0: schwach wären. Russland ist keine superstarke Macht, sondern sie ist eine gefährliche Atommacht. Und wenn man das dann trotzdem so durchzieht, da muss man sich fragen, welche Agenda läuft hier eigentlich? Was hat man eigentlich vor? Und da spielen dann wahrscheinlich auch die Parteien keine Rollen mehr. Und da kriege ich die Kurve wieder zurück. Das könnte der Grund sein, warum man noch sagt, es ist doch völlig egal, wer uns jetzt in den Untergang führt.
1: Roger Köppel hat die russische Journalistin Margarita Simonyan interviewt. Und das ist schon sehr spannend, was sie sagt. Sie spricht von diesen Spannungen mit Russland, die Europa nach ihrer Ansicht aufbaut. Und wörtlich sagt sie, es ist Europa, das Russland zerstört, während wir nichts gegen Europa unternommen haben. Und auf die Frage von Köppel nach der Verantwortung Moskaus für einen möglichen nuklearen Armageddon oder eine militärische Apokalypse in Europa entgegnet Frau Simonyan, keine russischen Raketen, Panzer oder Kampfjets seien in den vergangenen Jahren nach Europa gelangt. Gleichzeitig aber seien tausende europäische Waffen gegen Russland eingesetzt worden.
0: Das ist eine ganz wahre Geschichte und ich muss ehrlich sagen, ich kann gar nicht oft genug sagen, wie sehr ich Roger Köppel an dieser Stelle wirklich bewundere, mit wie viel Kraft, mit wie viel Engagement er versucht, auch in den kritischen Situationen ruhig zu bleiben, sachlich zu bleiben. Das gelingt mir nicht immer, aber ich mache ja zum Glück keine Nachrichten, sondern kommentiere sie nur mit meiner Meinung. Deshalb kann ich ein bisschen mehr aus der Hecke herauskommen. Aber dieser Mut, dieser Kraft und dieses Geld und dieses Engagement, was dort eingesetzt wird von der Weltwoche und das speziell von Roger Köppel, ist gar nicht hoch genug zu bewerten. Weil der Mann schreibt Geschichte und ich darf in dieser Stelle auch Werbung für die Weltwoche machen, ohne dass wir davon partizipieren in irgendeiner Form. Aber sie haben es wirklich verdient, weil das sind ganz wichtige Größenordnungen, die hier in Gang gesetzt sind. Und jetzt wieder zurück. Ja, 1987 hat sich die Sowjetunion, sprich das Russland, das russische Volk, militärisch zurückgezogen vom Westen. Die haben nicht aufgebaut, die sind zurückgezogen. Aufgebaut hat letztendlich die Drohkulisse die NATO, die überflüssig war, deren Zielsetzung, deren Charakteristik bis zum heutigen Tag nicht festgelegt ist, nachdem der Feind weggebrochen war. Das ist die Absurdität und das macht natürlich schon wütend. Nochmal danke, Roger Köppel.
1: Ja, der ist mutig, ja. Der traut sich, der fliegt auch immer wieder rüber nach Russland. Es kostet viel Geld, ja. Es ist, das ist etwas, ihr Lieben, ihr wisst ja, dass die EU, so viel zum Thema Meinungsfreiheit, große Einschränkungen, Sanktionen gegen russische Medien vorgenommen hat. Und wir haben uns ja auch entschlossen, dagegen nicht zu verstoßen, damit wir hier in Ruhe weiterarbeiten können. Zum Glück können wir immer auch auf andere Quellen verweisen, die diese Themen ja auch meistens behandeln. Wir haben auch bei uns im Team hier russischkundige Kollegen. Also insofern geht das. Aber was Köppel macht, das ist wirklich auch fast ein Selbstmordkommando. Ich möchte euch das einfach mal sagen, wie schwierig der Kampf für Journalisten geworden ist. Wir müssen ständig abwägen. Wir wollen uns nicht mit Köppel vergleichen oder mit anderen größeren Schiffen, die hier alternativ durchfahren. Aber man muss oft abwägen, was geht noch, was kann man tun und wo hört es dann auf? Weil die großen russischen Medien, die wichtigsten Medien, sind sanktioniert. Das heißt mit anderen Worten, das wären dann hier die Mainstream-Medien, die ihr so kennt, Spiegel, Welt, Bild und so weiter. Darüber dürfte man dann nichts mehr berichten. Die Journalistin, von der wir gerade sprechen, Margarita Simonyan, die spricht in diesem Interview, wir haben das eingestellt, also für euch am Freitag, sie spricht von einer gefährlichen Situation, die beiden sprechen über den Dritten Weltkrieg und sie wird gefragt, was sie glaubt, wie weit der noch entfernt ist. Und sie spricht von vielleicht Wochen oder Monate. Sie sagt, wir waren noch nie so dicht davor. Und Andreas, das ist der Punkt, der uns ja auch immer wieder umtreibt. Viele Menschen im deutschsprachigen Raum wissen zwar, ja, der Ukraine-Krieg und so weiter, aber die ganzen

0: Provokationen, natürlich gegenseitige Provokationen auch und so weiter, die sind so weit gediehen, dass die Situation wirklich ernst ist.
1: Also ich habe das heute gemerkt, auch in meinem Webinar, dass da schon ein bisschen der Kloß im Hals bei den Menschen ist, wenn man mit ihnen spricht und diese Realisierung dieser Gefahr und vor allem der Schock dieser Menschen, dass in ihrem Umfeld diese Gefahr nicht gesehen wird. Das ist ja die doppelte Tragik, die da letztendlich hintersteht, ja. Und deshalb ist es wichtig, dass auch wir immer wieder Stellung beziehen, wie wir die Situation einordnen. Und es ist jetzt der Punkt erreicht, wo Russland sagt, wir führen jetzt einen Krieg. Und es ist keine militärische Operation mehr im Rahmen der Verträge von Minsk, die Russland als einzige umgesetzt haben nach ihrer Sichtweise. Und die anderen haben sie nicht umgesetzt und hätten es eigentlich genauso umsetzen müssen gegen Westukraine. Aber das war nicht das Ziel. Es geht hier um die ganz klassische, um die Aufbausituation eines neuen inszenierten Dritten Weltkrieges, wie wir es schon hatten. Und man fragt immer wieder erschüttert, warum wird Geschichte in den Unterrichtseinheiten so mangelhaft gelehrt und reduziert auf irgendwelche Gräueltaten, wie zum Beispiel im Dritten Reich, ohne Zusammenhänge darzustellen. Wer Historie verstehen will, muss nicht nur die geopolitischen, sondern auch die ökonomischen, die religiösen und alle anderen Konstruktionen mit berücksichtigen, um daraus einen Zopf zu flechten, um dann zu sagen, okay, jetzt habe ich es verstanden. Und dann würden diese Dinge nicht mehr passieren. Aber die Leute werden in Schmalspur gehalten. Da gibt es Gut und Böse, Schwarz-Weiß. Ist immer schön, wenn man weiß, wer der Feind ist, dann hat der Tag Struktur und so baut man die Sachen um.
0: Köppel hat auch einen Bericht veröffentlicht, Andreas, da spricht er über diesen Anschlag in Monaco, diesen Terroranschlag. Und Köppel sagt, Europa finanziert Kiew auch für die Anschläge auf ukrainische Regimegegner. Darum ging es ja. Und er sagt, das ist nicht der erste versuchte Terroranschlag der Ukraine gewesen. Also auch russische Medienschaffende seien davon betroffen worden. Und er sagt, ja, mit deutschen Steuergeldern, mit europäischen Steuergeldern wird dies Regime finanziert, das eben terroristische Gewaltakte verübt. Man hat eigentlich den Eindruck, die Welt steht auf dem Kopf. Man kann auch nichts mehr tun, scheint mir. Man wirkt selber ein bisschen hilflos.
1: Ja, man ist hilflos, aber diese Hilflosigkeit ist der Bildungsmisere eben halt gestundet. Und für mich sind eben die Dinge, wenn ich mir angucke, was dort in Erfurt gewesen ist mit dieser AfD-Geschichte, als dieser, wir nennen sie jetzt immer die Nazis, nicht mehr Nazis, sondern Nazis, nachdem wir gemerkt haben, dass die Linksintellektuellen Nazi mit TZ schreiben. Das hat also einer ganz eindrucksvoll auf die Straße mit Kreide geschmiert, irgendwo kein Platz für Nazis. Und seitdem nennen wir sie nur noch so. Also das ist genau der Punkt. Das heißt, ich frage mich, wie bekommt man es hin, wenn wir es mit nicht nur intellektuell unfähigen und unausgebildeten, sondern auch mit charakterlich gehirngewaschenen Menschen zu tun haben, die jetzt den Kontakt verloren haben, ihre Eigenverantwortlichkeit und auch ihr Gewissen offenbar. Ja, das heißt, das sind ja richtige Krankheitsbilder, die man erkennen kann, wenn man diesen jungen Leuten teilweise da in die Augen sieht. Und man fragt sich, wie kann man da überhaupt noch gegen angehen?
0: Ich sehe gerade, wir haben ja gebeichtet, ihr Lieben, dass wir hier aufzeichnen am Abend. Es läuft auch gerade das WM-Spiel Frankreich gegen Marokko. Und ich sehe gerade, da steht 2-0. Wir hatten gestern Abend für euch gestern, für uns gerade eben eingestellt, einen kurzen Kommentar aus X. Da schreibt Georg Pasterski, Frankreich bereitet sich auf den Bürgerkrieg vor. Gewinnt Frankreich, brennen französische Städte. Gewinnt Marokko, brennen französische Städte. Man sieht dann, wie die Geschäfte verbarrikadiert wird. Man kann ja auch da, eigentlich kann man nur beten.
1: Vor unseren Augen wird eine jahrtausendealte Kultur zerlegt in Europa, die unglaublich viele verschiedene Phasen hatten. Aber was wir jetzt hier haben, ist eine Situation, gut, wir müssen sagen, es ist nicht das erste Mal zum Beispiel, dass das Osmanische Reich zum Beispiel im spanischen Raum oder auch im französischen Raum starke Schäden hinterlassen hatte. Aber diesmal sieht es wirklich nicht besonders gut aus, hier einen Rückwärtsgang einzulegen.
0: Ja, und dennoch, ihr Lieben, auch darüber sprechen wir. Es ist sehr wichtig, dass wir eben eine andere Position einnehmen als Angst und Sorge, wie wird alles werden, sondern das Wichtigste ist, in dieser sehr besonderen Zeit, in der Bibel nennt man diese Zeitqualität das jüngste Gericht, und wir sehen das auch sehr, sehr ähnlich, denn die Dinge, die dort geschildert sind und wurden, die ereignen sich ja jetzt, ob das Ganze wissentlich und vorsätzlich von gewissen Handlangern der Macht in Gang gesetzt wurde oder ob es sich tatsächlich so zuträgt, wie die Propheten es einst gekündet haben. Auf jeden Fall hat es schon einen gewissen Sinn, dass wir in diese Zeit inkarniert sind. Das hat mit jedem Einzelnen von uns zu tun, dass wir gewisse Sachen durchstehen müssen. Und wenn wir sie möglichst gut und in einer doch trotzdem förderlichen Grundhaltung bewältigen, dass wir dann nicht nur viel besser durchkommen, sondern auf der anderen Seite eines Tages auch besser ankommen.
1: Ja, es geht darum, die Herausforderung anzunehmen und auf gar keinen Fall nach hinten wegzukippen und zu sagen, gegen die komme ich sowieso nicht an, das Thema ist durch, es ist vorbei, alles geht unter. Nein, mutig voran, Gott wohlgetan. Wenn wir wieder in die Demut vor der Schöpfung gelandet sind, tatsächlich, indem wir uns vor einem Baum stellen, vor einer kleinen Pflanze stellen und sehen diese unglaubliche Dimension dieser unglaublichen Lebenskraft. Wenn es der Kartoffelacker ist, wo ich eine Kartoffel reinstecke und 10 kommen dann nach kurzer Zeit raus. Diese Vervielfältigungskraft, eine potenzielle Kraft, die wir überhaupt nicht erklären können, sondern die einfach da ist. Kein Wissenschaftler kann das erklären. Kein Wissenschaftler kann nicht mehr erklären, warum ein Handy funktioniert. Er weiß nur, was er machen muss, dass es das tut. Keiner kann es erklären. Es sind alles nur Krücken. Wenn wir das endlich wieder hinbekommen, dass der Mensch in seinem Hochmut, in seiner anthropozentrischen Hybris, also den Menschen als Endprodukt der Evolution zu sehen, statt für ein geistiges Wesen mit Eigenverantwortlichkeit, so lange wird es schwierig werden. Und wer dann auch noch nicht verstanden hat, dass mit dem Tod das Leben nicht zu Ende ist, sondern lediglich eine neue Phase beginnt. Das heißt, die Reinkarnation als Grundlage entscheidend ist, denn wenn man weiß, dass man für alles, was man hier in seinem Erdengang auch verbricht, dass man dann trotzdem dafür gerade stehen muss oder auch für die entsprechenden guten Taten natürlich auch die guten Dinge wieder ernten wird, dann würde die Welt ganz anders laufen. Aber da kommen wir wieder hin. Wir werden es sehen.
0: Ja. Und das Abendgebet beziehungsweise die Abendgedanken, so heißt ja der Podcast jetzt, das sind die Dinge, die wir da immer wieder besprechen. Und es macht uns auch sehr froh, eure wunderbaren Zuschriften lesen zu dürfen, wie viele doch schreiben, ja, ich habe keine Angst vor der Zukunft, ich stehe hier gerade, ich stehe im Gottvertrauen. Viele haben erst wieder zu Gott gefunden, auch durch die Corona-Zeit. Und ihr Lieben, es ist das Wichtigste in der heutigen Zeit. Die Nachrichten ja, informiert sein ja, aber sich selbst zu stabilisieren, das muss die Herausforderung sein. Ja, es wäre natürlich kein Podcast unserer Art, wenn wir nicht auch über den NATO-Konflikt, über das NATO-Gipfeltreffen in Ankara sprechen, das gerade zu Ende gegangen ist, das ja von langer Hand geplant wurde. Auch die Tagesordnungspunkte, es war alles klar abgestimmt. Trump ist angereist. Und um was ging's? Eigentlich hatte man 3 zentrale Themen auf der Agenda, nämlich Investitionen in die Verteidigung, dann den Ausbau der Rüstungsindustrie und die fortgesetzte Unterstützung der Ukraine. Tja, um anderes ging es da so gut wie nicht. Mehr Geld also fürs Militär, mehr Waffen, mehr Konfrontation, man bereitet sich darauf vor, die einzelnen Länder kriegstüchtig zu machen. Und die ursprüngliche Mission der NATO, nämlich die Eindämmung Russlands, wird jetzt unter dem Deckmantel von Verteidigung und Solidarität systematisch ausgebaut. Ich würde gleich mal gerne von dir wissen, welche Rolle in diesem Punkt auch Donald Trump spielt. Denn die Mitgliedstaaten, die ja auch schwer unter Druck gesetzt werden, haben ihre Verpflichtungen bekräftigt, die Verteidigungsausgaben bis 2035. Früher waren es mal 2%, die er verlangt hat, des BIP, jetzt immer bei 5. Und davon sollen 3,5 auf die klassische Verteidigung und 1,5% auf verteidigungsbezogene Ausgaben entfallen. Spanien wurde von Trump offen kritisiert, weil man sich dort weigerte, von aktuell 2,0 auf 5% zu erhöhen. Das hat sich aber inzwischen schon wieder geändert. Erst hatte Trump die Spanier hoffnungslos und als schlechte Menschen bezeichnet und angekündigt, im Handelsbereich nichts mehr mit ihnen zu tun haben zu wollen. Das hat er aber gestern Abend zurückgenommen, nachdem die Spanier dann doch signalisiert hatten, mehr einzuzahlen. Wie sehen denn die Zahlen aus?
1: Also du hattest interessanterweise beim Einleiten gleich von einer NATO-Krise gesprochen. Das war ja der freudsche Versprecher, der es auf den Punkt bringt. Es ist eine NATO-Krise. Eine Krise bedeutet ja, dass eine Waage in einen Schiefstand gekommen ist. Das ist die Krise. Und es geht darum, diese Waage wieder in die Waagerechte zu bekommen, um die Krise auszumerzen. Und wir sehen hier bei all diesen Argumentationen, dass die NATO nichts anderes ist als eine Rüstungslobbyorganisation. Um nichts anderes geht es. Nochmal, völlig absurd. Das könnte ich jetzt nochmal wiederholen, mache ich jetzt nicht, dass Russland mit 135 Millionen Menschen tatsächlich Europa in irgendeiner Form normal militärisch angreift oder einmarschiert. Lächerlich wie nur irgendetwas. Spielt auch gar keine Rolle. Alle, wie sie da sind, ob das der amerikanische Präsident sind oder auch die europäischen Kanzler und Präsidenten und so weiter, haben das Problem, in ihrer Verschuldung zu ersticken. Und sie trauen sich schlicht und ergreifend nicht, denn kein Präsident möchte in die Geschichte eingehen, der die Staatsinsolvenz ausgerufen hat, den Staatsbankrott. Aber genau das sind wir. Also kommen wir zurück zu den normalen Zahlen. Spitzenreiter 2025 war Polen. Die haben 4,48% des Bruttoinlandsproduktes für Rüstung ausgegeben. Litauen 4, Lettland 3,73, Estland und Norwegen und Dänemark auch so zwischen 3,73 bis 3,22. Das ist übrigens ähnlich wie die USA selbst, die 3,22 des BIP eingegeben haben. Nun sind das natürlich in absoluten Zahlen ganz andere Größenordnungen als die prozentualen. Das muss man auch ganz klar. Es wurde in Ankara wurden gleich zwei neue Initiativen vorgestellt. Und zwar das NATO Front Door for Industry. Das soll Unternehmen einen vereinfachten Zugang zu NATO-Beschaffungsprojekten und Innovationsprogrammen ermöglichen. Das klingt im Prinzip wie eine Marketingabteilung, die gerade sagt, wir werden jetzt unsere Firma neu ausrichten. Die NATO entwickelt sich hier zu einer Rüstungsfirma oder die Vertriebsfirma eben halt der Rüstungsindustrie. Dann die NATO Engine. Das Unternehmen zielt dann auf die Bündelung und Erweiterung der Produktionskapazitäten innerhalb des Bündnisses ab. Und zusätzlich wurde ein gemeinsames Projekt für strategische Rohstoffe gestartet. Also Beteiligung von 12 Staaten. Darunter ist die Türkei, das ist ein Schwergewicht. Dann Spanien, Finnland und Schweden, das sind ja die Neu-NATO-Mitglieder. Es geht also um Beschaffung, Lagerung und Verteilung kriegswichtiger Materialien und Komponenten. Man mag das kaum noch aussprechen, weil es nur noch um Kriegsmaterial, Waffen, Munition geht, während die Menschen vor der Situation stehen, dass Donald Trump in seinem eigenen Land den Notstand ausruft wegen Lebensmittelknappheit. Mein lieber Freund, wo sind wir gelandet?
0: Ja, da kommen wir auch noch hin. Wir könnten jetzt noch weiter die Liste hier mit euch besprechen, in was da alles noch investiert werden soll, welche neuen Systeme auf den Markt kommen, welche neuen Aufklärungsflugzeuge und so weiter. Also vielleicht noch einen Hinweis, Andreas, es sollen auch neue Aufklärungsflugzeuge beschafft werden. Also das sind ja dann 11 NATO-Staaten, Ich glaube sogar die Deutschen sind dabei.
1: Ja, es geht um den Konzern Saab. Wir kennen das noch von der Autoindustrie. Und da geht es um die sogenannten Global Eye-Flugzeuge. Da ist beschlossen worden, den gemeinsamen Verkauf, den gemeinsamen Kauf umzusetzen. Und zwar mit Deutschland, Belgien, Niederlande, Norwegen und Schweden, um die veralteten alten Boeings E3, diese Airbags-Systeme, schrittweise zu ersetzen. Wir können eigentlich festhalten, der Gipfel von Ankara war kein Friedensgipfel, einfach weil die NATO gar keine Friedensorganisation ist, sondern eine reine Kriegs- und Angriffsorganisation. Das können die ganzen letzten Jahrzehnte ja eindeutig beweisen. Sondern es ist eine logistische und industrielle Kriegskonferenz gewesen. Die NATO stellt sich systematisch offenbar auf einen langen Konflikt mit Russland ein, finanziell, industriell und militärtechnik. Und das ist das, was ich immer wieder sage. Es geht nicht darum, den Krieg zu gewinnen. Das ist den Amerikanern egal, den Deutschen egal, den Kanzlern egal. Das sind keine Patrioten, die ihre Heimat lieben, sondern die ihre Heimat verachten an dieser Stelle, um das mal ganz deutlich zu sagen. Es geht darum, dass der Krieg lange dauert und teuer ist. Denn das sind die Gewinne, die eingefahren werden. Und die Gewinne bekommen eben ein ganz bestimmtes Kapitalsammelbecken, während das Volk immer mehr in die Armut reindriftet.
0: Ja, und wo wir gerade bei Krieg und Investition sind, der Iran-Krieg eskaliert wieder. Der ist wieder ausgebrochen. Lass uns mal kurz zurückgucken. Seit wann läuft das Elend? Seit Ende Februar diesen Jahres, wo mit US- und israelischen Luftschlägen auf den Iran gebombt wurde. Da wurde auch der oberste Führer, der Ali Khamenei, getötet und viele andere oberste Führer. Und die Gründe, da kann man immer noch spekulieren, hat Trump wirklich ganz konkrete Hinweise darauf gehabt, dass der Iran mit der Atombombe beschäftigt ist. Und dann ist natürlich, als dieser Krieg losgegangen ist, hat der Iran kommerzielle Schiffe und Tanker angegriffen in der Straße von Hormuz. Und dann wurde ständig gegen Waffenstillstand verstoßen. Die USA schlugen mit Luftangriffen zurück auf iranische Militärziele, um eben die Bedrohung der Schifffahrt zu mindern. Iran hat wieder reagiert. Die Golfstaaten waren mit involviert. Die wurden auch angegriffen. Und jetzt eben gibt es den Wiederausbruch dieses Krieges, der nochmal ganz andere Folgen haben wird als das, worüber wir gerade gesprochen haben. Trump hat gerade gepostet auf Truth Social, das ist eine Vergeltungsmaßnahme, nachdem die Amerikaner wieder auf den Iran losgegangen sind. Das ist eine Vergeltungsmaßnahme für die gestrigen Bombenangriffe des Iran auf die Schiffe, weil die auch angegriffen wurden. Sollte sich das wiederholen, droht er, wird es noch viel schlimmer kommen. Und er hat den Waffenstillstand für beendet erklärt. Das heißt, jetzt die USA sagen, wir schlagen weiter zu. Das dient dem Schutz der freien Schifffahrt in der Straße von Hormuz. Aber diese freie Schifffahrt gibt's nicht.
1: Gut, und jetzt kommt dazu natürlich die Auswirkung, die man jetzt schon am Horizont erkennen kann, dass wir eine Energiekrise bekommen in der schlimmsten Situation und wir dann wieder mit solchen Maßnahmen wie bei Covid rechnen müssen. Das ist genau der Punkt, der sich vor unseren Augen zusammenbraut. Da wird immer rinnen die Kartoffel, raus aus den Kartoffeln. Das bedeutet, dann heißt es, jetzt haben wir wieder Frieden, jetzt ist wieder frei, dann wieder nicht, dann wieder ja. Keiner wird dort mehr investieren. Das heißt, die Straße von Hormuz befindet sich momentan ökonomisch im Zusammenbruch. Und dadurch, dass aber die gesamte Weltwirtschaft, besonders die im Westen, darauf aufgebaut ist, in Nordamerika hat man wenig Probleme, da gibt's genügend Öl, aber Europa ist wieder derjenige, der am meisten darunter leiden wird. Irre. Und der Parlamentssprecher Mohamed Ghalibaf, der hat wörtlich gesagt, ich habe das hier gerade mal aufgerufen, wenn man zuschlägt, bekommt man auch einen Schlag zurück. Amerika hat immer noch nicht begriffen, dass Einschüchterung und gebrochene Versprechen nicht mehr ohne Folgen bleiben. Zitat Ende. Die Straße von Hormuz, die öffne sich nur unter iranischen Arrangements, nicht durch US-Drohungen. Und Iran droht mit Crushing Response. Und Response, ich bin noch nicht ganz wach wieder. Die aktuellen Angriffe, die führten zu neuen Störungen und steigenden Ölpreisen. Und die USA sehen die freie Passage als rote Linie. Die Lage bleibt also brisant. Es kracht im Moment an allen Kanten, aber das ist gar nicht das Entscheidende. Das Entscheidende ist die unmittelbare, schwerste Energiekrise, die die Welt vermutlich je gesehen haben wird.
0: Ja, und darauf steuern wir zu. Nicht umsonst predigen wir Vorsorgen, Krisenvorsorge betreiben, wenn es geht, Gemüse selber anbauen. Wer zumindest die Möglichkeit hat, sollte es tun, denn auch jetzt sind ja die Preise schon enorm explodiert. Und was sind die Folgen für die Welternährung durch die Dünger, durch die Energiemangellage, wird die Situation immer heftiger. Also nochmal, wir haben schon vor vielen Monaten drüber gesprochen, die Straße von Hormuz ist der wichtigste Ölschifffahrtsweg der Welt. Also es sind ca. 20-27% des globalen Ölhandels und etwa 20% des LNG-Exports. Dann diese US-Blockade und die iranischen Angriffe, diese Störungen seit Monaten, haben den Schiffsverkehr sehr stark reduziert, zeitweise blockiert. Im Moment geht da so gut wie gar nichts. Seitdem steigen die Öl- und Gaspreise. Manchmal, wenn sich die Situation ein bisschen entspannt, geht es wieder runter. Das ist auch, Andreas, das kommt mir so vor wie Zuckerbrot und Peitsche.
1: Ja, es ist immer wieder dasselbe. Das ist auf einer Wippe sitzt man und dann geht der eine hoch und dann geht der andere hoch und so weiter und so fort. Also sehen wir uns mal an die aktuelle Eskalation. Also aus der Sicht von Juli 2026 mit neuen Schiffsangriffen und US-Strikes, die nämlich für eine neue Volatilität und Preisspitzen sorgen wird. Gehen wir mal auf die Düngemittel. Der Persische Golf ist ein zentraler Exporteur von Düngemitteln. Jetzt geht es um Nahrung, um Überleben.
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3: 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Der Druck auf Griechenland wächst dramatisch. NATO und EU-Partner fordern von Athen die Abgabe von bis zu 200 Patriot-Raketen für die Ukraine. Die Raketen lagern seit über 20 Jahren in den griechischen Arsenalen und werden von Kiew als dringend benötigte Munition für die Luftverteidigung betrachtet. Laut einem Bericht einer griechischen Zeitung haben ukrainische Stellen die Raketen explizit angefordert. Frühere Versuche, ganze Patriot-Batterien zu übertragen, waren bereits gescheitert. Nun konzentriert sich der Druck auf die Munition. Ein besonders brisanter Vorschlag sieht vor, dass Griechenland die Raketen zunächst an Norwegen verkauft, das sie dann an die Ukraine weiterleitet. Damit soll eine direkte Waffenlieferung Athens an Kiew formal umgangen werden. Die griechische Regierung signalisiert bisher klare Ablehnung. Athen argumentiert, die Raketen seien für die eigene Landesverteidigung unverzichtbar. Insbesondere vor dem Hintergrund der anhaltenden Spannungen mit der Türkei. Bei einem eskalierten Polizeieinsatz in Lingen im Landkreis Emsland sind in der Nacht zu Samstag 6 Polizeibeamte verletzt worden. Nach Angaben der Polizeiinspektion Emsland-Grafschaft Bentheim gerieten am frühen Morgen gegen 3 Uhr 2 größere Personengruppen vor einer Gaststätte auf dem Marktplatz in Streit. Als die alarmierten Einsatzkräfte versuchten, die Kontrahenten zu trennen, solidarisierten sich mehrere Beteiligte und griffen die Beamten an. Um welche sogenannten Personengruppen es sich handelt, will die Polizei nicht sagen. In Nachrichtenforen heißt es, wenn die Täter Alexander, Stefan, Tore oder Jan Hendrik heißen würden, wäre sicherlich auch ein AfD-Bezug gefunden worden und auch eine Brennpunktsendung in den Zwangsgebührensendern hätte umgehend stattgefunden. Die Vorsitzende der AfD, Alice Weidel, hat erklärt, dass eine von der AfD geführte Bundesregierung jegliche Hilfe für die Ukraine einstellen würde. Dazu gehören finanzielle Unterstützung aus Steuergeldern, Waffenlieferungen sowie die Entsendung deutscher Soldaten. Weidel sagte wörtlich: Mit unserer Beteiligung wird weder ein EU-Beitritt der Ukraine noch ein NATO-Beitritt zustande kommen. Wir werden uns für Frieden in der Ukraine einsetzen und Friedensverhandlungen befürworten, um dieses unnötige Sterben endlich zu beenden. Wir wollen nicht einseitig Partei für irgendjemanden ergreifen. Die AfD begründet dies mit dem Ziel, deutsche Interessen in den Vordergrund zu stellen und eine weitere Eskalation des Konflikts zu verhindern. 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
1: Angriffen und US-Strikes, die nämlich für eine neue Volatilität und Preisspitzen sorgen wird. Gehen wir mal auf die Düngemittel. Der Persische Golf ist ein zentraler Exporteur von Düngemitteln. Jetzt geht es um Nahrung, um Überleben. 20-34% des globalen Harnstoffs, ja, und Ammoniaks. 20-45% des Schwefels. Wichtig ist das für Phosphatdünger. 20-30% der weltweiten Düngemittelexporte laufen durch die Straße von Hormuz. Und was sind die Auswirkungen? Ganz klar. Hohe Energiepreise, Gas, LNG ist Hauptrohstoff für Stickstoffdünger. Daraus haben plus Lieferausfälle. Daraus folgt dann Düngemittelpreise, sind dann stark gestiegen, teilweise plus 40% oder Verdoppelung. Das heißt, die Nahrung kann sich der Normalbürger irgendwann nicht mehr leisten. Und das geht eben nicht nur in irgendwelche Drittländer, was ja auch schlimm genug ist, um Himmels Willen, nicht, dass das jetzt falsch rüberkommt. Produktion und Transportkosten explodieren. Das führt übrigens zu vielen Konkursen, auch bei den entsprechenden Transportunternehmen. Dann ist die Welternährung. Natürlich, das heißt genau genommen die globale Nahrungsmittelsicherheit gefährdet. Wir haben teuren Dünger, weniger Düngereinsatz durch Bauern heißt, es gibt sinkende Ernteerträge, besonders bei Weizen, Mais und Reis. Das sind Grundnahrungsmittel. Dann höhere Energiekosten führen zu teuren Produktion, Verarbeitung und Transport von Lebensmitteln. Und Bauer reagieren natürlich mit Ernteverschiebungen, zum Beispiel weniger düngerintensive Kulturen, die dann angesetzt werden, oder durch die Umleitung von Getreide in Biokraftstoffe. Das heißt, es wird nicht mehr für die Nahrung hergestellt, sondern da werden eben halt Brennstoffe hergestellt.
0: Die globale Nahrungsmittelsicherheit ist gefährdet, ihr Lieben. Und mit jedem Tag, den dieser Krieg länger dauert, wird die Lage nicht besser. Jetzt kann man sagen, ja, das ist halt blöd mit diesem Krieg und die müssen sich jetzt endlich mal einigen. Man könnte aber auch fragen, soll es vielleicht so kommen? Ich kann mich erinnern an Klaus Schwab. Da ging es bei der Mikrobe los, da hat er sein Buch Great Reset veröffentlicht und da hat er eigentlich sein Herz bzw. die Agenda des WEF veröffentlicht. Hat doch damals schon schwadroniert davon, dass es große Nahrungsmittelunsicherheiten geben wird. Viele Länder werden in Hunger kommen. Jetzt haben sie das mit der Covid, mit der Mikrobe nicht so ganz geschafft und dann kommen halt ein paar Kriege hinterher. Ukraine, Russland, Iran, USA, Israel und Golfstaaten und wer da alles noch involviert ist. Und nun geht's wirklich ans Eingemachte. Ja, ihr Lieben, und spannend ist jetzt in diesem Zusammenhang, dass das WEF, das World Economic Forum, im Sommer jetzt im Juni, vom 23. bis 25. Juni, das berühmte Summer Davos Meeting abgehalten hat, aber nicht in Davos, sondern in China, in Dalian. Und dieser Plan, der dort veröffentlicht wurde, der zeigt eigentlich, Totale Kontrolle. Und zwar über Ernährung und Landwirtschaft. Welch ein Zufall. Also das heißt, die Welt wird in große Ernährungsunsicherheit gelenkt und dann kommen die großen, die selbsternannten Philanthropen und die regeln das dann. Allerdings auf ihre Weise und nicht auf die, die eigentlich erstrebenswert wäre. Also, es ist im Prinzip die Fortsetzung der Great Reset Agenda. Die zentralen Punkte dort waren, da ging es um die traditionelle Landwirtschaft gegen die industrielle Bioreaktoren und Präzisionsfermentation. Ja, was ist das? Präzisionsfermentation. Bei dieser Fermentation werden Mikroorganismen, meist Hefen oder Bakterien, gentechnisch verändert. Und zwar so, und das steht da auf dem Plan beim WEF, dass sie spezifische Proteine oder Fette produzieren, die normalerweise aus Tieren kommen, sagen wir mal Milchproteine, Casein und so weiter, Eiproteine, bestimmte Fette. Und die Mikroben werden in großen Edelstahl-Bioreaktoren, ähnlich wie bei der Bierproduktion oder Insulinproduktion, mit Zucker und Nährstoffen gefüttert und dann produzieren sie die gewünschten Inhaltsstoffe. Es gibt schon Unternehmen, die das bereits entweder geplant haben oder sogar in die Tat umsetzen. Ich nenne mal nur drei Beispiele. Perfect Day, die kommen aus USA und produzieren künstliche Milchproteine ohne Kuh. Oder Clara Foods, die produzieren künstliche Eiproteine. Und verschiedene Start-ups arbeiten an tierfreiem Käse, Eis, Joghurt und so weiter. Und das WEF hat auch Begründungen abgegeben, warum die Welt jetzt dahingehend verändert werden soll. Es ist ein deutlich geringerer Land- und Wasserverbrauch, weniger CO2 natürlich als bei der Rinderhaltung. Die Tiere, die pupsen ja so unglaublich. Dann werden keine Antibiotika eingesetzt. Es gibt keine Krankheiten von Tier zu Mensch. Haben wir ja gerade Erfahrung hinter uns gebracht. Und es sei alles völlig unabhängig vom Wetter und vom Klima. Und man leiste damit einen Beitrag zu den Nachhaltigkeitszielen der UN und natürlich des Pariser Klimaabkommens, das ja eigentlich schon sozusagen wieder in Abrede gestellt wurde.
1: Ja, es ist wirklich unglaublich. Also der neue Klima-Lockdown, der wird jetzt hier schon wieder an den Horizont rangeschrieben. Gleichzeitig dann der Energie-Lockdown. Denn wenn natürlich die Situation ist, dass die Energie nicht mehr ausreichend ist, dann wird es natürlich auch, was wir sagen, die Nahrungsmittelprobleme geben. Und dann entsteht natürlich auch Gewalt. Und wenn Gewalt und Barbarei auf den Straßen herrscht, kann man sie nur eindämmen, indem man ganz klar einen Lockdown anordnet und sagt, jeder bleibt zu Hause und dann kann nichts mehr passieren. Und wer auf der Straße ist, der wird dann eben halt weggenommen dort, wie auch immer. Also die Verfahren zum Beispiel und die Mikrobenstämme sind ja hochgradig patentiert. Und das ist der entscheidende Punkt, was wirklich dahinter steht. Wer die Technologie kontrolliert, also große Tech- und Chemiekonzerne wie DSM oder DuPont oder Investoren wie Bill Gates über die Breakthrough Energy und so weiter, die kontrollieren einen großen Teil der künftigen Proteinproduktion. Das heißt, da gibt es Personen, Menschen aus Fleisch und Blut, die tatsächlich die Macht darüber haben, ob Milliarden Menschen verhungern oder nicht. Das ist das, was dahinter steht. Ich weiß nicht, ob da jemand schon mal drüber nachdenkt eigentlich. Gesundheitliche Gefahren und Risiken. Die Technologie ist relativ neu im Lebensmittelbereich. Das heißt, man weiß überhaupt nicht, wie sich das nachher auswirkt, auch auf die Verbraucher, wenn sie das Zeug fressen. So einfach ist das. Bei Enzymen zum Beispiel, wie Labferment seit den 1990er Jahren bewährt oder auch bei komplexen Proteinen erst seit ca. 2015 kommerziell. Das sind genau die Faktoren, deren Technologie natürlich im Lebensmittelbereich die großen Gefahren hervorrufen können.
0: Also wir sprechen über synthetische, über künstliche Proteine aus also Milch, Eiweiß, Fette und so weiter. Das ist auch der Grund, warum ich bleib mal vorsichtig, es könnte der Grund sein, warum immer mehr große Geflügelfarmen abfackeln, warum man die Vogelgrippe als Grund hernimmt, um Herden von Geflügel wie Hühner, wie alles Mögliche an Tieren, Rinder beispielsweise, indem man die Herden zerstört, indem man Lebensmittelproduktion zerstört. Und das bedeutet, wir beobachten eine Art Plan, eine Art Agenda von allen möglichen Seiten. Also das Klimathema, die Rinderpupsen, die werden jetzt vielfach mit mRNA-Spritzen versorgt, damit sie nicht husten und keine Mikrobe kriegen und so weiter. In Deutschland ist die gesamte Tierhaltung extrem zurückgegangen. Natürlich frohlocken Vegetarier und Veganer. Und wahrscheinlich wird es eine Zeit geben, in der wirklich niemand mehr richtiges Fleisch isst. Aber Andreas, kurze Antwort. Es ist natürlich schwierig für die meisten Menschen, es ist nun mal die größte Anzahl der Menschen auf der Welt, die noch Fleischverzehr gewohnt ist. Das sind schon große Gefahren, wenn man das mit einem Schlag oder mit einem langsamen Schlag einstellen will.
1: Naja, also ich glaube mal, dass der Trend hin zum Vegetarismus der Trend sein wird. Und der ist auch richtig aus meiner Sicht. Aber das dauert eben halt auch über Generationen. Denn es ist über viele Generationen eben halt auch der Fleischkonsum aufgebaut worden. Und wir müssen unterscheiden, es gibt verschiedene Menschen mit verschiedenen Anlagen. Das lässt sich dann im Blut anhand bestimmter Werte auch feststellen, dass es Menschen gibt, die quasi ohne Fleisch dann tatsächlich in eine sehr schwache Situation reingeraten und gesundheitlich schwere Schäden haben. Darüber müsste man viel länger unterhalten, und zwar möglichst ideologiefrei und ohne Emotionen, sondern sachlich vernünftig. Und dann kann man die Dinge auch am besten besprechen. Also ich persönlich muss ganz ehrlich sagen, ich glaube, wir haben ja über Abdruschin auch darüber schon gesprochen, über diese Situation. Und auch er hat gesagt, dass irgendwann die fleischlose Ernährung der Standard sein wird und immer mehr dieser Trend erkennbar sein wird. Und das ist ja jetzt auch der Fall.
0: Ja, also wir steuern darauf hinzu, das WEF sorgt schon dafür, und nicht nur die natürlich, sondern viele Interessensgruppen, die aus den klimakritischen Organisationen, aus den NGOs, aus den grünen Parteien und so weiter stammen. Also es gibt natürlich mit diesen künstlichen Herstellungen eine ganze Menge Risiken für den Menschen, der das Zeug verzehrt, Allergierisiken, denn diese ungewohnten Proteine könnten sich natürlich nicht nur förderlich auswirken. Die Langzeitwirkungen sind überhaupt nicht bekannt. Diese gentechnisch veränderten Mikroorganismen könnten Spuren enthalten von Fremdproteinen, von DNA-Fragmenten, von Stoffwechselprodukten und so weiter. Diese Produkte sind hochverarbeitet, sie sind oft sehr stark raffiniert. Also Kritiker befürchten ähnliche Probleme wie bei anderen stark verarbeiteten Lebensmitteln, die dann die Entzündung im Körper fördern, ungünstige Effekte auf die Darmmikroben und auch auf das Darmmikrobiom ausüben könnten und Übergewicht und so weiter. Ja, also auch von Toxinen ist die Rede. Wir hatten uns hier da ein bisschen mal die Unterlagen näher angeguckt, was alles auch bei Fehlern in Bioreaktoren passieren könnte, ne? Und unerwünschte Stoffe entstehen, was man vielleicht auch gleich gar nicht wahrnehmen kann. Also diese verwendeten Mikroben sind oft gentechnisch so verändert, dass, wie es heißt, sie Markergene für Antibiotikaresistenzen tragen. Theoretisch heißt das, dass diese Gene dann horizontal auf andere Bakterien, auch im menschlichen Darm, übertragen werden. Wie ist denn, Andreas, das hattest du dir gestern mal angeguckt, wie ist da der aktuelle Stand der Wissenschaft?
1: Naja, es gibt natürlich, wie könnte man es auch anders erwarten, denn man will es ja nicht unterbrechen, noch wenige unabhängige Langzeitstudien am Menschen, besonders zu regelmäßigem Verzehr größerer Mengen. Man malt ja hier mit einer riesen Doppelmoral. Abhängigkeit natürlich ist da von den Bauern. Bauern werden zunehmend durch strenge Klima- und Umweltauflagen ganz klar unter Druck gesetzt. Denken wir an Stickstoffgrenzen, Methanreduktion, die bei Nord Stream 1 und 2 bei dem Terrorangriff der Ukraine gegen Deutschland keine Rolle spielten und der mal eben in einer Explosion 10 Jahre Industrie Methan nach oben gejagt hat durch die Ostsee, kein Thema, nein, nein, die furzende Kuh ist das Problem. Dann die regenerative Agriculture, das sind ja die Vorgaben, die wir haben. Und gleichzeitig wird die industrielle Alternative massiv gefördert und subventioniert. Es gibt also eine klare Agenda, nicht in Richtung Logik und Wissenschaft und Sachlichkeit, sondern Ideologie und Geldflüsse, Folge der Spur des Geldes und du weißt, wo es lang geht. Enteignung ist das natürlich auch durch die Hintertür. Viele Kritiker sehen hier keine Ergänzung, sondern einen Ersatz der traditionellen Tierhaltung. Wenn Milch, Fleisch und Eier immer teurer oder regulativ erschwert werden, während die fermentierten Versionen günstiger und klimafreundlich werden, klimafreundlich, muss man ganz klar sagen, was das ist, verlieren konventionelle Bauern ihre Existenzgrundlage. Eine Zerstörung der regionalen Versorgung der Menschen. Das A und O für eine gesunde Gesellschaft ist die direkte Vor-Ort-Produktion der Nahrung für die Menschen, die dort vor Ort leben und nicht die Zentralisierung. Wahnsinn. Langfristig könnte ein großer Teil der Nahrungsmittelproduktion dann in die Hände weniger globaler Konzerne wandern. Das sind sie ja schon weitgehend, mit entsprechender Marktmacht und Abhängigkeit der Verbraucher.
0: Ja, also dieses WEF sieht diese, wir sprechen hier über die Präzisionsfermentation, so heißt das auf schlau. Und das WEF sieht das als Notwendigkeit an. Also nicht nur als Innovation zur Lösung von Klima- und Ressourcenproblemen, sondern auf allen Ebenen glorifiziert man diese Präzisionsfermentation als Zukunftsmittel, um Menschen überhaupt noch ernähren zu können. Ihr seht, Schritt für Schritt, wir sprechen ja seit Jahren über diese Entwicklung und am Anfang war das alles neblig da hinten am Horizont, aber ich finde, dass die Konturen immer stärker zu erkennen sind. Es gibt natürlich schon Kritiker, die darin eine ganze Menge Machtmissbrauch sehen, aber auch Kontrollmechanismus, der nicht nur die traditionelle und dezentrale Landwirtschaft systematisch verdrängt, sondern es gibt noch ein anderes Problem. Und ein Thema, das dazugehört, Andreas, das hattest du dir auch schon mal vorgenommen vor einigen Jahren, nämlich man betrachtet die Natur als handelbare Anlageklasse. Und das ist nämlich der zweite große Hebel. Was bedeutet das? Natural Capital oder Nature Capital, so wird es auch bezeichnet. Und das sind Begriffe vom WEF, dieses Natural Capital. Natural Capital ist die Idee, die Natur als wirtschaftliches Kapital zu betrachten, also als Produktionsfaktor mit messbarem Wert. Also das, was bis jetzt eigentlich die Natur zur Verfügung gestellt hat, wie die Böden, wie die Wälder, wie die Gewässer, wie die Biodiversität, gehört dazu. Die Ökosystemleistungen, zum Beispiel die Bestäubung durch Insekten, wenn die Bienen fliegen und die Hummelchen, die Wasserspeicherung, die Kohlenstoffbindung, der Hochwasserschutz und so weiter. Das WEF fordert ja seit Jahren, diese Werte in ökonomische Bilanzen und Entscheidungen einzubeziehen. Man nennt das dann Mainstreaming Natural Capital. Wie soll das funktionieren? Also man stellt sich das so vor, eine Art Natural Capital Accounting. Die Natur wird buchhalterisch erfasst, wie zum Beispiel auch Gebäude oder Maschinen oder so. Dann geht's um die Monetarisierung. Das muss ja nun auch in Geld umgesetzt werden. Also versucht man, einen Geldwert zu ermitteln für Ökosystemleistungen. Und dann wird das Ganze, Andreas, da kommen wir jetzt zu deinem Thema, integriert in die Finanzmärkte. Und so entstehen neue Finanzprodukte, die nennt man denn Biodiversitätskredits oder Carbon Credits, gibt's ja schon, das ist die erweiterte Klimaversion, die Nature-Based Solutions als Investitionsobjekte und sogar eben potenziell handelbare Natural Asset Companies. mich würde mal deine Einstellung dazu interessieren.
1: Also ich hatte darüber mal ein Video gemacht und wir haben da mal sehr lange drüber gesprochen. Ich würde das Video noch mal raussuchen, weil das ist jetzt 2-3 Jahre her und es ist jetzt aktueller denn je. Also die Absurdität, dass überhaupt jemand sagen kann, dass er die Natur verkaufen kann. Wer bekommt eigentlich den Kaufpreis, wenn ich eine Gebirgskette kaufe? Wer bekommt eben halt den Kaufpreis, wenn ich ein Stück Wüste kaufe oder irgendeine Insel, auf der niemand lebt? Aber damit wird eine Pseudomarkt aufgebaut. Mit dem Pseudomarkt geht es am Anfang darum, quasi Nachfrage zu erzeugen. Die erhöhte Nachfrage führt zu einem Angebot, was im Prinzip immer knapper wird, weil jeder will irgendetwas haben und fragt sich gar nicht darüber, wenn man zum Beispiel einen Natursee kauft, was will man denn damit machen? Am Anfang noch gar nichts. Am Anfang kommen die Renditen durch die Steigerung der Forderungen, nämlich der Nachfrage. Und wenn dann irgendwann diese Forderungen so hoch gepusht sind und die Preise dort so hoch sind, dann können die Eigentümer natürlich sagen, du, pass mal auf, wenn du jetzt baden willst in meinem Natursee, dann durchschwimmst du so und so viel Kubikmeter Wasser und aus diesem Grunde musst du natürlich für diese Kubikmeter Wasser entsprechend eine Gebühr bezahlen. So einfach ist das Ganze. Eine völlig absurde Geschichte. Ich würde mich freuen, wenn du das nochmal einstellen würdest. Vielleicht noch mal kurz zur offiziellen WEF-Begründung. Der Verlust von Natur kostet die Weltwirtschaft Billionen, sagen WEF-Schätzungen. Bis zu 50% des globalen BIP sind von der Natur abhängig. Ach, das ist nun wirklich nicht neu. Und das macht man denn anders, indem man dann quasi ein Finanzprodukt daraus macht. Aha. Wenn Natur einen sichtbaren Preis bekommt, werden Unternehmen und Staaten sie besser schützen. Sie sollen private Investitionen in den Schutz und die Wiederherstellung von Natur gelenkt werden, weil es sich finanziell lohnt. Und hier muss ich ganz klar sagen, genau diese Situation habe ich genau beschrieben, wie man es benennen wird, weil das klingt ja erstmal schlüssig. Wir schützen die Natur und wenn jemand in Geld investiert und so weiter, darum geht es nicht. Ich werde das Video nochmal mit dir geben und dass du es nochmal reinstellst.
0: Ja, ich möchte es nochmal wiederholen, ihr Lieben, damit das auch wirklich klar ist. Das WEF und natürlich viele große Geldgeber, da fallen mir Namen wie Bill Gates und Co. ein, die hier auch viel Geld investieren natürlich in solche Entwicklungen, ist ganz klar, wer soll das sonst bezahlen? Man plant also die Privatisierung der Natur. Als du das Video damals gemacht hattest, da war das auch wieder so neblig hinten am Horizont. Jetzt inzwischen, ihr Lieben. Bitte?
1: Harte Verschwörungstheorie, die ich damals rausgehauen habe.
0: Ja klar, das ist ja typisch für dich. Ja. Ne? Also, und jetzt nimmt das Konturen an. Die Natur wird privatisiert. Wenn Wälder, Böden oder Flüsse einen handelbaren Wert bekommen, tja, dann können Hedgefonds, Pensionskassen, natürlich große Investoren diese Rechte kaufen. Und der einfache Bürger, der Kleinbauer, hat dann natürlich kein Mitspracherecht mehr. Und viele Kritiker übrigens befürchten in diesem Zusammenhang, dass wer Land besitzt, künftig möglicherweise für die Nutzung von Ökosystemleistungen zahlen muss. Oder er wird durch die Vorschriften eben so stark reguliert, dass er praktisch nur noch Verwalter fremden Kapitals ist. Also mehr oder weniger Mieter auf dem eigenen Land. Und es ist natürlich damit ein Prozess einer enormen Machtverschiebung. Die Bewertung von Natur wird damit praktisch von internationalen Organisationen, großen Beratungsfirmen, von Finanzakteuren dominiert. Und die lokalen Gemeinschaften, die Bauern verlieren Einfluss. Andreas, die Natur geht dann wahrscheinlich auch an die Börse.
1: Ja, ja, genau so ist das. Und wir hatten damals darüber gesprochen, wenn jemand zum Beispiel eine Gebirgswanderung in den Dolomiten machen will, dann muss er in Zukunft Geld dafür bezahlen, weil nämlich dieser Weg nicht nur, sondern der Berg selbst irgendeinem privaten Investor gehört.
0: Und die Luft.
1: Ja. Und die Luft natürlich auch, die er atmet. Das heißt, wir kommen so in diese völlig perfide Situation jetzt an, wo also dieses Dunkle, dieses Tiefböse diese gesamte Welt übernehmen will. Und das Schöne an der Geschichte ist, es ist so prophezeit. Der Wahnsinn folgt einer Prophetie, die man nicht nur lesen kann von den ganz normalen Prophezeiungen von Nostradamus oder wen auch immer, sondern hier geht es tatsächlich um die Bewertung aus der Sicht des Lichtes der Wahrheit. Und dort können wir in einer klaren Form, im Rahmen der sauber exakt beschriebenen Schöpfungsgesetze logisch genau diese Dinge ableiten. Und das ist für mich das Faszinierende. Ich würde wahrscheinlich ohne dieses Fundament des Lichtes der Wahrheit, ehrlich gesagt, größte Schwierigkeiten haben, das psychisch durchzustehen. Und so habe ich sie gar nicht, weil ich weiß, das Alte muss weg, damit das Neue kommen kann. Und das, was wir jetzt haben, ist ein Überschlag des Irrsinns. Und das führt dazu, dass diejenigen, die gerade stehen, mit dem Boden fest verbunden sind, dem Licht ausgerichtet, jetzt im Prinzip vor einer klaren Durchschreitung einer sehr bewegten Zeit stehen, aber sie werden durchschreiten, wenn sie sich von diesem Weg nicht abbringen lassen.
0: Wie du es gerade gesagt hast, es steht ja auch in der Bibel als Prophezeiung, auch im Lichte der Wahrheit können wir viel darüber lernen, ihr Lieben. Und wir sind jetzt in dem Stadium angekommen, wo Menschen Gott spielen, wo Menschen Kapital schlagen wollen, aus dem, was der Schöpfer uns Menschen gratis zur Verfügung stellt. Die Luft, den Boden, all das, worüber wir jetzt gesprochen haben. Und das sind dann die Momente, wo das Nadelöhr zum Ende kommt, wo wir zum Ende kommen in diesem Nadelöhr. Und wer gerade bleibt, ihr Lieben, das ist das Wichtigste, dass wir das tun. Der kommt durch. Und dann geht's in eine neue Zeit und die wird leichter sein. Nicht nur leichter, sondern sehr schön.
1: Euch ein schönes Wochenende und alles Liebe.
0: Kannst du noch?
1: Ja, es geht gerade noch so.

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2: Liebe Zuschauer, sehr geehrte Damen und Herren, ganz herzlich willkommen zu einer neuen Ausgabe von Matussek und Reinhard, mittlerweile die 68. Ja, und ich begrüße wie immer ganz herzlich meinen lieben Matthias Matussek. Hallo Matthias.
3: Ich grüße dich, mein lieber Helmut. Grüße nach Kroatien, ne?
2: Ja, jetzt wieder in Kroatien, zurück nach Zypern.
3: Ja. Ja. Achte darauf, dass alle Pflanzen richtig eingetopft werden. Ich habe ja da eine entsprechende Vorarbeit geleistet, ja, in deinem Sommergarten. Aber naja, gut, also ich hoffe, die erweisen sich als würdig, ja.
2: Jeden Tag gibt es frische Tomaten, direkt vom Strauch gepflückt. Lecker. Also du hast ganz hervorragende Arbeit geleistet, wirklich. Wir sind ein Topf, den du mit Erde befüllt hast.
3: Also, ja.
2: Nachdem ich vorher die anderen 59 gemacht hatte.
3: Glaub kein Wort, Leute.
2: Ja.
3: Aber rein ist geschehen. Du gibst ja eine Menge aufzuräumen, ne?
2: Also. Genau. Ja, Matthias, lass uns loslegen. Es gibt sie noch. Politikerrücktritte. Eigentlich etwas, was es gar nicht mehr gegeben hat. Und doch, es gibt sie jetzt. Und zwar ist Jens Spahn von seinem Amt als Fraktionsvorsitzender der CDU-CSU-Bundestagsfraktion zurückgetreten. Natürlich wird er im Bundestag bleiben, ne? Und weiter am Fleischstoff sitzen.
3: Ja.
2: Und eigentlich muss man sich ja bei dem Mann fragen, Rücktritt schön und gut, er müsste eigentlich normalerweise schon längst die Haft angetreten haben.
3: Ja. Wegen Veruntreuung von Staatsgeldern, ja.
2: Vielleicht auch, wäre man eine Anklage wegen Massenmord zu überlegen, weißt du? Paul Brandenburg hat ihn jetzt auf X als Massenmörder bezeichnet.
3: Ist wahr?
2: Ja, ja.
3: Und ist straffrei davongekommen, oder?
2: Ja, Paul ist ja sowieso unterwegs, der ist ja nicht mehr in Deutschland.
3: Ach so.
2: Der ist ja quasi, der ist ja quasi auf der Flucht, ja.
3: Ach ja, ja, ja. Naja, das ist eine neue Bedingung unseres Berufs, dass wir gejagt und gehetzt werden vom Staat für Meinungsäußerungen. Und der Wallas hat jetzt gerade ein Papier gesehen, 1200 Seiten über seine Praxis da auf seinem Kanal. Und er hat das ist zum großen Teil geschwärzt, dieses Gutachten. Und er hat aber einen Gutachter, der hat vergessen zu schwärzen. Und der hat gesagt, dieses ganze Verfahren gegen Wallas ist Bullshit. Das ist alles im Rahmen der garantiert Meinungsfreiheit, Artikel 5 und so weiter. Und gibt es überhaupt keine Beanstandung. Also kann ich sehr empfehlen, die Stellungnahme auf Wallas. Aber weißt du, die Spahn-Geschichte ist ja auch pressemäßig wahnsinnig spannend, weil er hat ja versucht, das zusammen mit der Bild-Zeitung vorher dieses Narrativ, dieses kunterbunte, woke Narrativ durchzusetzen. Wir sind glückliche Eltern geworden und haben ein Baby bekommen und so weiter. Viel Glück im Hause Spahn. Das ist völlig nach hinten losgegangen. Die Leute sind empört. Denen platzt der Kragen darüber. Ja, die fallen nicht mehr auf diesen bunten Scheiß rein. Sondern ja, die haben einfach.
2: Was denn? Zu Recht, Matthias. Denn ja. Meiner Meinung nach, ja, diese Leihmutterschaft.
3: Ja.
2: Da ist eine Frau, die dafür bezahlt wird, ein Kind auszutragen. Sie bekommt eine Eizelle von einer anderen Frau, die anonym ist, eingepflanzt, die befruchtet wird. Ja, von welchem Samen eigentlich? Ja. Von Jens oder von Daniel Funke?
3: Funke ist es wohl. Also die Vaterschaft steht fest. Ja? Die Mutterschaft bleibt anonym. Die Vaterschaft steht fest, aber das Kind, der kleine George, wird ohne Mutter aufwachsen. Also ohne weiblichen Bezugspunkt. Und das ist natürlich eine ganz wichtige, elementare Geschichte für Identitätsfindung und so weiter. Also das traditionelle, naturrechtliche Familienbild Vater, Mutter, Kind ist einfach die Keimzelle unserer Gesellschaft. Die ganz natürliche Geheimzelle unserer Gesellschaft. Und Spahn bezeichnet sich ja als Katholik. Und da hat jetzt Bischof Oster einer der wenigen vernünftigen katholischen Bischöfe gesagt, also das verstößt eigentlich. Das Kind ist dem Katechismus zufolge ein Ergebnis der Liebe zwischen Mann und Frau. Und Gott schuf den Menschen als Mann und Frau mit dem Ziel, dass sie sich fortpflanzen, verbreiten, also so, ne? Und das ist natürlich nicht möglich mit nur zwei Männern. Da hat die Natur eben eindeutig Grenzen gesetzt, die man dann vielleicht auch respektieren sollte, statt in dieses unwürdige Kinderkaufgeschäft einzusteigen. Birgit Keller hat dazu ein wunderbares Buch geschrieben, Ich kauf mir ein Kind, und hat diese diese Kindesindustrie, Adoptions- oder Gebärindustrie unter die Lupe genommen und hat sich da die Verträge mal durchgeguckt. Und das ist wahnsinnig, was die Frauen da alles für Risiken eingehen müssen und sich vertraglich verpflichten. Zum Beispiel immer das Kind, das in ihnen heranwächst, eben nicht als eigenes Kind zu begreifen, sondern sich zu konditionieren. Sie ist nur der Brutkasten. Und das ist so widernatürlich und also da fehlt einem die Worte und dann müsste man doch ein Gespür haben, dass das nicht richtig ist. Aber die Bild-Zeitung trötet laut groß, zwei Männer, ein Kind, hurra, Familienglück, darauf trauend, dass diese Vocal-Scheiße mittlerweile in den Köpfen der Leute gelandet ist. Aber da wehrt sich was. Da wehrt sich der gesunde Menschenverstand. Das geht nicht, dass wir uns das Geschlecht basteln, die Familie basteln, alles Mögliche basteln, statt also, der Natur zu trauen. Ne?
2: Also mir wird schon immer schlecht, wenn ich höre, wenn ein Mann sagt, mein Ehemann, wird mir schon schlecht. Die Ehe sollte geschützt sein für Mann und Frau und dann können sie sich irgendeine scheiß Partnerschaft eintragen lassen.
3: Ja,
2: und
3: ja,
2: vor allen Dingen, was ja überhaupt kaum thematisiert wird in den Medien, das ist dieser Junge, dieses Kind.
3: Ja.
2: So, du musst dir vorstellen, der wird irgendwann erfahren, dass er Produkt ist von, dass er gemacht wurde in einem Reagenzglas gegen Geld.
3: Ja.
2: Und dass seine Mutter ihn ausgetragen hat und quasi verkauft hat.
3: Was macht
2: das mit einem Menschen?
3: Ja.
2: Was macht das mit dir? Es gibt ja Berichte darüber von Kindern, die irgendwann erfahren haben, dass sie adoptiert wurden und damit dann überhaupt nicht klarkommen.
3: Ja.
2: Und vor allen Dingen, was macht es auch mit der Frau, mit der Mutter, die so ein Kind austrägt? Weil gerade ein Kind im Mutterleib, da entsteht ja schon eine riesen Verbindung.
3: Natürlich.
2: Ja.
3: Natürlich.
2: Und weißt du, was in den Epstein-Files stand? Da gibt es eine Passage, da stand drin, dass der Saugreflex bei Säuglingen verstärkt werden könne, wenn im Hintergrund die Stimme der Mutter abgespielt wird. Musst du dir mal vorstellen, du weißt, was das bedeutet. Ja, das ist so ekelhaft, das ist so widerlich. Ja, und also ich bin wirklich schockiert davon, wie man so etwas machen kann.
3: Naja, es gab ja große Spannung mit Merz zwischen Spahn und Merz. Spahn hat ja sowieso Merz immer mehrfach eigentlich hintergangen. Wahrscheinlich wusste er, dass er eine Pfeife ist. Also er hat denn die Laschet gegen Merz unterstützt, Kramp-Karrenbauer gegen Merz unterstützt. Er wurde ja gefragt, ob er was dagegen hätte, wenn ein Bundeskanzler schwul wäre. Und dann sagte er, nee, das ist Privatsache, die sexuelle Orientierung ist absolute Privatsache. Nur wenn Kinder ins Spiel kommen, da sei dann ein Punkt erreicht, wo er nicht mehr mitmachen würde. Worauf ein empörter Spahn dann ausruft, wenn der Kanzler bei schwulen Männern sofort an Pädophilie denkt, dann ist es ein Zeichen für seine Rückschrittlichkeit. Nein, das ist ein instinktiver Reflex und das muss auch der Spahn eigentlich erkennen. Ich bin ja selber über Spahn gestolpert, wenn du so willst, bei der Welt damals. Ich hatte ja eine Glosse über eine Fernsehdiskussion mit Spahn über kindliche sexuelle Früherziehung und die schwulen Aktivisten an Grundschulen und so weiter. Und ich hatte das unter die Überschrift gestellt, ich bin wohl homophob und das ist auch gut so, in Anspielung auf Bobereits Schwulenpropaganda, ich bin schwul, das ist gut so. Und da hatte dann der Poschardt, der heute als der große Rebell gilt, dann hatte er mehrere Redakteure gegen mich anschreiben lassen und später hat er einen Leitartikel geschrieben, indem er sagt, wir müssen alle schwuler werden und kreativer.
2: Ja, ja.
3: Also es gibt da schon so eine, was es ist. Also der Ralf Schuler sprach von einem schwulen Merz, der vor einem schwulen Netzwerk warnte. Und das bin ich aus Ronsheimer Bild, aus Spahn und aus Grinnell, dem ehemaligen US-Botschafter. Also das ist sozusagen für ihn das Bermuda-Dreieck. Da hat er intern, soll er darüber getobt haben. Wahrscheinlich ist da auch was dran, dass die networken. Ja, ich meine, in der katholischen Kirche gibt es sehr viele Schwule, in den Theologieseminaren eindeutig eine bekannte Sache. Aber das ist jetzt wirklich nur eine Ablenkung. Also es geht darum, dass die katholische Kirche an den naturrechtlichen Familien und der Rollenverteilung festhält, Vater, Mutter, Kind. Wobei die Kirche diese Pyramide auf den Kopf stellt, da heißt es nämlich Kind, Mutter, Vater. Und das nennt man dann die heilige Familie, ja, während Vater, Mutter, Kind die normale Familie ist. Also die Bedeutung dieser Trias, Vater, Mutter, Kind, ist elementar für das Weltverständnis, für die Wirklichkeitserfahrung. Und dagegen kann nicht ohne Konsequenzen, ohne Fürchte, verstoßen werden. Und ich bin eigentlich dankbar für diesen Skandal, weil er zeigt, wie weit wir schon abgedriftet sind von dem normalen, naturrechtlichen Familienverständnis. Die Familie ist die Keimzelle der Gesellschaft, im Übrigen auch die Widerstandszelle gegen einen übergriffigen Staat. Die Familie ist das naturgemäß die erste Gemeinschaft, die wir erleben. Und das ist ein Bollwerk. Es kann ein Bollwerk sein. Familie ist nicht immer bequem. Chesterton sagt, es ist deshalb wichtig, weil sie unbequem ist. Das heißt, das Kind lernt, mit schwierigen Bedingungen fertig zu werden. Also einem Onkel, der dauernd blöde Witze macht, eine Tante, die aussieht wie eine Klapperschlange und so weiter. Und da muss er sich, in dieser Truppe muss er sich zurechtfinden, der Kleine. Im Falle Spahn fehlt eben eine wichtige Figur, und das ist die Frau.
2: Ja, mir tut das Kind auch leid, wenn es dann irgendwann mal in die Schule kommt und seinen 80-90% muslimischen Mitschülern erklären muss, dass er keine Mutter hat, sondern zwei Väter, die schwul sind.
3: Ja.
2: Da wird der Junge sicherlich
3: viel Vergnügen haben.
2: Viel Vergnügen haben,
3: ja,
2: ganz genau.
3: Ja.
2: Nein, also ich finde es wirklich unmöglich. Ein Kind gehört zur Mutter. Und was das ja auch zeigt, dieser ganze Schwachsinn, ich war ja im Thüringer Landtag damals bei der Landtagswahl und bin da auf Toilette gegangen und da auf der Herrentoilette war dann so eine Box, so eine Spenderbox mit Damenbinden. Herrentoilette. Weißt du, die sind doch komplett irre geworden, man kann es gar nicht anders sagen. Und diese ganze, die glauben ja daran, dass Männer schwanger werden können.
3: Ja. Lieber, du sagtest gerade, ein Kind gehört zur Mutter. Das ist im Prinzip Rechtsprechung, wenn du dir die Scheidungsprozeduren anschaust. Die Amtsrichter sprechen automatisch der Mutter das Umgangsrecht und das Sorgerecht zu, weil die auch der Auffassung sind, das Kind gehört zur Mutter. Ja, das wird in diesem Falle ignoriert.
2: Ja, gut.
3: Aber wie gesagt, wir haben ja die Akte Spahn jetzt geschlossen. Er hat ja sehr viel Zeit für den kleinen George, für Spaziergänge.
2: Nee, hat er ja nicht. Er ist ja immer noch Bundestagsabgeordneter.
3: Ach so.
2: Ist er ja
3: dann. Aber ja. Er muss nicht mehr einen Riesenapparat.
2: Er hat nur den Fraktionsvorsitz hat er abgelegt.
3: Ja, gut, ja, also er bleibt sozusagen erhalten. Ich weiß nicht, ob er in Zukunft
2: Funke eigentlich? Was macht der? Der ist doch Geschäftsmann oder sowas.
3: Ja, ne? Der kommt aus dem Medienbereich. Der war Burda irgendwie bei der Bunten irgendwie mal Hauptstadtchef. Ich wusste gar nicht, dass die Bunte eine Hauptstadtkorrespondenten hat. Und und war mal bei Sat.1. Also der ist so in dieser Communication-Branche. Daher haben die wahrscheinlich das auch sicher generalstabsmäßig geplant, zu Beginn der Sommerpause, wenn alles platt ist und in den Urlaub geht, dann mit dieser Babyglück-Nummer zu kommen und dann sozusagen da durchzusegeln. Und das hat nicht geklappt. Und das finde ich großartig, dass es nicht geklappt hat.
2: Ja, ja, aber nur man, du musst ja auch eins sehen. Also ein Kind, ich habe selber drei, und die Zeit, wenn die Babys, du brauchst so viel Zeit, um dich um das Kind zu kümmern. Ja?
3: Du sitzt stundenlang im Sandkasten und guckst dem stumpfsinnigen Babypatsch Burgenbauen zu und so. Es ist so langweilig, aber natürlich ist es wunderbar.
2: Ach, das will ich gar nicht sagen. Nein,
3: nein. Ich wollte gerade sagen, es ist wunderbar, den Kleinen dann zu erleben und zu sehen, wie er auch interagiert. Es ist ein Wunder. Es ist wirklich ein Wunder.
2: Was ich mich frage, ist, wie jemand, der Bundestagsabgeordneter ist und jemand, der einen Job in Medien hat, einer von beiden müsste dann ja zu Hause bleiben. Ja, oder was machen die mit dem Kind?
3: Ach, du, wahrscheinlich haben die Nannies. Also das nehme ich an. Ne? Ja. Also da kommt dann also eine Frauen ein Phänomen dann in die Erziehung rein. Also wie gesagt, wir sind einig darüber, dass der eigentlich noch viel früher hätte zurücktreten müssen, allein wegen der Milliarden, die er da in den Maskendeals verplempert hat. Ja, aber wir haben ja auch noch andere Themen. Ne,
2: Merz, wir waren bei Merz. Also hier mal ein kleines Foto von Merz bei Wimbledon. Erinnert an eine bestimmte Person, wie man sieht. Mann, oh Mann. Und die Frau, also die Frau von Merz, find ich ja, die ist ja bildhübsch, oder?
3: Ja, also, die ist berückend. Da muss ich sagen, auch das Kleid und so. Sie wirkt so ein bisschen missmutig oft, aber das ist verständlich. Sie ist mit Merz zusammen.
2: Ich finde die Frau wirklich bildhübsch. Und vor allen Dingen, was ja auch spannend ist, sie hat jetzt mal eben einen Regierungsflieger benutzt.
3: Ja.
2: Um in der Gegend rumzufliegen, vielleicht Shoppen oder sowas. Ist ja auch wirklich, die haben sich wirklich den Staat zur Beute gemacht, oder?
3: Also sie fühlt sich da völlig im Recht, vor allen Dingen er fühlt sich im Recht. Also für die Nomenklatura gelten andere Regeln und andere Gesetze als für das gemeine Volk. Ja, und es gibt ja in Deutschland auch ein Leihmütterschaftsverbot, das die dann umgangen haben mit einem teuren Amerika-Urlaub und so. Das kostet ja dann auch zigtausende von Dollar, 30 oder 60.000 Dollar kostet das Kind. Also das muss man schon eben...
2: So 30 bis 60.000, das kostet bis zu 250.000 Dollar.
3: Ist wahr?
2: Ja, da kriegst du nichts für 30 bis 60.000 Dollar. Das fängt so bei 150.000 Dollar an, bis 250.000 Dollar.
3: Ja, vielleicht für ein kleines Kind.
2: Für ein Baby, für die Leihmutterschaft.
3: Nein, ich habe einen Witz gemacht. Nein, das wusste ich nicht. Also das sind also höhere Summen im Spiel, können sich nur bestimmte Leute leisten. Eben Leute, die ein gutes Ministerialgehalt beziehen. Und das ist also die Lex Publica und dann die Lex das Gesetz für die Politiker, die sich an Recht und Ordnung halten. Von Augustinus, ich kann es nicht oft wiederholen, der sagte, was unterscheidet noch einen Staat von einer Räuberbande, wenn er sich nicht an Gesetz und Recht hält? Ja, und wir erleben ja gerade die Räuberbande jetzt auch in der Steuergesetzgebung, wie die unglaublich aktiv bleibt und versucht, die Pennies, die ihnen fehlen, bei uns zusammenzukratzen. Und,
2: um sie dann in den korruptesten Staat der Welt, in die Ukraine weiterzuleiten, in Massen.
3: Also Alter, wir haben 100 Milliarden darüber. Und
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4: 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Russland hat Listen von europäischen Unternehmen und Fabriken veröffentlicht, die nach ihrer Sichtweise Komponenten oder Drohnen für die Ukraine produzieren. Diese werden als legitime militärische Ziele deklariert. Eine dieser Listen umfasst rund 120 europäische Firmenstandorte. Russland sieht diese Einrichtungen als Teil der westlichen Unterstützung für die Ukraine, aus Russlands Sicht Krieg gegen Russland, an. Angriffe darauf wären nach russischer Logik gerechtfertigt, um die ukrainische Drohnen- und Rüstungsproduktion zu stören. Kritiker nennen es schon das wichtigste Enthüllungsbuch des Jahres. Polizisten erzählen, worüber niemand offen spricht. Mehr als 3 Jahre hat die Reporterin Liv von Bottichen mit Polizeibeamten aus dem gesamten Bundesgebiet gesprochen. Fazit: Einige Polizisten haben mir wörtlich gesagt, wir haben dieses Land schon verloren. Das Thema Migration beschäftigt alle interviewten Polizisten. Und ihre Bemerkungen zu diesem Thema sind hart und direkt. Zum Beispiel: Diese Einbürgerungen sind ein Flächenbrand, der auf Deutschland zukommt. Und ein hochrangiger Polizeibeamter sagt in dem Buch, Deutschland ist zum Rauben und Vergewaltigen freigegeben. Auf einem Dorffest mit rund 700 Besuchern in Egling im Landkreis Bad Tölz-Wolfratshausen sind 8 Menschen von einem Messermann verletzt worden. Diese mussten mitunter notoperiert werden. Der Täter sei weiter auf der Flucht, berichtete die Polizei. Die Beamten werten nun Videoaufnahmen aus. Man setze auch auf die Vernehmung von Zeugen. Das Motiv für die Angriffe ist unklar. Die Polizei geht allerdings nicht von einem Terroranschlag aus, heißt es eilig. 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
3: Versucht die Pennies, die Ihnen fehlen, bei uns zusammenzukratzen und
2: um sie dann in den korruptesten Staat der Welt, in die Ukraine weiterzuleiten, in Massen.
3: Also Alter, wir haben 100 Milliarden darüber. Und mittlerweile werben wir in Kiew, die Deutschen oder die deutsche Regierung, mit Plakaten, wo eine Waffenbrüderschaft zwischen Ukraine und Deutschland beschworen wird. Haben die noch alle Latten am Zaun? Also so offenkundig und plakativ in den Krieg einzutreten, es ist so fahrlässig. Und dagegen müsste es doch Gesetz geben. Also es muss doch das Recht zum Aufstand geben, wenn die Politik ein Volk Sehnenauges ins Unglück führt.
2: Ja, das ist das Gesetz gibt es ja. Das ist Vorbereitung eines Angriffskrieges.
3: Ja, zum Beispiel. Also, man ist da geplättet, aber wir beschäftigen uns ja lieber, wenn ich da das Thema kurz anreißen darf, mit ja, Geschlechterungerechtigkeit und Geschlecht ist überhaupt alles. Also wir interessieren uns offenbar für nichts anderes mehr als für Sex. Mit all den Problemen, die das Land hat, gibt es jetzt eine ZDF-Doku, was haben wir gelacht, wo nochmal ganz kritisch von der lesbischen, Dunja Halali und der ebenfalls lesbischen Hella von Sinnen und der ebenfalls lesbischen Bettina Böttcher das schreckliche Frauenbild kritisiert wird, was so Unterhaltungskanonen wie Tommy Gottschalk und Harald Schmidt womit ihre Programme teilweise bestritten haben. Und das wird haargenau, und da gibt es ein großes Gekreische darüber, wie bitter die Frauen behandelt werden. Und es sind lauter privilegierte Tussen aus den Öffentlich-Rechtlichen, die genug Geld sonst wohin gesteckt bekommen. Und die nun ganz sicher nicht ausgebeutet sind oder beleidigt sind. Als ob jetzt irgendwie ein krummer Scherz.
2: Worum geht's denn da, Matthias? Es geht darum, dass Thomas Gottschalk mal irgendwie Madonna die Hand aufs Knie gelegt hat.
3: Ja, ja, ja.
2: So, und weißt du, was das ganz Merkwürdige daran ist? Dass solche Sachen, die normal zwischen Mann und Frau sind, Thomas Gottschalk hat immer rumgeschakert mit den Frauen, genau wie Harald Schmidt auch mal.
3: Begehren ist doch klar, das ist eine männliche Eigenschaft. Das ist
2: ja. Aber das Schlimme ist ja, dass das jetzt so skandalisiert wird. Mhm. Aber dass zum Beispiel in Deutschland massenhaft kleine 12-jährige Mädchen mit erwachsenen 30, 40 Jahre alten Männern verheiratet, zwangsverheiratet werden. Da wird nicht drüber berichtet. Das interessiert keinen.
3: Ja,
2: und diese angebliche Übergriffigkeit eines Thomas Gottschalks, das ist doch so lächerlich. Die sind doch alle gerne in die Sendung gekommen.
3: Natürlich.
2: Ja?
3: Also ich habe ja Tommy kennengelernt bei so privaten Gesangsabenden. Was für ein entspannter, herrlicher Typ. Waren übrigens auch sehr viele Frauen dabei. Ja. Und es war so ein super netter Kerl. Das gleiche gilt natürlich auch für Harald Schmidt, Dirty Harry, der uns ja bestens unterhalten hat und dessen Geschäftsgeheimnis eben genau das war, Witze an der Grenze des sogenannten guten Geschmacks oder Zeitgeist zu machen. Er hat die alten patriarchalischen Kisten rausgepackt zu dem quietschenden Vergnügen des Publikums. Es gibt einen wunderbaren Satz von Uma Thurman, den sie den Feministinnen vorgehalten hat. Es heißt ja immer, man objektiviert die Frauen als Mann, mit dem Gären. Und sie sagte, please objectify me, I have another 5 minutes. Also, bitte begehre mich weiterhin, ich habe gerade noch 5 Minuten, ja, wo ich noch hübsch bin. Ja? So. Und also das männliche Begehren und die weibliche Bereitschaft, dieses Begehren, eine Antenne dazu zu haben, das ist in uns eingelegt, eingearbeitet. Wie sollen wir das verdrängen, domestizieren? Also das große Unglück der neuen Männergeneration besteht ja darin, dass sie derartig weichgespült wurde und derartig ängstlich reagiert, dass da kaum noch was stattfindet. Also das Dating-Problem in der Jugend hat irre Ausmaße erreicht. Die Mädchen sind nicht mehr ansprechbar für kavaliersartige Annäherungen und so weiter. Die halten das für Bedrängung. Und meistens sind es relativ unansehnliche Frauen unter uns, die sich über diese Bedrängung und Belästigung beschweren. Die wahrscheinlich nicht stattfindet. Ja,
2: ja, andererseits findet das ja auch statt. Wie viele Frauen gibt es, die tatsächlich versuchen, einen reichen Mann abzubekommen?
3: Ja, natürlich. Ja?
2: Oder mit ihrem Chef ins Bett gehen, einfach um finanziell auch abgesichert zu sein. Das gibt's ja
3: absolut.
2: Auch. So, absolut. Das Problem ist ja heutzutage, wenn du eine Frau ansprichst im Supermarkt, weil du sie gut findest, ja, dann kannst du gleich vielleicht damit rechnen, dass du eine Anzeige kriegst wegen sexueller Belästigung. Aber andererseits dann wieder, das wird dann skandalisiert, ja. Aber wenn auf dem CSD die Leute nackt ihr Pimmelchen da zeigen, ja, und da rumlaufen vor Kindern oder sich mit Hundemasken dann alleine durch die Gegend führen lassen, das ist alles okay, das ist alles super, das ist alles toll und so.
3: Ja,
2: und alles andere, das Normale wird komplett skandalisiert, fast schon für illegal erklärt.
3: Ja.
2: Einfach nur, wenn du irgendeine Frau nicht ansprichst oder zum Kaffee einlädst,
3: ist dann
2: schon übergriffig.
3: Ja.
2: Aber dieser ganze andere Mist da, den sie uns jeden Tag zeigen, das ist dann in Ordnung.
3: Wirklich unnötig. Nein, also die Welt wird auf den Kopf gestellt und also ich halte jetzt diesen Skandal dann doch für geheilsam, ja, und bin mal gespannt, ob sich da jetzt was ändert und ich wäre auch mal gespannt auf eine Reaktion von Ulf Poschardt, ja, dem großen ich weiß gar nicht, ob Springer immer noch einen eigenen Wagen auf der Christopher Street Day Parade hält oder das hatten sie ja. Das war eine große Tradition auch bei den Love Parades, ein eigener Wagen. Also dieses Bekenntnis zur Buntheit, das ist eingearbeitet in den Konzern und dem hat man dann eben auch zu folgen und wenn man es nicht macht, dann wird man bitter bestraft. Ja, bei mir war es dann wirklich die Abmahnung nach 14 Tagen und Vollversammlungen gegen mich in der Redaktion und so weiter und so weiter.
2: Also ja, vielleicht war das Ganze auch mit Gottschalk ein Racheakt des ZDF aufgrund seiner Verabschiedung nach der letzten Wetten-Dass-Sendung. Lass uns
3: unbedingt.
2: Das noch mal kurz anschauen.
3: Ja.
7: Natürlich des Öfteren gefragt worden, warum hörst du denn auf? Es gibt im Wesentlichen zwei Gründe. Es ist weder mein körperlicher noch mein geistiger Zustand. Die waren ja beide nie so doll. Aber Ich habe zwei Gründe. Der eine wäre, es ist problematisch, wenn man mir irgendwann die Gäste erklären muss, die bei mir auf der Bank sitzen. Noch kenne ich sie alle, aber es ist doch ein Blödsinn, wenn ich sage, wo bleiben Sophia Loren und Rod Stewart? Und die sagen, die können beide nicht mehr laufen. Und insofern wäre es sinnlos, wenn man mir Gäste erklären muss, die auf die Bank kommen, aber ich kenne sie nicht mehr. Und der zweite Grund ist natürlich der, dass ich, und das muss ich wirklich sagen, immer im Fernsehen das gesagt habe, was ich zu Hause auch gesagt habe. Inzwischen rede ich zu Hause anders wie im Fernsehen. Und das ist auch keine dolle Entwicklung. Und bevor hier irgendein verzweifelter Aufnahmeleiter hin und her rennt und sagt, du hast wieder einen Shitstorm hergelabert, dann sage ich lieber gar nichts mehr. Insofern, Dankeschön, dass ihr mir so lange zugehört habt und dass ihr mir so lange die Treue gehalten habt. Und ich möchte mich an dieser Stelle bedanken, nicht nur bei meinem Publikum. Ohne das Publikum hätte alles keinen Sinn gehabt. Und nicht nur bei meinen gesamten Wettkandidaten.
2: Ja, da hat er wahre Worte gesagt.
3: Ja. Und er war sichtlich angegriffen. Also er war da plötzlich sehr ernst und auf seine sehr professionelle, auch leichte Art, aber doch sehr ernst. Ja. Und jetzt wird nachgetreten. Und man hört, dass Tommy, dass es ihm gesundheitlich nicht gut geht. Und jetzt wird da zurückgetreten. 10 Jahre danach, 22. Das sind ja Fernsehaufnahmen, die 20 Jahre alt sind. Ja. Und da machen die einen eigenen Dokumentationsfilm. ZDF
2: der als
3: Kanal.
2: Kommt doch sogar in den Kinos, ne? Das ist ein Kinofilm. Der wird in Kinos gezeigt.
3: Ja, es ist ein Kinofilm. Der wurde gefördert. Du hast recht. Ja. Und das ZDF als Kanal ist ja ohnehin mittlerweile unerträglich. Jetzt gibt es ja in den Staaten ein neues Gesetz für Korrespondenten. Und das wird intern die Lex Tevesen genannt. Weil Tevesen als Stänkerer und Lügner und Anti-Trump-Propagandist sich verstanden hat und eben nicht als Journalist. Und und das ist jetzt der ZDF, der wird mit seiner einseitigen Ausrichtung jetzt doch mehr in die Schwulitäten kommen. Ich meine, der Himmler, der Senderchef, hat sich zwar nochmal retten können, wurde nochmal wiedergewählt. Man erhält natürlich an Kanonen wie Böhmermann und anderen Dreckstypen fest. Dieser Kanal ist so. Den kannst du vergessen. Ja, wenn er es duldet, dass gegen seine eigenen wirklich Unterhaltungskanonen und Quotenbringer, also das ZDF hat ja mit Tommy eine irrsinnige Quote gemacht. Und jetzt 10 Jahre, 15 Jahre später, da nochmal reinzutreten, ist von einer derartigen Widerlichkeit, einer Gehässigkeit, die unvorstellbar ist. Ja.
2: Ja. Vor allen Dingen, weißt du, ich meine, das ist so lächerlich. Er hat eine Frau ans Knie gefasst. Mein Gott nochmal.
3: Ja.
2: Also, weißt du, die tun ja fast so, als wäre das eine Vergewaltigung. Also das ist so lächerlich, sowas.
3: Naja, kann froh sein, dass er sich nicht verletzt hat an dem Knie von Madonna, weil die ja derartig durchtrainiert ist und praktisch nur aus Knorpeln besteht, wie ihr ehemaliger Mann Guy Ritchie mal sagte. Aber das ist ein anderes Ding. Tommy, das ist klar, ich fasse auch manchmal Frauen an, auch meine eigene übrigens. Und es ist ein Spiel. Es ist ein Geschlechterspiel, ein schönes, wunderbares Geschlechterspiel. Und das versuchen uns diese lesbischen Immanzen kaputt zu machen. Und also widersteht diesen Anfechtungen. Liebe Freunde,
2: also das Öffentlich-Rechtliche, man muss es so sagen, die ARD und ZDF gehören auf den Müllhaufen der Geschichte. Und jetzt mal ein kleines Video will ich hier einspielen, was auch mit Müll zu tun hat, nämlich mit Mülltrennung in Hannover. Und das schauen wir uns jetzt auch mal kurz an.

0: Ja, Matthias, das ist die Mülltrennung, ja. Also gibt es ja auf Zypern überhaupt nicht, ne? Mülltrennung gibt es
1: ja. Ah ja, okay.
0: Gibt's auch keine Plastikflaschen, schmeißt einfach in den Müll und fertig.
1: Ja, das ist ehrlich, weil das Zeug hinterher sowieso, wie ich gehört habe, gemeinsam auf der Deponie landet, ja, weil es besser verbrennbar ist, ja.
0: Ja. Ja gut, da werden halt irgendwelche komischen Sachen auch rausgemacht aus diesem Plastik, aber man kann da gar nicht so viel Tolles draus machen, weil das unglaublich stinkt, ja, dieses gesamte Plastik.
1: Ja.
0: Irgendwas machen sie daraus mal, aber so, weißt du, so irgendwelche Gartentonnen, so schwarze Gartentonnen oder so, habe ich mal gesehen. Aber das ist, du kannst daraus aus diesem Altplastik kein neues, hochwertiges Plastikprodukt machen.
1: Weißt du, meine erste Geschichte als Reporter beim Stern war eine Geschichte über einen Mann, der auf dem Müll, am Müll lebte, an so einer Mülldeponie und der sich davon ernährte, was die Konsumgesellschaft wegwirft. Ja, und er ein wunderbares Gesellschaftsbild entwickelt hat über die Leute, die wegschmeißen und die Leute, die das dann aufsammeln und so weiter. Also das war eine unglaubliche Begegnung. Und der Typ hatte dann über Transistorradio Alban Bergs Lulu gehört. Also ich kann damit der Opa überhaupt nichts anfangen, aber er hat gelitten mit der Lulu und hat das wirklich, oder nee, Danton war das, glaube ich. Auf jeden Fall. Ja, lebte da Müll und aber hatte irrsinnige Sachen im Kopf. Ja. Also, das
0: also mich hat der Film jetzt auch erinnert an die Bundeswehr in Afghanistan. Da haben die ja auch ganz sorgfältig den Müll getrennt. Und dann kam die afghanische Müllabfuhr und hat alles zusammen auch auf die Pritsche geschmissen. Ja. Und das ist so, wirklich, das ist so blöd. Also es gibt ja wahrscheinlich vielleicht auch Müllwagen, wo das getrennt wird, weißt du, dass sie verschiedene Kammern haben in dem Müllwagen, aber ich kann mir das nicht vorstellen, so wie das in dem Film aussah. Sah es einfach aus, die schmeißen alles rein und
1: fahren. Ja. Nein, aber das wird so gemacht, weil es muss eine Mischung, sonst kann man den nicht verbrennen. Ja. So ist das. Es muss eine Mischung sein. Ja? Also wir werden da wieder zu einer Gehorsamsübung verpflichtet, die im Grunde sinnlos ist, die nur eben eines zeigt, dass wir den Vorschriften gehorchen. Ja, und also wenn die Grünen mal was tun wollen, dann sollten sie dafür sorgen, dass der getrennte Müll auch tatsächlich recycelt wird. Also die Recyclingquote ist ja unglaublich niedrig. Und das wäre mal ein Einsatzgebiet, wo es um praktische Lösungen ginge, statt um Ideologie. Ja, und es ist eben, aber... Weil wir vorhin jetzt von Frauen sprachen, das ist mein Lieblingsthema irgendwie jetzt scheinbar in der Sendung. Ich habe noch ein anderes Frauenproblem und zwar der neue Film von Christopher Nolan, Die Odyssee. Ja, gab es große Aufregung im Vorfeld. Der Film soll wirklich gut sein, aber erstaunlich ist eben die Besetzung der Helena, die Homers Odyssee als fair, als blond und weiß dargestellt wird. Und die neue Helena ist eine Schwarzafrikanerin mit dem Namen Lupita Nyong'o. Die spielt die Helena und die Clytemnestra. Und die ist eben, also ich würde mal sagen, das ist Cultural Appropriation, ne? Also wenn eine hellhäutige Griechin durch eine Schwarzafrikanerin ersetzt wird, weiß ich nicht. Also können wir jetzt in Zukunft mit einem Weißen...
0: Matthias, kann ich dir ganz leicht beantworten. Stell dir ungefähr umgekehrt vor, ein Film zum Beispiel über Muhammad Ali.
1: Ja.
0: Und Muhammad Ali würde gespielt werden von einem weißen Schauspieler.
1: Ja, ja, ja.
0: Ja, ja. Keanu Reeves oder so.
1: Ja, ja, ja, ja, ja, ja.
0: Ja, da wäre der Aufschrei so groß.
1: Ja, oder Martin Luther King.
0: Ja, genau.
1: Der wird von Matt Damon gespielt.
0: Ja, genau.
1: Ja, ja, ja.
0: Komplett bescheuert. Ach
1: ja, ja,
0: ach, ja, was soll man dazu sagen? Das ist alles so irre. Ja, noch ein Thema
1: diese Peter so und so. Die hat eingestandenermaßen die Odyssee nie gelesen. Die hat trotzdem einen Abschluss irgendwie auf Yale oder so. Und da hatte sich der Victor David Hansen, ein Professor, der auch für Altphilologie, gefragt, wie das sein kann, dass man einen höheren Bildungsabschluss kriegt, ohne je die Odyssee gelesen zu haben. Und sie spielt in dem Film mit und kritisiert aber Homer dafür, dass seine Frauenfiguren so unterentwickelt sind, was absoluter Bull ist. Ne? Also die leuchtendste Figur in dem ganzen Abenteuer-Drama ist natürlich Penelope, die sich diese Werber vom Halse halten muss und das sehr geschickt tut. Dann ist Athene eine große Frauenfigur, Helena sowieso.
0: Ja, und dann war ja noch hier im Gespräch, dass Elliot Page, ein Transmann, die Rolle des Achilles wohl hätte spielen sollen, aber was wohl gar nicht stimmt, der spielt irgendeinen Soldaten. Naja gut, aber trotz allem, das Ganze ist ja wirklich wie soll man das sagen, geschichtsverlogen. Ja, du kannst doch nicht geschichtliche Dinge einfach so verfälschen und dann nur aus ideologischen Gründen diese historischen Personen mit andersfarbigen Menschen besetzen. Das geht
1: nicht. Naja, also ob es sozusagen geschichtlich akkurat ist, ist, glaube ich, zweitrangig, weil es handelt sich um eine mythologische Erzählung und nicht um eine wirklichkeitstreue Beschreibung der
0: Vorgänge. Ja, aber selbst dann, schau mal, du kannst doch nicht jetzt auch, wenn du jetzt Hänsel und Gretel verfilmst, da zwei schwule Buben nehmen.
1: Das weißt kommt du, wie sicher. Ich meine? Plapper hier nicht irgendwelche Ideen aus, die sofort umgesetzt werden, mein Lieber. Ja? Ja, also wir verplempern unsere Energie und unsere Aufnahmebereitschaft mit diesen dämlichen Geschlechterfragen, während eine riesen Insolvenzwelle durchs Land rollt und wir die Arbeitsplätze verloren gehen und wir auf diesem verrückten Klimapfad unterwegs sind. Die Atomkraftwerke bleiben ausgeschaltet, obwohl Merz sagte, ja, das war ein strategischer Fehler, aber es ist jetzt irreversibel. Das heißt, wir erkennen zwar, dass der Weg, den wir eingeschlagen haben, falsch ist, aber wir folgen ihm weiter. Und das ist eben die Regierung Merz in einem Satz. Ja, ja. Und man kann da wirklich nur mit Homer die Hände vor dem Gesicht zusammenschlagen und die Götter anflehen und sagen, Hilfe Athene, ja, beschütze uns. Es ist natürlich, also die Odyssee, wer kennt den Anfang nicht? Sage mir Musi, die Taten des vielgewarteten Mannes, welcher so weit geirrt nach der heiligen Troja-Zerstörung, seine Seele zu retten und seiner Gefährten Zurückkunft, aber die Gefährten rettet er nicht und so weiter. Also es ist ein Gemurmel aus der Tiefe der Geschichte. Ja, und ein großes Werk und das sollte man dann auch in der Besetzung eben irgendwie respektieren. Aber wie gesagt, ich höre von allen Seiten, dass es trotzdem ein optisch opulenter Film ist und ein richtig spannender Film. Und ich werde mich sehr gerne positiv überraschen lassen.
0: Ja, ich werde mir nicht angucken.
1: Jetzt erst recht nicht.
0: Nee, war ich nicht, habe ich keine Lust. Nein, dann gucke ich lieber nochmal Troja mit Brad Pitt.
1: Ja, das war ja der Petersens einziger großer Fehlschlag. Danach hat er, glaube ich, nichts mehr gedreht. Ja, das ist eine.
0: Ich fand den gut.
1: Ja? Ja.
0: Ich fand Troja gut, ja.
1: Ja, ja. Ja.
0: Aber
1: ja,
0: gut.
1: Ja, ja.
0: Kommen wir zum letzten Thema für heute. Und zwar gibt es einen dramatischen, seit Hunderttausenden von Jahren niemals dagewesenen Wassermangel in München.
1: Ja.
0: Das ist doch auch wieder so irre, weißt du, dieser grüne Oberbürgermeister. Wie heißt der Krause, ne? Oder sowas? Wie heißt der Krause, ne? Der Oberbürgermeister München.
1: Ja, keine Ahnung, ehrlich gesagt. Ich weiß es nicht. Ich kenne den nicht. Ist ein Grüner, oder?
0: Ja, ja, der ist ja jetzt vor kurzem gewählt worden und bläst da jetzt aus reiner Ideologie, erzählt er den Leuten, dass in München ein großer Wassermangel herrscht.
1: Ja.
0: Haben sie jetzt den Brunnen am Viktualienmarkt, haben sie stillgelegt, ja, und mit Brettern verschlossen. Da musst du den mal vor. Das ist so ein Brunnen, ja. Der funktioniert ja so. Ja, da kommt oben Wasser raus,
2: ja, ja,
0: und dann gibt es einen Kreislauf und es wird gepumpt. Oder
2: ja,
0: kommt,
2: ja,
0: ja, da wird ja nichts großartig verbraucht. Da verdunstet vielleicht ein bisschen was, was dann beim nächsten Regen wieder aufgefüllt wird.
2: Ja.
0: Ja, ja. Warum, wenn du dir das vorstellst, wenn die einen erzählen von Wasserverbrauch.
2: Ja.
0: So, wenn ich die Toilettenspülung betätige, dann wird das Wasser ja nicht verbraucht. Das ist ja nicht, löst sich ja nicht in Luft auf, sondern es geht wieder in den Kreislauf rein.
1: Absolut. Und die haben gelogen. Der Bürgermeister, Oberbürgermeister hat gelogen, dass da kein Wasser mehr ist. Es zeigt sich, dass jetzt die Wasserstände total gleich sind seit den letzten Jahren. Dass jetzt mehr Wasser zur Verfügung ist. Und naja, und mein ehemaliger Freund und Spießgeselle Jan Fleischhauer ärgert sich auch tierisch darüber, weil er jetzt eben in seiner Reihenhaushälfte seinen Garten nicht mehr bewässern kann. Und ich kenne Jan, der kümmert sich immer sehr um solche Sachen. Also, Blumengießen und so weiter.
0: Guck mal, ich hatte ja auch einen Garten, auch mit vielen Bäumen. Da musst du im Sommer, wenn es heiß war, musst du den Rasen auch sprengen abends. Der wird ruckzuck gelb. Die Bäume,
1: abends. Abends ist wichtig, ne? Ne? Also nicht tagsüber, weil sonst
0: nein, die Sonne alles wieder. Macht doch kein Mensch. Kein Mensch.
1: Ja, eben.
0: Sprengt den Rasen bei Sonnenschein, also völliger Quatsch, aber du musst dich, weißt du, andererseits, dann fangen sie an, im Winter kein Salz zu streuen wegen den Bäumen, aber im Sommer sollen die Bäume dann verdursten oder was soll das?
1: Es ist alles ein Irrsinn, Helmut, die Welt steht Kopf, ja, also das ist, wir leben in einer verrückten Welt und ich glaube, Helmut, nach dem Wutausbruch vom letzten Mal sind wir jetzt doch in einer souveräneren Fassung und eigentlich fassungslos, aber auf einem höheren Niveau.
0: Ja, genau. Ganz genau, ja, aber das war letzte Woche halt einfach...
1: Nein, das war notwendig, lieber. Das war notwendig.
0: Also, lag auch daran, dass mich mein lieber Freund Oliver, der ist 34, besucht hatte und wir uns am Abend vorher richtig heiß geredet hatten. naja, gut. Man muss es halt trotzdem alles irgendwo annehmen und einordnen und
1: bearbeiten und darüber reden. Das ist das Einzige, was uns im Moment übrig bleibt. Ja. Ich hoffe,
0: aber weißt du, auch hier bei dem grünen Oberbürgermeister von München, ne, wie der auch im Wahlkampf immer damit kokettiert hat, dass er gay ist.
1: Ist er sicher,
0: ist ein Schwuler. So. Und hat ja damit geworden, Oberbürgermeister.
1: Oh no.
0: Ja? So, und oh, das no, finde ich so ekelhaft. Weißt du?
1: Ja.
0: Wenn du jetzt.
1: Diese Offensive, dieser
0: Mann, stellst du dich da auch nicht hin und fängst an, oh, ich bin so ein toller Hetero oder so. Was soll das?
1: Man wird so überrollt mit diesen unangeforderten Bekenntnissen. Ne?
0: Und ich will gar nicht, weißt du, ich will von anderen Menschen gar nicht wissen, mit wem die ins Bett gehen. Mich interessiert das auch gar nicht.
1: Ja, ja, ja.
0: Die stellen das immer so heraus. Und das meine ich auch, wo wir wieder jetzt bei Gottschalk sind. Das ist alles okay, ja. Das ist okay, auch mit Spahn, sein Mann, und wir haben jetzt ein Baby gekriegt. Also sie haben ein Baby gekauft.
2: Ja, ja.
0: Und jetzt wird alles immer so als toll dargestellt.
2: Ja, ja, ja,
0: ja. Aber wenn du sagst, ich bin hetero, ich möchte gerne eine Frau heiraten und mit der drei Kinder haben, das ist dann rechtsradikal schon.
1: Ja, ja, ja, ja. Aber am schlimmsten ist es, wenn sie blond sind und Zöpfe haben.
0: Ja, Matthias, lass mich schließen mit den Worten von Max Otte. Es fühlt sich an, als würde jemand mit einem riesengroßen, extrem starken Magneten über die Festplatte unserer Werte fahren.
1: Ja, ja, da ist was dran. Da ist was dran, das spüren wir. Wir spüren den Bindungsverlust, wir spüren die ganz normalen Verklammerungen in Familie, in Nation, in Vaterland, in den Glauben. All das lockert sich, all das wird ausgelöscht, all das wird, da hat der Max völlig recht, versucht man aus unseren Erinnerungen zu tilgen und aus unseren Reflexen zu tilgen. Das ist ein Erziehungsprogramm und das ist schon ziemlich weit fortgeschritten. Also schon Nietzsche sprach ja von den späten Menschen, die nichts mehr wissen von Liebe und von Stern und einfach nur noch blinzeln und morgens ein Giftchen und abends ein Giftchen und eine unglaubliche sarkastische Szene in Zarathustra. Ja, leider sind wir sozusagen, nähern wir uns dem Zustand der Amnesie an, der Traditionsverachtung und eigentlich der Identitätsverlust, ne? Und ja, das ist bedenklich.
0: Ja. Und der Witz dabei ist, dass sie dann archaische Mitglieder von Gesellschaften zu uns holen,
1: ja,
0: die extrem genau die gegenteiligen Werte vertreten,
1: ja,
0: wie das Woke.
1: Ja. Ja. Ja, also der Familienverbund, der Sippenverbund, der Clanverbund bei den Türken und bei den muslimischen sozusagen Goldstücken, das sind massive Stützpfeiler. Die erkennen die Familie als wirklich Vorposten der Eroberung an. Ja, und das ist also wir sind demografisch sind wir ja sowieso schon erledigt und ja, auch die weiße Rasse ist ja eigentlich eine Minderheitengeschichte. 8% der Weltbevölkerung sind weiß, ja. Und also wir eigentlich sollten wir Minderheitenschutz beantragen.
0: Ja, genau, sollten wir. Matthias, ich danke dir ganz, ganz herzlich.
1: Gleichfalls mit Helmut.
0: Ihr habt aber noch Wasser in der Ostsee, oder ist sie auch schon aus?
1: Es ist wunderbar. Die Ostsee, ja. Da ist der Wasserstand, der hält sich hartnäckig. Allen Unkenrufen zum Trotz und nach so einem heißen Tag dann in die Fluten zu springen, ist einfach ein großes Vergnügen und so erfrischend und so wunderbar. Also ich habe Grund zu sein, du auch. Wir sollten jeden Tag wirklich dankbar sein für das Geschenk des Lebens.
0: Ja, das sind wir auch. Ich danke dir ganz, ganz herzlich.
1: Danke dir.
0: Liebe Zuschauer, Ihnen auch ganz, ganz herzlichen Dank fürs Zusehen und für Ihr Interesse. Ja, schreiben Sie Ihre Meinung in die Kommentarleiste. Bitte abonnieren Sie unseren Kanal, lassen Sie ein Like da, aktivieren Sie die Glocke und bitte schauen Sie sich auch unser Politik-Spezialmagazin an. Mit einem Abo können Sie unsere Arbeit hier unterstützen und jetzt wünsche ich Ihnen noch einen wunderschönen Restsonntag. Alles Gute und bis bald.

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1: Hallo und herzlich willkommen bei Radio München. Ein Stadtbild legt Zeugnis ab über die Geschichte der Menschen, die sich dort angesiedelt haben, dort Heimat suchen oder schon lange gefunden haben. Wer verdrängt hier wen und wodurch? Früher war es vielleicht der größere Knüppel oder die längere Zaunlatte. Dann kamen Geld und Privilegien. Es zählt die Geschicklichkeit der Auslegung von Vorschriften und Gesetzen. Ein Ende gibt es nicht. Eine Gesellschaft formt sich durch Kraft und Macht und Durchsetzung. Das kann man in baulichen Strukturen lesen, in Straßenbildern und in Städtevierteln. Unser Autor Nicolas Riedel schlendert gerne durch seinen Kiez in München. Hören Sie seinen Beitrag Auf- und Abriss über die Baulücke des Uhrmacherhäusels, diese entsetzliche Lücke in Giesing. Sprecherin Camilla Hildebrandt.
2: Im Münchner Stadtteil Giesing klafft eine Lücke. Die 1840 bis 1845 errichtete Feldmüller-Siedlung, bestehend aus zahlreichen niedriggeschossigen, als urig zu bezeichnenden Gebäuden, wurde im September 2017 zum Tatort einer gemeinschädlichen Sachbeschädigung, wie ein Gericht später befand. Das Opfer? Das kleine Uhrmacherhäusel in der oberen Grasstraße. Der Eigentümer, Inhaber einer Münchner Rohrreinigungsfirma, versuchte zusammen mit einem Bauunternehmer am 31. August 2017 das Gebäude abzureißen. Den Mieter hatte er kurz zuvor aus dem Gebäude geekelt, mit unlauteren oder eher asozialen Methoden. Abstellen von Strom, Wasser und Heizung, Entfernung von Dachzielen sowie des Bodens im Treppenhaus. Von Anwohnern an diesem Tag herbeigerufene Polizeikräfte konnten das unterbinden und einen Abrissstopp verhängen. Das hinderte den Eigentümer samt seines baggerfahrenden Helfers nicht daran, am Tag darauf, dem 1. September, das Gebäude binnen 9 Minuten abzureißen. Die Welle der Empörung schwappte weit über die Giesinger Feldmüller-Siedlung hinaus. Münchenweit erzeugte der illegale Abriss des denkmalgeschützten Gebäudes ein mediales Echo. Die umliegende Nachbarschaft hielt fortan regelmäßig Trauermahnwachen ab, bildete Bündnisse und betraute einen Anwalt mit der Aufgabe, gegen den Eigentümer und die exekutierende CSH Baubetreuung GmbH zu klagen. Die untere Denkmalschutzbehörde forderte den kubaturgleichen, also original- und maßgetreuen Wiederaufbau des Gebäudes, wogegen der Hausbesitzer eine Klage einlegte. Nachdem er im Juli 2019 vom Verwaltungsgericht zunächst Recht bekam, gewann die Stadt München 2 Jahre später vor dem Bayerischen Verwaltungsgerichtshof. Ein Jahr später wurde der Eigentümer zu einer Geldstrafe von 132.500 Euro wegen gemeinschädlicher Sachbeschädigung verurteilt. Die genannte Abrissfirma musste wegen ihrer Beihilfe 4.400 Euro Strafzahlung leisten. Die darauf von beiden, dem Besitzer sowie der Baufirma eingereichte Berufung, lief im Falle des Hausbesitzers im November 2023 darauf hinaus, 100.000 Euro an eine Stiftung für Denkmalschutz sowie an die Staatskasse zu zahlen. Der Fall des aus Immobilienprofitstreben erfolgten Abrisses eines alten Häuschens wurde zu einem Symbol für die Gentrifizierung der Großstädte, den ansteigenden Druck auf den Wohnungsmarkt und des daraus erwachsenen Ausbeutens jedes verbliebenen Quadratmeters in der Stadt. Das abgerissene Uhrmacherhäusel ist zu einem Sinnbild geworden für den wahnhaften Ab- und Aufrisshunger, der manchmal sogar vor dem Denkmalschutz nicht Halt macht. Denkmalschutz, werden einige willige Sanierer jetzt stöhnen, wenn der nicht im großen Stil blockieren würde. Nein, der Denkmalschutz soll hier nicht für sakrosankt erklärt werden. Liegt ihm doch wahrlich die Tendenz inne, Regularien derart wuchern zu lassen, dass Renovierungsarbeiten und Sanierungen, die eine Nutzung möglich machen, kaum verwirklichbar sind, ohne gegen das umfassende Regelwerk aus Vorschriften zu verstoßen. Das Denkmalgeschützte fällt deshalb nicht selten seinem eigenen Schutz zum Opfer. Keiner wagt sich dran und das Objekt verfällt. Zurück zum Uhrmacherhäusel. Knapp eine Dekade nach der illegalen Zerstörung und einige Jahre nach der Urteilsverkündung kommt wieder Bewegung in diesen Fall, wortwörtlich. Baufahrzeuge, Bauarbeiter und Gerätschaften beginnen mit dem Wiederaufbau des Gebäudes. An dem vorläufigen Ende dieser Chronik stellt sich die Frage nach dem Sinn. Wie sinnvoll ist es, die Abrisstäter dazu zu verdonnern, ein Gebäude zu errichten, das dem abgerissenen Gebäude nachempfunden ist, jedoch nicht an das Original heranreichen wird, nicht heranreichen kann? Zum einen erfolgte der Originalbau im 19. Jahrhundert und damit zu einer Zeit vor den heutigen Industrienormen, deren Einführung bestimmtes Wissen über Bauwesen in Vergessenheit hat geraten lassen. Von Abweichungen im Baumaterial ganz zu schweigen. Dazu kommt, dass das 2017 abgerissene Uhrmacherhäusel nicht das Uhrmacherhäusel aus dem 19. Jahrhundert war. Dieses wurde nämlich, wie so viele andere Bauten, im Zweiten Weltkrieg durch den Bombenregen in Mitleidenschaft gezogen und anschließend wieder aufgebaut. Insofern stellt der Abriss 2017 eine Art Wiederholung dar, wenngleich die Ursache der Zerstörung keine Bombe, sondern ein angedachtes Bombengeschäft war. Dient diese Strafe allein dem Zweck, ähnliche Taten durch das abschreckende Beispiel zu verhindern? Oder ist die Verurteilung zur Wiedererrichtung nicht eine Art blinder Aktionismus, ein Verzweiflungsurteil gefällt aus der Unfähigkeit zur traurigen Anerkenntnis, dass die Zerstörung eines quasi Originals unwiederbringlich ist? Die Strafe zielt auf eine Wiedergutmachung ab. Doch lässt sich, um bei dem Wort Wiedergutmachung zu bleiben, wieder gut machen, was zerstört wurde? Andererseits stand in der oberen Grasstraße nicht nur das Uhrmacherhäusel unter Denkmalschutz, sondern die gesamte Siedlung als Ensemble. So könnte die Strafe, das Wiederaufbauen des Uhrmacherhäusels, mit modernen Mitteln diesem Ensemble-Denkmalschutz untergeordnet werden. In der Mitte des 19. Jahrhunderts, als das Uhrmacherhäusel errichtet wurde, war Giesing selbst gerade noch ein eigenständiger Ort, der 1853 von München als Vorstadt eingemeindet wurde. Im sogenannten Scherbenviertel verkaufte Frau Feldmüller nach und nach ihren Grund an Arbeiter, die sich ein Dach über dem Kopf errichten wollten. Es war keine hübsche, aber eine multikulturelle und lebendige Siedlung entstanden, bewohnt auch von Handwerkern, deren Gewerke in der sauberen Stadt München keinen Platz mehr hatten. Die ordentlichen Häuser von heute, die Straßen und Gehwege, haben optisch nur mehr wenig mit damals mehr zu tun. Das kann man im Film Vorstadt Giesing in der Reihe Topographie 1975 von Filmemacher Dieter Wieland wunderbar nachempfinden. Heute verschluckt die restaurierte Siedlung nach wenigen Schritten dennoch einen jeden, der durch die engen Gassen eintritt und hindurch flaniert und lässt ad hoc vergessen, in einer Großstadt zu sein. Ein weiterhin dörfliches Flair. Durch die Lücken der Dächer lugt immer wieder der majestätische Turm der gotischen Heiligkreuzkirche. Diese kleine Parallelwelt inmitten von München hat eine schwer nachahmbare Magie, wodurch die stadtbildliche Amputation des Uhrmacherhäusels schwer wiegt. Also, kann ein Wiederaufbau des Uhrmacherhäusels diesen Schaden wettmachen? Der heutige Wiederaufbau erfolgt, wenn nicht im Modus des Zähneknirschens, dann doch bestenfalls aus der gewissenhaften Erfüllung einer angeordneten Pflicht. Eine bloße Auftragsarbeit, an deren Ende der Abklatsch des Originals stehen wird. Das nennt man landläufig Kitsch, richtig? Gesetzt den Fall, dieser Bau wird 2027 fertiggestellt, steht dort das Uhrmacherhäusel 3.0. Wird es dann ebenfalls unter Denkmalschutz stehen, automatisch durch den Ensembleschutz? Obwohl es mit den heutigen Mitteln erbaut worden sein und vermutlich nur rein äußerlich noch an das Original von 1845 erinnern wird? Was wird man 10 Jahre später, 2037, mit diesem Gebäude in Verbindung bringen? Ist es dann das denkmalgeschützte Uhrmacherhäusel, das 2027 nach dessen Abriss 2017 neu errichtet wurde und an das Gebäude erinnern soll, das 1944 nach seiner Zerbombung wieder aufgebaut wurde? Welchen Zweck hat die Kopie einer Kopie? Man kennt es von der Kopie in Blattform. Mit jeder weiteren Vervielfältigung verblasst das Abgebildete. Und was mehr als ein blasses Abbild der Geschichte stellt das dritte Uhrmacherhäusel dar? Eine fahle Erinnerung? In Anbetracht des Drucks auf den Münchner Mietmarkt, der Wohnungsknappheit im Allgemeinen, darf die ketzerische Frage erlaubt sein, wäre es von Gerichten und der Stadt nicht angebrachter, von den Tätern anstelle einer Wiedergutmachung eine Wiederbessermachung einzufordern? Will heißen, die Erbauung eines Gebäudes, das architektonisch dem Uhrmacherhäusel ähnelt, aber bedarfsgerecht statt über ein einziges Geschoss über mehrere verfügt, die Platz bieten etwa für Sozialwohnungen. So wird auf eine nicht unerhebliche Menge an Wohnraum verzichtet, um ein Gebäudebild zu imitieren, das nicht mehr existiert. Diese Bedenken äußerten manche Anwohner übrigens schon in den ersten Tagen nach dem Abriss. Während nun in naher Zukunft wohl wieder ein kubatorgleiches Uhrmacherhäusel in der oberen Grasstraße stehen wird, breitet sich im gesamten Stadtgebiet die Neubauwürfelwüste aus aalglatten, seelenlosen, quadratisch grauen Tetrisbauten ungehindert und nahezu unwidersprochen aus. Wo ist eigentlich die Schnittstelle zwischen Baubehörde und Denkmalschutz, die die Baukunst und die Schönheit des Alten mit den Notwendigkeiten und den Möglichkeiten des Heutigen verbindet? So könnte man die Zukunft mit Ehrwürdigem untermauern und vielleicht sogar schmücken.
1: Sie hörten den Beitrag Auf- und Abriss über die Causa Uhrmacherhäusel in München-Giesing von Nicolas Riedel, Sprecherin Camilla Hildebrandt. Mein Name ist Eva Schmidt und ich wünsche Ihnen einen erfolgreichen Tag und Abend bei Ihrem heutigen Streben nach Glück. Ciao. Servus.
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1: 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Nach einer mutmaßlichen Attacke auf einen Bahnmitarbeiter, der dabei aus einem fahrenden Zug stürzte und in Lebensgefahr schwebt, ist ein 36-jähriger, nicht näher beschriebener sogenannter Fahrgast, wieder auf freiem Fuß. Gegen den wegen Gewaltdelikten vorbestraften Mann war Haftbefehl wegen gefährlicher Körperverletzung beantragt worden. Das Amtsgericht lehnte den Erlass des Haftbefehls aber ab. Schon früher sei er wegen Gewaltdelikten strafrechtlich in Erscheinung getreten, war aber ebenfalls nie in Haft genommen worden, hieß es weiter. Auch für Jens Spahn bleibt der Selbstbedienungsladen auf Kosten der Steuerzahler geöffnet, meinen Politikexperten. Obwohl er seinen Rücktritt als Fraktionsvorsitzender der CDU erklärte, behält er sein Bundestagsmandat und kostet uns weiterhin jeden Monat rund 50.000 Euro. Er selbst erhält monatlich 12.330 Euro sogenannte Diäten und rund 5.500 Euro steuerfreie Pauschalen. Hinzu kommen noch viele Privilegien. Zum Beispiel summiert sich sein Pensionsanspruch auf derzeit monatlich 7.400 Euro. Und da er seit September 2002, damals war er gerade mal 22 Jahre alt, im Bundestag sitzt, hat er seine Schäfchen schon längst ins Trockene gebracht mit geschätzt 4,3 Millionen Euro. Der Ölpreis ist wieder stark gestiegen. Energiehändler warnen im Financial Times Interview eindringlich. Durch die massiv verlangsamten Tankertransporte in der Straße von Hormus droht ein deutlich schwererer Versorgungsengpass als in der ersten Konfliktphase. Wir haben alle Puffer aufgebraucht, alles, sagte ein Händler. Die weltweiten Notreserven und Lagerbestände, die frühere Störungen abgefedert hatten, sind weitgehend erschöpft. Tankerdurchfahrten im Persischen Golf sind dramatisch eingebrochen. Treibstoffmärkte zeigen Rekordstärke und Analysten betonen, die Hoffnung auf eine schnelle Normalisierung der Ölströme hat sich zerschlagen. Der Markt läuft aktuell nur noch auf Reserve. Jede weitere Eskalation könnte zu deutlich höheren Preisen führen. Allerdings sind Preise um 2,20 Euro, wie in Deutschland, tatsächlich utopisch. Solange die Bürger es jedoch bezahlen, verdient der Staat kräftig Steuern. Für zum Beispiel neue Radwege in Peru. 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
5: Morgen, es ist Samstag, der 27. Juni 2026 und ihr hört Nacktes Niveau, den Podcast für heitere Verfassungsfeindlichkeit und kühlen Hitzegenuss. 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Meine bevorzugte Gesprächspartnerin entfernt sich selten weit von ihrem kühlen Alpensee und bleibt trotz aller Rekordtemperaturen natürlich immer ein bisschen heißer als alle anderen. Journalistin und Moderatorin Milena Preradovic, ich grüße dich.
6: Ja, also er ist jetzt sehr angenehm temperiert, mein Alpensee.
5: Ja? Ach so, okay. Naja, aber so richtig heiß wird es da, glaube ich, nicht drin, oder? Ich meine, der hat ja auch eine gewisse Tiefe. So richtig flach ist der nicht, ne?
6: Ja, aber der hat nicht überall die Tiefe. Ja. Also der wird schon warm, doch.
5: Okay. Wir fahren jetzt am Wochenende an den Alpensee, der ist so richtig tief, dass ich hoffe, dass ich da ordentlich, also ich werde berichten. Aber gut, jeder, der das Glück nicht hat, der muss sich irgendwie anders helfen. Aber ich persönlich finde ja Sommer schön und mag das auch, wenn es heiß ist.
6: Was?
5: Ja, doch.
6: Der tödliche Sommer?
5: Ja, ich bin aber auch antisemitischer, sexistischer Nazi-Turf, du weißt ja. Also deswegen kann ich auch jetzt mögen. Aber Wetter ist natürlich immer ein schönes Thema, aber wir haben ja andere und wir haben wichtige Sachen und eingangs, aus meiner Sicht wichtig, Filme, die Geschichte machen und Schauspieler, die Geschichte machen, weil wir werden über einen Film zu reden haben, ihr ahnt schon was, und wo es um Filme geht, da ist mir was vor den Bug geknallt, was ja in unsere ewige Idi Amin-Kategorie von Preisverleihern gehört, denn er hat ihn bekommen. Er bekommt ihn endlich. Herbert Grönemeyer.
6: Ja,
5: erhält den Deutschen Nationalpreis. Der würde ihm nicht gefallen, der Titel, er hat es bestimmt gern anders, aber der Deutschlandfunk meldet, wie die Jury mitteilte, sollen damit seine künstlerische Leistung und natürlich sein Engagement für die Werte der Demokratie gewürdigt werden. Bei der Ehrung kritisierte denn der Sänger auch gleich führende Politiker dafür, dass sie zu wenig mit den Bürgerinnen sprechen und den Bürgern natürlich auch. Und da fiel mir natürlich die Frage ein, also Grönemeyer, widerlicher geht's kaum noch für mich, also da kriege ich wirklich Brechreiz, aber er hat ja auch in Das Boot mitgespielt und das bleibt gut, finde ich. Also Das Boot bleibt gut und auch Grönemeyer in Das Boot bleibt gut, und mir hat's bewusst gemacht, wie manchmal ja Künstler sehr weit auseinanderfallen können mit ihrem Werk und die man dann trotzdem mag. Mhm. Zum Beispiel, ich weiß nicht, ob es dir mit anderen Filmen auch so geht. Bei mir zum Beispiel Christoph Waltz, sagen wir so ein Beispiel. Also Inglourious Basterds, brillanter Film. Waltz da drin, genial. Waltz selber, unerträglich mittlerweile, Corona-Nazi der übelsten Sorte. Da hast du auch so Schauspieler und Künstler, wo du sagst, da musst du Werk vom Künstler komplett trennen, aber kannst das beides genießen?
6: Ich trenne das grundsätzlich eigentlich. Mhm. Also wenn es jetzt nicht damit zu tun hat, ja, also wenn jetzt nicht ein Nazi-Film dreht, dann kann man jetzt das Werk nicht vom Künstler unbedingt trennen.
5: Ja, gut.
6: Aber normalerweise, finde ich, sollte man es trennen. Mhm. Also die Meinung eines Menschen oder was er tut und was er getan hat und dann, was er halt geschaffen hat.
5: Ja.
6: Das, also ich mag sogar manche Lieder von Grönemeyer. Obwohl ich ihn persönlich nicht sonderlich schätze, muss ich gestehen.
5: Nicht?
6: Und ja, das ist ja der Mann, der auf rote Teppiche geht und die Fotografen beschimpft, weil sie ihn fotografieren.
5: Komm, den Gallertberg jetzt noch als Mann zu bezeichnen, der hat ein Lied umgesetzt, wirklich. Also ich meine, der hat sein Ding mit dem Doppelkinn. Also Grönemeyer ist ja Sinnbild.
6: Aber schön, was der jetzt wieder gesagt hat. Ne? Zum Beispiel über die EU-Rückführungsverordnung. Ne? Mhm. Bizarres, schamlos, brutales Triumphgebrüll der weißen Überheblichkeit.
5: Klingt nach einem Grönemeyer-Lied. Bizarres, ja, ich fand das richtig. Triumphgeheul, ein Stuhl im Hobbit, ein Triumphgeheul aus Brüssel. Gut, ja, ist ein Beispiel definitiv. Du, ich finde, die Liste ist lang. Heinz Rühmann, widerlicher Nazi-Mitläufer, aber Feuerzangenbowle.
6: Ich weiß nicht. Also er hat sich ja von seiner Frau, die Halbjüdin war, scheiden lassen, der Rühmann.
5: Mhm.
6: Und hat ihr dann verholfen, also der hat sich scheiden lassen, eigentlich, glaube ich, so habe ich es mal gehört, auch um sie zu retten. Also sie ist dann außer Landes gegangen. Also es ist halt immer, ja, Mitläufer war er sicher, aber ob er ein Mitläufer der übelsten Art war,
5: okay,
6: weiß ich nicht. Also einer, der keiner war in der Zeit, war ja Hans Albers, ne?
5: Mhm.
6: Der Typ ist ja, der hat sich ja auch geweigert, mit den Nazis groß zu reden oder zu Hitler zu gehen und so. Und der war so groß zu der Zeit, dass er sich das leisten konnte.
5: Mhm.
6: Also die konnten ihm nicht so richtig was anhaben. Aber der hatte richtige Eier, ne?
5: Ja.
6: Der blonde Hans.
5: Aber hässlich, das ist natürlich dann leicht, ihn deswegen zu mögen. Aber ich finde es auch in die andere Richtung wichtig. Leni Riefenstahl, ja? Hitlers Propagandafilmerin. Aber toll, was die bildsprachmäßig super Filme produziert.
6: Ja.
5: Das geht bis zur SS-Uniform. Hugo Boss bekanntermaßen hat die Uniform gebaut. Es gibt wenig Schlimmeres wahrscheinlich so als SS-Brutalitäten, was die Nazis begangen haben. Die Uniform waren trotzdem schick und Boss ist heute eine der führenden Modefirmen. Also Werk und das zu trennen, was damit geschieht.
6: Man muss natürlich auch immer aus der Zeit herausdenken, ne? Also wenn zum Beispiel heute die Mitläufer, die strammsten Mitläufer, die andere Meinungen ausgrenzen oder so mit dem Finger auf die Nazis zeigen, dann
5: gut, das ist absurd,
6: ja, das ist dann schon, sagen wir mal so, anstatt sich mal zu fragen, machen wir vielleicht etwas Ähnliches.
5: Von wem redest du? Ich hätte überhaupt keine. Wen meinst du damit?
6: Ja. Unsere Demokratie.
5: Also Künstler und Werk zu trennen, auch wenn es weh tut. Oder, also mir ehrlich gesagt tut es gar nicht weh, weil ich auch gar keine Verbindung da sehe. Man kann ja das, was jemand tut, mögen oder nicht mögen. Oder, es geht ja auch andersrum. Ja. Es gibt ja auch Menschen, die schätze ich sehr. Die schätze ich persönlich sehr. Die, aber bei ihrer Arbeit, da muss ich mal irgendwie eine Ausrede finden, sie nicht zu kommentieren. Weil ich denke, also, es ist leider halt nicht so, wie ich dich schätze.
6: Ja, wäre manchmal wahrscheinlich auch besser.
5: Wie manchmal? Ich verstehe gar nicht, was du meinst.
6: Nein, überhaupt nicht.
5: Nee, also die schätze ich dann auch nicht, was du jetzt, glaube ich, meinst. Aber ist ja auch egal. Es ist ja auch wurscht, was ich schätze, das muss ich noch dazu sagen, für die Weltgeschichte. Aber ja, nicht so ganz betrifft das natürlich einige entscheidende Herren und ein paar Damen, die deren Meinung sehr wohl noch wichtig sind. Und das entscheidend stimmende Thema momentan sicherheitspolitisch bleibt ja, ob es nun angenehm ist oder irgendwie auch zäh, der Krieg in Nahost, beziehungsweise die amerikanisch-iranische Situation, die sich zieht wie Kaugummi. Fox News berichtet nun, dass Donald Trump im ersten angesichts einer Niederlage nun doch die Abstimmung im Senat drehen konnte. Es war ja bekanntlich, lief es darauf hinaus, dass auch die Republikaner ihm nun mit Demokratenunterstützung untersagen wollten, weiter Krieg im und gegen den Iran zu führen. Diese Macht haben ja die amerikanischen Kammern gegen den Präsidenten nach Ablauf einer gewissen Tageszeit, und das konnte Trump nun drehen. Nun hat er weiter freie Hände, um theoretisch im Iran auch weiter Krieg zu führen. Gleichzeitig gibt Präsident Trump in seiner gewohnt Großspur Art bekannt, dass die Verhandlungen mit Iran positiv laufen aus einer Position der puren Kraft, of pure strength. We knocked the hell out of them and now we're negotiating from a position of pure strength. Also wir haben die Hölle aus ihnen rausgeprügelt und jetzt verhandeln wir aus einer Kraftposition. Das sagte Trump während eines Dinners im Rosengarten. Pure strength, they know that. Tja, Milena, so richtig, glaube ich, sind die Iraner nicht beeindruckt von dem, was Trump da sagt, denn jetzt haben offensichtlich die Revolutionsgarden einen singapurianischen Frachter mit einer Drohne angegriffen und machen durchaus weiter, wie sie wollen, während Trump angeblich sie ja nun schon mehrfach vollständig vernichtet hat und aus purer Kraft mit ihnen verhandelt. Nichts Neues im Nahen Osten.
6: Ja, aber übrigens, Trump hat nach diesem Strength-Spruch noch einen rausgehauen. Das ist mal wieder etwas verwirrend alles. Jetzt spricht er von einem wundervollen Land Iran, das jetzt mit dem Geld aus den aufgetauten Sanktionen, ja, also die Iraner kriegen ja etwas von ihren Sanktionen, also von dem sanktionierten Geld zurück, so immer peu à peu. Also, dass die Iraner dann mit diesem Geld amerikanischen Weizen kaufen werden, ja. Dann schreibt der Bauern, macht euch bereit. Iran ist unser neuer Markt. Ja, es ist verrückt.
5: Natürlich.
6: Der Iran hat das übrigens irgendwie eine Stunde später schon dementiert, ja. Also dieser Irankrieg war der Fehler, der Trumps Vermächtnis am Ende zerschießen wird, ja. Also ich meine, es ist schlimm genug, grundlos einen Krieg zu beginnen. Der Trump hat ja jetzt auch gesagt, wir brauchten den Krieg nicht. Wir haben es für Israel getan, ja, und für die Golfstaaten, na sowas. Aber es ist natürlich noch schlimmer, wenn man den unnötigen Krieg dann noch nicht mal gewinnt, ja.
5: Ja.
6: Also die USA haben den Iran ganz eindeutig komplett unterschätzt. Mhm. Der Iran war gut vorbereitet, ja, und die Straße von Hormuz, hatte wahrscheinlich Trump oder alle Amerikaner gesagt, was für ein Hormuz, ja, was für ein Mus?
5: Nein, das stimmt ja nicht. Sein Oberbefehlshaber hat ihm ja vorher gesagt, ja, dass sie wahrscheinlich diese Straße zumachen werden.
6: Der
5: trotzdem
6: ist ein bisschen, der ist ein bisschen rumgekommen, der Oberbefehlshaber. Ja, und ich meine, es spricht ja auch niemand davon, dass es ein völkerrechtswidriger Angriff war, ja. Das wird ja nur bei anderen,
5: wenn Russen beteiligt sind.
6: Dann also Angriffskrieg, genau, das spricht ja keiner von einem Angriffskrieg. Ja, und jetzt verhandeln die 60 Tage auf Basis eines sehr, sehr vagen Papiers. Hm. Ja, das soll dann in 60 Jahren konkret werden. Naja, schauen wir mal, ob das Pulverfass nochmal hochgeht. Alles ist möglich.
5: Naja.
6: Ich weiß es nicht. Ich meine, zumindest der Sprit ist jetzt bei uns wieder ein bisschen billiger. Inzwischen freuen wir uns ja, wenn er unter 1,70 bleibt. Also ich rede jetzt von Österreich. Ne? Nur auch da, so richtig runter wie vorher, wird der nie wieder gehen.
5: Nee.
6: Ja? Ganz genau. Und das ist es. Und jedes Mal, wenn etwas teurer wird und hinterher heißt es, es wird wieder billiger. Es wird niemals so billig wie vorher.
5: Das ist so. Und der Iran setzt ja vor allem weiter seine Interessen durch, genauso wie Israel ja auch an der Weiterkämpfen eigentlich zwischen Iran und Israel über die Bande im Libanon ja auch. Und das völlige Unbeeindrucktsein der Israelis von seinen amerikanischen Vorgaben sieht man ja auch, wie machtlos Trump in der Hinsicht ist. Also mittlerweile ist ja der Kampf zwischen Netanyahu und Trump so weit gekommen, dass Trump ihr Netanyahu vorgeworfen haben soll, alle Juden hassen dich inzwischen. Auch eine etwas steile These, aber sie tanzen ihm beide auf der Nase rum, könnte man sagen.
6: Ja, das ist halt schwer zu beurteilen. Wie weit würde Netanyahu im Libanon noch gehen, wenn ihn Trump und die Amerikaner nicht einnorden würden? Hm. Ja? Also ich bin da jetzt nicht ganz so sicher. Also ich glaube, also natürlich wird Netanyahu nicht aufgeben. Trump hat ihm ja wohl auch gesagt, mach im Südlibanon, was du willst, aber nicht weitergehen, nicht Beirut beschießen und so. Ja. Hm. Also insofern bin ich gar nicht so sicher, dass Trump da nicht doch auch einen Einfluss hat. Ist ein bisschen schwer zu beurteilen.
5: Ein Einfluss schon, aber es geht faktisch weiter. Sie führen das fort, lassen sich von den USA nicht zur Raison rufen. Insofern ist das
6: Ist natürlich schwierig für die Verhandlungen, weil ausgerechnet dieser Libanon-Punkt ist ein wichtiger für die Iraner in diesen Verhandlungen.
5: Ja. Tja, während also dieses Problem für Trump bleibt, scheinen die Amerikaner ja das Problem Russland-Ukraine etwas runterspielen zu wollen. Wir haben schon letzte Woche berichtet, dass der US-Europakommandierende Grinkevich erklärt habe, dass Russland ja keinerlei Angriffsabsichten auf die NATO habe. Das führte zu wilden Zuckungen in der deutschen Kriegstreiberlandschaft. Da habe man ihn falsch verstanden. Es beeilten sich im CDU-Kreise sofort das einzuordnen, wie er es meinte, dass man trennen muss zwischen den konkreten Absichten und der allgemeinen Fähigkeit, aber die Amerikaner scheinen ja deeskalieren zu wollen, was Russland angeht, während die Europäer kräftig weiter eskalieren. Und da tut sich in der Europafront ein winziger kleiner Spalt mal wieder an einer Stelle auf, die man schon kennt aus früheren Vorgängen. Seit in Ungarn Viktor Orban abgewählt ist, gibt es ja nur noch einen, der sich gegen die EU-Politik wendet, und das ist der slowakische Ministerpräsident Robert Fico. Da schreibt TKP, er hat nämlich angekündigt, alles in seiner Macht Stehende tun zu wollen, damit die Slowakei sich nicht an Militärkrediten oder neuen Hilfspaketen für die Ukraine beteiligt. Vizo sagte am Mittwoch, die Slowakei werde keine Haushaltsmittel für militärische Hilfe bereitstellen und sich nicht am geplanten NATO-Hilfspaket im Umfang von 70 Milliarden Euro beteiligen. Im Fall des 90 Milliarden Euro Kredits der EU hatte Fico bereits eine Ausnahme ausgehandelt. Milena, ja, das ist nett symbolisch, aber wahrscheinlich mehr auch nicht, oder?
6: Ja, die Slowakei ist ein kleines Land, die hätte jetzt zu den 70 Milliarden auch nicht so wahnsinnig viel beigetragen. Aber es geht ja um 70 Milliarden für 2026 und nochmal um 70 Milliarden für 2027. Also es geht um 70 Milliarden jährlich. Also ich meine, es muss inzwischen ja jedem klar sein, dass das ein klassischer Stellvertreterkrieg ist, ja. Und der kann natürlich auch in einem direkten Krieg enden. Also wir haben darüber ja auch schon geredet, dass in Moskau, also die sagen, Europa bedroht uns, ja, die NATO bedroht uns, die Stimmen werden immer lauter und manche fordern einen Präventivschlag und so. Wie gesagt, Putin ist eigentlich auf der vernünftigen Seite. Und das wollen die Leute hier nicht so richtig einsehen. Ich meine, auch Merz trommelt für diesen Kredit, überlegt schon, wie man ihn finanziert, zum Teil aus diesen 90 EU-Milliarden und zum Teil anders. Der trommelt jedes Mal für immer mehr Geld für die Ukraine und fährt ja gleichzeitig die deutsche Wirtschaft an die Wand. Zum Beispiel, weil er sich weigert, günstiges russisches Gas durch die bestehende Nord Stream Pipeline zu beziehen.
5: Dieser Nazi.
6: Ja, ich meine, ganz im Ernst, weil Russland böse. Also Putin bietet das an. Also ein fremder Krieg ist wichtiger als die eigene Wirtschaft. Das ist ganz klar. Ich habe übrigens diese Woche auf Punkt Preradovic ein Interview
5: gegeben. Ich wollte gerade fragen.
6: Aber man könnte fast denken, Merz kriegt seine Befehle direkt von BlackRock, weil die profitieren ja von dem Krieg und von dem Niedergang der Wirtschaft.
5: Moment. Du meinst, der Geldfluss sei wichtig?
6: Nein. Aber ich meine, auch schön, dass der setzt sich dann vor ein Mikrofon zu Hause und beklagt, dass in Deutschland täglich 300 bis 500 Arbeitsplätze verloren gehen. Und sagt tatsächlich, wir müssen schnell aus dieser schwierigen Lage herauskommen. Ja. Ja, Mann, dann mach doch diese Pipeline auf. Ja. Wäre ein richtiger Schritt.
7: Nein.
6: Ja? Ich meine, was haben wir jetzt? Flatterstrom und amerikanisches Fracking-Gas.
7: Du verstehst das nicht.
6: Fünffachen Preis.
7: Du verstehst das nicht.
6: Also im Übrigen, auch was schön ist, ne, das hat auch Lavrov letztens gesagt, aber ich glaube, das ist auch so, dass die Amerikaner jetzt die europäische Seite von Nord Stream kaufen wollen,
7: mhm,
6: ja, und dann den Europäern russisches Gas mit erheblichem Gewinn verkaufen wollen. Also das ist der Gipfel der Demütigung.
7: Ja, klar. Nee, also den Gipfel der Demütigung, noch haben wir ihn nicht erreicht, weil es geht sekündlich eigentlich etwas höher. Du hast es ja gerade schon angesprochen, Fritz BlackRock, unser Stromberg-Kanzler. Aber ganz ehrlich, hast du je, ich frage das immer wieder, Christoph Maria Herbst und den angeblichen Friedrich Merz je zur gleichen Zeit in einem Raum gesehen? Nein, es ist wie bei Clark Kent. Ja.
6: Es ist wie bei Laschet und Pistorius.
7: Ja,
6: hast du die jemals in einem Raum gesehen?
7: Habe ich nicht. Siehst du, und ich wette, dahinter steckt Snickling. Das ist alles eine Snickling-Nummer in seinem neuen Blob-TV-Ding. Der hat ja jetzt auch, passt überhaupt nicht zum Thema, aber ich habe es gerade gelesen, der hat jetzt einen eigenen öffentlich-rechtlichen Rundfunk gestartet, Kudos an Snickling, und hat gesagt, der lässt einfach eine KI die ganze Zeit Programm produzieren, gelegentlich zappt er rein und stellt dann fest, dass der genau den gleichen Scheiß produziert wie der ÖRR. Da kommt dann Frühstücksfernsehen und irgendwelche Berichte.
6: Ernst?
7: Ja, der lässt das einfach laufen.
6: Habe ich noch gar nicht mitgekriegt.
7: Geile Idee. Der lässt das einfach laufen, sagt er, das ist genau wie beim ÖRR, ein Paralleluniversum, das er überhaupt nicht getankiert, ja, das einfach nur aus Spaß erzeugt hat und funktioniert gut. So ist das mit Fritz Stromberg, unserem BlackRock-Kanzler. Der jedenfalls hat nicht nur das getan, sondern er hat ja auch mit seiner Bas und Klingbeil Doppelspitze die beiden Antifa-Vertreter, die als Finanzminister meinen, Zahlen seien egal, und im Fall von Frau Bas als Arbeitsministerin, die nie gearbeitet hat, genauso wie Herr Klingbeil übrigens auch, jetzt eine riesige Rentenreform als, Zitat, Gesamtkunstwerk durchdrücken wollen. 1:1, ohne jeden Abstrich soll das passieren, was uns eigentlich schon garantiert, dass nichts davon übrig bleiben wird. Aber der große, große Wurf, Melina, der riesige Wurf, jetzt soll es ja endlich soweit sein, ungefähr 100 Jahre nachdem man erkannt hat, dass man es machen könnte, die kapitalgedeckte Komponente da reinzubringen. Für alle, die von deutscher Rente eh nichts mehr halten oder wissen, theoretisch ist es ja noch eine Umlagefinanzierung, Rentenpunkte erwirbt man als Insasse des Systems, kommt da nicht raus, kriegt Staatsgarantien dafür, dass man später mal Geld bekommt, also eine Art Schuldscheine, während sich einzelne Berufsgruppen, Ärzte, Anwälte und einige andere rausnehmen können, um klassische kapitalgedeckte Rente aufbauen zu können. Diese Komponente soll also jetzt eingeführt werden in Deutschland für alle. Das heißt, zwangsweise soll von den Einkünften der Bürger ein Teil in private Anlagen gehen. Ich habe das ja mit Banker Hermann
6: kassiert?
7: Schon.
6: Black
7: genau,
6: Rock, oder?
7: Das habe ich mit Banker Hermann im nackten Geld ja durchgesprochen. Er hat mir das etwas ausführlicher auseinandergenommen. Mhm. Du würdest also auch meinen, es besteht ein Risiko, wenn Fritz BlackRock Zwangsgelder, also ungenutztes Kapital, von dem er ja spricht, jetzt in Zukunft an private Vermögensverwalter geben will, könnte es sein, dass eventuell BlackRock profitiert? Nein.
6: Ja, ich weiß es nicht. Also, aber ich stelle fest, die Riester-Rente war zumindest freiwillig. Ja, die war zumindest freiwillig. Mein Problem ist, dass alles, was Merz verspricht oder anfasst, ja, verwandelt sich, nein, nicht zu Gold.
7: Dieses andere Element da, ja.
6: Ja, es ist immer ein Griff in die Hölle.
7: Aber weißt du auch, was er noch gesagt hat zu höheren Rentenbeiträgen versus Einsparung, oder? Das war ja der zweite große Merz-Kracher die Woche.
6: Sag's.
7: Ja, News schreibt und berichtet, Merz behauptet, das Volk will lieber höhere Rentenbeiträge als Einsparung bei Entwicklungshilfe. Eine Parlamentarierin fragte den Kanzler an, warum sollen die Beiträge für Rente steigen, um eine Aktienrente aufzubauen? Warum spart man nicht bei Migration, Ukraine oder Entwicklungshilfe? Merz rechtfertigte sich mit, in Deutschland gäbe es eine Mehrheit, die sagt, lieber Rentenbeiträge erhöhen, als bei den genannten Themen Ukraine, Migration, Entwicklungshilfe sparen.
6: Naja, er sagt es so nicht ganz genau. Ne? Er sagt eigentlich, also eine Mehrheit will das, weil sie haben die Bundestagsparteien gewählt, die das wollen.
7: Ja.
6: So,
7: ja.
6: Das ist es im Grunde. Ne? Also das ist ja jetzt auch wieder so eine, und das ging natürlich gegen eine AfD-Abgeordnete, ja. So nach dem Motto, im Gegensatz zu ihnen, ne, wollen wir ja. Die Verarmung des deutschen Volkes.
7: Natürlich, natürlich will er das. Unbedingt. Das klappt auch super. Der Spiegel berichtet, Europas größter Autobauer Volkswagen steht einem Medienbericht zufolge vor einem weiteren massiven Stellenabbau. In den nächsten Jahren sollen im Konzern weltweit bis zu 100.000 der aktuell 657.000 Arbeitsplätze wegfallen. Das berichtet das Manager-Magazin. Ja, läuft
6: ja,
7: für die deutsche Wirtschaft.
6: Es läuft. Es heißt aber immer noch, die Energiewende war und ist super. In Brüssel heißt es der Green Deal. Ziel rettet die Welt, ja. Wir sollten ja auch nicht mehr so viel Auto fahren fürs Klima. Ja, aber ganz im Ernst, da sollen auch 4 Werke wegfallen bei VW.
7: Ja.
6: Und da fragt man sich, was bedeutet das für die Regionen, wo die Werke stehen, ja? Und für die Kommunen, die sind ja eh schon pleite. Die Kommunen haben sich jetzt zu Wort gemeldet, die nennen die Situation selbst dramatisch, erschreckend. Also das sind nur noch Superlative. Es ist nicht mehr 5 vor 12, es ist 5 nach 12 und so weiter. Ja, und das, was heißt das? Das heißt, Schwimmbäder werden geschlossen. Es werden Hilfen für die gestrichen, die sie wirklich brauchen, ja? Das bedeutet am Ende den totalen Niedergang. Also so nach dem Motto, ganz Deutschland ist Stuttgart 21. Hm. Und das IFO-Institut, das meldet aktuell, dass wieder 31. deutlich
7: Stuttgart mehr 31 heißt das jetzt, ja.
6: Ja, genau. Und Stuttgart 41, genau. Und dass wieder deutlich mehr Unternehmen Pläne zum Stellenabbau haben. Ganz interessant. Ich war gestern Abend auf einer Grillparty und da hat mir ein Bekannter, der beruflich viel mit China zu tun hat, erzählt, dass er immer so ein bisschen Schiss hat, wenn die Chinesen nach Deutschland kommen, weil die sind immer total geschockt. Die wollen jetzt auch nicht mehr in Hotels in den Innenstädten wohnen, weil sie da Angst haben, ja. Und wenn sie Fabriken sehen, also deutsche Produktionsstätten, dann sagen sie, mein Gott, das ist ja wie bei uns vor 20 Jahren, ja. Also die sind geschockt, was aus Deutschland geworden ist. Nur die Insassen, die haben es nicht so richtig gemerkt. Aber es dauert nicht mehr so lang. Also ich meine, es gibt welche, die werden es nie merken. Carla Remzma von Fridays for Future, die hat jetzt einen sehr lustigen Post abgesetzt. Reihenweise werden Sportveranstaltungen und Sommerfeste abgesagt. Straßen gehen kaputt, Weichen funktionieren nicht wegen der Hitze. Massenhaft Kreislaufprobleme und Todesfälle, groß geschrieben, wegen der Hitze.
7: Durchgehend groß, hoffe ich.
6: Aber hey, Hauptsache der Wirtschaft geht's gut. Mein Gott, also das kannst du gar nicht mehr, oder? Ja. Todesfälle, alles ja, in Großbuchstaben.
7: Gut, Carla Remzma, also hier die Zichten, aber gucke ich mir nicht an. Also das ist, blende ich komplett aus. Also
6: Hubert Aiwanger hatte sie repostet.
7: Ja, Hubert Aiwanger. Hubert Aiwanger ist ja auch ein Mann, der nach muslimischen Massenmorden und Blutbädern erklärte, wir dürfen die Islamfeindlichkeit nicht aufkommen lassen. Also Hubert Hupsi ist auch so einer, den ich, wenn es geht, skotomisiere. Ich meine, klar, man muss es mit durchlesen, aber dann mein Gehirn hat mittlerweile, glaube ich, so eine Art Narbenschicht entwickelt und so filtert grob, was da ist, damit es nicht so ganz, also zu viel Seelenschaden. Aber wollen wir noch kurz beim Geld bleiben?
6: Ich bleib offen.
7: Ja, offen?
6: Wir wollen beim Geld bleiben.
7: Lass uns beim Geld bleiben, nicht vorhandenem Geld in Deutschland. Denn wenn wir, also es ist schon keins mehr da und es soll mehr von dem, was die Leute haben, dann in private, beispielsweise ETF-Fonds gehen. Zufälligerweise übrigens, gar nichts hat ja mit irgendwas zu tun, hat die Bild-Zeitung passend zu diesen Rentenreformplänen einen langen Artikel, aber nur für zahlende Abonnenten veröffentlicht, wo man das Rentenspargeld, was dann zwangsweise kommen soll, ausgeben kann. In welche ETFs? Ich habe noch nicht so tief gebuddelt, um festzustellen, ob diese ETFs vielleicht den Bildeigentümern auch gehören, aber so ein bisschen, naja. Jedenfalls, weißt du, wofür noch Geld da ist im Staatshaushalt? Wofür der deutsche Staat gern noch Geld raushaut?
6: Ja,
7: ja?
6: Aber ich weiß nicht, ob das ist, was du meinst.
7: Sexpuppen, eine riesige Vagina, die hat sich nämlich Frank-Walter Steingeier in seinen Amtssitz gestellt. Wer kann es ihm verdenken, ich mag Vaginas auch, aber in dieser Größe für 220.000 Euro öffentlichen Geldern ist es schon erstaunlich. Man sieht ein Torso einer übergebückten Frau, die quasi ihr paarungsbereites Hinterteil in die Luft streckt. Und das ist ein Kunstprojekt am Amtssitz des amtierenden Faschisten im Amt des Bundespräsidenten für eine Viertelmillion Euro.
6: Ja, da war ja die, also mit gespreizter Vagina. Also ich hätte persönlich einen Torso mit gespreiztem Anus passender gefunden an dieser Stelle.
7: Ja, wahrscheinlich auch. Hätte ihm besser gefallen, aber dafür ist noch Geld da. Ich meine, Kunst ist schön, aber wenn wir sie bezahlen müssen, wenn Frank sie sich da reinstellt, ist schon komisch, ne, bei angesichts der katastrophalen Lage, die ja Fritz Stromberg selber diagnostiziert hat. Lustigerweise hat natürlich auch wieder gar nichts damit zu tun, während also Volkswagen langsam vor sich hin bröselt, die deutschen Firmenpflichten, da scheint es auch bei der Deutschen Bahn, powered by Lufthansa, nicht ganz so toll zu laufen. Der Deutsche Bahn meldet, eine Störung des digitalen Bahnfunksystems hatte am Dienstag bundesweit rund 2 Stunden lang für Stillstand im kompletten Zugverkehr deutschlandweit gesorgt. Ursache war dem Konzern zufolge der planmäßige Tausch, ihr habt richtig gehört, der planmäßige Tausch einer technischen Komponente im Funksystem, das weit mehr als 20 Jahre alt ist. Zu Ausfällen und Fehlern kommt es immer wieder, sagt der Deutschlandfunk, in diesem Ausmaß waren die Probleme laut Bahn aber einmalig. Fällt dir noch was ein?
6: Ja, da fällt mir ganz viel ein.
7: Okay, ich meine, bitte.
6: Das ist schon krass, kein einziger Zug in ganz Deutschland.
7: Eine geplante Maßnahme.
6: Ich meine,
7: die Russen, die wussten das.
6: Die Russen, die Russen werden sich hüten, hier einzumarschieren. Die müssen das Land ja erstmal aufbauen, bevor sie es zerstören können. Ja. Aber ich meine, lustig, wie zum Beispiel der kriegsverliebte Roderich Kiesewetter diesen Bahnausfall nutzt, um das nächste Land gegen Deutschland aufzubringen. Ja. Weil nämlich angeblich, oder es ist wohl so, Huawei-Technik in diesem Funknetz steckt, hat jetzt Kiesewetter der Augsburger Allgemeinen gesagt, er halte ein Verbot des Ein- und Verbaus von Komponenten aller chinesischen Hersteller in kritische Infrastruktur und sicherheitsrelevante Infrastruktur für überfällig. Also ich meine, nicht, dass China an dem Bahnausfall schuld ist, also ich meine, aber er kann ja auch mal ein bisschen träumen von europäischen Hightech-Produktionen.
7: Der Mann ist CDU-Politiker.
6: Ja, also ich meine, übrigens, apropos Bahn, kurz nach diesem Totalausfall gab es schon die nächste Kapitulationserklärung der Bahn. Die Bahn rät ihren Kunden, nicht mit der Bahn zu fahren, wenn es heiß ist. Ja. Es könnte Probleme geben.
7: Natürlich.
6: Und die Kunden, die schon gebucht haben, die können jetzt ihr Ticket stornieren. Ja. Also die Bahn rät von Reisen mit der Bahn ab.
7: Ja.
6: Also mehr geht nicht.
7: Das ist wenigstens ehrlich, oder?
6: Ja, ja.
7: Das ist ehrlich. Wir Berliner wissen das schon lange, weil da betreibt ja die Deutsche Bahn das sogenannte S-Bahn-System in Berlin. Und wir Berliner wissen, über 25 Grad, da ist die S-Bahn außer Betrieb, weil sie wegen Hitze stillgelegt wird. Und unter 19 Grad frieren die Schienen ein und das geht auch nicht. Also der Korridor ist recht schmal, in dem die S-Bahn fährt. Und insofern sind wir das gewohnt. Und ich habe ja da einen Tweet eines Bahnmitarbeiters gelesen, der schrieb, er schrieb auf Englisch. Also ich habe den Bahnmitarbeiter gefunden, der Englisch sprechen kann, offensichtlich. Und er twitterte, er sei Bullet Train Driver in Deutschland und war ganz erschüttert über diesen Ausfall. Ich musste dann lachen, weil diese Selbstsicht, ja, ich meine, Bullet Trains, wenn man in Japan war und wirklich mit so einem Shinkansen gefahren ist, was ein Bullet Train ist, und dann in einem deutschen ICE mit 120 über ruckelige Schienen fährt, das ist schon steil. Also ich meine, mein Waschbrettbrauch ist auch einer des Bahnmodells, ja. Also dann habe ich Waschbrettbrauch, wenn ich nicht mehr aussprechen kann, siehst
6: du. Sag schon, einfach Waschbärbauch, das passt wahrscheinlich eh besser.
7: Ja, aber das würde ja nicht das Analogon sein zu dem, was die Bahn da von sich erzählt. Das ist schon ganz erstaunlich, muss man sagen. Ja, gut, so funktioniert das halt. Man bildet sich kräftig was ein, was nicht ist, und auch der Fritz Merz wird bestimmt bald wieder nicht vergessen haben, dass er davon 500 Pleiten am Tag spricht und so. Das ist dann derweil kümmert sich sein Regimekabinett um die wirklich wichtigen Dinge im Inland, denn wir wissen, die Jugend vor allem muss weg vom Internet, denn das Internet ist ja absolut defätistisch, antidemokratisch, und alle Verbleibenden müssen unbedingt kontrolliert werden und müssen eine Klarnamenpflicht im Netz haben. Und zwei Fliegen schlägt man am besten mit einer Klappe. Die Bild-Zeitung berichtet, die Expertenkommission der Bundesregierung empfiehlt nun, Überraschung, Überraschung, strengere Regeln für soziale Medien, um Kinder und Jugendliche besser zu schützen. Konkret sollen Plattformen verpflichtet werden, ihre Angebote altersgerecht zu gestalten und Risiken durch Altersüberprüfung zu begrenzen. Mhm. Dafür schlägt die Kommission zwei Modelle vor, ein Mindestalter von 13 Jahren oder altersabhängige Beschränkung einzelner Funktionen. Bundesbildungsministerin Karin Prien ist für eine klare Grenze bis 13 Jahren. Und Frau Prien belässt es nicht dabei.

0: mal gesagt. Über die Schulen und Unis haben sie ja schon die Hoheit. Ne? Und jetzt ist halt die Familie dran.
1: Ja.
0: Aber am Ende ist das alles nicht so einfach. Ja? Jetzt gibt es eine Studie aus Australien. Da gibt es das Social-Media-Verbot für die Jugendlichen, die unter 16-Jährigen ja schon. Ja? Und die Studie hat ergeben, also dass 3 Monate nach Inkrafttreten des Verbots noch 85% der Australier im Alter von 12 bis 15 Jahren weiterhin soziale Medien genutzt haben. 2/3 blieben online, indem sie ein Alter über 16 Jahren angaben oder ein Selfie einer Person posteten, die die Plattform als alt genug akzeptierte. Und jetzt wollen sie halt gegen die Plattform losgehen. Ne? Aber so einfach ist das alles nicht. Auch Familien, ich meine, die können schon ein bisschen die Tür hinter sich zuziehen und auch mal sagen, hier, Mittelfinger, Leute. Ja? Das ist schon, also,
1: nee.
0: Wie gesagt, ich will jetzt nicht Entwarnung geben, aber so einfach ist es dann auch wieder nicht.
1: Nö, es ist nicht so einfach umzusetzen, aber du hast natürlich dieses Drohgebilde.
0: Ja, ja.
1: Ich kann mir sehr gut sehr engagierte Kindergärtnerinnen vorstellen, nicht? Die wie früher mal aushorchen, ob dein Kind Westfernsehen geschaut hat. Früher war das eben so, wenn einem da mal rausgerutscht ist, Warschauer Pakt statt Warschauer Vertrag in der DDR, dann war gleich ganz klar, wer da was geguckt hat, ne? Und ob was da in dem Haus der Eltern läuft. Ich kann mir sowas auch sehr gut für Social Media vorstellen. Schon hast du dann beispielsweise die Stasi-Stiftung Amadeo Antonio mit Aktionsprogrammen in der Schule, dann wird halt mal ein bisschen weniger Schwulenporno gezeigt bei so Aktionsprogrammen, dann zeigt man halt ein bisschen mehr, wie man die Eltern richtig ausspionieren kann. Also dieser Zugriff ist schon eine Qualität. Da fällt mir Tucker Carlson ein, der hatte gerade eine...
0: Stimmt, aber sie werden ja auch lernen aus Australien, das ist dann wieder eine schlechte Nachricht dieser etwas besseren.
1: Na klar, Tucker Carlson hatte gerade eine britische Journalistin im Interview zu Gast, die sprach dann über die Zustände in Großbritannien und erklärte dann, dass das ja trotz der Maßnahmen in der britischen Demokratie so und so. Und Carlson ging gleich rein und meinte, was? Was? In unserer Demokratie, wir haben eine Demokratie. Dann lachte er und meinte, nein, ihr habt keine Demokratie. Ihr habt in Britannien keine Demokratie. Also so klar ist das ja natürlich völlig recht. Ja. Es gibt weder in Großbritannien eine Demokratie noch in Deutschland. Und dieser komplett totalitäre Zugriff auf die Kinder ist ja eine Qualität, absoluter Wahnsinn. Nachbarn werden zu, ich sehe das schon, ja. Der Nachbar hat gesehen, dass das Kind ein Handy in der Hand hat. Habe ich durchs Fenster gesehen, gleich die Polizei rufen. Frau Prien dann möglich. Ja, so. Und damit das auch auf keinen Fall durch antidemokratische Rechtsaußen-Nazi-Parteien irgendwie gefährdet werden kann, da muss natürlich zeitgleich die AfD weiter kräftig als solche diffamiert werden. Sie stehe ja in einer Tradition mit dem Nationalsozialismus, das sagte gerade wieder eine linksradikale Vertreterin unserer Demokratie im Bundestag. Und dann wurde diese Woche ein sogenanntes Gutachten vorgestellt, das eine große Welle schob. Ein juristisches Gutachten wurde vorgestellt. Die Welt schreibt, die AfD erfüllt einem Gutachten oder diesem Gutachten zufolge mehrere Kriterien der Verfassungsfeindlichkeit. Sie verstoße gegen das Demokratieprinzip und die Menschenwürde. So heißt es in der Ausarbeitung der NGO Gesellschaft für Freiheitsrechte, die am Donnerstag in Berlin vorgestellt wurde. Der Verein will zwar keine Empfehlung bezüglich eines Verbotsverfahrens aussprechen, hält es aber für wahrscheinlich, dass ein solcher Schritt Erfolg hätte. Und Melina, ich glaube, es gab keine sogenannte staatsferne Medieninstitutionen vom Öffentlich-Rechtlichen über Springer und sonst wie, die nicht ausführlich über dieses sogenannte Gutachten berichtet hätte und die Forderungen, die natürlich auf dem Fuße folgten.
0: Ja, ja, also dieses völlig unabhängige Gutachten
1: kommt
0: ja halt kurz vor der Wahl in Sachsen-Anhalt, ja, wo es ja um die absolute Mehrheit für die AfD geht. Ja, gut, und jetzt kommen Sie zu dem Schluss, die AfD sei eindeutig verfassungswidrig. Ich meine, das haben ja auch dann so diese üblichen Katrin Görings, Cem Özdemirs, Polenzes, also die Twitter-Trolle von unserer Demokratie, die haben das natürlich alle gleich gepostet. Und ich habe dann bei allen drunter gepostet, was TKP dazu recherchiert hat. Diese Gesellschaft für Freiheitsrechte wird nicht nur von der EU finanziell unterstützt, European AI and Society Fund and Digital Freedom Fund, sondern auch indirekt vom Soros-Netzwerk.
1: Ja, ganz direkt.
0: Lass mich kurz bitte. Ja, ja. Der Journalist Florian Warwick ergänzte, die GFF wird unter anderem von der Open Society, Kampakt, der Bertelsmann Stiftung sowie der Luminates Stiftung des US-Milliardärs Pierre Omidyar finanziert. Omidyar ist zudem langjähriger Hauptfinanzier von Korrektiv. So, das habe ich überall drunter gepostet, wo ich das gefunden habe. Leute haben sich bedankt für die Aufklärung.
1: Ja, in der Tat, also eine

0: Man kann sagen, eine linksradikale Regierungsorganisation hat also ein Gutachten herausgegeben, erstellt übrigens von 8 Mitarbeitern. Davon ist ein Großteil, wird ausgewiesen als Rechtsextremismus-Experte oder auch als Praktikant, studentischer Praktikant. Juristen waren auch mit dabei.
1: Ethnologe war noch dabei.
0: Na klar, also Hauptsache lesbisch, im Rollstuhl schwarz und übergewichtig. Und man hat sich natürlich ausführlich der KI bedient, um die Kernaufgaben zu übernehmen. Der Rechtsanwalt Ralf Höcker weist im Internet darauf hin, dass genau das eigentlich die Kernbankrotterklärung ist, dass man also einer Maschine mehr oder weniger vorgegeben hat, was sie dabei machen soll und die 3 Millionen Datenpunkte auswerten ließ, die man zusammengesucht hat. Aber das Direkteste daran, hast du schon genannt, die Finanzierung dieser Richtung. Das Irre ist, dieses Gutachten wird eben vorgestellt, dann von solchen Medieninstitutionen wie Deutschlandfunk, wie es mal sein müsste, eingeordnet als eine Tendenzmaßnahme des politischen Gegners, der erklärtermaßen gegen die AfD arbeitet. Und auch die Tatsache, dass ein juristisches Gutachten vollkommen ungeschützter Begriff ist. Also auch du und ich, wir beide können vollkommen amtlich juristische Gutachten herausgeben, ist überhaupt kein Problem.
1: Medizinische auch?
0: Ja.
1: Du darfst dich auch
0: Medizinerin nennen. Der Begriff Arzt ist geschützt. Das darfst du nicht tun. Du darfst ja nicht sagen, ärztlich erkläre ich. Aber du kannst sagen, medizinisch erkläre ich Folgendes. Ja, und juristisch gebe ich folgendes Gutachten ab. Ich habe zum Beispiel juristisch das Gutachten abgegeben, dass Friedrich Merz höchstwahrscheinlich eine Kunstfigur ist, gespielt von Christoph Maria Herbst. Und dazu stehe ich. Ja, das ist ganz klar. Ärztlich würde ich das nicht sagen. Aber juristisch lege ich mich da fest. Beim Psychologen wird es übrigens etwas komplizierter. Der Begriff Psychologe ist nicht direkt geschützt. Du darfst dich also Psychologe nennen, es sei denn, du machst das im wettbewerbsrechtlichen Kontext. Da haben die Gerichte entschieden, das wäre dann Irreführung nach Wettbewerbsrecht. Darfst also nicht irgendwie geltlich damit werben.
1: Aber das Schöne ist, Paul, du darfst dich auch Journalist nennen, ne? Weil das ist auch nicht geschützt.
0: Richtig.
1: Ich meine, man sieht es ja auch, dass es nicht geschützt ist bei all denen, die sich Journalisten nennen und bei unserer Demokratie arbeiten.
0: So ist es. Mhm. Nun ist das ja beim Journalisten genau gewollt, dass das so ist, ne? Nazi-Lehre, das, was man also sagt, ja, das darf nicht sein, dass der Staat entscheidet, welcher Journalist ist oder nicht. Also ich würde ja auch den Journalisten des ÖRR nicht den Berufsstatus Journalist absprechen. Das sind sie ganz, ganz unfraglich. Wenn es um die Frage geht, berichten sie mit journalistischer Qualität, habe ich eine andere Meinung. Aber natürlich muss diesen Schutzbegriff des Journalisten nicht jeder, auch gerade der mir nicht gefällt, in Anspruch nehmen können. Denn wenn er es nur denjenigen schützt, den der Staat gerade mag, naja, nicht. Das wäre dann wahrscheinlich nicht so günstig. Jedenfalls, die AfD muss dringend verboten werden. Da ist man sich ganz einig, zufälligerweise. Und zufällig, wie es der Zufall will, geht zeitgleich eine Kampagne durch die sogenannten Journalisten des Axel Springer Konzerns durch die Welt, oder auch durch die unterstützt. Die Junge Freiheit berichtet, nach der Berichterstattung über einen angeblichen Hitlergruß hat Sachsen-Anhalts Ministerpräsident Sven Schulze den Rücktritt des AfD-Landeschefs Martin Reichert gefordert. Ein Hitlergruß, so Schulze, ist ein Bekenntnis, kein Ausrutscher. Wer so etwas zeigt, hat in einem Parlament nichts verloren, sagte der Christdemokrat. Gegenüber der Jungen Freiheit sagte der Zeuge dieses Hitlergrußes, ein Herr Motschmann, am Donnerstag, er habe bei einem Grillfest der AfD einen Mitgliedsantrag für die Partei ausgefüllt. Reichert habe daraufhin gesagt, er wolle diesen Antragsteller und seinen Antrag aus Scherz zum Ritterschlag benutzen. Und deswegen habe sich besagter Herr Motschmann hingekniet vor den AfD-Landeschef und habe von ihm einen Ritterschlag gehalten. Aus dem Foto geht eindeutig hervor, dass der Mann vor ihm gekniet hat, und diesen Hitlergruß hat der Landeschef Reichert denn auch mit der linken Hand durchgeführt auf die Schulter des Knienden. Also entweder ist das der schlechteste Hitlergruß aller Zeiten, den er da mit der linken Hand durchgeführt hat. Oder
1: links gilt nur, wenn du rechts keine mehr hast.
0: Stimmt, das weiß sehr genau. Das weiß sehr genau ein gewisser Arzt aus Süddeutschland, der ja deswegen verurteilt wurde oder angegangen wird. Aber das Irre ist ja an dieser Medienkampagne, die haben dieses Foto von diesem knienden und lachenden Mann, der da scherzhaft seinen Ritterschlag bekommt, dann auch noch so abgeschnitten, dass man nicht sieht, dass der da vor ihm kniet, dass also nur dieser AfD-Mann mit der ausgestreckten linken Hand zu sehen ist. Also die Kampagne
1: erinnert mich an das Foto der LKW aus Bergamo. Ja. Aber auch so schön geschnitten, dass du den Eindruck hast, da ist die gesamte Armee unterwegs. Ja.
0: Ja. Irre, oder? Also ich meine, so eine schlechte Kampagne.
1: Ja, furchtbar schlecht. Ich meine, allein schon dieser Podcast, wo das besprochen wurde von Politico, also diesem Springer, Springer-Zeitung oder so. Der Podcast heißt Inside AfD. Die AfD hat jetzt einen eigenen Podcast, ja, der Gegnerseite, die sagt Inside AfD. Also ja, ich habe das auch schon mal bei Welt TV gesehen. Da wurde jemand eingeladen vom Podcast Inside AfD. Da habe ich auch schon gedacht, meine Herren. Aber ich meine, das war 2020. Die versuchen natürlich jetzt im Vorfeld dieser Wahlen in Sachsen, gerade in Sachsen-Anhalt. Guck mal, Lissi hat schon einen kleinen Schluckaufanfall, ja. Da versuchen die irgendwas auszugraben. 2020. Was soll man, was soll man dazu sagen? Ich war ja nicht dabei, aber ich meine, das ist so platt. Hitlergruß, mein Führer. Das Drehbuch ist echt für die Doofen, ja? Ja. Was? Der hat einen Hitlergruß gezeigt? Was? Der andere hat meinen Führer gesagt zu ihm? Weißt du, so. Zwei Zeugen haben sie dafür gefunden, aber die werden nicht namentlich genannt, ja, ne? Die zwei Zeugen. Ja.
0: Die Verzweiflung tropft ihnen aus jeder Pore und das könnte mit dem zusammenhängen, was die Nachdenkseiten berichten. Die Nachdenkseiten sind ja bekanntermaßen ein ganz rechtsradikales Blatt und also nicht, die Nachdenkseiten sind nach Selbsteinschätzung und unbestrittener ein linkes Medium.
1: Links, ja. Auf jeden Fall. Und sie werden natürlich als rechts framed, klar.
0: Natürlich. Nachdenkseiten berichten, laut einer aktuellen INSA-Umfrage zur Bundestagswahl liegen CDU/CSU bei 21,5%, die SPD kommt auf 12,5% und die AfD auf 29%. Die Nachdenkseiten schreiben, die ehemaligen Volksparteien sind zu einem Schatten ihrer selbst verkommen. Tja.
1: Ja, das ist ja nicht nur in Deutschland so. Ja? Ich meine, in Dänemark sind die Sozialdemokraten an der Macht, ja, und werden es womöglich auch bleiben, weil die sagen wir mal, die Probleme erkennen und danach handeln beim Thema Migration. Da kommen wir vielleicht gleich noch darauf.
0: Vielleicht.
1: Aber ich meine, das ist ja sonst generell nicht nur in Deutschland so. Das ist ja in ganz vielen EU-Ländern. Da haben die Leute die Schnauze voll von diesen etablierten Taschenfüllern.
0: Seltsam.
1: Ja. Und die wenden sich, ich meine, in Österreich hat die FPÖ ja auch schon die Wahl gewonnen. Nicht mit einer absoluten Mehrheit, aber die Wahl gewonnen. Und dann mit vielen Taschenspielertricks haben dann die anderen alle zusammen, also die erste Dreierkoalition in Österreich, ein Bund gegen die FPÖ. Also die FPÖ regiert nicht, obwohl sie gewonnen hat, ist klar, ne? Und die Loser haben eine Koalition gebildet. Das ist natürlich überall so. Aber weil immer mehr Leute von diesen die Schnauze voll haben, deswegen müssen ja unsere Freiheitsrechte so schnell wie möglich kassiert werden. Ja? Ja. Milliarden gegen freie Medien, Maulkorb für die Bürger, Angstmache und auch diese Hitzepanik. Wenn man das überlegt, diese Hitze soll ja jetzt übrigens in den Katastrophenschutz aufgenommen werden. Mhm. Und das heißt, demnächst soll möglich werden, Hitze als Katastrophenfall auszurufen.
0: Ja, klar.
1: Wenn die gefühlte Temperatur von 38 Grad vorhergesagt wird.
0: Ja, sicher.
1: Ja, und das ist genau wie bei den Pandemien, der gleiche Trick. Ja. Pandemien müssen ja nach neuem WHO und internationalen Gesundheitsvorschriftenverständnis, die müssen nicht mehr kommen. Es reicht die Gefahr einer Pandemie, um sie auszurufen. Hm. Ja, und da kannst du ja Lockdowns verhängen, wie du lustig bist. In Holland wurde ja jetzt das erste Musikfestival mittendrin abgebrochen, wegen Hitze.
0: Ja, na klar.
1: Dazu schrieb einer, also beim Coachella Festival in Las Vegas sind es immer so 42 Grad, ja. Und wer die Fotos von da kennt, ey, die
0: oder
1: posen
0: Burning
1: und
0: Man
1: tanzen. Ja. Ja, Burning Man, ja genau. Ja.
0: Oder also, Street Parade in Zürich oder früher die Love Parade in Berlin. Man hat sich tierisch gefreut, wenn man im Bikini über die Straße rennen konnte. Also ja, ich nicht im Bikini, aber...
1: Mir geht diese Hitzepanik, man muss richtig aufpassen, dass man da nicht schon selber drauf reinfällt, ja, weil überall wird nur Angst gemacht, ja, und da muss man sagen, Moment, nein, es ist Sommer.
0: Eben.
1: Zum ersten Mal im Leben.
0: Ich saß gerade in Zypern am Strand und habe das wieder sehr genossen, weil es gibt ja noch, außerhalb von Deutschland, gibt es ja noch Gegenden, wo das möglich ist, dass Frauen in Bikinis durch die Gegend rennen und es einfach ohne, dass sich irgendjemand auf sie stürzt, messermäßig oder mit anderen Dingen in der Hand. Ich habe gar nichts gegen diese Hitze, nicht im geringsten, ehrlich gesagt, und
1: also ich persönlich bin lieber im Schatten. Also ich mag es jetzt auch nicht so wahnsinnig heiß. Aber das heißt jetzt nicht, dass ich deswegen umfalle, dass ich sterbe, dass ich irgendwie... Ich gehe dann schwimmen, weißt du? Und die Hitze von oben kommt und du bist in diesem erfrischenden Wasser... Herrlich, bin ich stundenlang.
0: Ja, den Trick hättest du mal verraten müssen, das konnte ja niemand wissen. Das würde ja sofort die ganzen Hitzeschutzpläne über den Haufen werfen. Und wo wir gerade dabei sind, das andere Thema, was davor hatte, ihr erinnert euch vielleicht noch dunkel an die Covid-Zeit, als es damals angeblich eine Pandemie gab. TKP berichtet darüber, Interne Mails aus den US-amerikanischen National Institutes of Health, die jetzt ans Licht kamen, belegten, was wir schon immer wussten, dass das, was als Pandemiereaktion verbreitet wurde, das Ergebnis jahrelanger strategischer Vorarbeit eines globalen Kartells aus Politik, Stiftungen, internationalen Organisationen und der Pharmalobby war. Im Zentrum des Netzwerks, das bereits vor dem Auftauchen von Covid-19 die Weichen stellte, stand Dr. Francis Collins, der von 2009 bis 2021 als Direktor der NIH über ein jährliches Forschungsbudget in zweistelliger Milliardenhöhe waltete. Die Dokumente, die bis ins Jahr 2016 zurückreichen, zeigen Collins als zentralen Akteur bei der engen Verzahnung von Institutionen wie der Gates Foundation, dem Wellcome Trust, der Weltbank und dem World Economic Forum. Es ging nicht um kurzfristige Reaktionen auf ein medizinisches Ereignis, es ging um die Errichtung einer permanenten globalen Kapazität, die Macht, Einfluss und institutionelle Strukturen festigte.
1: Ja, ja. Nein, schau.
0: Ja, huch, ne? Bis Potzblitz.
1: Ja, ja. Aber ich meine, das wissen wir ja auch alles aus den Epstein-Files. Ne? Mhm. Und als mir das eingefallen ist, habe ich gedacht, was ist eigentlich mit denen passiert?
0: Die sind bei den 500 Fragen. Die liegen auf dem Stapel direkt unter den 500 Fragen von Friedrich Merz.
1: Ich glaube, in den USA liegen die unter dem Irankrieg, kann das sein?
0: Vielleicht. Da gibt es jemanden, der sich darüber freuen dürfte, ja, dass das so ist.
1: Es gibt bestimmt einige, die sich drüber freuen.
0: Tja, und die Zeit von damals hat noch bis heute Auswirkungen. Gleichzeitig berichtet der Deutschlandfunk nämlich, jetzt sind einige Männer schuldig gesprochen worden. Sie seien unter anderem wegen der Beihilfe zur Urkundenfälschung schuldig gesprochen worden. Laut Anklage haben die zwei Männer im Jahr 2021 mindestens 7000 Impfpässe mit gefälschten Nachweisen über Impfung gegen das Coronavirus verkauft. Für die Fälschung verwendeten sie Nachbildung der Stempel von Impfzentren mit dem falschen Schutz, Schutzimpfung vorausgefüllten Pässe, boten sie dann für 50 bis 60 Euro zum Verkauf an. Und tatsächlich muss ich sagen, ja, finde ich okay. Also den Preis finde ich in Ordnung, völlig in Ordnung.
1: Ja, eben, das ist jetzt nicht überhöht.
0: Nee, ist nicht überhöht.
1: Finde ich gut.
0: Die Leute,
1: die sind ja, wie man sieht, ein gewisses Risiko eingegangen.
0: Ja, und unsere Unrechtsjustiz schickt diese Leute, die vollkommen legitim Nothilfe geleistet haben, natürlich in den Bau dafür und lässt gleichzeitig den Massenmörder Zahnfee auf freiem Fuß. Lauterbach rennt immer noch rum, propagiert derzeit die Widerspruchslösung für Organspende. Damit versucht er irgendwie im Netz zu punkten und fordert im Bundestag, wer nicht widerspräche, der solle Lauterbach und seinen Häschern doch die Organe zu Lebzeiten geben. Ich kann da tatsächlich nur ärztlich raten, und das meine ich ganz ernst, sich mit dem, ja, danke Lissi, die stimmt mir zu, sich mit dem Thema zu befassen.
1: Aber gut.
0: Bist nicht sicher?
1: Weiß nicht.
0: Ja, sich mit dem Thema zu befassen und völlig unabhängig von Herrn Lauterbach oder allen anderen festzulegen, nämlich zu Zeiten des klaren Kopfes und Verstandes, zum Beispiel jetzt, wenn notwendigerweise nur mit, oder möglicherweise einfach nur mit einem Einzeiler, wie man dazu steht und festzuhalten, ob man nun meint, Organe spenden zu wollen oder ob man sie eben nicht spenden möchte pauschal, und das schriftlich festzuhalten und dafür zu sorgen, dass diese schriftliche Festlegung Freunden, Bekannten, Familien bekannt ist, damit das im Zweifelsfall eindeutig geklärt ist, denn dieses offen lassen und es Herrn Lauterbach zu überlassen, davor kann ich dringend abraten, denn es gibt keine Organspende von Toten, mit wenigen Ausnahmen, beispielsweise die Kornea, Teil des Auges, der Linse, die kann gespendet werden vom Toten. Alle anderen Organe werden dem funktionierenden Kreislauf entnommen. Insofern gibt es einfach kein Organspenden nach dem Tod, und mit dieser Frage sollte man sich ausführlich auseinandersetzen. Ja, ich hoffe, da kann Lissi zustimmen.
1: Ich habe auch witzigerweise auf dem gleichen Grillfest gestern darüber mit jemandem diskutiert, der deine Betrachtungsweise sofort unterschreiben würde. Und dann habe ich gefragt, ja, würdest du denn ein Organ selber ablehnen dann?
0: Und?
1: Dann sagt er, weiß er nicht. Ne? Also seine Frau sagt ja, er sagt, er weiß es nicht. Ist halt auch alles nicht ganz so einfach. Also ich muss sagen, ich bin da so ein bisschen hin und her gerissen.
0: Ja.
1: Es gibt ja eigentlich ich lebe ja in einem Land, wo es diese Widerspruchslösung längst gibt. Ja. Ich bin nicht sicher, ist das doch nicht immer kriminell? Aber es ist ja nicht immer so, dass die Leute überleben würden oder dass sie jetzt von den Toten wieder auferstehen.
0: Nein.
1: Ja, eben. Ich meine.
0: Nein, alles richtig.
1: Es hilft wieder anderen. Also auch ich bin da nicht so
0: Nein.
1: ganz.
0: Nein, es ist ganz einfach, was man grundsätzlich tun sollte, sich damit zu befassen, hast du ja offensichtlich getan. Und da kann man sehr wohl zu sehr differenzierten Ansichten kommen. Persönlich zum Beispiel würde ich auch kein Organ nehmen, was ich nicht bereit wäre zu spenden. Das habe ich für mich klar festgelegt. Und da ich ja nun leider beteiligt war auf der entnehmenden Seite und wenn du mal eine Multiorganentnahme mitgemacht hast, die ohne Narkose durchgeführt wird am Opfer, dann okay. und erlebt hast, wie das abläuft, dann willst du doch aber nicht liegen. Das kann ich dir sicher sagen.
1: Merken ja. die Opfer, wenn sie hirntot sind?
0: Das kann dir niemand sagen. Das kann dir okay. niemand sagen.
1: Aber gibt es also sieht
0: ja,
1: man
0: es
1: da
0: gibt
1: irgendeine
0: massive
1: Reaktion?
0: Ja, gibt es. Gibt es
1: aber ich habe auch gehört, dass sie, dass die halt jetzt inzwischen mit Schmerzmitteln vollgepumpt werden.
0: Nein,
1: deswegen.
0: Nein, werden sie nicht. Also zumindest nicht standardmäßig, nicht verpflichtend, okay. nicht in Deutschland. Es gibt sehr wohl, das liegt sozusagen im Ermessen des Anästhesisten, der es macht. Es gibt dann immer mehr Narkoseärzte, die deswegen zur Narkose greifen. Das wäre auch eine Variante, beispielsweise festzulegen, ich bin nur bereit, die Spende in Anführungsstrichen zu leisten, wenn ich voll narkotisiert werde. Das ist nichts, was man zwischen Tür und Angel kurz mit zwei Sätzen abputzen könnte. Aber die Beschäftigung mit dem Thema ist jedem anzuraten. Mein ärztlicher Rat ist, wer Zweifel hat in diese Richtung, soll doch erstmal es sich leicht machen, im Zweizeiler festlegen, dass er eben nicht spendet und kann sich dann nach Maßgabe freier Zeit und Interesse vielleicht damit befassen, wie er es anders und genauer fassen möchte. Denn da gibt es sehr viele Wenns und Abers. Organspende ist nicht gleich Organspende. Beispielsweise würde ich jederzeit eine Niere spenden an einen Verwandten oder an mein Kind beispielsweise. Das ist für mich völlig unstrittig. Das ist eine Lebensspende, die man wirklich durchführen kann. Auch die hat Risiken, Probleme und Nebenwirkungen. Es ist kein leichtes Thema, aber wenn ein Massenmörder wie Karl Lauterbach etwas propagiert, ist es immer eine gute Idee, mal zu schauen, ob das nicht eine schlechte Idee ist. Ich glaube, da können wir uns drauf einigen.
1: Absolut.
0: Ja, das bleibt ein unschönes Thema, was diese Woche ganz Europa bestimmt und mittlerweile auch die Welt. Denn es hat sich mal wieder einer eingeschaltet, der Chief Troll Officer, kann man eigentlich sagen, des Planeten mittlerweile. Elon Musk ist voll mit drin. Denn es ist einem Deutschen gelungen und der deutschen Regierung, das Thema der Ausländerkriminalität, nicht Ausländer, sondern das Thema der arabisch-muslimischen Invasorenkriminalität, denn um die geht es ja ganz konkret, zum Thema zu machen. Erst deutschlandweit und dann weltweit, weil ein deutscher Regisseur tatsächlich einen Film herausgebracht hat, der genau das zum Thema hat und der prompt in Deutschland quasi verboten wurde. Stimmt nicht ganz, denn verbieten kann man ja in Deutschland so direkt einen Film nicht, denn es gibt ja die freiwillige Selbstkontrolle, die nur leider nicht freiwillig ist, so ähnlich wie mit den Landesmedienanstalten und ihrer Staatsferne. Der Film ist natürlich Citizen Vigilante, ein amerikanischer oder in den USA produzierter Film vom deutschen Produzent und Regisseur Uwe Boll. Übersetzt sich ungefähr mit, Amoklaufender, nicht Amoklaufender, sondern ein Vigilant, also ein freischärler Bürger, der genau das tut, Selbstjustiz übt gegen arabisch-muslimische, nordafrikanische und afrikanische Gewalttäter, die in seinem Film unmotiviert eine Frau abstechen, Kinder oder Jugendliche im Park zusammenschlagen, Gruppenvergewaltigungen an Deutschen durchführen oder an Europäern durchführen und dieser Hauptdarsteller rächt sich blutig an denen. Die deutsche FSK-Stelle hat diesen Film mit kein Kennzeichen belegt. Kein Kennzeichen. KK lautet die Abkürzung. Bedeutet, er kann dann nicht in Kinos gezeigt werden. Er kann nicht in Videotheken, die gibt's hier eigentlich noch, also er kann nicht einfach verkauft werden auf DVD und Blu-ray. Und damit ist er faktisch vom Markt verschwunden, wenngleich der Film auch nicht verboten ist. Hast du ihn schon gesehen, Milena? Oder zumindest ausschnittsweise?
1: Nee, aber es klingt so ein bisschen wie Ein Mann sieht rot. Das war der erste, den ich aus dieser Art von Film gesehen habe. Also ein Mann geht um die Welt und rächt sich. Charles Bronson war das damals. Also es gibt ja viele Filme dieser Art, nur halt jetzt nicht mit diesem Thema. Ne? Mhm. Also
0: Django
1: gegen
0: Unchained,
1: gegen wen sich diese Rache richtet. Nein, ich habe ihn jetzt noch nicht gesehen. Ist er denn gut als Film?
0: Jein. Also ich habe ihn dann sehr schnell gesehen, am 19. kam er raus, ich habe mir den dann einen Tag später oder zwei, etwas umständlich, weil es war tatsächlich über die ganzen deutschen Plattformen nicht zu kriegen, aber wenn man eine amerikanische Zahlungsmethode hat, konnte man ihn bei YouTube als Amerikaner kaufen, das habe ich dann getan. Wenn ich 2 Tage gewartet hätte, dann könnte ich ihn jetzt gratis im Netz schauen, denn er ist momentan komplett gratis auf X verfügbar, kommen wir gleich zu. Habe ich mir angeguckt und gesagt, B-Movie, klassisches B-Movie-Ding, ja. Ist ja auch billig produziert, sagt der Produzent und Regisseur selber, Uwe Boll, der hat nämlich komplett selber finanziert, mit einem amerikanischen Schauspieler in der Hauptrolle, den ich ganz gut fand als Schauspieler, der war gut gemacht. Ansonsten ruckeliges Drehbuch, ruckelige filmische Umsetzung, so cineastisch betrachtet eher grob, aber, und das ist das dicke Aber, was ihn rausreißt, weswegen ich ihn für unbedingt empfehlenswert halte, er thematisiert, er zeigt halt in voller Härte die Blutbad-Dinger, die diese arabisch-muslimischen Invasionen betreiben. Da wird eine Mutter mit einem Kind im Vorbeigehen von einem Migranten erstochen, weil sie ihm sticht ihr in den Hals und es kaum zu ertragen. Man sehen muss, wie diese Frau dann da verreckt vor den Augen ihres Kindes.
1: Aber das sehen wir doch auch in Realität.
0: Ja,
1: wir sehen wir dann so in diesen Film?
0: Weil dieser Film, die plötzlich.
1: Muss ich das direkt sehen, diese gesamte Brutalität? Also
0: nein,
1: ich bin
0: du musst
1: da jetzt nicht sicher.
0: Nein, du musst gar nichts.
1: Ich weiß ja, was.
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3: 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Die Vorsitzende der AfD, Alice Weidel, hat erklärt, dass eine von der AfD geführte Bundesregierung jegliche Hilfe für die Ukraine einstellen würde. Dazu gehören finanzielle Unterstützung aus Steuergeldern, Waffenlieferungen sowie die Entsendung deutscher Soldaten. Weidel sagte wörtlich: Mit unserer Beteiligung wird weder ein EU-Beitritt der Ukraine noch ein NATO-Beitritt zustande kommen. Wir werden uns für Frieden in der Ukraine einsetzen und Friedensverhandlungen befürworten, um dieses unnötige Sterben endlich zu beenden. Wir wollen nicht einseitig Partei für irgendjemanden ergreifen. Die AfD begründet dies mit dem Ziel, deutsche Interessen in den Vordergrund zu stellen und eine weitere Eskalation des Konflikts zu verhindern. Eine Professorin an der Heinrich-Heine-Universität Düsseldorf ist ins Kreuzfeuer linker Aktivisten geraten, weil sie eine Vorlesung halten wird, die sich kritisch mit Trans-Ideologien auseinandersetzt. Nach Ansicht der Aktivisten seien die Aussagen der Professorin nicht tragbar und würden die Entwicklung von Kindern und Jugendlichen gefährden. Deshalb rufen sie nun zu einer Kundgebung auf und fordern ihre Entlassung. Außerdem fordern sie eine sofortige Verhängung eines Campusverbots gegen die Professorin. Bei einem eskalierten Polizeieinsatz in Lingen im Landkreis Emsland sind in der Nacht zu Samstag 6 Polizeibeamte verletzt worden. Nach Angaben der Polizeiinspektion Emsland Grafschaft Bentheim gerieten am frühen Morgen gegen 3 Uhr 2 größere Personengruppen vor einer Gaststätte auf dem Marktplatz in Streit. Als die alarmierten Einsatzkräfte versuchten, die Kontrahenten zu trennen, solidarisierten sich mehrere Beteiligte und griffen die Beamten an. Um welche sogenannten Personengruppen es sich handelt, will die Polizei nicht sagen. In Nachrichtenforen heißt es, wenn die Täter Alexander, Stefan, Tore oder Jan Hendrik heißen würden, wäre sicherlich auch ein AfD-Bezug gefunden worden und auch eine Brennpunktsendung in den Zwangsgebührensendern hätte umgehend stattgefunden. 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
0: In den Augen ihres Kindes.
1: Aber das sehen wir doch auch in Realität.
0: Ja, wir
1: brauchen
0: sehen
1: wir dann so in diesen Film?
0: Weil dieser Film, die plötzliche.
1: Muss ich das direkt sehen, diese gesamte Brutalität? Also ich
0: nein,
1: bin
0: du
1: da
0: musst
1: jetzt
0: gar
1: nicht
0: nichts.
1: Sicher.
0: Nein, du musst gar
1: ja,
0: nichts.
1: Ich weiß ja, was passiert.
0: Ja.
1: Und ich sehe ja auch die Taten. Ich spreche ja dann auch mit Vätern dieser getöteten Menschen. Und
0: ja, du kannst das natürlich lassen. Aber was dann kommt, der Film setzt ja diesen Taten, dann den Rachefeldzug dieses Vigilanten entgegen, der beispielsweise eine ganze Familie exekutiert von Arabern, die die Gruppenvergewaltigung ihres Sohnes rechtfertigen. Selbst die Tochter sitzt dann da, die Tochter hat dann
1: also
0: auf Facebook.
1: Er bringt auch Leute um, die eigentlich nichts getan haben, außer es zu rechtfertigen.
0: Genau.
1: Aber sie haben nur ein Gedankenverbrechen begangen. Also sie haben das, was wir im Internet immer tun.
0: In diesem Film. Also der hat,
1: und deswegen haben sie die Todesstrafe verdient.
0: Das habe ich doch gar nicht gesagt. Nein, stopp. Ich gebe dir gerade einen Film wieder. Ich erkläre dir, was in dem Film passiert.
1: Ja, aber ich habe auch nicht dich gemeint, sondern den Film.
0: Ja.
1: Also der Film meint das. Ja? Der Film meint, dass diese Menschen dann auch die Todesstrafe verdient haben, die werden ja umgebracht.
0: Ja, aber der Film stellt diesen Vigilanten nicht etwa als einen Sympathieträger dar und auch nicht als einen Menschen, mit dem man, er ist ein kalter, offensichtlich psychopathisch entrückter. Das wird doch an ganz bizarren Szenen klar. Er geht dann in einen Puff und ist dort mit einer sehr schönen Prostituierten zugange und während sie dann da auf dem Bett liegt und er an ihr rummacht, guckt er plötzlich nach oben, beschwert sich dann über Mold, also über Pilz oder Schimmel an der Mauer und fängt an, ihr vorzutragen, wie man hier zu lüften habe. Man stellt sich raus, ihm gehört dieser Puff oder das Gebäude, in dem das ist, weil er ist nämlich ein großer Immobilienmagnat und hält ihr dann Vorträge über korrektes Lüften und die abstrus.
1: Hat er denn eigentlich ein persönliches Motiv, warum er das alles tut?
0: Und kommt schwer raus, ist ein sehr unnahbarer, sehr kalter Typ, sehr distanziert. Sehr ein bisschen erinnert an Anders Breivik, also mich erinnert er daran, optisch, ne, dieser mit schwarzem Rollkragen er ist sicherlich kein Sympathieträger. Der Film verherrlicht nicht Gewalt. Nein, das sehe ich nicht so. Er verherrlicht auch nicht. Aber das Komische ist, als ich ihn mir angeschaut habe, es ist Genugtuung zu sehen, wie er die Polizisten niedermäht. Damit fängt er nämlich an. Es war in falscher Chronologie. Der Film ist nicht chronologisch in seinem Ablauf. Er zeigt an einer frühen Stelle, wie ein Sondereinsatzkommando seine Wohnung da stürmt oder ein Haus. Und es läuft komplett in eine Falle und wird von ihm völlig aufgerieben. Das tut gut, das anzuschauen. Und denkt sich, ja, endlich trifft es die Richtigen. Auch diese Familie, der dann dabei einen Vortrag hält und ihr erklärt, dass sie mit ihrem abgöttischen, mit ihrer fürchterlichen Gewaltideologie des Islam nicht nach Europa gehören, dass die Schlechtesten importiert wurden. All das spricht aus, was man sehr wohl denkt. Und diese übersteigerte Gewaltreaktion, für mich war die in dem Film klar als solche erkennbar und klar eine Art Ventil dafür. Und ja, ich finde den Film gut in dieser Hinsicht. Er ist der Erste, der es so zeigt. Ich finde das wichtig. Und ich finde, er löst ja die Diskussion aus, die verboten werden sollte in Deutschland. Musk hat ja in Reaktion auf dieses faktische Verbot den Film, ich nehme an, mit Zustimmung von Uwe Boll, der lebt ja davon, jetzt für 48 Stunden, glaube ich, ist es nur auf X gratis offen für jeden gegeben. Und ich denke, ja, ihn sich anzugucken, lohnt. Ja, ich glaube schon.
1: Okay.
0: Und er ist auch durchaus unterhaltsam. Also das ist kurzweilig. Naja, brutal.
1: Es werden immer andere Waffen genommen. Yay!
0: Es ist mit Django Unchained. Da ist es die Rache eines schwarzen Sklaven an seinen weißen Herrschern.
1: Tarantino ist natürlich auch schon ein wirklich guter Regisseur. Ja?
0: Absolut. Absolut. Okay. Die Tarantino-Filme haben eine andere Qualität als dieser Boll-Film, würde ich auch sagen. Ja. Ich finde den Film trotzdem interessant und wichtig. In der Tat.
1: Alles klar.
0: Ja. Dass das Thema dahinter mehr als drückend ist, hat die Woche auch gezeigt. Tichys Einblick berichtet beispielsweise über eine Studie des Berliner Senates ausgerechnet, der nach sich deutsche Schulen in islamische Hoheitsgebiete verwandelt. Nach dieser aktuellen Studie stellen 40% der Moslem-Neunklässler Scharia-Regeln über die Vorgaben der Schule. Jeder 10. Schüler spürt Druck, religiöse Vorschriften bei Essen, Kleidung oder Verhalten einzuhalten. Jeder 4. Lehrer sieht Islamismus als großes Problem. Sogar jeder 3. Pädagoge sagt, das über Antisemitismus. Satte 57% halten Gewalt für ein massives oder sehr massives Problem. Schon Drittklässler berichten, dass Gewalt sie am Lernen hindert. Tja.
1: Ja, und gleichzeitig startet das Familienministerium eine Kampagne mit dem Slogan Muslime, ein Teil von dir. Und diese Kampagne kostet auch viel Geld, 625.000 Euro Steuergeld, ja, und soll Vielfalt und Selbstverständlichkeit muslimischen Lebens sichtbar machen. Also ich bin nicht sicher, ob den Menschen in Deutschland muslimisches Leben zu wenig sichtbar ist. Ich meine, es ist ja total bekloppt. Ich meine, wenn wir schon bei Schulen sind. da sind ja inzwischen Mädchen und Frauen Zielscheiben. Ja? Mhm. Tichy schreibt ja auch, unglaubliche 73% der Lehrer beobachten abwertende Kommentare über Mädchen und Frauen mindestens einmal pro Quartal, vor allem von Schülern mit Migrationshintergrund. Schon in der Grundschule dominieren Stereotype abwertende Bemerkungen über Frauen. Mhm. Hallo, in der Grundschule, da haben wir noch Späßchen gehabt, da sind wir über, weißt du, über diese Gummis gesprungen und solche Sachen. Ja? Das ist verrückt, also dieses, das muslimische Leben ist sehr, sehr sichtbar. Im Übrigen macht am 1. Juli in der Universitätsstadt Münster eine neue islamisch-theologische Fakultät auf. Münster ist damit die erste Stadt in Europa mit einer eigenständigen islamischen Fakultät. Ja? Und der Direktor, der Universitätspräsident, ist sehr stolz. Er sagt, das ist ein Meilenstein für die islamische Theologie. Man muss natürlich auch dazu sagen, dass der Leiter dieser Fakultät schon eher ein liberaler Moslem ist. Ja, der auch im Grunde gegen diesen strengen Islamismus auch kämpft, auch mit anderen Aktivisten. Also es ist jetzt keine Hardcore-Islamistenschule, nur was daraus wird aus so einer Schule, wenn sie erstmal da ist, ja, weiß natürlich auch keiner. Und wer weiß, vielleicht kommen jetzt wie die Pilze aus der Erde, alle Universitätsstädte wollen jetzt auch eine islamische Fakultät haben. Also ja, es passt irgendwie alles zusammen.
0: Es passt perfekt zusammen.
1: Die Unterwürfigkeit, ja.
0: Es zeigt, dass die Umvolkung gewollt ist. Dabei bleibe ich. Das Regime will genau das. In Dänemark, du hast es schon angesprochen, geht es jetzt in eine andere Richtung. Tichys Einblick schreibt, der Gebetsruf des Muezzins hat in Dänemark keinen Platz. Das sagt der sozialdemokratische zuständige Minister. Man solle nicht im Zweifel sein, ob man in einem Vorort von Islamabad gelandet sei, wenn man durch Dänemark geht. Mit dieser Ankündigung setzt die sozialdemokratische Regierung unter Mette Frederiksen ihre klare Linie in der Integrations- und Einwanderungspolitik fort. Dänemarks sozialdemokratischer Einwanderungsminister Morten Botskov will den islamischen Gebetsruf nicht mehr hören lassen. Es ist genau das Gegenteil von dem, was du gerade schon angesprochen hast. Ja, nicht Integration, sondern Remigration. Wir brauchen Minister für Remigration und nicht für Integration.
1: Ich muss auch sagen, also ich höre, ich war häufig in Marrakesch, ja, was sehr schöne Stadt, ja, und dort höre ich den Ruf des Muezzins gerne. Aber ich möchte ihn hier auch nicht hören. Einfach, ne, es ist halt nicht Marrakesch hier. Genauso wie die Leute in Marrakesch jetzt nicht jeden Tag eine Predigt von einem christlichen Priester haben wollen. Ja? Und zwar laut über die ganze Stadt verteilt. Das ist ja auch verständlich. Warum sollte man das auch?
0: Tja. Warum man das nicht wollte, gibt es leider auch wieder reichlich an praktischen Beispielen zu erkennen. Die Junge Freiheit schreibt, die Ermordung eines 17-Jährigen hat in Frankreich jetzt für Entsetzen gesorgt. 5 Täter, 3 Minderjährige und 2 Erwachsene sollen den Jugendlichen namens Louis am vergangenen Freitag überfallen, ihn brutal zusammengeschlagen und die Szene gefilmt haben, wie Le Figaro berichtet. Das Opfer blieb am Tatort liegen, wurde am nächsten Tag von Bauarbeitern gefunden und in ein Krankenhaus gebracht, wo er wenige Tage später verstarb. Szenen des grausamen Videos kursieren in sozialen Netzwerken. Darauf ist zu sehen, wie Louis regungslos am Boden liegt und von seinen Peinigern abwechselnd getreten und geschlagen wird, offenbar mehrmals gezielt auf den Kopf. Über die Identität der Täter wurde von den Behörden bislang nichts bekannt gegeben. Mehrere Nutzer veröffentlichen auf X aber Fotos und Videos von Jugendlichen, welche teilweise exakt die gleiche Kleidung tragen wie die Angreifer auf dem Tatvideo. Mehrere der veröffentlichten Bilder zeigen dabei migrantische Jugendliche. Die Vorsitzende der identitären Frauenorganisation Kollektiv Nemesis, Alice Cordier, schrieb, die Täter hätten direkt nach der Tat Videos von sich in der Tatkleidung auf TikTok veröffentlicht.
1: Ja.
0: So ist es. In Deutschland geht es ähnlich zu. Ein 25-Jähriger wurde bei einer Massenschlägerei in Deutschland erstochen. Die Polizei nimmt 2 Verdächtige fest. Dieser tödliche Messerangriff im thüringischen Bad Langensalza habe zwischen 19- und 26-jährigen Tätern stattgefunden. Wir haben Dolmetscher hinzugezogen, um den Sachverhalt zu klären, sagte der Sprecher der Polizei. Offizielle Angaben zur Herkunft, der Nationalität der Opfer und Angreifer machte die Polizei aber nicht.
1: Ja,
0: aber erst stritten bis zu 10 Menschen miteinander, anschließend ging der Kampf auf der Straße weiter. Ja.
1: Aber das ist interessant, verstehst du? Dieser Sprecher der Polizei weiß genau, dass er nicht sagen darf, woher die Täter kommen, und sagt deswegen, das habe ich nämlich vorher noch nie irgendwo gehört oder gelesen, wir haben Dolmetscher gebraucht, weil die kein Deutsch konnten. Also man könnte auch auf den Gedanken kommen, da hat jemand sich ganz clever einen Schlupfweg gebaut, Schlupfwinkel oder wie heißt das? Wie heißt das? Ausweg.
0: Schlupfloch. Also Schlupfloch. Es gibt Schlupflieder, genau. Es gibt Schlupflöcher.
1: Ja. Ach ja, ist schon gut.
0: Es gibt Schlupfwespen, die sind auch nicht unschön. Ja. Wir können hinein schlüpfen, nicht schlupfen. Ja. Aber man muss irgendwie den Humor bewahren bei solchen Dingen, denn es geht immer so weiter. Die Welt berichtet weiter. Nach Ausschreitungen in Göttingen, bei denen noch ein Polizist angeschossen wurde, hat die Polizei inzwischen 49 Verdächtige ermittelt. Ihnen wird schwerer Landfriedensbruch vorgeworfen, wie die Beamten mitteilten. Vor rund anderthalb Wochen war es am Rande der Göttinger Innenstadt einmal mehr zu einer Auseinandersetzung zwischen zwei rivalisierenden Großfamilien gekommen. Die Polizei spricht von Clankriminellen. Dabei soll ein 16-Jähriger mit einer Pistole geschossen und so einen 26 Jahre alten Polizisten lebensbedrohlich verletzt haben. Die Tat markiert einen vorläufigen Höhepunkt der Fehde zwischen den zwei polizeibekannten Großfamilien.
1: Und Wahnsinn, oder?
0: Fordert tatsächlich die Göttinger Polizeipräsidentin angesichts solcher Gewalteskalation, dass mit allen rechtsstaatlichen Mitteln inklusive Abschiebungen vorgegangen werden müsste. Das ist ja für Polizeiverhältnisse schon geradezu eine rechtsradikale Äußerung.
1: Ja, also das machen die auch nur, wenn es gar nicht mehr anders geht. Also wenn es wirklich, aber es ist verrückt, dass ein Land zulässt, dass sich auf seinen Straßen irgendwelche Großfamilien prügeln, verletzen, umbringen und dann auch noch auf Polizisten schießen. Ja, es ist natürlich, abschieben sofort, warum nicht? Das hat ja, Meloni hat es gemacht mit so einem pakistanischen Religionsführer, der für die Ehe mit 9-Jährigen eingetreten ist. Der war 6 Jahre schon in Italien. Ja, die hat ihn einfach abgeschoben. So einfach genommen und abgeschoben. Zurückgebracht. Tja. Wiedersehen, Pakistan ruft.
0: Ja. Wird wahrscheinlich eher nicht passieren, denn Martin Sellner, der Gründer und Strategiedirektor des Instituts für Remigration, der ja auch ist, der österreichische Autor.
1: Gründer und Strategiedirektor.
0: Naja, ein Geschäftsführer ist jemand anders. Also er teilte sich, das ist keine One-Man-Show, sondern es ist tatsächlich ein Projekt mit mehreren. Und Sellner ist mit seinem Institut für Remigration ja einer der Aktivisten für eine europäische Remigrationspolitik. Er berichtet von einem Fall, der auch durchs Netz ging. Das Video ist auf X zu sehen überall. Ein afrikanischer Migrant begann auf diesem Video und laut Berichten der Zeugen in einem Freibad in Italien vor Kindern öffentlich zu masturbieren. Er wurde daraufhin von Italienern zur Rede gestellt und startete dann eine Schlägerei gegen diese Leute, die ihn zur Rede stellten. Die verlor er allerdings und wurde von Italienern zusammengeschlagen. Plötzlich warf sich dann eine weiße Frau schützend vor den Täter, um diesen Angriff zu stoppen. Sellner schreibt, ein Sinnbild unserer Gesellschaft, suizidale Empathie.
1: Tja. Es ist auch ein Sinnbild dafür, dass wir spätestens seit Corona sehen, dass so viele Menschen einfach die Logik verloren haben. Schuss im Kopf. Also auch es wird auch alles so hingenommen, was so Orwellsche Sprachsachen sind. Ja? Also wenn die EU sagt, sie möchte jetzt mit Milliarden unabhängige Medien
0: vertrauenswürdige. Public Value.
1: Ja, vertrauenswürdige und unabhängige und so, dann ist das verrückt, ja, dann ist das, und das sehen viele Leute nicht mehr, also die Logik ist dahin, wobei ich jetzt auch nicht weiß, bei dieser weißen Frau, hast du das Video gesehen?
0: Ja.
1: Wenn die Italiener den jetzt, sagen wir mal, auch zu Tode geschlagen hätten, dann ist
0: es
1: okay.
0: Nein.
1: Weil dann wäre es vielleicht auch sinnvoll, dazwischen zu gehen und sagen, stopp.
0: Nein, ja, sie aber hat nicht sichtbar keine Lynchjustiz irgendwie verhindert oder sowas. Okay. Nein, das nicht. Nein. Nein, es ist der vollkommene Normalfall mittlerweile, muss man wirklich sagen. Ich war ja kürzlich auf Zypern mal wieder und da gab es ähnliche Fälle. Und die wurden interessant bearbeitet von den Zyprioten. Denn da kam es dazu, dass Migranten am Strand auch zypriotische Frauen belästigten, in 2 Fällen. Das war wohl auch eine begonnene Vergewaltigung. Und am nächsten Tag, ist einige Wochen her, zogen tatsächlich zypriotische Jugendliche und junge Männer mit Autos über die Insel, sammelten all diese Täter und ihre Clans ein, gaben sie bei einer Polizeistation ab und erklärten, wenn die Polizei sie nicht entsorge, würden sie das übernehmen. Am nächsten Tag waren die weg. Und seitdem ist Frieden in Südzypern.
1: Okay.
0: Ja.
1: Okay.
0: So ist es, wenn ein paar Herren.
1: Komisch, hat die Bild gar nicht drüber geschrieben.
0: Hat die Bild nicht drüber geschrieben. Hört man da unten aber sehr viel und man kriegt ausführliche Schilderungen.
1: Okay.
0: Ja, also so ein bisschen Rückgrat und vielleicht noch das eine oder andere Y-Chromosom könnten helfen im Umgang mit diesen Invasoren. Aber das ist verloren, wie es scheint. Und ich sag's ja schon so lange, unsere Freiheit ist ebenso verloren wie unsere Sicherheit und unser Wohlstand. Und sie alle werden nicht von selbst zurückkehren. Denn keine Partei und kein Erlöser werden uns von den Verbrechern der herrschenden Parteien Korruption befreien. Es bleibt allein an uns, Massenmörder wie Karl Lauterbach oder Jens Spahn, Terroristen wie Nancy Faeser oder Landesverräter wie Fritz Blackrock und Angela Merkel endlich den Strafen zuzuführen, nach denen ihre Taten schreien. Einzig für selbst können Deutschland nicht zu dem machen, was es auf dem Papier lange sein möchte. Ein Land der Freiheit, der Demokratie und der Rechtsstaatlichkeit. Nichts davon aber wird es je werden, ohne eine Revolution. Die können wir erreichen in Frieden und mit Humor, ganz einfach dadurch, dass wir die Verbrecher bei ihren Namen nennen und ihnen die Wahrheit ins Gesicht rufen, wo immer wir sie antreffen. Ich danke euch fürs Zuhören und Milena Preradovic für das gute Gespräch. Das war Nummer 248 des Nacktniveaus. Die nächste Ausgabe folgt am kommenden Samstag, denn Widerstand ist nie zwecklos. 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
2: Hallo, hier bei Radio München. In den 60er und 70er Jahren war es fast Mode, über den Krieg zu schreiben. Und wenn du es nicht gemacht hast, warst du blöd, sagt der italienischstämmige Musiker Pippo Pollina im Gespräch. Der Zeitgeist für Künstler sei heute Erfolg. Die Künstler hätten Probleme, sich auszudrücken, aus Angst, ihr Publikum zu verlieren. Pippo Pollina stellte sich schon in seinen ersten musikalischen Jahren in der Heimat gegen Machtmissbrauch und Korruption und sang für den Frieden. Daran hat sich bei ihm bis heute nichts geändert. Pippo Pollina ist in unseren Gefilden vor allem bekannt, weil er mit Konstantin Wecker auftrat und mit Martin Kälberer und Werner Schmidbauer 2013 auf eine 99-Konzerte-Tournee mit dem Titel »Süden« ging. Heute tritt er unter anderem am 25. Juli in Landshut mit dem Programm Pippo Pollina und Palermo Akustikquartett in Konzert auf. Am 26. Oktober ist dieses Programm in München im Zirkus Krone zu hören. Camilla Hildebrand hat Pippo Pollina getroffen.

0: Wir Europäer haben immer mit dem Krieg gelebt, schreibt Pippo Bolina im Vorwort seines aktuellen Albums. Wir haben jahrhundertelang Kriege geführt, um die imperialistischen Visionen einiger durchgedrehter Wahnsinniger zu befriedigen. Für diese Leute war das Volk schon immer Kanonenfutter. Und auch heute noch rechnet der Angreifer in seinem Kriegsprojekt ganz selbstverständlich einige 10.000 Tote mit ein in den Kampf. Die Regierenden überzeugen die Massen, dass Krieg notwendig ist. Sie überzeugen sie von der Gerechtigkeit und Güte, die den Kriegsgeist beseelt. Ein Album als Mahnung und gleichzeitig Liebeserklärung an das Leben. Eine Beschreibung des Grauens und ein Appell an die Hoffnung, gewidmet all denen, die täglich mit dem Krieg leben müssen. So schreibt es Bolina in seinem Vorwort. Das zweite Lied des Albums, Il Volo del Colibri, der Flug des Kolibri, beginnt mit einer Aufforderung. Bleib stark, lass dir nicht den Mut nehmen. Es ist einem Neugeborenen in dieser verrückten Welt gewidmet, erklärt Bolina im Interview. Zunächst zart, mit Gitarre, Bass und Bolinas warmer Stimme. Später dann setzen Klavier und Streicher und Bläserarrangements ein und seine Stimme wird zum Aufruf. Bolina erklärt,
1: man muss schon am Ball bleiben, man muss schon hart bleiben in den Sinne, man muss schon an die eigenen, für die eigenen Überzeugungen, für deine Idealen hart bleiben und am Ball bleiben, weil aufgeben wird nur am Ende, aber davor nicht. Es ist ja wichtig im Leben, Richtlinien zu haben. Es ist ja wichtig im Leben, Idealen zu haben, die führen uns oder die begleiten uns auf unseren Weg und die geben uns eine Substanz.
0: In den Lyrics heißt es, eines Tages werden sie dir sagen, siehst du, es war alles umsonst, mit offenen Armen zu träumen, sich der Welt nackt und zerbrechlich zu geben. Du weißt, im Flug hält der Kolibri im halben Himmel inne. Wachse wie eine Wolke, die die Hochebene berührt, wie der Südwestwind, frei und weit weg, wie ein Baum, der im

0: Er selbst habe immer versucht, konsequent bei seinen Überzeugungen zu bleiben, so Paulina. Und das sei nicht immer leicht gewesen. Der heute 63-Jährige stammt aus Sizilien. Schon früh beginnt er mit der Musik, aber auch der Journalismus interessiert ihn. Mit Anfang 20 arbeitet er für die Monatszeitschrift Il Siciliani, ein innovatives Blatt unter der Leitung von Giuseppe Fava. Fava hat damals intensiv zur Mafia und Politik recherchiert, was ihn das Leben gekostet hat. 1984 wird er ermordet. Diese Erfahrung prägt Paulina als jungen Mann sehr. Dazu kommt die wirtschaftliche Lage Italiens und die Korruption. Ende 1985 beschließt er, Italien zu verlassen. Aber bis heute versteht er sich als Chronist und Mahner seiner Zeit, aber durch die Musik und die Poesie. In diesem Sinne ist auch das Album Frager Rapace zwischen Krieg und Frieden entstanden.
1: Die Musik enthält an sich viele Qualitäten. Es ist gleichzeitig die Chance, eine Freude zu spüren und sich zu überlegen um Gott und die Welt, um auch schwierige Themen des Lebens. Es war immer so, die Musik war Inspiration für alle Themen unseres Lebens. Und obwohl dieses Album zwischen Krieg und Frieden natürlich enthält Themen wie Krieg, man versucht diese thematische mit einer gewissen Hoffnung zu betrachten. Wir dürfen nicht verlieren die Hoffnung, dass es doch am letzten Kurve, die richtige Kurve genommen wird und da kommt dann eine geradeaus Rechtlinie, die wird uns für eine längere Zeit führen.
0: Als Künstler habe man unter anderem die Aufgabe, gegenüber Themen wie dem Krieg nicht kalt zu bleiben, wie es Paulina formuliert. Das ist seine Auffassung von Kunst. In seinem Lied Fra i petali del girasole, zwischen den Blütenblättern der Sonnenblume, das Sie gerade hören, versetzte sich zum Beispiel in die Situation eines ukrainischen Soldaten auf Heimaturlaub, der sich nach einem normalen Leben sehnt. Das ist doch der Wunsch jedes Menschen, sagt der Musiker. Die Menschen wollen keinen Krieg. Die russischen und ukrainischen Soldaten riskieren ihr Leben. Musikalisch wechselt Paulina hier ins Rock-Genre. Der treibende Sound der E-Gitarre bestimmt den Song. Im Text, den er gemeinsam mit Luigi Mariano geschrieben hat, heißt es: Und dann, mitten in dieser radioaktiven Weite, schaue ich dich an. Je mehr, desto lebendiger fühle ich mich. Ich küsse dein honigfarbenes Haar. Eine Welle mitten in den Blütenblättern der Sonnenblumen. Er wird vorbeigehen, ich weiß es, dieser sinnlose Krieg.

0: Natürlich muss man Grenzen schauen, man muss akzeptieren die Gewalt des anderen. Aber auf der anderen Seite, in diesem Fall wurde meiner Meinung nach viel zu wenig die Diplomatie in Spielen setzen lassen. Man ist sofort auf die harte Welle gegangen. Und die einzige Chance, die wir haben und die alle haben, ist, sich gut zu informieren. Die Kultur ist nicht nur die Aufbau von unserer Eitelkeit, mehr zu wissen, sondern auch gibt es uns die Chance, die richtigen Entscheidungen zu treffen.
1: Welcher Künstler schreibe aber heute noch über den Krieg, fragt Paulina.
0: Damals in den 60er und den 70er Jahren waren fast eine Mode, politische Lieder zu schreiben. Und wenn du das nicht gemacht hast, warst du blöd. Tut mir leid, aber die Menschen sind leicht einflussbar von Tendenzen, vom Boden auch. Und die Basis der Zeitgeist für die Künstler ist der Erfolg. Und aufgrund von Erfolg gibst du deine Kunst zur Verfügung. Viele haben Probleme, sich auszudrücken, weil sie wollen ihr Publikum nicht spalten, ihr Publikum zu verlieren.

0: Konstantin Becker ist in Deutschland einer der wenigen, die konsequent pazifistisch bleiben. Gegenüber der Zeitung Freitag sagte er 2022, ich spreche auf der Bühne mein pazifistisches Credo aus. Udo Lindenberg schrieb im November 2025 auf seinem Instagram-Kanal, Shame und Skandal über alle Erwachsenen, die Kriege führen. Die Kinder werden von Bomben getroffen, müssen um ihr Leben rennen, verhungern. Dieser Irrsinn muss aufhören. Und Reinhard May hat mit Nein, meine Söhne gebe ich nicht aus dem Jahr 1986 einen der bekanntesten deutschen Antikriegsklassiker geschaffen. Das Lied ist bis heute hochaktuell. Von seinen italienischen Kollegen ist Pollina jedoch sehr enttäuscht.
1: Italienische Musik steht nur auf Kommerz. 95% steht auf Kommerz, sehr oberflächlich.

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In diesem Lied zieht Paulina Parallelen zwischen der Reichspogromnacht 1938 und der Zerstörung im Gazastreifen. Ein Vergleich mit dem Nazi-Regime wird in Deutschland schnell als Holocaust-Relativierung, als Verharmlosung der Shoah oder antisemitisches Muster angesehen. Paulina aber betont: Ich habe keine antisemitischen Gefühle. Das Nie wieder muss universell gelten für alle Menschen. Der Refrain des Liedes ist sehr versöhnlich. Er heißt: Gib mir deine Hand, wenn du willst. Lass sie nicht los, wenn du willst. Gib mir den Klang deiner Lieder. Deine Stimme, ein Hauch, ein Tanz, der Papierdrachen im Wind.

0: Natürlich ist es ein komplexes Thema, aber die Dimensionen von der Reaktion lassen an eine übertriebene Rache denken. Man kann nicht vergleichen eine terroristische Gruppierung mit einem demokratischen Land. Es sind zwei verschiedene Entitäten, die das in Acht gebracht haben. Und die haben 1200 Leute bei einem Terroranschlag getötet und die haben 100.000 Menschen erschossen. Und es geht weiter, es ist ja noch nicht vorbei.
1: Musik als politischer Ausdruck hat weltweit Vorbilder. In Brasilien sangen Caetano Veloso und Gilberto Gil in den 60er und 70er Jahren gegen die Militärdiktatur. Ihre Lieder der Tropicália-Bewegung galten als subversiv. Beide wurden 1969 verhaftet, monatelang eingesperrt und mussten ins Exil nach London gehen. Veloso kehrte erst 1972 zurück. Gilberto Gil wurde später Kulturminister. In Afrika nutzte der Nigerianer Fela Kuti seinen Afrobeat als Waffe. Mit Songs wie Zombie von 1976 prangerte er die korrupten Militärregime an, die Soldaten als hirnlose Befehlsempfänger. Dafür wurde sein Anwesen 1977 von 1000 Soldaten zerstört, seine Mutter tödlich verletzt. Fela selbst wurde mehrfach verhaftet und gefoltert. Seine Musik war Tanzmusik und gleichzeitig scharfe politische Anklage.

Es gäbe zwar noch klassische Liedermacher heutzutage, so Polina, doch die seien vor allem bei der jungen Generation kaum populär. Sein Sohn Faber stehe in dieser Tradition und bringe neue, technologisch geprägte Klänge mit ein, so der Musiker. Aber trotz der schweren Themen bleibt das Album letztendlich hoffnungsvoll.

Ein zentraler Song ist hier Questo Tempo Insieme, diese gemeinsame Zeit, den Pippo Pollina gemeinsam mit Marcello Mandreucci, Alfonso Moscato und Raquel Romeo eingesungen hat. Es ist ein Appell, die Kleinigkeiten im Leben und die Zeit mit wichtigen Menschen zu schätzen.

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Für uns das Leben ist sehr kostbar, weil es kommt nicht mehr zurück. Manchmal vergessen wir, wie eigentlich das Leben subtil von uns weggeht. Und wir lassen uns von unnötigen Dingen so viel Zeit besetzen, dass wir das ja gar nicht nötig haben. Und für die wichtigen Sachen widmen wir zu wenig Zeit. Und dann merken wir, dass es so ist, genau als es zu spät wird. Diese Zeit zusammen sollen wir nützen.

0: Sie hörten einen Beitrag von Camilla Hildebrand mit und über Pippo Pollina. Zu hören am 25. Juli in Landshut mit dem Programm Pippo Pollina und Palermo Akustik Quartett in Konzert. Und im Herbst am 26. Oktober im Münchner Zirkus Krone. Mein Name ist Eva Schmidt und mir ist es eine große Freude, wenn Künstler nicht nur in der Kunst tätige und sich honorieren lassende Menschen sind, sondern in der Tradition von Goethe, Schiller und von Humboldt stehen, in der sie als Inbegriff von gebildeten Menschen gelten. Einen angenehmen Tag und Abend wünsche ich. Ciao. Servus.
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0: 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Kritiker nennen es schon das wichtigste Enthüllungsbuch des Jahres. Polizisten erzählen, worüber niemand offen spricht. Mehr als 3 Jahre hat die Reporterin Liv von Bottichen mit Polizeibeamten aus dem gesamten Bundesgebiet gesprochen. Fazit: Einige Polizisten haben mir wörtlich gesagt, wir haben dieses Land schon verloren. Das Thema Migration beschäftigt alle interviewten Polizisten. Und ihre Bemerkungen zu diesem Thema sind hart und direkt. Zum Beispiel: Diese Einbürgerungen sind ein Flächenbrand, der auf Deutschland zukommt. Und ein hochrangiger Polizeibeamter sagt in dem Buch, Deutschland ist zum Rauben und Vergewaltigen freigegeben. Der Druck auf Griechenland wächst dramatisch. NATO und EU-Partner fordern von Athen die Abgabe von bis zu 200 Patriot-Raketen für die Ukraine. Die Raketen lagern seit über 20 Jahren in den griechischen Arsenalen und werden von Kiew als dringend benötigte Munition für die Luftverteidigung betrachtet. Laut einem Bericht einer griechischen Zeitung haben ukrainische Stellen die Raketen explizit angefordert. Frühere Versuche, ganze Patriot-Batterien zu übertragen, waren bereits gescheitert. Nun konzentriert sich der Druck auf die Munition. Ein besonders brisanter Vorschlag sieht vor, dass Griechenland die Raketen zunächst an Norwegen verkauft, das sie dann an die Ukraine weiterleitet. Damit soll eine direkte Waffenlieferung Athens an Kiew formal umgangen werden. Die griechische Regierung signalisiert bisher klare Ablehnung. Athen argumentiert, die Raketen seien für die eigene Landesverteidigung unverzichtbar. Insbesondere vor dem Hintergrund der anhaltenden Spannungen mit der Türkei. Auf einem Dorffest mit rund 700 Besuchern in Egling im Landkreis Bad Tölz-Wolfratshausen sind 8 Menschen von einem Messermann verletzt worden. Diese mussten mitunter notoperiert werden. Der Täter sei weiter auf der Flucht, berichtete die Polizei. Die Beamten werten nun Videoaufnahmen aus. Man setze auch auf die Vernehmung von Zeugen. Das Motiv für die Angriffe ist unklar. Die Polizei geht allerdings nicht von einem Terroranschlag aus, heißt es eilig. Die Trigger FM-Meldungen. 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
4: Deutschland ist nicht mehr Deutschland. Das schrieb eine spanische Zeitung nach dem kläglichen WM-Aus der deutschen Fußballmannschaft. Ein Satz, der aber weit über Fußball hinausgeht. Deutschland ist nicht mehr Deutschland. Wirtschaft desaströs, Diplomatie ausgelöscht, genau wie Meinungsfreiheit. Symptomatisch für das Land ist die Reaktion des Kanzlers auf die Kicker-Katastrophe. Mit eurem Einsatz und Teamgeist habt ihr unser Land begeistert. Wir sind stolz auf euch. Schuld war natürlich der Praktikant. Merz ist angezählt, genau wie die ganze Regierung. Eine Regierung, die es vor allem nur dank Brandmauer gibt. Und die bröckelt jetzt. Das linke BSW hat der rechten AfD in einem Brief Zusammenarbeit nach den Landtagswahlen im Osten angeboten. Der Aufschrei ist natürlich groß, denn fällt die Brandmauer, bleibt kein Stein auf dem anderen. Jetzt den Punkt Preradovic. Hallo Oskar Lafontaine, schön Sie wiederzusehen.
5: Ich bin gerne gekommen.
4: Ja, wunderbar. Ich stelle Sie kurz vor. Sie sind Diplomphysiker, Politiker, Publizist und Autor. Sie waren 1990 Kanzlerkandidat der SPD, von 1995 bis 1999 SPD-Vorsitzender. 1998 wurden Sie Finanzminister im Kabinett Schröder, traten dann aber ein halbes Jahr später nach Streit um den inhaltlichen Kurs zurück, gaben Ihr Bundestagsmandat auf und den SPD-Vorsitz zurück. 2005 traten sie dann aus der SPD aus, gründeten die Wahlalternative WASG, die zusammen mit der PDS 2007 zu Die Linke wurde. Dort waren sie mit Gregor Gysi Fraktionsvorsitzender und mit Lothar Bisky Parteichef. Ab 2009 haben sie sich schrittweise aus der Bundespolitik zurückgezogen. Im März 22 sind sie aus der Partei ausgetreten. Jetzt sind sie Mitglied des BSW und arbeiten als Autor zum Beispiel bei der Weltwoche und den Nachdenkseiten. So, die deutsche Fußballmannschaft, nur ein Satz. Die ist ja bei der Fußball-WM jetzt kläglich gescheitert. Und eine spanische Zeitung schrieb, Deutschland ist nicht mehr Deutschland. Ist dieser Absturz der Fußballmannschaft symptomatisch für das ganze Land? Also diese Unentschlossenheit, Ratlosigkeit, Mutlosigkeit?
5: So kann man das sehen. Ob es da direkte Verbindungen gibt, lasse ich mal dahingestellt sein. Mhm.
4: Ja, aber Deutschlands Wirtschaft stürzt ja gerade ab. Und das vor allem wegen der teuren Energie. Ja? Jetzt hat Putin ja angeboten oder mehrfach schon angeboten, über die intakte Nord Stream Röhre wieder russisches Gas zu liefern. Und das lehnt die deutsche Regierung unter Merz ab. Also eine Entscheidung eigentlich gegen die Interessen Deutschlands. Warum macht er das?
5: Das ist ein Rätsel. Ich glaube, es liegt daran, dass Merz einfach eine gewisse Russophobie hat. Die hat sich ja durch die Propaganda in den letzten Jahren in Deutschland immer weiter ausgebreitet. Das hatten wir schon mal. Zur Nazi-Zeit gab es ja eben die Russophobie, die systematisch geschürt wurde. Und eben dann auch der Antisemitismus. Jetzt haben wir die Russophobie. Und die führt natürlich zu völligen Fehlentscheidungen. In letzter Konsequenz ist wirklich die Energie, der Energiepreis, der Schlüssel für Deutschland. Ein Industriestaat. Und nur wenn wir ein Industriestaat sind, haben wir einen höheren Wohlstand. Braucht billige Energie. Insofern ist es eine wirklich ganz schlimme Fehlentscheidung, auf das Angebot Putins nicht einzugehen. Das Argument der Politiker und auch vieler Medien oder Journalisten besser gesagt, das sei moralisch geboten, weil ja Putin einen Krieg führt, einen völkerrechtlichen Krieg, ist so abgrundtief verlogen, weil wir, wenn wir an diesem ethischen Motiv festhalten würden, keinen einzigen Ware mehr aus den Vereinigten Staaten beziehen dürften. Insofern ist das alles nur noch verrückt, was passiert. Wieder die Interessen der deutschen Bevölkerung.
4: Ja, aber glauben Sie, dass Merz Herr seiner eigenen Entscheidungen ist?
5: Das weiß ich nicht. Er ist ja eben gekommen von BlackRock. Das muss man in diesem Zusammenhang sagen. Und ob er das nun will oder nicht, die Entscheidungen, die er bisher trifft, nützen alle BlackRock. Also da BlackRock mit dem Wiederaufbau der Ukraine zum Beispiel betraut ist mit anderen, ist klar, dass BlackRock mehr Geld verdient, je mehr die Ukraine zerstört wird und wie nachher in den Aufbau fließt. Und da BlackRock auch der größte Aktionär beispielsweise von Rheinmetall ist, aber auch von den US-Firmen, die eben alle Milliarden verdienen an diesem Krieg, nütze objektiv durch seine gravierenden Fehlentscheidungen BlackRock. Das ist einfach eine Tatsache und das ist im Grunde genommen schon ein Skandal, der in Deutschland viel zu wenig diskutiert wird.
4: Mhm. Was auch wenig diskutiert wird, vor allem in den Medien, das sind die Konsequenzen, die die Unternehmer und die Industrie jetzt vornimmt, wegen dieser hohen Energiepreise, wie auch wegen Bürokratie. Die wandern nämlich ab. Ja? Also nach einer Befragung bauen Unternehmen in Deutschland Arbeitsplätze en masse ab und schaffen dann neue im Ausland, also in Indien, in China, eigentlich überall auf der Welt. Die deutschen Unternehmer wollen auch nicht mehr in Deutschland investieren. Wohin führt das, wenn das so weitergeht? Und es wird ja nicht mal debattiert, es wird anscheinend so weitergehen.
5: Es sieht so aus, dass es so weitergeht und das führt zu einem weiteren Wohlstandsverlust. Und man kann nur hoffen, dass das irgendwann einmal gestoppt wird. Die Lösung ist ja ganz einfach. Wir brauchen wieder preiswerte Energie. Wenn das nicht kommt, haben alle Unternehmer, die also in der Industrieproduktion im weitesten Sinne tätig sind, und wir dürfen ja nicht vergessen, zum Beispiel auch die neuen Technologien, ich nenne mal KI, brauchen enorme Energiemengen. Wenn also da nichts geschieht, steigen wir immer weiter ab.
4: Ja, aber es kann nur was geschehen durch einen Politikwechsel. Und einen Politikwechsel in Deutschland kann es ja realistischerweise gesehen nur mit der AfD geben. Stimmen Sie zu?
5: Die AfD hat im Vergleich zu den jetzigen Regierungsparteien eine bessere außenpolitische Konzeption. Der einfache Satz etwa von Rupala, dass ein Industriestaat wie Deutschland gute Beziehungen braucht. Selbstverständlich zu Washington, aber auch zu Peking und zu Moskau, ist den regierenden Parteien nicht beizubringen. Also die AfD würde in der Außenpolitik eine bessere Figur machen. In der Wirtschaftspolitik gibt es erhebliche Zweifel meinerseits, weil natürlich die steuerpolitischen Vorstellungen der AfD einen solchen Aderlass an den Finanzen zur Folge hätten, dass das eigentlich nicht machbar ist und eine Umverteilung zur Folge hätten, die auch nicht machbar ist. Ich will einen Beweis nennen, damit das nicht als billige Polemik von mir verstanden wird. Das ist der Antrag, der war vor einigen Monaten im letzten Jahr noch im Bundestag, das sogenannte Kirchhoff-Modell bei der Steuer einzuführen. Das heißt also, die Einkommensteuer würde eben von 22% bis 25% für alle, eine sogenannte Flat Tax, erhoben werden. Das wäre für mich sehr interessant und für viele andere auch. Aber es ist nicht verantwortbar und nicht vertretbar. Wir brauchen eben für unseren Wohlstand.
6: Warum ist das nicht vertretbar?
5: Ich habe nicht verstanden.
6: Entschuldigung, warum ist das nicht vertretbar?
5: Wir brauchen für unseren Wohlstand eben selbstverständlich auch öffentliche Kassen, die die Infrastruktur finanzieren können. Und zur Infrastruktur gehören ja nicht irgendwelche unnötigen Einrichtungen, gehören eben die Schulen. Da bröckelt jetzt eben der Putz von den Wänden, wie es immer so schön heißt, gehören die Universitäten. Die sind in Teilbereichen zumindest unterfinanziert, gehören die Krankenhäuser. Was in den Krankenhäusern los ist, hört man also jeden Tag. Und es gehört auch eben ein gut finanzierter Lebensabend für die Rentnerinnen und Rentner. Da werden wir ja vielleicht noch drauf kommen. Also wenn man sieht, dass die jetzige Regierung, also dadurch, dass sie Milliarden in die Ukraine verschiebt, eben das Geld aus dem Fenster auswirft, dann muss man doch sehen, dass dieses Geld nicht zuletzt gebraucht wird, um eben diese gute Infrastruktur und die sozialen Leistungen, zu denen Renten und Gesundheit gehören, finanzieren. Insofern ist das die Steuervorschläge der AfD sind nicht vertretbar. Sollte sie an die Regierung kommen, würde man das sofort feststellen in den nächsten Monaten.
6: Naja, sie wird ja wahrscheinlich auch, käme sie an die Regierung nicht allein regieren. Aber stimmen Sie zu, wenn Sie sich die Parteien in Berlin ansehen, die, also ich nenne sie teilweise inzwischen jetzt die Deutsche Einheitspartei, DEP, weil sie sich ja nicht großartig mehr alle unterscheiden. Also ist ein Politikwechsel ja nur mit der AfD möglich?
5: Die Außenpolitik ist im Moment das wichtigste Feld. Warum? Weil immer mehr Stimmen darauf aufmerksam machen, dass, wenn Deutschland so weitermacht, eben die Ukraine zu unterstützen, direkt oder indirekt mit Technik, damit sie Raketen bauen können, also Drohnen bauen können, die weit nach Russland reichen und damit eben Russland immer größere Schwierigkeiten machen, ist der Zeitpunkt nicht mehr fern, in dem die Russen dann auch Raketen nach Deutschland zurückschicken. Das ist also eine Entwicklung, die mich seit einiger Zeit sehr besorgt macht. Und es ist jetzt so, dass also nicht nur etwa der Chefredakteur der Weltwoche, Roger Köppel, in Moskau war und viele Gespräche geführt hat und darauf aufmerksam gemacht hat, dass der Druck auf Putin immer größer wird, jetzt endlich deutsche Rüstungsbetriebe anzugreifen. Nein, auch der Korrespondent der Welt, der nicht im Verdacht steht, in irgendeiner Form Putin-Propaganda zu betreiben, hat jetzt kürzlich zu meinem Erstaunen darauf hingewiesen, dass seine Gespräche mit russischen Diplomaten also ihn sehr besorgt machen, weil immer stärker der Ruf danach wird, jetzt endlich zu antworten und nicht tatenlos zuzusehen, dass eben die Deutschen eben die Ukrainer immer mehr mit Technik ausstatten, die dazu führt, dass die Russen immer größere Probleme haben. Das ist ja überall berichtet worden. Das macht mich sehr besorgt. Deshalb brauchen wir ein Politikwechsel. Und wenn eine Partei wie die AfD sagt, wir müssen alles tun, um diesen Ukraine-Krieg zu beenden, dann steht sie politisch links von den Parteien, die Sie jetzt genannt haben, die derzeit regieren. Das heißt, ich kann es eben als jemand, der eben Jahrzehnte ja politisch tätig war, auch so formulieren. Das ist also für mich also schwer auszusprechen als ehemaliger SPD-Vorsitzender. Aber die AfD steht der Außenpolitik Willy Brandt und Egon Baas näher als die jetzige Partei, die sich SPD nennt.
6: Ja, das verstehe ich, dass Sie da Schwierigkeiten haben, diesen Satz auszusprechen. Jetzt hat ja Ihre Frau und BSW-Gründerin Sarah Wagenknecht der AfD in einem Brief Zusammenarbeit nach den Landtagswahlen in Sachsen-Anhalt und Mecklenburg-Vorpommern angeboten. Also will je nach Thema auch mit der AfD abstimmen. Das wäre ein großer Riss in der Brandmauer. Glauben Sie, die Brandmauer muss fallen und wird fallen?
5: Die Brandmauer muss fallen, das sage ich schon seit Jahren. Es ist eine große Dummheit der CDU, dass sie die AfD noch nicht an der Länderregierung beteiligt hat. Wäre eine ganz andere Republik. Aber gegen Dummheit kämpfen ja selbst Götter vergebens. Man darf ja nicht übersehen, dass ein großer Teil der führenden AfD-Politiker eine CDU-Vergangenheit hat. Das ist ja nicht, wie soll ich einmal sagen, vorwerfbar. Aber es zeigt, dass es große Überschneidungen gibt. Und insofern muss diese Brandmauer fallen. Sie muss auch deshalb fallen, weil man die Blockade auflösen muss, die derzeit besteht. Die Blockade besteht ja darin, dass die Brandmauer Parteien zusammenzwingt, die eigentlich nicht zusammen regieren können. Also das sehen Sie jetzt in Berlin wieder, CDU und SPD. Bin mal gespannt, was jetzt da rauskommt. Die müssten eigentlich diese Liaison auflösen, denn sie führt notwendigerweise dazu, dass sowohl die CDU verliert, als auch die SPD verliert. Und dies führt eben dann dazu, dass die AfD immer stärker wird, ohne dass sie irgendwie großartige Leistungen vorbringt. Und sie hat eben die komfortable Situation, die jede Oppositionspartei hat. Sie kann schöne Dinge versprechen, die natürlich sofort mit der Wirklichkeit konfrontiert würden, wenn sie morgen an die Macht kämen.
6: Was halten Sie eigentlich von diesen ganzen Gutachten des Verfassungsschutzes und jetzt auch dieser NGO, die natürlich im Vorfeld dieser Wahlen alles tun, um die AfD als nicht wählbar, als rechtsradikal, als extremistisch darzustellen?
5: Ich halte überhaupt nicht davon. Denn wenn man über rechtsextrem spricht, dann muss man definieren, was man unter rechtsextrem versteht. Jetzt beispielsweise war kürzlich eine größere Kundgebung in Berlin, wo ein brandenburgischer AfD-Politiker gesagt hat, wir müssen Millionen zurückschicken. Darüber hat sich dann alle Welt aufgeregt. Das kann man dann auch als rechtsextrem bezeichnen. Aber für mich ist das Schlimmste, was derzeit passiert, dass man den Völkermord im Gazastreifen mit Waffen unterstützt. Das ist für mich die rechtsextremste Politik, die ich mir überhaupt vorstellen kann. Und deshalb müssen sich die regierenden Parteien vorwerfen lassen, dass sie an diesem Punkt in extremer Form rechte Politik machen. Ich kann mir nichts Schlimmeres vorstellen, als einen Völkermord mit Waffengewalt mit Waffen zu unterstützen. Das ist eigentlich rechter. Rechter kann nichts sein.
6: Mhm. Ja, damit werden Sie eigentlich schon ein Verfassungsfeind mit solchen Aussagen in Deutschland? Ja?
5: Nein, wäre ich nicht, denn die Verfassung stellt die Menschenwürde in den Mittelpunkt.
6: Nach der heutigen Auslegung.
5: Ja, nach der heutigen Auslegung, ja, wo eben also viele am Werk sind, die eben die Begriffe schon nicht mehr klären können. Und deswegen habe ich ja einmal versucht zu sagen, wenn ich über Rechtsextreme spreche, dann muss ich sagen, was ist rechtsextrem? Und wenn ich das nicht tue, dann kommt nur Unsinn raus. Und das ist die gegenwärtige Situation. Für mich ist auch maßlose Aufrüstung rechtsextrem, was ja derzeit geschieht. Und zum Beispiel, wenn ich früher die AfD kritisiert habe und auch heute kritisiere, weise ich darauf hin, dass sie in der Frage der Rüstung eine andere Position hat, als ich sie für richtig halte. Ich bin der Meinung, dass die Zeit der Abrüstung gekommen wäre und nicht immer wieder darüber geredet würde, wie man die Bundeswehr besser ausstatten müsste oder so. Wir leben im Atomzeitalter. Das haben die alle noch nicht begriffen. Ihre ganzen Panzerchen und Flugzeuge und sonstigen Geräte sind nutzlos, wenn es wirklich gegen die Atommacht. Aber
6: verrückt, ne? Nicht die
5: Russland. Was soll das Ganze? Es hat sich jetzt insbesondere im Ukraine-Krieg, aber auch in dem völkerrechtswidrigen, um also diese Lieblingsvokabel aufzugreifen, Überfall auf den Iran gezeigt, dass eben heute Drohnen und Raketen die Musik machen und nicht mehr Panzer und Flugzeuge. Also das ganze Beschaffungsprogramm der Bundeswehr ist veraltet und ist militärstrategisch auch noch dumm. Aber das kann ja niemand mehr verwundern bei einer Regierung, die nicht weiß, wie man den Industriestaat Deutschland durch billige Energiepreise wieder stabilisiert und wieder in Gang bringt.
6: Ja, aber Sie haben es ja vorhin schon erwähnt, wenn man sagt follow the money, also diese Art der Umverteilung, dass deutsche Steuergelder dann in amerikanische BlackRock- und Vanguard-Taschen wandern, dann macht das natürlich schon irgendeinen Sinn, halt nicht für uns. Ne?
5: Ja, das ist ja immer die Frage. Viele diskutieren ja darüber, wieso ist der Ukraine-Krieg noch nicht zu Ende? Hm. Und da ist für mich immer zunächst die Frage, ja, wer ist denn interessiert daran, den Krieg weiterzuführen und warum? Und da muss man wissen, dass der Ukraine-Krieg, wenn man die letzten 30 Jahre, das geht ja so lange schon, noch länger, worüber geredet wird, dass die Ukraine in den Einflussbereich der Vereinigten Staaten kommen muss. Dass der Krieg eben letztendlich von der US-Rüstungsindustrie zu verantworten ist, denn als die US-Politik ihr Versprechen einlösen wollte, die NATO nicht nach Osten auszuweiten, also keine Truppen immer weiter an die russische Grenze zu schieben und Raketen, da hat die Rüstungsindustrie mobil gemacht, hat ein Komitee gegründet und hat eben die Kongressabgeordneten, Senatoren bewogen, durch, wie man so sagt, durch Lobbyismus, doch jetzt die NATO-Osterweiterung in Gang zu setzen und immer näher an Russland heranzurücken, obwohl die Russen ständig 3 Jahrzehnte gebeten haben, das doch nicht zu tun. Also letztendlich ist das ein Programm oder ein Krieg der US-Rüstungsindustrie. Man muss das auf den Punkt bringen. Und alle anderen Dinge sind ja bekannt. Also das heißt, die US-Rüstungsindustrie ist nicht interessiert, den Krieg zu beenden. Das muss man einfach so nüchtern feststellen. Dann gucken wir in die Ukraine. Die große Mehrheit der Bevölkerung würde gerne morgen den Krieg beenden, aber die Clique um Zelensky will ihn nicht beenden, egal was sie erzählen. Sie füllen sich ja die Taschen, das ist ja mittlerweile bewiesen, da wird ja keiner mehr irgendeinen Zweifel daran haben. Also diese Minderheit um Zelensky herum, die in diktatorischer Manier angeblich verteidigen wir dort unsere Demokratie, ist ja auch ein Element der Lügenpropaganda. Also diese diktatorische Clique im Verbund mit Oligarchen ist nicht am Ende des Krieges interessiert. Und was Russland angeht, muss man wissen, dass die russische Position sich verhärtet hat. Es war ja große Bereitschaft, Friedensverhandlungen zu führen. Ich denke an Istanbul, ich denke auch an Erklärungen dazwischen. Jetzt, nachdem die 4 Bereiche in Russland, das russische Staatsgebiet eingeklärt worden sind, besteht natürlich der Anspruch Russlands, dass diese 4 Bereiche eben beim russischen Staatsgebiet bleiben. Also solange es hier keine Einigung gibt, sehe ich auch auf russischer Seite keine Bereitschaft, eben Friedensverhandlungen in Gang zu setzen. Und man darf auch nicht übersehen, dass natürlich die permanenten Attacken, die jetzt Russland treffen und auch größeren Schaden zufügen, die Fronten verhärten. Also wir sind leider in einer sehr schwierigen Situation. Es gibt also zu wenig relevante Kräfte, die wirklich Frieden wollen. Hier käme jetzt Europa ins Spiel, aber da kommen wir dann wieder auf Merz und auch alle anderen zu sprechen, die also nicht erkennen, dass wenn sie so weitermachen, sie dabei landen, dass eben die Russen nicht mehr lange stillhalten und zusehen, wie Gesamteuropa, einschließlich der USA, Waffen liefern, Finanzen liefern, um Russland immer weiter zu schwächen, sondern dass sie irgendwann eben auch den Krieg ausweiten werden. Putin steht auf jeden Fall mächtig unter Druck.
6: Ja, selbstverständlich.
5: Auf diesen doch wirklich beeindruckenden Kommentar auch des Weltkorrespondenten, also in Kiew, der eben selber erschrocken war über die Forderungen, den Krieg jetzt auf Europa auszuweiten. Es gibt ja lange schon einige Verrückte auch in Russland, die also mit dem Nuklearkrieg drohen. Ich denke etwa an Karaganov, das ist der bekannteste Name, schon lange. Aber jetzt wird es also immer enger und es scheint so, dass der Druck auf Putin immer größer wird, jetzt auch nicht immer weiter tatenlos zuzusehen, wie aus Europa heraus dieser Krieg munitioniert wird und immer noch weiter eskaliert wird.
6: Ja, und ich meine, es ist ja sehr, sehr dumm, wie Deutschland sich verhält, wenn man bedenkt, dass es eigentlich immer in diesen NATO-Plänen und auch in den russischen Plänen oder den sowjetischen damals im Kalten Krieg, ging es ja nie darum, dass die Amerikaner Russland bombardieren oder irgendeine Atombombe schicken und umgekehrt, sondern der Kriegsschauplatz war immer als Europa geplant, ja? Und
5: ja, Deutschland. Das ist das Märchen, mit dem alle deutschen Politiker groß geworden sind, dass die USA hier zum Schutz Deutschlands wären. Die an dieses Märchen glauben.
6: Nee, das meinte ich gar nicht. Ich meinte einfach, wenn es zu einer Ausweitung des Krieges kommt, dann wird Europa natürlich der Kriegsschauplatz sein. Es geht gar nicht um irgendeinen Schutz, sondern gut, sagen wir mal so, die Stationierung amerikanischer Waffen ist vielleicht nicht unbedingt Schutz, sondern eher Bedrohung in dem Fall.
5: Ja, aber ich wollte ja gerade sagen, dieses Märchen führte dann eben dazu, dass die ganze Struktur so aufgebaut worden ist, dass, und jetzt kommen Sie mit Ihrem Argument ins Spiel, wenn es knallt, eben in Amerika keine Fensterscheibe klirrt, wie der respektable Klaus von Donani immer wieder wiederholt, sondern dass eben dann hier in Europa dann Krieg geführt wird. Und das ist eben, sage ich mal, die Dummheit, dass man eben eine Militärstrategie akzeptiert, die letztendlich dazu führt, dass der Krieg in Europa ausgetragen wird, und zwar zentral in Deutschland. Und deswegen brauchen wir diese von Ihnen angesprochene Politik, wenn du unbedingt, wenn es so weitergeht mit diesen Tölpeln, die jetzt an der Regierung sind in Berlin, weil ich kann das nicht mehr anders bezeichnen, wenn also ein Außenminister dort herumläuft, der sagt, Russland wird immer unser Feind sein. Der müsste ja sofort aus dem Verkehr gezogen sein, weil der völlig unfähig ist, seine Aufgaben zu erfüllen. Wir hatten früher Frau Baerbock, man dachte, dümmer kann es nicht mehr zugehen, aber man wird immer wieder überrascht. Frau Baerbock wollte ja Russland ruinieren. Man muss sich also diesen ganzen grässlichen Unfug vorstellen. Also wir brauchen wirklich eine Politikwende, damit wir nicht ein Opfer eben dieser Verantwortungslosigkeit werden. Wir, das heißt eben die Deutschen und die Europäer.
6: Ja, auf der anderen Seite, ich erinnere mich, dass Sie gesagt haben, also Deutschland ist ein Vasallenstaat. Ja, das haben Sie mehrfach gesagt, auch bei mir im Interview. Was würde ein Politikwechsel daran ändern, ist natürlich auch die Frage.
5: Es gibt eine Aufklärung, nenne ich es, oder eine Revolution der Gesinnungsart, die dringend notwendig ist, die dann wirklich auch den Frieden weiter festigen wird. Ich habe in einigen Interviews auch gesagt, die Helden unserer Zeit sind für mich die Deserteure. Ich habe nie begriffen, warum es Leute gibt, die also, wenn irgendein Staatsmann oder Staatsfrau sagt, geh du da in den Schützengraben und bring andere Leute um, warum es Leute gibt, die das machen. Leute, die einander nicht kennen, bringen sich gegenseitig um. Das heißt, wenn die Bevölkerung so handeln würde, wie die, die sich jetzt im Krieg verweigern, und das sind die Gott, ich habe großen Respekt vor diesen Menschen, dann wäre vieles nicht mehr möglich, was heute eben nur als selbstverständlich angenommen wird. Sie können ja auch die Literatur oder auch die Wissenschaft vieler Jahrzehnte studieren. Unausgesprochen wird immer akzeptiert, dieser Tatbestand, dass man dann irgendwann Leute in Schützengraben schickt, die sich nicht kennen, sich gegenseitig umbringen. Das muss doch irgendwann einmal aufhören. Und wenn ich jetzt zum Beispiel sehe, dass die Damen von der Leyen und Kallas fordern, dass man eben die Ukrainer, die hier in Deutschland und anderen europäischen Staaten sind, zurückschickt, die jungen Männer, damit sie dann auch in die Blutmühle kommen, dann ist das für mich auch ein weiterer Skandal. Zeigt aber auch die Verrohung des Denkens, dass eben nicht sofort der Protest erfolgt, über die Grausamkeit, jungen Leuten zu sagen, wir schicken euch jetzt auch zurück, damit ihr eben dann für was eigentlich mit eurem Leben bezahlt. Also hier fehlt seit Menschengedenken diese Revolution der Gesinnungsart, dass die Menschen sagen, für irgendwelche Interessen, von wem auch immer, gehe ich nicht irgendwo hin und bringe Leute um, die ich nicht kenne.
6: Schöne Utopie, ne? Also es läuft ja genau in die andere Richtung, also ja, durch die Propaganda auch.
5: Habe ich Muhammad Ali, wenn Sie an den noch denken, diesen ein Ausnahmeboxer, habe ich sehr bewundert, als er einmal sagt, ich verweigere den Kriegsdienst, weil die haben mir nichts getan, die Vietnamesen, warum soll ich auf sie schießen? Das war eine Weisheit, von der ich wünschte, irgendeiner, der in Berlin etwa zu sagen hätte, würde zu einer solchen Weisheit dieses ehemaligen Schwergewichtsboxers finden.
6: Ja, war ein toller Typ. Er hat auch richtig dafür büßen müssen. Also ja. Er durfte lange seinem Beruf nicht nachgehen. Ja. So, jetzt sind wir ein bisschen von dem Brief abgekommen, den Ihre Frau an die AfD geschickt hat. Aber einen interessanten Schlenker haben wir gemacht, aber ich war noch nicht gar nicht ganz fertig. Also Ihre Frau hat ja, Frau Weidel, auch öffentliche Diskussionen auf Wahlkampfbühnen angeboten, um mit offenem Visier zu debattieren. Also Unterstützung im, sagen wir mal, bei verschiedenen Beschlüssen in den Landtagen, öffentliche Debatten vorher. Gehen Sie da voll mit? Ist das eine gute Idee?
5: Ja, selbstverständlich. Das haben wir ja schon lange als BSW gesagt. Wenn es Anträge gibt, egal von wem sie kommen und egal wer zustimmt, wenn sie richtig sind, dann werden wir zustimmen. Also wenn sie unserer Meinung entsprechen, um das zu relativieren, dann werden wir zustimmen. Weil alles andere ist ja ein albernes Kasperle-Theater. Also haben sie ja nie durchdacht. Es war ja früher so, wenn die AfD zustimmt, darf man nicht mehr zustimmen. Damit hat man die AfD letztendlich zum Richter darüber gemacht, was überhaupt beschlossen werden kann. Die AfD sollte androhen, bei allem zuzustimmen, dann stimmen alle anderen dagegen. Also bestimmt sie die deutsche Politik, so verrückt ist das ja mittlerweile. Dann ist es jetzt so ein bisschen reduziert, ja, wenn die AfD einen Antrag einbringt, darf man nicht zustimmen. Wenn die AfD einen Antrag einbringt, die bringt ja sie die demokratische Repräsentanz der Wählerinnen und Wähler, die in ostdeutschen Ländern auf 40% zugehen, ein, dann muss man doch sich zu dem Ergebnis bereit bin, zu sagen, wir leben in einer Demokratie, diese Wählerinnen und Wähler haben ein Anliegen, die Repräsentanten stellen diesen Antrag. Wenn wir dem Antrag sachlich zustimmen, stimmen wir zu. Das, diese Position vertreten wir schon lange. Jetzt haben wir zu einer öffentlichen Debatte in Sachsen-Anhalt aufgefordert, die beiden Parteivorsitzenden, also Alice Weidel und Sarah Wagenknecht, sollen wieder miteinander diskutieren, jetzt über die aktuelle Situation und wie es weitergehen kann im Osten. Nun wird man sehen, ob diese Diskussion von der AfD akzeptiert wird. Sie hat natürlich auch Gründe, aus taktischen Erwägungen sie abzulehnen. Das sehen wir ganz klar. Wir würden es natürlich sehr begrüßen, denn dann würde die Debatte weitergeführt auf das, was uns ein Anliegen ist, die Sache. Denn solange es bei der jetzigen Debatte bleibt, wobei insbesondere die Journalisten immer verrückt spielen und auch fälschen, indem sie eben sagen, wir hätten eine Zusammenarbeit angeboten. Das ist ein völliger Blödsinn, eine völlige Verfälschung des Sachverhalts. Zusammenarbeit heißt ja eben, komm, lass uns mal zusammensetzen, was können wir zusammen machen? Das ist nicht angeboten worden, sondern wir haben gesagt, wir wollen jetzt ein Gespräch führen über die Politik, die wir machen wollen, die wir vertreten wollen. Also was ist Ihre Position, was ist unsere Position? Denn die ganze Brandbauerdebatte und so weiter führt ja dazu, und das sage ich schon 2 Jahre, dass nicht darüber diskutiert wird, wo denn die inhaltlichen Differenzen sind. Und das ist doch das ganz Entscheidende. Also nehmen wir jetzt Sachsen-Anhalt. Die AfD ist eine absolute Vertreterin der Schuldenbremse. Ja, das ist ja bekannt. So, wenn die in Sachsen-Anhalt dabei bleiben, kriegen sie überhaupt keinen Haushalt hin. Ich sage Ihnen das als langjähriger Ministerpräsident und Oberbürgermeister. Das geht dann nicht mehr. Also müssen Sie Ihre Position da räumen. Darüber kann man doch beispielsweise mal diskutieren. Oder über die Steuergesetzgebung, von der ich gesprochen habe, die auch die Länderhaushalte und Gemeindehaushalte betreffen würde. Darüber würde ich gerne mal diskutieren, auch mit Alice Weidel. Aber in diesem Fall ist ja natürlich Sarah Wagenknecht vorgeschlagen worden, die das besser kann als ich, um das zu sagen. Aber ich würde auch mal gerne diskutieren, denn das interessiert mich. Ich hatte einmal die Gelegenheit, mit Herrn Rupalla zu diskutieren im österreichischen Fernsehen. Das ist Servus TV, das ist also mit großer Zustimmung von allen Seiten aufgenommen worden, weil die Diskussion sachlich geführt worden ist und weil in dieser Diskussion ganz klar wurde, wo es gemeinsame Positionen gibt und nicht gemeinsame Positionen.
6: Gibt es eigentlich schon eine Antwort oder Signale aus der AfD?
5: Nein, da gibt es bis jetzt keine Antwort. Aber wie gesagt, ich halte das für einen ganz wichtigen Ansatz. Und der soll ja auch in Ostdeutschland einfach dazu führen, dass die Parteien ihre Programme vortragen und sich mit den Gegenargumenten auseinandersetzen. Und dann kann der Wähler, die Wählerin, sie können sagen, das überzeugt mich und das überzeugt mich. Ja. Und wir hatten wirklich, das ist ja nur noch ärgerlich, eine völlige Blockade in der deutschen Politik. Und die wollen wir aufbrechen. Es geht also um Blockade aufbrechen, dass eben nur noch gesagt, du stimmst mit der AfD oder was sagt die AfD oder die AfD wird zur Richterin über alles, was entschieden werden kann oder nicht entschieden werden kann. Wenn jemand sagt, wir brauchen eben billige Energie aus Russland, AfD. Also Willy Brandt würde heute auch immer noch sagen, wir brauchen Handel und Ausgleich mit Russland. Er wäre dann AfD-nah oder Putin-Propagandist. Wir sind ja auf den Hund gekommen in der politischen Debatte. Und das kann man an diesem Beispiel zeigen.
6: Ja, es hat auch ganz schön für Aufregung gesorgt. Nicht? Ihr früherer Parteifreund Karl Lauterbach hat auf X gepostet, im Bettelbrief dient sich Sarah Wagenknecht der AfD an. Sie würde gern mit AfD regieren. Sie wendet sich an Alice Weidel selbst. Solche Unterwerfungen hat es zuletzt im Nationalsozialismus gegeben. Was fällt Ihnen dazu ein?
5: Da fällt mir nur eins, solange er noch frei rumläuft, ist das ein Wunder. Denn seine Rolle eben in der Corona-Zeit war so abenteuerlich und er ist verantwortlich für viele, viele gesundheitliche Schäden, die diese verfehlte Impfung zur Folge hatte. Also er wäre gut beraten, sich einen anderen Job zu suchen.

0: anerkennt, dass Herr Kennedy mit seiner Administration das Gesundheitswesen in Amerika unglaublich fördert. Aber radikal, mit Paradigmenwechsel.
1: Ja, glauben Sie, dass das auf fruchtbaren Boden fällt? Weil ich war, als ich in Amerika war, ich war wirklich auch so erschrocken, wie viele wirklich nicht, also dicke Menschen, okay, die haben, sieht man in Deutschland natürlich auch, ich habe auch noch zu viel Kilos, ich nehme weiter ab jetzt, aber da sind ja extrem, extrem dicke Menschen. Ich bin in New York mal in ein Taxi gestiegen und der ganze vordere Bereich war ausgefüllt von einem Mann, also inklusive Beifahrersitz, ja. Ich weiß nicht, ob der da drin gelebt hat, ich weiß nicht.
0: Wir können uns so Geschichten, die sind ja ein bisschen menschenverachtend, natürlich lang und breit erklären, was es da für Monstren von Menschen gibt, die einfach vor lauter Fett sich nicht mehr bewegen können. Das sind arme Menschen, die sind schwer krank. Aber sie sind nicht krank geworden.
1: Ich wollte mich nicht lustig machen, Herr Brockhaus. Ich wollte mich nicht lustig machen.
0: Ja, es ist aber, ich meine damit nicht, dass Sie sich lustig machen wollten. Jeder Mensch ist ja, wenn jemand eine solche Person im Straßenbild sieht, dann ist ja Mitleid nicht unbedingt sofort die erste Reaktion, sondern die erste Reaktion ist erstmal Spott und Häme. Und vielleicht kommt dann später das Mitleid. Aber in Wirklichkeit ist es so, dass diese Menschen krank sind. Und das System hat bis vor kurzem nichts für sie zur Verfügung gehabt. Die wurden von der Medikation her, von den Ärzten eingestellt, wie man so schön sagt. Die bekamen genügend Insulin als Diabetiker oder genügend Beta-Blocker und so weiter, um den Blutdruck runterzubringen. Erst seit neuestem, seit in den letzten Jahren, ist der Paradigmenwechsel entstanden. Und jetzt auf einmal passiert etwas Unglaubliches. Denn die Pharmaindustrie, die bisher die sogenannten Peptide immer nur verächtlich gemacht hat als Medikation der Biohacker und Bodybuilder und diskreditiert hat und so weiter, die haben auf einmal die Peptide entdeckt. Denn die sogenannten GLP-1-Agonisten, diese Mittel wie Ozempic, okay, von Novo Nordisk oder jetzt das neue Tetrarotid von Eli Lilly, das sind Mittel, die sind unglaublich wirksam und zwar nicht als Abnehmspritze nur. Da sind sie wirksamer als eine chirurgische Operation und Fettabsaugung. Das ist unglaublich, wie die Leute Gewicht verlieren. 25% des Körpergewichts in 60 Wochen. Okay? Und das
1: positiv. Sind diese Sachen denn, ich kann mir gar nicht vorstellen, dass sowas irgendwie keine Nebenwirkung hat.
0: Doch, es hat Nebenwirkungen, aber nicht die Nebenwirkungen, die normale Medikation hat. Und jetzt sind wir ganz an einem ganz spannenden Punkt. Peptide, okay, sind ja Stoffe, die aus unserem Körper sind. Okay, Peptid ist ja, um es schnell zu erklären, nichts anderes als die Zwischenstufe von Aminosäuren und Proteinen. Jeder weiß, dass Proteine der wichtigste Stoff sind, aus dem unsere Muskeln und unser Gewebe ist. Also brauchen wir Peptide. Die Peptide nennt man so, wenn sie aus Aminosäuren chemische Verbindungen bilden. Zweikettig, dreikettig, vierkettig, bis zu 50 oder 100-kettig. Das nennt man Peptide, solange es bis zu 50 Ketten ist, okay? Danach nennt man sie Proteine. Also mit anderen Worten, Aminosäuren, Peptide und Proteine sind das Gleiche, nur in unterschiedlicher chemischer Verbindung. Und diese Peptide, das berühmteste davon, hat vor 100 Jahren einem 12-jährigen kanadischen Jungen das Leben gerettet. Da wurde nämlich das Insulin entdeckt. Aus dem Pankreas eines Hundes haben damals Ärzte Insulin genommen und haben es dem Jungen gespritzt. Und er wurde sofort gesund, wie ein Diabetes 1.

0: Krankheit. Ja, Diabetes 1 war früher eine tödliche Krankheit. Die Kinder haben nicht das 10. Lebensjahr erreicht. Mhm. Gut. Und dieses Insulin ist das berühmteste Peptid, was es gibt. Und obwohl dies so eine riesen Bedeutung hat, hat sich die Pharmaindustrie nie für Peptide wirklich interessiert. Gerade mal die Schönheitsindustrie, Anti-Aging, die haben Kollagen produziert und geben uns Kollagen in allen möglichen Formen. Aber dass jemand hergegangen ist und hat die Peptide wissenschaftlich untersucht, das hat witzigerweise in Russland stattgefunden, nämlich in St. Petersburg von dem berühmten Professor Kavinson. Der hat in den 80er, 90er Jahren angefangen, im Auftrag der Regierung kranke Soldaten, Kosmonauten, Marines von den Nuklear-U-Booten, die nach Monaten auf der See kranken und um 20-jährige Alter nach Hause kamen, die sollten behandelt werden. Und dann hat man in St. Petersburg sehr erfolgreich geforscht und hat die ersten sogenannten Bioregulatoren herausgebracht. Das war nichts anderes als ein Begriff dieser Forscher für kurzkettige Peptide. Und diese Peptide haben enormen Erfolg gehabt. Und daraus hat sich dann weiter in der Biohacker- und Bodybuilder-Szene, in der alternativen Szene, der Ruf entwickelt, dass Peptide gesundheitsfördernd sind und so weiter und so fort. Und da ist dieser Bereich entstanden, der jetzt von der Biden-Administration verboten worden war. Und der Robert Kennedy, der hat die FDA jetzt veranlasst, das rückgängig zu machen. Und die werden jetzt wieder eingeführt und können dann in sogenannten lizenzierten Apotheken, die nennt man in Amerika Compound Pharmacies, können diese Peptide bezogen werden vom Arzt. Und das sind unglaublich wirksame Mittel, die nebenwirkungsfrei sind, weil sie nur Signalmoleküle sind. Das sind Moleküle, die deinem Körper und den Funktionen deines Körpers die Signale geben, die er verloren hat durch den schlechten Lebenswandel und durch die Krankheiten. Und diese Signale werden dann an die Organe gegeben und die Organe sind dann in der Lage, sich selbst regulierend zu heilen.
1: Ja.
0: So, und jetzt pass auf, jetzt kommt der spannende Punkt, der ist jetzt der, dass die Pharmaindustrie, die hat auf einmal eine 180-Grad-Kehrtwende gemacht und hat diese sogenannten GLP-1-Agonisten entdeckt. Das war nichts anderes am Anfang als gegen Diabetes und auch Adipositas, also Fettleibigkeit. Und jetzt hat man herausgefunden, dass die sogenannten Triple-Agonisten, die nämlich nicht nur das Hormon GLP-1, sondern auch das Hormon GIP und Glucagon, diese drei Hormone in unserem Magen-Darm-Trakt, die für die Verwertung des Stoffwechsels zuständig sind, die werden alle drei angesteuert von diesen Signalmolekülen und heilen Blutdruck. Der Bluthochdruck geht um 20 Punkte runter, heilen die Diabetes. Du kannst als Diabeteskranker wieder gesund werden davon. Heilen alle möglichen weiteren Sachen. Selbst Arthrose-Schmerzen wird berichtet in den Studien. Das sind alles FDA-Studien Phase 3. Das ist alles Wissenschaft, was ich hier sage. Und das ist so phänomenal, dass jetzt zum ersten Mal die Adipositas nicht nur sehr gut behandelt werden kann, sondern die ganzen Begleiterscheinungen, dieses metabolische Syndrom, dass diese Krankheiten ebenfalls verschwinden. Und das ist wirklich eine unglaubliche Nachricht. Die habe ich in meinem neuen Buch Selbstregulation habe ich das alles besprochen. Das kommt im August auf den Markt.
1: Ja. Für mich ist es unglaublich, dass die Pharma und die Lebensmittelindustrie das denn mit sich machen lässt, weil die verdienen ja ein Riesengeld an kranken Menschen.
0: Ja, das habe ich jetzt nicht verstanden. Ich meine, die, die Pharmaindustrie hat ja nun den Lucky Punch, dass sie auf der Suche nach Mitteln gegen Diabetes, wo sie wahrscheinlich davon ausgegangen ist, dass die Peptidmittel Diabetes, dieses Ozempic, das heißt auf wissenschaftlich Semaglutide, das Mittel, und Ozempic ist der Markenname von Novo Nordisk, dass diese Mittel auf einmal so viel andere Wirkungen haben. Sogar die Neurologen sind der Meinung, dass ihre Demenzkranken und Alzheimer-Patienten unter diesen Mitteln deutlich weniger Symptome haben. Was mich nicht wundert, weil ich bin sowieso der Meinung, was ich von alternativen Wissenschaftlern habe, dass Alzheimer nichts anderes ist als eine Insulinresistenz im Kopf. Okay? Und das ist, deswegen nennen die das auch, Alzheimer wird da Diabetes 3 genannt. Einfach, um zu sagen, es ist wie Diabetes 2 im Körper, nur dass es im Kopf ist, nennen wir es Diabetes 3. Ja, also wir können davon ausgehen, dass jetzt in Form dieser GLP-1-Agonisten, wie der Sammelbegriff heißt, Mittel auf den Markt kommen, die man echt als Durchschlagsmedikamente der Longevity bezeichnen kann. Das, was bisher nur möglich war, mit Befolgung von strengen Nahrungsergänzungsmitteln, dass man genügend Omega-3 hatte und genügend Vitamin D und genügend Magnesium und so weiter. Das alles, was ein Biohacker so zu sich nimmt, wenn er körperbewusst und gesundheitsbewusst lebt. Denn Biohacking ist ja nichts anderes, als dass ich mich um meinen Körper kümmere. Ein Biohacker ist jemand, der Verantwortung für seinen Körper und seine Gesundheit übernimmt. Nichts anderes, okay? Und alle die anderen, die nur zum Arzt laufen wegen jedem Wehwehchen und sich gar nicht dafür interessieren, was sie eigentlich haben, sondern die Medikamente schlucken, das sind ja eigentlich die, die man kritisieren sollte. Ein Biohacker sollte eigentlich jeder Mensch sein.
1: Ja, Herr Brockhaus, das war ein sehr, sehr interessantes Gespräch. Ich persönlich habe viel gelernt. Ich hoffe, die Zuschauer haben auch eine ganze Menge gelernt von Ihnen.
0: Ja.
1: Ja, ich bedanke mich ganz herzlich. Oder haben Sie noch irgendetwas ganz Wichtiges, was Sie unseren Zuschauern mitteilen möchten?
0: Ja, ich möchte Folgendes mitteilen. Der Zuschauer sollte das K in der Brock-Formel, die Kompetenz, im Auge behalten. Kompetenz heißt nämlich nicht meine Kompetenz oder die Kompetenz eines Arztes, sondern Kompetenz von dir als Patient. Du musst anfangen, und das ist heute leichter möglich als jemals zuvor, dich für deinen Körper und deine Probleme zu interessieren. Du musst dir Podcasts anschauen, du musst dir Bücher lesen, du musst deine Biomarker kennen. Ja, die meisten Leute haben doch überhaupt keine Ahnung, was für Biomarker sie haben. Die wissen ihre PS vom Auto, die wissen, was sie für einen Klang bei ihrer Audioanlage haben, die wissen alles, aber von ihrem Körper null. Und das ist mein Rat, dass man mal Kompetenz entwickelt.
1: Ja, Herr Brockhaus, danke für den letzten Tipp. War sehr, sehr interessant. Ich bedanke mich ganz herzlich bei Ihnen.
0: Bitte, ich freue mich. Wiederschauen.
1: Liebe Zuschauer, Ihnen auch ganz herzlichen Dank fürs Zusehen und für Ihr Interesse. Ja, schreiben Sie Ihre Meinung dazu in die Kommentarleiste. Bitte abonnieren Sie unseren Kanal, lassen Sie ein Like da, aktivieren Sie die Glocke. Und ganz besonders würden wir uns über ein Abonnement unseres Politik-Spezialmagazins freuen. Da finden Sie alle Infos in der Videobeschreibung und ganz oben im Kommentarbereich. Den Link zum Buch von Peter Brockhaus, Werde 100, finden Sie auch in der Videobeschreibung und ebenfalls im Kommentarbereich. Ich bedanke mich ganz herzlich und sage bis bald.

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1: 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Ab 2029 müssen alle neuen Pkw und leichten Nutzfahrzeuge in der EU mit einem sogenannten Intelligent Speed Assistance System, ISA, ausgestattet sein. Dieses System nutzt Kameras, um Verkehrsschilder und Geschwindigkeitsbegrenzungen zu erkennen und den Fahrer bei Überschreitung zu warnen. In einer schärferen Variante kann es sogar aktiv eingreifen, indem es Gas wegnimmt oder den Motor drosselt. Die EU-Kommission sieht darin einen wichtigen Beitrag zur Verkehrssicherheit und zur Reduzierung von Unfällen. Kritiker befürchten, dass die Systeme nicht nur warnen, sondern langfristig eine flächendeckende Überwachung der Fahrer ermöglichen. Zudem wird die Technik als Eingriff in die persönliche Freiheit gesehen, da sie den Fahrer permanent kontrolliert und bevormundet. Der Verfassungsschutz soll bei Terror- und Spionagegefahren Daten verändern, Systeme manipulieren und verdeckt eingreifen dürfen. Die Reform bündelt große Teile der Kontrolle beim angeblich unabhängigen Kontrollrat. Gleichzeitig verliert die Bundesdatenschutzaufsicht Zuständigkeiten für operative Tätigkeiten. Kritiker sehen deshalb weniger öffentliche Transparenz und schwächere externe Kontrolle. Der Jurist Nico Herting erwartet zudem Verfassungsbeschwerden. Reporter ohne Grenzen verlangt einen stärkeren Schutz für Journalisten und ihre Quellen. Die Steuereinnahmen des deutschen Staates sind gegenüber dem Vorjahresmonat zurückgegangen. Das steht im neuen Monatsbericht des Bundesfinanzministeriums. Einnahmen aus der Einkommensteuer, der Körperschaftssteuer und der Umsatzsteuer waren im Vorjahresvergleich rückläufig. Auch die Einnahmen aus der Energiesteuer, dem Solidaritätszuschlag sowie der Stromsteuer gingen zurück. Die Trigger FM-Meldungen. 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
3: Es ist Freitag in der 25. Woche 2026 und ihr hört Nacktes Geld. Für alle, die wissen, dass Geld die Welt regiert und verstehen möchten, wie genau. Ich begrüße euch da draußen und mir zugeschaltet noch aus dem Herzen Mordors Hermann. Grüß dich, Hermann.
4: Hallo Paul.
3: Hermann, du warst 30 Jahre ein Herr der Banken, du hast für sie und mit der Politik Milliarden bewegt. Dafür hast du Millionen von ihnen bekommen. Heute bist du Privatier, arbeiten muss einzig noch dein Gewissen. Und darum berichtest du uns hier von all dem, was du in der Finanzelite gelernt hast. Bevor wir starten, mein üblicher und immer wichtigerer Hinweis an euch da draußen. 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Aber mein lieber Kollege Mike the Pirate und ich, wir leben sehr wohl davon, und ich grüße erfolgs westöstlicher Mittelmeer-Divan meinen Kollegen Mike the Pirate auf der anderen großen Insel da im Mittelmeer. Grüß dich, Mike.
5: Hallo zusammen.
3: Tja, bevor wir Mikes Krypto-News hören, das Wichtigste aus der ganzen Welt in Reiseformat heute, weil wir alle zwischen Baum und Borke, respektive zwischen Gate und Boarding sitzen und stehen und uns aus Gründen quer durchs Mittelmeer und die Staaten bewegen. So in dem Fall auch Hermann. Deswegen nur ganz kurz diese Woche. Was ist aus dem SpaceX-historischen Riesen-Mega-Börsengang geworden? Wer hat jetzt absehbar schon verdient und wer wird weiter verdienen? Wie ist es mit dem dem Ölmarkt und nach dem neuesten, diesmal scheinbar wirklichen Deal, den The Big Donald in Sachen Iran machen konnte, diesmal im Schloss Versailles. Deutschland, Gründerland ist unser Thema, denn es gab eine Gründermesse ausgerechnet in Berlin, der Hauptstadt der schließenden Firmen. Da wurde eine Private Equity, nicht eine Gründer, sondern eine Private Equity Konferenz darüber abgehalten, wie man mit Privatgeld Vermögen vermehren kann. Und wir schauen uns natürlich bei aller gebotenen Eile sehr ausführlich die Kryptowelt an mit den Krypto-News von Mike the Pirate. Aber zuerst natürlich the big one, das eine, das historische, die Riesenrakete. Hermann, es ist endlich vollbracht und du hast es im Blockzocker schon eingestanden, es kam nicht zu dem üblichen Mitnahme-Mini-Crash nach dem Riesen-Launch, sondern der Aktien-Launch war ein voller Erfolg. Ich glaube, es gibt 4000 neue Millionäre, frisch gemacht von Elon Musk.
4: Genau, also das sind die Mitarbeiter, allein das sind 4000, davon 100 haben über 100 Millionen Dollar verdient und das schon bei dem Börsenkurs von 135, nämlich bei dem Ausgabepreis. Das Ding ist dann bis schlanke 220 jetzt innerhalb der letzten vier Tage, der letzten vier Handelstage nach oben gegangen. Es ist das beste ausgeführte Projekt, was ich bis jetzt als Banker gesehen habe. Und da ein Lob, zwei von den Lead Managern, so nennt man die, die Elon Musk bzw. SpaceX begleiten, also von Goldman Sachs und von Morgan Stanley kenne ich persönlich und ich muss sagen, ich ziehe meinen Hut, wie das Ganze aufgesetzt war und was jetzt noch kommt, ist einfach ganz, ganz, ganz großes Kino, also natürlich zugunsten von SpaceX und da muss man einfach sehen, es war erwartet, dass der Preis natürlich am Anfang nach oben geht, aber ich hätte vielleicht 150, ich habe 152 mal 10 Stück gekauft, einfach um dabei zu sein. Das hatte ich auch auf X angekündigt, dass ich gesagt habe, das ist so aufregend, auch für mich in dieser Größenordnung so etwas rauszubringen. Dann wurde der Green Shoe gezogen, das heißt diese Option, mehr Aktien zu begeben, also statt 555 Millionen kamen 638 Millionen Aktien. Das heißt, SpaceX hat nicht 75 Milliarden Dollar eingenommen, sondern 86 Milliarden. Also wir reden hier über 11 Milliarden, wie wenn es einfach Chip Change ist, ja, also ein bisschen Kleingeld in der Kasse von Elon Musk,
3: was ist ein Green Shoe? Ich habe keine grünen Schuhe und davon habe ich gehört.
4: Ein Green Shoe ist, am Anfang ist das Ziel, 555 Millionen Aktien auszugeben. Mhm. Und dann vereinbarst du mit den Lead Managern, wenn das sehr, sehr gut läuft und die das Interesse an dieser Aktie mit anfachen und die Nachfrage so groß ist, dass der Preis durch die Decke gehen würde, haben die nochmal die Chance, in diesem Fall 555 Millionen Aktien auf 638 Millionen zu erhöhen. Das heißt, die haben eben einen sogenannten Green Shoe, also eine Vergrößerungsoption, eine Option, mehr Aktien in den Markt zu bringen. Und die haben sie gezogen, hat natürlich den positiven Effekt für SpaceX, dass sie eben 86 Milliarden eingenommen haben statt 75. Und jetzt kommt eigentlich schon der erste Höhepunkt, nämlich nach zwei Tagen. Elon Musk hat die Firma Cursor per Option praktisch gekauft und hat 10 Milliarden Dollar angezahlt.
3: Was macht
4: die? Und der Deal war, Cursor ist eine der schnellst wachsenden Firmen überhaupt. Die machen um das LLM, um das Large Language Model, praktisch das Harnessing, diese Umgebung, die dann, wenn du etwas in deinen AI-Text bei Claude schreibst, das umsetzt in die LLMs, die dann damit arbeiten und codieren können. Mhm. Also ein enorm wichtiges Scharnier oder ein Gerüst um LLM rum. Und du siehst es daran, das Ding ist erst 2022 gegründet worden von vier Studenten von MIT und hat das Produkt herausgegeben 2023. Die wurde jetzt für 60 Milliarden Dollar von Elon Musk gekauft. Und zu den Kunden von Cursor, also SpaceX hat sich auch eine Kundenliste gekauft, gehören die 700 der 1000 größten Firmen Amerikas, sind bereits Kunden bei Cursor. Hm. Also Anthropic zum Beispiel nutzt Cursor ganz intensiv. Gemini nutzt Cursor ganz intensiv. Elon Musk hat da einen Riesenkuh gelandet mit xAI. Und du kannst davon ausgehen, dass Grok in naher Zeit eigentlich Anthropic und Claude überholen wird. Und von daher ist das ein Riesen-Coup. Wie haben sie das gemacht? Sie haben vereinbart, dass nach dem Börsengang von SpaceX er 2 Monate Zeit hat, diesen Deal zu closen. Er hat das nach 2 Tagen getan. Und was heißt das? Der Deal wird geclosed und alle Aktien werden als Kaufpreis verwendet. Das heißt, je höher der Aktienkurs im Schnitt steigt, nämlich jeden Abend zum Close, dadurch wird das Mittel genommen von den 7 Handelstagen. Und wenn der Aktienkurs nicht bei 135, sondern bei 200 ist, dann brauchen sie eben 50% weniger Aktien. Und das ist so genial gemacht, dass ich die Banker dahinter, muss ich sagen, kriege ich Gänsehaut. Also in diesen Meetings hätte ich gerne gesessen, um da mal reinzuhören. Das heißt, sie haben jetzt etwas gekauft, eigentlich nur als Zusatzkapital von dem, was sie im SpaceX IPO eingenommen haben. Sie haben also 60 Milliarden ausgegeben. Sie haben das in Aktien bezahlt, haben die absolut besten Coder, die man in dieser Umgebung haben kann, sehr teuer eingekauft, aber das macht denen überhaupt nichts aus, weil natürlich im Grunde über diesen Share-Deal alles wesentlich günstiger war. Und was eben hier ganz obvious oder ganz offensichtlich wird, ist, wie die Leute dahinter Elon Musk beraten haben und wie sie diesen Deal strukturiert haben. Die Bewertung von SpaceX selbst jetzt bei 190 ist absurd hoch. Also viele Leute sagen, ja, Tesla ist riesig hoch bewertet, wie kann man sowas kaufen? Hätte SpaceX die Bewertung von Tesla, also Gewinn pro Aktie und der Aktienkurs, dann würde SpaceX bei 34 Dollar handeln. Sie handeln aber bei 190 und da siehst du, dass die Fantasie noch mal viel, viel größer ist. Aber wie konnten sie das machen? Es sind nämlich nur diese 638 Millionen Aktien im Umlauf. Davon werden jeden Tag 250 bis 300 Millionen bereits gehandelt. Das heißt, dieser ganz kleine Anteil der Gesamtaktien, der reicht schon, um riesige Börsenhandel hervorzuheben. Und nach der Bekanntgabe der Q2-Zahlen von SpaceX werden 20% des alten Kapitals frei. Und die kommen dann auf den Markt. Das heißt, dieser Kurs wird nach unten gehen. Davon bin ich fest überzeugt. Man kann es aber aus meiner Sicht noch nicht aggressiv shorten, weil wir nicht wissen, was sie noch im Köcher haben, dass das Ding vielleicht über 3 Billionen Market Cap geht, da wo es jetzt kurzzeitig war. Und das ist einfach, wenn man das sieht, so eine geniale Abfolge, was sie da gemacht haben. Ob man das positiv oder negativ sieht, aber wie das platziert wurde, ist schon ganz, ganz großes Kino. Und es zeigt wieder einmal den Unterschied zwischen Amerika und eigentlich dem Rest der Welt. Das können nur die Amis in dieser Tiefe und mit dem Kapitalmarkt, zu dem kommen wir gleich noch. Aber das war schon, also aus meiner Sicht, ich ziehe den Hut vor jedem, der da federführend mit dabei war und Elon Musk beraten hat. Und das haben sie wirklich, wirklich gut gemacht, obwohl der Aktienkurs immer noch absurd hoch bewertet ist.
3: Jetzt kommt natürlich wieder, wenn ich sagen, ja, Fanboy Hermann, wenn Elon was macht, wenn Elon rülpst, dann zuckt Hermann zusammen und hätte gern einen Hauch dieses Atems und so. Kann man behaupten, ja, natürlich, du bist ja ganz offen ein Freund der Elon Musk Unternehmung. Man muss ja, egal was man von ihm hält, jetzt konstatieren, er kann offensichtlich mit Geld umgehen.
4: Er ist der beste Capital Allocator der Welt, aus meiner Sicht, weil er allokiert dahin Geld, wo du einen Return hast. Also genau das Gegenteil von der deutschen Regierung.
3: Gut, nun würde man vermuten, der Großteil der Menschen auf der Welt kann vermutlich besser umgehen als mit Geld umgehen als die deutsche Regierung. Aber was du da angeschnitten hast, ist ja wirklich schon sehr interessant, egal wie kritisch man ihn betrachtet. Wir sind uns, glaube ich, alle einig, egal wie wir SpaceX bewerten oder wie wir SpaceX insgesamt sehen, das ist überbewertet, sagst du. Das heißt, deswegen hast du ja auch vorher gewarnt, nicht einfach blind da beim IPO Aktien zeichnen. Die Gefahr ist sehr, sehr groß, dass eben so eine bewusst überbewertete Firma danach dann erstmal Luft rauslässt und dass viele der Alteigentümer sagen, da nehmen wir jetzt was mit, weil zwangsläufig, wenn eine Firma so wahnsinnig hoch bewertet ist, müssen Enttäuschungen kommen. Kennen wir alle, das kennen vor allem die Frauen der Schöpfung, wenn sie abends am Tresen wahnsinnige Versprechen hören, dann kann das manchmal sein, dass das am Ende alles nicht so gut ausgeht. Du hast jetzt im Nebensatz angerissen, womit Mr. Musk eventuell ablenken könnte, beziehungsweise bevor die Enttäuschung einsetzt, vielleicht ganz woanders neue Riesenerwartungen schüren könnte, denn Er hat nicht nur Cursor gekauft, eine ganz wichtige Firma, die sozusagen die verschiedenen AIs zusammenführt in der gemeinsamen Benutzeroberfläche, wenn man es ganz billig betrachtet. Coder wissen eher, was damit, Coder wissen, wofür das Ding da ist und wie praktisch das ist, dass man mit Cursor sozusagen sein Coding direkt auf die verschiedenen AIs allozieren kann. Er hat ja auch parallel und gar nicht so wahnsinnig beachtet, gleichzeitig oder kurz vor dem Kauf jetzt ein Äquivalent von Claude, von Anthropics Claude Code rausgegeben. Es gibt ja jetzt auch Grok-Kommandozeile. Sogar dann gratis in Anführungsstrichen für alle, die schon ein Premium-Abo bei X haben, sodass ich mir das auch geben konnte und jetzt langsam aber sicher immer mehr von Claude Code shifte, auch zu Grok, auch aus Ausfallschutzgründen, denn man will ja nicht nur bei einer Firma sozusagen abhängig sein. Ich habe das ja schon vor einer Weile gesagt, es sieht wirklich nach dem aus, was du da gerade sagtest. Er versucht, die gesamte Wertschöpfungskette eben von Datenwarehousing im All über die AI-Arbeiten abzuschöpfen und die Konkurrenten damit anzunehmen. Mich würde es nicht wundern, wenn ihm das gelingt und wenn am Ende SpaceX tatsächlich sich irgendwie Anthropic und diese ganze KI-Nummer mit einverleibt. Und das würde ja dann auch die allerhöchsten Erwartungen sogar noch übertreffen.
4: So ist es. Und das ist die Fantasie. Allerdings musst du da jetzt bei einer dermaßen hohen Bewertung schon einsteigen. Ich glaube eben nicht. Ich bin unglaublich bullig auf SpaceX, weil ich eben genau das sehe, was du gerade beschrieben hast. Er schafft eben die Infrastruktur dahinter. Das heißt, er hat den Compute Power. Also Anthropic musste ja mit ihm einen Deal machen, der ihm 1,25 Milliarden im Monat einbringt, um den zusätzlichen Compute Power für Anthropic zur Verfügung zu stellen. Und alle anderen stehen auch Schlange. Und dann produziert er sozusagen seine eigenen Chips, TerraFab in Tesla. Er hat Megapack. Das sind also riesige Batterien, die Energie, die er dann im Weltraum gewinnt oder jetzt auch aus Sonnenenergie, die er speichern kann. Und das sind alles Dinge, ich höre mich immer an wie ein Fanboy. Ich bin auch kritisch Musk gegenüber, weil er natürlich jetzt zum Beispiel auch bei Peter Thiels Weltuntergang ist übertrieben, aber wie die Zukunft aussehen soll und wer ist da auch eingeladen? Jens fucking Spahn. Ja, also das passt eben nicht dazu. Das ist der einzige Deutsche, der dahin pilgert. Aber auch da ist Elon dabei. Nur auf der anderen Seite, wir haben ja das Problem oft, dass Leute extrem negativ sind. Und ich eben sage, es ist teurer, an der Seitenlinie zu sitzen und nichts zu machen, weil dadurch, dass ich mir jetzt diese paar tausend Dollar verdient habe, fliege ich Business Class demnächst nach Australien. Und dann trennt sich eben die Spreu vom Weizen. Nee, aber so muss man das sehen, dass ich mir dadurch, dass ich dieses Risiko genommen habe und gesagt habe, ich bin mutig genug, da mitzumachen, dass ich eben mir bestimmte Dinge im Leben leisten kann. Und das ist bei den Politikern, wenn man das überträgt, noch viel ausgeprägter. Das heißt, wenn du diese Schwachköpfe wählst und sie dann zum ersten Mal mit dem Staatsflieger fliegen und überall hofiert werden und Kameras und Mikros vor ihnen sind, natürlich denken die, dass sie die Antwort auf alle Probleme dieser Welt sind. Und das ist eben auch eine Folge, immer an der Seitenlinie zu sitzen, ein bisschen rumzubellen wie ein kleiner Hund, aber nie zu beißen. Und Elon Musk sagt zum Beispiel auch ganz klar, jetzt Richtung UK und Starmer, UK is a police state, wenn ihr euch nicht wehrt, wird die Gewalt kommen.
3: Ja.
4: Und die Gewalt wird auch in Deutschland kommen. Ich habe das heute Morgen eine Viertelstunde in Berlin unterwegs und ich merke sofort, wie die Stimmung immer mehr hochkocht. Und das ist eben etwas, was wir bei all dem, was wir die Finanzmärkte anschauen, wie wir Dinge analysieren. Gold und Silber, was man vergraben kann, sage ich ja immer, ist sicher. Bitcoin halte ich persönlich auch für sicher, ist eine Frage, die sich jeder stellen muss. Aber letztendlich geht es darum, das Nackte zu verteidigen, was du hast. Und das, was wir hier machen mit SpaceX und mit Tesla, ist eigentlich eine Zugabe. Weil ist das 100% sicher? Wir wissen es nicht. Ich kann nur sagen, das Nächste, was ich bezahlen muss, kann ich daraus bezahlen. Das mache ich, dann mache ich weiter. Und eine Korrektur von deiner Einleitung immer, dass nur noch mein Gewissen arbeiten muss, das ist eben nicht so. Es muss mein Gewissen arbeiten und Elon Musk. Weil Elon Musk ermöglicht mir mein Leben. Und von daher lasse ich den reichsten Menschen der Welt für mich arbeiten. Und das ist meine Taktik.
3: Das wird bei einem Großteil unserer Hörer nicht als Arbeit durchgehen. Aber selbstverständlich, ich weiß, wie viel du arbeitest. Ich sehe das natürlich. Ich formuliere es bewusst provokant. Ich glaube, das ist. Verstehen die, die ja, Ahnung haben von Wirtschaft, und die, die es nicht haben, die können es damit besser einordnen, glaube ich. Insofern verstehen wir uns da richtig, dass natürlich es etwas anderes ist, morgens um 6 an der Stanze zu stehen oder sich gemütlich einige Zeit später mit dem Kaffee die Finanzdaten anzugucken. Aber jeder Berufswahl ist eben nicht nur Glückssache, sondern Entscheidungssache. Und jeder hat die Freiheit, das so zu tun, wie er möchte. Ja, Glückwunsch an alle, die bei SpaceX jetzt erstmal verdient haben. Glückwunsch an alle die nichts verloren haben, weil sie nicht groß eingestiegen sind mit zu viel und überblähter Erwartung dann am Ende nicht getragen haben. Und vor allem natürlich noch viel Glück für alle, die in Zukunft mit SpaceX, und da hoffe ich dann auch zuzugehören, wir machen ja bei Blockzocker nichts anderes, in Zukunft mit SpaceX vielleicht auch noch eine Mark 50 oder einen Euro verdienen. Das bei Blockzocker, beziehungsweise die neuesten Nachrichten dazu natürlich später hier. Zwischenzeitlich müssen wir einen Blick auf den Ölmarkt werfen, denn nun hat sich im Iran mal wieder was getan. Diesmal scheinbar wirklich und nicht unbedingt zugunsten von The Big Donald, denn er hat in Abwesenheit der Iraner, es wurde ja über dem Pakistan ein Deal vermittelt, ein Rahmendeal zumindest erstmal, in dem man sich geeinigt hat, sämtliche Fronten nun zur Ruhe zu bringen und die Waffen schweigen zu lassen, auch im Libanon. Fraglich ist noch, wie Israel sich da verhalten wird. Israel ist ja offiziell keine Kriegspartei, was eine gewisse Ironie ist, weil selbst die Amerikaner sagten, dass Israel es war, der sie in diesen Krieg gezogen hat oder dass man sich genötigt sah, diesen Krieg zu führen. Jedenfalls sollen nun die Waffen schweigen. Dazu gibt es Vorstellungen darüber, wie die Straße von Hormuz wieder aufgeht und wann die Teheraner wie viel Gebühren in Zukunft erheben können. Alle Details müssen noch ausgefüllt werden. Man hat halt nur dieses Rahmenabkommen unterschrieben, Donald Trump in Versailles, und die teheranische Seite, die Gegenseite weit weg in Pakistan, hat sich also nicht getroffen, das zu tun. Und nun, ja, nun reagiert der Ölpreis, Hermann.
4: Genau, also der Ölpreis ist meines Erachtens viel zu optimistisch. Die sagen, na, diesmal ist es so. Ich glaube, dass da auch jede Menge Manipulation, wir kennen das aus Gold und Silber, jede Menge Manipulation drin ist. Warum? Gestern war eine FED-Sitzung, da wurden die Zinsen unverändert gelassen. Das ist das erste Mal, dass Walsh, der neue FED-Chef, das dem Ganzen vorsteht. Und er hat sich da auch geäußert und es war so der Gedanke, vielleicht könnte da schon eine Zinserhöhung vorbereitet sein. Man sagt Donald Trump war nicht happy mit dieser Entscheidung. Er will natürlich, dass die Zinsen fallen, aber die Inflation ist einfach noch zu hoch. Und ich glaube, dass der Ölpreis jetzt massiv nach unten spekuliert wird. Also ich sehe auch Handelsempfehlungen jetzt den Hedgefonds, den ich folge, beziehungsweise es gibt so einen Hedgefonds-Report, den ich ab und zu von Ex-Kollegen von mir geschickt bekomme. Da steht drin, dass eigentlich der fallende Ölpreis, mit dem ich persönlich eigentlich auch rechne, dazu führt, dass die Inflation nach unten geht, und sobald das spürbar ist, werden sie die Zinsen senken. Und da würde ich im Moment, weil wir immer probieren, auch vor die Kurve zu kommen, wie man das so schön nennt, nämlich wenn es in der Zeitung steht, ist es zu spät. Und das bedeutet, der Ölpreis ist jetzt bei 74 Dollar oder zwischen 74 und 75 Dollar, kommt also von auch weit über 100. Und die Welt geht davon aus, ja, das geht wieder Richtung 50 und vielleicht deutlich darunter. Und jetzt müssen wir aber bedenken, weltweit werden die Reserven aufgezehrt. Ob das Öl ist, ob das Gas ist, überall wird eigentlich relativ wenig gesprochen, dass die Schließung der Straße von Hormuz eben einen absoluten Run auf die Reserven ausgelöst hat. Und das bedeutet, sollte der Ölpreis jetzt hier weiter fallen, dass zuerst einmal die großen Reserven und Lager der Staaten aufgefüllt werden, die dann kommen die Unternehmen und dann kommen die Privaten. Das heißt, der Ölpreis aus meiner Sicht wird nicht stark fallen von hier aus, von 75. Ich habe jetzt zum ersten Mal einen kleinen Test gemacht, auch im Hinblick auf unseren Blockzocker, wie kann man das auf der Blockchain ausdrücken. Das geht ganz gut, weil ich glaube, die zweite Welle des Ölpreises, und das bezeichne ich immer als vor der Kurve sein, das heißt, wir müssen uns jetzt langsam positionieren, selbst wenn der Markt noch von 74 Dollar vielleicht auf 70, vielleicht auf 65 geht, aber ich werde jetzt gestaffelt nach unten Öl kaufen und vor allem auch Öl-Companies, also wie Chevron, wie Exxon. Einfach, weil ich denke, die zweite Welle wird hart nach oben gehen, weil es sehr viele Shorts gibt. Also sehr viele Leute spekulieren darauf, dass das nach unten geht, und werden überrascht werden, wenn auf einmal die Ölpreise anziehen. Ich glaube auch nicht an diesen Deal. Donald Trump hat in seiner Stimme schon gesagt, ja, es ist ja kein Abkommen, es ist ein MOU, also ein Memorandum of Understanding. Und das heißt, der Iran ist jetzt zum 12. Mal komplett vernichtet, hat zum 18. Mal keine Uranvorkommen mehr. Und das Ganze zieht sich eben durch und du musst einfach nur gucken, wer verdient wieder daran. Alle Märkte gehen nach oben. Wir haben ein riesen IPO mit SpaceX gehabt. Jetzt kommt Anthropic, dann in 2-3 Monaten noch OpenAI. Das heißt, sie müssen dieses Ding am Köcheln halten. Und ich glaube ja fest daran, dass vieles von dem auch gesteuert ist. Das heißt, mit den Riesendeals, die die machen und den Milliarden von Profiten, lassen sich natürlich auch Märkte immer einfacher manipulieren, weil du nämlich als Kapitalsammelstelle, wenn du mal eine Milliarde verlierst oder drauflegst und du machst dann wieder 5, ist dir das relativ egal. Und deshalb, ich hatte ja Anfang des Jahres schon gesagt, ich rechne damit, dass es extreme Volatilität, sprich Schwankungsbreiten gibt. Und wir sehen eben bestimmte Dinge, die auch knarren, wie Private Equity und Private Credit, was ich ja schon vor Wochen angedeutet habe. Da kommen wir gleich zu der Messe hier in Berlin. Aber Private Credit, da knarrt es weiterhin. Und da ist es so, die Kunden bekommen nicht nur ihr Geld langsam oder nicht zurück, also dass die bestimmte Lock-up machen und sagen, wir können das im Moment nicht auszahlen, weil wir einfach die Liquidität nicht haben. Es ist auch so, dass in diesem Markt natürlich die Neuanlage jetzt stockt. Das heißt, wenn du ein großer Pensionsfonds bist und willst aus einem Private Credit Fonds raus und die sagen, nee, ist eigentlich nicht, ich lasse dich hier über die nächsten 8 Monate raus oder 10 Monate, dann gibst du natürlich kein neues Geld da rein. Und diese ganze Maschine Private Credit ist darauf angelegt, dass wenn was abfließt, woanders mehr reinkommt. Das heißt, das Ding wächst seit Jahrzehnten eigentlich. Und ob das Blackstone ist, also nicht BlackRock, die haben auch Private Credit Fonds, aber Blackstone ist sehr, sehr groß. Blue Owl ist sehr, sehr groß. Partners Group in der Schweiz sitzen die, glaube ich, die sind sehr, sehr groß. Und da musste man natürlich sagen, es gibt zwei Ausrufe in diesem Geschäftszweig des Finanzwesens. Die einen sagen, I want my money back, und die anderen sagen, I do not want to invest new money. Und das war eben dieser Super Return in Berlin, über den wir gleich sprechen. Und das kann man dann mit Deutschland vergleichen. Was ist da eigentlich los? Wir hören ja immer nur, dass es Rieseninteresse an Deutschland gibt, hier zu investieren. Und das, wenn du möchtest, kann ich dir gleich erklären.
3: Ja, möchte ich unbedingt.
4: Aber so hängt alles eben mit allem zusammen. Genauso wie du immer sagst, nichts hat mit nichts zu tun.
3: Ja, ja, bevor du uns erklärst, warum die unbeliebteste Wirtschaftsministerin aller Zeiten oder dem unbeliebtesten Kanzler aller Zeiten natürlich, dass die richtige ist, um das Geschick eines Landes zu finden, das jetzt alle rein wollen, weil es ihm so gut geht. Halte ich also fest, du gehst von in Zukunft stark steigenden Ölpreisen aus, auch wenn die ganze Welt dagegen wettet. Da werde ich drauf zurückkommen, wenn wir wieder Blockzocker machen, weil dann muss man das ja logischerweise kaufen. Wir sehen zinsmäßig, die Schweizer haben beschlossen, gar nichts dran zu drehen, die halten das gleich. Die Fed hat Donald Trump enttäuscht, die EZB hat ja leicht erhöht, wir haben es schon neulich gesagt, beziehungsweise neulich stand es an und war eigentlich schon absehbar. Jetzt haben sie das auch getan. In der Eurozone steigen die Zinsen leicht. Wir haben letzte Woche darüber gesprochen,
4: Japan hat erhöht.
3: Wir haben letzte Woche darüber gesprochen, wie das absehbar. Da warten ja schon Immobilienexperten lange Zeit drauf. So ein bisschen warten die darauf, wie der Silberpreis ja schon immer ewig steigen soll. Und das kommt dann nicht, obwohl immer alle sagen, Silber wird zu teuer werden. Ja. Aber da erwartet man, dass das den Immobilieneigentümern in Deutschland irgendwann auf die Füße fällt, die ja für viel zu viel Geld, für viel zu niedrigen Zinsen, viel zu große Immobilien gekauft haben. All das steht noch weiter aus, tut sich erstmal nichts, aber liegt weiter in der Luft. Und währenddessen sagst du, da wird Deutschland jetzt Gründerland. Okay. Es gab eine, um das mal richtig zu fassen, es gab eine Messe in Berlin, die heißt Super Return. Die klingt natürlich ganz groß mit dem Namen. Es waren dann solche Granatensprecher wie Al Gore persönlich vor Ort. Wir erinnern uns an das Mann. Anthony Scaramucci, vielleicht klingelt es bei einigen ganz dunkel, wer das war. The Smooch oder The Scaramucci war der der allererste Pressechef von Donald Trump, glaube ich, oder der zweite oder irgend sowas, in seiner ersten Amtszeit, in der die Leute ja wechselten wieder, es waren rotierende Türen, Revolving Doors, wie die Amerikaner sagen, und Scaramucci war, glaube ich, ganze 3 Tage im Amt, ist dann ganz schnell wieder rausgeflogen worden, ist jetzt Gründer und Managing Partner einer Firma namens Skybridge Capital. Der und ein professioneller Golfspieler und jede Menge andere Leute haben sich in Berlin getroffen, um die Zukunft von Private Equity überhaupt zu besprechen. Alles war ganz, ganz, ganz groß. Du warst da, nehme ich an.
4: Nein, ich war nicht da, weil die Tickets für arbeitslose Banker, also wenn du nicht einem angehörst und du kannst es nicht über die Company abrechnen, ist das ziemlich teuer. Okay. Ich war im letzten Jahr da, da gab es 5.000 Teilnehmer, dieses Jahr waren 6.000 Teilnehmer. Es ist also das größte Branchentreffen der Private Equity und Venture Capital Player. Mhm. Du musst dir das vorstellen, da kommen zusammen 50 Billionen, also nochmal 10 Billionen mehr als die amerikanische Staatsverschuldung. Die kommen zusammen am verwalteten Vermögen, die waren da anwesend. Und deshalb, The Mooch kenne ich auch aus seiner Zeit aus Goldman Sachs, also auch ein sehr schnell sprechender Mensch. Skybridge ist sehr bullig auf Solana, wie es der Zufall will, da sind wir Brüder im Geiste. Er ist auch schön long Bitcoin, hasst aber Donald Trump bis aufs Messer.
3: Komisch.
4: Dass er diesen Job räumen musste. Also da sind sehr viele persönliche Dinge. Aber um was es da ging, ist eben das, was ich eben schon erwähnt habe im Private Credit. Das Branchentreffen war riesig. Die Stimmung soll eigentlich ganz gut gewesen sein, weil sie wollen natürlich ans deutsche Sondervermögen. Das heißt, was ich eben gerade beschrieben habe, dass die Leute oder die Investoren, die ganz großen Investoren, Pension Funds, Kanada, Australien und solche Sachen, die kommen hier auch, diese Anleger, die professionellen Anleger, die sagen ja, im Private Credit zum Beispiel oder Private Equity ist es jetzt so, dass ich nicht mehr daraus rechnen kann, dass ich das Geld zurückkriege, wann ich es eingeplant habe, ungefähr. Und deshalb gebe ich auch relativ wenig neues Geld in neue Projekte, weil ich möchte sicherstellen, dass was mir da versprochen wird, dass das auch kommt. Das heißt, diese Private Credit Story ist letztendlich etwas am Wanken. Also müssen die Besten der Besten kommen, um sich wieder selbst Mut zuzusprechen und zu sagen, Private Equity, Venture Capital ist das Ding der Zukunft. Die Deutschen, sie sind gerne in Berlin, weil Berlin ist sowas wie ein Freiluftzoo. Das heißt, wenn ich mit Amerikanern spreche, letztes Jahr war ein Freund von mir da aus Japan und der hat gesagt, es gibt nichts Besseres, als hier eine Woche in Berlin zu sein, durch Kreuzberg zu fahren, überall die Graffitis zu sehen und zu wissen, du kommst hier wieder raus. Ja, und von daher ist das wie ein Freiluftzoo. Man guckt sich eben die Typen, die da auf der Straße liegen, an. Es ist wirklich so. Und von daher kommen die zusammen. Und wenn die natürlich einen Kunden haben, ich nenne jetzt mal ein Beispiel, 500 Millionen Investment von einem kanadischen Lehrerfonds, die hier in Deutschland investieren wollen, dann fehlt es Deutschland an der Struktur. Es gibt nämlich hier keine PPP in ausgeprägter Form. Was heißt PPP? Private Public Partnership. Das heißt halbstaatlich, das bedeutet neue Gleise, neue Züge, Dinge im Energiesektor und du siehst, wie amateurhaft da in den letzten Jahren nicht nur gearbeitet wurde, sondern wie wir uns auch in der Welt blamieren. Ich meine, wenn du den Außenminister
3: über das siehst, machen wir professionell, ja? Also wir kannst nicht davon reden, dass wir uns amateurhaft blamieren.
4: Da sind wir die Nummer eins. Da sind wir wirklich die Nummer eins, weil gestern oder vorgestern kam unser Unter Baerbock, also wie man so, da fehlen mir die Worte.
3: Ja, Vorsicht, Johannes Ploog hört immer mit und wenn du von meinem Lieblingsfaschisten im Amt eines Staatsanwaltes keine Post bekommen willst, dann überleg dir genau, was du sagst, ja.
4: Ich weiß nicht, ob du dieses Video schon gesehen hast, als der Außenminister angekündigt, dass er da auch jetzt auf YouTube ist.
3: Ja.
4: Und das sind Dinge, wo wir uns in der Welt so blamieren, dass natürlich, nichts hat mit nichts zu tun, die Leute hier mit einer Erwartung herkommen und sagen, die Deutschen sind alle geistig behindert. Ja? Und deshalb geht man, also ich sag's mal ganz deutlich.
3: Das wird offen so von Berlin. Den Teilnehmern kommuniziert, ja. Also die sagen das dir direkt.
4: Also im Jahr 2008 kann ich dir sagen, oder damals im Im Build-up zu dieser Finanzkrise war es so, dass man in Amerika, in New York, wo ich vorher gearbeitet habe, das Geld der Deutschen Landesbank als German Dumb Money angesehen hat. Ja, da hieß es nur, the dumb Germans are there. Ja, screw him. Das war, du hast nur von hinten rechts in der Ecke, da saßen nämlich die Strukturierer, die haben dann nur gesagt, I have a German on the line. Und dann konntest du sehen, dass ich schon High Five gegeben habe. Ja, so sind die damals abgezogen worden. Und jetzt ist es ungefähr so, diese Top-Leute kommen hier, die treffen sich natürlich mit Martin Blessing, dem Chefberater vom Kanzler. Hm. Martin Blessings Frau ist Dorothee Blessing, das ist die, die höchste Chefin des Investmentbanking von JP Morgan, jetzt in New York, also weltweit. Hm. Und da muss man schon sagen, die machen Deals. Die haben nur ein Interesse, die kommen und machen Deals. Und jetzt kannst du natürlich, wenn wir das alles irgendwie zusammenbringen, auch Startups sehen. Es gibt ein Startup in Metzingen, der hat gerade 1,4 Milliarden Dollar eingezahlt. Und das ist eben etwas, wo man genau sieht, wie sich das verhält, weil was sind die Investoren? Tesla, Amazon, Qualcomm und Nvidia. Und das bedeutet, die geben denen natürlich nicht 1,4 Milliarden, um von Cem Özdemir auch in 5 Jahren noch gegängelt zu werden, sondern die haben jetzt praktisch die ersten 2 Stufen genommen. Das Produkt kristallisiert sich immer mehr heraus. Es wird richtig gut werden. Dann kommen die 4 großen Amerikaner und machen natürlich dem Management wahrscheinlich schmackhaft oder als Deal hard caveat, also als harte Voraussetzung, dass sie in die USA ziehen. Und das heißt, die Anfangsfinanzierung haben nicht nur Angel Investor, sondern vielleicht sogar der deutsche Staat mit der KfW und so gemacht. Aber jetzt, wo sich herausstellt, das Ding kann groß werden, da sind die Amerikaner da. Und genau da liegt der Knackpunkt. Und es gibt eine Geschäftsführerin des Verbandes für Beteiligungsgesellschaften, die hat das zum ersten Mal, finde ich, in einem Interview sehr gut benannt. Wo liegt das Problem? Steuern. Das heißt, Dr. Klingbeil sitzt wieder da drauf, macht alles kaputt mit seinem fetten Arsch, ja, und zerstört im Grunde genommen all das, was sie krampfhaft probieren, vorher aufzubauen. Also wenn du die Wirtschaftsministerin hörst, ich glaube schon, dass die relativ gut informiert ist, auch wie es aussieht mit Risikokapital in Katharina Reiche, mit Risikokapital in Deutschland. Und wir haben, was sie ja immer hervorheben, überall heißt es ja, Deutschland muss wieder zurück.
3: Entschuldigung, es sieht gut aus mit Risikokapital in Deutschland, habe ich das gerade richtig verstanden?
4: Nee, sie sieht, wie es aussieht mit Risikokapital, nämlich nicht gut.
3: Ja,
4: gut. Risikokapital ist da, bis eine Investitionsrunde kommt, Kapitalrunde, die A- und B-Runde oder erste und zweite Runde, das heißt, du fängst einmal an, so, du hast ja auch schon Startup-Erfahrung, du sammelst erstmal Geld ein von Friends and Family, das zweite ist dann Angel-Investoren, da kommen Leute, die sehr, sehr früh finanzieren, das ist vielleicht 1 Million oder vielleicht 2, dann gibt's die zweite Runde, da reden wir über 4 bis 10 Millionen. Und dann fängt es an, die dritte und vierte Runde zu kommen. Und wenn etwas wirklich groß wird, dann reden wir über eine Finanzierungsrunde von 100 Millionen Dollar plus. Und dann sind auf einmal nur noch Amerikaner da. Beziehungsweise mittlerweile auch Saudi-Arabien und auch Dubai natürlich. Aber die Deutschen in ihrer, wie soll ich sagen, Risikoaversität plus, ich glaube, dass das manchmal auch verhindert wird, indem man sagt, ein Student in Metzingen, 1,4 Milliarden, der wird ja reich, da mache ich nichts mehr.
3: Ja, den wie gesagt, der AOK-Chef von Sachsen und der AOK Plus erklärte mir, Herr Brandenburg, Sie glauben doch nicht, dass eine Krankenkasse Sie zum Millionär macht, als ich mein Produkt vorstellen dürfte. Und das war sein Grund, sich nicht für Patientenverfügung zu interessieren. Da weißt du Bescheid.
4: Genau so ist es.

0: weil 26 in Deutschland praktisch diesen finanzierungssuchenden Startups zur Verfügung gestellt wird. Was kommt davon? 75% aus den USA. Das heißt, wir haben hier im Grunde Helmholtz, Max-Planck-Institut, Fraunhofer. Wir kriegen aber keine Ausgründungen hin. Auch das heißt, der Staat pampert die, wenn du im Fraunhofer-Institut sitzt als Professor, dann ist dir eigentlich egal, ob das ausgegründet wird oder nicht, weil du forschst einfach weiter.
1: Wir haben auch für die Seed-Phase haben wir, aber für die ersten Wachstumsphasen kein ausreichendes privates Geld. Das ist alles wesentlich ein staatliches Geld. Das sind KfW-Programme, die einem da mehr oder minder reingedrückt werden, die man als unerfahrener Gründer dann auch gerne nimmt. Denkt sich natürlich super toll, der Staat gibt mir ja Geld, bis du dann merkst, dass du eben den Angelhaken drin hast und mit diesen staatlichen Geldern auch jede Menge Bedingungen, die du gar nicht willst und Probleme, die später kommen. Weil es für Private, wenn angenommen beispielsweise Hermann käme auf den Gedanken, seine Gewinne von SpaceX doch in irgendein Startup in Deutschland zu packen, dann hat er da überhaupt keine der steuerlichen Gründe, das zu tun. Im Gegenteil, da wird ihm zwar versprochen, das kann er irgendwie steuerlich anbringen und absetzen oder so, aber das ist nicht der Fall. Es ist in Deutschland einfach maximal unsexy, einerseits für Privatleute Risikokapital zu geben, auch für Firmen ist es problematisch. Das hat dann wieder Aufsichtsratsgründe, firmenregulatorische Gründe. Es ist in Deutschland schlechterdings kaum privates Geld vorhanden in den frühen Phasen für Startup-Förderung. Das geht dann vom Staat aus. Wir haben eine reine Staatswirtschaft bei der Gründungsförderung und das sorgt natürlich auch dafür, dass staatlich gewollte Firmen mit beispielsweise Frauenführung auf allen Ebenen sich plötzlich mit Produkten in irgendwelchen Förderhubs finden, die kein Schwein braucht, die dann aber wild propagiert werden von irgendwelchen staatlich geförderten NGOs und anderen Organisationen, die dann Preisen überschüttet werden, die aber auf dem Weltmarkt belächelt, wenn nicht eher zu, ja, sogar ausgelacht werden. Also es gibt kein Gründungsgeld in Deutschland, ganz stark vereinfacht gesagt, Ausnahmen bestätigen die Regel.
0: Genau, und da gibt es eben diese Zahlen, also 0,15% des deutschen Bruttoinlandsprodukts wird eigentlich in Risikokapital investiert. In Amerika sind es zu diesem Zeitpunkt, nämlich ganz, ganz vorne in der Finanzierung, bereits 0,8%. Und wir reden ja oft über diese 2,8 Billionen, die damals Uschi von der Leyen und Merz als sinnloses Kapital auf den deutschen Sparkonten oder nicht arbeitendes Kapital auf den deutschen Sparkonten ausgemacht haben. Das ist sozusagen jetzt immer wieder im Fokus. Wie wäre es denn, wenn ihr das investiert? Nur eins ist klar, wir sehen ja die Zweckentfremdung beim Sondervermögen. Weltweit ist doch keiner so doof und gibt Ursula von der Leyen oder Fritze Merz aufgrund irgendwelcher Versprechungen irgendwelches Geld. Und davon ist sozusagen so viel zu spüren, dass 0,1% dieser 2,8 Billionen im Grunde im Risikokapital landen. Bei 2% wären das 14 Milliarden, ja, die hier letztendlich investiert werden könnten. Nur diese 2% können sie nicht erreichen, weil durch diese Show, ich meine, du siehst diesen Körperklaus von Merz, wie er sich bei Trump einschleimt mit dem Deutschland-Trikot,
1: das ist auch ein
0: Fake dazu ist.
1: Merz und Christoph Maria Herbst wurden nie zusammen in einem Raum gesehen. Ich habe eine Theorie, das wirklich, stimmt. Ich habe eine Theorie. Der strombergischste Kanzler, den man sich überhaupt vorstellen kann. Ja, es sind alles, bleibt festzuhalten, Deutschland ist kein Land, in dem auch du empfehlen würdest, jetzt zu gründen. Private Equity Konferenzteilnehmer kommen hierher, um sich darüber zu freuen, dass sie wieder weggehen können. Also nicht hierher, sondern dorthin. Und das Gleiche ist deutschem Geld zu empfehlen. So ist denn irgendwie über Grenzen geschafft werden kann. Das wird zunehmend schwieriger, erfährt man auch, wenn man sich, und da muss ich an anderer Stelle noch berichten, hier in Zypern und in Nordzypern auch umhält. Hört schönen Gruß nach Nordzypern und viele von den viele Menschen und Hörer dieses Podcasts von in den letzten Tagen tatsächlich von dort Infos bekommen habe. Du, lieber Hermann, bist ja auf dem Weg nach Zypern, so viel können wir verraten. Ich habe eine Einladung erhalten und einen Hinweis zur nordzypriotischen Krypto-Experten. Und wenn man da drüben durch die Gegend fährt, ist ganz interessant, ich werde es dir hier auch gern zeigen. Hier gibt es eine Reihe von Krypto-Geschäften, ganz viele Krypto-Geld-Automaten und alle möglichen Krypto-Investment- und Payment-Lösungen, die hier wild beworben werden. In Nordzypern gibt es da ein Äquivalent von und es gibt offensichtlich eine sehr rege Anlageszene von Kryptos in Nordzypern, die sehr diskret arbeitet und ausführlich erklärt, wie sehr sie die EU hasst, wenn man mit ihr in Kontakt kommt. kommt. Ich schlage vor, wir recherchieren das live und vor Ort, denn auch dafür haben wir die Spenden bekommen von unseren Hörern und berichten dann nächste Woche, was wir lernen konnten über die Kryptoszene hier im Mittelmeer und all diese piratigen Nester, die da so sind. Nordzypern ist ja nicht anders.

0: anerkannt von der Republik Südzypern und als ich da über die Grenze bin gestern und sie tatsächlich nebenbei aus Versehen Grenze genannt habe. Du kannst dir nicht vorstellen, was passiert ist. Also das führte zu einem sehr...
1: Du bist nach deiner Adresse gefragt worden.
0: Sowieso, ja, mittlerweile lachen die auch drüber. Also ich habe da wieder eine halbe Stunde gestanden, weil ja der Freisland-Nachfolger im Ostfriesland, ein Oberstaatsanwalt, der da offensichtlich meine Adresse zur Ausschreibung raus hat, jetzt seit Wochen, vollkommen illegal, weil meine Adresse ist ihm bekannt. Ich gebe sie dann immer wieder an, aber ich werde immer wieder eine halbe Stunde an jeder Schengen-Grenze meiner Freiheit beraubt. Das ist zwar hochgradig illegal, aber das interessiert in Deutschland überhaupt niemand mehr, abgesehen von der Rechtsanwaltskanzlei Heinz, die natürlich dagegen vorgeht. Herzlichen Dank an diese Stelle, an alle Kollegen dort. Aber trotzdem, man kommt dann rüber über diese Grenze, auch wenn ein böser Grenzer einmal erklärt, das ist keine Grenze, es ist ja nur ein Checkpoint, weil die türkisch besetzte Nordteil der Insel wird ja nicht anerkannt als Staat. Die EU betrachtet ja Nordzypern als von der Türkei besetztes Gebiet der EU, ganz offiziell. Also wir haben rechtlich den Zustand aus Sicht von Uschis Verwaltung, dass die Türkei die EU besetzt, was lustig ist. Das nimmt man aber so hin. Und wenn man dann da ist, ein sehr netter Ort, sehr freundlicher Ort, auch als Las Vegas am Mittelmeer bezeichnet übrigens, ich werde dir zeigen können, warum, lieber Hermann, ja. dann stellt man fest, sehr rege Kryptoszene. Sehr interessant, also mein Vorschlag für eine kleine Rechercheaktion die nächsten Tage. Aber wo wir so gerade bei Kryptos sind, informieren wir uns zum Ende dieser etwas kürzeren Sendung doch ausführlich über den Kryptostand der Dinge auf der Welt. Natürlich mit dem einen Mann, ebenfalls am Mittelmeer, der einen tieferen Einblick hat als viele andere, nämlich Mike the Pirate. Hier sind die Krypto-News mit Mike the Pirate.
2: Also vorab, ich bin gespannt auf eure Recherchen in Nordzypern, da Nordzypern auch als ein Nest von Krypto-Scams gilt. Ich bin echt gespannt, was ihr da herausfindet. Der Kryptomarkt, Bitcoin notiert bei rund 64.000, letzten 24 Stunden etwa 2,5% verloren. Ethereum liegt bei 1730 mit 3,5% etwas schwächer. Der Gesamtmarkt, Fear & Greed Index 22 Punkte, bleibt in der extremen Angst. Es hat die Märkte bewegt. Hermann hat es schon angesprochen, die US-Notenbank FED und die erste Sitzung unter dem neuen Chef Kevin Warsh. Die Nachrichten zum US-Friedensabkommen, dem Memorandum of Understanding, SpaceX, waren alles marktbeeinflussende, preisbeeinflussende Signale. Ausblick für die nächsten Tage, es bleibt volatil. Trader warten auf weitere Signale von der FED und der Warsh. Experten sehen Chancen, sobald die Makrolage sich beruhigt, dass die Nervosität abnimmt und die Preise sich wieder in eine positive Richtung bewegen. Bitcoin Richtung 67.000, 69.000, bei einem Risiko von unten aktuell, tagesaktuell von 63.000. Die letzten Tage im Kryptomarkt waren geprägt mit Schlagzeilen um ein paar schräge Vögel. Schräger Vogel Nummer 1, Andrew Tate, hat mal wieder viel riskiert und wurde mächtig rasiert. Der schräge Shitfluencer mit 16 Millionen Followern auf Social Media hat auf der Plattform Hyperliquid eine riesige Wette auf steigende Bitcoin-Kurse abgeschlossen. Eine 40-fach gehebelte Long-Position im Wert von sang und schreibe 3,8 Millionen Dollar. Bei nur 65.400 Dollar Bitcoin-Kurs stand sein Liquidationsrisiko schon bei 65.217. Da waren keine 200 Dollar Luft mehr bis zur totalen Liquidation. Bitcoin ist dann leicht gefallen, die Position wurde teilweise für 1,8 Millionen liquidiert. Danach hat er dann die Restposition von 1,9 Millionen selbst vom Tisch genommen und geschlossen. Interessant ist, dass es bereits Tates 108. Die 108. Zwangsliquidierung, Räumung auf der Plattform, wobei jeder Trader ihn warnt, 40-fache Hebel reicht schon ein kleinster Rücksetzer, um alles zu verlieren. Tate hat in den letzten Monaten öffentlich Hunderttausende Dollar verbrannt. Hoher Einsatz, hohes Risiko und für viele Zuschauer und vor allem für seine zahlenden University- und Masterclass-Community-Mitglieder teure Lehrstücke, wie man es besser nicht macht. Aus der Abteilung Schräge Vögel bleiben wir dabei. Sam Bankman-Fried, zwei US-Senatoren fordern Präsident Trump auf, den ehemaligen FTX-Chef Sam Bankman-Fried nicht zu begnadigen. Die Republikanerin Cynthia Lummis und der Demokrat Ruben Gallego haben eine damit bipartisane Resolution eingebracht, die klarstellt, unter keinen Umständen sollte SBF Begnadigung erhalten. Lummis sagte, er hatte seinen Tag vor Gericht. Bankman-Fried wurde 2023 wegen Milliardenbetrug zu 25 Jahren Haft verurteilt. Die Senatoren betonen, er zeige keine Reue und verdiene keine Milde. Und der letzte schräge Vogel zum Abschluss, Illinois-Gouverneur J.B. Pritzker hat soeben eine 0,2% Steuer auf alle Kryptotransaktionen unterschrieben. Auch auf einfache Transfers zwischen eigenen Wallets. Wer seine Coins nur von Wallet A nach Wallet B schickt, muss dem Staat Illinois künftig 0,2% abgeben. Das Crypto Council for Innovation bezeichnet das als punitivstes Digital Exit Steuer Amerikas. Kritiker sprechen ganz klar von offener Enteignung und totaler Überwachung. Solche Entscheidungen werden sicherlich die Utility, den Nutzen von Privacy Coins nicht schmälern und erhöhen dann eher die Privacy Coin Preise. Zum Abschluss ein Blick auf Europa. Rätselraten um Binance ab 1.7. in der EU, die größte Kryptobörse der Welt. Binance droht ab Juli keinen Zugang mehr zum europäischen Markt, besser ihre Kunden zum europäischen Markt zu haben. Laut einer Reuters-Meldung will die griechische Finanzaufsichtsbehörde HCMC den Lizenzantrag von Binance ablehnen. Der Grund, die neue EU-Regel MiCA, die Verbraucher besser schützen soll, was auch sonst. Ab dem 1. Juli 2026 dürfen nur noch Börsen mit einer öffentlichen MiCA-Lizenz in der gesamten EU Dienstleistungen anbieten. Ohne diese Lizenz müsste Binance seine Dienste für Kunden aus der EU einstellen. Andere Börsen wie Coinbase und Kraken haben diese Lizenz schon. Und oh Wunder, Binance widerspricht der Meldung. Sie machen das, was sie traditionell am besten können, tarnen, täuschen, wegducken. Das Unternehmen sagt, wir erfüllen alle Anforderungen. Die griechische Behörde hat den Antrag geprüft und als okay weitergeleitet. Man rechne nicht mit einer Ablehnung und will bis Ende Juni eine klare Info geben. Gleichzeitig versenden sie Mails an Kunden und sagen, sie werden sich bis 30.06. um den rechtlichen Status bemühen. Für Kunden Europa heißt das, Binance vorsichtig, bis zum 1. Juli gibt es auch noch zusätzlich rechtliche Unsicherheiten. Wer auf Binance handelt, sollte die aktuelle Lage im Blick haben und wie immer der grundsätzliche Rat, keine Coins auf Exchanges lassen. So viel dazu.
0: Tja, danke dir, Mike. Wir werden, glaube ich, sehr gerne berichten, lieber Hermann, schätze ich mal, was wir da an Scam und Nicht-Scam und so finden. Spannend ist auf jeden Fall, dass sich dort an Nordzypern offensichtlich eine Community außerhalb der EU sehr, sehr wohlfühlt aus Gründen. Und ja, das öffnet natürlich auch Tür und Tor für Scams. Ich glaube, eine einzige Sache wage ich zu korrigieren an deinen Krypto-News, lieber Mike. Eine Kleinigkeit.
2: Bitte gerne.
0: Ich glaube, er heißt Fried. Bankman Fried und nicht Fried. Aber es ist lustig, weil Fried im Sinne von frittiert natürlich der Zustand ist, den er gerade hat, weil Mr. Bankman mit 25 Jahren, die er im Knast sitzt, sich wahrscheinlich genauso fühlt. Und ja, die Begnadigung, die da Trump vorgesehen hat, ja schon eine echt überraschende war, wo man sich wieder fragt, wer verdient da dran? Wenn so ein Typ, sagen wir mal, nennen wir ihn mal ein Schlitzohr, der sicherlich ist, dann plötzlich von Mr. Trump freigesprochen wird, kann man sich durchaus fragen, was ist da nun wieder schon drin und wo ist da der Vorteil? Aber egal, wie es ausgeht mit ihm, ich schätze, er heißt Fried. Das wage ich zu kommentieren. Ansonsten habe ich gelernt, ja, dass du mit deinen Details da meistens recht hast und im Kryptomarkt weitaus besser informiert bist. Wir sind diese Woche etwas kürzer dran als sonst, aus Gründen, wie gesagt, mit viel Reisetätigkeit, aber auch wegen viel Arbeit, die wir drei aushacken. Wir haben ja schon letzte Woche angeteasert, wir planen da so einiges, um auch unsere nackte Mark wieder mehr ins Spiel zu bringen, um die es ja gewollt ruhig geworden ist, aber die natürlich auch zum Spielball von Spekulanten macht. Das sagen wir jetzt mit einem Augenzwinkern, weil die jetzt verkaufen, nachdem sie vor langer Zeit gekauft haben, uns zu unterstützen, haben natürlich auch unser Platzett. Wir verstehen auch, wenn ihr nach einiger Zeit sagt, da tausche ich mal wieder was um, dann ist das nicht mit bösen Blicken hier von uns gesehen. Aber wir möchten natürlich gerne mehr Unterstützung von euch auch in unserem Krypto-Projekt haben, denn aus den genannten Gründen, auch in dieser Sendung, glauben wir weiter daran, dass Krypto für solche Piraten wie uns hier, die also ungern gesehen sind von solchen Damen wie Uschi von der Leyen und anderen, weil sie Sachen behaupten und sagen, die natürlich nur unter Desinformation fallen können im demokratischsten Neureich aller Zeiten, arbeiten wir weiter daran, dass wir euch für Krypto gewinnen, auch euch davon überzeugen, dass so ein Projekt wie die Nackte Mark etwas Sinnvolles ist. Nicht zwingenderweise nur die, auch Monero und andere Coins, die wirklich Privacy ermöglichen und auch dem Gouverneur von Illinois unmöglich machen, 2% Steuern zu nehmen, wenn man von A nach B überweist. Ich meine, man kann sich den Kram nicht ausdenken, oder? Also die sind weiterhin am Verzweifeln, was das angeht. Und bald, so wird ja getuschelt und gemunkelt, wird wohl auch der stalinistische Keir Starmer im englischen Vergewaltigungsreich, 250.000 Mädchen, mehr dazu morgen im nackten Niveau, sind offensichtlich Opfer der Rape-Gangs geworden, wird wohl ankündigen, dass VPNs verboten werden. Das kennen wir aus Russland, da sind sie technisch gesehen nicht verboten. VPN zu haben ist nicht das Verboten, habe ich da gelernt, sondern für VPNs zu werben. Ja, ist etwas indirekter, weil jeder Russe hat ein VPN auf dem Telefon. Glaubt ihr, Mike und Hermann, glaubt ihr, das kommt jetzt auch in Großbritannien? Weil die EU hat ja auch schon angekündigt, man wird sich mit seiner Alterseinschränkung, die da bald kommt, also seiner Kontrolle, seiner Identitätskontrolle, die es eigentlich ist, nicht von VPNs aushebeln lassen. Glaubt ihr, Großbritannien ist da jetzt das Testgelände für? Glaubt ihr, diese Ansage kommt, Mike, dass die VPNs da jetzt bald verboten werden?
2: Ich sehe das ganz locker kommen, weil auch da, wir sind ja schon seit Jahren im Kryptomarkt, genauso wird es mit den VPNs sein. Es ist einfach nur eine weitere Entscheidung, ein weiterer Gedanke und es ist ein Mausklick entfernt für Lösung. Punkt.
0: Da habe ich jetzt, wenn du ich verstanden,
1: nicht vergessen.
0: Ich habe jetzt nicht verstanden, was das bedeutet. Also kommt das oder kommt also das nicht?
2: Das wird sicherlich, werden sie es ankündigen, sicherlich werden sie es auch probieren und kommunizieren, sie werden es aber in der Praxis nicht umsetzen können.
0: Sie kriegen es nicht durchgedrückt, sagst du, okay, gut.
1: Ja. Okay. Ja, also vergessen wir nicht, dass im Moment G7 ist und bei einem Hot-Mikrofon hat man ja den noch unbeliebteren Keir Starmer aus England gehört, dass er zu Modi gesagt hat, we did it, ja, also we have done it. Und wenn man sich Indien anguckt, jetzt ist Modi gerade wiedergewählt worden, da hat sich auch Merz enorm angebiedert. Und wenn du dir die G7 anguckst, da wird immer wieder ausgeheckt, was in Zukunft in den nächsten 3, 4, 5 Monaten in den nächsten 3, 4, 5 Ländern eingeführt wird. Also die unterhalten sich da immer. Wer mittlerweile bei der G7 aufläuft, ist natürlich auch ein Witz. Ich meine, die Inder sind als Gast eingeladen worden, die Chinesen sind nicht da, die Russen sind nicht da. Dafür sitzt der Zelensky aus der Ukraine gleich mal vorne am Spendentopf. Es ist unfassbar, was da passiert. Da ist also bis zum Chef, glaube ich, aus dem Kongo, mit dem sich Merz wohl lange unterhalten hat. Da werden Dinge gemacht, die gehören alle nicht dahin, sondern ins Gefängnis, von Macron angefangen, über Merz, über Starmer. Keir Starmer. Ich meine, was dieser Typ abreißt, der ist ja noch unbeliebter als Angela Merkel. Also obwohl, zu Angela Merkel muss man sagen, sie hat in Oldenburg gerade eine Book-Signing gehabt, da gab es 100 Meter Schlange vor der Bücher. Da kann ich nur sagen, mach das, aber face the consequences. Ja.
0: Aber
1: ich glaube, G7 ist wiederum ein neuer Booster, wie ein Booster bei der Impfung. Also ein neuer Booster von all dem, was die Freiheit der Menschen einschränkt. Und man sieht, es ist nicht ein deutsches Phänomen.
0: Ich will jetzt nicht Deutschlehrer sein. Die Frage war, kommt das VPN-Verbot?
1: Ja, absolut, 100%. Okay. Genauso wie das Verbot für alle unter 16,
0: ja, klar,
1: die eben nicht darauf zugreifen.
0: Hallo, es geht um Kinderpornos?
1: Ja, da musst du dein Alter angeben.
0: So, genau. Richtig, Kinderpornos sind nur gedacht für Kai Wegner, Keir Starmer und alle anderen, die alt genug sind und die auf sowas stehen. Ja, lieber Johannes Plog, hier ist ja offensichtlich, steht auch dein Dienstherr, dein Führer Kai Wegner auf Kinderpornos, weil ansonsten würde er keinen Kinderporno-Fan wie Mario Olczynski, genannt Jessica Parker, auf Polizeigalas moderieren lassen, obwohl alle wissen, was dieser perverse Verbrecher so tut. So ist es nun mal in Europa. Wir haben eine pädophile Elite. Bitte?
1: Jetzt was? Kränkst du wieder in der Ehre.
0: Schon greift Kai Wegner zum Stift und unterschreibt den nächsten Strafantrag. Ich habe mittlerweile eine Autogrammsammlung von Kai Wegner bei mir auf dem Computer, weil er alle Strafanträge da persönlich unterschreibt. Im wilde E-Mail-Verkehr zwischen Wegner und in der Abteilung der Neo-Stasi Gestapo, die das verfolgt. Aber bei allem Galgenhumor beiseite, diese VPN-Verbote werden kommen. Führt ja eigentlich nur dazu, Mike, dass wir unsere Arbeit verbessern müssen, was die zur Verfügungstellung von VPNs, die Erklärung von VPNs und eine Art Paul-VPN braucht. Also ich baue jetzt kein Paul-VPN, wir brauchen nicht noch eins, wo mein Name draufsteht, es gibt super VPNs, aber wir sollten uns mit dem Thema so befassen, dass jeder Hörer dieser Sendung mit 2 Klicks sein VPN aktiv hat, würde ich sagen, oder?
2: Absolut, wir sind tief in der Vorbereitung und Research und das ist wie Hermann das ausdrücken würde, auch wir werden wieder sehen, dass wir da vor der Welle sind, ja.
0: In diesem Sinne, ihr Lieben, in diesem Sinne ein Piratengruß an alle da draußen. Herzlichen Dank auch an dieser Stelle nochmal an alle, die uns mit Sachen unseres Rubelproblems helfen wollten. Wir konnten es inzwischen lösen. Herzlichen Dank an alle Zuschriften, die ich dazu bekommen habe. Und ihr erfahrt es hier als erstes im Podcast. Herzlichen Dank an alle, die den Prozess gegen Safsan Cebli unterstützt haben. Wir haben Stand jetzt, genau da ich spreche, 4.983 Euro zusammenbekommen in rund 3 Tagen. Ich meine, das ist der Wahnsinn, von erforderlichen 5.000 Euro Sicherheitsleistung.
1: Ich gebe die 17 Euro.
0: Danke dir. Um die Ramallah Barbie mit der Rolex endlich mal festzunageln auf ihre Antisemitismus-Äußerung und die Tatsache, dass sie keinen Anspruch darauf hat, Geld zu verlangen, wenn jemand sagt, was sie ist. Das nämlich hat sie ja von mir verlangt. Näheres dazu auf meinen Kanälen, in einschlägigen Videos dazu mit Markus Heinz. Wir sehen uns also bald vor Gericht mit Safsan Cebli. Ich werde dann natürlich den Gerichtstermin rechtzeitig kommunizieren, sodass jeder, der dann in Berlin Zeit und Lust hat, am Kammergericht persönlich dabei zu sein, wenn das läuft. Aber nein, Frau Cebli wird da wohl genauso wenig persönlich erscheinen wie ich. Ich werde per Video zugeschaltet sein, um zu schauen, was an Meinungsfreiheit übrig ist für Dissidenten. Das war's damit auch schon diese Woche mit allem wichtig Wirtschaftlichen und dem, was damit zusammenhängt. Das war's für diese Woche. Das war Folge 83 des Nackten Geldes. Wenn ihr Fragen habt an Hermann, dann schreibt bitte auf X an Banker-Hermann oder kommentiert unter dieses Video zu diesem Podcast auf theplatform.net. Mike the Pirate erreicht ihr, ihr wisst es, in unserem Community-Kanal auf Telegram, unserem Nackmack-Community-Kanal, zu dem ihr einen Einladungslink im Text zu dieser Sendung findet. 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Hört sehr gern morgen ab 6 Uhr auch wieder Nacktes Niveau. Vor allem aber schaltet nächsten Freitag hier wieder ein und habt bis dahin einen wunderbaren Start ins Wochenende.
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2: 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Erneut fordert Evonik-Chef Kullmann drastische Korrekturen in der Klimapolitik. Das hat seinen Grund. Die Lage der Chemiebranche ist dramatisch, aber scheinbar nicht dramatisch genug. Denn von einer Forderung nach einem Ende der Klimapolitik ist noch immer nicht die Rede. Im Zentrum seiner wiederkehrenden Kritik die Folgen der EU-Klimapolitik für die Chemiebranche und Evonik, den Konzern, für den er Verantwortung trägt. Seit Deutschlands Ausstieg aus der Atomkraft und der manischen Verknappung fossiler Energieträger unter dem Diktat der EU kämpfen Evonik und die Branche gegen den Abstieg. Bundesfinanzminister Lars Klingbeil hat in einem aufwendig inszenierten Instagram-Video für den neuen Aktionsplan gegen Steuer- und Finanzkriminalität geworben. Dabei kündigt er härtere Maßnahmen gegen Steuerbetrüger an und erklärt, dann sind Rolex und Porsche erstmal weg. Im eigentlichen Video sieht man Klingbeil an einen Filmdreh angelehnt vor einer herabhängenden Deutschlandflagge und einem Greenscreen sitzen. Dazu erklärt der Finanzminister mit verschränkten Armen: Wir sagen Steuerbetrug und Finanzkriminalität den Kampf an. Dazu würden die besten Kompetenzen aus den Ländern und dem Bund zusammengebracht. Kritiker meinen, dass erstmal alle Politiker, Parteien und Lobbyisten durchleuchtet werden sollten, bevor man den Bürgern Finanzdelikte unterstellt. Karl Schenk, Graf von Stauffenberg, der Enkel des Hitler-Attentäters Klaus Schenk, Graf von Stauffenberg, verteidigt das Recht der AfD, einen Kranz bei der Gedenkveranstaltung niederzulegen. Dem Nachrichtensender Welt sagte der Stauffenberg-Enkel: Zunächst einmal darf man der AfD, glaube ich, nicht verwehren, einen Kranz niederzulegen. Dafür sind wir Demokraten. 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
3: Lyrische Beobachtungsstelle.
4: Horror aus Frankreich. Mobile Umerziehungslager. Ein Beitrag von Paul Clément. Bislang galt Romancier Michel Houellebecq als Frankreichs prominentester Dystopist. Vielleicht muss er diesen Thron bald mit einer Politologin teilen. Name der Konkurrentin: Asma Malla. Ihr aktuelles Buch befeuert internationale Debatten. Auch deutschsprachige Medien wie Spiegel oder Welt gruseln ihre Leserschaft mit Mallas Futurologie. Die meiste Aufmerksamkeit dabei erfährt ihr Begriffskonstrukt Neurocamp oder auch Kognitionslager. Jetzt hat der Beck Verlag eine Übersetzung des Buches vorgelegt, Titel Cyberpunk. Okay, dieses Wort ist keinesfalls neu. Cyberpunk steht für ein literarisches Genre von Kultautoren wie Philip K. Dick oder William Gibson vor Jahrzehnten kreiert. Maller stellt diese Literatur auf den Prüfstand. Ausgangsfrage: Inwieweit sind Dicks und Gibsons Dystopien bereits Realität oder zumindest in der Embryonalphase? Eins ist vorab klar: Heutige Punks hantieren nicht mehr in dunklen Hinterzimmern, sind keine Anarcho-Hacker mehr, sondern sitzen an den Schaltern der Macht. Hatte George Orwell seiner Dystopie ein spekulatives Datum, das Jahr 1984, verpasst, so bezeichnet Frau Maller den 13. Juni 2024 als Geburtstag des Grauens, der Beginn einer monströsen Fusion. An diesem Tag wurde ein Attentat auf Donald Trump verübt. Während der Wahlrede verletzte eine Kugel ihm das rechte Ohr. Von den Leibwächtern zu Boden gezerrt, präsentierte Trump die geballte Faust. Für seine Anhänger ein ikonischer Moment. Wenige Stunden später outet Multimilliardär Elon Musk sich als Unterstützer des Attackierten. Damit wurde sie für Mueller offiziell. Die Verschmelzung zwischen Big Tech und Big State. Natürlich weiß die Autorin, dass Geschichte sich niemals wiederholt. Trotzdem möchte sie den Begriff Faschismus für ihr Szenario nicht missen. Dabei differiert der Faschismus anno 2026 gegenüber dem historischen in einem wichtigen Punkt. Die moderne Variante propagiert keine Erlöserfiguren mehr. Heutige Führer wirken austauschbar und überdreht. Stattdessen, so die Autorin, griffen die Technologien hemmungslos in politische Prozesse ein, deren demokratische Legitimation null. Und wie steht es um eine Zähmung? Ebenfalls Fehlanzeige. Die Büchse der Pandora wurde geöffnet und ist laut Mueller nicht mehr zu schließen. Im Gegenteil, schon bald werde die KI eine mörderische Beschleunigung vorgeben und alle Erdbewohner überfordern. Dann schlägt die Stunde des Chaos. Schon vor Jahrzehnten hatte Nick Land den Begriff der dunklen Aufklärung eingeführt. Mit ihm propagiert der britische Philosoph eine Bejahung des Chaos, kritisiert außerdem die Prinzipien der Gleichheit und Demokratie. Für Land sollen Kapitalismus und Technologie durch Beschleunigung ein Riesenchaos stiften, aus dem eine neue techno-autoritäre Ordnung hervorgehen könne. Land setzt den Kapitalismus absolut. Hypertechnologien und Wirtschaft sollen sich ohne moralische oder demokratische Beschränkungen ausbreiten. Transnationale Megakonzerne würden die Nationalstaaten ersetzen. Dass diese Konzerne jegliche Solidarität mit Schwachen und Abgestürzten kündigen, ist kaum zu bezweifeln. Schon jetzt, so Mueller, dienten die Vereinigten Staaten als politisches Labor für eine derartige Machtübernahme. Sie stellt fest, einzelne Vertreter der Big-Tech-Elite, darunter der Investor und Softwareentwickler Sam Altman, zeigten zwar Wohlwollen, doch hinter der Maske und dem Storytelling bleiben die Muster gleich. Die Realität wird externalisiert, die Menschheit in geschlossenen Systemen gefangen. Unterstützung findet dieses Vorhaben durch allgemeine künstliche Intelligenz, nukleare Intelligenz, Kryptowährungen, die man für Iris-Scans erhält, und natürlich den biotechnologischen Kampf um Lebensverlängerung bis hin zur Unsterblichkeit. Mueller unterteilt die künftige Gesellschaft in zwei Klassen. In jene, die die Zukunft programmieren, und jene, die diese Zukunft ertragen müssen. Ähnlich wie der Historiker Noah Yuval Harari warnt die französische Politologin vor einer revoltierenden Elite. Die werde bald keine Lust mehr verspüren, sich mit der Gemeinschaft zu identifizieren. Als Beleg zitiert sie den Hightech-Milliardär Peter Thiel, der gesteht ungeniert, die Demokratie sei die Feindin seiner Idee von Freiheit. In dieser Welt der zwei Geschwindigkeiten wird die Elite zu einer Kaste. Die anderen, Mittelklasse, Immigranten oder Abweichler, werden zur vierten Welt. Natürlich verfügt die Hightech-Elite bereits über analoge Machtbereiche. Einer davon ist die hondurische Insel Prospera. Dort hausen Libertäre, Transhumanisten und Anhänger von Cyberwährung. Dort wüten sie nach eigenen Regeln, beuten die Einwohner aus. Die Autorin zieht ihr Fazit. Auf Prospera habe sich eine Monarchie der Verrückten etabliert, mit anderen Worten ein globales Zukunftsmodell. Jede Dystopie ist abhängig von der technischen Entwicklung, was laut Maller noch fehlt: die direkte Verbindung von Gehirn und Maschine, dem Brain-Computer-Interface, Kürzel BCI, und die ist in Arbeit. So implantierte Elon Musks Firma Neuralink mehreren Laboraffen einen Gehirnchip. Der soll neuronale Signale auffangen und in Computersignale umwandeln. Späterer Download des Geistes auf eine Festplatte? Nicht ausgeschlossen. Angeblicher Nutzen, um Schwerkranken das Leben zu erleichtern. Die Politologin warnt, solch ein Chip gestatte Dauerbeschallung mit Deepfake, Propagandamüll und Doppeldenken. Zweck: Betäubung durch Überforderung. Das Aufmerksamkeitsregime lenkt das Bewusstsein, entscheidet über wichtig und unwichtig, über richtig und falsch. Es wird in Gedanken und Emotionen einbrechen und Abweichler mit Phantomschmerz bestrafen. Für diese radikale Gedankenpolizei hat Maller einen Begriff geprägt, auf den sich zahlreiche Rezensenten ihres Buches stürzten: das Gehirn als Umerziehungslager, als Neurocamp der Biomacht. Wozu noch Regimekritiker wegsperren? Der Chip kann dich überall isolieren und foltern. Your brain is the new camp. Ein ausbruchssicheres Kognitionslager. So wird jedes Individuum zum wandelnden Umerziehungsareal. Freilich steigert solch brachiale Übergrifflichkeit die Zahl an Psychoneurosen, aber das Wohl psychisch Kranker spielte schon während des Lockdowns keine Rolle. Dennoch begreift die Autorin ihr Buch als Aufruf zum Widerstand, als Munition für kommende Bewusstseinskriege. Es stellt sich die Frage, wie viele Menschen sich an solchen Implantaten stören würden, in einer Gegenwart, wo ein falsches Wort den sozialen Tod herbeiführt, wird mancher über solche Führung glücklich sein. Die Alternative, ein vermehrt analoges Leben, ist kaum mehr zumutbar, zu groß die Leere, die dort lauert. Das sorgt für zunehmend groteske Situationen. Kürzlich besuchte der Autor des vorliegenden Artikels eine öffentliche Herrentoilette. Dort stand ein junger Mann vor dem Pissoir, und während er es plätschern ließ, bediente er sein Handy, scrollte, las und tippte. Selbst Radfahrer, die bei roter Ampel schnell ein paar Mails abrufen, wurden damit übertroffen.
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1: Unterworfene Kunst. Früher stand ich in Ausstellungen mit moderner Kunst und rätselte, was der Künstler mir mit einem abstrakten blauen Quadrat auf weißer Leinwand eigentlich sagen will. Und ob der rote Feuerlöscher an der Wand Teil der Ausstellung oder des Inventars ist. Heute schlendere ich durch Ausstellungen mit zeitgenössischer Kunst und vermisse genau diese Ratlosigkeit, da mir stattdessen oft nur noch politische Botschaften mit dem Holzhammer serviert werden. Das nennt sich Contemporary Art. Niemand sagt mehr zeitgenössische Kunst. Schließlich sind wir international, sagte mir meine Freundin, die selbst Künstlerin ist. Wir besuchten zusammen das Haus der Kunst in München, eines der über 80 Museen in der Stadt. Damit liegt München deutschlandweit auf Platz 2 der Städte mit den meisten Museen. Spitzenreiter ist Berlin mit über 200 Museen. Trotz dieser Vielfalt an Museen und Ausstellungen stelle ich immer wieder fest, dass ich nach einem Ausstellungsbesuch enttäuscht bin. Enttäuscht, weil sich die Kunstwerke im Kern alle sehr ähneln und vor allem wenig anecken. Es geht um Themen, die in unserer Gesellschaft einen breiten gesellschaftlichen Konsens haben oder zumindest einen Scheinkonsens, der innerhalb der Elite, also vom Staat, den öffentlich-rechtlichen Medien und dem akademisch-progressiven Milieu besteht. Dabei hat zeitgenössische Kunst den Anspruch, sich intensiv mit aktuellen gesellschaftlichen und politischen Themen auseinanderzusetzen und etablierte Konventionen zu hinterfragen. Rein formal funktioniert das oft sogar. Es gibt zahlreiche aufwendige Lichtinstallationen mit KI-gesteuerten Robotern oder Performances, bei denen selbst meine Künstlerfreundin nicht wusste, ob der herumgeisternde blasse Mann im Raum ein Besucher oder Teil der Inszenierung ist. Doch hinter dieser experimentellen Fassade bleibt der Inhalt zahm und austauschbar. Anstatt zu provozieren, bedient sich die zeitgenössische Kunst fast immer der gleichen, gesellschaftlich konformen Themen. Der Kritik an traditionellen Geschlechterrollen, am Rassismus und an der Klimapolitik. Das sind Wohlfühlthemen für das eigene Milieu. Wer im Museum ein Werk gegen patriarchale Strukturen aufhängt, erntet in seiner Blase Applaus und muss keinen Widerspruch fürchten. Es ist eine risikofreie Kritik, die sich als Rebellion tarnt, während sie in Wahrheit den Mainstream abbildet. Für mich hat Kunst einen klaren Auftrag. Ich möchte neue Sichtweisen und Perspektiven erfahren. Und wenn es sich um politische Kunst handelt, sollte sie als Spiegel fungieren und Missstände sowie Grenzüberschreitungen sichtbar machen. Im besten Fall provoziert sie uns, verstört uns und zwingt uns, über unbequeme Wahrheiten zu sprechen. Und das möglichst ohne eine Richtung vorzugeben und zu moralisieren. Doch in einer krisengebeutelten Zeit lieben wir Eindeutiges. Unser Gehirn sucht förmlich nach Sicherheit und Eindeutigkeit und bietet uns genau diese. Kein Wunder also, dass wir uns so gerne in vorgefertigte moralische Schablonen und ins Schablonendenken flüchten. Übrigens ist Eindeutigkeit auch ein zentrales Merkmal regimetreuer, autoritärer Kunst. Schließlich muss Propagandakunst vom Volk verstanden werden, um politische Botschaften unmissverständlich zu vermitteln. So wurde es mir in der Berliner Ausstellung Zerreißprobe – Kunst zwischen Politik und Gesellschaft – vor Augen geführt. Wir denken an einen muskulösen Mann mit einem Hammer in der Hand, der die sozialistische Arbeiterklasse repräsentiert. Kunst sollte daher eigentlich ohne erhobenen Zeigefinger auskommen und uns nicht vorschreiben, was wir zu denken haben. Sie sollte vielmehr provokante Statements produzieren, über die wir gesellschaftlich diskutieren und die uns zwingen, miteinander ins Gespräch zu kommen. Und das Ziel ist am Ende gar nicht, dass wir uns einig sind und einen Konsens finden, sondern dass überhaupt ein Austausch stattgefunden hat. Ansonsten wägen wir uns weiterhin in einem Scheinkonsens, der nicht verhandelt, sondern einfach aufgenommen wird. Dabei ist gerade das Uneinigsein ein Zeichen einer pluralistischen Gesellschaft. Auf der Suche nach kontroverser Kunst wurde ich dann tatsächlich doch noch fündig, und zwar im Münchner A Museum of Contemporary Art. Dort gab es bis vor kurzem eine Einzelausstellung des Street-Art-Künstlers No Name. Leider habe ich sie verpasst. Aber dieser Künstler soll sich tatsächlich nicht am genehmigten Konsens abarbeiten, sondern darüber hinausgehen. No Name bietet tatsächlich erfrischend unangepasste Kunst. Der Künstler bedient sich Wortspielen und Humor, um vor allem die gesellschaftliche Doppelmoral aufzuzeigen. Eines seiner Werke zeigt einen Reiter mit einem Koffer auf einem Pferd. Am oberen Bildrand steht »Fuck, Kapitalism« und unten folgt der ironische Zusatz »Until we inherit«, also »bis wir erben«. Ein weiteres Werk zeigt ein männliches Gesicht mit einer Stachelkette um den Mund, flankiert von den Zeilen »If you liked 1984« und »You'll love 2020«. Also, wenn du 1984 mochtest, du würdest 2020 lieben. Der Künstler No Name bleibt anonym. Das könnte daran liegen, dass dies ein Phänomen der Street-Art-Szene ist. Man denke nur an Banksy. Es könnte aber auch daran liegen, dass es bei seiner kritischen Kunst von Vorteil ist, die Anonymität zu wahren. In einem Interview sagte No Name selbst, dass ihm die Anonymität den Raum gebe, sich freier zu entwickeln. No Name scheint allerdings ein Leuchtturm in der Künstlerszene zu sein. Zumindest konnte mir in meinem Freundes- und Bekanntenkreis niemand bei meiner Suche nach unkonventionellen Künstlern weiterhelfen, die den aktuellen Zeitgeist und gesellschaftliche Phänomene hinterfragen. Lediglich ein Hinweis auf die Internationale Agentur für Freiheit, IAFF.pink, erhielt ich, die jährlich Kunstausstellungen in Berlin abhält und aktuell einen Aufruf für eine kommende Ausstellung mit dem Titel »Breaking the Silence«, das Schweigen brechen, gestartet hat. Gesucht werden künstlerische Positionen, die sich mit Zensur, Meinungsfreiheit und Zukunftsperspektiven auseinandersetzen. Das wirft für mich nach wie vor die Frage auf, wo waren in den letzten Jahren ansonsten die Künstler, die die Corona-Maßnahmen in ihrer Kunst aufgegriffen haben? Es ging um die größten Einschränkungen der Grundrechte seit Bestehen der Bundesrepublik. Das sollte doch eigentlich genug Anlass und Stoff für rebellische, systemkritische Kunst sein. Und doch blieb es in den Ateliers und den Museen erstaunlich still. Diese kollektive Zurückhaltung offenbart ein strukturelles Problem, nicht nur innerhalb der Kunst, sondern auch innerhalb der gesamten Kulturbranche. Für dieses kollektive Schweigen gibt es vermutlich einen guten Grund, der sich kurz und knapp zusammenfassen lässt. Beiß nicht die Hand, die dich füttert. Gerade während der Corona-Pandemie war die Kulturszene durch den monatelangen Lockdown existenziell auf staatliche Unterstützung angewiesen. Kein Wunder also, dass die Künstler ihre finanzielle Lebensgrundlage nicht riskieren wollten. Hinzu kam, wer Kritik am Kurs der Regierung übte, riskierte auch den sozialen Ausschluss. So mussten auch der Regisseur Dietrich Brüggemann und die Schauspieler mit ihrer Aktion »Alles dicht machen« am eigenen Leib erfahren, dass jegliche Kritik an der Corona-Politik und der Medienberichterstattung unerwünscht ist. Zwar erhielten die ironischen und satirischen Videos viel Zuspruch, sie führten aber auch zu heftigen, negativen Reaktionen, darunter die Aufforderung an Produktionsfirmen, die Zusammenarbeit mit den Schauspielern zu beenden, sowie Morddrohungen. Einige der Teilnehmer ließen daraufhin ihre Videos löschen und distanzierten sich öffentlich von der Aktion. Dies ist ein Beispiel dafür, wie Künstler eingeschüchtert werden und sich aus Angst vor Cancel Culture lieber anpassen. Und wer wirtschaftlich abgesichert ist und sich Kritik leisten kann, lebt in einer privilegierten Lebensrealität innerhalb des Kulturbetriebs. Dadurch kann der Blick für die echten existenziellen Probleme der Bevölkerung leicht verloren gehen. Daher fokussieren sich diese Künstler vermutlich auf eher woke Elitenthemen, die im eigenen Milieu Statuspunkte einbringen, aber an der Lebenswirklichkeit der meisten Menschen vorbeigehen. Und das ist noch nicht alles. Mittlerweile zeigen sich einschneidende Tendenzen, die für mich noch vor ein paar Jahren undenkbar waren. Wenn eine Stadtverwaltung wie in Erlangen zu Bergkirchweih den Wirten empfiehlt, Klassiker wie Skandal im Sperrbezirk nicht mehr zu spielen, weil dieses Lied sexistisch oder frauenfeindlich sei, wird Kultur zum einen falsch verstanden, denn dieser Song ist reine Gesellschaftskritik an politischen Entscheidungen zur Prostitution in den 1970er Jahren in München. Zum anderen wird Kultur implizit eingeschränkt, indem beispielsweise der Film Citizen Vigilante in Deutschland keine FSK-Freigabe erhält und dadurch weder im Kino noch auf Streamingdiensten ausgestrahlt werden darf. Viele vermuten hinter dieser Entscheidung politische Gründe, da der Film Selbstjustiz aufgrund von staatlichem Versagen im Zusammenhang mit Migrantenkriminalität thematisiert. Ja, es sind keine Verbote, aber subtile Anzeichen dafür, welche Art von Kunst und Kultur gesellschaftlich gewollt ist und welche nicht. Und diese implizite Verhaltenslenkung führt am Ende zu einer abwaschbaren Gefälligkeitskunst, die durch den zunehmenden Einsatz von KI vermutlich nicht besser, sondern noch unpersönlicher wird. Was bleibt, ist eine Kunst, die niemanden mehr verletzt, aber eben auch niemanden mehr berührt.
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0: Nord Stream gesprengt? Wer hat die deutsche Energiesicherheit weggebombt und damit auch den Erfolg der deutschen Industrie, der ja auf billigem russischen Gas basierte? Für die deutschen Behörden ist der Fall aufgeklärt. Eine Handvoll Ukrainer auf einem kleinen Segelboot war's. Amateurtaucher sollen im September 2022 80 Meter tief in die Ostsee getaucht sein und im bestüberwachten Meer der Welt im Dunkeln Sprengsätze an den Pipelines angebracht haben. Und boom! Meine Gäste sind nicht überzeugt. Sie haben recherchiert, neue Zeugen und Zusammenhänge gefunden und auch den Tatort inspiziert. Die Erkenntnisse sind erstaunlich. Zu sehen im neuen Film Nord Stream Die Sprengung. Und jetzt den Punkt Preradovic. Hallo Moritz Enders und hallo Erik Andersson. Schön, dass Sie beide da sind.
1: Ja, hallo. Hier zu sein.
0: Ja, ich stelle Sie kurz vor. Herr Enders, Sie sind Dokumentarfilmer, Regisseur und Produzent. Sie haben in Rom und Sevilla Geschichte studiert und mehrere Dokumentarfilme für das ZDF und Arte gedreht. Sie wagen sich gerne an heikle Themen wie in Toxic NATO über tonnenweise giftige Uranmunition, die die NATO im Kosovo-Krieg eingesetzt hat. Inzwischen sind Sie auch unter die Romanautoren gegangen. Im Februar ist Ihr Roman Die Prinzessin von Centocelle, Lebe dein Leben selbst, sonst tun es andere für dich erschienen. Und Ihr neuestes Projekt, das Sie gemeinsam mit Gunter Merz gedreht haben, das hat wirklich Sprengkraft. Es ist der Dokumentarfilm Nord Stream, die Sprengung, und hat am 2. Juli im Babylon-Kino in Berlin Premiere. Und jetzt zu Ihnen, Herr Andersson. Sie sind einer der wichtigen Protagonisten des Films. Sie sind Master der technischen Physik und Ingenieur, und Sie waren als Ingenieur bei Volvo auch tätig, haben mit Ihrer eigenen Firma auch für den Flugzeughersteller Boeing gearbeitet und sich unter anderem mit Flugbahnoptimierung beschäftigt. Sie haben auch Systeme für die Lufthansa entwickelt. Als Nord Stream gesprengt wurde, haben Sie beschlossen, eigenständig zu recherchieren und den Tatort der Pipeline-Sprengung zu untersuchen. Sie sind mit einem selbst eingerichteten Forschungsschiff inklusive Unterwasserdrohnen dorthin gefahren, haben Messungen und Aufnahmen gemacht und Satellitendaten ausgewertet. So, Herr Enders, fangen wir mal an. Die offiziell verbreitete Version, auch des deutschen Generalbundesanwalts, eine Handvoll Ukrainer mit Amateurtauchern auf einem kleinen Segelboot, habe die Nord Stream Pipelines in der Ostsee gesprengt. Wie wahrscheinlich ist das nach Ihren Recherchen?
2: Überhaupt nicht wahrscheinlich. Also ich hatte mich schon gefragt, bevor ich mich mit dem Thema beschäftigt hatte, so als Laie, wie das sein soll, dass so ein kleines Segelboot diese ganze Ausrüstung transportiert, wie die Leute da 80 Meter in die Tiefe tauchen können, warum das Segelboot nicht abdriftet. Da bräuchten sie im Grunde eine Ankerkette. Die Fragen habe ich mir gestellt, die stellen sich viele andere auch. Dann habe ich aber auch Erik kennengelernt, der wollte das jetzt nicht hundertprozentig ausschließen, kann er vielleicht gleich was dazu sagen, dass man da runtertauchen kann. Aber Erik hat mich auf zwei ganz andere Punkte aufmerksam gemacht, die schwer ins Gewicht fallen. Das eine ist, warum quasi der Tatort gesäubert worden ist und das Beweismaterial unter Verschluss gehalten wird. Der deutschen Ermittler haben da gar keinen Zugang zu. Und das zweite wäre, da hat mich auch Erik aufmerksam gemacht, die vermeintliche Segelroute der Crew, die da noch extra über Rostock gefahren ist. Es wäre, wenn man aus der Ukraine kommt, besser gewesen, das mal in Polen zu starten, dieses kleine Abenteuer. Da hätte man nicht noch eine weitere Landesgrenze überschreiten müssen mit Sprengstoff an Bord in einem Lieferwagen. Dann haben sie sich auch noch blitzen lassen. Auf Rügen sind da zu schnell gefahren. Ich wäre eher vorsichtig, wenn ich so eine Cover-Operation durchziehen möchte. Nach Aussage von Ulla Tunanda war, glaube ich, sogar ein kleines ukrainische Flagge noch raufgepropft auf das Segelboot. Und das alles zusammen lässt eigentlich darauf schließen oder lässt uns vermuten, meinen Kollegen Gunter Merz und ich, dass wir es hier mit einer Cover-Story zu tun haben, die es eben den wahren Strippenziehern erlauben soll, ihre Täterschaft zu verschleiern.
0: Ja, Herr Andersson, nun ist die Ostsee ja auch das meistüberwachte Meer der Welt. Können Sie sich vorstellen, dass so eine Aktion dort unbemerkt bleiben kann, dass so ein Segelboot tagelang dort an der gleichen Stelle ankert mit einer wahrscheinlich 80 Meter langen Ankerkette?
1: Nee, ich glaube, es war nicht unbemerkt. Es war ja nicht unbemerkt.
0: Und also, aber waren die denn da? War das Segelboot da?
1: Ja, das Segelboot war sicher da. Also

0: Die waren ja beobachtet von in verschiedenen Häfen, in Bornholm und auch Schweden und in Polen und so weiter. Und eigentlich, ich glaube, es ist eigentlich nicht so unwahrscheinlich als die anderen Leute im Film. Also die waren da, das ist sicher. Welche Rolle die gespielt haben, das ist nicht so, da gibt es keinen Beweis dafür, was die eigentlich, ob das die alle Bomben platziert haben oder wenn das so eine sogenannte Cover-Operation war. Ich glaube, es gibt sehr interessante Indikationen, dass die waren eigentlich nicht allein, die waren geschützt, also die schwedische und dänische Schiffe haben sie geschützt und einige Russen weggejagt und so das. Und es war ja auch viele amerikanische Schiffe da und die amerikanischen Flugzeuge. Und ich glaube, es war nicht unbemerkt. Die anderen wussten das, aber die können das, die hätten das machen können. Also die haben die Kompetenz, das zu machen. Und ich glaube eigentlich, die haben getaucht. Ich glaube, das ist das beste Hypothese, jetzt zu haben. Aber ich glaube auch, dass es spielt keine Rolle. Es ändert nicht über die größere Bild. Ich finde Moritz Film hervorragend. Es ist ein fantastischer Film, weil es hat diesen Nord Stream Anschlag in den richtigen Kontext. Also den
1: Ja, aber
0: großen.
1: glauben Sie tatsächlich, dass diese Taucher von der Andromeda, dem Segelboot, diese Sprengsätze dort unten angebracht haben? Sie waren ja am Tatort mit eigenen Drohnen. Sie haben die Pipeline ja untersucht.
0: Ja, und ich war da und dann war es meine Verhoffnung, ich würde was finden, das unterschiedlich von der Seymour Hersh Nachricht und dieser Story, dass man so sich entscheiden. Aber die sind ganz ähnlich. Ich glaube, ich könnte sicher sagen, die Bomben waren ganz klein. Und die waren nur ganz einfach oben am Pipeline platziert. Und das ist so ganz einfach von einem Segelboot zu machen. Aber wir wissen auch nicht genau, also es gibt ja viel Beweismaterial war weggenommen vom Platz. Also das konnt ich nicht finden
1: Ja,
0: und
1: Sie
0: ich.
1: haben ja einen Stiefel gefunden vor Ort, ne? Das ist ja auch erstaunlich.
0: Ja, und dieser Stiefel ist von einer amerikanischen Expedition wahrscheinlich nach dem Tat. Also das war im November. Dieser Mann hat diesen Stiefel verloren. Die haben so einen riesengroßen norwegischen Offshore-Schiff gebietet und da getaucht.
1: Ja, Sie haben ja gesagt, es gab, glaube ich, einen Taucher oder Herr Enders, es gab ja, glaube ich, einen Taucher, mit dem Sie gesprochen haben oder Sie, Anderson, und der gesagt hat, ja, mein Freund vermisst
0: Ja,
1: einen Stiefel. Das war ein
0: richtig, richtig.
1: amerikanischer
0: Ich wollte
1: Taucher.
0: so eine zweite Expedition machen
1: Ja.
0: und er sagt, ich komme, wenn ich diese Stiefel bekomme, weil mein Freund hat es. Und die arbeiten, hab ich gelernt von meinen norwegischen Kontakten, dass die arbeiten sehr dicht mit den Amerikanern. Also sowas ist von der Seymour Hersh Story hat, also es ist so teilweise bestätigt von Norwegen, dass die Amerikaner und die norwegische Leute arbeiten dicht zusammen.
1: Ja,
0: Und
1: Herr Enders, Seymour Hersh ist ja seit seiner Story, dass im Grunde die Amerikaner und die Norweger dahinter stecken, ein umstrittener Pulitzer-Preisträger, wie jeder, der irgendwas sagt, inzwischen umstritten ist. Sie wahrscheinlich nach dem Film auch, ja, wahrscheinlich schon nach Toxic NATO. Ja, Sie haben ja auch dieser Seymour Hersh-Story hinterher recherchiert. Also er wurde ja auch dafür kritisiert, dass es nur eine ungenannte Quelle gäbe dafür. Was haben Sie daraus gefunden? Also Seymour Hersh, der sagt, die USA waren es eigentlich.
2: Ja, also ich wollte noch mal ganz kurz auf das Timing eingehen, weil als Seymour Hersh seine These veröffentlicht hatte, kurz darauf wurde diese Andromeda-These in Umlauf gebracht. Das heißt, Seymour Hersh hat gesagt, da stecken die Amerikaner dahinter und dann kommt auf einmal diese Andromeda-Story raus. Was mich dann noch wundert, auch wenn man da, also ich habe jetzt auch mit mehreren Tauchern und Seglern gesprochen, also wie gesagt, das ist vielleicht nicht ganz ausgeschlossen, dass man da runtertaucht, aber wenn sie es denn dann waren, warum hat man dann sozusagen, hält man dann das Beweismaterial unter Verschluss? Denn man möchte der Öffentlichkeit ja verkaufen, dass es jetzt diese Andromeda-Leute gewesen sind. Wenn dem so gewesen sein sollte, ja wunderbar, dann räume ich doch nicht die ganzen Beweismittel weg und verschließe die, sondern sage hier, ihr könnt das überprüfen. Und genau das passiert nicht. Das macht mich halt so ein bisschen misstrauisch. Also jetzt nochmal zur Seymour Hersh-These. Also das war ja die Idee, dass da ein NATO-Manöver stattfand in der Ostsee, das sogenannte Baltops-Manöver. Und dann seien spezielle Spezialtaucher runtergetaucht während des Manövers. Das war eigentlich so ein Minensuchmanöver offiziell, aber da haben sich so andere Taucher eingeschleust und die hätten wohl unten dann die Sprengsätze angebracht an den Pipelines. Die sind aber erst sehr viel später detoniert und zwar mit Hilfe von Sonarbojen. Die wurden dann von einer Poseidon 8, also so ein U-Boot-Jagdflugzeug, wurden sie über der Ostsee abgeworfen. Diese Sonarbojen hätten dann eben akustische Wellen ausgesendet und die hätten dann fernzündend eingewirkt auf die Sprengsätze unten an den Pipelines. Und dadurch seien die dann eben sehr viel später erst explodiert. Das ist im Wesentlichen die Seymour Hersh-These. Und da sozusagen ist eigentlich die Andromeda-Geschichte kein Widerspruch. Sie wurde ja auch erst nach der Veröffentlichung der Seymour Hersh-These öffentlich gemacht. Das eine schließt das andere aber nicht aus. Ich kann, wenn ich so eine Cover-Story haben möchte, natürlich sind die da rumgesegelt. Das glaube ich auch. Und es kann auch sein, dass sie darunter getaucht sind.
1: Die also war es geplant quasi, dass falls man eine Cover-Story
2: baut? Ich denke, wenn man so eine große Aktion plant, hat man eine Cover-Story in der Hinterhand, damit man dann sozusagen die Recherchen auch ablenken kann. Und das würde ich mal denken, dass es sozusagen einen großen Strippenzieher gibt und dann vielleicht Akteure vor Ort, die dann jeweils in ihrem kleinen Bereich was gemacht haben. Aber wie gesagt, Seymour Hersh meint eben, dass sozusagen die Hauptaktion sozusagen vorbereitet worden ist im Bolt während des Baltops-Manövers. Und da haben wir eben einen Wissenschaftler interviewt, den Theodore Postel, der ist Professor am MIT gewesen, im Massachusetts Institute for Technology. Und er hat auch mal das Pentagon beraten. Ne? Und er kennt sich aus mit Unterwasserakustik, weil er damals gesagt hat, die Amerikaner haben ihre Atomwaffen in Silos und wenn die Sowjets da zuschlagen, sind die weg und deswegen müssen wir die auf Unterseeboote packen. Und deswegen hat er sich mit Unterwasserakustik auseinandergesetzt und konnte dann die Quelle von Seymour Hersh, die anonym bleiben will und muss, ja, konnte diese Quelle überprüfen und kam zu dem Schluss, dass das einleuchtend ist, was der Mann oder die Frau, wir wissen ja gar nicht, ob es ein Mann war, sagt. Also hat die Seymour Hersh-These zumindest so viel Plausibilität, also für mich ist sie die plausibelste von allen, aber zumindest so viel Plausibilität, dass eigentlich der Generalbundesanwalt zwingend das hätte überprüfen müssen. Was ist aber passiert? Man hat ihn irgendwie als vertrottelt, als senil hingestellt und damit war die Sache vom Tisch und alternativ serviert man den Leuten halt die Andromeda-Geschichte. Also mir fällt es schwer dran zu glauben, aber Erik hat mich da ja sozusagen auch nochmal darüber aufgeklärt, dass das jetzt nicht ganz ausgeschlossen ist. Also ich habe mit verschiedenen Tauchern gesprochen. Einer sagte, ja, also das geht irgendwie, aber man muss schon irgendwie aufpassen, da zu dekomprimieren, wenn man auftaucht. Und man kann nicht einfach so wieder hoch und dann ist es da unten kalt und dunkel und dann hat man da sehr viel Ausrüstung dabei. Und da haben wir auch lange überlegt mit den Bomben, waren das nun wirklich 500 Kilo? Und nein, dann hat mir Michael Kops, der uns auch sehr geholfen hat, ein Kollege von Erik eben, hat uns darüber aufgeklärt, dass sozusagen die größte Sprengwirkung davon ausgeht, dass die Rohre dann auseinandergefetzt werden, wenn Gas austritt, weil da ein sehr großer Druck drauf ist. Also wären vielleicht die Bomben nicht ganz so groß, hätten sie nicht ganz so groß sein müssen, aber trotzdem, da ist ja eine Betonummantelung drumherum und so. Es ist jetzt alles sehr, sehr schwierig, aber vielleicht nicht ganz ausgeschlossen. Aber ich würde mal sozusagen darauf hinweisen, dass das sicherlich nicht ohne Wissen und Zustimmung der Amerikaner hätten passieren können. Meine Vermutung ist, es ist eine Cover-Story. Sicherlich sind sie da irgendwie rumgefahren, sicherlich sind sie runtergetaucht, sicherlich sind sie auch überall gesehen worden, wahrscheinlich absichtlich. Und das passt dann somit ins Bild.
1: Mhm. Herr Anderson, Sie haben ja auch einen deutschen Kapitän ausfindig gemacht. der eigentlich am Tatort war, als die Tat passierte, der diese Fontäne nach der Sprengung fotografiert hat und dann andere Schiffe gewarnt hat. Ja, also ein deutscher Augenzeuge ihnen gesagt hat, er wurde von niemandem befragt. Das ist schon seltsam, dass dieses Desinteresse der deutschen Behörden.
0: Ja, das hat mich sehr erstaunt. Ich habe ja auf so eine Marine Tracking Site gefunden und das habe ich die Besitzer der Schiff telefoniert und der hat mich zu diesem Kapitän gewiesen. Und der Kapitän Helge Jürgensen ist sein Name. Er hat gesagt, dass ich war der Erste, der mit ihm gesprochen hat. Und das ist sehr merkwürdig, weil die wenn das so ein Unfall oder was am See ist, dann muss man das zu diesen JRCC anmelden. Und das gibt es ja eine Kontrollzentrum, wo da waren zwei Damen da und die haben ein Logbuch geschrieben mit seinem Namen und alles, auch die Namen von Nord Stream, die kommunizieren hat und alles, was da, das war ganz dramatisch. Also die wussten nicht, ob das alles explodiert oder so. Die haben, und wenn das das größte Nachricht war, warum hat man nicht mit diese Leute gesprochen? Das war ganz, das finde ich ganz merkwürdig.
1: Ja, Sie haben ja auch herausgefunden, dass eine deutsche Firma ziemlich schnell, ich glaube 8 Minuten nach diesem Anschlag, schon gesehen hat, dass der Gasdruck runtergeht. Ja. Also und die hat keinen Alarm geschlagen. Die hat die Öffentlichkeit, die Nachbarländer nicht informiert, sondern da hat einfach nur jemand mit Habeck telefoniert. Ja, und im Grunde wurde die Schifffahrt erst Stunden später gewarnt, als die Russen das auch bemerkt haben. Das ist ja eigentlich unvorstellbar.
0: Ja, das wollte ich gern wissen, was dieser Mann, der Besitzer von, oder Managing Director, ich weiß nicht sein Titel, aber von Gasgate, diese deutsche Gasbetrieb, hat mit Habeck gesprochen. Das habe ich in der Spiegel gelesen, aber ich kann nicht mehr Informationen davon haben.
1: Aber verrückt, ne? Nicht die
0: Öffentlichkeit. Und das war ja sehr schlimm, weil die Nord Stream selbst könnte das nicht sehen. Die war elektronisch abgeschaltet, weil wegen die Sanktionen. Sie können das in der Schweiz nicht sehen, diesen Druckmessung. Es war nur in Deutschland. Und aber die Schweizer, der Nord Stream Betrieb, die war die einzige, die könnten diesen Protokolle zum alle wer zu anrufen, um die Sicherheit im See und so weiter. Das war so 8 Stunden verspätet.
1: Ja, das ist auch schon verrückt. Herr Enders, ja, jetzt sollen es die Ukrainer gewesen sein, mit Wissen der Staatsspitze ja eigentlich. Die sollen ihrem wichtigsten Unterstützer Deutschland die Energieversorgung weggesprengt haben. Und trotzdem jubelt die deutsche Politik über die Ukraine, überweist Milliarden. Nord Stream ist überhaupt kein Thema. Für mich ist das nicht logisch. Andererseits hat der Generalbundesanwalt jetzt keine großen Anstrengungen genommen, herauszufinden, was da wirklich passiert ist. Was schließen Sie daraus?
2: Ja, ich denke mal, dass dieser ganze Konflikt in der Ukraine auch in so einen geopolitischen Kontext eingeordnet werden muss und dass es im Grunde der Kampf Amerikas um ihren Status als alleinige Weltmacht, der manifestiert sich, also dieser Kampf wird gerade ausgetragen, unter anderem in der Ukraine, aber auch im Iran. Ne? Da geht es darum, können die BRICS-Staaten, China, Russland, Indien eigenständig neben den USA bestehen oder können die USA das alles kontrollieren, beispielsweise über die Energieströme. Und da könnte man sich natürlich fragen, warum macht die deutsche Politik da mit? Das war nicht immer so. Also ich meine, Willy Brandt hat probiert, Entspannung zur Entspannung beizutragen. Helmut Schmidt hat damals das Erdgasröhrengeschäft angeleiert und Schröder hat auch noch versucht, deutsche Interessen zu verteidigen, indem er eben auch in dieser Pipeline dann festgehalten hat. Also es gab immer einen limitierten Spielraum für die deutsche Politik, aber diesen haben eben Leute wie Schmidt und Schröder noch ausgenutzt. Das ist jetzt nicht mehr so. Deutschland ist eigentlich vollkommen abhängig von den USA. Das haben wir schon unter Herrn Schröder gesehen, aber jetzt auch unter Herrn Merz.
1: Unter Scholz, nehme ich an, ne?
2: Früher. Entschuldigung, unter Herrn Scholz, ne? Ja, unter Herrn Scholz und dann eben jetzt auch unter Herrn Merz, ne? Das ist die Konsequenz der Sprengung ist natürlich eine noch größere Abhängigkeit von den USA, weil wir quasi jetzt angewiesen sind auf amerikanisches Fracking-Gas. Das kostet sehr, sehr viel Geld. Und es gibt eben ein Papier der RAND Corporation, es gibt zwei, eins davon ist offiziell, das andere angeblich gefälscht. Aber in beiden steht sinngemäß drin, dass wenn wir die Verbindung zwischen Russland und Deutschland kappen und Nord Stream kappen, später zumindest im zweiten Papier, dann wandert deutsche Industrie in die USA ab und wir können den wirtschaftlichen Niedergang der USA aufhalten, indem wir quasi die deutsche Wirtschaft kannibalisieren. Hier vor Ort hat da jetzt quasi keiner was davon, bis auf, wie soll ich sagen, die Vertreter großer Finanzkonzerne oder vielleicht noch die Rüstungsindustrie. Aber der deutsche Steuerzahler und die deutschen Arbeitnehmerinnen zahlen eben den Preis für eben eine geopolitische Schlacht, die da ausgetragen wird. Und das große Drama Deutschlands und damit auch der EU ist es einfach, dass sie keine eigenen Positionen einnehmen können, ne? Und da, glaube ich, muss man eben auch sehen, dass dieser Anschlag quasi auch einen Wendepunkt markiert. Also sicherlich waren die Energiepreise auch schon vorher in die Höhe geschnellt, aber jetzt fehlt uns jegliche Möglichkeit, uns mit billiger Energie zu versorgen. Und das führt eben zu
1: einem Deindustrialisierungsprozess in Deutschland. Naja, Putin hat ja angeboten, die noch verbleibende Röhre zu öffnen. Und weil die ist relativ intakt, wie haben Sie, glaube ich, auch festgestellt, Herr Anderson. Und könnte dadurch russisches günstiges Gas nach Deutschland liefern.
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4: 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Der Verfassungsschutz soll bei Terror- und Spionagegefahren Daten verändern, Systeme manipulieren und verdeckt eingreifen dürfen. Die Reform bündelt große Teile der Kontrolle beim angeblich unabhängigen Kontrollrat. Gleichzeitig verliert die Bundesdatenschutzaufsicht Zuständigkeiten für operative Tätigkeiten. Kritiker sehen deshalb weniger öffentliche Transparenz und schwächere externe Kontrolle. Der Jurist Nico Herting erwartet zudem Verfassungsbeschwerden. Reporter ohne Grenzen verlangt einen stärkeren Schutz für Journalisten und ihre Quellen. Der stellvertretende Stabschef des Weißen Hauses, Stephen Miller, sagte am Freitag, die Trump-Regierung verfolge eine Politik, illegalen Einwanderern den Zugang zum Bankensystem zu erschweren, um sie zur Selbstabschiebung zu bewegen. Illegale Ausländer haben Kreditkarten, Bankkonten und erhalten ihre Löhne per Direktüberweisung. Sie nehmen voll am Wirtschafts- und Finanzsystem Amerikas teil. Das abzuschalten ist ein massiver Motor für Abschiebungen. Miller bezog sich offenbar auf eine Executive Order, die Trump am 19. Mai unterzeichnet hat. Darin werden Banken und Bundesaufsichtsbehörden angewiesen, Konten und Kreditanträge von Personen ohne legalen Aufenthaltsstatus oder Arbeitserlaubnis strenger zu prüfen. OpenAI-Chef Sam Altman hat mit Bundeskanzler Friedrich Merz, CDU, und Vizekanzler Lars Klingbeil, SPD, geheime Gespräche über den Bau eines großen KI-Rechenzentrums in Deutschland geführt. Das Projekt sollte ein Milliardeninvestment werden und Deutschland als europäischen KI-Standort deutlich stärken. Es kam jedoch nicht zur Umsetzung, obwohl die Verhandlungen schon weit fortgeschritten waren. Ein zentraler Streitpunkt war die Stromversorgung. OpenAI wollte das energieintensive Rechenzentrum mit französischem Atomstrom betreiben. Dies hätte den deutschen Atomstreit erneut angeheizt und zu politischen Konflikten innerhalb der Koalition geführt. Das Handelsblatt enthüllt, dass solche Energiefragen bei KI-Investitionen eine entscheidende Rolle spielen. Die Trigger FM-Meldungen. 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
1: Die noch verbleibende Röhre zu öffnen, und weil die ist relativ intakt, wie ich auch, haben Sie, glaube ich, auch festgestellt, Herr Anderson, und könnte dadurch russisches günstiges Gas nach Deutschland liefern. Das hat er angeboten, mehrfach.
0: Ja.
1: Aber die Bundesregierung lehnt ab.
2: Ja, die Bundesregierung führt eben einen Kampf gegen Russland, der nicht im Interesse unseres Landes ist, das ist auch nicht im Interesse von Europa, aber dem opfert sie eben auch das wirtschaftliche Wohlergehen des eigenen Landes. Also das ist schon Wahnsinn, was wir an Beträgen an die Ukraine überweisen und gleichzeitig hier eben soziale Kürzungen hinnehmen. Und die Konsequenz einer Sprengung und einer damit einhergehenden Aufrüstung ist ja, dass wir letzten Endes, also Herr Merz hat ja noch die Neuverschuldung durchgeboxt, also noch bevor der neue Bundestag konstituiert war. Und das führt natürlich zu steigenden Zinsen. Das heißt, irgendwann ist der deutsche Bundeshaushalt, sind wir damit beschäftigt, sozusagen den Schuldendienst zu bedienen und gleichzeitig in Rüstung zu investieren, auf Kosten von sozialer Sicherheit, Bildung und Infrastruktur. Das heißt, wir erleben jetzt schon einen Prozess der Umwandlung der deutschen Wirtschaft hin zu einer Kriegswirtschaft. Und da muss man sagen, historisch gesehen hatten wir mal ein erfolgversprechendes Modell. Das war eben billige Energie aus dem Osten. Die nutzen wir, um Industriegüter herzustellen und sie dann wieder exportieren zu können. Deutschland war ja mal eine sehr erfolgreiche Exportnation. Das hätte sozusagen sich wunderbar eingefügt in einen Wirtschaftsraum von Vladivostok nach Lissabon. Man hätte sozusagen Win-Win-Situationen kreiert. Und damit, also dieses Modell funktioniert jetzt nicht mehr. Und vor dem Hintergrund einer bröckelnden Industrieproduktion wird umgesattelt auf Kriegswirtschaft, die natürlich auch schuldenfinanziert ist. Ich habe mit Unternehmern gesprochen, die gesagt haben, sie haben schon ganz konkret Anfragen bekommen, indirekt über die Bundeswehr, ob sie jetzt quasi umsatteln möchten, und wozu das dann, wohin das dann führen kann, können wir uns ja alle ausmalen. Da kommt nichts Gutes bei raus. Aber ich möchte nochmal sozusagen sagen, dass sozusagen die Aufgabe einer unabhängigen Politik, ja, uns ja eigentlich in die Sackgasse geführt hat. Und das ist letzten Endes sehr besorgniserregend, weil das ganze sozialpolitische Modell Deutschlands, also ich sage jetzt mal so früher in den 70er, 80er Jahren, so diese sozialdemokratisch geprägte Wohlfühlblase, in der man eben gut leben konnte, das wird jetzt quasi geopfert, ne? Und dahinter stecken einfach geopolitische Interessen und wirtschaftspolitische Interessen, die nicht unsere sind. Das eine ist klar, das Fracking-Gas aus den USA wird wieder verkauft, aber andererseits werden Deutschland und Russland dauerhaft auseinandergerissen. Das geht zurück auf die alte Theorie von Halford Mackinder. Da hat er die Heartland-Theorie entwickelt, die da besagt, dass wenn man das Heartland kontrolliert und auseinanderhält, das war quasi der eurasische Kontinent, wenn man so will, dann kann eben Großbritannien, das war damals ja noch ein Brite, 1904 hat er das formuliert, weiter die Weltherrschaft behaupten. Das ist sozusagen übernommen worden. Diese Denke von den Amerikanern, die jetzt immer darauf ausgewiesen sind, quasi Deutschland und Russland auseinanderzuhalten. Das war auch so ein bisschen im Kalten Krieg so. Die NATO wurde gegründet unter der Prämisse, dass man die Amerikaner drin halten möchte, die Deutschen unten und die Russen draußen. Und das hat sich jetzt fortgeführt. Und ich denke, wir hatten so eine Phase in den 70er Jahren, 80er Jahren, wo es eben möglich gewesen ist, dass Deutschland da so ein bisschen Spielraum gewinnt und mit den Nachbarn irgendwie friedlich zusammenlebt. Das alles ist jetzt alles in Schutt und Rauch aufgegangen, muss man sagen. Das ist eigentlich das große Drama. Das muss man eben zusammensehen mit dieser Nord Stream-Sprengung. Sie hat unendlich viele wirtschaftliche und damit auch politische Konsequenzen.
1: Ja, aber auch noch Gerhard Schröder. Ein Gerhard Schröder hat sich noch geweigert, in den Irakkrieg zu ziehen. Ja, und die Amerikaner, und hat sich getraut, die Amerikaner wirklich zu verärgern. Heute werden die Deutschen öffentlich gedemütigt. Trump sitzt neben Merz und sagt, haha, ich habe Nord Stream gesprengt, und der schaut einfach nur zu. Der Merz, der russische Außenminister Lavrov hat jetzt gesagt, die USA wollten den europäischen Part von Nord Stream kaufen, um dann russisches Gas mit erheblichem Gewinn an die Europäer zu verkaufen. Also ich finde, das ist Demütigung vom Allerfeinsten.
2: Das ist Mafia, wenn Sie ein Restaurant haben und dann kommt einer an und sagt, pass mal auf, du möchtest, dass die Scheiben in Ordnung bleiben, dann widersetzt du dich, und dann geht das Restaurant in Flammen auf und brennt ab, und dann kommen die wieder um die Ecke und sagen, hier hast du einen Kredit, aber dafür kriegen wir 50% deiner Einnahmen. Also so ungefähr muss man sich das vorstellen.
0: Ja. Ja, es ist so gemein, dass ich glaube, normale Leute glauben das nicht. Es kann nicht so sein, dass man diese Ding mit Deutschland unten zu bringen und Russen draußen, das glauben sie ja, aber das ist ja nicht normal. Das geschieht nur in diesem Großmachtspiel wirklich. Ich glaube, das ist ganz wichtig zu sagen mit Nord Stream, weil es so... Man spricht nicht so viel. Also der Film, Molzes Film ist ausgezeichnet in diese Hinsicht, weil es ist das große Thema über die Großmachtspiel und so. Aber und es ist so gemein, dass man wirklich Deutschland zerstören will. Und das ich habe das nicht geglaubt, dass es so ist. Aber es ist wie... Ist nicht wie Fußball. Ich habe gesehen, Österreich hat ja Argentinien letzte Woche gespielt, und da war Messi, und der war ein großes Problem für Österreich. Aber ihr habt nicht gesagt, wir sollen eine Bombe unter seinem Bett liegen und dann ein Problem lösen. Also jeder versteht, dass das funktioniert nicht in normale, und es funktioniert in Wirtschaft auch nicht, für die andere, die Konkurrenten zu sabotieren. Aber die Großmächte, die sabotieren füreinander. Und ich glaube, das ist sehr wichtig mit dieser Ukraine. Meiner Meinung nach spielt es keine Rolle, ob die Segelboot oder jemand anderen diese Bombe platziert hat, weil diese Konflikt ist geplant für wenigstens 15 Jahre. Also der Nord Stream Sprengung war in 2015 geplant und dann wieder in 2017 und dann 2019. Das ist ein langen Projekt, und es handelt sich nicht nicht sehr viel über die Ukraine, weil als Ukraine allein, als ein Staat, ein kleiner Staat, kann nicht sowas machen. Also das, was Sie gesagt haben mit Merz, sitzen neben Trump und beobachtet alles und macht nichts. Das sieht nicht als ein Konflikt zwischen zwei kleinen Staaten. Das ist die Großmächte sind da hinten, und das ist, das glaube ich, das ist sehr gut beschrieben in diesem Film.
1: Mhm. Ja, im Film wird ja auch angedeutet, der Rücktritt des früheren Kanzlers Helmut Schmidt wäre auch von den USA forciert, weil Schmidt auch eher die Zusammenarbeit mit den Russen nicht beenden wollte. Was war da passiert?
2: Ja, also das war damals ja Ronald Reagan, ne? Der war Präsident, und sie wollten die Russen zu Tode rüsten. Das war ja die Idee, dass so, das ist ja mal dieses Vokabular, zu Tode rüsten, sich gegenseitig zu Tode bluten, so denken die Leute ja teilweise. So auch Reagan, die Idee war, die Russen oder die Sowjetunion zu Tode zu rüsten, und da gab es dieses Erdgasröhrengeschäft, das Helmut Schmidt sozusagen angebahnt hatte. Und das hätte bedeutet, die Russen liefern Gas, also Erdgasröhren, das waren dann über Land liefen die. Das war noch nicht Nord Stream, sondern das waren andere Pipelines, die über Land liefen. Aber der Effekt wäre gewesen, dass die Russen Gas verkaufen und damit wieder zu Devisen kommen und damit wieder hätten aufrüsten können. Und das wollten die Amerikaner unterbinden. Und jetzt war da Helmut Schmidt, und der hat daran festgehalten, an diesem Projekt. Und da kamen sie wohl nach Aussage von zweier meiner Interviewpartner zu dem Schluss, dass Schmidt weg muss. Und das haben die dann wohl so gedeichselt, dass sie interveniert haben bei der FDP. Die FDP hatte damals wirtschaftliche Schwierigkeiten, so wurde es mir geschildert, und war aber wechselwillig, und man hat dann wohl ein bisschen Geld auf den Tisch gelegt, damit die überwechseln und Kohl dann eben Kanzler wurde. Was das Problem aus Sicht der Amerikaner nicht wirklich ganz behoben hat. Also Kohl hat dann sozusagen das deutlich geringeren Umfang fortgesetzt, aber er hat immer noch sozusagen dran festgehalten. Also das war sozusagen eine Intervention, das ist ja im Vergleich zu dem, was in Venezuela passiert oder so noch, sage ich jetzt mal, harmlos. Also sie haben den halt sozusagen über so eine Nummer rausgedrückt und nicht abgeknallt wie Gaddafi oder vielleicht war es sogar die, weiß ich jetzt nicht, wer die Gaddafi im Einzelnen auf dem Gewissen hat, aber jetzt mit Maduro hat man es ja gesehen, ne, dass der einfach auch mal gekidnappt worden ist. Also im Vergleich dazu war das ja, sage ich jetzt mal, milde, ne? Aber trotzdem haben sie natürlich interveniert, weil man kann eben nicht Kanzler sein in Deutschland und gleichzeitig gegen italienische, gegen amerikanische Interessen verstoßen. Aber die Frage ist, schafft man es da doch noch so einen gewissen Spielraum?
1: Irgendwie, aber arbeiten? Angela Merkel hat es witzigerweise geschafft. Ja, die hat ja auch eigentlich ganz gute Beziehungen zu Russland und auch zu Putin einigermaßen gute gehabt, hat im Grunde die Nord Stream Pipeline ja auch verteidigt und ist immer noch hoch angesehen in den USA. Was ist bei der anders?
2: Also Merkel ist ja irgendwie ein Phänomen gewesen, dass sozusagen so diese Teflon-Qualitäten und sich das so durchlavieren, das ist vielleicht nochmal so ein Kapitel für sich. Da kann ich jetzt gar nicht viel zu sagen, aber ich glaube, dass sie immer noch an der Pipeline festgehalten hat. Aufgegeben wurde sie dann sicherlich unter Scholz. Ne? So, und interessant ist auch, ob Herr Scholz nochmal gebrieft worden ist, bevor man die Andromeda-Geschichte quasi in Umlauf gesetzt hat. Denn er ist, glaube ich, nochmal in Washington aufgeschlagen und hatte nochmal ein Treffen mit Herrn Biden. Und die Frage ist, wurde er da so ein bisschen eingebremst? Ne? Also das ist jetzt, das wissen wir jetzt alles nicht. Wusste die deutsche Politik vorher was? Wusste sie nachher was? Aber Fakt ist, sie bemüht sich nicht darum, die eine noch bestehende Pipeline wieder aufzumachen. Und das ist nun ganz eindeutig verheerend. Das ist eindeutig verheerend für den deutschen Wirtschaftsstandort und letzten Endes für die ganze EU, weil sie können sich ja auch ausmalen, dass wenn der wirtschaftliche Motor der EU, nämlich Deutschland, ausfällt, dass dann das ganze Gebilde ins Wanken gerät. Und damit haben sie da so eine Art geopolitisches schwarzes Loch. Ne? So, da haben sie noch Russland, China, die USA, aber Europa kippt weg oder wird vollständig amerikanische Kolonie. Und das ist sozusagen die letzte Konsequenz aus dieser ganzen Geschichte. Und das müssen wir, glaube ich, im Zusammenhang sehen. Das geht jetzt nicht nur so um diesen Whodunit, wer hat jetzt diese Pipeline gesprengt, ja, waren es nun tatsächlich diese Leute von dem Segelboot aus oder war das das große Manöver Balltops, das sozusagen oder schon vorbereitet worden ist. Die Nutznießer aus der ganzen Geschichte sind ganz eindeutig die USA und die Leidtragenden sind die Europäer und vor allem die, die Deutschen. Ne? So, also das muss man einfach mal festhalten und jetzt müsste es eigentlich im Interesse der Deutschen sein, das glaube ich auch, dieser ganze Ukraine-Krieg, der ja schon seit 2014 sozusagen sich angebahnt hat, ne? Also auch über diese Beschießung des Donbass und so. Da gab es ja mal Minsker Abkommen, die das hätten regeln sollen. Ich glaube, jemand wie Helmut Schmidt wäre den Leuten da auf die Füße getreten und hätte darauf bestanden, dass diese Minsker Abkommen eingehalten werden, weil nämlich sozusagen die Folge, die sich daraus ergeben hat, nämlich der Krieg in der Ukraine, letzten Endes ja nun auch eine Zusammenarbeit zwischen Deutschland und Russland immer schwieriger macht. Und umso mehr müsste jetzt die deutsche Politik auf diplomatische Lösungen drängen, um das eigene Land zu retten. Aber auch das tun sie ja wieder nicht. Und das ist sozusagen das große Rätsel und ich glaube,
1: ja, hier wir haben ein großes Problem, würde ich aber auf jeden Fall sagen. Um es nochmal nur zu vervollständigen, es gab ja zwischendrin oder relativ am Anfang auch die Theorie, die Russen wären selber gewesen. Ja, die Russen hätten selber ihre eigene Pipeline umgebracht. Herr Andersen, 2-3 Sätze, warum das wahrscheinlich keine gute Theorie ist?
0: Ich glaube, es ist keine Theorie. Man kann nicht sagen, es war immer so eine psychologische Operation. Ich glaube, die Leute, die versuchen, es so konkret machen, die wussten ganz klar, dass es nicht die Russen war. Also wir haben diese neuen Buch bei Bojan Panchevsky, er beschreibt die ukrainische Operation und das. Man hat da einen Versuch in Schweden gemacht. Also ein schwedischer Geheimdienstoffizier hat geholfen, ein Boot in Schweden im Juni, im Sommer 2022 zu mieten. Aber das war behauptlich in dieser Geschichte, da war Spion in der deutsche Geheimdienst. Die haben da so die Russen wussten das und deswegen haben die Russen die Pipeline patrouilliert mit einem Schiff, einem Sibiriakow-Schiff. Und die Schweden haben, die wussten ganz klar, dass das war im Juni, diese Operation war eingestellt, es so, war abgebrochen, die könnt das nicht machen, wegen der Russen da war. Aber die schwedische Fernsehen und in Kooperation mit dänisches und englisches Fernsehen haben diesen ganz teure Produktion gemacht, wo man diese, man hat vorgestellt, dass diese Russen, diese Sibiriakow-Schiff hat Bomben dann gelegt im Juni. Also man wusste, dass es nicht die Russen war und man macht, sowieso machten man diesen Gesichter, dass es war die Russen, die Bomben legen. Und auch ein zweites Mal hat man dasselbe gemacht, weil diese Episode, wo der Kapitän, der ist jetzt in Gefangenschaft in Deutschland, der Kapitän Kuznetsov, er hat einen Anruf von seiner Operationsleiter in Kiew, der Oberste in Kiew hat ihn angerufen und hat gesagt, du kannst nicht, du musst ins Hafen gehen, weil die Russen kommen. Und das war eine russische Konvoi, die vielleicht wollten wieder den Pipeline patrouillieren. Und das wusste man ganz klar, aber man hat doch in der RTL und ZDF und so diese Fernsehkanalen wieder einen Film gemacht, dass jetzt kommt die Russen, das war behauptlich, wahrscheinlich die Russen haben dann Bomben platziert mit U-Boote und so weiter.
1: Ja, es passt natürlich ins große Bild, der Russe war es immer, Putin ist eigentlich auch an allem schuld, ja? Das ist die ganze Zeit schon so. Und Verwirrung gehört auch zu Propaganda dazu. Das ist auch ganz wichtig, dass man die Leute immer schön in Verwirrung hält. Herr Enders, wo kann man denn den Film, der hat ja am 2. Juli im Babylon in Berlin Premiere, wo kann man den denn danach sehen?
2: Also Sie können ihn auf alle Fälle nochmal am 7. Juli sehen im Babylon. Da wird er nochmal gezeigt. Mhm. Die Premiere ist nämlich ausverkauft. Und wir bemühen uns jetzt um weitere Kinovorführungen und die Firma Hintergrund, die den Film produziert hat, Hintergrund GmbH, möchte den auch online zur Verfügung stellen gegen Bezahlung. Das Modell ist noch nicht restlos etabliert, wird aber in Bälde hoffentlich laufen und dann findet man das auf der Seite von Hintergrund.
1: Ja, wie ist der Film überhaupt finanziert? Weil das ist ja auch so wenig aufwendig, ist es auch nicht. Sie haben ja viele Leute befragt und gereist und so weiter.
2: Ja, wir hatten Glück, dass viele Leute hier in Berlin waren, die wir interviewen konnten. Auch unsere amerikanischen Gesprächspartner, auch Erik war in Berlin und Herr Tunanda war in Berlin. Also wir haben das irgendwie sozusagen kostengünstiger hinbekommen durch Interviews vor Ort. Und wir haben uns sehr bedient bei Videodatenbanken, weil wir eben nicht reisen konnten. Also wir haben jetzt genau eine Reise nach Lüdenscheid gemacht zu einem Unternehmer, der eine Aluminiumgießerei hat. Und dann waren wir noch mal in Bologna, um da einen Energieexperten zu interviewen. Also das sind auch die einzigen Reisen, die wir gemacht haben. Ja, da ist privates Geld drin und wir hängen natürlich davon ab, dass da auch wieder jetzt was reinkommt in die Kasse, damit wir weitere Filme auch produzieren können. Oder Hintergrund hat ja den allergrößten Teil davon vorgestreckt und finanziert. Und da hoffen wir natürlich, dass wir jetzt über so eine Mischung zwischen Crowdfunding, Einnahmen aus Video on Demand, dass man da sozusagen was bezahlt, Kinovorführungen, Lizenzverkäufen, sage ich mal, die Kosten wieder reinbekommt. Es war ein sehr, sehr billiger Film für 120 Minuten. Also ich meine, wenn ich das jetzt für das ZDF gemacht hätte, wäre das natürlich deutlich teurer gewesen. Da hätten wir aber auch ein sehr viel größeres Filmteam gehabt. Also mein Kollege Gunter Merz und ich haben das ja im Grunde zu zweit gemacht mit dem Produzenten Ronald Toden. Aber da gab es jetzt weder einen Herstellungsleiter noch einen Tonmann, noch eine Filmgeschäftsführung. Da gab es eigentlich gar nichts. Ne? Jetzt eine Drei-Mann-Produktion gewesen. Deswegen war es auch
1: genau. Ich verlinke sowieso die Seite des Films, verlinke ich in der Beschreibung. Da kann sich jeder angucken und auch mal schauen, ob er unterstützt und wie und unterstützen könnte. Vielen Dank Ihnen beiden, Moritz Enders und Erik Andersson, für dieses Gespräch mit Sprengkraft, finde ich. Dankeschön, dass Sie da waren. Wichtiges Thema.
0: Danke.
1: Tja, Leute, schon verrückt. Der deutsche Kanzler hat die Möglichkeit, die Wirtschaft vor dem Zusammenbruch zu retten, indem er einfach wieder günstiges russisches Gas bezieht. Das tut er aber nicht, weil Russland böse. Das muss reichen für den Untertan. Das ist so dermaßen gegen die Interessen des Landes, auf das er geschworen hat, dass man sich darüber unbedingt Gedanken machen sollte. Ich wünsche euch eine gute Zeit. Bis bald.
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8: Wiederholt sich gerade Geschichte. Beginnt in Europa, beginnt in Deutschland wieder ein großer Krieg, genau wie im Sommer 1914. Darüber spreche ich jetzt mit René Schlott, einem Historiker, der die Militarisierung des Alltags beobachtet, die Militarisierung der Sprache und der auch Tipps parat hat, wie man mit der Kriegsangst ganz persönlich umgehen kann.
9: Michael Main im Gespräch.
8: Schön, dass wir hier sein dürfen, René.
10: Sehr gerne, herzlich willkommen.
8: Bevor wir beginnen, stelle ich dich vor. René Schlott ist ein Kind der DDR, aufgewachsen in einer katholischen Familie. In den 90ern hat es dieses Kind hinausgezogen aus dem Eichsfeld, zunächst nach Gütersloh zu Bertelsmann, wo René Schlott Betriebswirt wurde, dann nach Berlin, wo er Geschichte studiert hat und schließlich in die Welt der Wissenschaft mit Stipendien in Washington, Paris, Wien. Der Elfenbeinturm war ihm schnell zu klein. Schon als Doktorand hat René Schlott für die großen Redaktionen geschrieben, FAZ, Süddeutsche, Spiegel, Zeit, und das dann auch in den Corona-Jahren weitergeschafft, obwohl er die Maßnahmen schon im März 2020 kritisiert hat und auch in der Gegenöffentlichkeit präsent war, in der allerersten Ausgabe der Reihe Narrative von Robert Siebes zum Beispiel, obwohl er im März 2021 ein Manifest der offenen Gesellschaft mit auf den Weg gebracht hat, das forderte, ohne Tabus über die Corona-Politik zu sprechen, und obwohl er das dann wiederholt hat bei der Aktion Alles auf den Tisch. Inzwischen ist René Schlott habilitiert. Sein Prüfungsvortrag vor ein paar Wochen hat sich mit dem Ausbruch des Ersten Weltkriegs beschäftigt. René, wiederholt sich Geschichte gerade? Stehen wir wie unsere Vorfahren 1914 vor einem Sommer, der in einer Katastrophe endet?
10: Oh, das ist ja eine fast schon eine Suggestivfrage. Nein, das glaube ich nicht. Also Geschichte wiederholt sich nie eins zu eins. Aber es gibt natürlich gewisse Parallelen. Und bei denen, die mir aufgefallen sind, vor allen Dingen in der Beschäftigung jetzt nochmal mit dem Ausbruch des Ersten Weltkriegs. Und diese Parallelen sind schon beängstigend, wenn man eben weiß, wie 1914 die Geschichte weiterging. Wir wissen ja heute nicht, wie die Geschichte ausging, also wie das, was wir gerade in der Gegenwart erleben, tatsächlich seinen Ausgang irgendwie findet. Aber was mir aufgefallen ist an Parallelen, ist einmal A, dass es Entscheidungsträger in der Welt gibt, die ziemlich erratisch agieren, die unberechenbar sind. Ich denke natürlich an Trump, ja, der irgendwie einmal sagt, ich habe jetzt ein Abkommen mit dem Iran, das ist ja jetzt schon seit mehreren Wochen so, und dann doch nicht, und dann weiß man gar nicht genau, was im Abkommen drin steht, und dann entpuppt sich das Abkommen eigentlich als den Vorkriegszustand sozusagen, der nochmal abgebildet wird. Das hat mich doch sehr an Wilhelm II. Erinnert und sein Agieren unmittelbar vor dem Ausbruch des Ersten Weltkrieges. Und es gibt auch, und das sehe ich auch zunehmend in unserer Gegenwart, so eine Verengung der Denkmöglichkeiten auf militärische Lösungen. Also es wird ja kaum über Frieden geredet und über Diplomatie, sondern vor allen Dingen überlegt man, wie ein möglicher militärischer Konflikt ausgehen könnte, wie der aussehen könnte, wie man den vielleicht verhindert. Also das sehen wir auch weltweit, dass diese Verengung der Perspektiven auf eine militärische Lösung sehr stark ist. Und das sind Parallelen, die mir aufgefallen sind. Dazu kommt natürlich auch das, was Bertha von Suttner Überrüstung nannte, also dass wir unglaublich viele Ressourcen gerade, und zwar in vielen westlichen Ländern dieser Welt, in Rüstung stecken. Und dass es natürlich da auch zu Verteilungskonflikten kommt. Ja, wir müssen jetzt gerade überlegen, wo sparen wir denn an sozialen Ausgaben, damit diese Verteidigung finanziert werden kann, damit diese Aufrüstung finanziert werden kann. Also das sind so drei Parallelen, die mir aufgefallen sind, hinzukommt, und das ist unmittelbar aus dem Erlebnis, das ich jetzt hatte, als ich in Wien war, da sah ich nochmal das Stück von Karl Kraus, Die letzten Tage der Menschheit. Mhm. Das ist ein unglaublich umfangreiches Bühnenstück, da gab es also einen Auszug im Burgtheater, und dieser Auszug hat sich vor allen Dingen auf die Rolle der Medien fokussiert und auf die Rolle der Kirche vor dem Ersten Weltkrieg und auch während des Ersten Weltkriegs. Und auch da fielen mir Parallelen auf, denn beide Institutionen, sowohl die Medien wie die Kirchen, agieren ja heute auch sehr pro Krieg und pro Aufrüstung und treiben gewissermaßen auch die politischen Entscheidungsträger vor sich her. Mhm. Und das ist so eine Parallele, die mir auch sehr stark aufgefallen ist, dass wir das heute auch oft erleben, dass Medien anheizen, dass Medien fordern, dass Medien Entscheidungsträger unter Druck setzen und dass die Kirchen dazu ihren Segen geben und sagen, ja, das ist auch theologisch alles, so kann ich das absegnen.
8: Da schieben wir die Medien noch eine Sekunde weg. Bertha von Suttner muss ich wahrscheinlich auflösen. 1889, Die Waffen nieder, ein ikonischer Roman für die Friedensbewegung. Bertha von Suttner bekommt 1905 den Friedensnobelpreis für ihre Aktivitäten in der Friedensbewegung. Du hast also diese vier Parallelen jetzt genannt, also Politiker, die irrational handeln, militärische Lösungen als logische Fortsetzung der Politik. Wenn man Politik als Konflikt begreift, dann ist irgendwann das Verhandeln zu Ende. Dann kommt es zu einem Krieg. Dann hast du die Rüstungsausgaben erwähnt und große Organisationen, Institutionen wie die Kirchen, die sich nicht dagegen stemmen. Nun hat ja damals in der Zeit vor dem Ersten Weltkrieg oder diese Zeit vor dem Ersten Weltkrieg ist ja auch beschrieben worden von Stefan Zweig zum Beispiel als das goldene Zeitalter der Sicherheit. Mhm. Als ein Zeitalter, das auf Ewigkeit gebaut schien, wo Krieg unvorstellbar zu sein schien. Ich selber habe mich ja beschäftigt in meiner Dissertation mit Leipzig. Leipzig war, 1913 war in Leipzig eigentlich eine Dauerfeier. Da war 100 Jahre Völkerschlacht, dann wird dieses Denkmal da eingeweiht, der Hauptbahnhof ist eingeweiht worden. Also ganz Leipzig war damals im Aufbruch. Unvorstellbar, dass ein Jahr später da ein Krieg losgehen könnte. Vielleicht können wir auch auf die Unterschiede eingehen zwischen dem Lebensgefühl damals, soweit man das als Historiker überhaupt erfassen kann, und dem, was wir heute haben.
10: Naja, das Interessante ist schon, dass es ja vor 1914 mehr Regionalkonflikte gab. Es gab zwei Balkankriege 1912 und 1913. Es gab das italienische Abenteuer in Libyen, als die Italiener Tripolis eroberten.
8: Schön, das italienische Abenteuer. Das
10: ja, also es war natürlich ein Krieg, ein ziemlich blutiger Krieg auch. Und es ist deshalb so bekannt, weil es als der erste Luftkrieg der Weltgeschichte gilt. Also, und es gab eben mehrere dieser Regionalkonflikte. Und die konnten dabei irgendwie alle gelöst werden. Also die konnten alle sozusagen lokalisiert gehalten werden. Es gab nicht diese Delokalisierung wie beim Ausbruch des Ersten Weltkriegs, dass sozusagen dann die ganze Welt damit einbezogen worden ist. Also es gab ja auch die Haager Friedenskonferenzen. Also es gab ja auch
8: 1907, ja.
10: Genau, es gab zwei, eine 1890, eine 1907, die übrigens vom russischen Zaren ausging. Das war eine Initiative von Nikolaus II. Und es gab tatsächlich den Glauben an Frieden. Gleichzeitig aber war es natürlich ein großer Unterschied zu unserem heutigen Zeitalter, weil Krieg galt als Mittel der Politik, auch als ein legitimes Mittel der Politik. Ein Großteil des Ausbruchs des Ersten Weltkriegs ist nämlich auch diesem Prestigedenken zuzuschreiben, dass man eben auch militärisch seine Fähigkeiten zeigen muss und der Welt demonstrieren muss, wenn man als Staat, als Nation ein gewisses Prestige wahren will. Das darf man nicht unterschätzen, wie wichtig dieses Denken in Ehrkategorien 1914 noch war. Ich würde sagen, das ist noch nicht ganz verschwunden, aber heute gilt Krieg eben oder galt lange ja nicht als so ein legitimes Mittel der Politik. Das war eigentlich tabuisiert, ja, auch vor allen Dingen aufgrund der Erfahrung des Zweiten Weltkriegs. Vor dem Ersten Weltkrieg hatten alle Großmächte Kriegspläne in der Schublade. Also der bekannteste ist natürlich der Schlieffenplan, weil wir den vielleicht noch aus dem Geschichtsunterricht kennen, aus unserem eigenen. Aber alle anderen Weltmächte und Großmächte wie Russland, Großbritannien, Frankreich hatten auch Kriegspläne. Also ein goldenes Zeitalter, klar, da hat natürlich Stefan Zweig das Ganze auch ein bisschen verklärt im Nachhinein, ne? So wie wir das alle tun, die Vergangenheit ja oft verklären. Stefan Zweig hat das sehr gut gemacht, sehr literarisch, ist ein tolles Buch. Aber das sollte man jetzt nicht als eine goldene Zeit irgendwie ins Auge fassen. Und der Krieg war schon auch ein Mittel der Politik und galt auch als etwas, was irgendwie eintreten muss. Also man hat schon auch vor 1914 darüber diskutiert, ob es nicht zu einem Konflikt der Großmächte kommen muss, in dem sich diese Spannung irgendwie auch entlädt. Mhm. Es gab ja viele Intellektuelle auch, die den Kriegsausbruch 1914 dann begrüßt haben. Mhm. Als eine Entladung dieser Spannung, die sich da, als Ende dieses dumpfen Wartens auf irgendein Ereignis. Also ich würde sagen, dass das doch sehr stark schon auch in dem Bewusstsein der Menschen sein könnte. Was nicht so stark vorhanden war, war, welche Art von Krieg kommt da eigentlich auf uns zu? Ich glaube, da glaubten alle Großmächte noch 1914, das wird ein Kabinettskrieg alter Schule sozusagen, weil man noch nicht damit gerechnet hat, dass dort tatsächlich auch ein Luftkrieg eine Rolle spielt, dass Gas eine Rolle spielt, dass Panzer eine Rolle spielen, dass Schnellfeuerwaffen eine Rolle spielen. Also diese Art von Brutalität von Krieg, die hat man, glaube ich, nicht erwartet. Die konnte man sich auch damals nicht vorstellen.
8: Nee, erleben wir heute im Ukraine-Krieg, der 2022 ein völlig anderer war als 2026, weil einfach die Militärtechnik in dieser Zeit Sprünge macht.
10: Absolut, ja.
8: Was wir da an Drohnen heute erleben, an Drohnentechnik erleben, die den Soldaten vor Ort fast überflüssig macht, das ist 22 nicht absehbar, was da an Rüstungssprüngen passiert.
10: Genau.
8: Den Schlieffenplan, ich weiß nicht, ob den alle in der Schule hatten, der resultiert aus der geografischen Lage Deutschlands, um einen Zwei-Fronten-Krieg zu verhindern. Dachten die Militärs, sie müssen erst an der Westfront für Ruhe sorgen. Im Ersten Weltkrieg musste man, war die Idee, Frankreich bis zum Tag 50 unterworfen haben, um dann nach der späten, langsam, so dachte man, russischen Mobilmachung an der Ostfront weiterkämpfen zu können, was dann nach hinten losgegangen ist, weil das eine wie das andere nicht funktioniert hat.
10: Richtig, genau. Und ich meine, Schlieffenplan war, das Fatale am Schlieffenplan war, dass er vorgesehen hat, dass die deutschen Truppen durch das neutrale Belgien
8: und Belgien das einfach zulässt und die anderen sagen, wir tun den Belgiern nichts oder die Deutschen tun den Belgiern nichts, lass sie das mit Frankreich ausfechten. Belgien ist davon nicht betroffen, das ist dann anders gelaufen.
10: Genau, das hat man sich so vorgestellt, dass, also das ist natürlich auch eine naive Vorstellung anzunehmen, dass ein Land sagt, liebe Truppen, marschiert hier mal friedlich durch und dann und wir tun so, als wäre nichts. Ne? Das war natürlich eine völlig naive Vorstellung, genauso naiv anzunehmen, dass die Russen so lange warten, bis man in Frankreich fertig ist. Also wichtig ist ja, vielleicht weil man sich heute das nicht mehr so genau vorstellen kann, dass das Deutsche Reich und das Zarenreich damals noch Nachbarstaaten waren, weil es Polen einfach noch nicht gab, ne? Als unabhängigen Staat. Und dass dadurch auch eine gewisse, so eine besondere Lage auch des Deutschen Reiches da war, eine besondere geografische Lage.
8: Nochmal zurück, vielleicht letzte Frage zum Lebensgefühl. Ich meine, damals ist in Deutschland der letzte Krieg, den man selber erlebt hat, unabhängig von diesen Regionalkonflikten, die du ja erwähnt hast, der letzte Krieg ist 1871 im Januar zu Ende, mit der Gründung des Reichs, wenn man so will. Man hat also auch zwei Generationen, vielleicht sogar drei, die ohne Krieg gelebt haben, so ähnlich wie wir das heute nach 45 in diesem Raum hier erlebt haben. Mhm. Also vielleicht ist das eine Parallele, dass man sagt, das, was Krieg bringen kann, was das auch in die Familien bringen kann, ist im kollektiven Gedächtnis weiter nach hinten gerutscht, wenn nicht sogar vergessen.
10: Das kann schon gut sein, dass das auch eine Parallele ist. Was mir vor allen Dingen auffällt, ist, dass Krieg sowohl von 1914 wie im Moment ja auch als eine sehr saubere Sache, als eine sehr unblutige Sache dargestellt wird. Ja, die tragen alle schicken Uniformen und dieses Kriegsgerät wird immer intakt präsentiert und so weiter. Also die Vorstellung, was Krieg tatsächlich bedeutet, an Brutalität, an mörderischer Brutalität, das war wohl den Zeitgenossen 1914 genauso unbekannt wie uns heutigen Zeitgenossen. Mhm.
8: Ich habe das ja als Kind noch erlebt, dass in den Straßen eigentlich Männer mit Kriegsverletzungen unterwegs waren, die nur ein Bein hatten, einen Arm hatten, die eigentlich nach 3 Minuten sofort auf die Kriegserlebnisse kamen, bis ins hohe Alter hinein. Das habe ich bis in meine 20er eigentlich erlebt, also bis in die 1990er Jahre traf man immer wieder auf Zeitzeugen, ja, auf Zeugen des Krieges, auf Zeugen des Schreckens, der in das persönliche Leben, aber auch in die Städte und so weiter gekommen ist. Das ist natürlich jetzt weg, diese Zeitzeugen gibt es so nicht mehr.
10: Genau. Und wir haben jetzt eben Experten im Fernsehen sitzen, wo ich oft denke, wenn sie dann sozusagen abstrakt über Krieg reden und die geopolitische Fragen und militärische Fragen, dass keiner von denen ja wirklich weiß, was Krieg bedeutet. Also an der Front, im Feld. Ne? Und dass sie diese Vorstellung natürlich auch den Zuschauern nicht vermitteln können.
8: Du hast die Medienfrage schon angesprochen. Im Kaiserreich beginnt ja das Zeitalter der Massenpresse, die großen Zeitungen erscheinen mehrfach am Tag, Morgenausgabe, Abendausgabe, manchmal auch Mittagsausgaben noch. Jede Regierung bezahlt Journalisten oder infiltriert die Redaktionen damals, das ist ja dokumentiert durch historische Forschung, um über die großen Zeitungen Stimmung zu machen und damit auch Politik zu machen. Das erinnert ja auch ohne Digitalplattformen an die Gegenwart.
10: Mhm. Ja, also und vor allen Dingen, also unabhängig von dieser Art von versuchter Steuerung, ne, die auch nicht immer geglückt ist, haben die Medien auch eine Eigendynamik angenommen. Also es gab auch sozusagen einen Druck, gerade weil die so oft erschienen, weil die oft auch mit Kommentaren erschienen, weil die sehr oft parteipolitisch auch geprägt waren, viel, viel stärker als heute noch, haben die Medien auch einen großen Druck auf die Entscheidungsträger ausgeübt. Jetzt muss man doch losschlagen, jetzt muss man doch den Russen mal sozusagen zeigen, was es bedeutet, sich mit den Deutschen anzulegen und so weiter. Und das darf man, glaube ich, nicht unterschätzen, dass die Entscheidungsträger im August 1914, im Juli August 1914 unter einem ungeheuren medialen Druck auch standen.
8: Gut, der Druck war natürlich zum Teil selbst produziert. Wenn ich halt Leute auf der Payroll habe in den Redaktionen, dann kann ich ja auch Entschuldigungsgründe schaffen und kann dann sagen, ich muss jetzt, weil die großen Zeitungen wollen.
10: Klar.
8: Ist ja die Frage, inwieweit sind dann die Redaktionen unabhängige Akteure?
10: Genau, also die sind natürlich nur in gewissen Maßen unabhängige Akteure. Sie haben sich auch instrumentalisieren lassen. Man muss ja auch vorstellen, auch die Entscheidungsträger sind ja nicht, da waren ja damals sozusagen nicht ein einheitlicher Front, sondern da gab es militärische Entscheidungsträger, die hatten andere Interessen als politische Entscheidungsträger. Mhm. Oft haben die auch über Bande gespielt, haben die Medien dafür benutzt. Ja, die Militärs wollten den Druck erhöhen auf die politischen Entscheidungsträger. Wir wissen ja, dass es damals schon einen Reichstag gab, auch einen relativ frei gewählten Reichstag. Es gab noch keine parlamentarische Demokratie, wie wir sie heute kennen.

0: du um mit den Grenzen der Erkenntnis und mit den Grenzen des öffentlich Sagbaren?
1: Naja, beim ersten Weltkrieg lässt sich eigentlich gut zeigen, dass die Bewertung des Ersten Weltkriegs, die Frage des Ausbruchs, auch die Frage seines Endes, immer zeitgebunden ist. Immer davon abhängt, wer gerade herrscht, wer gerade die Macht hat, welche Erzählung gerade gilt. Und das ist beim Ersten Weltkrieg eigentlich wirklich sehr gut zu sehen und sehr interessant, welche Art von Geschichtsschreibung gerade dominiert. Selbst bei den gleichen Quellen, ich kann die gleichen Quellen lesen und zu unterschiedlichen Erkenntnissen kommen vor dem Hintergrund der eigenen Zeitgebundenheit. Und natürlich ist es so, also für mich ist es erstmal uninteressant, ob ich jetzt für diese Forschung Geld bekomme. Ich muss dafür keine Gelder beantragen. Ich kann mich sozusagen unabhängig damit beschäftigen. Aber ich weiß, dass ich die Bücher, die ich lese, dass das natürlich ausgewählte Quellen sind. Ich habe keine Originalquellen zum Ersten Weltkrieg gelesen. Da müsste ich in Archive gehen. Das ist ja ein unendlicher Archivbestand, sondern all das Wissen, was ich über den Ersten Weltkrieg habe, stammt aus Sekundärliteratur, als sogenannte, also Menschen, die schon diese Quellen gelesen haben im besten Fall und daraus eine Erzählung gemacht haben. Und ich weiß natürlich, dass das nicht das ganze Bild ist, sondern dass die Menschen, das ist aber völlig legitim, dass man ja irgendwie auch eine Quellenauswahl treffen muss, dass man eine bestimmte These hat, die man stützen will und dann lieber Dinge weglässt, die These vielleicht in Frage stellen. Das ist ja Teil der Wissenschaft auch, dass dann andere aufmerksame Wissenschaftler draufschauen und sagen, aber hier fehlt noch ein Punkt und den würde ich da stärker machen oder hier haben sie etwas zu stark betont und hier eher weggelassen. Also das ist schon klar, dass Geschichtswissenschaft natürlich immer auch fehlbar ist, weil sie menschlich ist und immer auch nur einen Diskussionsprozess abbildet, nie die Wahrheit.
0: Ja, ins Archiv muss man ja beim Ersten Weltkrieg vielleicht nicht mehr unbedingt gehen, weil ja interessengeleitet die jeweiligen Außenministerien ihre Akten, bestimmte Akten, die Akten, die ein günstiges Bild vom eigenen Staat zeichnen, freigegeben haben. Die kann man ja auch in Buchform sich anschauen und hängt da trotzdem an Grenzen, weil man bestimmte Geheimdienstunterlagen zum Beispiel nicht bekommt. Gab ja dann vor ein paar Jahren, mittlerweile über 10 Jahren in Großbritannien eine große Aktenenthüllung von MI5 und MI6, wo man nochmal ein ganz neues Bild hätte bekommen können, was auch nicht so einfach natürlich ist.
1: Genau, also aber dennoch, auch diese Akteneditionen gehorchen ja gewissen Interessen und auch da wurden natürlich Akten weggelassen und bestimmte andere platziert und gut so platziert, dass die sehr prominent erscheinen. Also auch das ist ja eine Vorauswahl, die getroffen wurde von Regierungen, als es zum Beispiel um die Frage der Kriegsschuld ging. Also von daher, ich würde im Zweifel immer ins Archiv gehen, nur stoßen wir beim Ersten Weltkrieg ja ganz schnell auf sprachliche Hürden. Also ich kann jetzt zum Beispiel nicht in ein Archiv gehen in Serbien und mir anschauen, wie ist denn da sozusagen die serbische Entscheidungsfindung gewesen, was zum Beispiel das österreichische Ultimatum anging nach dem Attentat oder so. Also ich könnte noch zum französischen Außenministerium gehen und zum englischen Außenministerium, klar. Und hier in Deutschland ins politische Archiv des Auswärtigen Amtes. Aber es würde zum Beispiel schon bei den russischen Quellen scheitern, ne?
0: Ja, weil du Serbien erwähnst, der Weg in den Ersten Weltkrieg beschleunigt sich nach dem Attentat auf Franz Ferdinand, den Erben, in Sarajevo Ende Juni 1914. Dann dauert es noch 5 Wochen ungefähr, bis der Krieg losgeht. Deswegen ist da Serbien ein Mitspieler.
1: Genau. Und zum Beispiel war es ganz interessant, dass sozusagen die serbische Kriegsschuld dann wieder betont worden ist, als Serbien selber wieder in den Jugoslawienkriegen verwickelt war und in Srebrenica zum Beispiel den Völkermord an den bosnischen Moslems begangen hat. Also da sieht man wieder die Zeitgebundenheit. Serbien rückte dann wieder in den Fokus der öffentlichen Aufmerksamkeit, auch der Geschichtswissenschaft, als es sozusagen wieder im Nachrichtenfokus stand infolge der Jugoslawienkriege und infolge zum Beispiel des Kosovo-Kriegs auch. Und da hat man wieder genauer hingeschaut und gesagt, na, was war denn eigentlich der Kriegsanteil dieses vergleichsweise kleinen Landes eigentlich am Kriegsausbruch des Ersten Weltkriegs?
0: Ja klar, das gehen wir schon tief rein in die Geschichtswissenschaft. Wir können dann zu der Kontroverse um Fritz Fischer kommen, der nach dem Zweiten Weltkrieg als Deutscher eine deutsche Haupt- und Alleinschuld am Ersten Weltkrieg behauptet hat, einfach um so eine Art Geschichtskontinuität, vielleicht auch sich selber reinzuwaschen in irgendeiner Weise zu produzieren. Da sieht man auch diese Zeitgebundenheit von Urteilen.
1: Absolut,
0: wenn man behauptet, Deutschland war am Zweiten Weltkrieg schuld, dann liegt es nahe, dass man mehr Zustimmung für die These bekommt, dass sie auch am Ersten Weltkrieg schuld gewesen sein könnten.
1: Genau. Und es gibt ja auch dafür Belege, also da hat ja Fischer auch interessante Quellen zusammengetragen, nur hat er völlig außer Acht gelassen, dass es ja noch ein paar mehr Großmächte gab und dass alle diese Großmächte imperialistisch waren. Also nicht nur Deutschland hat imperialistische Interessen gehabt in der Welt, in Form der Kolonien und vielleicht von Gebietserweiterung, sondern es gab auch handfeste territoriale Interessen der anderen Großmächte, zum Beispiel Frankreichs, nämlich als das Lothringen zurückzubekommen, zum Beispiel des russischen Zarenreiches, die Herrschaft über den Bosporus, über eine Meerenge zu bekommen. Das ist übrigens auch eine interessante Parallele. Die Geopolitik wird ja wieder wichtiger. Heute sprechen wir über Meerengen, wie die Straße von Hormus. Mhm.

0: vom Ersten Weltkrieg spielte vor allen Dingen der Bosporus eine wichtige Rolle. Und das war erklärtes Ziel des Zarenreiches, vom zerfallenden Osmanischen Reich die Oberherrschaft über den Bosporus zu bekommen, um eben den Zugang zum Mittelmeer, aus dem Schwarzen Meer zum Mittelmeer zu bekommen.
1: Ja, wir kommen gleich wieder in die Gegenwart zu den Debatten um Kriegstüchtigkeit heute, aber vielleicht noch eine Frage zum Ersten Weltkrieg, die du jetzt gerade schon angeteasert hast, wenn man so will. Wenn man heute in die Fachzeitschriften reinschaut, dann ist ja nicht mehr so sehr von einem deutschen Verbrechen die Rede, sondern eher von einer Tragödie. Christopher Clark schreibt von Schlafwandlern, also Akteure, die sich gar nicht bewusst waren, wohin ihr Handeln führen könnte, die also eher hineingeschlittert sind in diesen großen Krieg. Frankreich und Russland werden erwähnt mit ihren jeweiligen geostrategischen Interessen. Die angelsächsischen Geostrategen bleiben aber in dieser Literatur weiter außen vor, genau wie auch die Interessen des Großkapitals außen vor bleiben. Ist das eines der Tabus, wenn man über Kriegsausbruch und Parallelen zur Gegenwart spricht?
0: Also genau, die angelsächsischen Interessen werden angesprochen. Da gibt es auch Spezialuntersuchungen dazu. Gerade Clark argumentiert ja auch, dass dieses doch unnatürliche Bündnis zwischen dem Zarenreich und dem Empire damals noch ja auch darauf beruht, dass man an verschiedenen Punkten, zum Beispiel in Nordindien, in Afghanistan, sozusagen unterschiedliche konkurriert hat um Gebiete und dass man gerade dass dieses Bündnis eigentlich dazu diente, sozusagen die Russen einzuhegen ein Stück weit. Ne? Also das wird schon besprochen, dass da auch das Empire strategische Interessen hatte. Weniger besprochen wird tatsächlich die Rolle des Großkapitals. Das war aber in der DDR-Geschichtsschreibung zum Beispiel ein wichtiger Punkt, dass man sehr genau über diese Rüstungsfirmen gesprochen hat, über die Industriellen, die daran verdient haben. Und da man ja die DDR-Geschichtsschreibung eben sozusagen immer unter Kommunismusverdacht gestellt hat, gerade nach 1990, ist der Punkt ein bisschen aus der öffentlichen...
1: Okay, sind die Sachen auch weg, also werden nicht mehr zitiert, nicht mehr rezipiert, weil im Prinzip Generalverdacht, instrumentalisierte Forschung.
0: Genau. Aber das eigentlich haben die, hat sich die DDR-Geschichtswissenschaft im Ersten Weltkrieg genau, Fritz Klein ist ein wichtiger Historiker aus der Zeit, genau mit diesen Fragen auch beschäftigt. Und die sind ja auch nicht von der Hand zu weisen. Also Bertha von Suttner, die wir schon erwähnt haben, hat ja oft darauf hingewiesen, dass die übrigens den Ersten Weltkrieg da nicht mehr miterlebt hat. Die ist kurz vorher gestorben.
1: Kurz ein paar Tage vorher.
0: Genau. Ja. Die hat eben darüber gesprochen, dass es da natürlich um gigantische Kapitalinteressen geht. Und das sehen wir heute ja auch wieder, welche Milliarden da im Spiel sind. Und es gibt eine sehr einfache Formel, eine sehr einfache Lehre aus dem Ersten Weltkrieg, die für alle künftigen Kriege auch gelten wird, nämlich dass Krieg die Reichen reicher macht und die Armen ärmer. Also das ist eine Fest, also es klingt banal, aber es ist sozusagen ein Kontinuum in der Geschichte.
1: Ich habe jetzt einen Kardinal Farley in New York gefunden, der schon 1914 gesagt hat, dass es um einen Krieg des internationalen Kapitals nannte, der das gegen die Dynastien ging, gegen die Romanovs, die Habsburger, die Hohenzollern und auch natürlich die gängige These, dass es darum ging, ein Bündnis zwischen Deutschland, Österreich, Ungarn und Russland zu verhindern, um Zugriff auf das Herzland zu bekommen. Wir haben ja die Herzlandtheorie, die 1904 publiziert ist, wo die Weltherrschaft mit der Kontrolle über das Herzland gleichgesetzt wird. Und deshalb wäre, so sagt diese Theorie, das Interesse der Angelsachsen, später dann der Angloamerikaner gewesen, ein kontinentales Bündnis zwischen Deutschland und Russland, aber damals auch Österreich-Ungarn zu verhindern. Und deshalb holen Frankreich und Großbritannien Russland in das eigene Bündnis.
0: Ah, okay. Ja, ich meine, Russland hatte auch ein Interesse, da ein Bündnis mit Frankreich und England zu schließen, natürlich. Ne? Das ist nicht nur einseitig gewesen. Aber ich würde sagen, also es gab auch, und das darf man nicht vergessen, die Geschichte läuft ja nie einseitig, es gab natürlich auch das Interesse der Industrie und des Handels, den Krieg zu verhindern, um eben die Handelsströme nicht zu durchbrechen.
1: Na, das ist ja ein Argument, was gegen die deutsche Kriegsschuld spricht, dass Deutschland als Industriestaat, als aufstrebender Industriestaat auf die Handelswege angewiesen war und deshalb keinen Krieg gebrauchen konnte, im Unterschied zu anderen Ländern, die sich auf andere Wirtschaftsquellen, andere Geldquellen stützen.
0: Genau. Man spricht ja oft davon, dass es vor dem Ersten Weltkrieg schon so eine Art Globalisierung gab. Offene Grenzen und auch gerade für Waren offene Grenzen. Und da hatte natürlich der Handel kein Interesse daran und auch die Wirtschaft, dass das durchbrochen wird.
1: Gut, es wird ja dann für die Zeit, um diese Theorie einfach noch kurz weiterzuspinnen, wird ja dann für die Zeit nach dem Zweiten Weltkrieg erzählt, dass das Ziel der Angloamerikaner gewesen sei, die Amerikaner in Europa drin zu halten, die Russen draußen zu halten und die Deutschen niederzuhalten. Und was man auch als Parallele sehen könnte, die US-Amerikaner sind in beide Weltkriege relativ spät eingestiegen, haben also zunächst dafür gesorgt, dass sich die Kampfhandlungen auf die europäischen Mächte beschränkt haben. In den Ersten Weltkrieg kommen sie 1917 nach einer Werbekampagne, die ja zum Beispiel Jonas Tögel in seinen neueren Büchern aufarbeitet. Und in den Zweiten Weltkrieg kommen sie halt im Sommer 44 über den D-Day. Und so lange warten sie also ab, bis sich die Kräfte auf dem Kontinent gegenseitig aufgerieben haben und kommen dann im Prinzip, um an den Verhandlungen, dann am Verhandlungstisch dominieren zu können. Und wenn man das heute sich anschaut, diese scheinbare Wegbewegen von Europa, der Trump-Administration könnte ja in eine ähnliche Richtung führen. Man lässt die EU, den europäischen Teil der NATO, in Krieg gegen Russland führen und dann kommt man irgendwann und sammelt die Früchte ein.
0: Naja, und dazu kommt eben, dass es tatsächlich gerade im Ersten Weltkrieg noch eine sehr, sehr starke isolationistische Partei gab in den USA, die gesagt hat, also was geht uns dieser Krieg in Europa an? Der geht uns gar nichts an. Wir sollen uns da raushalten. Das war sehr schwer damals für den Präsident Wilson, sich da durchzusetzen, um überhaupt in Europa einzugreifen. Also auch damals hat man schon gesagt, warum sollen wir unser Geld sozusagen in Europa aus dem Fenster werfen und da einsetzen? Denn das ist nicht unser Konflikt. Und dann wurden die USA tatsächlich ja auch ein Stück weit mit reingezogen, eben aufgrund des deutschen U-Boot-Krieges, der geführt wurde, sowohl gegen Handelsschiffe als auch gegen die zivile Schifffahrt. Das war eben dann der Grund für die USA, in den Krieg einzutreten, womit dann auch der Wilson den Senat überzeugen konnte und den Kongress und auch die eigenen Landsleute, dass da amerikanische Interessen auf dem Spiel stehen.
1: Ja klar, das ist immer interessant für Medienforscher, aber und das ist natürlich mit der Propagandakampagne begleitet worden. Dann ist immer die Frage, sind diese Ereignisse, die dann als Argument herangezogen werden, sind die produziert worden, damit man ein Argument hat? Das weiß man natürlich
0: immer nicht. Das weiß man nicht, genau. Ja. Also was im Krieg zuallererst stirbt, ist die Wahrheit. Ne? Also all diese Informationen, auch die wir heute aus dem Krieg bekommen in der Ukraine und so weiter, sind natürlich Teil der Propaganda. Die müssen gerade wir als Forscher total misstrauisch auch gegenüberstehen und immer fragen, wer hat die Interesse, diese Nachricht zu lancieren, von welcher Quelle kommt sie, gerade bei Bildern muss man heute wahnsinnig skeptisch sein. Das musste man damals noch nicht so stark. Aber selbstverständlich gab es damals schon sofort, auch beim Beginn des Ersten Weltkriegs, Zensurmaßnahmen, also gegen die sich die Presse zum Teil auch noch gewehrt hat. Aber letztlich hat man dann im Verlauf des Ersten Weltkriegs auch diese Zensurmaßnahmen. Also ich habe mich auch mal beschäftigt, das fand ich ganz interessant, mit 1917, da hat der Papst eine Friedensinitiative geplant und auch umgesetzt. Und da war es auch so, dass die deutsche Presse nicht unisono, aber sehr stark auch gegen diese Friedensinitiative agitiert hat. Weil sie gesagt hat, nee, jetzt dürfen wir aber auf gar keinen Fall einen Verständigungsfrieden suchen, sondern wir müssen auf jeden Fall einen Siegfrieden suchen. Wir sprechen über den August 1917, ne? Also als der Krieg schon so sehr wirklich lange angedauert hat und man kaum Bewegung in der Front hatte, gab es auch aus der Presse, selbst wenn die politischen Entscheidungsträger gesagt hätten, lass uns mal Friedensverhandlungen machen, wäre sozusagen das Presseecho verheerend gewesen. Und interessanterweise war das Hauptargument, wir dürfen Belgien nicht so einfach wieder hergeben. Wobei Belgien, da wollte man doch eigentlich nur durchmarschieren, ne? Und um Frankreich niederzuschlagen, das Hauptargument war da, nein, wir dürfen Belgien jetzt nicht so einfach wieder als Faustpfand aus der Hand geben. Und auch da hat die Presse tatsächlich eine unheilvolle Rolle gespielt.
1: Ja, die akademische Disziplin, die ich ja lange an der Uni vertreten habe, diese Kommunikationswissenschaft, geht auf Karl Bücher zurück, einen Ökonomen, der 1915, also nach einem Kriegsjahr, gesagt hat, wir müssen an den Universitäten Journalisten ausbilden, weil wir, die Deutschen, den Kampf um die öffentliche Meinung in der Welt verloren haben. Nicht so sehr bei den Gegnern, sondern vor allen Dingen in den neutralen Ländern. Mhm. Also brauchen wir qualifizierte Journalisten, die beim nächsten Konflikt dafür sorgen, dass es für Deutschland in der öffentlichen Meinung, in der öffentlichen Stimmung in der Welt besser läuft. Und er hat dann dafür dann in Dresden, in Sachsen damals Geld bekommen, dass er dieses Institut für Zeitungskunde in Leipzig auf den Weg bringen konnte. Da hat er so ein patriotisches Argument verwendet und auf die Medienwirkung verwiesen und ist damit durchgekommen.
0: Interessant, das wusste ich nicht, das wird natürlich für die These auch sprechen, ne? Dass man erkannt hat, wie wichtig diese Rolle der Medien auch ist.
1: Du hast schon gesagt, dass der Blick auf die Vergangenheit ja immer auch von dem bestimmt wird, was die Historiker gerade selbst erleben. Hat sich dein Blick auf die beiden Weltkriege verändert durch das, was seit 2020 passiert ist?
0: Nee, eigentlich nicht, weil ich muss ja sagen, ich würde ja sagen, ich ziehe aus dem, was vor allem im Zweiten Weltkrieg ist, Schlüsse. Und dann war es für mich eher ein Erschrecken, wie schnell man wieder Russland als Feindbild entdeckt. Mhm. Damals, im Juni 41 hat das Deutsche Reich die Sowjetunion überfallen, hat einen verbrecherischen Krieg geführt, sogar einen Vernichtungskrieg, das war ausdrücklich als Vernichtungskrieg angelegt, das ist kein klassischer Krieg, sondern das sollte vernichtet werden. Es gab eine große Hungerplankonferenz, wo man den Hunger als politische Waffe auch eingesetzt hat. Und Millionen von Menschen sind da umgekommen auf brutale Art und Weise. Und dann war es für mich, und dann war ich eigentlich d'accord mit diesem Konsens, den es in der Bundesrepublik lange gab, wir liefern keine Waffen in Kriegsgebiete. Auch als Lehre daraus, als Lehre aus dem Friedensgebot des Grundgesetzes. Also habe mich damit ein bisschen beschäftigt, mit der Entstehungsgeschichte. Und das war natürlich klar, dass Frieden da eine ganz wesentliche Komponente ist, wenn man 49 eine neue Verfassung selbst wenn die nur provisorisch war, für das Land schreibt, beziehungsweise für den Westteil des Landes schreibt, dann ist klar, dass Frieden eine ganz wichtige Komponente ist. Die taucht schon in der Präambel auf, ne? Und dann war es für mich eher ein Erschrecken, wie schnell man sozusagen diese Lehren aus der Geschichte ad acta gelegt hat. Mhm. Und plötzlich deutsche Panzer in der Ukraine rollen. Ja? Das war eher für mich tatsächlich ein ernüchterndes Erlebnis.
1: Ja, Grundgesetz, Entstehungsgeschichte hast du ja auch in der Corona-Zeit bearbeitet, wo es dann um Selbstbestimmung und solche Sachen ging, dass du in diese Artikel nochmal reingegangen bist und geschaut hast, was eigentlich damit intendiert war und was jetzt dann daraus gemacht wurde, um die Corona-Politik rechtfertigen zu können.
0: Genau, das hat ja dann damit nicht mehr viel zu tun, ne, mit dem eigentlichen Entstehungsprozess. Jetzt ist mir natürlich klar, das war damals auch immer ein Argument, Verfassung entsteht zu gewissen Zeitpunkt, das ist auch wieder bei der amerikanischen Verfassung, die jetzt noch sehr viel älter ist, und dann entwickelt sich aber die Gesellschaft und die Politik auch weiter, und das stimmt ja auch, das ist richtig. Nur dennoch sollte man immer auch schauen nach den eigentlichen Beweggründen, die damals die Verfassungsväter und die wenigen Verfassungsmütter hatten, und ich glaube, Frieden war doch einer der wesentlichen Beweggründe. Das war jetzt keiner, den man so ad acta legen kann, wie zum Beispiel Seuchenschutz hieß das damals noch, 49, als man das in die Verfassung geschrieben hat. Sondern das ist doch der Beweggrund, aus dem man also sozusagen auch ein neues und ein besseres Deutschland damals schaffen wollte.
1: Ich habe jetzt nach dieser Corona-Erfahrung auch gefragt, weil das ja auch militärisch geplant war. Da waren an den Spitzen der Stäbe Generäle und vieles ist ja nur möglich gewesen, weil Militär zum Beispiel Impfstoff verteilt hat. Ja. Und das hat man dann begründet mit diesem Kühlhalten, dass das nur Militärs können, dass das nicht auch normale medizinische Fachkräfte machen können.
0: Und ich fand das damals schon beängstigend, weil wir haben ja auch das Gebot, dass sozusagen das Militär nicht im Inland eingesetzt werden darf. Auch das ist ein Verfassungsgebot. Und das hat man immer ab und zu bei Katastrophenfällen. Ja, wenn dann so eine Flut ist, dann wird das Militär doch im Inland eingesetzt. Okay, das kann jeder noch einsehen. Aber bei Corona hat mir das deshalb auch Angst gemacht, weil das ja zu einer Normalisierung auch beigetragen hat, dass man plötzlich uniformierte Leute in den Kindergärten gesehen hat, dass man die in den Impfzentren gesehen hat. In Bezirksämtern wurden uniformierte Menschen eingesetzt. Ich kann mich noch genau an die Bilder erinnern, als damals der Ausbruch dann bei der Corona-Ausbruch Sommer 2020 bei Tönnies war.
1: Mhm. Beim Fleischhersteller da, ja.
0: Genau, in Westfalen. Da wurden ja die prekär beschäftigten Arbeiter dann eingezäunt, damit sie nicht nach Hause fahren, nach Rumänien oder Polen oder wo auch immer sie herkommen. Und da standen Bundeswehrsoldaten vor diesen Zäunen, die natürlich Brot verteilt haben oder so. Aber allein die Präsenz, das wurde in der Tagesschau als völlig normale Meldung gezeigt, dass also Bundeswehrsoldaten damit helfen. Und ich weiß nicht, ob es nur mir so ging, aber ich fand diese Bilder wirklich beängstigend, dass Soldaten vor Zäunen stehen und bewachen und letztlich Menschen bewachen, die da nicht rauskommen sollen.
1: Mhm. Ja, also gerade die Präsenz von Uniformen wäre so eine Parallele zu der Zeit von 1914, wo im öffentlichen Bild es völlig normal war, dass Leute ihre Uniformen da gezeigt haben und sich dafür auch haben bewundern lassen. Also der Militär galt, das kann man ja auch bei der Bertha von Suttner in diesem Roman lesen, diese junge Frau, die da die Hauptheldin ist, die bewundert halt, bevor die Kriege dann Österreich erreichen und ihre Geliebten und Männer da irgendwie niederstrecken, bewundert sie Uniformen. Sie kann sich gar nicht vorstellen, jemanden zu heiraten, der keine Uniform trägt.
0: Ich weiß noch, dass es damals dann, und es natürlich trägt sowas auch zur Normalisierung bei, wenn das ganz normal zum Straßenbild gehört, ne? Wenn solche uniformierten Menschen überall auftauchen. Und das ist natürlich gefährlich, weil das soll ja etwas, Militärpräsenz bedeutet für mich immer einen Ausnahmezustand und etwas, wenn das so normalisiert wird im Alltag, ist es gefährlich. Ich weiß noch, dass es damals im Bezirksamt Friedrichshain-Kreuzberg Diskussionen gab, ob die Soldaten denn mit Uniform dort erscheinen sollen. Wir wissen, da gab es eine grüne Bürgermeisterin zu dem Zeitpunkt damals, zu Corona-Zeiten. Und es gab also Diskussionen darüber, ob die sollen zwar helfen, aber eben nicht mit Uniform. Und da wurde also kam ein riesen Shitstorm über diese Bürgermeisterin und über den Bezirk Friedrichshain-Kreuzberg, dass man doch froh sein müsste, dass die Leute helfen. Dann können sie natürlich auch die Uniformen tragen. Ja,
1: also vor 6 Jahren noch immerhin eine Debatte. Heute gar nicht mehr denkbar. Heute würden die wie selbstverständlich in Uniform.
0: Genau. Ja. Weil es eben, und das ist ja auch das, was wir in den letzten 6 Jahren beobachtet haben, und insbesondere seit 2022, eine starke Militarisierung des Alltags auch gibt bei uns.
1: Ich komme gleich noch wieder zum Alltag zurück. Nur eine Frage vorgeschaltet, damit die Menschen, die uns zuschauen, auch verstehen, aus welchen Quellen du schöpfst und wie du arbeitest. Du bist ja nicht gebunden an eine Universität oder an irgendeinen Think Tank. Du bist ein freischwebender Geist. Wie findest du deine Themen? Wie findest du deine Auftrittsorte? Wie arbeitest du?
0: Also ich kann ja mal zeigen, wie ich arbeite. Ich arbeite ganz klassisch. Also ich mache noch
1: mit Papier.
0: Ich mache noch Papier. Ich lese auch eine Papierzeitung und mache dann so eine Zeitungsausschnittssammlung.
1: Okay, ja.
0: Also das habe ich tatsächlich.
1: Also klassisch Historiker.
0: Klassisch Historiker, also
1: Staublunge.
0: Genau, vielleicht lachen jetzt einige. Aber hier steht dann sozusagen FAZ Seite 1 am 6.
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3: 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US-Präsident Donald Trump erklärte, dass der israelische Ministerpräsident Benjamin Netanyahu bei seiner Ankunft in den Vereinigten Staaten nicht verhaftet werde. Zuvor hatte der muslimische Bürgermeister von New York City, Zoran Mamdani, angekündigt, zu prüfen, ob die Stadt den israelischen Regierungschef bei seinem voraussichtlichen Besuch im September verhaften könne, da ja seit dem 21. November 2024 vom Internationalen Strafgerichtshof ein Haftbefehl erlassen wurde. Die USA erkennen den Internationalen Strafgerichtshof in Den Haag aber nicht an und sind auch kein Mitglied. Ab 2029 müssen alle neuen Pkw und leichten Nutzfahrzeuge in der EU mit einem sogenannten Intelligent Speed Assistance System, ISA, ausgestattet sein. Dieses System nutzt Kameras, um Verkehrsschilder und Geschwindigkeitsbegrenzungen zu erkennen und den Fahrer bei Überschreitung zu warnen. In einer schärferen Variante kann es sogar aktiv eingreifen, indem es Gas wegnimmt oder den Motor drosselt. Die EU-Kommission sieht darin einen wichtigen Beitrag zur Verkehrssicherheit und zur Reduzierung von Unfällen. Kritiker befürchten, dass die Systeme nicht nur warnen, sondern langfristig eine flächendeckende Überwachung der Fahrer ermöglichen. Zudem wird die Technik als Eingriff in die persönliche Freiheit gesehen, da sie den Fahrer permanent kontrolliert und bevormundet. Die Trump-Administration plant, bei den Vereinten Nationen eine neue Free Speech Declaration einzubringen. Das Dokument soll die Meinungs- und Informationsfreiheit weltweit stärken und richtet sich explizit gegen europäische Tech-Regulierungen wie den Digital Services Act von Ursula von der Leyen. Laut dem Entwurf, den Politico einsehen konnte, werden Plattformen vor zu starker staatlicher Zensur und Inhaltsmoderation geschützt. Die USA kritisieren damit indirekt die europäische Praxis, große Tech-Konzerne stärker zu regulieren und Inhalte zu entfernen. Die Initiative ist Teil einer breiteren Strategie Trumps, gegen Woke-Politik und Überregulierung in Europa vorzugehen. Sie könnte zu neuen transatlantischen Spannungen führen, da die Eurokraten ihre strengen Online-Regeln als notwendig für den Schutz ihrer Demokratie sehen. 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
0: Auf Papier, ich lese auch eine Papierzeitung und mache dann so eine Zeitungsausschnittssammlung.
1: Okay, ja.
0: Also das habe ich tatsächlich...
1: Klassisch Historiker,
0: also vielleicht...
1: Staublunge.
0: Genau, vielleicht lachen jetzt einige. Aber hier steht dann sozusagen FAZ Seite 1 am 6.6. Seite 26 und dann unterstreiche ich mir da wichtige Sätze. Und dann gewinnt man aber aus dieser Beobachtungsposition ganz interessante Erkenntnisse sozusagen. Mhm. Weil wenn ich das sozusagen im Internet jetzt nur lesen würde und mir vielleicht einen Screenshot machen würde oder so, dann hätte ich da gar nicht diese Art von kognitiven Zugang zu, die ich habe, wenn ich das sozusagen ausschneide.
1: Ja, wahrscheinlich kann man das jetzt nicht sehen, mit Leuchtstift und so. So arbeite ich mit Büchern.
0: Ja. Genau, bei Büchern mache ich das nicht, weil da habe ich immer noch so viel Respekt davor. Aber bei so Zeitungsartikeln, das sind ja Gebrauchsgegenstände.
1: Ja,
0: ne?
1: Oh ja, Bücher bei mir auch.
0: Genau. Bei mir ist es irgendwie...
1: Ja, guck mal, meine Frau schimpft dann immer, weil wenn ich das Buch zuerst gelesen habe, dann lenkt natürlich mein Leuchtstift auch ihren Blick.
0: Ah, ja, klar.
1: Insofern ist das Buch dann fast verdorben.
0: Genau. Und hier, so arbeite ich und dann schaue ich mir das an und bin in so einer Beobachterposition. Ne? Und guck dann, und diese Einladung und so weiter, die ich bekomme, die geschehen rein zufällig, da ist gar nichts geplant. Ne? Ja. Ich spreche auch zu sehr vielen unterschiedlichen Themen. Ne? Das ist ja auch so, als Historiker ist man ja irgendwie auch so ein bisschen universal. Also ich weiß ja vor allen Dingen, wie ich mir Themen aneigne. Hm. Ne, wo ich nachschaue, welchen Quellen ich vertrauen kann, was ich für plausibel halten kann. Also es geht ja eigentlich beim Historiker-Dasein darum, historische Urteilskraft auszubilden. Mhm. Nicht so das ganze Detailwissen anzueignen. Mhm. Ne? Das ist so, das kennen die meisten leider leidvoll aus dem Geschichtsunterricht, Jahreszahlen auswendig zu lernen.
1: Namen auch.
0: Namen, genau. Das ist ja nicht die eigentliche Geschichtswissenschaft, ist ja tatsächlich zu schauen, dass ich für die Gegenwart aus meiner Erfahrung, die ich mit Geschichte vielleicht habe, ein substanzielles Urteil auch ziehen kann.
1: Gut, da hat ja die Geschichtswissenschaft doch verloren an Position. Das war ja, wenn wir 100 Jahre zurückschauen, dann waren das ja diejenigen, die über ihre Urteilskraft auch Gesellschaften beeinflussen konnten, lenken konnten. Ja. Ich meine, heute haben wir Psychologen und Virologen, die diese Position eingenommen haben. Und den Historiker kennt man kaum noch. Im Schulunterricht wird gekürzt, an den Universitäten. Also in dieser Kommunikationswissenschaft war bis in die 80er Jahre völlig normal, dass man neben dem Praktikerlehrstuhl und neben dem Forschungs-, also Empirielehrstuhl einen Mediengeschichtslehrstuhl hatte. Das gibt's alles nicht mehr, ist alles weg.
0: Genau, weil ich lehre ja nicht mehr in der Uni, aber weil ich auch höre, dass die Zahlen ja wahnsinnig zurückgehen der Studierenden, die sozusagen überhaupt Geschichtswissenschaft oder Geistwissenschaft machen wollen. Ne? Also weil das Interesse gar nicht mehr da ist. Also, dass es mal eine Leitwissenschaft war, ja, in Deutschland, das stimmt, die Geschichtswissenschaft, aber das ist ja lange, lange her. Ne? Also
1: das hat uns natürlich neugierig gemacht, weil was kommt denn raus, wenn du jetzt in der FAZ guckst und dich damit Kriegstüchtigkeit beschäftigst, mit dem, wie diese Botschaften in den Alltag ja zunächst von Menschen, die sich der Elite zugehörig fühlen, FAZ-Leser wissen mehr, heißt das ja irgendwie in der Werbung, ich weiß nicht, ob es noch so heißt, oder ein kluger Kopf steckt hinter dieser Zeitung, ich hab die lange nicht mehr angeschaut.
0: Naja, also ich hab auch andere Zeitungen mir angeschaut, weil ich immer versuche, weil ich so ein bisschen Zeitungsjunkie auch bin, ne? Das ist ja schon irgendwie sehr, sehr anachronistisch eigentlich, dass man noch Zeitungen liest, weil die natürlich gar nicht mehr so eine große Wirkkraft haben, wie das zum Beispiel noch vor 1914 war. Klar, die bestimmen noch die Entscheidungsträger. Ich stelle mir aber vor, dass der Kanzler erhält ja so eine Pressemappe wie ich auch, also wie ich gerade hier auch erstellt habe. Der kriegt ja auch nur Ausschnitte in der Presserunde, die ihm jemand ausgewählt hat und daraus formt er dann sein Weltbild oder sein Pressebild. Genau, meine Erkenntnis jetzt aus der Beobachtung jetzt gerade der letzten Zeit war, dass in den Medien immer stärker Waffen präsentiert werden, auch fotografisch präsentiert werden. Und zwar alle möglichen Systeme. Da gibt es Panzer, da gibt es Drohnen, da gibt es Flugzeuge. Jetzt waren natürlich in letzter Zeit auch verschiedene Waffenmessen, über die berichtet wird. Und dass es so eine Normalisierung gibt. Also das erscheint im Wirtschaftsteil als ganz normaler Teil der Wirtschaft. Also es gab zum Beispiel auch das Argument, das Wachstum in Deutschland, das Wirtschaftswachstum, das ja heruntergestuft worden ist, die Erwartung, die speist sich vor allen Dingen aus der Rüstung. Und das wird als ganz normale Tatsache benannt, eben ohne dass das irgendwie tabuisiert wird. Also ich kann mich an Zeiten erinnern, wo sozusagen das als, wenn man in der Rüstungsexport-Tabelle auftauchte, dass sich ein Land dafür geschämt hat. Ne? Heute ist das...
1: Ja, Deutschland stand immer weit oben in dieser Tabelle und hat das aber eher versteckt.
0: Genau.
1: Dann Platz 4, jetzt hat doch wieder jemand drüber gesprochen, aber eigentlich, naja, und so.
0: Und jetzt gilt es ja sozusagen als die der Wirtschaftszweig, der Wachstum bringt und dadurch, dadurch legitimiert ist. Der bringt auch Jobs. Also hier gab es auch in der FAZ neulich eine große Beilage, wo es um die Jobs ging, die in der Rüstung, die in der Rüstung entstehen. Und da wurde auch gesagt, ja, früher war das so ein bisschen tabuisiert, ne, dass das nicht so moralisch okay ist. Aber das haben wir lange hinter uns gelassen. Dafür ist die Bedrohung viel zu groß, die aus Russland kommt. Und die Bedrohung kommt nur aus Russland. Das ist auch etwas, was sozusagen durchgängig ist. All das, was sozusagen passiert, ob das ein Angriff ist auf Signal, auf dieses Messenger-System, ja. Ob das Drohnen sind, die in der Baltikum landen.
1: Oder bei den Flughäfen gesichtet werden, genau. In Deutschland.
0: Also da wird zwar oft noch geschrieben, so, es wird vermutet, dass das, aber es fällt immer das Stichwort Russland. Und das ist schon interessant, dass da gar nicht, dass man gar keine andere Option mehr mitdenkt. Vielleicht sind das auch einfach nur Leute, die Aufsehen erregen wollen. Ja,
1: das wäre die eine, die harmlose Variante. Ja. Die andere wäre ja, dass es Dienste sind, die sagen, wir müssen mal wieder was losschicken, damit wir Russland verdächtigen können.
0: Genau, das weiß ich natürlich nicht. Das geht natürlich hier aus der Lektüre nicht hervor. Ne? Aber ich finde das interessant, dass das sozusagen, dass da, und das ist natürlich auch eine Parallele zum Ersten Weltkrieg, also da war es so, dass alle, gerade in Deutschland, dass alle Spione aus Frankreich kamen zu der Zeitpunkt, zum Zeitpunkt. Und umgedreht war es genauso, alle Spione in Frankreich kamen aus Deutschland. Also da war diese Erbfeindschaft noch sehr viel stärker und da wurden eben auch Feindbilder geschaffen. Da gab es sozusagen sogar solche, ja so wirklich eine Hybris von Spionagebefürchtungen, die dann hochgekocht wurden. Also jeder, der nur Deutsch sprach, galt schon als Spion und so weiter. Und das Schaffen von Feindbildern, medialen Feindbildern, das finde ich auch interessant, sozusagen als Parallele zu sehen. Also bis hin zum ZDF, was dann, wo ja Russland auch für die Autoattentate zum Beispiel in Magdeburg verantwortlich gemacht wurde.
1: Okay, das habe ich noch gar nicht
0: mitbekommen. Wo so spekuliert wurde, naja, es ist ja interessant, dass diese Attentate immer vor Wahlen irgendwie, könnten das nicht vielleicht auch die Russen sein, um eben zu destabilisieren und der AfD zu neuen Stimmen zu verhelfen.
1: Ich hatte ganz andere für diese drei Attentate, Dezember 24 Magdeburg Weihnachtsmarkt, dann gibt es Aschaffenburg, diese Attacke auf ein Kleinkind und dann gibt es München bei so einer Gewerkschaftsdemo, alle drei kurz vor der Bundestagswahl stattfinden, da hätte ich jetzt eher deutsche Stellen im Hintergrund vermutet, die ein Interesse daran hatten, einen bestimmten Diskurs auf den Weg zu bringen.
0: Genau, aber beim ZDF wurde tatsächlich in der Nachrichtensendung darüber spekuliert, ob das nicht die Russen auch gewesen sein können. Und das ist natürlich etwas, was, also wo ich mich immer frage, es geht ja in der FAZ auch sozusagen, geht es ja auch viel um Auslandsberichterstattung. Also da erfahre ich auch aus Schweden, dass die Hauptbedrohung in Russland gesehen wird. Da erfahre ich von Finnland, dass die Hauptbedrohung in Russland gesehen wird. Von den baltischen Staaten sowieso. Mhm. Von Polen, von Deutschland, klar. Von Frankreich, Großbritannien. Da hat es damals jetzt gesagt, wahrscheinlich bricht 2030 der Weltkrieg aus, ne? Oder der Krieg mit Russland.
1: Und er hat auch gesagt, die NATO könnte vielleicht auch selber angreifen. Der hat sich ja irgendwie verquatscht dabei, ne?
0: Genau, also das, und da finde ich erstmal interessant, da werden so Zeitpunkte genannt, ne? Auch, das tun übrigens auch Historikerkollegen, nennen Zeitpunkte, ne? Vielleicht, einer hat letztes Jahr spekuliert, vielleicht war es der letzte Sommer in Frieden, also damit war der letzte Sommer gemeint, da müssten wir jetzt eigentlich schon im Krieg sein. Und das finde ich besonders perfide, ehrlich gesagt, weil damit verunsichern Menschen ungeheuer, ne, die das eben nicht hinterfragen und die das nur hören und gar nicht die Muße haben, so wie wir Wissenschaftler irgendwie zu Hause zu sitzen und dann vielleicht das zu nochmal genauer zu schauen, was gibt's denn da für Parallelen und warum könnte der das sagen, sondern die das sozusagen für bare Münze nehmen. Und ich sehe eben, dass Russland ja kann ja gar nicht, also selbst wenn ich sozusagen, ich bin nicht Militärhistoriker und auch nicht Militärstratege, aber wenn ich mir anschaue, welche Länder sich alles für Russland bedroht fühlen und deshalb aufrüsten, dann kann ich mir gar nicht vorstellen, dass Russland dazu in der Lage sein soll, die gleichzeitig alle anzugreifen.
1: Sie schaffen es jetzt mit dem einen schon nicht
0: mehr. Ja, also das ist ja, da spricht ja vieles dagegen. Und aber alle, die rüsten auf. Es wurde heute nochmal gemeldet, naja, die NATO hat jetzt überall das 2%-Ziel erreicht, aber nicht in Tschechien, nicht in Slowenien. Die müssen jetzt auf jeden Fall auch noch nachziehen. Ne? Und ob die sich jetzt auch von Russland bedroht fühlen? Ich war jetzt neulich in Österreich, da gibt es auch gerade ein neues Buch. Da geht es auch darum, dass gerade der neutrale Status auch gefährlich sein kann. Ne? Also der neutrale Status gilt nicht mehr als etwas, was einen Vorteil hat im Krieg, was ja tatsächlich sich erwiesen hat im Zweiten Weltkrieg auch. Die Schweiz blieb unbeschadet, genauso wie Portugal als neutrale Staaten. Sondern heute gilt Neutralität, auch in der Schweiz gibt es ja diese Diskussion, als etwas Gefährliches. Das könnte das Einfallstor Russlands sein. Und da wird gerade in Österreich wird sehr ernsthaft über dieses Buch diskutiert, ne? dass man da unbedingt die Neutralität jetzt ad acta legen müsste, um Russland nicht ein billiges Angriffsziel zu bieten. Und das ist schon etwas, was sich auch in der Berichterstattung durchzieht.
1: Ja, weil du die Stellenanzeigen erwähnt hast. Ich habe auf der Fahrt hierher ein Interview gehört mit einem der Chefs von Helsing, Münchner Rüstungsunternehmen, KI-Drohnen, bald auch, habe ich da gelernt, ein KI-gesteuertes Kampfflugzeug. Und der hat erzählt, die Firma ist 21 gegründet worden, als er da, oder er ist 21 eingestiegen, dass es in der Anfangsphase, also 21, schwierig war in Rekrutierungsprozessen, also Software-Ingenieure und sowas zu bekommen, weil die gleich abgewinkt hätten, als es klar war, es geht um Rüstung, Verteidigung. Und das meinte er, hätte sich vollkommen verändert. Ja. Es würde also heute bei den jungen Leuten, bei den Guten, die wollen nur die Besten, war seine Idee, bei diesen besten jungen Leuten ein Bewusstsein dafür gibt, dass sie jetzt was tun müssen, gerade im Bereich Rüstung und Verteidigung, dass da also eine Aufgabe liegt, die auf sie wartet.
0: Genau, und das also steht hier auch so ähnlich, ne, dass hier steht irgendwie, wer dort arbeitete, also wir sprechen über die Vergangenheit, also in der Rüstungsindustrie, musste sich oft rechtfertigen. Doch das Bild kippt seit dem Angriff Russlands auf die Ukraine, das kürze ich ab, wird die Verteidigungs- und Sicherheitsindustrie nicht mehr nur als moralisch belasteter Sonderfall gesehen, sondern als Wachstumsbranche und zunehmend auch als Jobmotor. Dann kann man hier sehen, gibt es zwei Seiten Stellenanzeigen.
1: Ah ja, super.
0: Da unten und dann noch eine ganze Seite mit aus der Rüstungsindustrie.
1: Wie war das möglich? Es kann ja nicht nur in 4 Jahren möglich gewesen sein. Wir haben erlebt, dass 2011 in Deutschland die Wehrpflicht ausgesetzt wurde. Ich kann mich erinnern, das ist nicht so lange her, dass die Bundeswehr Probleme hatte, wenn sie irgendwo öffentlich ein Gelöbnis abhalten wollte, überhaupt irgendwie öffentlich auftrat.
0: Ja.
1: Und jetzt scheint dieses Land von den Füßen auf den Kopf gestellt worden zu sein. Wie ist das möglich? Da muss es ja Vorbereitungen, Vorarbeiten gegeben haben. Das passiert ja nicht von heute auf morgen, weil sich da ein Kanzler hinstellt und Zeitenwende ruft.
0: Mhm. Naja, letztlich würde ich, wäre jetzt meine Erklärung, ne, das, die ist natürlich schon in dem Augenblick, wo ich sie ausspreche, unzureichend. Und ich kenne ja keine Quellen, ich müsste jetzt auf einer Quellengrundlage sprechen, aber von dem, was ich wahrnehme, ist natürlich eine Politik der Angst, die einfach wieder instrumentalisiert wird. Ne? Also das kennen wir ja schon, dass mit Angst Politik gemacht wird. Das hat sich auch als sehr wirksam erwiesen, als sehr erfolgreich erwiesen. Und jetzt belebt man genau diese Angst wieder, nämlich die von dem russischen Überfall. Ja. Und mit der lässt sich natürlich unglaublich viel rechtfertigen. Mit der lässt sich auch rechtfertigen, dass wir beide, dass unser Gespräch sozusagen defätistisch ist und wir den Verteidigungswillen des Vaterlandes irgendwie untergraben. Ne?
1: Gut, wir sind ja beide noch unter 70. Wahrscheinlich werden wir irgendwann Seite an Seite im Graben liegen und Drohnen steuern oder sowas.
0: Könnte sein. Ich habe jetzt vor kurzem verweigert. Ich habe ja, das ist vielleicht interessant zu wissen, ich habe ja noch Grundwehrdienst gemacht.
1: Ja.
0: Und 96 nach dem Abi für 10 Monate. Und habe damals die Bundeswehr schon erlebt als einen gigantischen Verwaltungsapparat, dem ich keine großen Verteidigungsfähigkeiten irgendwie zutraue tatsächlich. Also von dem kleinen Einblick, den ich hatte.
1: Ja, 30 Jahre her. Ja.
0: Genau, das ist 30 Jahre her. Aber damals gab es die ersten Auslandseinsätze, wo ich auch peripher mit eingebunden war, sozusagen in die Organisation. Und da stieß die Bundeswehr, das war in Bosnien, und da stieß die Bundeswehr schon an ihre Grenzen. Das war der erste größere Auslandseinsatz, und da hieß es schon, also mehr können wir eigentlich nicht leisten. Da habe ich schon gedacht, Moment mal, bei diesen vielen 100.000 Soldaten, die es damals noch gab, ist ja interessant, diese 2.000, die ihr da nach Bosnien schickt, und schon ist nicht mehr zu leisten. Das ist ja irgendwie völlig, völlig verrückt, zumal ich wusste, wie viel Verwaltungsapparat da auch noch sitzt. Und habe das eben als sehr schwerfälligen Tanker erlebt, der, wo um 17 Uhr sozusagen Feierabend war, weil dann fuhren alle nach Hause, die ortsnah wohnten, und am Wochenende sowieso keiner da war. Ne? Also das, da war ich schon selbst skeptisch und habe es eben auch als eine gigantische Geldverschwendungsmaschine auch erlebt. Und da wurden ja noch lange nicht so viele Milliarden hineingeflossen, wie das heute ist. Und habe dann aber mich entschieden, jetzt vor ein paar Monaten auch nochmal ausdrücklich zu verweigern und zu sagen,
1: dass du nicht als Reservist gezogen werden kannst.
0: Ja. Genau, ja. Weil das rückt ja sozusagen in den Bereich des Denkbaren, also so wie über Krieg gesprochen wird, als einen völlig normalen Vorgang, da hatten wir ja am Anfang schon darüber gesprochen, ist das ja nicht mehr undenkbar. Und die Einführung der Wehrpflicht und so weiter, die Wiedereinführung der Wehrpflicht. Und das waren ganz interessante Erfahrungen, weil man muss dafür, um zu verweigern, muss man es ans Karrierecenter der Bundeswehr schreiben.
1: Okay.
0: Also, das ist ja schon interessant, dass man will ja nicht Karriere machen, sondern das Gegenteil. Aber man muss dennoch ans Karrierecenter schreiben, die Unterlagen dort einreichen. Und dann geht das Ganze weiter zur Bearbeitung in ein Bundesamt für Familien. das in Köln sitzt, es hat noch eine andere Bezeichnung, ich bin nicht ganz sicher, irgendwas mit Familie jedenfalls. Und die entscheiden letztlich über den Antrag, ob sozusagen die Gewissensgründe, die man vorbringt.
1: Ach, du hast Gewissensgründe angeführt, genau. Du kannst nicht mehr mit der Waffe.
0: Und, genau. Ja. Ob diese Gewissensgründe, die man vorbringt, die muss man ja, das ist ja ausdrücklich sozusagen im Grundgesetz festgehalten.
1: Du hättest ja mit deinem Glauben auch schon 96 wahrscheinlich sagen können, du willst nicht.
0: Stimmt. Naja, apropos Glauben, das muss ich gleich noch was zu erzählen. Jedenfalls kam dann das relativ schnell. Also es war, ich weiß noch, vor Weihnachten letztes Jahr, es war dann mein Weihnachtsgeschenk sozusagen, kam von diesem Bundesamt für Familien, ja, wir erkennen ihre Gründe an und sie sind vom Dienst an der Waffe befreit. Mit meinem Glauben, das war auch eine wichtige Erfahrung, als ich 1996, 97 bei der Bundeswehr war, in Stadt Allendorf in Hessen war ich, weiß gar nicht, ob es die Kaserne heute noch gibt, da bin ich eigentlich ganz vom Glauben abgefallen, weil plötzlich tauchte dort ein Priester auf. Der Priester hatte ein Büro in der Kaserne, wurde also auch vom Staat bezahlt und erklärte uns wortreich, dass das fünfte Gebot, du sollst nicht töten, ja gar nicht so ganz eng gesehen werden dürfen. Und wenn ich sozusagen einen christlichen Grundsatz habe, ne, dann ist es doch die 10 Gebote, an denen nicht zu rütteln ist, weil die kennt keine Ausnahmedatbestände. Die sind ziemlich klar formuliert. Ne? Also steht nicht, du sollst nicht töten, in Klammern auf, es sei denn, es ist Krieg und du musst dich und deine Frau wird vergewaltigt oder du musst deine Kinder verteidigen oder so. Da gibt es keine Klammer, da gibt es auch kein Sternchen, da gibt es keine Fußnote, sondern es ist ein ziemlich eindeutig formuliertes Gebot. Jetzt kommt da ein Priester daher, der vom Staat bezahlt wird und erklärt mir, ja, das ist nicht so gemeint. Das fünfte Gebot müssen Sie nicht so ernst nehmen. Vor allen Dingen, wenn Sie hier als Soldaten, ne? Und das war eigentlich für mich, okay, eine Kirche, die sich dafür hergibt. Jetzt sagen vielleicht manche von den Zuschauern, wie naiv ist denn das anzunehmen, dass das anders, jemals anders war, ne? Ich war damals noch jung und hab das irgendwie, konnte das nicht glauben, dass das tatsächlich, also ich weiß auch noch, das Büro von diesem Priester, das war auch im Kommandeursgebäude von dieser Kaserne. Da stand auch eine Marienfigur und hing auch ein Kreuz und so weiter. Also das war alles schön eingerichtet und hatte sozusagen auch sowas Sakrales. Ne? Und genau. Und seitdem, muss ich erst sagen, habe ich mit der Kirche eigentlich größtenteils, also mit der Institution Kirche größtenteils abgeschlossen, ne? Die sich ja jetzt auch wieder hergibt dafür, das alles zu rechtfertigen.
1: Ja, zu jeder Vorkriegszeit gehörte, ich bin da nicht ganz sicher, ja auch eine starke Friedensbewegung. Was antwortest du jemandem, der sagt, das ist genau oder das war genau die Begleitmusik, die jeder Kriegstreiber gebraucht hat, um sein Thema in der Öffentlichkeit zu halten und es ist etwas, was heute möglicherweise gar nicht mehr nötig ist?
0: Ja, offensichtlich ist es ja nicht mehr nötig, weil wir haben ja keine Friedensbewegung. Ne? Also das ist schon erstaunlich, dass man das zwar immer noch so über die Ostermärsche zum Beispiel berichtet wird auch, aber immer gesagt wird, na, die Zahl nimmt immer weiter ab und das ist eigentlich gar nicht
1: Das scheint ernst. Eher Folklore zu sein, auch bei dieser Sicherheits- oder Kriegskonferenz in München im Februar, da habe ich das ja live erlebt, weil ich für viele Jahre in der Stadt gewohnt habe. Diese Proteste sind eine Folklore, die dazugehört. Wenn die nicht da wäre, würde man sich wundern, was mache ich jetzt mit meinen 5000 Polizisten, was haben die da noch zu beschützen? Die neue Friedensbewegung, die eher aus der Corona-Politik-Kritik-Ecke kam, die hat sich nie vereinigen können mit der alten Friedensbewegung. Da gibt es also mittlerweile parallele Demonstrationen, parallele Züge, da gibt es keine Schlagkraft.
0: Ja.
1: Während natürlich vor dem Ersten Weltkrieg, Bertha von Suttner haben wir erwähnt, und auch vor dem Zweiten natürlich eine starke Friedensbewegung da war, die diese Kriegsgefahr, die Kriegsangst permanent natürlich auch in der Öffentlichkeit gehalten hat. Also bei allem, was man ablehnt und wogegen man demonstriert, sorgt man natürlich gleichzeitig dafür, dass das Thema weiter ventiliert wird.
0: Absolut, ja. Wobei die Motive dieser Friedensbewegten, die würde ich gar nicht in Frage stellen. Es gab auch kurz vor dem Ausbruch des Ersten Weltkriegs noch in Berlin große Demonstrationen, die vor allen Dingen aus der Arbeiterschaft kamen, weil da wusste man, dass man was zu verlieren hat. Ne? Das würde ich sagen, die Motive waren natürlich ganz andere, als irgendwie das Thema am Laufen zu halten. Aber was mir ein bisschen Hoffnung gibt, erstmal ist es interessant, diese Friedensbewegung heute, die du als Folklore bezeichnest zu Recht, die besteht ja vor allem aus älteren Menschen. Ne? Wenn man da guckt, da sind dann die alten, grauigen Herren mit langen Haaren und so weiter, die dann demonstrieren. Aber es gibt ja auch eine der jungen Leute, die sich sehr, zum Beispiel die
1: Streiks gegen die Wehrpflicht,
0: die Schulstreiks gegen Wehrpflicht organisieren, sehr kluge junge Typen auch, die auch Bücher geschrieben haben, die auch in Fernsehsendungen argumentieren, die ich wirklich bewundere, dass sie in solche Sendungen gehen können, wo sie auf die immer gleichen Argumente treffen der Gegenseite. Und das trotzdem durchziehen und auch wirklich der Gesellschaft da den Spiegel vorhalten. Und die sind ja auch Produkt unseres Bildungssystems, das muss man ja auch sagen. Ne? Wenn wir immer sozusagen darüber zu Recht ja konstatieren, dass das doch irgendwie im Abstieg begriffen ist und das auch immer wieder attestiert bekommen durch verschiedene Untersuchungen, bin ich doch irgendwie guter Dinge, dass es da doch eine Jugendbewegung auch gibt. Vielleicht kann man es schon Bewegung nennen. Gestern habe ich erfahren, die aktuellen Verweigerungszahlen werden gar nicht mehr herausgegeben von der Bundesregierung.
1: Okay.
0: Es wurde lange immer herausgegeben, das war also ein offenes. Jetzt sagt man, das könnte sicherheitsrelevant sein, das geben wir das nicht mehr heraus. Das ist vielleicht ein Zeichen dafür, dass die exorbitant gestiegen sind. Und das gibt doch auch Hoffnung, dass es vielleicht auch aus dieser Richtung von den jungen Leuten dann eine Gegenbewegung gibt. Mhm. Man wundert sich, dass in Deutschland die Wirtschaft nicht wächst und dass immer weniger Kinder geboren werden. Aber mit diesen Zukunftsaussichten, die uns hier tagtäglich ja präsentiert werden, der großen Bedrohung aus Russland und dem kommenden Krieg, ist doch klar, dass es überhaupt keine Art von Zuversicht mehr gibt.
1: Hast du also den klassischen Hölderlin-Vorblick im Blick, wo aber Gefahr ist, wächst das Rettende auch.
0: Genau, das muss man ja auch sehen. Also man muss ja auch wirklich sehen, nichts, das war auch von dem Ersten Weltkrieg, keine dieser Entwicklungen war unausweichlich. Das erscheint im Nachhinein ja manchmal so, dass es irgendwie auf etwas hinausläuft. Aber es gab auch im Juli 1914 immer noch die Möglichkeit, dass dieser Konflikt einmal lokal bleibt, dass es wirklich nur eine Strafaktion der Österreicher vielleicht gegen Belgrad gibt, also nur gegen diese Hauptstadt, dass man sozusagen symbolisch seine Ehre wiederherstellt. Aber es war nicht klar, dass das tatsächlich in einem Weltkrieg ausarten muss. Und
1: zumindest wenn man Christopher Clark, die Schlafwandler, folgt, dann nicht. Weil man natürlich jetzt eher Leuten glaubt, die diese Theorie der angelsächsischen Überlegenheit haben, des angelsächsischen Kriegsplans, dann war es wahrscheinlich schwer,
0: den Krieg
1: zu verändern. Aber gut, da werden wir wahrscheinlich in dieser Sendung das nicht auflösen können.
0: Ja, wir wissen aber auch, wie es um Pläne immer steht. Ne?
1: Ja,
0: also mach nur einen Plan und mach dann noch einen und beide funktionieren nicht. Also ich glaube auch nicht daran, dass Pläne immer funktionieren. Da gibt es, glaube ich, viele in der Schublade. Und selbst das ist keine Garantie dafür, dass das dann auch so reibungslos durchgeführt werden kann.
1: Heute ist die Kriegsangst ja greifbar in vielen Gesprächen. Wie geht man damit am besten um? Wie gehst du damit um?
0: Also ich hab eigentlich noch keinen richtigen Umgang damit gefunden, außer dass man sich ab und zu mal rauszieht, ne?
1: Und die Mappe weglegt.
0: Und die Mappe weglegt, genau. Und die Mappe irgendwie auch Mappe sein lässt und ein gutes Buch liest oder in die Natur rausgeht, also sozusagen den unmittelbaren Alltag zu genießen auch, ne? Oder im Alltag auch irgendwie entspannen zu können. Aber die Angst ist natürlich da, auch so die Vorstellung, ne? Was ist denn eigentlich, wenn? Also ich weiß noch, dass wir eines Abends beim Abendessen hier zusammensaßen und plötzlich ging auf dem Handy so ein Alarm an. Es gibt ja die Funktion, dass man so Alarme auslösen kann.
1: Bei mir war das mal vormittags um 11 irgendwie ging.
0: Genau, das war so ein Probe, das war mal so ein Probealarm. Das wird ja vorher gesagt.
1: Okay,
0: ja. Morgen ist wieder so ein Probealarm, um 12 gehen alle Handys an. Und ich weiß, dass wir hier saßen und dann ging dieser Alarm an und da war ich kurz so dieses, jetzt geht's los. Ne?
1: Okay, ja.
0: Das war dann ein Brand hier in Berlin-Treptow. Wo dann gewarnt wurde, bitte schließen Sie Ihre Fenster, weil da treten giftige Gase aus und so weiter. Aber dass man schon das sozusagen, allein dieser Gedanke da ist, ne? jetzt kommen sozusagen kommen die Flugzeuge aus Russland oder so, dass das überhaupt in den Bereich des Denkbaren gelangt und man dann irgendwie das als ersten Impuls hat, das ist ja schon beängstigend.
1: Ja, du hast ja zwei Söhne, wird auch nicht so einfach sein.
0: Eine Tochter, einen Sohn.
1: Eine Tochter, einen Sohn, okay, ja.
0: Genau. Ja, mein Sohnemann wollte auch am Wehrdienststreik teilnehmen, da hat die Schule dann ein bisschen gestreikt. Das fand ich auch interessant, der Klimastreik am Freitag, der ist in Ordnung, aber der Wehrdienststreik am Freitag
1: wird von Verfassungsfeinden instrumentalisiert oder sogar instruiert, so habe ich es gelesen in irgendeinem dieser Leitmedien.
0: Genau. Aber der Impuls, sozusagen daran teilzunehmen, kam von meinem Sohn selber. Das hatte ich, also der ist jetzt sowieso in der Pubertät, der macht sowieso nicht das, was seinem Vater ihm sagt, sondern der ist ja im Abgrenzungsverhalten. Der kam selber von ihm. Also das ist etwas, wo er dann selber auch sich schon ein Urteil gebildet hat.
1: Du hast jetzt ja rausziehen als Lösungsstrategie erwähnt, also mal den Alltag genießen, Nachrichten sein lassen. Kann man was anderes tun? Was kann der Einzelne tun?
0: Na, der Einzelne kann eigentlich, also ich glaube, das war ja oft auch bei Corona die Frage, die so an mich herangetragen wird, was kann ich eigentlich tun? Du kannst eigentlich nur in deinem Alltag sozusagen wirken und gucken, dass du eben nicht, also zum Beispiel in der eigenen Sprache, nicht so oft militärische Floskeln verwendest. Ganz oft verwenden wir das unbewusst, weil unsere Sprache so stark militarisiert ist, militärische Floskeln einfach so, ne, in den Schützengraben zurückziehen oder der letzte Schuss oder weiß ich nicht, die letzte Patrone und so weiter, was man so alles, ich muss mich rüsten für irgendwas. Also, dass man die eigene Sprache ein bisschen im Blick hat. Jetzt will ich aber nicht Sprachpolizei spielen, ne? Ich würde niemanden sozusagen verbessern, du darfst das und das nicht sagen. Aber es kann ja jeder für sich darauf achten, dass man irgendwie, ich glaube, das geht ja oft mit Sprache natürlich los. Das heißt, ich glaube, das weißt du auch als Wissenschaftler. Mit Sprache beginnt das oft. Also kann man vielleicht an der eigenen Sprache einfach gucken, dass man dafür ein bisschen sensibler ist. Aha, wie oft verwende ich denn militärische Floskeln auch?
1: Ja, ist nicht so einfach, wenn diese Begriffe omnipräsent sind. Das erlebe ich auch in meiner eigenen Sprache, dass man sowas wie immunisieren, boostern und so weiter, weil das so präsent war in der Corona-Zeit, dass das dann auch auf andere Bereiche übertragen wird, ist mit der Militarisierung wahrscheinlich so ähnlich.
0: Der Begriff 0815, ne, der ja auch so für uns, das geht auf den Ersten Weltkrieg zurück, auf einen
1: Roman,
0: genau, und auf einen Gewehrtypen aus dem, ne? Und sowas zum Beispiel dann sowas sein zu lassen oder zumindest mal zu hinterfragen, das kann man, glaube ich, machen. Und man kann natürlich in seinem Alltag sozusagen auch in der unmittelbaren Umgebung einfach friedlich wirken, ja, und sich nicht dran beteiligen an Hetze gegen irgendwelche Volksgruppen oder gegen Nationen, ne? Sondern einfach da weiter offen bleiben und weiter friedlich bleiben vor allen Dingen.
1: Ich habe jetzt von dir zwei Buchtipps bekommen, die mich beide glaube ich auch verändert haben. Einmal Václav Havel, Versuch in der Wahrheit zu leben, und Thoreau, der in den Wald gegangen ist und sich da ganz rausgezogen hat, also Mitte 19. Jahrhundert.
0: Ja, Thoreau hat ja auch argumentiert, damals führten die USA Krieg gegen Mexiko, auch einen Angriffskrieg, wie wir heute sagen würden. Und Thoreau hat gesagt, ich verweigere einem Staat, der einen solchen Krieg führt, meine Steuern.
1: Genau.
0: Und da musste dafür dann eine Nacht ins Gefängnis und hat aber gesagt, dass das ist doch, und jetzt wird Thoreau ja oft, das finde ich interessant, oft sozusagen den Tech-Milliardären zugeschlagen, dass der sozusagen dieses libertäre Staatsbild der Tech-Milliardäre, aber eigentlich war sein Buch, was er dann geschrieben hat, über den zivilen Ungehorsam, ein Leitbild, einmal gegen einem Staat den Gehorsam zu verweigern, der einmal Sklaverei kennt und der Angriffskriege führt. Und das ist doch interessant.
1: Und er hatte auch jemanden, der ihn dann freigekauft hat aus dem Gefängnis.
0: Genau.
1: Der die Schuld bezahlt hat und dann...
0: Ja. Genau. Also das war so für ihn jetzt, die Gefängniserfahrung hat er natürlich sehr hochstilisiert in seinem Buch, hat gesagt, also wer glaubt denn, gibt es wirklich einen Staat, der glaubt, der könnte meine Gedanken einsperren, der kann vielleicht meinen Körper einsperren, aber doch nicht meine Gedanken, das ist ja völlig absurd. Ist auch ein schöner Gedanke, wenn man vielleicht ein Jahr im Gefängnis sitzt, dann ist das vielleicht nicht mehr so tröstlich. Für eine Nacht mag der einen tragen und stabilisieren, aber für ein Jahr oder länger ist das ein bisschen schwieriger. Wenn ich dir jetzt einen Buchtipp geben darf, dann ist es Franz Fühmann, den habe ich jetzt für mich entdeckt, der ja auch aus der eigenen Kriegserfahrung sehr stark gerade über die letzten Kriegstage interessante Erzählungen geschrieben hat, die eine starke Antikriegsliteratur auch sind, die wir unbedingt auch wiederbeleben sollten. Also auch das ist vielleicht etwas, was wir, weil du fragst, was kann man tun, auch die Antikriegsliteratur wieder hervorzuholen und gerade die Vergessenen, auch wie Franz Fühmann zum Beispiel, wieder vorzuholen, das zu lesen und nochmal, weil dann wird ein Stück weit zumindest klar, was Krieg eigentlich bedeutet.
1: Ich habe noch zwei Fragen auf dem Zettel.
0: Ja.
1: Wie sieht die Welt aus, in der du gern leben würdest?
0: Oh, das ist ja eine wahnsinnig schwere. Also die sieht eigentlich so aus wie hier, dieser Raum.
1: Man sieht wahrscheinlich nicht alles. Es sind viele Bücher, viel Papier.
0: Genau.
1: Nicht nur Zeitungsschnipsel, sondern ja alles Mögliche. Viele passen gar nicht mehr hin. Wahrscheinlich müsste jemand, der ein großes Buchgeschenk bringt, dann auch sagen, was vielleicht weg kann.
0: Genau, bloß nicht. Also noch habe ich noch, ich nähere mich zwar diesem Gedanken an, dass ich irgendwann mal aussortieren muss, damit meine Kinder das nicht alles tun müssen. Aber letztlich die Welt sieht, also meine Welt, in der ich gerne leben möchte, sieht immer so aus, dass ich viel, viel Zeit zum Lesen habe, viel mehr als heute. Weil ich da merke, dass mir das neue Perspektiven eröffnet und mich weiterbringt. Und es wäre natürlich eine Welt, in der wir irgendwie erstmal wieder lernen, miteinander zu reden. Das wäre auch schön, wenn wir irgendwie nicht sofort, also du hast mit Michael Main gesprochen, mit dir spreche ich nicht mehr, ne? So ungefähr. Also wenn wir wieder auf einen normalen Diskurs irgendwie zurückkommen, wo mir meine Aussagen zugerechnet werden und dir deine und mir nicht deine mir noch und deine früheren auch noch und so weiter. Also wenn wir irgendwie einen Diskurs finden und wenn wir tatsächlich auch wieder zur Diplomatie zurückkehren, weil ich denke mir immer, wir haben ja so ein wahnsinnig großes auswärtiges Amt, ne? was sehr traditionsreich ist, viel Geld kostet, wo wir sehr viele ausgebildete Menschen arbeiten, dass wir doch wieder stärker auch sehen, das Miteinander sprechen, nicht nur auf der Ebene sozusagen, auf der kleinen Ebene, Alltagsebene, sondern auch auf der politischen Ebene einfach dazugehört. Übrigens auch das Sprechen mit Menschen, die einem nicht gefallen und die unterschiedliche Ansichten vertreten. Ne? Auch also mit Putin zu verhandeln, ist bestimmt kein Spaziergang. Ne? Auch mit Trump zu verhandeln, ist, glaube ich, kein Spaziergang. Aber es bleibt einfach nichts anderes übrig. Also miteinander zu sprechen und immer auch einen Gesprächskanal offen zu halten, das finde ich schon wichtig. Also ich wünsche mir eigentlich eine Welt, das klingt jetzt ein bisschen banal, von Frieden und Freiheit, ganz ehrlich. Und zwar von größtmöglicher Freiheit. Also das ist ja auch ein Impuls, den ich gerade in den letzten Jahren ganz viel stärker gelernt habe. Also wo ein Staat sich zurückzieht, viel stärker zurückzieht und dem Menschen eigentlich mehr Eigenverantwortung und Freiheit überlässt.
1: Ja, der Trend geht in die Gegenrichtung. Der Staat mischt sich in alle Lebensbereiche ein, schreibt uns vor, was wir essen, trinken, wie wir uns schützen, was wir an Sonnencreme haben und bei den kleinen Kindern zum Beispiel in den Betreuungseinrichtungen. Man dieses Miteinander reden, das geht ja nicht erst auf der Ebene Trump und Putin los, sondern auch schon in unseren kleinen Zusammenhängen, wo Menschen, die sich vielleicht bei der Corona-Politik einig waren, jetzt sehen, ja, der aber sieht dieses ein bisschen anders, der hat dieses Wort verwendet, was für mich ein totales No-Go ist, mit dem will ich nichts mehr zu tun haben, den werde ich jetzt, da werde ich entfolgen oder was man auch immer da machen kann. Also da sieht man auch schon, dass die Toleranz insgesamt gesunken ist. Das mag dann auch wieder mit der Militarisierung von Umgang miteinander zu tun haben.
0: Na klar, also das wurden ja auch Menschen, also es wurden ja auch sozusagen Keile in die Gesellschaft hineingetrieben, ne? Und auch Leute auseinander dividiert sozusagen. Und da finde ich eigentlich wichtig, dass man sich auch die Neugier aufrechterhält auf die Position des anderen. Also vielleicht finde ich die ja auch doof, die Position, aber es gibt ja irgendeinen Grund, warum du zu der Position gekommen bist. Und das ist eigentlich, deshalb spreche ich auch mit allen Menschen, weil ich einfach das interessant finde. Also jetzt hatte ich letztes Jahr eine Diskussion mit Uwe Tellkamp, ne? Und da haben auch Leute gesagt, kannst du doch nicht machen, kannst du nicht mit Uwe Tellkamp.
1: Eine öffentliche Diskussion.
0: Öffentliche Diskussion, ja. In Potsdam. Und ich war aber neugierig auf den Menschen. Erstmal finde ich interessant, sozusagen als Literaten finde ich interessant, die Sachen, die er schreibt, sind ein bisschen sperrig, ne? Die sind jetzt nicht so zugänglich, das finde ich immer.
1: Unterschiedlich, also der Turm ist leicht zugänglich.
0: Ja, weil obwohl ich den schon sperrig fand.
1: Also der ist dick, ja, aber der Schlaf in den Uhren ist natürlich schon anstrengend. Das ist schon so verfremdet, dass man schon, also man muss sich schon darauf einlassen. Ich habe mich den ganzen Sommer darauf eingelassen. Ah, okay. Jeden Tag eine Stunde im Liegestuhl im Garten gesessen und Schlaf in den Uhren gelesen.
0: Genau, ich bin noch nicht durch, weil es wirklich was, aber was ich sagen will, ist sozusagen, ich war neugierig auf diesen Menschen. Weil, und das ist, glaube ich, zuallererst wichtig zu sehen, dass man im Gegenüber zuallererst den Menschen sieht. Und den vielleicht auch den interessanten Menschen sieht, ne? Warum hat denn der eine Position? Warum hat denn der, warum agitiert der so, wie er agitiert? Warum argumentiert der so? Und das ist dort, diese Neugier sollten wir uns doch auch wieder halten, bevor man sozusagen sofort sagt, ah, der hat das Wort gesagt und deshalb ist er ein schlechter Mensch und deshalb spreche ich nicht mehr mit
1: ihm. Das müsste man strukturell ändern, damit man so einer Welt näher kommt? Weil die Menschen handeln ja immer in Strukturen und sind ja nicht per se nicht neugierig aufeinander, sondern es wird ihnen ja über bestimmte Strukturen erschwert, aufeinander zuzugehen.
0: Vielleicht schon in der Schule, in der Bildung sozusagen, da anzusetzen. Ne? Ich habe jetzt gerade diesen Aufsatz nochmal von Adorno gelesen, Erziehung nach Auschwitz, der ja gesagt hat, dass sozusagen diese Erziehungsideale auch sein müssen, sozusagen diese Offenheit, die eben nicht die anderen abzugrenzen, auszugrenzen. Vielleicht muss es da schon viel stärker beginnen, ja.
1: Also Schulreform.
0: Sowieso, ja. Also dass Bildung da eine größere Rolle spielt. Ich habe aber auch ehrlich gesagt nicht, weil das ist ja schon auch so ein langes Thema und so jahrzehntelang, dass man da so, dass man vielleicht, also auch da, dass in der Schule nicht so sehr darauf geachtet wird, Wissen zu vermitteln, weil das ist heute verfügbar. Ja, sondern dass es da auch darauf ankommt, Urteilskraft auszubilden. Diese Menschen, die da zur Schule gehen, zu Staatsbürgern auszubilden. Und zwar zu mündigen Staatsbürgern. Nicht zu Staatsbürgern, die alles mitmachen und die alles befolgen, was der Staat einem sagt, sondern die alles hinterfragen. Natürlich ist mir klar, dass das ein Staat unbequem ist, ne, wenn er sich solche Bürger heranzieht. Aber im Sinne der Demokratie und der offenen Gesellschaft wäre das schon irgendwie diese Idee von Schule zu verändern und zu sagen, hier geht es nicht drum, und dann eine Arbeit zu schreiben und das Wissen sozusagen einmal wiederzugeben und am nächsten Tag zu vergessen, sondern wirklich Leute heranzubilden, die nachdenken, die nachfragen.
1: Ja, da beißt sich die Erzählung, Urteilskraft soll sein, mit dem eigentlichen Ziel von Schule, mit dem Ziel von Erziehung, nämlich Leute zu haben, die manipulierbar und steuerbar sind.
0: Richtig, ja, genau. Genau, und das ist ja leider irgendwie eine Kontinuität, die wir auch in der deutschen Bildungspolitik haben. Ne?
1: Meine letzte Frage zielt in eine ferne Zukunft. Was bleibt von René Schlott? Was sollte bleiben, wenn du Einfluss darauf hättest, was bleibt?
0: Naja, da müssen wir ehrlich sein, da bleibt gar nichts. Da wird gar nichts bleiben. Also das ist interessant, dass du das fragst. Aber ich bin ja durch meine frühe Sartre- und Camus-Lektüre überzeugter Existenzialist und bin mir vollkommen darüber im Klaren und kann aber trotzdem weiterleben und auch gut gelaunt weiterleben, dass nichts von mir bleiben wird.
1: Lass mal das als Schlusswort stehen.
0: Ja.
1: Dank dir für das Gespräch.
0: Sehr gerne. Schön, dass du da warst.
1: Das war im Gespräch mit René Schlott. Sie haben gehört, wie sich René Schlott die Welt wünscht. Miteinander reden, tolerant sein, zuhören, neugierig aufeinander sein, den Menschen im Gegenüber sehen und nicht den Gegner, den Feind. Vielleicht hat sie das angeregt, in diese Richtung zu gehen. Vielleicht kommen Sie mal zu einem der Kurse an der Freien Medienakademie. Vielleicht leiten Sie dieses Video weiter und kommentieren, erzählen, wie Sie sich die Welt vorstellen, wie Sie die Militarisierung des Alltags in den letzten Jahren erlebt haben und was man vielleicht tun kann und was bei uns jetzt noch nicht zur Sprache gekommen ist. Vielen Dank.
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5: Tagesdosis. Verfassungsschutz sucht AfD-Informanten. Was plant die Regierung? Am vergangenen Freitagnachmittag, dem 17. Juli 2026, bekommt ein AfD-Mitglied, welches anonym bleiben möchte, Besuch von zwei Männern. Diese zwei Männer gehören

dass die beiden Männer etwas von mir wollen, weil sie hinter meinem Auto hergingen, als ich in die Einfahrt fuhr. Deshalb ließ ich auch meinen Haustürschlüssel im Schloss stecken und schloss die Tür nicht auf. Ich vermute mal, dass sie die Kamera in der Garage sahen. Zitat Ende. Beide Männer zeigen dem Mitglied aus Mecklenburg-Vorpommern ihre amtlichen Lichtbildausweise, die identisch aussehen. Darauf steht Bundesverfassungsschutz. Der kleinere von beiden fragt höflich, Zitat, haben Sie Redebedarf über gewisse Geschehnisse? Zitat Ende. Das Parteimitglied stellt gegenüber den beiden Männern klar, dass es nicht reden wird. Sie überreichen ihm eine kleine Karte, nur mit einer Telefonnummer versehen, und verabschieden sich mit dem Satz, Zitat, denken Sie nochmal nach. Zitat Ende. Reaktion der AfD. Die Geschehnisse wurden offenbar sofort an die Partei weitergeleitet, denn am selben Tag noch, am Donnerstag, den 16. Juli 2026, versendet der Generalsekretär des Landesverbandes, Dario Seifert, einen Brief an sämtliche Parteimitglieder und klärt über die Geschehnisse auf. Laut der Jungen Freiheit, der Brief vorliegt, wird klar, dass der Besuch bei dem AfD-Mitglied kein Einzelfall ist, denn Seifert schreibt darin wörtlich, Zitat, neben Gedächtnisprotokollen liegen uns von einem der Vorfälle zudem Video- und Tonaufnahmen vor. Die Häufung dieser Vorfälle in den vergangenen Tagen ist in jedem Fall besorgniserregend, Zitat Ende, und fügt hinzu, dass dies, Zitat, die Nervosität unserer politischen Gegner angesichts eines möglichen Wahlerfolgs der AfD in Mecklenburg-Vorpommern, Zitat Ende, deutlich mache. Zudem erklärte er, dass der Landesverband, Zitat, diese Einschüchterungsversuche durch den Verfassungsschutz auf das Schärfste verurteile und erwartet, dass diese aus unserer Sicht gezielten Zersetzungsmethoden gegen die größte Oppositionspartei unverzüglich eingestellt werden. Zitat Ende. Weitere Fälle. Dass es bei einem der Besuche eventuell nicht so höflich verlief, lässt die Berichterstattung des österreichischen Nachrichtensenders auf 1 vermuten. Dieser berichtete am Montag, den 20. Juli 2026, in seiner Nachrichtensendung über folgende Begegnung eines AfD-Parteimitglieds mit dem Verfassungsschutz. Zitat: Einer der betroffenen AfD-Mitglieder wurde offenbar dabei das Gefühl vermittelt, die eigene körperliche Unversehrtheit befinde sich in Gefahr. Zitat Ende. Dies scheint jedoch auf das Mitglied, welches mit der Jungen Freiheit gesprochen hat, nicht zuzutreffen. Zumindest versicherte dies einer der beiden Männer vom Verfassungsschutz dem Reporter von der Jungen Freiheit. Dieser rief die zuvor an das Parteimitglied übermittelte Telefonnummer vom Verfassungsschutz undercover an. Wörtlich wurde ihm am Telefon erklärt, Zitat, das ist ein rein offenes, freiwilliges Gesprächsangebot unsererseits gewesen. Und Sie brauchen auch keine Angst haben vor uns. Zitat Ende. Der Verfassungsschutz und die Oppositionspartei. Doch wie kommt es zu dieser plötzlich gehäuften Suche nach Informanten in der größten Oppositionspartei im Deutschen Bundestag durch den Inlandsgeheimdienst? Nach dem aktuellen Stand reicht bereits die Einstufung als Verdachtsfall aus, damit das Bundesamt für Verfassungsschutz unter den gesetzlichen Voraussetzungen nachrichtendienstliche Mittel einsetzen darf. Dazu können grundsätzlich auch V-Personen, V-Leute gehören. So lautet es im § 8 Absatz 2 Bundesverfassungsschutzgesetz nachrichtendienstliche Mittel, das Bundesamt für Verfassungsschutz, Zitat, darf Methoden, Gegenstände und Instrumente zur heimlichen Informationsbeschaffung, wie den Einsatz von Vertrauensleuten und Gewährspersonen, Observationen, Bild- und Tonaufzeichnungen, Tarnpapiere und Tarnkennzeichen anwenden, Zitat Ende. Der § 9 Absatz 1 Bundesverfassungsschutzgesetz erklärt die Voraussetzungen für diese Anwendung. Zitat: Dem Verfassungsschutz ist unter Wahrung des Grundsatzes der Verhältnismäßigkeit die Erhebung von Informationen, insbesondere personenbezogener Daten, gestattet, wenn Tatsachen die Annahme rechtfertigen, dass auf diese Weise Erkenntnisse über Bestrebungen oder Tätigkeiten oder die zu ihrer Erforschung erforderlichen Quellen gewonnen werden können. Dies zum Schutz der Mitarbeiter, Einrichtungen, Gegenstände und Quellen des Bundesamtes für Verfassungsschutz gegen sicherheitsgefährdende oder geheimdienstliche Tätigkeiten erforderlich ist. Zu diesen nachrichtendienstlichen Mitteln gehören insbesondere die Observation, der Einsatz von Vertrauensleuten, V-Leuten und die Überwachung des Brief-, Post- und Fernmeldeverkehrs. Zitat Ende.
Die Einstufung der AfD als Verdachtsfall wird mit dem Urteil des Oberverwaltungsgerichts Nordrhein-Westfalen, OVG Münster, vom 13. Mai 2024

0: 2022 unter dem Aktenzeichen 5A-1218-22 AfD gerechtfertigt. Hier wird der Ausdruck Verdachtsfall jedoch mit, Zitat, hinreichend verdichtete tatsächliche Anhaltspunkte, Zitat Ende, umschrieben. Kommentar. Da am 26. Februar 2026 nur die Hochstufung, Zitat, gesichert rechtsextremistische Bestrebung, Zitat Ende, vorläufig gestoppt wurde, gilt die AfD weiterhin als Verdachtsfall. Somit scheint der Einsatz von V-Männern innerhalb der Partei auf rechtlicher Ebene abgesichert zu sein. Es stellt sich hier natürlich die Frage, warum dann erst jetzt solche Bestrebungen des Verfassungsschutzes bekannt werden. Denn die AfD wird bereits seit 2021 als Verdachtsfall geführt und diese Einstufung wurde 2022 sowohl vom Verwaltungsgericht Köln als auch 2024 vom Oberverwaltungsgericht Nordrhein-Westfalen bestätigt. Nun, es kommen eigentlich nur zwei Antwortmöglichkeiten in Frage. Die erste wäre, dass die AfD noch nie eine so hohe Zustimmungsrate hatte wie in diesem Jahr. Zusätzlich finden in dem Bundesland Mecklenburg-Vorpommern am Sonntag, den 20. September 2026, Landtagswahlen statt. Bisher scheint jedoch nichts zu funktionieren, um die Menschen in Deutschland dazu zu überzeugen, die AfD nicht zu wählen. Somit benötigt der Staat offensichtlich dringend Insider-Informationen, um die Partei zu destabilisieren. Eine andere Möglichkeit wäre, dass der Verfassungsschutz nun erstmals bei seiner Auswahl von potenziellen Informanten Pech hatte und an ehrliche sowie vertrauenswürdige Mitglieder der AfD geraten ist, die sich nicht überreden ließen und zusätzlich sofort an die Öffentlichkeit gingen. Dass es eine Beeinflussung durch den Verfassungsschutz bereits gab, legt der NSU-Fall Nationalsozialistischer Untergrund nahe, der ab 2011 bekannt wurde und noch immer ungeklärt ist. Hier sollen die drei Hauptverdächtigen Beate Zschäpe, Uwe Mundlos und Uwe Böhnhardt zwischen 1998 und 2011 eine Mordserie begangen haben, bei der sie griechisch- und türkischstämmige Menschen umgebracht haben sollen. Nach dem Tod der zwei Hauptverdächtigen, Mundlos und Böhnhardt, der bei beiden als Selbstmord deklariert wurde, wurde Beate Zschäpe als einzige Hauptverdächtige 2018 rechtskräftig verurteilt. Liest man den Verlauf der polizeilichen Aufklärung und des Prozesses sorgfältig, ist zumindest eines sehr deutlich: Der Verfassungsschutz war unmittelbar involviert. Ob auch ausländische Geheimdienste in die Morde und Anschläge verwickelt waren, lässt sich nur vermuten. Fakten und eindeutige Beweise scheint es kaum noch zu geben. Auch dafür hat der Verfassungsschutz gesorgt, und allein diese Tatsache wiederum lässt darauf schließen, dass der Verfassungsschutz eindeutig mit den Morden zu tun hat. Warum sollte er sonst unmittelbar, nachdem angeblich die gesuchten NSU-Täter unter ungeklärten Umständen tot aufgefunden wurden, plötzlich sämtliche Akten verschwinden lassen, wenn er rein gar nichts damit zu tun hat? Allein dieses Verhalten macht ihn verdächtig. Und sollte er wider Erwarten tatsächlich nicht daran beteiligt gewesen sein, warum verhält sich eine ganze Behörde dann so verdächtig und auch noch so auffällig? Fragen über Fragen. Und dennoch sprechen die Indizien eine eindeutige Sprache. Nichts an dem Fall scheint plausibel, nicht zuletzt deshalb, weil die angeblich einzige Hauptverdächtige in der Mordserie, die zu lebenslanger Haft verurteilt wurde, nie an einem einzigen Tatort gesehen wurde und dennoch die Tat gestand. Und niemand fragt, warum. Brauchte die deutsche Regierung einen rechtsextremistischen Fall, um die Traumatisierung der Deutschen zu reaktivieren und sicherzustellen, dass keine großen Aufstände passieren würden, nachdem die damalige Bundeskanzlerin Angela Merkel 2015 beschlossen hatte, die Grenzen für alle zu öffnen, um Deutschland langfristig destabilisieren zu können und so den Morgentauplan umsetzen zu können? Die Frage ist also, was haben der Verfassungsschutz und die Bundesregierung geplant, wenn sie bei der größten Oppositionspartei im Deutschen Bundestag nach Informanten suchen? 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
1: 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Bundesfinanzminister Lars Klingbeil hat in einem aufwendig inszenierten Instagram-Video für den neuen Aktionsplan gegen Steuer- und Finanzkriminalität geworben. Dabei kündigt er härtere Maßnahmen gegen Steuerbetrüger an und erklärt, dann sind Rolex und Porsche erstmal weg. Im eigentlichen Video sieht man Klingbeil an einen Filmdreh angelehnt vor einer herabhängenden Deutschlandflagge und einem Greenscreen sitzen. Dazu erklärt der Finanzminister mit verschränkten Armen: Wir sagen Steuerbetrug und Finanzkriminalität den Kampf an. Dazu würden die besten Kompetenzen aus den Ländern und dem Bund zusammengebracht. Kritiker meinen, dass erstmal alle Politiker, Parteien und Lobbyisten durchleuchtet werden sollten, bevor man den Bürgern Finanzdelikte unterstellt. Karl Schenk, Graf von Stauffenberg, der Enkel des Hitler-Attentäters Klaus Schenk, Graf von Stauffenberg, verteidigt das Recht der AfD, einen Kranz bei der Gedenkveranstaltung niederzulegen. Dem Nachrichtensender Welt sagte der Stauffenberg-Enkel: Zunächst einmal darf man der AfD, glaube ich, nicht verwehren, einen Kranz niederzulegen. Dafür sind wir Demokraten. Die Steuereinnahmen des deutschen Staates sind gegenüber dem Vorjahresmonat zurückgegangen. Das steht im neuen Monatsbericht des Bundesfinanzministeriums. Einnahmen aus der Einkommensteuer, der Körperschaftssteuer und der Umsatzsteuer waren im Vorjahresvergleich rückläufig. Auch die Einnahmen aus der Energiesteuer, dem Solidaritätszuschlag sowie der Stromsteuer gingen zurück. 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

0: Einen wunderschönen guten Morgen nach Deutschland und in die ganze schöne große weite Welt. Heute ist Dienstag, der 14. Juli 2026. Große Ereignisse stehen im Raum der Welt und drumherum. Über das werden wir alles heute sprechen. Ihr hört es im Hintergrund, ich mache das Fenster gleich zu. Es windet und weht und heult hier, denn wir haben, wie nennt man das, Sommersturm. Guten Morgen, lieber Andreas.
1: Guten Morgen, liebe Eva. Ja, Sommersturm würde ich nicht sagen, aber wir haben einen strammen Wind hier, der über den Silbersee hier auf uns zubläst. Wir sind ja hier quasi oben auf einem Berg und können darauf sehen. Und das ist ein bisschen windig heute, aber es ist ein schöner, warmer Tag und ein warmer Sommerwind, aber es pfeift ein bisschen und wir mögen es gern hier in unserem Studio, die Fenster ein bisschen aufzuhaben, um diese wunderbare Luft zu genießen, die wir haben. Ja, die Lupinen, die gehen so langsam zur Neige, aber das liegt wahrscheinlich daran auch, dass da die Rehe dran waren, oder?
0: Die fressen die nicht, aber sie sind schlicht verblüht. Da ist gar nichts mehr.
1: Okay, da ist gar nichts mehr. Du hast völlig recht jetzt, wo ich sehe. Ja, das ist richtig so. Ja, also die Lupinen sind Lupinen gewesen. Also wir haben trotzdem eine schöne, farbenfrohe Pracht noch zum Teil dort drin, in den großen Grashalmen, die da noch stehen. Und hinter dem sehen wir den See changieren in einem Silberblau. Und nun gehen wir in die Sendung.
0: Ich will noch vorweg eins sagen, ihr Lieben. Am Freitag werden wir keinen Podcast haben. Den gibt es dann am Samstag. Das sind organisatorische Dinge. Andreas lässt sich immer wieder was einfallen, um die Ordnung hier durcheinander zu bringen. Nur, dass ihr Bescheid wisst, Freitag ist diesmal Samstag.
1: Ich glaube, du hast es verwechselt mit nächster Woche.
0: Ach so.
1: Das ist erst nächste Woche.
0: Kommando zurück, alles in Ordnung.
1: Diese Woche ist es nicht.
0: Diese Woche ist es nicht. Also,
1: der 24. ist es nicht.
0: Der 24. ist es, ja.
1: Freitag ist der 24. und dann findet der Podcast ausnahmsweise nicht statt.
0: Aber am 25.
1: Am 25. werden wir ihn nachholen. Genau, du bist also bist deiner Zeit wie immer weit voraus.
0: Und zwar in Riesenmeilenschritten. Ja, ihr Lieben, ihr habt es vielleicht hier gerade schon gesehen bei uns, falls ihr überhaupt noch reinkommt in Telegram. Denn Telegram ist wohl zu einem Teil im Web blockiert. Wie auf 1 meldet, wir haben uns das gerade noch mal von anderer Seite bestätigen lassen, gibt es wohl massive Probleme. Kann ein Zufall sein, kann aber auch, wie auf 1 schreibt, ein Zensur, ein erster Zensurschlag sein. Wir wissen es nicht. Also diese Adresse t.me funktioniert plötzlich nicht mehr. Das sind Kanallinks, Einladungen, Profile. Die lassen sich zum Teil gar nicht mehr öffnen. Ich hoffe, dass ihr uns öffnen könnt. Und es ist natürlich wichtig, dass hiermit ausgerechnet der wichtigste Zugang zu Telegram betroffen ist, außerhalb der weiterhin funktionierenden App. Und es berichten auch mehrere Medien, dass die Domain auf Server Hold gesetzt wurde. Also vereinfacht heißt das, es wurde aus dem Netz genommen, hoffentlich vorerst. Und wir haben das auch noch mal gegengecheckt. Das heißt, dass im Browser alle t.me-Links nicht funktionieren. Und diese Telegram-App, mobil und auf dem Desktop, das läuft normal weiter, weil sie eben nicht auf die Web-Domain angewiesen ist. Wir möchten euch natürlich darauf aufmerksam machen, dass, falls ihr Probleme habt, falls ihr das jetzt trotzdem auf einem Weg hört, geht bitte auf unsere Webseite www.eva-hermann.net. Hermann mit einem R und einem N, weil wir spiegeln das gesamte Programm von Telegram dort. Das heißt, zeitgleich in der Sekunde, wo hier etwas veröffentlicht wird, seht ihr es auch dort auf der Seite. Also das haben wir ja mal eingerichtet, Andreas, als es schon mal so ein bisschen enger wurde.
1: Naja, auch ein Stückchen weit in weiser Voraussicht, dass wir damit rechnen müssen, dass eine gewisse sozialistische Kommandowirtschaft sich immer deutlicher formiert in der EU. Wir sehen ja sogar, dass man kritische Sichtweisen nicht einmal mehr verbreiten darf, was ganz klar gegen demokratische Prinzipien verstößt und gegen die Meinungsfreiheit. Ich denke da zum Beispiel an RT-Artikel, die ja pauschal dann als Propaganda abgetan werden. Und das mag ja sein, dass das Propaganda ist, aber auch Propaganda ist erlaubt. Ich meine, die westlichen Medien sind ja auch voll davon. Aber wir sehen momentan, wie das System am Kippen ist und dieser Kampf sich immer mehr einem Zenit zuordnet, wo also die Alternativen, die Menschen ihre Freiheit wieder verteidigen wollen und auch ihre Freiheit wieder aus den Zwängen dieser EU-Administration und deren Kommissare und deren lobbyinteressierten Funktionäre da aus diesen Geiseln wieder herauszuziehen.
0: Ihr Lieben, es gibt Tage, Produktionstage hier für uns. Da fällt es mal mir oder auch mal Andreas ein bisschen schwerer als sonst, die ganzen Meldungen hier zu verbreiten. Und manche melden sich auch und sagen, ja, ihr müsst doch auch mal konstruktive, optimistische Meldungen bringen. Die Frage ist, ja, erstens machen wir das ja. Und zweitens ist die Frage, wem nützt es, wenn wir versuchen, das Ganze eher so auf die leichte Schulter zu nehmen, zu sagen, also ihr Lieben, da sind ein paar Sachen, aber an sich ist die Welt schön. Eigentlich machen wir das ja.
1: Also wer uns genau zuhört, der weiß, dass wir ein Kanal sind, der auf beiden Gehirnhälften funktioniert, auf der Verstandesebene und auf der Geistesebene. Ob uns das immer gelingt, das ist die Frage. Aber wir sind auf jeden Fall in diesem Willen, das zu können. Und aus dieser geistigen Ebene heraus ist es immer eindeutig zu erkennen, dass all diese Dinge, die jetzt vermeintlich fehllaufen, zur Transformation zwingbar dazugehören. Denn wenn diese völlig verruchte, verkommene Welt, wie wir sie teilweise erleben müssen, wenn die dem Ende zugeführt wird, um dann einen Neuanfang zu vollziehen, dann muss natürlich das Alte erst einmal weg. Und das sehen wir. Und dadurch, dass wir natürlich so traditionell geprägt sind und auch relativ schmerzresistent und wir lassen uns immer noch weiter reinziehen und immer noch weiter im Prinzip die Gurgel zudrücken, bis man kaum noch atmen kann. Aber solange man noch überlebt, ist es dann gut. Ganz entspannt bleiben. Wir können durchatmen und wir wissen, das, was jetzt läuft, ist im Rahmen der Schöpfungsgesetze ein wahrlich normaler Vorgang, vielleicht der normalste Vorgang seit langem.
0: Ich habe einen Artikel gefunden, es gibt ein Portal, das heißt Rettet Deutschland, und da ist ein Artikel wohl schon vor 6 Jahren geschrieben worden, den haben die dann nochmal veröffentlicht, und die Überschrift lautet: Ein neues Zeitalter in Harmonie, Frieden und Freude. Und das hat mich heute Morgen so angesprochen, weil ich mir dachte, es könnte vielleicht dem einen oder anderen helfen als Ergänzung zu den doch immer wieder hier von unserer Seite auch optimistischen Zukunftsvisionen. Hier heißt es, ich habe einen Traum. Das Untergangsszenario der alten Welt könnte folgendermaßen ablaufen, so hoffe ich. Die Wahrheit bricht sich Bahn. So kräftig, dass die Lügen ein jähes Ende finden. Die Rosttäuscher werden entlarvt. Die Wahrheit wird so brutal hell und klar sein, dass sie jeder erkennen und einsehen wird. Europa wagt einen Neuanfang. Die Veränderung geht von Deutschland aus. Eine endlich fällige Verfassung ändert alles, alle Bürger stimmen zu. Gewalt wird es nicht geben, weil weitere Lügen zwecklos sind. Lügner werden aufgeben. Amerika und Europa sind pleite. Alle erkennen, dass Krieg kein Ausweg ist. Der US-Kampf um die Weltherrschaft ist gescheitert. Und alle Nationen leben in Frieden und helfen sich gegenseitig. Das geht hier noch ein bisschen weiter. Klingt zu schön, um wahr zu sein, aber wir reden ja auch immer davon, dass dieses alte, marode, kranke System, das sich jeden Tag deutlicher zeigt, verurteilt ist zum Zusammenbruch. Und wer ein bisschen in der Bibel liest und wer sich ein bisschen so mit dem jüngsten Gericht der Prophezeiungen auskennt oder sich zumindest mal damit beschäftigt hat, der ahnt, Andreas, dass da noch andere Zeiten kommen werden.
1: Naja, ich beschreibe ja diese Welt immer gerne, auch in einem meiner Bücher, ich weiß gar nicht welches jetzt, die Welt wie ein Zirkuszelt. Und ein Zirkuszelt ist ja in der Mitte mit einem großen Masten im Normalfall und dann hängt das Zelt an der Seite mit kleineren Masten in der Verbindung, dass es auseinandergehalten wird. Und durch diese Erkenntnis der Wahrheit, die jetzt auf uns zuströmt, ist es so, dass die alternativen Denker, wie man sie nennt, oder Verschwörungstheoretiker und so weiter, das sind ja die Klardenker im Normalfall, nicht alle natürlich, die ziehen diesen Mittelmasten aus diesem Zelt heraus. Jetzt bricht das nicht einfach plutsch zusammen, weil da ist ja Luft im Zelt, sondern das Zelt fällt vor unseren Augen ganz fluffig ineinander ein. Und mittlerweile haben die oberen Planen den Boden erreicht. Und wenn du gerade gesagt hast, die Lügner werden aufgeben, ja, die sitzen im Bundeskanzleramt zum Beispiel. Und die haben längst die Plane in Kontakt, in Berührungskontakt über sich liegen. Und sie schreien und krakeelen. Die Medien, die wir haben, die Hayalis dieser Welt, die krakeelen und schreien auf. Und man sieht ihnen ihre Einfachheit an und man sieht ihnen ihren Irrtum an. Und das ist das Spannende an der Geschichte. Und wir werden gerade Zeuge, wie dieses Zirkus Zelt in sich zusammenbricht. Aber wir stehen außerhalb dieses Zirkus. Das ist nämlich wichtig, weil das Gute ist, dass die Lobbyisten, die sogenannte Elite, die großen Politiker und wie sie alle da sind, die großen Organisationen wie die EU, sich in diesem Zelt isoliert haben vom Volk. Das Volk sind die Untertanen und sind draußen. Mit anderen Worten, wenn das zusammenbricht, dieses Zelt, können wir es von außen beobachten. Und das ist die wirklich gute Nachricht.
0: Ja, also einfach im Gottvertrauen bleiben, ihr Lieben, in allen großen Legenden, Erzählungen, auch in der Bibel, überall die Evangelisten, die Jünger, die Apostel, die Propheten. Es ist immer ein Satz, den sie sagen. Haltet durch, bleibt gut. Bleibt im Gottvertrauen. Und das muss unsere Losung sein. Das muss es sein, was uns leitet und was uns führt. Dazu werden wir heute wieder in den Abendgedanken ein bisschen mehr nachdenken und sprechen. Andreas, so jetzt gehen wir hier mal rein in unsere Themen. Du hattest mich gebeten, noch mal etwas anzusprechen, was du klarstellen möchtest. Du hast im letzten Podcast über die Schweiz gesprochen, im Zusammenhang mit den demokratischen Prozessen der Direktdemokratie. Und da hast du gesagt, dass man vor vielen Jahren in einer Volksabstimmung beschlossen habe, in der Schweiz Minarette zu bauen. Und du hast dann spontan von dir gegeben, dass man heute noch immer welche dort baut. Und da bist du jetzt ganz kleinlaut und möchtest das revidieren.
1: Ja, kleinlaut. Also ist es auf jeden Fall so, dass die Schweiz nicht gesagt hat, dass sie Minarette bauen, sondern dass es verboten wird, in der Schweiz Minarette zu bauen. Und ich will das gerne zurechtweisen und auch richtigstellen, was ich hier gesagt habe, da mich eine Hörerin zu Recht darauf hingewiesen hat, dass nur die bestehenden Minarette bleiben. Das sind ja diese Türme beispielsweise, die muslimisch geprägt sind, aber keine neuen mehr gebaut wurden. Und ich hatte das anders in Erinnerung durch Kontakte, aber da sich manche Themen in unserem Podcast erst während der Sendung entwickeln, hatte ich vorher nicht sauber geprüft, sondern nur aus der Erinnerung gesprochen. Das war offenbar ein Fehler.
0: Ja, ich danke dir. Wie war denn das jetzt mit dieser Volksabstimmung damals?
1: Jetzt habe ich natürlich noch mal geguckt. Am 29. November 2009 wurde in einer Volksabstimmung quasi ein Verbot beschlossen, weitere Minarette zu bauen. Das wurde verboten und das scheint man einzuhalten. Es gibt aber tatsächlich angenommene Initiativen, die nicht umgesetzt wurden. Die gravierendste davon ist mit Abstand die Masseneinwanderungsinitiative, die das Potenzial hat, die Sozialwerke und Sozialversicherungen der Schweiz komplett zu zerstören. Erste Folgen sind ja längst sichtbar und auch spürbar. Und diese Initiative sollte man auf keinen Fall verwechseln mit der am 14. Juni 2026 abgelehnten Keine 10 Millionen Schweiz Initiative, offiziell Nachhaltigkeitsinitiative genannt, verwechseln. Also wir müssen wissen, es gab in der Schweiz schon die Situation, dass man im Rahmen der Volksabstimmung bestimmte Dinge verboten oder geklärt hat und sich der Staat schlicht und ergreifend nicht daran hält. Aber bei den Minaretten lag ich falsch.
0: Okay, also die Hörerin, die uns hier angeschrieben hatte, die wollte gern, dass deine Aussage klargestellt wird. Das machen wir jetzt hiermit auch. Und ja, man kann ja durchaus auch in der Schweiz ein wachsendes Demokratiedefizit beobachten in diesem wunderschönen Land. Und Unsere Leserin schrieb ja nicht nur darüber, sondern sie hat dann gleichermaßen schon auch die unhaltbaren Zustände bestätigt, die eben auch die Schweiz getroffen hat.
1: Ja, auch das fand ich sehr wichtig. Das war also nicht einfach nur eine Beschwerde, sondern das war ein längerer Brief. Und da schrieb sie zum Beispiel wörtlich, ich habe das gerade mal rausgezogen hier, wörtliche Rede: Was mir mehr Sorge bereitet, ist, dass inzwischen eine explizit muslimische politische Partei gegründet wurde, die es sich zum Ziel gesetzt hat, das Minarett-Bauverbot auch wieder zu kippen. Also sie sagen das also ganz unverhohlen. Auch das Verbot im öffentlichen Raum Burka zu tragen, ist ihnen ein Dorn im Auge. Zitat Ende. Also offiziell leben heute in der Schweiz ca. 450.000 Muslime. Davon, wobei es da garantiert eine beträchtliche Dunkelziffer gibt. Da sind also ca. 5% der ständigen Wohnbevölkerung muslimisch in der Schweiz. 5%. Die Migranten ohne gültige Papiere, die sind übrigens nicht mitgezählt dabei. Und die Schweizerin schrieb wörtlich: Ziel ist es, mit Hilfe der direkten Demokratie die Muslime an die Macht zu bringen. Es hat bereits in der zweitobersten politischen Ebene im Nationalrat den einen oder anderen Moslem, normalerweise aus der Partei SP, wie konnte es auch anders sein? Zitat Ende. Ich finde das nur ganz interessant, dass sie dann hier auch da ihrer Kritik dann keinen Hehl dann gemacht hat.
0: Ja, wir sehen ja hier, dass auch die Schweiz sich immer weniger eigentlich auf ihre Eigenständigkeit, auf die Bürgermeinung, auf die Prinzipien verlassen kann. Und man hat immer öfter ja auch den Eindruck, dass es eine Allianz gibt mit der EU und eben auch mit den Verhältnissen, die hier dann Einzug gehalten haben.
1: Ja, also gerade wenn ich sehe, heute Morgen habe ich gehört, Roger Köppel beispielsweise in seiner Morning Daily Show, die er jeden Morgen macht, die Nachrichtensendung, und er ist ja wirklich einer mit Anstand und Rückgrat, der sich für die Neutralität der Schweiz einsetzt und die Neutralität in der Schweiz wieder zurückgefordert hat. Also man sieht an dieser Aussage, dass er selbst offenbar sieht, dass diese Neutralität auf tönernen Füßen steht und die verteidigt werden muss. Und dabei können wir ihn in aller Kraft unterstützen. Man muss wissen, dass die Schweiz mit gigantischen Investitionen in ausländischen Anleihen investiert ist. Das ist ein ganz wichtiger Punkt, der dazugehört. Da wird das Gefährdungspotenzial mehr als deutlich, welches der Schweiz nun droht. Vor allem geht es um Euro-Anleihen. Das ist natürlich ein Druck. Die Schweiz hat Ansprüche unter anderem gegen den Euro, die die Wirtschaftskraft insgesamt übersteigt. Also das Schweizer Bruttoinlandsprodukt liegt bei 900 Milliarden ungefähr. Und in der Höhe haben sie auch Ansprüche aus Staatsanleihen ausländischer Natur, überwiegend Euro. Das ist interessant. Und diese Zusammenhänge der ja kleinen Schweiz, die sich an einem großen Tisch der Weltzocker hat hineinziehen lassen, steht damit natürlich massiv unter Druck.
0: Ja, ich sehe ja, wie viel Schreiben du selbst von Schweizer Finanzberatern und Investoren bekommst, die jetzt inzwischen auch alternative Standorte für ihr Vermögen suchen. Ihr sprecht ja in euren Webinaren auch immer über diese Themen.
1: Ja, das machen wir immer wieder. Und das ist tatsächlich interessant, dass also gerade auch aus diesen vermeintlichen sicheren Bereichen. Wir müssen uns stark machen für die Schweiz. Meine ganze Energie gilt übrigens auch der Schweizer Bevölkerung in diesem Sinne, dass sie möglichst ihre Freiheit zurückbekommen. Und man muss auch wissen, dass in der Schweiz natürlich auch die ganz Großen, ob das UN, WHO oder die Bank für internationalen Zahlungsausgleich, das WEF in Davos und so weiter. Also wir wissen natürlich, dass da Probleme herrschen und dass da die Lobbyisten natürlich eine Art Maklerbüro auch errichtet haben. Und deshalb ist es so wichtig, dass die Schweiz wieder in ihre ursprüngliche Kraft zurückkommt.
0: Na, werden wir mal gespannt sein, wann das sein könnte. Ihr Lieben, wir sind ja seit Monaten dabei zu eruieren, was heißt der Nahostkrieg für Europa, für Deutschland, was macht das mit der Lebensmittelproduktion durch die Düngerausfälle, was macht das mit den Energiepreisen. Man hatte sich ja nun auf eine Übereinkunft verständigt zwischen USA und Iran, aber das Ding ist schon wieder um die Ohren geflogen und eigentlich ist es genau das, was wir hier immer wieder auch erwähnen. Es scheint Tja, keinen Frieden zu geben, vielleicht soll es ihn nicht geben, das wäre aber eine Verschwörungstheorie. Vielleicht kann es ihn gar nicht geben, weil so viele Akteure beteiligt sind und dann nicht einverstanden sind. Auf jeden Fall tobt er wieder, der Nahostkrieg. Die Straße von Hormuz bleibt das größte Streitobjekt. Die hat viel mit der Lebensmittelproduktion auf der ganzen Welt zu tun. Die Straße von Hormuz ist geschlossen, sagt Iran. Sie ist oder wird geöffnet, sagt Trump, aber nur zu ganz bestimmten Bedingungen. Also da kommen jetzt wieder völlig neue Töne. Trump erklärt, dass Amerika von ölreichen Ländern des Nahen Ostens, also den Golfstaaten, Saudi-Arabien, Katar, Vereinigte Arabische Emirate und so weiter, er will jetzt für die Verteidigung der Straße von Hormuz von diesen Staaten eine Erstattung haben. Wörtlich schreibt er bei Truth Social, ich möchte eine Erstattung erhalten, weil wir einen sehr reichen Teil der Welt schützen. Wir geben Geld aus und deshalb haben wir vereinbart, dass wir für diesen Schutz eine Erstattung erhalten werden. Zitat Ende. Und wie gesagt, Bahrain gehört noch dazu, Saudi-Arabien. Und Trump fordert eine Erstattung der Kosten, die die USA, so sagen sie ja, für den militärischen Schutz der Straße von Hormuz ausgeben würden. Und Andreas, die Golfstaaten sollen dafür zahlen, weil sie von der sicheren Öl- und Schifffahrtsroute enorm profitieren. Es ist ja nun mal ein wichtiger Engpass im Persischen Golf. Durch sie fließt circa 20% des weltweiten Öls. Es ist natürlich eine der damit auch sensibelsten Seestraßen der Welt und Iran bedroht sie halt immer wieder. Trump, wie kommt er darauf, dass er jetzt Geld fordert von den Golfstaaten?
1: Naja, das ist noch das alte System USA, diese Hegemonialmacht, die dahinter steht. Die USA betreiben dort in den arabischen Vierteln dort seit Jahren eine Marinepräsenz. Das ist die sogenannte Freedom of Navigation, um die Schifffahrt vor iranischen Angriffen zu schützen. Und das kostet viel Geld. Und Trump sieht die USA offenbar als Schutzmacht und will jetzt, dass die reichen Ölstaaten, die selbst ja profitieren, einen Teil davon übernehmen, ähnlich wie er schon früher es auch von den NATO-Partnern oder Südkorea gefordert hat, mehr Beiträge zu zahlen. Hier an der Stelle muss man natürlich eines mal klarstellen. Wenn die USA sagt, sie zahlen diese ganzen Dinge, diese militärischen Projekte, dann ist das eben halt nicht richtig in dieser Form, sondern bezahlt wird sie durch die Weltwirtschaft, weil die Weltwirtschaft an dem US-Dollar als Leitwährung hängt. Das bedeutet, alle Gelder, Außenhandelsüberschüsse, die andere Länder mit Geschäften, indem sie Produkte in den USA verkauft haben, in ihren Land zurückbekommen haben, das heißt Dollar verdient haben, aus den USA, dann befinden sich ja in den entsprechenden Exportländern, China und so weiter, finden sich ja dann entsprechende Dollarreserven. Diese Dollarreserven müssen durch den Vertrag von Bretton Woods wieder zurückgeführt werden. Und das bedeutet Inflation. Und diese Inflation ist das, womit es letztendlich die Weltgemeinschaft bezahlt. Ich weiß nicht, ob das verstanden wird. Das ist ganz wichtig, immer wieder klarzumachen. Es geht also Trump um die finanzielle Erstattung oder Gebühren. Es gibt auch Berichte über eine mögliche 20% Transitgebühr auf Schiffe. Nicht um eine einmalige Zahlung, die sich Trump da offenbar vorstellen kann. Und das passt zu Trumps American First Stil. Er will also diese Hegemonialmacht der Amerikaner wieder neu aufleben lassen. Ich glaube nicht mehr daran, dass das passieren wird. Und er ist halt in der Schiene natürlich gefangen und sagt, die USA zahlen immer nur und die anderen sind die Nutznießer. Man muss auch vorsichtig mit Kritik sein, weil die USA diese riesen weltweit größte Armee natürlich deshalb hat, weil die Welt die Finanzierung für diese Waffen in den USA überhaupt möglich machte.
0: Aber kann man das sagen? Ist die Straße von Hormuz derzeit offen oder ist sie zu?
1: Nein, die ist überhaupt nicht offen. Und der Stand am 14. Juli 2026 sagt, dass die Durchfahrt für die kommerzielle Schifffahrt, also heute ist ja der 14.7., stark eingeschränkt oder faktisch weitgehend geschlossen ist. Es gibt laufende Störungen durch Konflikte, vor allem zwischen Iran, USA und den Beteiligten. Und Israel hat natürlich auch schon wieder Militärangriffe angekündigt. Also die Lage ist nach wie vor unsicher. Ich will mal kurz die aktuelle Lage zusammenfassen, wenn ich das darf. Nur sehr wenige Schiffe passieren zurzeit pro Tag die Straße von Hormuz. Es gab in den letzten Tagen und auch Wochen wiederholt Angriffe auf Tanker, unter anderem mit Drohnen oder anderen Projektilen, darunter Schiffe aus Katar, Saudi-Arabien und den Vereinigten Arabischen Emiraten. Und die UN und Schifffahrtsbehörden raten dringend davon ab, die Straße zu durchqueren, bis die Sicherheit gewährleistet ist. Wir haben neulich darüber gesprochen, es ist eine hochbrisante Situation und viele werden auch die Schiffe nicht mehr durchschicken wollen, einfach weil die Investoren fehlen. Das kann ja gar keiner mehr bezahlen. Evakuierungen von gestrandeten Schiffen sind also quasi pausiert. Auch da findet nichts mehr statt. Es gab teilweise eben Waffenstillstandsversuche und ein Memorandum of Understanding. Also man versuchte sich da am Diplomatentisch wieder zurückzubringen. Aber das hat nicht gehalten. Es kam immer wieder zu neuen Eskalationen und Angriffen. Und man muss sich fragen, ob das vielleicht dazu gehört.
0: Ja, also es muss man sich wirklich fragen, vor allem, weil ja das WEF, also das World Economic Forum, schon Antworten jetzt bei der letzten Sommerparty geliefert hat, wie es mit der Lebensmittelproduktion in der Welt weitergeht. Man spricht davon, dass das immer weniger wird. Man spricht davon, dass man jetzt alles künstlich herstellen will, dass man eben auch Steuern oder auch Abgaben erheben will auf ganz natürliche Ressourcen. Da hatten wir letztes Mal dein Video, vor wenigen Jahren hast du das aufgenommen, zu diesem Thema eingestellt. Also offenbar lässt man von diesen Plänen nicht ab, dass man sich die Welt auf seine eigene Weise untertan machen möchte und eben aus allem Profit zieht und der Bürger ist und bleibt der Depp. Also, wir haben hier mal einen Artikel von dem Portal TKP vor uns. Andreas, ich habe dir das da auch gerade mal rübergeschickt. Da wird dargestellt, was das jetzt für Folgen haben könnte, dass Trump die Waffenruhe mit dem Iran beendet hat. Also, die Ölpreise sind jetzt schon praktisch um 10% gestiegen seit gestern. Und diese 20% Gebühr für Hormuz, worüber wir gerade schon gesprochen haben, das könnte jetzt noch eine ganze Menge mehr verändern. Das Militär ist vergangene Nacht, also jetzt in der Nacht zum Dienstag, die dritte Angriffswelle in Folge geflogen gegen den Iran. Das US-Zentralkommando hat mitgeteilt, die fünfstündige Operation von 22.15 Uhr Ortszeit Washington sei um 2.15 Uhr beendet worden. Die Ziele in den Städten Bushehr, Chabahar, Yas, Konarak und so weiter und Bandar Abbas wurden getroffen. Man will, so die Amerikaner, Irans Fähigkeit zur Bedrohung der Handelsschifffahrt weiter reduzieren. Also man spricht jetzt im Moment nicht vom Atomprogramm, sondern jetzt spricht man von der Bedrohung der Handelsschifffahrt. Das ist interessant, dass sich das Wording auch verändert. Und das US-Militär hat erstmals, das sind jetzt Neuheiten, sowas war militärisch vorher noch nicht da, unbemannte Überwasserdrohnen ganz offensiv eingesetzt. Seedrohnen griffen eine iranische U-Boot- und Schiffwartungsanlage an. Der erste Kampfeinsatz von Marinedrohnenbooten in der Geschichte der US-Streitkräfte. Und derzeit sind mehr als 50.000 US-Soldaten im Nahen Osten stationiert. Andreas, das befeuert ja den explosiven Krieg.
1: Ja, und das ist sehr wichtig, wenn wir uns diese Perspektive jetzt mal ansehen, wo wir tiefer einsteigen in diesen Krieg, in die konkreten Faktoren, dass das immer aus der Vogelperspektive weiter beobachtet werden sollte, weil wir müssen das auch in der Verbindung mit dem Ukraine-Krieg natürlich sehen. Das ist ganz wichtig, weil dort der Weltkrieg sich formiert und auf der anderen Seite ein Regionalkrieg mit den entsprechenden Auswirkungen auf den Energiemarkt entsprechend eskaliert. Und der Iran hat also mit einer breit angelegten Vergeltungsoperation reagiert, die von der Islamischen Revolutionsgarde Nasr II genannt wurde. Und Teheran zerstörte eigenen Angaben zuvor das Luftraumkontrollradar der 5. Flotte der USA im bahrainischen Stützpunkt UFAIR und auch verschiedene Treibstoffdepots und das Kontrollzentrum für unbemannte Boote. Und zudem wurden Waffenlager, dann ein Satellitenkommunikationszentrum und ein Gebäude, in dem US-Soldaten untergebracht sind, auch getroffen. Also das hat schon Dimensionen und wir wissen, wie die USA reagieren, wenn Soldaten dabei zu Schaden kommen. Zudem erklärte die iranische Armee, sie habe ein feindliches US-Schiff mit Marschflugkörpern beschossen, US-Einrichtungen und Ausrüstungen in Kuwait mit Drohnen attackiert und so weiter und so fort. Also ein Raketenangriff traf zudem eine Basis des iranisch-kurdischen Oppositionsgebietes östlich von Erbil im Nordirak. Also das weitet sich auch aus.
0: Ja, und in der Straße von Hormuz selbst, heißt es, spitzt sich die Lage jetzt dramatisch zu. Da hat sich das Verteidigungsministerium der Vereinigten Arabischen Emirate geäußert. Und laut dem trafen iranische Marschflugkörper zwei emiratische Öltanker. Und dabei wurden auch Menschen getötet und weitere schwer verletzt. Und an Bord beider Tanker sind Brände ausgebrochen. Man spricht von erheblichen Schäden. Andreas, das ist ja wirklich so eine Art Kriegsausbruch jetzt auch direkt vor Ort.
1: Ja, und wir hatten vorhin schon angesprochen, dass Trump ja Stunden zuvor die Wiedereinsetzung der Seeblockade iranischer Häfen angeordnet hatte. Und dies soll heute übrigens am Dienstag um 20 Uhr UTC, das ist die Universal Time Coordinated, auch GMT genannt, 20 Uhr, das ist 5 Uhr in deutscher Zeit, heute Nachmittag 17 Uhr, für sämtliche Schiffe unabhängig von der Flagge in Kraft treten, einschließlich aller iranischen Häfen und Ölterminals. Parallel dazu kündigt er diese besagte Gebühr von 20% an auf alle Frachtgüter, die durch die Meeresenge transportiert werden sollen. Und eine Forderung, die die UN-Schifffahrtsorganisation IMO umgehend natürlich mit einer Resolution widersprach. Und auch da eskaliert es. Wir sehen, Donald Trump braucht dringend Geld, weil wir auch eine gigantische Konkurswelle in den USA im Mittelstand haben. Große Betriebe gehen zurzeit nach USA, kleine brechen aus, Arbeitslose treten immer mehr auf und USA wird immer deutlicher aufgrund der Verschuldenspolitik auf wackeligen Füßen und der muss mit allen Mitteln irgendwie Geld reinbekommen.
0: Also der Schiffsverkehr durch die Straße von Hormuz kollabiert wieder. Und Trump stellt absonderliche Forderungen auf einmal. Mit wem legt er sich da an? Kann er das überhaupt durchsetzen? Andreas, was bedeutet das für den Welthandel, für Europa? Was bedeutet das für Deutschland? Kommen wir vielleicht noch dazu.
1: Naja, immer wieder im Zusammenhang zu sehen mit dem bevorstehenden Krieg in Europa eventuell. Das ist ganz wichtig. Also eins muss man Trump ja zugutehalten. Er hat niemals einen Hehl daraus gemacht, was er von diplomatischen Vereinbarungen hält. Sie bedeuten nicht viel, das hat er immer wieder gesagt und meinte damit ausgerechnet jene Waffenruhe, die sein Weißes Haus vor Wochen noch als historischen Durchbruch gefeiert hatte. Was wir hier erleben, ist kein Typus Trump, sondern das ist die Hegemonialmacht, wie sie schon die ganzen hunderte Jahre gelaufen ist, gerade die letzten 100 Jahre. Darüber muss man sich wirklich im Klaren sein. Trump spielt in diesem Fall eine sehr offene und klare Rolle. Und wir sehen, die Maske ist runtergerissen und die Fratze der Hegemonialmächte wird deutlich. Genau dasselbe haben alle Präsidenten vor ihm auch gemacht, aber eben halt mit der Maske auf.
0: Also TKP schreibt, dieser Satz von ihm, er hat ja, du hast es gerade gesagt, Trump hat ja noch vor Wochen diese Waffenruhe als historischen Durchbruch gefeiert. Das ist jetzt alles nichts mehr wert. Und TKP schreibt, dieser Satz ist mehr als ein rhetorischer Trick. Er ist das Eingeständnis, dass die im Juni geschlossene Feuerpause zwischen den USA und Iran nie ein Friedensinstrument war, sondern eine Taktik. taktische Atempause. Ein klassisches Manöver der Kriegsführung. Kräfte sortieren, Ziele nachjustieren, Verbündete in

0: Nachdem das iranische Nuklearprogramm zerstört ist oder zerstört war, so hat es die USA ja angekündigt, entdeckte Teheran, dass es in der Straße von Hormuz über einen erheblichen Hebel verfügt. Einen, der die gesamte Region und sogar die gesamte Weltwirtschaft betrifft. Und diese Karte werde Iran ausspielen, solange der diplomatische Prozess überhaupt eine Chance habe.
1: Ja, und Trump hat ja dann gestern zum Paukenschlag angesetzt, hat auf Truth Social erklärt, dass er eben jetzt die Schutzmacht von der Straße von Hormuz ist oder die USA. Und er fordert, wie schon gesagt, 20% auf sämtliche Fracht, die durch die Meerenge transportiert wird. Ironie des Schicksals, im Juni hatte Außenminister Rubio noch betont, kein Land, damit war natürlich Iran damals gemeint, dürfe Gebühren auf eine internationale Wasserstraße erheben. Das sei geltendes Völkerrecht.
0: Ja, und hier muss man genau auf die rechtliche Situation nochmal eingehen. Und dieses Ansinnen von Trump, das ist absolut wackelig. Und das hat die TKP auch sauber herausgearbeitet in ihrem Artikel. Denn maßgeblich ist überhaupt nicht Trump, sondern das UN-Seerechtsübereinkommen UNCLOS heißt das. Und demnach ist es Anrainerstaaten untersagt, für die Durchfahrt Zahlungen zu verlangen. Das steht im Artikel 38 und das garantiert Schiffen das Recht auf ungehinderte Transitpassage durch mehr als 100 Meeresengen weltweit. Wir dürfen nicht vergessen, in Singapur gibt es eine ähnliche Meeresenge, die auch irgendwann mal auftreten könnte in das Weltgeschehen der Geopolitik. Und dazu gehört natürlich auch Hormuz. Die UN-Schifffahrtsorganisation IMO verabschiedete deswegen umgehend eine Resolution, wonach die Durchfahrt, na klar, gebührenfrei bleiben musse. Das heißt, wir haben hier so eine Art Schutzgelderpressung. Das finde ich schon ziemlich heftig, nach dem Motto, wenn wir deinen Laden nicht anstecken, hier dein Restaurant beispielsweise, das kannst du, indem du uns jeden Monat eine Gebühr bezahlst. Und hier wird auch im Prinzip ein Mann, Robert Kagan, von der Brooklyn-Institution zitiert, der das Dilemma ganz scharf formuliert hat. Trump habe die Legitimität der USA untergraben. Man habe sich als Verteidiger eines globalen öffentlichen Gutes inszeniert, und bitte nun die Europäer, enorme Risiken einzugehen, um die Kontrolle über die Straße zu erlangen, damit man ihnen dafür Gebühren abknöpfen könne. Also hier muss man schon ganz klar auch die Kritik sehen, die hier von TKP gegenüber Trump geäußert wird. Und das kann ich nachvollziehen.
1: Ja, und er bittet eben jetzt die Europäer, enorme Risiken einzugehen. Jetzt ist die Frage, was fordert Trump denn konkret von den Europäern? Er drängt Europa, aber auch andere Verbündete wie Japan, Südkorea, England. Er drängt sie, aktiv mitzuhelfen. Also er möchte Kriegsschiffe und militärische Unterstützung geschickt bekommen aus Europa, um die Straße von Hormuz zu sichern. Da geht es um Minenräumung, um Eskorten, um Schutz vor iranischen Angriffen. Trump hat gedroht, dass eine negative Antwort Konsequenzen für die NATO haben könnte. Zum Beispiel auf anderen Gebieten dann weniger Unterstützung. Das ist ja ein Spiel, das wir auch schon kennen. Und Europa solle Risiken eingehen, also Schiffe, könnte Eskalationen geben. Das Personal ist natürlich nicht hundertprozentig gesichert. Europa soll all diese Risiken eingehen, während die USA die Kontrolle haben und die Gebühren kassieren. So, die Europäer, Andreas, die haben ja jetzt eigentlich schon genug mit der Ukraine zu tun. Andererseits setzt Trump sie immer wieder auch militärisch unter Druck. Wie werden die Reaktionen sein und was soll das kosten?
0: Also das Sinnvollste wäre, wenn die Europäer langsam erkennen würden, dass sie sich auf einen Frieden mit Russland einlassen, dann wäre das Problem schon mal gelöst. Da bräuchten gar keine Kosten anfallen. Denn nochmal, Putin hat kein Interesse, Europa oder gar die NATO anzugreifen. Der ist doch nicht bescheuert. Der ist einfach nicht dumm. So, und hier geht es also um die Situation der Reaktion in Straße von Hormuz. Trump hat also angekündigt, die USA würden die Schutzmacht der Straße von Hormuz werden. Das sind natürlich alles Anmaßungen. Dafür sollen Schiffe 20% des Frachtwerts

0: aufwärts. Die zahlen jetzt schon 6% auf den Frachtwert für die Versicherung, wenn Frieden ist, also im Rahmen dieser Friedensmaßnahmen, die jetzt im Rahmen der kompletten Eskalation ja zwischendurch gewesen ist. Und das ist natürlich überhaupt nicht mehr finanzierbar, auch für die Transportunternehmen. Und das ist eine Kehrtwende zu früheren Aussagen, zum Beispiel auch von Außenminister Rubio, nämlich die Gebühren in internationalen Gewässern pauschal abgelehnt haben. Also da ist man auch heute so und morgen so. Und die US Marine CENTCOM setzt bereits eine Blockade iranischer Schiffe durch und droht mit Gewalt gegen Nicht-Kooperative.
1: Ja, aber jetzt mal Frage, geht das überhaupt juristisch, praktisch, international?
0: Also rechtlich natürlich nicht, aber die USA könnten das natürlich kurzfristig durchsetzen, solange sie militärische Überlegenheit haben. Also sie haben Möglichkeit von Blockaden, Patrouillen oder auch Eskorten. Sie haben das bereits früher ja zum Beispiel auch schon gemacht, denken wir im April bis Juni diesen Jahres. Also rechtlich ist das natürlich sehr fragwürdig. Die Straße von Hormuz gilt als internationale Wasserstraße mit freier Schifffahrt. Das ergibt sich aus dem UN-Seerechtsübereinkommen. Einseitige Gebühren ohne breite internationale Legitimation gelten als problematisch und könnten als Schutzgeld, wie ich es gerade schon genannt hatte, oder Piraterie ähnlich kritisiert werden. Ich finde das auch. Viele Staaten lehnen das ab. Iran bietet ironischerweise selbst faire Gebühren an. Finde ich interessant. Die sind drauf natürlich jetzt rangekommen und haben gesagt, wow, das ist natürlich alles ziemlich absurd, aber wir werden weiterhin die Geschichte der Sicherheit regeln, aber eben nicht zu solchen Wucherpreisen wie 20%, sondern wir machen es jetzt billiger. Das ist ja fast schon eine lustige Komponente, wenn es nicht so ernst wäre. Und eine 20% Gebühr würde Öl- und Gaspreise stark nach oben treiben und könnte die Transportkosten mehr als verdoppeln. Nur wegen dieser Kleinstraße von Hormuz würden also quasi die gesamten Transportkosten der Betriebe verdoppelt. Und Schifffahrtsunternehmen und Ölimporteure wären dann betroffen. Es ist also machbar, solange die USA militärisch dominieren. Nach dem Motto, willst du nicht mein Bruder sein, schlage ich dir den Schädel ein. Das ist das Prinzip einer Hegemonialmacht.
1: Lass uns mal die Zahlen genauer ansehen, denn die sind schon gewaltig. Vor Kriegsbeginn im Februar passierte rund ein Fünftel des globalen Öl- und Gasverkehrs täglich Hormuz. Mehr als 15 Millionen Barrel im Wert von mindestens 1,2 Milliarden US-Dollar, rechnet TKP vor. Eine 20-prozentige Gebühr könnte rund 240 Millionen US-Dollar pro Tag einbringen. Für die Reedereien, tja, wären solche Gebühren ruinös. Nach Berechnungen von Rico Luhmann, Senior Ökonom bei ING Research, berechnen Tankerfirmen rund 10 Dollar pro Barrel für den Transport aus dem Persischen Golf nach Europa. Hier wird weitergerechnet, bei einem Ölpreis von 80 US-Dollar pro Barrel würde Trumps Gebühr weitere 16 US-Dollar pro Barrel hinzufügen. Die Transportkosten stiegen auf 26 Dollar pro Barrel. Für einen Großtanker, das ist mal eine ganz einfache Rechnung, mit 2 Millionen Barrel wären das über 30 Millionen US-Dollar Zusatzkosten. Zum Vergleich, eine freiwillige Gebühr zum Beispiel in der Straße von Malakka liegt bei unter 0,5% des Ladungswertes.
0: Ja, und wir haben es gesehen, dass natürlich die Märkte sofort reagiert haben. Am Montag sprangen die Ölpreise um mehr als 9% nach oben. Das sind makroökonomisch gigantische Dimensionen. Heute Morgen kletterten sie um weitere 2% auf ein 4-Wochen-Hoch. Brent, zum Beispiel die bekannte Marke, auch aus der Nordsee kennen wir, die liegt bei 84,98 Dollar. Und WTI, das ist die sogenannte West Texas Intermediate, die liegt bei 79,9 oder 0,8 Dollar ungefähr, also um die 80. Und der Verkehr durch die Meeresenge ist bereits kollabiert. Zwischen dem 10. und 12. Juli sank die Schiffsaktivität laut Marine Traffic, das ist also quasi diese App, wo man zum Beispiel auch sehen kann, wie viele Schiffe gerade wo sind, ist also die Schiffsaktivität um rund 52% gegenüber der Vorwoche gesunken. Und das war auch schon ganz tief, genau vom Level, du hast recht.
1: So, und jetzt müssen wir natürlich fragen, was ist mit Europa? Wo bleiben die Europäer? Die Antwort ist ernüchternd. An der Kasse, schreibt TKP. Die EU importiert einen erheblichen Teil ihres Öls und Flüssigerdgases über Hormuz und hat natürlich kaum Instrumente, diesen Konflikt irgendwie zu beeinflussen. Weder verfügt sie über eine schlagkräftige Marinepräsenz am Golf, noch über einen diplomatischen Draht nach Teheran. Im Gegenteil, Herr Merz hatte sich ja mehrfach da recht despektierlich geäußert. Dazu kommen wir gleich noch. Der einzige realistische Hebel wäre eine gemeinsame Position gegen die Gebühren von Herrn Trump in den Gremien der IMO. Aber das setzt voraus, dass natürlich Berlin, Paris und Rom, die Europäer halt, Brüssel, bereit sind, offen mit Washington zu brechen. Und das werden sie natürlich nicht tun, das können sie nicht tun. Können ja auch nicht erst mit dem Iran brechen und dann mit den USA. Und die Ausweitung dieses Konflikts erschwert auch alle weiteren Möglichkeiten. Saudi-Arabien konnte während des Krieges Öl über eine Pipeline von Ost nach West zum Roten Meer exportieren und konnte damit Hormuz umgehen. Aber ein Wiederaufflammen des Konfliktes ist auch schon losgegangen mit den Houthis. Die haben ja in der Vergangenheit die Rotmeerschiffe angegriffen. Könnte diese Route jetzt auch vernichten. Und das passiert gerade, denn die Houthi-Miliz feuert schon Raketen auf Saudi-Arabien und hat eben auch eine 4-jährige informelle Waffenruhe aktuell gebrochen. Und die Angriffe zielten auf den internationalen Flughafen von Aba, Andreas. Das alles ist nicht sehr beruhigend und ich würde jetzt gerne noch mit dir kurz über die Folgen auch explizit für Deutschland sprechen.
0: Das kann man relativ einfach zusammenfassen und sich jeder vorstellen. Es wird alles noch teurer. Also steigt der Rohölpreis anhaltend um 10 bis 15 Dollar pro Barrel, dann schlagen sich rund 8-12% Eurocent zusätzlich pro Liter Benzin nieder. Vor Steuern. Also da geht mal eben der Spritpreis in die Höhe. Und wir dürfen nicht vergessen, dass auch die Gaspreise natürlich auch ganz massiv gestiegen sind. Und dadurch, dass ja eine völlig inkompetente Politikerkaste gesagt hat, wir lassen uns durch Russland kein Gas mehr liefern und verfolgen nicht einmal Terroranschläge, die aus der Ukraine gegen Deutschland gemacht wurde, indem man nämlich die Nord Stream 1 und 2 widerrechtlich gesprengt hat, terroristisch gesprengt hat, solange lässt sich dieser Trend nur erkennen. Und man kann hier nur noch Vorsatz interpretieren, dass es darum geht, Europa an die Wand zu fahren. Setzt sich die Hormuzgebühr durch, so wie das Trump oder auch die Iraner sich vorstellen, kämen weitere Aufschläge noch dazu. Denn Ölimporteure würden einen Teil der Kosten auf die Verbraucher logischerweise abwälzen. Und TKP hat ja auch konkrete Zahlen mal gerechnet. Ich habe die gerade hier gesehen. Gasterminals in Wilhelmshaven und Rotterdam beziehen erhebliche LNG-Mengen aus Katar, das seinerseits ausschließlich über Hormuz exportiert. Also ein längerer Ausfall würde die Gaspreise binnen Wochen zurück auf Kriegsniveau treiben, mit Folgen für Strompreise, Industrieproduktion, Heizkosten im kommenden Winter und so weiter. Nochmals, wenn man so dämlich ist und sich von der größten Tankstelle der Welt, die Gas produziert, nämlich Russland, nicht weiter beliefern lässt, weil man es ablehnt, dann darf man sich nicht wundern, wenn man selbst dabei gegen die Wand fährt.
1: Ja, genau so ist es. Und die Waffenruhe im Nahostkrieg war nur ein Päuschen, das war noch keine Wende. TKP schreibt, die 20% Gebühr ist keine Rechnung, sondern eine Kriegserklärung an die Regeln, auf denen der Welthandel ruht. Europa steht daneben mit leeren Händen und vollen Tanks, noch. Und wer die Kosten trägt, entscheidet sich nicht in Teheran und nicht in Washington, sondern an jeder Zapfsäule zwischen Flensburg und Palermo.
0: Genau, und natürlich auch beim Kerosin und auch natürlich beim Schweröl für die Schiffe und so weiter. Alle Transporte, die gesamte Logistik, die Supply Chain, also die ganze Logistik für alle Produktion und Teilen, wird dadurch jetzt in Mitleidenschaft gezogen. Man kann froh sein, wenn man ein altes Auto fährt, noch ohne Chips und so weiter und einen kleinen Garten hat, wo man sein Gemüse anbauen kann.
1: Ja, immer mehr reduziert es sich darauf. Und zu allem Überfluss, ihr Lieben, gibt es jetzt auch noch aktuelle Todesdrohungen gegen Trump und auch andere westliche Politiker. Die wurden verhängt von einem hochrangigen iranischen Geistlichen, Ahmad Alamolhoda, beim Freitagsgebet. Und diese Fatwa, diese religiöse Anweisung, die er erlassen hat, ruft auf, man mag es aus Energiegründen gar nicht sagen, eben zur Tötung von Donald Trump und auch diesen anderen Politikern. Das ist eine landesweite Kampagne, die eben mit der Blutrache Freitags zu tun hat. Und das bedeutet, dass iranische Hardliner ganz offen von Rache sprechen, bis wörtlich Amerika wie die Sowjetunion zusammenbricht. Andreas, Frage, ist dies das übliche Kriegsgerassel aus Teheran, um auch das eigene Volk bei Laune zu halten? Oder wie schätzt du es ein?
0: Ja, wir dürfen nicht vergessen, dass Iran keine Trennung zwischen Religion und der irdischen Politik hat, sondern alles unter ideologischen Gesichtspunkten fährt. Und solche Drohungen sind aus dem Iran nichts Neues. Besonders seit der Tötung Soleimanis, das war 2020, und den aktuellen US-Angriffen. Sie dienen oft auch der inneriranischen Propaganda, tatsächlich um Härte zu zeigen und die eigene Bevölkerung zu mobilisieren. Also ganz klare ideologische Ansprüche. Das ist uns natürlich fremd, wenn wir sagen, wir wollen sachlich, vernünftig, diplomatisch arbeiten und so weiter. Das findet da natürlich auch nicht statt.
1: Also die Liste ist noch länger übrigens. Der deutsche Kanzler Merz steht auch drauf. Wer noch? Iranische Medien haben eine Art Kill-List veröffentlicht. Und da stehen folgende Personen drauf. Trump, dann aus Israel Benjamin Netanyahu, der französische Präsident Emmanuel Macron, Friedrich Merz aus Deutschland, Giorgia Meloni aus Italien und Keir Starmer aus Großbritannien. Und man hat dazu generierte Bilder, KI-Bilder veröffentlicht, die diese Politiker in orangefarbenen Gefängnis-Overalls zeigen. Was sind denn die Hauptvorwürfe gegen Friedrich Merz eigentlich?
0: Naja, also da gibt es ja nun einige. Die Unterstützung zum Beispiel Israels und die Beteiligung am Krieg gegen den Iran. Man muss ja die Iraner natürlich an der Stelle auch mal versuchen zu verstehen. Nicht, dass man sagt, man findet das gut, sondern Verständnis. Wenn man Iran-Versteher ist oder Russland-Versteher, das ist auch wesentliche Voraussetzung, um objektiv überhaupt Dinge zu beurteilen, dass man mit einem Kopfschuss oder mit einem Angriff gezielt aus USA den Ayatollah Khamenei ermordet hat. Das ist einfach so. Und was sie jetzt machen, ist nichts anderes. Sie sind mit denselben Waffen dabei und sagen, okay, wir kündigen nur an, wen wir jetzt ermorden werden. Und Iran sieht Merz als Teil einer westlichen Achse, nämlich USA, Israel, Europa, die Israel bei seinen Militärschlägen gegen iranische Ziele unterstützt oder zumindest nicht ausreichend kritisiert hat. Merz hatte als Kanzler die iranischen Raketen- und Drohnenangriffe auf Israel und Nachbarländer scharf verurteilt und sich für die Sicherheit Israels ausgesprochen. Das ist natürlich auch letztendlich der entscheidende Faktor, auf den.
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3: 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Erneut fordert Evonik-Chef Kullmann drastische Korrekturen in der Klimapolitik. Das hat seinen Grund. Die Lage der Chemiebranche ist dramatisch, aber scheinbar nicht dramatisch genug. Denn von einer Forderung nach einem Ende der Klimapolitik ist noch immer nicht die Rede. Im Zentrum seiner wiederkehrenden Kritik die Folgen der EU-Klimapolitik für die Chemiebranche und Evonik, den Konzern, für den er Verantwortung trägt. Seit Deutschlands Ausstieg aus der Atomkraft und der manischen Verknappung fossiler Energieträger unter dem Diktat der EU kämpfen Evonik und die Branche gegen den Abstieg. OpenAI-Chef Sam Altman hat mit Bundeskanzler Friedrich Merz, CDU, und Vizekanzler Lars Klingbeil, SPD, geheime Gespräche über den Bau eines großen KI-Rechenzentrums in Deutschland geführt. Das Projekt sollte ein Milliardeninvestment werden und Deutschland als europäischen KI-Standort deutlich stärken. Es kam jedoch nicht zur Umsetzung, obwohl die Verhandlungen schon weit fortgeschritten waren. Ein zentraler Streitpunkt war die Stromversorgung. OpenAI wollte das energieintensive Rechenzentrum mit französischem Atomstrom betreiben. Dies hätte den deutschen Atomstreit erneut angeheizt und zu politischen Konflikten innerhalb der Koalition geführt. Das Handelsblatt enthüllt, dass solche Energiefragen bei KI-Investitionen eine entscheidende Rolle spielen. Der Verfassungsschutz soll bei Terror- und Spionagegefahren Daten verändern, Systeme manipulieren und verdeckt eingreifen dürfen. Die Reform bündelt große Teile der Kontrolle beim angeblich unabhängigen Kontrollrat. Gleichzeitig verliert die Bundesdatenschutzaufsicht Zuständigkeiten für operative Tätigkeiten. Kritiker sehen deshalb weniger öffentliche Transparenz und schwächere externe Kontrolle. Der Jurist Nico Herting erwartet zudem Verfassungsbeschwerden. Reporter ohne Grenzen verlangt einen stärkeren Schutz für Journalisten und ihre Quellen. 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
0: Ihn kritisiert hat. Merz hatte als Kanzler die iranischen Raketen- und Drohnenangriffe auf Israel und Nachbarländer scharf verurteilt und sich für die Sicherheit Israels ausgesprochen. Das ist natürlich auch letztendlich der entscheidende Faktor, auf dem die Bundesrepublik aufgebaut wurde, wobei sie gleichzeitig die Antisemiten in gigantischer Form über die Migrationsprogramme nach Deutschland reinzieht. Das sind ja nur noch Widersprüche. Merz wird außerdem vorgeworfen, sich an europäischen Initiativen zu beteiligen, die die Straße von Hormuz militärisch sichern wollen. Zum Beispiel gemeinsam mit Macron und Starmer. Das sind ja alles so Abstiegskandidaten, die kurz davor stehen, rückzutreten. Starmer ist ja bald jetzt soweit. Der Iran interpretiert das als Versuch, die iranische Souveränität über die Meerenge zu untergraben und US- bzw. EU-Interessen dann durchzusetzen.
1: Also das wird schon ein gefährlich explosiver Feuertopf. Und ich frage mich, Andreas, ob auch Europa, die europäischen Politiker in der Falle sitzen. Denn sobald sie sich kritisch gegenüber Irans Maßnahmen äußern, sind sie Todeskandidaten. Sobald sie aber Trump widersprechen und sagen, nee, da machen wir nicht mit und gegebenenfalls sagt jetzt das eine oder andere Land, nein, wir schicken keine Schiffe in die Straße von Hormuz, nein, wir unterstützen das nicht. Dann kommt eine wirtschaftliche Antwort, irgendeine neue Sanktion gegen Europa. Das heißt, es wirkt, als säßen sie in der Falle.
0: Naja, es ist keine Falle, sondern hier kann ich ja nur noch Absicht erkennen, es sei denn, sie sind alle dumm in Europa. Das kann ich mir nicht vorstellen, dass nun alle Präsidenten dumm sind, denn ihre Entscheidungen sind ja dumm. Zum Beispiel, USA sagt, wir liefern zum Beispiel Langstreckenwaffen nach Europa, um zum Beispiel über die Ukraine oder über andere europäische Länder Russland tief ins Land angreifen zu können. Ich meine, dass das natürlich den Bären herauslocken wird, der zurückschießen wird und damit ein Krieg regelrecht forciert wird, liegt doch auf der Hand. Aber es geht noch weiter. Trump sagt, wir haben die Sicherheit des Atlantiks zwischen uns und Europa. Uns kann nichts passieren. Er gibt es also offen zu, er sagt es ihnen, trotzdem machen sie es einfach. Und das ist die Absurdität und wir müssen einfach sehen, dass wir hier aus meiner Sicht Politiker haben, eine Kaste haben, die in einer Komplizenschaft eine Agenda durchführen, die Europa zum tatsächlichen Kampfplatz macht. Und das zeigt sich auch an diesem regionalen Iran-Konflikt, der zwar gewaltig aussieht, gerade was die Weltwirtschaft anbelangt und ihre entsprechende Schifffahrt, aber dass hier natürlich trotz alledem nur ein Regionalkonflikt vorliegt, während auf der anderen Seite komplett Europa gefährdet ist.
1: Ja gut, Europa ist hier bei dem Regionalkonflikt schon auch gefährdet, wenn wir an die Lieferketten denken, wenn wir an die Düngemittel denken und so weiter. Für mich kristallisiert sich immer mehr heraus eine Lektion, die wir, du und ich, auch lernen mussten, schmerzlich sogar. Diese Erkenntnis haben wir gezogen, als 2020 uns der Spiegel in Bausch und Bogen mit wirklichen Unwahrheiten niedergeschrieben hat. Und das war für uns nicht ganz einfach, diese Zeit. Und wir haben natürlich gerätselt, wie kommt das, dass über uns solche Lügen verbreitet werden? Und wir kamen zu der Erkenntnis, wir müssen unsere Worte vorsichtiger wählen. Wir dürfen niemanden persönlich angreifen. Wir müssen die diplomatische Ebene immer einhalten. Und ich glaube, das ist das, was jetzt auch zum Beispiel Europas Politiker erkennen können.
0: Ja, das denke ich auch. Also man fragt sich wirklich, wie diese ganzen Dinge jetzt zustande gekommen sind. Und ich meine einfach nur, über staatliche Medien, das Außenministerium oder die Revolutionsgarden, werden ja jetzt einige Dinge dargestellt.
1: Ja, der Iran positioniert sich ganz klar, denn Teheran wirft Europa vor, sich zum Handlanger der USA zu machen, statt neutral zu bleiben. Und als feindselige Politik, so heißt es dort, wird Europa die Fortsetzung oder Verschärfung auch der EU-Sanktionen gegen den Iran vorgeworfen. Auch die Unterstützung von US-Sanktionen, auch Kritik am iranischen Atomprogramm. Friedrich Merz, der deutsche Kanzler, der wird explizit wörtlich als kriegstreiberisch oder atlantisch hörig dargestellt. Na klar, es ist eine Art Propagandarhetorik gegenüber westlichen Politikern, aber der Iran äußert solche Dinge durchaus in seinen Medien und oft auch in Form von Drohungen. Also Europa wird die Konsequenzen tragen, heißt es dort, wenn es sich weiter einmischt. Ja, scharfe Rhetorik.
0: Ja, natürlich. Also die konkreten persönlichen Angriffe auf Merz sind seltener als auf US-Politiker. Aber er wird in einen Topf mit Macron und Starmer geworfen. Und Macron gilt ja als die Grande Nation. Und man wundert sich nur noch, wie das weiter aufgehalten wird. Zusammengefasst kann man sagen, die Rhetorik ist sehr scharf und eskaliert mit den aktuellen Militärschlägen. Und ob und wie ernst konkrete Anschlagspläne sind, das ist wirklich schwer einzuschätzen. Der Iran ist natürlich auch geschwächt, droht aber lautstark. Mich erinnert das so ein bisschen an Irak, der bis zum Schluss auch noch gesagt hat, wir machen euch alle fertig. Und da saß er schon in seiner Räuberhöhle. Das ist ein Problem.
1: Andreas, es gab in den letzten Tagen Berichte über die Landung eines russischen Doomsday-Plane, also eines Weltuntergangsflugzeugs, eine Tupolev, in Teheran. Das ist ein Flugzeug, wie es heißt, für Führungskommunikation. Kommen da jetzt aus Moskau Waffenlieferungen in den Iran?
0: Das weiß ich nicht, das denke ich eher nicht. Also dies wird als Signal der Solidarität gewertet, aber nicht als Waffenlieferung. Also man muss hier ganz klar sagen, Russland und Iran sind sehr nah miteinander verbunden. Und man muss auch sagen, sowohl von Russland als auch von Iran sind in den letzten paar tausend Jahren nur äußerst minimale Kriege ausgegangen. Aber angegriffen wurden sie regelmäßig. Das ist ein ganz großer Unterschied. Und historisch hat Russland dem Iran schon Drohnentechnologie, Bauteile und Know-how geliefert. Die haben ja auch zum Beispiel die Wissenschaftler zur Verfügung gestellt für die Atomprogramme, die unter der Erde im Iran gelaufen sind. Das waren viele russische Wissenschaftler, die dort gearbeitet haben. Und im laufenden Konflikt gibt es jedoch keine öffentlichen Hinweise auf frische, große Lieferungen von Raketen, Panzern oder Flugzeugen. Russland ist selbst stark, in der Ukraine gebunden und hat eigene Engpässe bei Munition und Ausrüstung. Deshalb geben die jetzt nichts raus. Und eine offene Waffenlieferung an den Iran würde die Konfrontation mit den USA und Israel noch weiter verschärfen. Etwas, das Putin derzeit vermeidet, denn er führt schon eine sehr intelligente Politik. Das muss man einfach so sehen.
1: Ja, also wir halten euch da weiter auf dem Laufenden. Ich würde noch gerne ein spezielles Thema anschneiden, Andreas. Tichys Einblick, da gibt es aktuell einen Artikel, der gewisse Punkte deiner Sichtweise bestätigt, dass sich immer mehr Investoren abwenden von der internationalen Klimareligion. Ein Autor von Tichy, Thomas Kolbe, der stellt eine These auf und sagt, dass der Kapitalmarkt sich weltweit vom Klimasozialismus abwendet. Du kennst ja die Thematik, wir haben oft darüber gesprochen. Wie interpretierst du diese Meldung?
0: Also erstmal ein großer Sprung in der Thematik, den wir jetzt haben. Der Klimasozialismus wird ja stark staatlich gesteuert. Das muss man einfach wissen. Nämlich durch die grün-ideologische Wirtschaftspolitik. Und Brüssel und Berlin halten sich auch stur, immer fest daran und isolieren sich damit auch immer mehr in dieser Welt. Es ist interessant, dass die ewiggestrigen Linken, das sind ja die ewiggestrigen, trotz der wissenschaftlichen klaren Gegenbeweise an dem alten Weltbild der verbrennenden Erde festhält. Unabhängige wissenschaftliche Erkenntnisse müssen also vor kuriosen Modellen, die von Systemspielern und von Lobbyisten bezahlt werden, des angeblich menschengemachten Klimawandels weichen. Das ist völlig verrückt.
1: Brüssel bleibt ja weltweit gesehen total isoliert mit dieser ewig gestrigen Klimaideologie. Die EU-Kommission, Frau von der Leyen und die Europäische Zentralbank, die setzen weiterhin ganz ja, monoton, kann man sagen, auf strenge Klimaregeln, auf CO2-Steuern, die natürlich die Unternehmen in den Garaus treibt, auf Subventionen und Kredite für grüne Projekte und der Rest der Welt, natürlich besonders jetzt die USA unter Trump, aber auch China, die sich kaputt lachen, das interessiert die überhaupt nicht mehr. Man konzentriert sich dort auf tatsächlich praktische Energie- und Industriepolitik.
0: Ja, man kann es ganz klar zusammenfassen. Dieser neue Sozialismus im grünen Gewand, der am Ende zu mehr Staat, weniger Freiheit und einer Art Kommandowirtschaft führt, der ist ganz deutlich geworden. Die linken Simpelköpfe, die pöbeln dabei gegen die konservativen Denker mit genau den Vorwürfen der Kommandowirtschaft, die sie ja selbst anwenden. Die Welt steht also auch hier wieder völlig auf dem Kopf. Und hier ist 1984 im Prinzip von George Orwell wieder deutlich zu erkennen. Wir sehen am Kapitalmarkt aber spannende Entwicklungen. Seit Trumps Wahlsieg 2024, da haben große Banken wie JP Morgan, Goldman Sachs und so weiter die Net-Zero-Klimabündnisse verlassen. Also Investoren ziehen massiv Geld aus diesen ESG-Fonds ab. Das sind diese Fonds, die nach Umwelt-, Sozial- und Governance-Kriterien, also vor allem grün investieren. Und das heißt also, das Geld fehlt jetzt plötzlich an jeder Kante. Also es ist schon unglaublich.
1: Wir sprechen ja immer wieder darüber, dass die großen Investitionen stattdessen in normale Technologie, auch in Industrie- und Energieprojekte gehen, zum Beispiel Pipelines, Atomkraft ist jetzt wieder ganz groß im Kommen, Reindustrialisierung in den USA, da versucht man den Schaden gut zu machen. Der freie Markt bevorzugt wieder, also renditestarke und nicht nur ideologisch gesteuerte Investitionen.
0: Ja, die Lage der in europäischer Politik, die glauben also weiter an die Fiat-Money-Kredite, also Geld, das quasi aus dem Nichts geschaffen wird. Das kennt ihr durch meine Stellungnahmen hier regelmäßig. Und riesige Subventionen, um die grüne Transformation zu erzwingen. Darum geht es nämlich, um die Erzwingungsideologie. Beispiel. Allein Deutschland hat im letzten Jahr 321 Milliarden Euro an Subventionen ausgegeben. Vieles davon für grüne Projekte. Wir müssen uns mal klar machen, der Jahreshaushalt in Deutschland sind 555 Milliarden und 321 Milliarden sind im letzten Jahr für grüne Projekte ausgegeben worden. Daran erkennt man mal, wie hier die Schuldenquoten aussehen. Die Folgen sehen wir und es ist auch gut, dass wir dieses Thema immer wiederholen. Die großen Energieimporte bleiben, nämlich Deutschland 67%, die EU nur, in Klammern nur, 57%, die sie an Energie importieren. Das heißt aber, die Industrie wandert ab und die Deindustrialisierung, die schreitet weiter voran, ist logisch. Und die Mittelschicht wird durch Steuern und Abgaben quasi erwürgt, belastet, um das System am Laufen zu halten.
1: Solange es noch geht. Ja. Ne? Diese grüne Politik hat ja auch nur funktioniert, wenn auch nur auf unsinnige Weise, solange die USA mitgemacht hatten unter Joe Biden und seinen Vorgängern Obama und so. Aber jetzt, wo der Kapitalmarkt und die USA, gehört ja beides zusammen in diesem Fall, ganz andere Wege wieder gehen, da wird das europäische Modell immer teurer und eigentlich unhaltbar. Wo führt das denn hin?
0: Also ganz einfach, am Ende wird der Kreditmechanismus, also die Finanzierung durch immer neue Schulden und Subventionen auf staatlicher Seite, da wird dieser Kreditmechanismus und damit das gesamte Finanzsystem zusammenbrechen. Ganz einfach, Staatsbankrott. Wir sehen, wie der Markt mit den Füßen ja jetzt schon bereits abstimmt und sich vom grünen Sozialismus verabschiedet, nämlich Brüssel merkt es wohl kaum, aber wollen es vielleicht auch gar nicht. Aber viele Unternehmen wandern einfach ab und sagen, Europa, EU, nein danke, das war's, wir gehen.
1: Ja, ich gehe auch gleich, weil wir nämlich gleich Feierabend haben. Aber ich würde gerne noch ein Thema vorher ansprechen, nämlich die Antifa und eine Allianz, die sich nun weltweit gegen die Antifa formiert. Und zwar hat diese Initiative ergriffen US-Außenminister Marco Rubio. Europa diskutiert immer noch über Rechtsextremismus, aber die USA und viele andere Länder sind der Ansicht, dass der Rechtsextremismus nicht das größte Problem ist, sondern der Linksextremismus, die Antifa. Und Rubio lädt jetzt Minister ein aus über 60 Ländern nach Washington, damit man gemeinsam gegen die Wiederauferstehung des transnationalen linksextremen Terrorismus vorgeht. Trump hatte ja auch vor einigen Monaten die Antifa sozusagen als terroristische Organisation eingestuft. Auch in Deutschland ein paar dazu gezählt. Ich glaube, die Hammerbande heißt eins von diesen Netzwerken. Und man sagt jetzt der Antifa und den verwandten militanten Netzwerken den Kampf an. Das Treffen soll übrigens bereits nächste Woche stattfinden. Interne Dokumente, die der Washington Post vorliegen, zeigen, die Trump-Administration sieht eben in dieser gewalttätigen linksradikalen Szene eine für die ganze Welt ernstzunehmende Bedrohung mit Entführungen, mit Angriffen auf Polizisten und gezielten Attacken auf Zivilisten. Und man möchte jetzt gemeinsame Ermittlungen, man möchte eine koordinierte Strategie auf die Beine stellen. Und hier wird zum Beispiel erwähnt Trumps Counter-Terrorism-Zar, ein Mann, der heißt Sebastian Gorka, der den linken Aktivismus schon lange nicht mehr als harmlosen Protest bezeichnet, sondern eben als politischen Terror einstuft, so ja auch die USA. Und in Brüssel und Berlin könnte das natürlich viele jetzt nervös machen, denn dort gilt ja die Antifa in weiten Teilen sogar zum politisch-medialen Establishment. Und ich habe mir das mal ein bisschen näher angeguckt, mal auch die Fakten näher angeguckt. Wer ist dabei? Welche Länder sind eingeladen? Die meisten europäischen Länder inklusive EU-Staaten, Aber davon sind viele europäische Regierungen skeptisch oder sogar ablehnend. Dann sollen dabei sein größere lateinamerikanische Länder, auch asiatische Länder, explizit darunter Indien, Indonesien und Singapur. Und das Treffen soll, wie gesagt, jetzt nächste Woche stattfinden. Aber viele europäische Verbündete sehen die Antifa eben nicht als zentrale Terrorbedrohung. Deutschland, Andreas, wie sieht Deutschland das?
0: Naja, also wir dürfen eines dabei nicht vergessen, dass wir hier mit einer politischen Kaste zu tun haben, die mit der Antifa ins Bett gestiegen ist. Das ist das Hauptproblem, was wir haben. Und die Antifa eindeutig eine Affinität zum Terrorismus hat. Ganz eindeutig. Das wird deutlich. Und das führt natürlich auch letztendlich dazu, dass dann wir damit rechnen müssen, dass sie das durchziehen werden, weiter mit der Antifa. Andere machen das eben halt nicht. Und wir wissen natürlich, das Bundesamt für Verfassungsschutz und die Landesämter stufen die Antifa nicht als einheitliche Organisation, sondern als Sammelbegriff für linksextremistische, gewaltbereite Strukturen ein. Also Antifa ist ein zentraler Teil des Linksextremismus. Sie verfolgt ganz klar antidemokratische Ziele, Ablehnung der parlamentarischen Demokratie, des Kapitalismus und der bürgerlichen Gesellschaft. Und das Ziel ist eine antifaschistische Gesellschaftsordnung, die in der Praxis oft mit Gewalt durchgesetzt werden soll. Natürlich, wenn die den Begriff Antifa sich geben, wer ist denn nicht gegen Faschismus? Jeder ist gegen Faschismus, aber dann muss man eben halt auch gegen die Antifa sein. Deshalb sind das Begrifflichkeiten Antifa, die man durch sehr teure Werbefirmen auch letztendlich entwickeln lässt. Ja? Es wird zwischen der bürgerlichen Antifa, das sind ja Demonstrationen, Aufkleber und so weiter, und militanten, gewaltorientierten Gruppen ganz klar unterschieden. Bei der AfD macht man die Unterscheidung nicht, das sind alle angeblich rechts, aber hier wird dann unterschieden. Besonders die militanten Netzwerke werden als gefährlich eingestuft. Sie begehen Straftaten wie Körperverletzung, Landfriedensbruch, Sachbeschädigung, Brandanschläge, haben wir alles gesehen, Blackouts, die man beispielsweise in Berlin in Gang gesetzt hatte und so weiter. Das ist dieses linke Terrormilieu und wir müssen es letztendlich immer mit dem Begriff Terror endlich verbinden. Antifa hat etwas mit Terror zu tun. Und derjenige, der jetzt in der Antifa friedlich ist, der sollte sich jetzt überlegen und sagen, ich steige aus der Antifa aus, weil ich will mit Terroristen nichts zu tun haben. Dann sollen sie eine neue Organisation gründen, die eben nicht Antifa heißt, sondern entsprechend dem letztendlich benannt wird, was sie eigentlich als Ziel verfolgen.
1: Ja, zu der Antifa in Amerika beispielsweise kann man ja sagen, gehörten auch diese ganzen großen Gruppierungen und NGOs, die ja versucht haben, das Land auf links zu drehen, wenn man das mal so möchte. Und viele Aktionen, die auch unter Joe Biden noch möglich waren, die großen Straßenkämpfe und so weiter, all das ist ja eben auf dem Boden der Antifa auch gewachsen. Ich will noch mal gucken, es gibt ja einige deutsche Politiker, die diese Aktion von Marco Rubio mit Sicherheit nicht unterstützen wollen, denn es gibt eine ganze Menge von Politikern in Deutschland, die sich ganz offen und förderlich zur Antifa oder zum Antifaschismus geäußert haben oder sich ehrlich gesagt sogar identifiziert haben. Saskia Essen, deine absolute Lieblings-SPD-Politikerin, die hatte 2020 getwittert, dass sie die Antifa unterstützt, stellt sich auch hinter diesem Begriff. Dann von den Linken Martina Renner, die auch Antifa-Sticker getragen hat. Viele auch im Bundestag, die fliegen ja dann raus, wenn sie so ein Antifa-T-Shirt anhaben. Und Katrin Göring-Eckardt, die Grünen-Politikerin, ehemals Bundestagsvizepräsidentin, die hat eben antifanahe Proteste immer dann, wenn es um die AfD ging, unterstützt und wiederholt sogar als Fest der Demokratie bezeichnet und auch legitimen Widerstand gelobt. Naja, und dann denken wir an Annalena Baerbock von den Grünen, die das mit unterstützt hat, Robert Habeck und so weiter. Andreas, das heißt, in Deutschland wird man wahrscheinlich sich diesem Plan gegenüber ablehnend äußern.
0: Gut, nur hast du da ein paar Figuren genannt, aber es gibt natürlich auch Menschen, die keine historischen Analphabeten sind, sondern die die Zusammenhänge besser zuordnen können. Und von denen erwarte ich eigentlich etwas anderes. Wie ich immer sage, es gibt Lügner und Verlogene. Und wenn ich jetzt beispielsweise eine Gruppe von Verlogenen höre, die glauben das ja selbst, was sie sagen. Du hast es ja gerade vorgelesen. Das glauben sie selbst. Und das ist ja das Tragische. Es gibt aber eben halt auch noch die Lügner. Die kennen den Kern der Wahrheit und könnten es auch anders sagen, weil sie wissen, dass es falsch ist, was sie sagen. Das sind also charakterlich spezielle Persönlichkeiten. Aber wenn wir etwas ändern wollen, müssen wir uns genau an diese Menschen wenden. Von einer Saskia Esken oder von einer Frau Baerbock oder einem Herrn Habeck, da erwarte ich einfach gar nichts. Die sind da einfach reingesetzt worden und wir sehen hier diese unglaublichen NGO-Einflüsse. Ich habe mir gerade heute Morgen von den Bewerber für das sächsische, Sachsen-Anhaltinische Präsidialamt des Ministerpräsidenten, Sigmund Ulrich heißt er, glaube ich, ne?
1: Und Ulrich Sigmund.
0: Ulrich Sigmund, Entschuldigung, bitte. Aber ich muss ganz ehrlich sagen, der hat jetzt einen 100-Tage-Plan vorgelegt, was er genau machen will. Und da geht es auch unter anderem darum, diese NGOs, die tatsächlich den Terror mit unterstützen, Gewalt mit unterstützen, dass die ausgetrocknet werden und keine Staatsgelder mehr bekommen. Allein die Tatsache, dass man das sagen muss, ist ja schon absurd. Wo sind wir gelandet, dass es selbstverständlich ist, dass sie bisher Geld bekommen haben? Das sind für mich die Dinge. Sehen wir uns dagegen die politischen Herausforderer an, CDU, SPD, Grüne und so weiter, also alle die, die abgewirtschaftet haben, die reden ja heute überhaupt nicht mehr über das, was gemacht werden muss. Die reden nicht mehr über einen 100-Tage-Plan. Die reden nicht mehr darüber, was für das Volk, für die Menschen wichtig wäre, sondern sie sind eigentlich nur gegen AfD und gegen irgendwie rechts. Da ist nichts mehr vorhanden. Das ist also wirklich eine Gräte, der Fisch ist abgefault und jetzt wird es Zeit, dass da eine Neuerung kommt.
1: Also du hast vorhin darüber gesprochen, dass der Kapitalmarkt sich ja nun von der grünen Klimapolitik abwendet, aber nichtsdestotrotz ist beispielsweise der in Deutschland hochgepriesene grüne Stahl jetzt dabei, erwürgt zu werden. Apollonius hat das gebracht, dass die deutsche Stahlindustrie, haben wir ja auch schon oft über die Mahnungen und Warnungen der Konzernchefs gesprochen, die deutsche Stahlindustrie steht vor tiefgreifenden Umbrüchen. Also hohe Energiepreise, dann der politisch forcierte Umbau hin zu der CO2-neutralen Produktion. Man fasst sich nur noch an den Kopf. All das setzt natürlich die Unternehmen finanziell massiv unter Druck. Und die Folgen, haben wir schon viel drüber gesprochen, sind Insolvenzen, Werksschließungen, Stellenkürzungen. Und die Salzgitter AG sorgte vor wenigen Tagen mit einer überraschenden Ankündigung für Aufsehen. Das Unternehmen übernimmt die Duisburger Hüttenwerke Krupp Mannesmann vollständig, streicht im Zuge dessen jedoch rund 2000 Arbeitsplätze und von den bislang etwa 3000 Stellen sollen künftig eben nur noch rund 1000 erhalten bleiben. Andreas, was geht in Deutschland vor? Ich werde immer wieder erinnert an den Morgentauplan, wo es unter anderem heißt, dass man die Stahlindustrie in Deutschland zerschlagen muss.
0: Naja, und das macht man natürlich, indem man vor allem die Garanten der Wirtschaftsordnung der Vergangenheit, das war der Mittelstand, das waren Unternehmer. Es gab früher mal Unternehmer. Heute gibt es Konzerne und Riesenfirmengeflechte und da gibt es Manager. Und die Manager sind keine Unternehmer. Also Thyssen, Krupp, Mannesmann, also das sind ja die damaligen Gründer von kleinen, sauberen, unternehmerisch geführten Unternehmen. Die würden sich im Grabe umdrehen, wenn sie sehen, was hier gerade abläuft. Aber die heutigen Konzernmanager, die Vorstandsvorsitzenden und deren ganzen Liga, die haben vor allem eins im Kopf im Normalfall. Sie wollen ihre Legislaturperiode mit einem Riesensalär, was sie bekommen, abgreifen und nach ihnen die Sintflut. Und das ist der Unterschied zum Unternehmer, der damals gesagt hat, Eher zahle ich mir kein Gehalt, als dass ich Mitarbeiter entlasse, weil ich muss davon ausgehen, dass wir den Laden wieder auf Vordermann bringen, dass wir wieder eine ordentliche Perspektive haben, wieder profitabel werden und dann fehlen mir nachher die Mitarbeiter. Da ist auf Zukunft ausgelegt. Hier werden ja die großen Fachkräfte regelrecht entlassen. Das sind Fachkräfte, während man über die Migration im Prinzip ungebildete Leute reinholt ins Land. Das ist das Entscheidende und wir sehen, wie diese Brut, die man da gelegt hat, jetzt aufgeht. Und das Ganze ist aus meiner Sicht ganz klar eine Agenda. Ich könnte jetzt noch 2 Stunden weiterreden, aber du bist jetzt schon verzweifelt.
1: Ich habe ein Zeichen am Hals gemacht und es hat nichts genützt. Ganz kurz noch, Andreas, und da bitte ich dich dann um eine kurze Antwort. Dieses Unternehmen hat ja lediglich bis jetzt ein Werk in Duisburg betrieben und es gehörte aber 3 Eigentümern, ThyssenKrupp, Steel Europe, 50%, Salzgitter 30% und der französische Röhrenhersteller Vallourec mit 20%. Und mit der Übernahme sämtlicher Anteile trägt Salzgitter künftig die alleinige Verantwortung für diesen Standort. Und nicht nur die Zahl der Arbeitsplätze wird reduziert, gleichzeitig sinkt die Rohstahlkapazität in Duisburg von bislang rund 5 Millionen auf 2,5 Millionen Tonnen pro Jahr. Man begründet diesen Schritt übrigens mit der grünen Transformation des Standorts, denn in Duisburg sollen die beiden Hochöfen durch einen Elektrolichtbogenofen ersetzt werden. Und während ein Hochofen Eisenerz mit Hilfe von Koks einschmilzt und dabei große Mengen CO2 freisetzt, verarbeitet ein Elektrolichtbogenofen überwiegend Stahlschrott mit Hilfe von Strom. Und auf diese Weise will Salzgitter die Emissionen um 90% senken. Ist es nur eine Frage der Zeit, bis wir die Insolvenz von Salzgitter bekannt geben?
0: Ja, vermutlich ja. Es ist natürlich jetzt ganz schwierig, bei diesem Sammelsurium an komplexen Informationen eine ganz kurze Antwort zu geben. Aber du hast gerade mehrere Unternehmen genannt, die jetzt zusammengeführt werden. Wir sollten uns die Aktienstrukturen dieser vermeintlichen Unternehmen aus Frankreich und sonst wo mal ansehen. Da werden wir feststellen, das sind immer dieselben Unternehmen und Kapitalsammelbecken, die da drin stecken. Das heißt, das ist ein Konzern, der lediglich Abteilungen zusammenführt und uns suggeriert wird, als handle es sich um verschiedene Unternehmen. Und wenn wir wissen, dass der europäische Standort zurzeit ruiniert werden soll, damit der neue Weltstandort von diesem Kuchen, der jetzt wegfällt, weil die Europäer ihn nicht mehr haben, weil sie sich über den Tisch ziehen lassen und die Reibung noch als Nestwärme empfinden, dass sie genau aus diesem Grunde im Prinzip hier oder wir davon ausgehen können, dass es sich um eine Agenda handelt und keiner schnallt es. Und dafür braucht man Manager, die sich dann auch vor so einem grünen Stahlunsinn dann eben spannen lassen, weil die sagen, bis wir pleite sind, bin ich eh in Rente und ich habe mein Geld verdient. Das ist die Denke.
1: Ihr Lieben, das war es. Danke für dein schnelles Zu-Ende-Kommen hier. Ich möchte noch die letzten Worte aus diesem Artikel, den ich zu Anfang angelesen habe mit der Überschrift Ein neues Zeitalter in Harmonie, Frieden und Freude. Da möchte ich noch ein paar Worte hier wiedergeben. Gewalt wird es nicht geben, weil weitere Lügen zwecklos sind. Lügner werden aufgeben. Amerika und Europa sind pleite und alle erkennen, dass Krieg kein Ausweg ist. Die Finanzmacht wurde besiegt. Alle Nationen leben in Frieden und helfen sich gegenseitig. Die Menschen bestimmen ihre Geschicke selber. Regierungen sind abgeschafft. Ein neues Zeitalter der Harmonie, der Freude und des Friedens hat begonnen.
0: Das ist schön, dieses Schlusswort. In diesem Sinne eine gute Woche. Bis dann. Ciao, ciao.

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2: Deutschland verwandelt sich. SPD-Chefin Baas nennt es Vielfalt. Die Mehrzahl der Bürger schaut fassungslos zu, wie Freibäder zu Kriegsschauplätzen werden und sogar deutsche Schüler unter Druck geraten, im Ramadan zu fasten oder Kopftuch zu tragen. Grooming-Gangs, Gewalt auf den Straßen und politisch aggressive Islamisten, die verlangen, dass wir uns ihrer Kultur anpassen. Wohlgemerkt in unserem Land. Politik und Justiz schauen weg. Altmedien verschweigen oder verharmlosen. Mein Gast sagt, wenn Deutschland nicht aufwacht, wird es vom Islam übernommen. So das Ziel. Übrigens, ich spreche ausdrücklich nicht von all den integrierten Moslems, die genauso fassungslos der Unterwerfung zuschauen. Jetzt den Punkt, Preradovic. Hallo Seyran Ateş, wie schön, dass Sie da sind.
3: Hallo, danke für die Einladung.
2: Sehr gerne, ich stelle Sie kurz vor. Sie sind Juristin, Publizistin und Menschenrechtlerin. Sie haben an der Universität Berlin studiert und wurden bekannt für Ihren Einsatz gegen häusliche Gewalt, Zwangsehen und den politischen Islam. 2017 haben Sie die liberale Ibn-Rushd-Goethe-Moschee in Berlin gegründet, in der Frauen und Männer gemeinsam beten, Frauen auch kein Kopftuch tragen müssen und jedes religiöse Amt übernehmen können. Sie sind dort die Imamin. Dafür wurden und werden sie massiv bedroht. Ihre Moschee steht unter Polizeischutz. Schon 1984 wurden sie bei einem Attentat schwer verletzt, bei dem ihre Klientin getötet wurde. Aber auch aus der deutschen linken Szene werden sie angefeindet und als islamophob bezeichnet. Sie wurden vielfach ausgezeichnet, unter anderem mit dem Bundesverdienstkreuz. Außerdem sind sie erfolgreiche Autorin vieler Bücher, unter anderem der Multikulti-Irrtum und der Islam braucht eine sexuelle Revolution. So, das muslimische Kopftuch ist gerade wieder in aller Munde. In Österreich zum Beispiel soll es ab September ein Kopftuchverbot an Schulen für Mädchen unter 14 Jahren geben. Muslimische Eltern klagen bereits. Und in der ARD sagte eine Politologin kürzlich, der Hijab, also das Kopftuch, kann ein feministisches Symbol sein. Was ist an dem Kopftuch feministisch?
3: Nun, als liberale Muslimin und aus der Türkei kommend, kann ich sagen, dass es eine sehr absurde Haltung ist, dieser, was auch immer sie ist. So, ich weiß nicht, was für ein Hintergrund.
2: Politologin war sie, ja.
3: Ja, das schützt ja nicht vor anderen Dingen, die einen leiten. So, also aus welcher Ecke auch immer sie kommt, ideologisch und politisch, weiß ich nicht, was sie treibt. Denn wenn sie Bücher lesen würde und wenn sie in die Menschheitsgeschichte zurückschauen würde, dann würde sie doch erkennen, dass zum einen es weder eine klare Regelung im Islam darüber gibt und zum anderen würde sie feststellen, dass im 7. Jahrhundert Frauen dazu angehalten wurden, sich zu bedecken, damit sie nicht auf offener Straße als Sklavinnen wahrgenommen werden und vergewaltigt werden. Also wenn die Geschichte einer Verhüllung des Körpers der Frau auf etwas zurückgeht, was damit zu tun hat, dass sie zu einem Sexualobjekt erklärt wird, widerspricht das jeglicher feministischen Theorie zu sagen, dass daraus ein Feminismus kreiert wird.
2: Es wird ja immer mit der persönlichen Freiheit argumentiert, aber wie freiwillig ist das Tragen von Kopftüchern für Frauen und vor allem für junge Mädchen?
3: Nun, diejenigen, die so argumentieren, machen es sich natürlich sehr einfach, beziehungsweise meinen sie, dass dann das Totschlagargument ergreifen muss. Ja, wenn eine Frau sich hinstellt und sagt, ich trage es freiwillig, dann sollten wir alle das einfach so hinnehmen.
2: Ja, aber ist das überall freiwillig? Das ist ja die Frage.
3: Natürlich nicht. Also mein Gegenargument dazu lautet vielmehr, also

0: Für mich ist das tatsächlich auch eine Beleidigung meiner Intelligenz eigentlich. Also es ist eine Beleidigung der Gesellschaft, man hält uns für dumm, dauernd zu behaupten, das ist doch alles freiwillig getragen. Dann schaut doch in die Gesellschaft derjenigen, über die wir sprechen, wie frei werden sie als Kinder erzogen, wie frei wachsen sie auf. Das ist ja alles gegeben. Also soweit muss man gar nicht, so tief muss man gar nicht gehen. Also ich muss ja meinen politischen Gegnern im Grunde genommen nur die Frage stellen, wenn ihr bei dem Thema freiwilliges Kopftuch tragen, so offen und so breit aufgestellt seid. Warum bekämpft ihr Wähler und Wählerinnen, die die AfD wählen, freiwillig? Also wenn wir über freien Willen sprechen, dann sollten wir doch über Freiheit und freien Willen insgesamt sprechen. Wir wissen doch, wie Menschen beeinflusst werden in ihren politischen Ansichten. Wir wissen, wie sie in der Erziehung beeinflusst werden. Wir wissen, wie das soziale Umfeld das beeinflussen kann, wie man denkt, also Druck aufbauen kann. Wir wissen, dass Nachbarinnen anfangen, Kopftücher zu tragen und plötzlich auch bestimmte andere Menschen im selben Block Kopftücher tragen, weil sich das ausbreitet. Also ja, ich denke, Politik oder auch die Gesellschaft sollte aufhören, da frei herumzureden. Wir sprechen hier, wie gesagt, inzwischen über Kindergartenkinder, über Grundschulkinder. Da kann mir niemand erzählen, dass eine Fünfjährige oder Zehnjährige das Kopftuch freiwillig aufsetzt, während es doch, wenn ein Kopftuch aufsetzen würde, als Kind und als Teenager dann später wirklich sich mit dem schönen Haar beschäftigen würde als Mädchen.
1: Ein großes Problem auch mit dem politischen Islam existiert ja auch an den Schulen. Also Sie haben ja vor 10 Jahren schon gesagt, auf dem Schulhof werden religiöse Kriege weitergeführt. Das war vor 10 Jahren. Wie schlimm ist es heute?
0: Es ist sehr viel schlimmer geworden, leider. Also es ist nicht besser geworden, weil meiner Ansicht nach eben die Politik das Thema in den Schulen vor allem ignoriert und einfach übergeht und so tut, als ob es keine Konflikte gibt. Und das war ja die Situation, als ich die Kopftuchfälle bearbeitet habe. Ich wollte nachweisen und ich hätte nachweisen können, dass der Schulfrieden gestört ist, weil wir zu viel religiösen Einfluss durch den Islam in den Schulen haben, insbesondere durch den Islam. Aber das wollten eben gewisse politische Kreise nicht. Deshalb haben sie das verhindert, dass es Studien gab, dass Studien in Auftrag gegeben werden, dass ich überhaupt mit Schuldirektorinnen, Schulleitungen sprechen durfte. Das hieß, ja, wir bringen Ihnen einige Fälle und dann habe ich 10 Fälle bekommen und das war's. Damit sollte ich mich zufrieden geben. Das war aber falsch. Wir hätten damals schon flächendeckend alle Schulen befragen können. Wir hätten erfahren, dass sehr viele Konflikte bereits existieren aufgrund von religiösem Mobbing, religiösem Richtig-Falsch-Verhalten und Kontrolle durch bestimmte muslimische Kinder anderen gegenüber. All das hätten wir da schon erfahren und jetzt ist es noch viel schlimmer. Ich betreue gerade eine türkische Familie, die aus der Türkei, aus einer konservativen Gegend nach Berlin gezogen ist. Leider Gottes sind sie vor 1,5 Jahren hergezogen, vor einem Jahr in Neukölln gelandet. Und was da passiert ist, ist, dass die Töchter, für die sie umgezogen sind, die sind aus der konservativen Türkei, aus der Gegend nach Deutschland, nach Berlin, weil sie wollten, dass ihre Töchter frei und selbstbestimmt und in einer offenen Gesellschaft aufwachsen. Und dann landen sie in Neukölln. Und was passiert in Neukölln? Die beiden Mädchen, die übrigens Schwimmerinnen sind, die sind Meisterinnen, haben Medaillen gewonnen. Das heißt, sie betreiben auch Sport und laufen im Sommer mit Shorts und haben kurzärmige T-Shirts. Dafür wurden sie von anderen kritisiert. Sie wurden kritisiert dafür, dass sie nicht fasten im Ramadan, als Christen beschimpft, also als Christin, also wie man als Christ beschimpfen kann, also unterstellt, dass sie christlich sind und als Huren und Schlampen bezeichnet. Also das Mobbing ist so extrem. Ich betreue die Familie gerade und wir suchen eine neue Schule für diese Familie. Und das ist jetzt ein Einzelfall, den ich Ihnen ganz konkret, ganz aktuell schildere. Solche Fälle haben wir en masse. Was ich als nächstes vorhabe, was ich gerne versuchen werde mit einigen Leuten, dass wir Eltern zusammenbringen, die ein ähnliches Schicksal haben. Es haben sehr viele türkische, arabische Familien ein ähnliches Schicksal, dass sie von ja, kleinen Kindern, die sich zu Religionswächtern ja, erklären, dass sie terrorisiert werden, an Schulen andere Kinder terrorisieren. Und diesen Zustand hätten wir alles, hätten wir schon viel früher erfahren können. Und wir hätten auch dagegen alle viel tun können schon. Ich sage nicht, dass es verloren ist, dass wir gar keine Chance mehr haben, dass alle Schulen in Neukölln verloren sind. Das sage ich auch nicht. Aber sehr viele Schulen in ganz Berlin, also nicht nur Neukölln, sind in dieser Situation, dass Kinder Gebetsräume wollen oder Ruheoasen irgendwann dazu nutzen, daraus Gebetsräume zu machen, dass im Fastenmonat Ramadan Kinder kontrolliert werden, ob sie Mundgeruch haben. Denn nur wenn du Mundgeruch hast, dann hast du Gefahr, fastest du, weil wenn man nicht isst, den ganzen Tag hat man Mundgeruch. Solche Sachen passieren. Oder das Essen wird kontrolliert, ob es halal oder haram ist, was du mitgebracht hast. Oder die Kleidung wird eben kontrolliert. Und der ganze Alltag, dass Kinder anderen Kindern erzählen, was halal und was haram ist an ihrem Verhalten. Und ich finde das extrem traurig. Also da gibt es wirklich nicht mal ansatzweise irgendein Verständnis für diese Scheinargumente. Ja, aber das ist doch alles freiwillig. Oder es ist vom Elternrecht gedeckt. Endlich ist ganz vieles vom Elternrecht gedeckt. Und selbstverständlich wissen wir,
1: Aber die
0: dass
1: Schulen müssen ja nicht mitmachen.
0: wir
1: Also
0: sind.
1: die Schulen unterstützen diese Fastenbräuche ja im Grunde auch. Da werden ja zum Teil Tests verlegt, also aus dem Ramadan raus verlegt, ja. Es werden, was auch an Schulen passiert, es werden zum Teil auch deutsche Kinder schon unter Druck gesetzt, dass auch sie fasten, also dass sie nicht essen, wenn die anderen zuschauen, dass Mädchen Kopftücher tragen sollen. Es gibt ja auch schon Kinder, deutsche Kinder, die nach Hause gehen und sagen, ich möchte gern Moslem werden, weil sie Angst haben, in der Schule sonst gemobbt zu werden. Aber ich habe
0: All
1: den
0: das kann
1: Eindruck,
0: ich
1: dass die Schulen,
0: bestätigen.
1: dass die, ich habe den Eindruck, die Schulen greifen da auch gar eigentlich so gut wie nicht durch.
0: All das kann ich bestätigen. Zu uns kommen auch Eltern, zu mir kommen Eltern, deren Kinder plötzlich erklären, ich bin jetzt Moslem, damit sie in der Grundschule oder in der Schule überhaupt mitspielen dürfen. Ja, also wir wissen ja nun, dass Kinder in der Grundschule insbesondere ihre Peergroup und hätten, wollen gerne Freunde und Freundinnen haben. Nichts ist schlimmer für ein Kind, als dass du ein Außenseiter bist oder isoliert und nicht mitspielen darfst. Ja, Kinder wollen mit anderen Kindern spielen. Und wenn bestimmte Kinder sagen, und hier nochmal wirklich zwischendurch immer die Betonung, dass wir nicht über alle muslimischen Kinder sprechen. Das ist ja genau das Problem, was dann eben uns linksliberale Grüne immer wieder vorwerfen, dass wir islamophob sind, weil wir über alle Muslime so sprechen. Und das ist Quatsch. Und das ist genau das Argument, das ist genau die einzige Waffe, die sie haben, das einzige Argument, was aber ein absurdes Argument ist. Wir wissen ja, dass muslimische Kinder von anderen muslimischen Kindern terrorisiert werden. Wir wissen eben, dass deutsche Kinder gezwungen werden, zum Islam zu konvertieren. Also wir reden hier von einer Bewegung, die stattfindet seit 10, 20 Jahren. Als ich zur Schule ging, hier in Berlin, ich bin mit 6 Jahren nach Berlin gekommen, 1969, als ich hier Schulkind war, Grundschulkind, Jahren und 80er Jahren dann in der Mittel- und Oberstufe, war die Religion des Islams an unseren Schulen nicht ansatzweise ein Thema. Wir haben nicht über Gebetsräume, über Kopftücher, über Ramadan, über Fasten, Nicht-Fasten gesprochen. Unsere Eltern, meine Elterngeneration, die ersten Gastarbeiter, haben ihren Kindern untersagt zu fasten, wenn Schulzeit war. Wir durften am Wochenende oder in den Ferien, aber nicht in der Schulzeit. Nicht eine Klausur wurde verschoben, weil gerade Ramadan war. Also wer diese Entwicklung nicht sieht und immer noch von irgendwelchen Freiwilligkeiten spricht und Religionsfreiheit spricht, die von diesen Menschen ausgeübt wird, verkennt, dass in unserer Gesellschaft Leute die Religionsfreiheit und das Thema Freiheit missbrauchen, um unsere Freiheiten einzuschränken. Und hier sind, wie gesagt, auch muslimische Kinder betroffen, also Kinder, die aus muslimischen Ländern kommen oder deren Eltern aus muslimischen Ländern kommen und sie selbst aber nicht mehr muslimisch sind, die werden von diesen Kindern auch tyrannisiert oder auch eben liberale muslimische Kinder, in deren Familien die Eltern gläubig, muslimisch sagen, du gehst zur Schule und in der Schule sollst du lernen. Und damit du gut lernen kannst, brauchst du Nahrung, Essen und Trinken. In der Schule konzentrierst du dich bitte auf die Allgemeinbildung. Es ist gut, dass du auch was über Religion lernst, aber wir wünschen dir eine schöne Schulkarriere, eine gute Schulkarriere und später eine gute berufliche Karriere. Und dafür wünschen wir uns, dass du dich mit dem Schulstoff beschäftigst. Jetzt werden die Gegner sagen, ja, die Kopftuch tragenden jungen Frauen, die studieren ja dann auch Medizin oder die studieren auch Jura. Also ist ja nicht so, dass sie in der Schule sich dann nur mit Religion beschäftigen. Und da sage ich ihnen, naja, die wollen ja auch eine ganz bestimmte Gesellschaft haben. Sie wollen ja eine Gesellschaft haben, in der Frauen Frauen behandeln. Ja, wir sehen das ja in Afghanistan, da war ein Erdbeben. Und was ist passiert? Männer haben Frauen nicht geholfen, weil Männer Frauen nicht anfassen dürfen. Also natürlich sind das ja keine dummen Menschen, alle, die einen Kopftuch tragen oder Kinder, die in der Schulzeit fasten. Ja, sag ja nicht, dass das dann dumme Kinder sind und schlechte Schulen haben. Überhaupt nicht. Aber es gehört da nicht hin.
1: Das ist richtig. Und es gibt interessante Zahlen, ja. Und zwar laut einer vom BKA koordinierten Langzeitstudie findet fast die Hälfte, es sind 45% aller Muslime unter 40 Jahren in Deutschland, religiösen Extremismus attraktiv. Macht Ihnen das Angst?
0: Ach, das macht mich schon lange Angst. Also mich wundern diese Zahlen nicht. Und das wird auch immer schlimmer. Und für mich ist das selbstverständlich und ganz klar, dass es inzwischen eine Partei wie die AfD gibt. Das habe ich vor 20 Jahren schon gesagt. Also da war nicht mal ansatzweise die AfD in irgendwelchen Gesprächen. Ich habe gesagt, irgendwann wird eine Partei kommen, die wird rechts sein, die wird rechts von der CDU sein und sie wird sich um Migrationsthemen kümmern, weil alle anderen Parteien sich nicht darum kümmern. Wir haben ein riesengroßes Problem mit dem Nichtreden und Nichtbehandeln von Problemen in der Parallelgesellschaft, sei es Zwangsverheiratungen, Ehrenmorde, häusliche Gewalt und radikaler Islam, politischer Islam. Wir haben ein riesengroßes Problem mit dem politischen Islam. Es geht ja hier in vielen Fällen gar nicht darum, dass Kinder, Jugendliche, Eltern ihre Spiritualität ausleben wollen und wirklich Religionsfreiheit im besten Sinne praktizieren wollen. In den allermeisten Fällen geht es ja um einen politischen Islam. Da ist eine Ideologie dahinter, die sagt, der Islam ist das Gesetz über dem Grundgesetz. Wir wollen eher, und in dieser Studie, in dieser Erhebung war das ja genauso, dass Schüler sagen, zu einem großen Teil, leider, unsere Religion ist wichtiger als das Grundgesetz. Und die Regeln, nach denen ich lebe, ist mehrheitlich die Religion und nicht eben das Grundgesetz, weil sie es nicht mal kennen. Sie interessieren sich dafür nicht. Oder sie sagen, das Grundgesetz, die Demokratie, das ist das Religion, die Religion, das ist die Religion der anderen. Meine Religion ist der Islam. Also da gibt es auch diese Gegenüberstellung. Und insofern nochmal, die Zahlen erschrecken mich, natürlich in einer gewissen Weise, aber nicht in dem Sinne, wie es vielleicht andere erschreckt, denn ich habe sie ja beobachtet und erwartet. Und ich sehe auch ein Wachsen der Probleme, ein Anwachsen der Probleme. Und ich sehe auch tatsächlich, dass wir, wenn wirklich dem nicht Einhalt geboten wird, wie das Dänemark gemacht hat, indem sie eben Ghettos aufgelöst haben, Parallelgesellschaften bekämpfen und sowohl Arbeitspolitik als auch Städteplanungspolitik als auch Migrationspolitik so gut angepasst haben, dass man wirklich hin zu einer guten multikulturellen Gesellschaft kommt, zu einer Einwanderungsgesellschaft, in der wirklich alle Menschen genau dieses Land mit dieser Verfassung wollen und Integrationsarbeit auch vernünftig geleistet wird.
1: Ja, ich fand sehr interessant Ihre Aussage.
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3: 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US-Präsident Donald Trump erklärte, dass der israelische Ministerpräsident Benjamin Netanyahu bei seiner Ankunft in den Vereinigten Staaten nicht verhaftet werde. Zuvor hatte der muslimische Bürgermeister von New York City, Zoran Mamdani, angekündigt, zu prüfen, ob die Stadt den israelischen Regierungschef bei seinem voraussichtlichen Besuch im September verhaften könne, da ja seit dem 21. November 2024 vom Internationalen Strafgerichtshof ein Haftbefehl erlassen wurde. Die USA erkennen den Internationalen Strafgerichtshof in Den Haag aber nicht an und sind auch kein Mitglied. Die Steuereinnahmen des deutschen Staates sind gegenüber dem Vorjahresmonat zurückgegangen. Das steht im neuen Monatsbericht des Bundesfinanzministeriums. Einnahmen aus der Einkommensteuer, der Körperschaftssteuer und der Umsatzsteuer waren im Vorjahresvergleich rückläufig. Auch die Einnahmen aus der Energiesteuer, dem Solidaritätszuschlag sowie der Stromsteuer gingen zurück. Ab 2029 müssen alle neuen Pkw und leichten Nutzfahrzeuge in der EU mit einem sogenannten Intelligent Speed Assistance System, ISA, ausgestattet sein. Dieses System nutzt Kameras, um Verkehrsschilder und Geschwindigkeitsbegrenzungen zu erkennen und den Fahrer bei Überschreitung zu warnen. In einer schärferen Variante kann es sogar aktiv eingreifen, indem es Gas wegnimmt oder den Motor drosselt. Die EU-Kommission sieht darin einen wichtigen Beitrag zur Verkehrssicherheit und zur Reduzierung von Unfällen. Kritiker befürchten, dass die Systeme nicht nur warnen, sondern langfristig eine flächendeckende Überwachung der Fahrer ermöglichen. Zudem wird die Technik als Eingriff in die persönliche Freiheit gesehen, da sie den Fahrer permanent kontrolliert und bevormundet. 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
0: Kommt zu einer Einwanderungsgesellschaft, in der wirklich alle Menschen genau dieses Land mit dieser Verfassung wollen. Mhm. Und Integrationsarbeit auch vernünftig geleistet wird.
1: Ich fand sehr interessant Ihre Aussage auch über diese großen Flüchtlingswellen, besonders seit 2015. Sie haben gesagt, Sie wurden nach Europa geschickt, um hier für Unruhe zu sorgen, Menschen für ihre Ideologie zu rekrutieren und an der großen Idee zu arbeiten, Europa zu islamisieren. Haben wir das damit mit einer geplanten Übernahme zu tun? Also die Islamisierung Europas ist das Ziel?
0: Ja. Also ich habe keinerlei Ambitionen, irgendwelche Verschwörungsideen oder Ideologien zu verbreiten oder ich erfinde diese Sätze nicht, sondern diese Sätze hören wir von den Menschen, die es betrifft. Also es gibt in den Schulen Jugendliche, die solche Sätze sagen. Wenn sie das gesagt haben und Lehrkräfte schockiert sind, kommen sie dann zu uns und sagen, Frau Attig, an unserer Schule gibt es Kinder, die sind auf den Scharia- und Kalifatsdemonstrationen gewesen. Und die sagen, für Deutschland ist es am besten, wenn Deutschland so wird, wie Taliban Afghanistan gemacht hat. Also das sind Menschen, die das aussprechen. Und wir müssen uns dann die Frage stellen, wenn diese Leute das selber sagen, man muss ja nur auf Instagram oder auf YouTube diesen Leuten zuhören, wenn sie sagen, Europa gehört uns sowieso, ihr seid eh die Minderheit, ihr bekommt keine Kinder, wir kriegen viele Kinder. All solche Sachen sagen diese Barttragenden meistens und Kopftuchtragenden Menschen, die eben gerade auch in dem Ausdruck, wie sie äußerlich aussehen, ne, passend dann zu Vorurteilen, ja, das ist nun mal so, dass genau diese Leute uns erzählen, dass Europa ihnen sowieso bald gehört. Und ich nehme das ernst. Also wenn Leute sagen, wir wollen Europa islamisieren, dann nehme ich das ernst. Und wir wissen, dass Al-Qaradawi, der Kopf der Muslimbruderschaft in Katar lebend, aber inzwischen nicht mehr am Leben, dass er in dem Eröffnungsmanifest oder in einem seiner Manifeste klar und deutlich gesagt hat, geht in jede Ader der Gesellschaft oder geht nach Europa, um Europa von innen her dann auch zu vereinnahmen. Solche Dinge sagen Islamisten.
1: Genau, das dazu passt auch.
0: Das wiederhole ich nur, ich zitiere dich.
1: Ja, nee, richtig, dazu passt, was, dass sich ein Islamwissenschaftler in Belgien freut, dass Muslime in 30 Jahren die Mehrheit in Belgien sein werden und dann in ganz Europa. Und dann sagt er, Ungläubige sollen sich bereithalten, es wird sehr schwer für sie werden. Ist das der Anspruch des politischen Islams? Alles andere sind Ungläubige, also keinerlei Akzeptanz anderer Religionen und Gesellschaftsformen.
0: Als der französische Autor Holbeck dieses Buch geschrieben hat,
1: Ich muss gestehen, ich habe es 2016 gar nicht verstanden, aber jetzt sehe ich es halt.
0: Ich habe es sehr gut verstanden. Ich habe die anderen auch verstanden, weil das war eine Realität. Also es ist eine Realität, die er beschreibt. Denn er hat ja auch sich nichts aus den Fingern gesungen. Er hat kein Science-Fiction geschrieben. Er hat das geschrieben, was viele Leute, so wie eben dieser belgische Mensch, was diese Leute immer wieder in seinem Umfeld verbreitet haben. Und ich kann auch genauso ein Buch könnte ich schreiben, ja, Unterwerfung, weil es ganz viele Menschen gibt, die sich dem tatsächlich unterwerfen. Also es ist so, dass man dann sagt, okay, wir haben eh keine Chance, oder sich zurückhalten in der Kritik, weil sie nicht als islamophob oder rassistisch gelten wollen. Also unterwerfen sie sich genau dieser Entwicklung. Und unsere Politik in gewissen Teilen leider auch, indem das nicht ernst genommen wird. Also es heißt dann, ja, das sind halt ein paar Irre, ein paar Verwirrte, psychisch Kranke oder ja, also eine so kleine Gruppe, die nicht relevant ist, wird vom Verfassungsschutz mal ja, mal nein beobachtet. Wir haben da schon den Blick. Und ansonsten ist ja die Masse friedlich. Das ist dann eine Beruhigungsspritze für uns.
1: Ja, aber es geht ja noch weiter. SPD-Chefin Baas also leugnet eigentlich sämtliche Probleme, sagt, es gibt auch keine Einwanderung in die Sozialsysteme, sagt, Vielfalt ist gut gegen deutsches Einheitsgrau beziehungsweise Einheitsbraun. Wir haben Richter, die bei Migrantenkriminalität sehr häufig sehr milde Urteile fällen, auch teilweise unverständliche. Also dann hatten wir den Fall auch in Berlin, mutmaßliche Vergewaltigung in einem Jugendclub. Ja, da wurde aus Rücksicht auf den Täter eher nicht angezeigt, weil er ein Migrant ist. Und die hätten ja sowieso schon so viel Probleme mit der Polizei. Das ist wirklich wie bei ULBEC. Damit unterwerfen sich ja nicht einzelne Menschen, damit unterwirft sich ja ein ganzer Staat samt Gesellschaft und Regierung. Das ist, ich verstehe es nicht. Wie erklären Sie sich das?
0: Naja, ich verstehe es ja auch nicht. Sie wissen ja, was mit Herrn Sarrazin passiert ist, als er das Buch Deutschland schafft sich abgeschrieben hat. Also er würde ja nun als der allergrößte Faschist und Nazi und was auch immer und Rassist und übelst, ja, wurde er ja beschimpft dafür, dass er beschrieben hat, dass unser Sozialstaat das gar nicht mehr tragen kann. Also er hat sicherlich einige Formulierungen gewählt, die für mich unglücklich sind, aber alles in allem hat dieser Mann ja das beschrieben, was real passierte. Nun kann man ihn kritisieren, dass er als aktiver Politiker da ja hätte auch schon viel darüber sprechen können und in der Regierung als Finanzsenator eben mitgestalten oder etwas lauter sein und nicht erst nachdem er aus dem Amt ist. Das kann man alles sagen, aber seine Beschreibungen waren ja nicht falsch. Und er hat zu Recht später gesagt, naja, im Grunde ist es jetzt ja noch schlimmer, ganz einfach. Es wird schlimmer, ich sag's ja auch, es wird einfach schlimmer. Als ich Multikulti-Irrtum geschrieben habe, habe ich ja auch schon alles beschrieben. Ich wurde angefeindet dafür, dass ich Multikulti-Irrtum sage, dass Leute eben in ihrem Multikulti-Verständnis etwas machen, was das Land abschaffen soll, ja, was auch ein Verrat an unserem Grundgesetz und unserer Verfassung ist. Aber das wollte man eben genauso nicht verstehen, sondern hat das reduziert auf Ausländerfeindlichkeit, Fremdenfeindlichkeit. Alle diese Autoren und Autorinnen werden ja so behandelt. Dann sind wir plötzlich ganz rechts, dann sind wir keine Feministin, dann sind wir keine Frauenrechterin, dann sind wir plötzlich islamophob. Und darin suhlen sich dann unsere politischen Gegner, solange bis es ihre eigenen Kinder betrifft. Das ist meine Erfahrung jetzt. Erst dann, wenn es die eigenen Kinder, wenn es betrifft, wenn es ganz nah an sie selbst rankommt, dann werden sie erst wach, dann tut es ja erst weh. Aber sie haben ihre Kinder schön in Privatschulen oder nehmen ihre Kinder dann weg aus diesen Schulen, wenn es brenzlig wird, und haben immer noch eine Ausrede für sich. Ja, und die Einwanderungsgesellschaft, wie wir sie eigentlich haben sollten, die verträgt diese Antidemokraten nicht. Die, kein demokratisches Land verträgt Antidemokraten. Und es ist egal, ob sie Urdeutsche sind oder Zugezogene. Und mit dieser Flüchtlingswelle, und um darauf nochmal zurückzukommen, haben natürlich, und das weiß der Verfassungsschutz und das wussten alle Geheimdienste, haben die Islamisten und Terroristen natürlich die Gunst der Stunde erkannt, dass unkontrolliert auch ihre Leute hier ins Land kommen können. Und das haben sie getan. Das ist ja auch wieder kein Gerücht, was ich in die Welt setze, sondern belegt. Es gibt eine Zahl von Geflüchteten, die extra hierher gekommen ist, um unser Land, also mit diesen Größenwahnfantasien gehen sie ja los, und unser Land zu verändern und Europa zu verändern.
1: Es ist ja so, Islamisten also halten uns ja auch für schwach. Das sieht man auch in diesen Videos. Also die halten westliche Gesellschaften für schwach, haben aber da auch irgendwo einen Punkt, oder? Man müsste doch anders reagieren.
0: Ja, selbstverständlich haben Sie da einen Punkt. Das sage ich auch immer wieder. Leider muss ich das immer sagen. Ich sage es nicht gerne, dass wir in Deutschland aufgrund eben der Geschichte, selbstverständlich, das weiß jeder, aber in Deutschland einen extremen Selbsthass haben in einer bestimmten Gruppe von Menschen, die Deutschland hassen. Also regelrecht. Wenn sie Deutsch und Deutschland hören, die Deutschlandfahne sehen, dann bekommen sie Ausschlag. Also für sie ist damit immer etwas nur Negatives verbunden. Während ich aus der Türkei kommend und andere aus anderen Ländern kommen, wir mit einem guten Gefühl für unsere Fahne und mit unserer Fahne und mit unserem Land aufgewachsen sind. Das sehen wir doch jetzt bei der Fußball-Weltmeisterschaft. Das ist so deutlich und so klar zu sehen. Was für ein Fahnenmeer in Norwegen, in Spanien. Die Leute in allen Ländern haben die Leute überhaupt kein Problem, mit ihrer Fahne zu feiern. Hier in Deutschland haben wir Politiker, die sagen, verbrennt eure scheiß Fahne, oder die sagen irgendwie, sie wollen nichts mit der deutschen Fahne zu tun haben. Oder wenn jemand die deutsche Fahne hinhängt, dann ist er ausgesprochen rechts. Ja, also ich finde das sehr, sehr traurig für unser Land. Ich finde, dass eine gewisse Emotion und eine Liebe auch zum eigenen Land, zur eigenen Kultur, zur eigenen Verfassung, zu allem, was man erreicht hat, eine Notwendigkeit ist und eine Pflicht da ist, als Staatsbürgerin und Staatsbürgerpflicht ist. Und insbesondere, wenn man auch ein gutes Einwanderungsland sein will, dann muss man doch von etwas überzeugt sein, in was man andere Leute einlädt. Also auch da fragen sich ja sehr viele Migranten, was habt ihr eigentlich für ein Problem mit eurem Land, ja, in das alle wollen? Und ihr sagt, euer Land ist schlecht, aber wir sind ja extra hergekommen, weil wir finden, dass dieses Land gut ist. Also so simpel einfach formuliert. Aber ich glaube, das kommt nicht mal an bei diesen Leuten. Ich hab schon mal eine Grünpolitikerin gefragt, ja okay, das kommt in ihrer Sprache nicht vor oder in ihrem Denken, dass sie stolz sind auf Deutschland. Dann sagen sie doch vielleicht, Deutschland ist cool. Können Sie das sagen? Und dann sagt sie, nee, wieso soll ich sowas sagen? Also ich bin schon sehr, sehr irritiert, schon lange. Und also auch ansatzweise verzweifelt darüber, wie viele Politikerinnen und Politiker wir haben, die nicht das Land mit seiner Idee und seiner Verfassung verteidigen, sondern immer wieder gerne zurückblickend, wie soll ich das sagen? Das muss man auch nochmal differenziert machen. Zurückblickend eben auf die deutsche Geschichte, dann alle Menschen, die nicht so denken wie sie, für rechts und für faschistisch und für Nazis erklären. Aber da ist auch eine kleine Schizophrenie drin bei diesen links-liberal-grünen. Denn dieselben Leute, die an die deutsche Geschichte erinnern aktuell, sind gegen Israel oftmals und schwenken die Palästina-Fahne, eine Terrororganisation, eine islamistische. Und während sie früher an den Holocaust und an den Antisemitismus erinnerten, sind sie plötzlich in der Ecke der Antisemiten. Also es gibt eine extrem für mich schizophrene Entwicklung und Bewegung innerhalb dieses Milieus, dass da gewisse Teile plötzlich mit Palitüchern auf die Straße gehen und Hamas verteidigen als Widerstandskämpfer und als Muslimin, als frei lebende Frau unter Personenschutz war, aber eben frei, habe ich da so meine Fragezeichen, was sie sich dann, was aus Palästina wird, wenn die Hamas dort alleine und ausschließlich reagiert.
1: Also, ja, wobei ich beobachte tatsächlich, in Deutschland, was mich sehr irritiert, dass es diese zwei Parteien gibt, denen man nie widersprechen darf. Sowohl die, sagen wir mal, die Israel-Befürworter, das sind fast schon Fußball-Ultras auf beiden Seiten, und die Palästinenser auf der anderen Seite. Wenn man das aus der Vogelperspektive einfach politisch betrachtet, was dort passiert, wird man von allen Seiten beschimpft. Also das ist eine, das liegt möglicherweise auch an einer generellen Emotionalisierung dieses Landes auf allen Ebenen.
0: Das weiß ich nicht. Also alle politischen Themen sind auch emotional. Also ich bin hier in Deutschland groß geworden und für mich ist nie wieder halt nie wieder. Und da kann es nicht sein, dass ich alles über einen Kamm schere und sage, das, was Netanyahu, Israel, ja, und behaupten, niemand darf Israel oder Netanyahu kritisieren. Die allergrößten Kritiker von Netanyahu, die ich kenne, sind meine jüdischen Freunde und Freundinnen. Das sind die, die Netanyahu für seine rechte Politik kritisieren. Und insofern ist das absurd zu behaupten, dass alle Juden so denken wie Netanyahu und Israel zu Netanyahu erklären. Und genauso verhält es sich eben mit der Hamas und den Palästinensern. Also Palästina ist nicht Hamas. Palästinenser ist nicht Palitu. Palästinenser ist nicht Schleier und Geschlechtertrennung, ja, und LGBT-Feindlichkeit. Gleichzeitig gibt es die sogenannten Queer for Palestine-Leute, die für mich auch ein wenig lost erscheinen, weil sie sagen, ja, wir wissen, dass die Hamas oder dass die Islamisten oder Muslime ein großes Problem, ein größeres Problem haben mit Queer. Aber hier geht es nicht um unser Queersein, hier geht es um dagegen, dass Israel einen Genozid an den Palästinensern begeht. Also sie reduzieren das Thema, benutzen das Wort Genozid und schon sind sie die Guten. Also sie sind die Meister darin, sich für gut zu erklären, wenn sie Menschen verteidigen, die angeblich sich gegen den Kolonialismus, gegen den weißen alten Mann, gegen Kapitalismus, gegen Faschismus und was haben sie? Klimaleugner und so weiter. Also gegen alle möglichen Leute zur Wehr setzen. Also sie bestimmen darüber moralisch, wer gut und wer böse ist. Und das muss uns Kopfzerbrechen machen. Auf der anderen Seite haben wir eben die Islamisten, die genauso unser Land angreifen.
1: Richtig. Und Sie stehen für einen liberalen Islam. Auch Ihre Moschee steht für eine liberale Moschee. Jetzt sagen viele, es gibt keinen liberalen Islam, weil Islam sei gleich Islam. Wo gibt es denn den liberalen Islam noch, außer bei Ihnen?
0: Auf der ganzen Welt gibt es den. Also ich hätte ja
1: aber nicht als Institution.
0: Ja, also institutionalisiert kann es den Islam auch gar nicht geben, denn der Islam als dritte abrahamitische Religion hat sich ja genau von der Institutionalisierung entfernt. Er wird privat gelebt. Also es ist so, dass der Islam, so wie wir ihn hier praktizieren, auch privat überall auf der Welt praktiziert wird. Nur in islamischen Ländern, aber nicht nur in islamischen Ländern. Versuchen Sie mal in Oslo oder Wien oder in Paris so eine Moschee zu gründen wie unsere. Die schaffen das alle bis jetzt nicht. Die sagen, oder Belgien, ja. Also da hat sich jetzt eine Gruppe zusammengetan, die ist jetzt eine WhatsApp-Gruppe. Die haben sich bei mir gemeldet, haben mich kontaktiert und gesagt, liebe Selan, wir finden das so toll, was ihr da macht, nämlich seit 9 Jahren erfolgreich hier in Berlin. Das finden wir so toll, wir wollen auch so etwas gründen, aber wir fangen jetzt erstmal mit einer WhatsApp-Gruppe an. Wir können noch nicht einen Raum, so wie ihr halt gestaltet habt, gestalten. Naja, den Mut, den konnte ich hier in Berlin haben, weil Berlin das zulässt. Und da ich weltweit auch vernetzt bin, das kann ich behaupten, weil wir wirklich zu allen Kontinenten und vielen, vielen Ländern Kontakte haben, ist es tatsächlich so, dass wir da aktuell eine besondere Stellung haben. Aber nochmal, den Mut dazu und die Überzeugung, dass das richtig ist, habe ich nur, weil ich weiß, dass es Millionen von Menschen gibt, die so denken. Sie sind nur von der Gewalt betroffen, von der Gewalt, die wir im Mullah-Iran sehen, im Taliban-Afghanistan sehen, bei all den Terrororganisationen, die in Afrika toben, ja, und wir sehen ja, dass der orthodox-traditionelle eben noch so stark ist, extrem stark, dass er alle anderen eben verdrängt. Gäbe es wirklich die Möglichkeit, sagen wir eine Woche nur gewaltfrei überall auf der Welt die Art und Weise des Islams zu praktizieren, wie wir das machen, einfach mal so als Traum, als Vision, dann würden Sie sehen, wie viele Millionen genauso denken, wie wir es praktizieren. Ich kriege das ja zurückgeblendet. Und ja, es ist eben das Geld und die Gewalt, die diesen Leuten zur Verfügung steht. Sie schaffen es, Universitäten, Bildungseinrichtungen und politische Parteien, alles, was man so beeinflussen kann, ideologisch, schaffen sie zu beeinflussen. Wir sind halt dann in der Aktion klein, aber in der Wirkung sind wir groß.
1: Ein sehr schönes Schlusswort. Vielen Dank, Frau Attisch, für dieses Gespräch, Ihren Mut und Ihr Engagement. Vielen Dank, dass Sie da waren.
0: Ich danke Ihnen sehr für die Einladung und das Gespräch.
1: Sehr gerne. Tja, Leute, wer in ein anderes Land zieht, der muss sich anpassen. Das ist überall auf der Welt so. Und jedes Land hat die Verpflichtung, seine Bürger und seine Kultur zu schützen, wenn sie bedroht wird. Alles andere ist wirre Ideologie und Selbstzerstörung. An dieser Stelle übrigens nochmal vielen Dank an alle, die mich unterstützen und ohne die es diesen Kanal und auch die ganzen anderen freien Medien nicht gäbe. Ich wünsche euch eine gute Zeit, genießt den Sommer, bis bald.
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2: Liebe Zuschauer, sehr geehrte Damen und Herren, ganz herzlich willkommen zu einem neuen Video-Interview hier auf Politik Spezial. Schön, dass Sie wieder eingeschaltet haben. Ja, mein heutiger Gast hat zusammen mit Professor Dr. Walter Krämer ein Buch herausgegeben, und zwar das Schwarzbuch Staatsfunk. Das Schwarzbuch Kommunismus ist ein Klassiker, was bei vielen Menschen im Regal steht. Ja, und dieses Schwarzbuch Staatsfunk beschäftigt sich mit der Desinformation statt Information in den öffentlich-rechtlichen Sendern. Und in diesem Buch findet man tolle Beiträge von dem berühmten Harald Martenstein, der vor einigen Wochen im Hamburger Thalia Theater eine flammende Rede gegen das AfD-Verbot gehalten hat. Ja, Wolfgang Herles ist dabei, Annabel Schunke, sehr bekannt auf X, Ulrich Vosgerau, der Rechtsanwalt, Alexander Teske, der den Bestseller Inside Tagesschau geschrieben hat, und Volker Seitz und noch viele andere. Ja, und ich begrüße den Mitherausgeber Josef Kraus. Ganz herzlich willkommen, Herr Kraus.
3: Ich grüße Sie auch. Freue mich auf unsere Unterredung.
2: Ja, es ist ein tolles Buch geworden, tolle Beiträge der vielen Autoren. Gibt es einen gemeinsamen Konsens dieser Autoren in ihren Beiträgen?
3: Der Konsens besteht darin, dass wir wie Millionen von Zwangsgebührenzahlern nicht mehr zufrieden sind mit dem, was die 11 Sendeanstalten, 9 ARD-Anstalten, ZDF als größter Sender und Deutschlandfunk mittlerweile bieten. Bieten für Milliarden Zwangsgebühren, üppig mit Geld um sich schmeißend, und bieten letztendlich, was echte Informationspolitik betrifft, die nicht stattfindet, sondern Sie haben es im Grunde genommen aufgrund des Untertitels unseres Buches angesprochen. Sie bieten eine ganze Menge Desinformation. Framing nennt man das heute neuhochdeutsch. Es ist eine politische Einseitigkeit. Mit Ausgewogenheit hat das nichts zu tun. Es widerspricht im Grunde genommen den Grundsätzen des Rundfunkstaatsvertrages. So hieß er bis 2020. Mittlerweile heißt er Medienstaatsvertrag. Es ist eine Vereinbarung, ein Vertrag der 16 deutschen Länder, die ja dafür zuständig sind für den Medienbereich. Da ist der Bund nicht zuständig. Und dagegen wollen wir angehen. Da wollen wir etwas aufdecken. Da wollen wir Staub aufwirbeln.
2: Ja. Ja, es ist ja nicht nur so, dass falsch berichtet wird und dass Desinformationen gestreut werden von den öffentlich-rechtlichen Sendern, sondern dass teils auch gar nicht berichtet wird. Vor gut einer Woche gab es an einem Mittwoch 3 schwere Straftaten, wo Kinder durch die Stadt gehetzt wurden, wo ein Mann in Trier, ein junger Mann, ein 22-jähriger Student, erstochen wurde. Und dann gab es noch einen Vorfall und kein einziger dieser Vorfälle, dieser Gewalttaten, hat es in die Tagesschau geschafft. Und das ist ja auch bezeichnend, dass immer weniger berichtet wird. Und wenn berichtet wird, ich habe jetzt gerade mal die Doku gesehen von ZDF über die Freibäder, dann wird das alles irgendwo so schön geredet und es liegt dann an der Hitze, dass sich die Gemüter so überkochen und es zu Gewalttaten kommt. Und es ist eigentlich unerträglich geworden. Was halten Sie denn von dem Vorstoß der AfD in Sachsen-Anhalt von Ulrich Siegbund, den Medienstaatsvertrag zu kündigen?
3: Also was Sie einleitend gesagt haben, das kann ich nur unterstreichen. Das ist natürlich jetzt, ich nenne es mal tatsächlich, das Lügennarrativ der Öffentlich-Rechtlichen, übrigens nicht nur der Öffentlich-Rechtlichen, das machen ja auch Spiegel, Süddeutsche, FAZ, Zeit und so weiter mehr. Sie ignorieren das ganz aktiv. Sie ignorieren solche Gewalttaten ganz aktiv. Und wenn man dann wirklich mal nachfragt, dann heißt es, naja, hat nur eine regionale Bedeutung. Sind Einzelfälle. Diese Story kennt man ja spätestens seit dem Jahr 2015, seit der Kölner Domplattengeschichte, Silvestergeschichte. Sind Einzelfälle und hat nur regionale Bedeutung. Aber in der Summe, und das merkt mittlerweile das Volk, in der Summe sind es natürlich keine Einzelfälle, sondern es ist eine Massenerscheinung.
2: Liebe Zuschauer, und jetzt eine kleine Werbepause für Professor Dr. Max Otte und seinen Spezialreport Investieren in Liechtenstein. 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So, und jetzt geht's weiter und vielen Dank für Ihre Aufmerksamkeit.
3: Jetzt zu Ihrer ganz konkreten Frage, was da in Sachsen-Anhalt geplant ist, für den Fall, dass es dort im September oder anschließend zu einer Alleinregierung der AfD kommt. Nun, klar, man kann aus dem Rundfunkstaatsvertrag, aus dem Medienstaatsvertrag aussteigen, mit gewissen Kündigungsfristen, wenn das der neuen möglichen AfD-Alleinregierung in Sachsen-Anhalt noch bis 31. Dezember 2026 gelingt, dann wäre dieses Land am 1. Januar 2028 aus dem Vertrag draußen. Wenn es nicht gelingt, dann verzögert es sich halt um ein Jahr. Gut, aber die Kündigungsfristen sind vielleicht nicht das Entscheidende. Das Entscheidende ist, dass man sehr wohl natürlich als Land diesen Vertrag aufkündigen kann und dass auch keine Bundesregierung hier eingreifen kann. Aber ich rechne damit, wenn das kommt, dass dann die anderen 15 Länder oder wenigstens ein Teil davon das Bundesverfassungsgericht bemühen werden. Und das Bundesverfassungsgericht hat in einem seiner nun wirklich hochkarätigen, es gibt auch andere schwache Medienurteile des Bundesverfassungsgerichts, in einem hochkarätigen Urteil des Bundesverfassungsgerichts von 1986 festgehalten. Und darauf wird man sich dann bei den Gegnern dieser Kündigung berufen, dass ein Land dann eben alternativ ein öffentlich-rechtliches Angebot machen muss. Und wie sich das dann eine mögliche AfD-Regierung vorstellt, wie es sich finanzieren lässt, das scheint völlig in den Sternen zu sein. Man kann aus dem MDR austreten, richtig, und aus dem BD-Staatsvertrag austreten, aber es muss dann eine öffentlich-rechtliche Alternative angeboten werden. Und da sehe ich im Moment noch kein Konzept, beziehungsweise da vermute ich mal fast, da wird Karlsruhe dazwischen funken. Ja. Ich darf vielleicht noch dazu sagen, wobei ich die Motive nachvollziehen kann. Es sind im Grunde genommen die gleichen Beobachtungen und die gleichen Motive, die wir in unserem Buch beschrieben haben. Ja, nämlich die politische Einseitigkeit bei der Berichterstattung, Sie haben ein Beispiel genannt, ich habe es vertieft, oder wenn ich mir alleine zur Zusammensetzung der Talkshows schaue, da gibt es Länder, die gemessen an ihrem Parlamentsanteil weit überrepräsentiert sind. Und es gibt Politiker und Fraktionen, die weit unterrepräsentiert sind, zum Beispiel eben die im Moment laut Sonntagsumfrage führende AfD, die ja bundesweit führt und in den neuen Ländern ja sogar die 40er-Marke überschritten hat.
2: Naja, und dann gibt es natürlich diese Talkshow-Gäste, die gefühlt in fast jeder zweiten Talkshow auftauchen. Ich erinnere mich auch gut an Karl Lauterbach, der während der Corona-Zeit, ich glaube, einen Stammplatz hatte bei Lanz. Also ja, es sind immer die gleichen Köpfe, die da sind.
3: Also ich habe damals beziehungsweise den Buch aufgegriffen. Es war, ich habe das recherchiert, Lauterbach, er war noch nicht Minister, hat 2021 insgesamt 40 Auftritte in den Öffentlich-Rechtlichen gehabt. Er war eine Immobilie, insbesondere bei Lanz, ja, wie man überhaupt sagen muss. Es ist ja nicht nur Lauterbach, sondern es sind ja auch andere. Ich nenne sie etwas boshaft, das sind die zweibeinigen Wanderpokale, die hier von Talkshow zu Talkshow rumgereicht werden. Bei Lauterbach, jetzt mal noch ein bisschen boshaft, der hat sich offensichtlich mit seinen 40 Talkshow-Auftritten als gesundheitspolitischer Sprecher der AfD in einen Ministerposten hineingelabert.
2: Gesundheitspolitischer Sprecher der AfD nicht, der SPD.
3: Entschuldigung. Freudscher Versprecher. Also kann mich ja Gut, dass wir das korrigiert haben, könnte Michael Lauterbach jetzt auf und Sie auf Unterlassungsklage. Würde allerdings wahrscheinlich unserem Buch gut tun, eine solche Unterlassungsklage.
2: Nein. Ja, aber wir würden wahrscheinlich ins Gefängnis wandern für 20 Jahre oder so.
3: Gut, ich habe mir den entsprechenden Artikel des oder Paragraphen des Strafgesetzbuches angesehen. Ich habe ja auch eine Klage am Hals gehabt wegen Verleumdung. Und dann habe ich nachgeschaut im Strafgesetzbuch. Dafür gibt es dann entweder Geldstrafe oder Gefängnis bis zu 5 Jahren.
2: Also wen haben Sie verleumdet?
3: Ich habe den Sprecher des Bayerischen Flüchtlingsrates, der gleichzeitig Multifunktionär in der Asylindustrie ist, das habe ich auch so beschrieben, und der Rundfunkrat im Bayerischen Rundfunk ist, beschrieben, und ich habe ihn kritisiert dafür, dass er die Tatsache, dass Julia Ruß vom Norddeutschen Rundfunk gefeuert wurde, weil sie einen erfreulich kritischen Magazinbeitrag letztes Jahr im April 2025 gebastelt hat, über die Probleme mit Migration. Und da gab es ja, auch das wieder bezeichnet für das Personal in den Öffentlich-Rechtlichen, da gab es etwa 250 Kollegen, in Anführungsstrichen, ja, Kollegen im Norddeutschen Rundfunk, die Konsequenzen gegen Julia Ruß gefordert haben. Und der Norddeutsche Rundfunk hat sich tatsächlich im September 2025 von ihr getrennt. Sie arbeitet jetzt für den Bayerischen Rundfunk, wo wiederum dieser betreffende Herr, dieser Multifunktionär, Migrations-Asylfunktionär im Rundfunkrat sitzt, und habe wiederum ihn sehr heftig kritisiert dafür, dass er hier Julia Ruß des Rassismus geziehen hat und so weiter mehr. Und da gab es eine Anzeige. Die Polizei war bei mir, hat mich besucht Anfang März. Nun schauen wir mal, wie das Verfahren ausgeht. Es gibt ein Ermittlungsverfahren wegen Verleumdung gegen mich.
2: Ja. Ja, gerade beim ZDF haben sich ja in den letzten Monaten, vielleicht ein, zwei Jahren, die Fake News dermaßen gehäuft, dass es fast schon peinlich ist. Man sieht aber keine Köpfe rollen. Dunja Hayali tritt immer noch jeden Tag im Fernsehen auf. Sie verbreitet irgendwelche Falschmeldungen, zum Beispiel zuletzt über die AfD, dass genau 100 Jahre nach dem Parteitag der NSDAP die AfD ihren Parteitag veranstaltet hat. Obwohl natürlich das alles völliger Quatsch ist, sondern dieser 4. Juli der einzig freie Termin war im Juni und Juli bei der Messe Erfurt. Und das wird alles immer so dermaßen übel dargestellt und so primitiv auch, dass man fast keine Worte mehr hat. Aber das Problem ist natürlich, dass die Leute, die nur ARD, ZDF schauen, die Menschen, die gewöhnlich als Schlafschafe bezeichnet werden, dass denen das überhaupt nicht auffällt, ja, weil sie sich überhaupt nirgendwo anders informieren. Also, wie ist es Ihrer Meinung nach dazu gekommen? Ich erinnere mich an die Jahre 2008, 2009, die Schweinegrippe und so weiter, da wurde ja durchaus noch wirklich kritisch berichtet und es wurde aufgedeckt, dass zum Beispiel die Politiker einen anderen Impfstoff bekommen sollten als das gemeine Volk. Es war irgendwo noch so, dass man schon gedacht hat, ja, die Medien sind unabhängig und berichten auch regierungskritisch. Wann ist das gekippt?
3: Also sehen wir mal das Positive. Es gibt ja nun, Gottlob, die alternativen Portale. Das Ihre gehört ja mit dazu und ich schreibe ja auch für einige dieser Portale. Und der kritische Bürger hat die Möglichkeit, ja, außerhalb von ARD und ZDF und Deutschlandfunk sich zu informieren. Bezeichnet dies ja auch übrigens, dass es durchaus Politiker gibt, die auch bei Lanz auftreten, zum Beispiel Daniel Günther, den Linksaußen der CDU, den manche ja auch Genossen Günther nennen, der ja im Zusammenhang mit Nius von Zensur gefaselt hat und dann hat er sich gerichtlich bestätigen lassen, dass er bei Lanz nicht als Ministerpräsident, sondern als Privatmann aufgetreten ist. Also es ist eine einzige Lächerlichkeit, wenn es nicht so ärgerlich wäre.
2: Das ist ja

0: Richtig haben, es ist ja durch zwei Instanzen gegangen. NIOS hat geklagt, ist dann unterlegen beim Verwaltungsgericht und ist dann weitergegangen beim Oberverwaltungsgericht Schleswig und ist dann auch wieder unterlegen. Aber gut, das ist eher eine witzige Episode. Günther hat sich ja dann auch wirklich viel Spott gefallen lassen müssen. Heute mit KI ist das ja dann möglich, dass dann Szenen aus dieser Talkshow bei Lanz verändert wurden und Daniel Günther dann im Freizeitlook dort saß oder in der Tenniskleidung und so weiter dort saß. Aber okay, also über diese Story mit Daniel Günther, den Lanz dann in der Sendung darauf nochmal verteidigt hat. Ja, er hätte keine Zensur gefordert. Noch schlimmer geht es ja in den eigentlichen Nachrichtensendungen zu. Und sie haben den Namen genannt, Dunja Halali. Und die hat ja nun neben dem Beispiel, das sie da gebracht hat über die Terminierung des AfD-Parteitages in Erfurt Anfang Februar ja den absoluten Hammer geliefert, um beweisen zu können, das war ihre Motivation, beweisen zu wollen, das war ihre Motivation, wie unmenschlich die US-amerikanische Einwanderungsbehörde mit Familien umgeht, ist ein KI-generiertes Video eingespielt worden, wo eine Mutter von ihrem Mädchen getrennt wird. Klar, das ist natürlich etwas, was auf die Tränendrüse drückt. Es ist Lüge. Es ist einfach Lüge. Eines meiner Kapitel in dem Buch, das ich geschrieben habe, hat auch bewusst den markanten Titel. Mit dem zweiten sieht man besser in das Indoktrinations- und Manipulationsarsenal des ZDF. Und da versuche ich auch, die Motivation dieses ZDF da herauszukitzeln. Das ZDF galt ja mal ein bisschen so als konservatives Gegengewicht zu ARD. Ich glaube, das wollten die nicht mehr sein und sie wollten den Ruf verlassen, nur Zweiter zu sein. Und jetzt übertreffen sie ARD, die neuen Anstalten der ARD und Deutschlandfunk überholen sie jetzt einfach links. Ich frage mich tatsächlich, greife hier Ihr Bild auf, wann endlich mal Köpfe rollen, warum das ein Programmchef mitmacht, warum das ein kürzlich wiedergewählter Intendant Norbert Himmler mitmacht, warum das ein 60-köpfiger Fernsehrat mitmacht, deren Zusammensetzung, den Sie in der Zusammensetzung übrigens sowieso überwiegend in der Pfeife rauchen können, warum das ein Verwaltungsrat mitmacht, da hocken 4 Ministerpräsidenten drin, da hocken 2 ehemalige Gewerkschaftsbosse drin. Ein ZDF-Rat, der geführt wird von einer ehemaligen CSU-Bundesministerin, Hasselfeld, wo sie 16 Länder drin sitzen, 5 christliche Kirchenvertreter drin sitzen, 37 NGOs drin sitzen, davon der überwiegende Teil sehr regierungsnah. Da passiert einfach nichts. Die Kontrollfunktion liegt da nieder. Ich habe es mir auch hochgerechnet in unserem Buch. Wir haben in allen 11 Sendeanstalten in Deutschland, 9 ARD und so weiter und so weiter, über 700 Rundfunkräte. Ja, was tun die eigentlich? Nur ihre Tagegelder einstreichen?
1: Wahrscheinlich, ja. Ja, und das der größte Witz ist ja, dass diese Nichtregierungsorganisationen, die sich als NGOs bezeichnen, tatsächlich von der Regierung bezahlt werden und somit Regierungsorganisationen sind. Anders kann man es ja nicht nennen. Also das ist ja kompletter Humbug.
0: Ja, der Name NGO ist eine Lüge. Das sind mindestens semi-staatliche Organisationen. Und sie sprechen die staatliche Alimentation an. Das herausragende staatliche Förderprogramm von solchen NGOs hat ja den Titel Demokratie leben. Es kommt dazu übrigens bestückt ist dieses Programm nach wie vor, auch bis weit in die 2030er Jahre hinein, mit jährlich fast 200 Millionen. Es kommen ja noch Gelder mit dazu aus der EU. Die EU hat im Jahr 2022 bis 2024 NGOs 7 Milliarden spendiert. Aber fragen Sie mal dort nach, auch die Ombudsfrau des Europäischen Parlaments, fragen Sie mal den Wettbewerbskommissar an, sie kriegen nur spärliche Auskünfte, wohin die Gelder gegangen sind. Wenn Sie nachfragen beim Bundesrechnungshof, habt ihr das überprüft? Nein, das ist europäische Angelegenheit. Und dann haben wir jetzt die Witznummer, dann ist am Tag nach der Bundestagswahl, am 4.

0: 24. Februar, die CDU war noch in der Opposition, gab es eine Anfrage mit 551 Fragen an die noch amtierende Rechtsampelregierung. 551 Fragen, ganz gezielt. Wer bekommt Geld, wann, wie viel? Und da sagt ein angehender SPD-Finanzminister Klingbeil, das ist ein faules Spiel der CDU, das belastet die Koalitionsverhandlungen. Und was passiert? Die CDU besteht bis zum heutigen Tag, und es ist fast eineinhalb Jahre vergangen, besteht seit heute bis zum heutigen Tag nicht auf eine exakte Beantwortung dieser 551 Fragen. Aber das sind natürlich, einiges ist schon bekannt.
1: Die werden jetzt wissen, da sie in der Regierung sind, was da läuft und wie viel Geld in irgendeiner Form an diese ganzen sogenannten NGOs fließt. Ja,
0: Lügenportale bekommen Geld, Korrektiv bekommt Geld, die Amadeo-Antonio-Stiftung bekommt Millionen und Millionen, immer wieder. Und jeder weiß, was die machen, linksaktivistische Politik.
1: Ja, nochmal zurück zu meiner Frage, wie konnte es so weit kommen? Also wie war die Entwicklung Ihrer Meinung nach, dass wir jetzt quasi von einem öffentlichen rechtlichen Rundfunk, der auch früher mal durchaus regierungskritisch war und es auch Journalisten in den Mainstream-Medien gab, die sich zum Beispiel beim Spiegel sehr gefreut haben, wenn sie einen Minister zum Sturz gebracht haben. Und ja, wie konnte es zu dieser Entwicklung kommen, dass wir jetzt diesen Staatsfunk haben, der regierungstreu und immer freundlich? Man hat das zuletzt auf der Pressekonferenz, auf der Sommerpressekonferenz von Friedrich Merz gesehen. Diese Fragen, die da gestellt wurden, das war ja wirklich auf Deutsch gesagt, Arschkriechen, was diese Journalisten machen.
2: Herr Bundeskanzler, im September finden drei Landtagswahlen statt. In zwei Bundesländern könnte die AfD stärkste Kraft werden. Haben Sie das Gefühl, dass Ihre Koalition in den vergangenen Wochen alles unternommen hat, um dieses Szenario zu verhindern und die Wähler in Ostdeutschland zu überzeugen? Oder sehen Sie halt für die kommenden Wochen noch Nachholbedarf?
3: Frau Menken, wir haben viel getan. Wir haben auch große Reformen abgeschlossen, weitere auf den Weg gebracht. Die Bilanz ist positiv. Die Bundesregierung hat ihren Rhythmus gefunden, trotz mancher Kritik. Wir haben geliefert und wir haben die Dimension der Aufgaben, die vor uns stehen, erkannt. Sie wissen, dass ich selbst gern und oft im Osten unterwegs bin. Ich versuche, die Menschen dort auch von dem zu überzeugen, was wir für richtig halten. Wahr ist, dass wir dort natürlich auch auf eine parteipolitische Situation stoßen, die noch einmal etwas anders ist als in vielen anderen Teilen der Bundesrepublik Deutschland. Die Wahlkämpfe beginnen jetzt gerade. Ich bin und bleibe zuversichtlich, dass es uns gelingt, in den drei Ländern, vor allen Dingen in Sachsen-Anhalt und in Mecklenburg-Vorpommern, zu verhindern, dass es hier eine Mehrheit der AfD nach Mandaten in den jeweiligen Landesparlamenten gibt. Und dass diesen Optimismus, den werde ich bis zum Wahlabend jeweils 18 Uhr behalten.
2: Zusatz? Können Sie dann garantieren, dass Ihre CDU in Sachsen-Anhalt nicht mit der AfD zusammenarbeitet? Und würden Sie das akzeptieren, wenn man mit den Linken zusammenarbeitet?
3: Wir haben hier klare Parteitagsbeschlüsse und ich habe keinen Anlass daran zu zweifeln, dass wir die einhalten.
1: Wie war die Entwicklung Ihrer Meinung nach? Wie konnte es dazu kommen?
0: Also ich will nicht zu weit ausholen. Das ist das Ergebnis des Versagens der Bürgerlichen. Es gab mal einen Kanzler Kohl, der eine geistig-moralische Wende angesagt hat Anfang der 80er Jahre, weil er beobachtet hat, was die 68er an Positionen mittlerweile besetzen. Dieser Marsch durch die Institutionen hat stattgefunden, findet nach wie vor statt, im Bildungsbereich, im juristischen Bereich, im kirchlichen Bereich und so weiter mehr. Die Bürgerlichen haben nichts dagegen gesetzt. Dieser Marsch durch die Institutionen hat jetzt nicht mehr die Alt-68er, sondern deren Söhne, Töchter und Enkel und Enkelinnen, der hat einfach stattgefunden. Und wenn man sich anschaut, welche parteipolitische Affinität die Journalisten im öffentlich-rechtlichen Rundfunk haben, da muss ein das überhaupt nicht mehr wundern. Es gibt seit über 10 Jahren die Studien von Professor Keplinger, des herausragenden, mittlerweile emeritierten Medienwissenschaftlers der Uni Mainz. Es gibt Umfragen, übrigens interessanterweise sogar von linken Journalistenverbänden, die zum Beispiel vor 1-2 Jahren ARD-Volontäre gefragt haben, was sie zuletzt gewählt haben. Und da sind wir angekommen bei 90% Grün, Rot, Rot. Also, ist doch klar. Dann haben wir im Übrigen natürlich auch Drehtüren zwischen Politik und Medien. Ich will jetzt nicht behaupten, dass jeder Journalist Regierungssprecher werden will. Aber schauen Sie sich mal an, welche Regierungssprecher Merkel hatte. Sie hat sich einen ZDF-Mann geholt, der dann später Botschafter in Israel war. Vorher hat sie sich einen Mann geholt, das aus dem Bayerischen Rundfunk, der Regierungssprecher war, Ulrich Wilhelm, der dann später Intendant des Bayerischen Rundfunks war. Also, und fast alle Intendanten haben ein Parteibuch. Sicherlich kein AfD-Parteibuch und in den seltensten Fällen ein CDU- oder CSU-Parteibuch oder gar ein FDP-Parteibuch. Also es wundert einen nicht, wenn das Personal so gestrickt ist, solche parteipolitischen Affinitäten hat und wenn letztendlich auch in den Kontrollgremien über die NGOs, vor allem, ich sage es mal ganz vorsichtig, Vertreter der linken Wokeness drin sitzen, staatsnah, zum größten Teil, und damit übrigens gegen ein Urteil, ein anderes Urteil des Bundesverfassungsgerichts verstoßen. Das Bundesverfassungsgericht hat mal festgehalten, als das Bundesverfassungsgericht wirklich noch ein hoch angesehenes Gericht war, dass höchstens ein Drittel in den Aufsichtsgremien staatsnah sein dürfen. Da sind wir beim ZDF-Fernsehrat meilenweit oder Lichtjahre davon entfernt.
1: Ja. Kommen wir nochmal auf Ihr Buch zu sprechen und auf die vielen Beiträge in Ihrem Buch. Welcher Beitrag im Buch hat Sie besonders beeindruckt und besonders erfreut?
0: Ach, da möchte ich jetzt gar keine Wertung machen. Ich habe jetzt zusammen mit Herausgeber Walter Krämer Wert darauf gelegt, dass wir in möglichst viele Nischen hineinleuchten. Dass wir hineinleuchten, wie ist ARD, ZDF umgegangen mit dem Thema Atomenergie. Umgegangen mit dem Thema Entwicklungshilfe, umgegangen in der Berichterstattung über den Nahostkonflikt und so weiter mehr. Sodass wir im Grunde genommen, das ist jetzt ein bisschen vermessen, was ich sage, all den Klägern gegen Zwangsgebühren eigentlich auch Futter liefern wollen für weitere Klagen, die ja nun immerhin nach einem topaktuellen, spannenden Urteil des Bundesverwaltungsgerichts vom November 2025, dem Leipziger Bundesverwaltungsgericht, möglich sind. Bislang sind ja alle diese Tausenden von Klagen gegen das Programm, gegen mangelnde Ausgewogenheit und so weiter, sind ja abgeschmettert worden. Jetzt hat immerhin dieses Leipziger Gericht gesagt, wenn es gelingt, auf seriöser, wissenschaftlicher, statistischer Basis über 2 Jahre hinweg die mangelnde Ausgewogenheit und Neutralität nachzuweisen, dann sind diese Klagen berechtigt. Aber gut, das mal bloß am Rande. Wir wollen da auch ein bisschen Futter da zu liefern. Und ansonsten, gut, ich muss jetzt nicht die einzelnen Beiträge von uns beiden Herausgebern hochspielen, aber ich habe mich zum Beispiel sehr intensiv beschäftigt mit dieser Sendung vom Herbst 2023 von ZDF Böhmermann gegen den damaligen Chef und Präsidenten des Bundesamtes für Sicherheit in der Informationstechnik. Da ist es dieser Krawallschachtel, wie er mal bezeichnet wurde von seinem früheren Chef Harald Schmidt, gelungen in einem seltsam anmutenden Ping-Pong-Spiel mit der damaligen Innenministerin Faeser gelungen, diesen Mann abzuschießen, sodass es innerhalb kürzester Zeit zu einer Strafversetzung kam. Hat lange gedauert. Das ZDF hat eine Riesenklatsche erst vor 2-3 Wochen beim Oberlandesgericht eingefahren, wegen dieser Sendung. Rhetorische Frage, wer zahlt die Anwaltskanzlei des ZDF? Natürlich kein Böhmermann, natürlich kein Himmler, natürlich kein Programmdirektor. Wer zahlt die hohen Anwaltskosten eines Klägers, Arne Schönbohm? Ich habe mit ihm Interviews geführt. Er hat 60.000 Euro blechen müssen. Das ersetzt ihm niemand. Ja, also ich beantworte auch meine rhetorische Frage, wer zahlt die Anwaltsgebühren des ZDF? Das zahlt natürlich der Zwangsgebührenzahler. Wir beide, wenn wir noch zahlen.
1: Ja. Nee, ich zahl schon lange nicht mehr. Ich zahle schon lange nicht mehr. Das habe ich
0: also das haben wir bewusst skandalisiert. andere Dinge. Also es ist eine Fundquelle, Fundpool geworden letztendlich. Und vor allem, das sehe ich jetzt aufgrund der ersten Leserreaktionen, es ist mittlerweile ja sogar nach 10 Tagen bereits die zweite Auflage rausgekommen, obwohl die Altmedien, die Öffentlich-Rechtlichen dieses Buch totschweigen, dass mich Leute anschreiben, Leute anrufen, gar nicht mal aus dem Freundes- und Bekanntenkreis und sagen, Herr Kraus, warum wissen wir das alles nicht? Warum wissen wir nicht, dass eine Maischberger im Jahr 800.000 Euro Honorar kassiert, dass ein Böhmermann 700.000 Euro Honorar, das sind noch nicht mitgerechnet die Produktionskosten der Herstellungsfirmen, kassieren, dass die Intendanten der großen Anstalten, da ist noch nicht mitgerechnet, was sie an Aufwandspauschale bekommen, Jahreshonorare von um die 400.000 Euro und mehr bekommen, dass ein mitteldeutscher Rundfunk für eine frühere Intendantin Carola Wille 4 Millionen für Pensionszahlungen zurückgelegt hat. Ja, das haben wir aufgedeckt und damit meine ich, wirbeln wir Staub auf. Wir sind nicht traurig drum, wenn noch mehr als zuletzt waren es fast 4 Millionen Zahlungsverweigerer, wenn das noch mehr werden und auf die Art und Weise der Beitragsservice, übrigens auch so eine verlogene Orwellsche Formulierung, früher hieß das Gebühreneinzugszentrale, korrekt, jetzt heißt es Beitragsservice, die wollen es mittlerweile ja sogar Demokratieabgabe nennen, also was ist das für ein Beitragsservice, wenn ich abgezockt werde? Also auf Deutsch gesagt, wenn es noch mehr Leute gibt, die dagegen protestieren, oder nicht mehr zahlen oder nur teilweise zahlen, haben wir nichts dagegen. Wir hoffen darauf, dass es zu einer Unmutsbewegung kommt, die irgendwann mal auch den bei den populistisch gestrickten Ministerpräsidenten, egal welcher Partei, ankommt und die sagen, von Söder bis Boris Rhein und wie sie alle heißen, und dann sagen, Moment mal, jetzt muss man doch mal ein bisschen auf das Volk hören. Wenn wir da nichts ändern im Medienstaatsvertrag, dann kriegen wir die Quittung bei der nächsten Wahl.
1: Ja. Sie haben gerade die Gehälter von Maischberger, Böhmermann etc. angesprochen und auch die Produktionsfirmen, die gar nicht zum ARD oder zum ZDF gehören, sondern das sind Fremdfirmen, die eingesetzt werden oder beauftragt werden, eine Sendung zu produzieren. Und die einzelnen Journalisten wie Maischberger, Jauch und so weiter sind dann alle noch entweder Inhaber dieser Produktionsfirmen oder wie Böhmermann beteiligt an der Produktionsfirma, wo die dann nochmal kassieren. Und das, finde ich, ist so eine dermaßige Unverschämtheit, dass die Öffentlich-Rechtlichen so viel Gebühren, ja, diese Zwangsabgabe von den Bürgern abzocken, egal ob man überhaupt einen Fernseher hat oder nicht, ja, und dann aber noch gar nicht mal in der Lage zu sein scheinen, natürlich sind sie in der Lage dazu, aber dann nochmal das Geld nehmen und nochmal nach außen geben, damit.
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5: 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Bundesfinanzminister Lars Klingbeil hat in einem aufwendig inszenierten Instagram-Video für den neuen Aktionsplan gegen Steuer- und Finanzkriminalität geworben. Dabei kündigt er härtere Maßnahmen gegen Steuerbetrüger an und erklärt, dann sind Rolex und Porsche erstmal weg. Im eigentlichen Video sieht man Klingbeil an einen Filmdreh angelehnt vor einer herabhängenden Deutschlandflagge und einem Greenscreen sitzen. Dazu erklärt der Finanzminister mit verschränkten Armen, wir sagen Steuerbetrug und Finanzkriminalität den Kampf an. Dazu würden die besten Kompetenzen aus den Ländern und dem Bund zusammengebracht. Kritiker meinen, dass erstmal alle Politiker, Parteien und Lobbyisten durchleuchtet werden sollten, bevor man den Bürgern Finanzdelikte unterstellt. Der stellvertretende Stabschef des Weißen Hauses, Stephen Miller, sagte am Freitag, die Trump-Regierung verfolge eine Politik, illegalen Einwanderern den Zugang zum Bankensystem zu erschweren, um sie zur Selbstabschiebung zu bewegen. Illegale Ausländer haben Kreditkarten, Bankkonten und erhalten ihre Löhne per Direktüberweisung. Sie nehmen voll am Wirtschafts- und Finanzsystem Amerikas teil. Das Abzuschalten ist ein massiver Motor für Abschiebungen. Miller bezog sich offenbar auf eine Executive Order, die Trump am 19. Mai unterzeichnet hat. Darin werden Banken und Bundesaufsichtsbehörden angewiesen, Konten und Kreditanträge von Personen ohne legalen Aufenthaltsstatus oder Arbeitserlaubnis strenger zu prüfen. Karl Schenk, Graf von Stauffenberg, der Enkel des Hitler-Attentäters, Klaus Schenk, Graf von Stauffenberg, verteidigt das Recht der AfD, einen Kranz bei der Gedenkveranstaltung niederzulegen. Dem Nachrichtensender Welt sagte der Stauffenberg-Enkel: Zunächst einmal darf man der AfD, glaube ich, nicht verwehren, einen Kranz niederzulegen. Dafür sind wir Demokraten. 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
1: Ob man überhaupt einen Fernseher hat oder nicht, ja. Und dann aber noch gar nicht mal in der Lage zu sein scheinen, natürlich sind sie in der Lage dazu, aber dann nochmal das Geld nehmen und nochmal nach außen geben, damit irgendeine Sendung produziert wird. Das finde ich unfassbar.
0: Also es ist ein Sumpf. Es ist ein Sumpf, der sich hier auftut. Und da muss ich sagen, auch da versagen die Kontrollgremien. Sie haben jetzt, glaube ich, zu Unrecht Jauch genannt. Jauch ist überwiegend ja RTL und die haben ja keine Zwangsgebühren. Aber der Großverdiener bei den Öffentlich-Rechtlichen ist Markus Lanz mit 2 Millionen übrigens. Ja. Also man weiß von der Produktionsfirma von Maischberger, dass diese Produktionsfirma zu 80%, glaube ich, gelesen zu haben, ihr gehört und zu 20% ihrem Mann gehört. Aber was da Geld fließt, weiß man halt doch nicht so genau. Und das Gleiche ist auch mit der Produktionsfirma von Böhmermann. Also das wird alles outgesourced, es wird auf die Art und Weise natürlich verschleiert. Aber bleiben wir mal beim ZDF. Das ist im Moment, glaube ich, das größte Problem im ganzen Bereich der Öffentlich-Rechtlichen, wobei ich damit jetzt nicht Südwestrundfunk und Westdeutschen Rundfunk und Norddeutschen Rundfunk freisprechen möchte. Verwaltungsrat des ZDF, da sitzen 4 Ministerpräsidenten, im Moment 3 Ministerpräsidenten, die amtieren sind, und eine frühere Ministerpräsidentin als Vorsitzende, die Malu Dreyer aus Rheinland-Pfalz. Die unterschreiben diese Verträge. Die genehmigen solche Verträge zur Unterzeichnung durch den Intendanten. Und ich frage mich, warum lassen die das laufen? Da hocken 12 Leute drin. 4 Politiker, 2 ehemalige Gewerkschaftsfunktionäre des Deutschen Beamtenbundes und des Deutschen Gewerkschaftsbundes und 6, ich hoffe, die sind mir jetzt nicht beleidigt, ich nenne ja auch keine Namen, 6 Alibi-Wissenschaftler. Ja, da hört sich doch alles auf. Das muss transparent gemacht werden.
1: Ja, Herr Kraus, das ist ein Sumpf. Ich wäre mit meinen Fragen durch. Haben Sie noch was ganz Wichtiges, was Sie unseren Zuschauern mitteilen möchten?
0: Naja, die Resonanz auf unser Buch ist ausgesprochen positiv. Ich bin mal gespannt, wie sich's weiterentwickelt. Innerhalb von 10 Tagen, am 22. Juli ist es erschienen. Am 7. Juli gab es die 2. Auflage. Ich hoffe, dass sich das über die Sommerpause auch für ein grimmiges Lesevergnügen im Urlaub weiterhin durchsetzt. Trotz eines Totschweigens der Altmedien, die ja übrigens auch auf eigenartige Weise verstrickt sind mit Öffentlich-Rechtlichen. Wenn ich mal nur das sogenannte Rechercheportal anschaue, oder wie ich es nenne, von Westdeutscher Rundfunk, Norddeutschen Rundfunk und Süddeutscher Zeitung, ja, da frage ich mich, ist das überhaupt rechtlich tragbar, dass eine privatrechtlich organisierte Redaktion wie die Süddeutsche mit öffentlich Zwangsgeldern finanzierten Sendern gemeinsam zusammenarbeiten kann und letztendlich auch von den Rechercheergebnissen von WDR und NDR partizipiert. Wie kann das überhaupt sein? Aber gut, wo kein Kläger ist, da ist kein Richter. Also da gibt es natürlich auch Querverbindungen. Und ich setze nur noch mal drauf, nicht weil wir da einen großen Reibach machen. Also keine Sorge, ich sage ganz offen, für jedes verkaufte Buch bekomme ich 50 Cent.
1: Ja, also sehe, das wird ja eh immer völlig überschätzt, ja.
0: Darum geht's gar nicht. Darum geht's gar nicht. Sondern wir wollen hier in eine Wunde hinein Salz streuen. Wir wollen in die Wunde hineinstochern, sodass endlich die rund 40 Millionen zwangsgebührenpflichtige Haushalte aufwachen und dann letztendlich in einem nächsten Schritt die Politik sagt, Moment, dieser Unmut könnte gegen uns losgehen. Und jetzt setze ich mal drauf, weil er im Moment ja keine berauschenden Umfrageergebnisse hat, vielleicht könnte der Erste oder einer der Ersten Markus Söder sein, der übrigens aus dem Bayerischen Rundfunk ja kam, ja, der dort mal Reporter war. Und der liegt jetzt im Moment bei der Sonntagsumfrage über 35%. Das ist natürlich eine Katastrophe für eine CSU, für die unter 40% ja nie etwas als akzeptabel galt. Und er war ja auch bei der der Präsidentenkonferenz im Dezember 2024 derjenige, der ein bisschen angeschoben hat, dass ein paar Spartenprogramme eingestellt werden. Und er war auch maßgeblich derjenige, der gesagt hat, die Kommission für die Erfassung des Finanzbedarfs der Öffentlich-Rechtlichen, die darf nicht um etwa 60 Cent steigern, sondern höchstens um 30% gesteigert werden. Die KIF hat sich dann auch angeschlossen. Übrigens, da haben wir jetzt bezeichnenderweise ein Verfahren. ARD und ZDF haben in Karlsruhe geklagt. Es gab ja die mündliche Verhandlung vor 2 Wochen. Die wollen doch den höheren Zuschlag bekommen, was etwa ein Plus von über 2 Millionen ausmachen würde. Also ich setze da auch darauf, dass bei den, sag's nochmal, und der gehört ja dazu, populistisch orientierten Politikern wie einem Markus Söder, der dem der Kragen platzt und der sagt, nee, da muss sich etwas ändern und dann einfach Einschnitte gemacht werden, qua Änderungen im Rundfunk und im Medienstaatsvertrag.
1: Ja. Ja, vielen Dank, Herr Kraus, für Ihre Informationen, die Sie uns und den Zuschauern gegeben haben. Ich bedanke mich ganz, ganz herzlich bei Ihnen.
0: Ich bedanke mich auch. Wir hätten wahrscheinlich noch anhand von Beispielen 3, 4, 5 Stunden uns austauschen können.
1: Ja, das Problem ist immer, dass wenn ich die Namen Tevesen oder Hayali höre, dass mir dann immer so komisch schlecht wird im Magen, wissen Sie?
0: Ja, und manche Leute einfach wegschalten, das ist auch klar. Aber geben Sie das mit einer Empfehlung weiter, wie gesagt, nicht weil wir, oder die vielen Autoren, es verteilt sich ja auf 20 Leute etwa, was da letztendlich unterm Strich rauskommt, weil wir damit reich werden würden. Keiner kann sich davon eine Weltreise leisten, geschweige denn ein Wohnmobil oder sonst irgendwas. Nein, wir sehen uns in einer staatsbürgerlichen Verantwortung, hier reinzustochern in das, was in diesem Lande stinkt.
1: Ja. Ja, was in diesem Lande stinkt. Ja, so ist es wohl. Dieser Sumpf stinkt ganz gewaltig. Vielen herzlichen Dank, Herr Kraus.
0: Ich danke. Danke, Herr Reinhardt. Liebe Zuschauer, gerne mal wieder.
1: Ja, gerne. Liebe Zuschauer, Ihnen auch ganz, ganz herzlichen Dank fürs Zusehen und für Ihr Interesse. Ja, schreiben Sie Ihre Meinung zum Staatsfunk, zu diesen Journalisten, die den Mächtigen in Berlin in den Hintern kriechen. Ja, schreiben Sie Ihre Meinung in die Kommentarleiste. Bitte abonnieren Sie unseren Kanal, lassen Sie ein Like da, aktivieren Sie die Glocke und ganz besonders würden wir uns über ein Abonnement unseres Politik-Spezialmagazins freuen. Die Infos dazu finden Sie in der Videobeschreibung, genauso wie den Link zum Schwarzbuch Staatsfunk, den Sie auch in der Videobeschreibung und ganz oben im Kommentarbereich finden. Ich bedanke mich ganz herzlich bei Ihnen und sage bis bald.

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2: Es ist Freitag in der 28. Woche 2026 und hier ist Nacktes Geld. Für alle, die wissen, dass Geld die Welt regiert und verstehen möchten, wie genau. Ich begrüße euch da draußen und hier bei mir mit auf der Insel, Hermann und Maike. Grüßt euch, ihr beiden.
3: Hallo
4: zusammen. Hallo, Paul. Hallo.
2: Hermann, du warst 30 Jahre ein Herr der Banken, du hast für sie und mit der Politik Milliarden bewegt. Dafür hast du Millionen von ihnen bekommen. Heute bist du Privatier, arbeiten muss einzig noch dein Gewissen. Und darum berichtest du uns hier von all dem, was du in der Finanzelite gelernt hast. 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Und dafür sage ich herzlich Danke und verschwende so wenig wie möglich davon. Denn heute haben wir ein dickes Programm. Der deutsche Haushalt, da kann man schon mal durcheinander kommen, ist zu besprechen. Und das, was den Insassen Deutschlands wohl auf Dauer droht. Dann gibt es etwas über Öl zu berichten, über den Crack Spread, was der bedeutet und warum der wichtig ist, schauen wir uns im zweiten Teil an. Und dann geht es um Großbanken, die Kreditlinien für Privatkredite wieder verändern mit der Frage Heading for the Exit. Am Ende gibt uns Mike wie üblich die Krypto-News. Aber davor, Hermann, hat der liebe Gott oder zumindest Lars Klingbock den deutschen Haushalt gesetzt und eine sehr üble Entwicklung, auch mit Blick auf die Mehrwertsteuer, vor der du schon gewarnt hast.
4: Ja, genau. Also die WM ging für die Deutschen eindeutig nicht lange genug, um die ganzen Horrormeldungen irgendwo in der Halbzeit im Heute-Journal zu vermelden, wenn jeder darauf wartet, wie die zweite Halbzeit verläuft. Das ist jetzt hinfällig, dadurch, dass die Truppe nach Hause geflogen ist. Und deshalb kommen jetzt halt Dinge nach und nach so zum Vorschein, die wirklich nicht schön sind, die ja eigentlich so erwartet wurden. Aber im Grunde genommen übertrifft sich der Genosse Klingbeil und vor allem auch Merz, weil er hat ja letztendlich die Verantwortungshoheit da immer weiter. Und was jetzt passiert ist, ist eben das nächste Horrorszenario, nämlich der Haushaltsplan 2026 bis 2030. Und da sieht man eben, dass schon im nächsten Jahr eben 200 Milliarden zu all den Schuldenorgien, die wir schon hatten, wieder dazukommen. Und da habe ich mir mal angeschaut, wie es im Haushalt aussieht, die Kosten. Bringer sozusagen sind die Verteidigung. Das geht also von momentan 83 Milliarden über 109 Milliarden auf 153 Milliarden auf 162 Milliarden, um dann 2030 bei 183 Milliarden anzukommen. Und dagegen ist natürlich zu schauen, wie wollen Sie das finanzieren? Wir wissen, im Moment zahlen wir so 34 bis 35 Milliarden Zinsen. Das nennt sich im Haushalt Bundesschuld. Da gehen wir im nächsten Jahr dann auf 43 Milliarden, danach auf 56, 69 und 82. Also die Tendenz ist bei beiden sehr, sehr klar. Im nächsten Jahr sollen 555 Milliarden Euro ausgegeben werden, nach 524 dieses Jahr. Und das heißt, es fehlen schon mal 30 Milliarden. Und da kommt diese angesprochene Mehrwertsteuer, was ich auch getwittert oder beziehungsweise geixt habe, 22%. Die Lancierung war schon ein bisschen früher. Man fängt an, darüber zu reden. Jetzt wird es immer konkreter. Man wird das noch 2-3 Mal verneinen, dass es eben nicht so ist. Und dann wird es kommen. Man hat das ja schon vor Jahren, als eine Partei 1% gefordert hat und die andere Partei 2%, hat man gesagt, man einigt sich da. Und man hat sich auch auf 3% geeinigt dann. Also von daher erwarte ich jetzt eigentlich ungefähr das Gleiche. Es ist wirklich traurig, dass wir im gleichen Haushalt von der Bildung von 16,6 Milliarden über 15,4 dann bis im Jahr 2030 auf 13,8 Milliarden fallen. Also da werden über die nächsten 5 Jahre die 3 Milliarden eingespart. Das heißt, sie setzen auf einen weiterfallenden IQ, auf einen weiterfallenden Fehlen von Allgemeinbildung. Du lernst in der Schule wirklich nichts mehr, was dich später im Leben belasten wird, also dass du vielleicht schon jetzt Maßnahmen treffen kannst. Und das Problem bei all den Orgien ist natürlich die schnell fallende, sinkenden Steuereinnahmen. Das heißt, mit jeder Insolvenz, mit jedem Schlag, den die Wirtschaft nimmt, fehlen natürlich die Einnahmen. Also es ist nicht immer nur die Ausgabenseite, die ausgepresst wird sozusagen, um mehr auszugeben, sondern auch das, was sie wahrscheinlich im Haushalt als gegeben annehmen, dass die Industriesteuereinnahmen relativ konstant bleiben, das wird nicht passieren. Und was wir jetzt gesehen haben, gestern gab es oder diese Woche gab es eine deutsche Staatsanleihe für 10 Jahre, die wir ja auch sehr aufmerksam verfolgen. In Deutschland war es so, dass die Finanzagentur, das ist also die GmbH unter dem Finanzministerium, das sind die, die die eigentlichen Anleihen begeben und das sind die Marktexperten, die schauen, wann können wir welche Laufzeit platzieren. Die haben einen bestimmten Kalender, dass sich die Investoren darauf einstellen können, aber nichtsdestotrotz bedarf es auch ein bisschen Marktgespür zu sagen, jetzt im Moment ist der Markt so, dass wir da noch kommen können und da vermute ich, dass man gesagt hat, Anfang der Sommerpause, ich sage ja immer der Sommer, auch da wird eben volatil, aber die Sommerpause kommt, ähnlich wie in der Politik. Und das heißt, man hat probiert, noch schnell 6 Milliarden in den Markt zu drücken, ist dabei nicht ganz erfolgreich gewesen, denn es wurden insgesamt 4 Milliarden verkauft und 2 Milliarden waren sogenanntes Tail, also der Schwanz, der eben bei der Bundesbank letztendlich dann geblieben ist. Man hat probiert, hier noch einmal zu Renditen bzw. zu Kosten für den Staat zu kommen, so knapp über 3%. Die Bits, also die Gebote, lagen da bei um die 92%. Das heißt, es kam eine Verzinsung von 3,09% heraus. Und das Ganze hat ein bisschen Aufsehen erregt, weil das sogenannte Bid-to-Cover-Ratio, nämlich das Verhältnis von den Geboten von den Primary Dealer, das sind eben diese 15 bis 20 Finanzinstitutionen, die praktisch bei dieser Auktion mitmachen können, die geben Gebote ab. Und da waren die Gebote eben so, dass das Bid-to-Cover-Ratio bei 1 war. Das heißt, es wurde so viel zugeteilt, wie geboten wurde. Und wenn du dann als Vergleich so ein IPO von SpaceX nimmst, wo praktisch das 5-fach überzeichnet ist oder 10-fach überzeichnet. Das heißt, SpaceX wollte ursprünglich 70, 75 Milliarden einsammeln. Es waren Gebote da für weit über 200, 250 Milliarden, um dann eben zuzuteilen. Das passiert jetzt im Moment auf den deutschen Anleihen nicht. Und das heißt eben auch, dass es die Vorstufe ist, die Primary Dealer haben mit ihren Geboten praktisch dem Finanzministerium, der ganzen EZB signalisiert, wir sind nicht bereit, hier alles zu diesen Zinsen auf unsere Bücher zu nehmen und dann nach und nach im Markt abzuverkaufen, sondern ihr müsst euch darauf einstellen, dass wir höhere Zinsen verlangen. Das ist aus meiner Sicht die Botschaft. Es ist jetzt kein Weltuntergang, aber der Markt, wie immer, zeigt eben deutlich, Freunde, bei 3,09, bei dieser Art von Haushaltsführung. Und ich glaube eben, dass das Problem beziehungsweise das, was Klingbeil da noch einigermaßen in Line gehalten hat für die Primary Dealer ist, dass es dieses Gerücht gibt, dass 3% die Mehrwertsteuer erhöht wird. Das heißt, es sind Mehreinnahmen geplant von 30 Milliarden. Und das bedeutet eben, dass auch die Ratingagentur sagen, naja, im Grunde genommen hat Deutschland immer noch Reserven. 16 Jahre, das Merkel-Viech hat nicht ausgereicht, um alle Reserven hier rauszuholen. Dann kam Scholz, dann kam Merz. Und diese Bundesrepublik Deutschland hat immer noch Reserven. Das kann ja nicht sein. Jetzt werden die nächsten 30 Milliarden ausgepresst. Wir sehen, dass Firmen bankrott gehen und die Ratingagenturen schauen sich das sehr genau an. In jedem anderen Land, wenn ich jetzt eins nennen darf, würde die Champs-Élysées brennen bei sowas. Und da würde kräftig demonstriert. Die Deutschen zeigen, sie zucken, sie sind ein lethargisches Volk geworden. Und das sagt natürlich die Ratingagentur, naja, wenn du so praktisch im Vorbeigehen Zuckersteuer, Alkoholsteuer,
2: Luftsteuer,
4: Plastiksteuer, alles Mögliche erhöhen kannst und das Volk murrt, aber zuckt nicht, da geht noch was. Und deshalb behalten wir auch noch das Rating, weil die Lage ist noch nicht so aussichtslos, wenn wir sehen, wir sind im Ausland immer noch anerkannt. Ich denke, dass es mehr damit zusammenhängt, dass wir nach wie vor große Schecks schreiben, was man auch von März bei der Ankara-Konferenz jetzt für die NATO gesehen hat. Wo immer wir gehen und stehen, verteilen wir Geld, dass die Leute nicht schnell genug wegrennen können, bevor wir den Scheck in den Schlüpfer aller möglichen Nationen stecken. Ja, und das ist wirklich grausam, weil der Indikator von dem, was kommen wird, ist für mich nach wie vor 10 Jahre Japan. Da sind wir jetzt bei 2,88%. Und ich habe mal angeschaut, wir waren im August 22, das ist jetzt 4 Jahre her, bei 0,15% und sind jetzt bei 2,88%. Und das bedeutet eine Zinserhöhung von 1.800%. Und da kann man sich vorstellen, bei der Verschuldung, die Japan hat, bei dem, was auf uns zukommt, die Deutschen denken, wir sind noch eine Insel, wir haben ja noch was zum Auspressen. Aber insgesamt die Weltlage zeigt eben deutlich, dass die Verschuldung ja entweder an ihren letzten Hürden ankommt oder dass es noch einmal zu einer so gigantischen Geldschwemme und Druckerei von Geld kommt, dass man, wie wir immer empfehlen, eben die physischen oder die harten Assets haben muss, Gold, Silber. Was mit den Immobilien passiert, wenn die Zinsen zumindest am langen Ende hochgehen, 5 und 10 Jahre und 30 Jahre. Das heißt, jeder, der im Jahr 2020, 2021, 2022, als die Zinsen da praktisch ganz unten waren durch die Corona-Maßnahmen, wer da finanziert hat und auf 10 Jahre, der kommt eben 2031 praktisch in diesen Höhepunkt des Haushalts oder er kommt jetzt schon 2026, 2027 an einen Moment, wo man feststellen wird, das ist nicht zu schaffen. Zudem, dass alle anderen Kosten auch hochgehen. Und das müssen wir uns weiter anschauen, aber hier ist natürlich die unterschwellige Message, ihr müsst euch wehren. Egal wie, wo immer der Lars hinkommt. Ich hatte ein wunderbares Video von Sophie Cunningham, der Basketballerin aus Amerika, gepostet. Wo immer Lars auftaucht, zeigt mit dem Finger auf ihn. Mehr kann man nicht tun. Man darf ihn nicht angreifen, man darf ihn nicht verprügeln, man darf nicht die Antifa-Methoden bei ihm anwenden. Aber man sollte ihm zumindest klar sagen, wir klatschen nicht, wir zeigen auf dich. Und das ist so, ja, bringt es etwas? Ich weiß es nicht, aber zumindest spiegelt es ihnen, ups, shit, jetzt ist es schon angekommen bei der eigenen Bevölkerung, dass die mit dem Finger auf mich zeigen. Sie suchen sich natürlich auch immer Feste und Sonstiges, wo fleißig immer noch geklatscht wird, also auch so Startup-Verband und sowas. Das ist, die melden jetzt natürlich eine Rekordanzahl von Neugründungen in Deutschland. Da kann ich nur sagen, wer immer 50 und 60.000 Euro haben will, Gründerbonus, go for it. Ja, ihr seid auf der sicheren Seite. Was dabei rauskommt, habe ein schönes Video gesehen von einer neuen Drohnen, die in Deutschland designt und auch gebaut werden. Da gibt es schon Talent, aber sie werden früher oder später, spätestens bei der dritten Kapitalrunde nach Amerika abwandern. Und das heißt, hier wird es bettelarm werden und das wird nicht schön.
2: Ja gut, wer in Deutschland heute ein Unternehmen gründet, muss man fast sagen, hat den Bankrott verdient, den er dann auch bekommen wird. Was die Mehrwertsteuer angeht, ist ja Deutschland noch im EU-Vergleich, und das wird dann auch das Argument sein, gehe ich mal von aus, also das Argument der Klingenböcke, ist Deutschland ja im Vergleich noch eher unten, da staunt man, wenn man auf andere Länder schaut. Die Umverteilungsstaaten haben da bis zu 25-27% zum Teil. Also Deutschland wäre dann mit 22% gar nicht mal ganz oben. Ich glaube, Spitzenreiter ist da, glaube ich, Ungarn mit diesen besagten 27%. Frankreich hat auch 20%. Also das werden die locker so machen, die Deutschen werden es hinnehmen. Ein Staat, der kein Ausgabenproblem hat, wie die Schweiz zum Beispiel, liegt bei 8% Mehrwertsteuersatz. Das ist zum Vergleich, ja. Es ist schmerzhaft, darauf zu gucken. Das ist ja, wenn man rekapituliert, als Nicht-Volkswirt oder Unternehmer, da haben wir vor kurzem eine Rekord Überschuldung abbekommen. Eine verfassungswidrige Rekordüberschuldung wurde durch den Bundestag geprügelt. Eigentlich einen nicht existenten Bundestag, weil sie, obwohl schon der neue gewählt war, mit dem alten das durchgezogen haben. Vollkommener Verfassungsbruch, den alle Parteien inklusive AfD mitgemacht haben. Obwohl der Versuch von freien Abgeordneten ja bestand, das schlichtweg zu verweigern und zu sagen, nein, wir kommen hier nicht als alter Bundestag zusammen. Das gerät ja in Vergessenheit. Mit dieser Rekordüberschuldung, also wie haben Sie es genannt? Das Sondervermögen wurde es ja genannt. Sollte ja der große Sprung nach vorne stattfinden. Wir sind ja mittlerweile wirklich im Mao-Sprech. Der große Sprung ist ja das, was BlackRock Fritz vor kurzem so gesagt hat. Sollte stattfinden. Und Deutschland sollte ja grundlegend reformiert werden. Das exakte Gegenteil ist geschehen. Dieses Geld ist in Gänze verpufft. Es ist in Gänze eigentlich versickert in diesem vollkommen bankrotten, maroden System. Die Struktur ist immer noch die gleiche und die Umverteilungsmaschinerie wird immer stärker ausgebaut. Es bleibt immer weniger Geld bei den Insassen Deutschlands. Die werden immer stärker vom Staat direkt beraubt und das Geld geht weiter in diese Korruptionskanäle. Es gibt also bei dieser historischen Entwicklung in den wenigen letzten Jahren keine logische Möglichkeit, dass sich irgendetwas an dieser Situation verbessert. Also es gibt keinerlei Reformwillen oder erst recht keinerlei Reformpraxis. Das kann nur so weitergehen und das Ziel kann ja nur sein, wenn man sich das anschaut, eine vollkommene Staatswirtschaft der Beraubung des Bürgers mir komplettes Eigentum. Aber das meine ich jetzt gar nicht übertrieben, genau. Sondern das kann ja nur das Ziel sein.
4: Ja, genau. Das ist es auch. Letztendlich macht man das, was man in einfachem Sprech eben Stimmen kaufen nennt. Diese 1.000 Milliarden, muss ich sagen, sind noch nicht vollkommen im Markt. Das heißt, sie kommen ja über einen Zeitraum, wenn ich das richtig verstanden habe, von 5 Jahren. Das rechnen aber Investoren, internationale Investoren sowieso schon rein. Wie ist die Staatsverschuldung und die Staatsquote danach? Und hier ist es so, dass von all dem, was bisher sozusagen verteilt wurde, beziehungsweise schon aus dem Haushalt genommen wurde, auf Konten gebucht wurde für Kommunen und für Länder, ist 95% zweckentfremdet. Ja? Also wenn du siehst, dass bestimmte Wahlkreise und wie es der Zufall will, auch Wahlkreise von unserer Entwicklungshilfeministerin, die kriegen dann 12 Millionen. Und der Wahlkreis von Nancy Faeser kriegt, keine Ahnung, x Millionen, aber ich habe nur gelesen, dass die Sportplätze im Vordertaunus eben alle auf Vordermann gebracht werden. Das heißt, der Sportclub A kriegt 800.000, der Sportclub B kriegt 500.000. Warum? Man will da erst einmal praktisch über die Dörfer gehen und die Leute ruhig stellen. Man probiert damit Stimmen zu kaufen, dass es davon kein Zurück gibt und dass wir nichts investieren, was später eben zinstragend beziehungsweise einen Vorteil bildet. Also ich nehme da als Vergleich, jetzt ist UK natürlich auch nicht ein Paradestaat, aber man hat diese Elizabeth Line durch London gebaut. Das ist so eine dermaßen Verbesserung der Produktivität und das bringen wir eben in Deutschland nicht hin, weil auch das Bahnschienennetz im Grunde genommen, die Substanz ist weg, der Lack ist ab und es müsste parallel neu gebaut werden. Ich glaube nicht, dass man das jemals wieder eben renovieren kann oder auf Vordermann bringt. Man muss bestimmte Strecken ein Jahr lang oder 2 Jahre lang sperren und selbst dann ist es nur geflickt. Und jetzt frage ich an all die Klimawandler da draußen, ihr habt seit Jahren CO2-Steuer, ihr erhöht alles Mögliche im Namen der Klimareligion. Und was habt ihr bisher als Maßnahmen gemacht? Keine einzige neue Klimaanlage wurde in Bahnen eingebaut, also in Waggons.
2: Sogar die Klimaanlage gesagt. Das ist beweisend für nationalsozialistische Gesinnung, wenn man Klimaanlagen fordert. Ja.
4: Siehst du, dafür hätte ich unsere Steuer verschwendet. Ja, oder eben, dass die Schienen, die jetzt bei 40 Grad 2 Tage lang auch schon unsicher geworden sind, dass man eben diese Gelder auch verwendet. Nein, man hat die Gelder verwendet, um sie woanders zweckentfremdet und korrupt zu verteilen. Und du siehst ja auch, wenn Merz da steht und den Nörglern sagt, sie sollen wegtreten, dann fliegt er nach Ankara und packt das Scheckheft aus. Also es bleibt
2: aber alles das lassen beim die sich sagen. Macht. Überleg mal, das lassen die sich alle sagen und zucken nicht. Ja? Also ein derartig gebrochenes, rückgrat- und eierloses Volk wie die Deutschen, das gibt's nicht nochmal. Die lassen sich von ihrem Stromberg-Kanzler wegstellen wie ein kleines Schulkind, wirklich geradezu erniedrigen und sehen zu, wie ihnen ja wirklich, wie sie vollkommen verarscht werden, sehen dem Verfassungsbruch zu, sehen dieser Rekordüberschuldung zu und die werden vollkommen kommentarlos auch die 22% Mehrwertsteuer schlucken. Meine Prognose.
4: Ja, ich glaube, dass das Hauptproblem eben ist, dass die große Wählerschaft, die die Wahlen entschieden hat, die letzten Jahre, sind eben die über 60-Jährigen mit dem Gedanken, morgens aufstehen, für mich reicht's ja noch. Und ich würde denen zurufen, auch für dich wird es nicht mehr reichen, wenn du nicht vorhast, die nächsten 6 Monate zu sterben.
2: Ja.
4: Ja. Und von daher ist es so, diese Leute werden aufwachen, sie werden irgendwann auch von Dunja Hayali hören, dass die sagt, ihr seid so knetendämlich, ihr habt's verdient. Ja, und da ist es eben die Frage, hacken wir immer darauf herum, was können wir tun, bringt eure Assets in Sicherheit, weil das nächste Logische ist eine Vermögensabgabe und da muss man nicht reich sein, dann wird einfach, wir kennen das Beispiel aus Zypern, da wird eben das Konto zugesperrt und wenn du wieder wach wirst oder wenn die Bank wieder aufmacht, sind eben 10%, 15%, 20% weniger, egal was du da hast.
2: Das glaube ich ehrlich gesagt nicht. In Deutschland läuft es anders, mit Ansage und es wird akzeptiert. Schau dir die Immobilienbesitzer an. Also jeder, wer ein kleines Häuschen hat von Oma, hat mit hoher Wahrscheinlichkeit in den letzten Jahren von der Steuer Neubewertungen bekommen. Zum Teil müssen die Leute neue Hypotheken aufnehmen, um Nachsteuererhöhungen auf Immobilien irgendwie zu bezahlen. Das findet alles jetzt schon statt. Das wird nicht mit einem großen Schlag gemacht und so, dass es als Überraschung rüberkommt, sondern das wird in Deutschland kontinuierlich weiter ausgerollt. Da bin ich ganz sicher. Nicht diese Übernachtnummer.
4: Ich glaube, es wird halt irgendwann so knapp, dass sie die Übernachtnummer einbauen müssen. Ja, also wenn jetzt auch dieser Strom versiegt, dass ein Arbeiter, der bei Porsche gearbeitet hat, ich habe gerade gelesen, ich glaube 23% aller Arbeitnehmer bei Porsche, oder waren es 40, es war eine hohe Zahl, verdient über 100.000 Euro im Jahr. Das heißt, es ist kein Wunder, dass im Speckgürtel von Stuttgart ein Reihenmittelhaus bei 1 Million plus ist. Und da wird es einschlagen oder beziehungsweise hat schon eingeschlagen. Manche haben es schon gemerkt, manche merken es ein bisschen später. Aber es ist eben nicht zu finanzieren. Und das heißt, auch die Gewerbesteuer, alles Mögliche bricht da ein. Und wir genießen noch den Sommer. Jetzt haben wir die WM nicht erfolgreich hinter uns gebracht. Jetzt ist die Frage, auf was wird das Volk abgerichtet, sich als nächstes zu konzentrieren? Der Lars hüpft immer noch durch die Gegend. Er ist ein Antifa-Terrorist. Terrorismus heißt für mich, dass der Staat Dinge auspackt, um dich in eine bestimmte Richtung zu drängen. Hier ist nichts mehr freiwillig und deshalb sind das für mich Antifa-Terroristen. Also man kann es nicht anders ausdrücken, auch bei den Zahlen. Sie machen es halt heute anders als vor 20 und vor 50 Jahren. Aber letztendlich sind die Folgen, die wir sehen, vernichtender als jeder Krieg, weil eben dieses deutsche Volk sich nicht mehr aufrichten kann. Wir haben, da gibt, wer soll das machen? Ja, und vor allem jetzt erst einmal die Verteidigung. Der Merz redet immer noch von der großen Armee und Sonstiges. Wer glaubt dem noch ein Wort? Da kann ich nur sagen, du bist so ein Wegner. Ja, wie soll es denn weitergehen?
2: Das ist hart.
4: Es geht immer so weiter.
2: Ja. Ja? Das ist hart. Also ein Wegner, das ist ein Mann, der Kinderpornoverbrecher mit Steuergeldern in Kitas in Berlin schickt. Wer es nicht glaubt, möge Jurassica Parker googeln und sich anschauen, wie dieser Drag-Kinderporno-Verbrecher von Kai Wegner amtlich gefördert wird, im Wissen um seine Verbrechen. Also die Beschimpfung als Wegner wäre selbst aus meiner Sicht zu hart für solche Leute, aber der Antifa-Terrorist Lars Klingbeil, der garantiert nicht hüpfen kann, einfach aus physikalischen Gründen, wird seine Arbeit fortsetzen. So viel ist sicher, die Deutschen werden immer weniger Geld übrig haben, es wird immer mehr Geld in die Staatsmaschinerie gewälzt und wird dort veruntreut, geht in die Korruptionskanäle und das bisschen, was sie haben, wir kommen zur zweiten großen schlechten Nachricht, wird auch, wenn es um das geliebte Benzin geht, auch wohl immer knapper werden, weil der Ölpreis sich sehr paradox verhält, ist dir aufgefallen. Denn eigentlich würde man meinen, sollte er wieder sinken, beziehungsweise sinkt auch im Roheinkauf, aber an deutschen Tankstellen bleibt es teuer. Und das ist ein verbreitetes Phänomen.
4: Genau, also hier ist auch das Phänomen, ich glaube sogar Annalena, die gerade auf dem AI-Summit weilt, um sich da mit Regeln zu beschäftigen. Aber Annalena hatte, ich meine, es wäre sie gewesen, irgendwann ins Spiel gebracht, man sollte in Deutschland einfach einen Benzinpreis festlegen unter den er nicht mehr fallen kann.
2: Moment, also du meinst das alles Absicht? Oder so. Stopp, du meinst also, das ist alles Absicht?
4: Nein.
2: Was?
4: Bei Annalena unterstelle ich keine Absicht. Ich unterstelle, dass ihr irgendjemand das gesagt hat und dann hat sie das rausgehauen. Aber zurück zum Ölpreis. Warum fährst du heute an die Tankstelle und es scheint natürlich dieser Rabatt, also die weniger Besteuerung vom Staat, ist jetzt ausgelaufen am 30.06. Warum kommen die Benzinpreise nicht nach unten? Wir haben gesehen, dass der Ölpreis, der Rohölpreis bei knapp $120 war. Der ist bis auf 68 gefallen. Das war ein 4-Monats-Tief. Wir haben da auch im Blockzocker eine kleine Position genommen, dass der Ölpreis wieder nach oben geht. A, weil ich denke, dass der Iran, dass das Ding noch lange nicht ausgestanden ist. Und B, weil weltweit die Reserven fallen und erst einmal wieder aufgefüllt werden muss, sobald das geht. Und das heißt, hier wird eine Nachfrage entstehen über eine ganze Zeit, bis die Lager wieder aufgefüllt sind. Aber ich habe mir jetzt mal angeschaut, beziehungsweise bin auch darauf ein bisschen gestoßen worden, weil ich auch in einem anderen Kreis erzählt habe, dass ich denke, dass irgendwas nicht stimmt. Die Ukraine greifen die Russen an. Und was zerlegen sie bei den Russen? Die Raffinerien. In der Nähe von Melbourne in Australien ist eine riesige Raffinerie in die Luft geflogen. In Texas ist eine riesige Raffinerie in Flammen aufgegangen. Und so können wir nach und nach weltweit sehen, wie viele Raffinerien einfach sich praktisch in Luft aufgelöst haben und nicht mehr produzieren. Und jetzt kommt eben ein gewisser Spread, also eine Preisdifferenz, den nennt man Crack Spread, also wie Crack. Und der zeigt letztendlich, wenn man das Rohöl kauft, es raffineriert und dann weiterverkauft, wie hoch ist diese Marge? Und die war in der Vergangenheit, die letzten 30 Jahre oder so, irgendwo zwischen 10, 15, vielleicht mal $17, die ist jetzt bei 60. Und das heißt, irgendjemand, der Rohöl raffineriert und dann weiterverkauft, macht im Moment eine absolute Granate. Und da ist es so, dass die amerikanischen Exxon, auch Shell aus Holland und Oxygen, glaube ich, ist also diese großen Ölkonzerne letztendlich wieder Donald gefolgt sind, Drill Baby Drill, aber sie haben, sofern sie Raffineriekapazität haben, im Moment die absolute Zeit ihres Lebens. So hoch war dieser Spread seit mehr als 30 Jahren nicht mehr. Und er zeigt eben die Marge zwischen dem Einkauf und dem Kerosinverkauf, was auch immer. Und davon ist natürlich dann abhängig, was passiert auch in Europa? Warum kommen die Preise an der Tankstelle nicht nach unten? In Europa gibt es ein sogenanntes Brandöl. Das ist also eigentlich das Benchmark Nordseeöl. Da ist dieser Spread bei $48,60. Also in Amerika bei $60 und in Europa bei $48,60. Und deshalb können die Ölpreise fallen und trotzdem kommen die Benzinpreise nicht nach unten. Natürlich ist das ein großer Effekt, aber ich war gestern hier in Spanien tanken, da waren wir bei 1,58 Euro für Super E10 oder E5 ist das hier. Und ich glaube, dass es in Berlin davor bei 1,96 war, als ich da zum letzten Mal getankt habe. Und das ist eben der Unterschied. Das ist die Prämie, die wir zahlen, um Lars die Kohle zu geben, die er dann verballert, beziehungsweise den Ratingagenturen zu sagen, schaut mal, die Einnahmen vom Staat, also bei 1,96 Euro gehen ca. 1,20 Euro oder noch mehr an den Staat. Das ist doch super. Und jetzt beißt sich das ein bisschen mit den Erfolgsmeldungen, dass 28% der Autos, die jetzt zugelassen werden, eigentlich elektrisch sind. Also auch da kannst du sehen, über Zeit wird die Steuereinnahmen auch auf die fossilen Energien dramatisch nach unten gehen, wenn der Staat natürlich die Elektroautos weiter mit bis zu 6.000 Euro subventioniert. Und das bedeutet, auch was Lars bis 2030 rechnet, rechnet er da rein, dass sozusagen die Mineralölsteuer vielleicht um 30% fällt. Das glaube ich nicht, weil ich ihn für einen stinkenden Betrüger handle, für einen Wegner, einen Lügner, ja, der eben auch in der Zinslast, die bei 80 Milliarden im Jahr 2030 sein soll, unter der Prämisse ausgeht, es bleibt ja alles, wie es ist. Und der Markt wird uns dafür bestrafen. Sobald die Deutschen keine Schecks mehr schreiben können, geht es dann halt sehr, sehr schnell. Und das ist eben meine Angst. Und deshalb ist eben die Vorsicht geboten. ich glaube, es ist Artikel 20 Absatz 4, wenn jemand die Regeln, die demokratische Grundordnung beseitigen will, darf man sich wehren. Und ich glaube, wir sind weit in diesem Terrain, wo wir uns wehren dürfen.
2: Das glaube ich zwar auch, ich glaube aber weiterhin, da wird nicht gewehrt werden. Und wenn du dir die Entwicklung anschaust, du hast jetzt gerade Elektroautos angesprochen und die Wahrscheinlichkeit, dass das zurückgeht, glaube ich auch nicht dran. Also ich gucke mir ja als wirtschaftlich leider unvorgebildeter ganz banal und ganz naiv einfach die Preise an und das Konsumverhalten der Menschen, so wie ich ja Mietwagenpreise mir anschaue und sage, da irgendwie passt das nicht, wenn ich hier auf Mallorca ein Auto miete für 4,75 € derzeit pro Tag. Ich sehe bei den Mietwagenfirmen auch, dass keiner Elektroautos haben möchte. Die Dinger werden einfach als erstes immer mit angeboten, egal bei welcher Mietwagenfirma, wenn man direkt auf die Seite geht, hat man ganz oben immer hier Elektro-Sonderangebot, man möge es doch nehmen. Also das wird wie Sauerbier angeboten, keiner möchte es haben. Wer das einmal ausprobiert hat, ich habe mir mal so ein BYD geliehen, also ein chinesisches Batterieauto, katastrophaler Fehler. Ich habe mir einen großen Kombi gemietet, weil ich was transportieren musste über die Autobahn, eine längere Autobahnfahrt vor mir hatte. Nach, ich glaube, 1,5 Stunden auf der Autobahn war der Elektroteil alle in diesem

0: Denn dieses Kind, wenn es denn zur Welt kommt, das ist ja dann ein Segen, was für ein Schicksal hat denn das? Und ich habe mir das mal überlegt, ob bei Streeck oder jetzt auch bei Spahn. Das sind prominente Leute. Dieses Kind wächst jetzt auf ohne Mutter. Und die Mietmutter ist ja noch nicht mal die Mutter, obwohl sie dieses 9 Monate unter dem Herzen hatte. Ich sage mal nur in Klammern, in den Epstein-Akten steht schwarz auf weiß, grauenvoll, wie Babys dort missbraucht worden sind für Sex. Und damit diese Babys den Saugreflex haben, den die Männer ja dann wohl wünschen, wird die Stimme der Mutter eingespielt. Und da atme ich erstmal tief ein über diese unfassbare Schweinerei und sage auf der anderen Seite, ist das denn nicht der endgültige Beweis, dass ein Kind seine Mutter braucht, die 9 Monate dieses Kind unter dem Herzen hatte, weil sie sogar die Stimme erkennt. Und man kann ja, man braucht kein Semester Psychologie studieren, ich hab's ja nun. Der gesunde Menschenverstand sagt einem das. So, dieses macht die ganze Sache ja noch viel schlimmer. Aber Sie haben ja völlig recht, das ist ein Handel, ein grausamer Handel. Übrigens, diese ganze Vertragsgeschichte, dann aber auch die Herstellung, was sie dazu alles an Zutaten brauchen, das ist ja alles irre, wenn man sich das vorstellt, dauert mindestens 1 Jahr, wenn nicht gar länger. Das heißt, bei Spahn sind wir ja immer von 9 Monaten ausgegangen. Der hat das doch schon nicht nur lange geplant, sondern auch lange konkret vorbereitet. Anders geht das überhaupt gar nicht. Das heißt, diese ganze Lüge ist ja noch breitflächiger. Und wenn dann ein Merz sich hinsetzt und spricht von Glaubwürdigkeit. Und übrigens ist Ihnen aufgefallen, von der CSU hört man gar nichts. Haben Sie irgendwas von Söder gehört? Wo ist denn die CSU? Ein Strauß wäre doch einmarschiert in Berlin und hätte die vom Acker gefegt, diese Spahns, und hätte sich das nicht bieten lassen. Hier wird ja, der Einzige, der sich gemeldet hat, ist der katholische Bischof von Passau, Bischof Oster, ein früherer Radiomoderator, der zum Glauben an Jesus Christus gekommen ist, Theologie studiert hat, Priester geworden ist und jetzt einer der letzten klar denkenden Bischöfe ist, auch der jüngeren Generation. Der hat sich aufgeregt, zu Recht. Und da bin ich ganz froh, dass er vor allem in Bayern die Leute wachgerüttelt hat, dass man sich das nicht gefallen lässt. Ein Söder ist doch schon wieder in Deckung gegangen. Und wissen Sie, was mich am meisten aufregt? Diese ganze Bagage von CDU und CSU ist jetzt ausschließlich dabei, die Nachfolge von Spahn zu regeln. Das heißt, es geht wieder nur um Posten, nur um Macht, nur um Personal. Wer wird was und wann und wie? Und es geht nicht um das eigentliche Thema, um Glaubwürdigkeit, aber auch, dass man immer wieder sagt, wir haben hier eine ethische Grenze überschritten. Es gibt ja nicht mehr inzwischen als dieses. Die Abtreibungsfrage ist geregelt. Wenn man jetzt sagt, man behält den Paragraphen 218, es ist Unrecht, die Abtreibung, sie wird aber nicht verfolgt. Auf diesen Kompromiss, ich finde ihn schlecht, aber da hat man sich ja jetzt drauf geeinigt und hat gedacht, jetzt ist das ganze Thema vom Tisch. Jetzt beginnt es ja noch dramatisch. Ich frage mich jetzt, was muten uns CDU und CSU als nächstes zu?
1: Ja. Ja, Hanne, Sie haben gerade etwas ganz Wichtiges erwähnt, nämlich, dass es nicht nur bei diesen Babyfarmen in der Ukraine um Leihmutterschaft geht, sondern dass dort Kinder produziert werden, auch für den Sexhandel. Und ich weiß nicht, ob Sie das mitbekommen haben, das ist schon viele Jahre her, da wurden in Asien auf einem Flughafen

0: Babyfleischpillen gefunden. Und liebe Zuschauer, Sie bitte googeln Sie mal Babyfleischpillen. Da gibt es zig Berichte aus Mainstream-Medien, die darüber berichtet haben. Das Thema war dann wieder schnell vom Tisch. Diese Babyfleischpillen dienen der Verjüngung von Menschen, also das Gleiche, was man über Adrenochrom sagt. Und ich glaube, dass das mit dieser Leihmutterschaft einfach nur die Spitze des Eisberges ist und dass darunter noch viel, viel mehr ist und vielleicht auch diese ganze Diskussion eine Ablenkung ist. Kommen wir jetzt nochmal zu Jens Spahn. Sie sagen, er muss das schon seit über einem Jahr geplant haben. Er muss doch realisiert haben, als er das geplant hat, und er weiß ja, was er gesagt hat, er hat Leihmutterschaft abgelehnt, eindeutig. Hat er das aus irgendeinem politischen Kalkül getan? Wollte er vielleicht Friedrich Merz extrem schaden? Was steckt dahinter?
1: Also ich würde jetzt wirklich schon sagen, das ist ein Stück Biografie, das natürlich vor allem in diesen Kreisen, es war ja also der erste Schritt bei der homosexuellen Frage war ja, wie gestaltet man eine Partnerschaft und wie wird die rechtlich abgesichert? Und ich erinnere mich ja noch, ich war selber dabei, als Angela Merkel, ich weiß nicht bei welcher Wiederwahl, ich glaube bei ihrer vorletzten, als sie in der Kanzlerrunde dort, also in der Spitzenrunde vor der Wahl, wurde sie ja konfrontiert mit der Frage Homo-Ehe. Und dann sagte sie, ja, muss man sich vorstellen, das ist ja alles erst ein paar Jahre her. Das ist für die CDU natürlich eine ganz schwierige Frage. Aber sie hätte jetzt sich doch arrangiert mit der Frage, dass es diese eingetragenen Partnerschaften gibt. Dann kam ja die berühmte Nachfrage, aber was ist, wenn die jetzt Kinder haben wollen? Da ging es übrigens um Adoption, da ging es ja noch nicht mal um Leihmütter. Und da sagte sie spontan, das kann ich mir nicht vorstellen, dass zwei Männer ein Kind adoptieren. Das sagte sie ganz spontan. Ich werde es nie vergessen. Und das wurde ja dann stark diskutiert, aber hat ihr natürlich bei der Wahl nicht geschadet, weil die CDU-Wähler eben so denken oder dachten. Das heißt, das ist erst 10, 15 Jahre her. Heute hat sich das ja erweitert und dramatisiert, dass es jetzt nicht um Adoption geht, sondern sogar um Leihmutterschaft und dass das jetzt sogar normalisiert werden soll. Und hier ist natürlich in dieser Szene, und ich erlebe das ja in Berlin, ich meine, Streeck, Spahn, die hängen doch ganz eng zusammen, das ist alles ein Netzwerk. Der Gesundheitspolitiker Spahn, der immer schon von der Pharmaindustrie gesponsert wurde. Ich könnte Ihnen da einiges erzählen, ich tue es aber nicht. Ich weiß nur, was ich sage. Gesponsert, finanziert, schon als Bundestagsabgeordneter von der Pharmaindustrie. Streeck als Virologe, dann dessen Ehemann ja ebenfalls, oder Partner würde ich ja sagen, in die Regierung NGOs verwoben ist. Das heißt, hier ist ein Netzwerk. Das Ganze ist natürlich abgesprochen worden mit der Bild-Zeitung, mit dem stellvertretenden Chefredakteur, der auch zu dieser Szene gehört, das ja offen sagt. Das heißt, hier ist ein Netzwerk in Gang, das glaubte, und darum geht's ja jetzt, sich über alle Konventionen hinwegzusetzen und um alle Gesetze hinwegzusetzen und nach dem Motto, ach, das wird schon alles durchgehen, denn Deutschland ist ja jetzt nun so weit, nicht wahr? Ich finde ja hier in Berlin, ich könnte das jetzt hier zeigen mit der Kamera, ich habe ja hier dieses Lageso, wo die Flüchtlinge ihre Millionen da abholen, vor mir, ein staatliches Gebäude, da weht als Landesfahne und als Bundesfahne und als Europafahne überall der Regenbogen. Die anderen Fahnen sind alle weg. Das heißt, hier gibt es eine Szene, die natürlich zusammenwirkt. Und dann entsteht auch der Wunsch, dass man sagt, ja, also jetzt wollen wir auch mal ein Baby haben und wir haben ja auch Geld genug. Also ich meine, ein Aldi-Verkäufer käme ja gar nicht auf die Idee, diese Leihmuttergeschichte überhaupt anzudenken, weil er dafür keine Kohle hat. Das ist doch wieder etwas nur für diese Parallelgesellschaft, die im Geld schwimmt und man sich fragen muss, woher kommt eigentlich das Geld? Woher hat denn ein Sparkassenangestellter Herr Spahn dieses viele Geld?
0: Ja. Also, Herr Hane, wie läuft das genau? Haben Sie da Informationen? Denn Bundestagsabgeordnete müssen ja ihre Nebeneinkünfte offenlegen. Läuft das vielleicht doch dann über Delaware oder Cayman Islands, dass sie da irgendwelche Überweisungen kriegen? Ich vermute das ja auch stark, genau wie mit Markus Krall habe ich da öfter schon drüber gesprochen, dass von diesen ganzen Geldern, die ins Ausland fliegen, die fliegen ins Ausland, die Gelder.
1: Und fliegen und fließen.
0: Genau, fließen. Dass die Politiker da irgendwie ein Cashback kriegen, was dann auf irgendwelche Offshore-Konten geblasen wird, so dass sie dann für den Rest ihres Lebens in Saus und Braus leben können, auch nach der Karriere.
1: Ja, also da brauchen wir ja gar nicht groß drüber zu reden. Da muss man nur ein bisschen seine Fantasie anstrengen, dass das natürlich so läuft, kann sich ja jeder vorstellen. Also der Partner von Spahn war ja ganz aktiv im Maskenhandel. Das war ja ganz öffentlich. Das heißt, die haben sich doch die Gelder gegenseitig zugeschoben. Das war nicht nur, und da kommen wir ja bei Spahn, wo die Leute zu Recht jetzt sagen, was regen wir uns jetzt eigentlich auf über diesen Fall? Der Mann hätte niemals diesen führenden Posten in der CDU/CSU haben dürfen, wegen der ganzen Verbrechen rund um Corona. Gott sei Dank bricht ja auch dieses jetzt langsam auf. Übrigens auch alles von Merz unterschätzt. Dass die Leute auch das, und da bin ich Ihnen ja dankbar, Helmut Reinhardt, und den anderen Alternativmedien, und so haben wir uns ja auch kennengelernt bzw. gegründet, das waren ja die Corona-Maßnahmenverbrechen, die uns Millionen, Milliarden gekostet haben, ganz abgesehen von den vielen Toten, von den Opfern, von den psychischen Störungen, die ja meist auch Kinder jetzt ihr Leben lang mit sich tragen müssen. Das heißt, das war, ist ja ein Gesamtzusammenhang. Also eins ist völlig klar, und da haben Sie aber recht. Das müsste man jetzt fordern, dass Merz, Spahn die Finanzierung offenlegt. Wie ist dieses Kind finanziert worden? Ich weiß nicht, ob man das rechtlich kann.
0: Ja, es ist interessant, und wirklich. Es ist interessant, dass man beobachtet, weil er kriegt ja als Bundestagsabgeordneter und Fraktionsvorsitzender sind es so wahrscheinlich so um die 20.000, die er im Monat.
1: Ja, doch schon mindestens, ja.
0: Ja, genau. So, das ist viel, Geld. Aber trotz allem, wenn ich mir dann ein Kind leiste für 250.000 Euro, eine Villa für 4 Millionen. Und da muss man dazu sagen, die Finanzierung für Politiker durch Banken ist gar nicht so einfach, weil die Banken genau wissen, die können nach 4 Jahren vielleicht ohne Job dastehen und haben dann dieses Einkommen nicht mehr, wenn sie nicht mehr im Bundestag gewählt werden. Also das ist gar nicht so leicht. Natürlich wird Jens Spahn auch seine Verbindungen zu Banken und so weiter haben, die dann da ein Auge zudrücken oder so etwas, ne? Aber trotz allem interessant, dass man mit so einem Gehalt mal eben so eine 4-Millionen-Villa kaufen kann, die ja mittlerweile wieder verkauft ist, weil da so viele Päckchen mit Scheiße drin gefüllt haben.
1: Na gut, der hat ja auch Wohnungen sonst genug noch in Berlin. Nein, das ist insgesamt so unfassbar. Und lieber Helmut Reinhardt, ich meine, wir können ja alle unsere bisherigen Interviews immer fröhlich wieder abspielen. Wir beiden haben es doch schon vor einem Jahr gesagt. Das Hauptproblem in Deutschland ist, wir haben eine eigene Kaste, eine Parallelgesellschaft, die besteht aus Politikern und Hauptstadtjournalisten, die glaubt, sie hätte eigene Gesetze, eigene Regeln und muss sich auf jeden Fall an die Regeln der Allgemeinheit nicht halten. Die gelten nur fürs dumme Volk. Sie haben, ich schreibe das ja in meinem Buch, das Wandlitzgefühl. Das heißt, sie sind völlig losgelöst vom normalen Leben, können sich das Ganze auch finanzieren und glauben, das Volk würde sich an sowas gewöhnen oder sich das gefallen lassen. Und jetzt haben wir einmal einen Punkt, wo es knallt. Es hätte ja schon viel eher knallen müssen, auch in der Personalie Merz, Spahn, Sie haben das ja alle gerade angesprochen. Oder ist es denn normal, dass der Kanzler 2 Privatflugzeuge hat, dass seine Frau mal eben für 100.000 Euro, das muss man sich mal vorstellen, mit der Regierungsmaschine in Deutschland von einem Ort zum anderen fliegt, wo jeder normale Mensch mit dem Auto fahren würde? Oder
0: Berlin nach Köln war das, ne?
1: Berlin nach Köln. Das muss man für 100.000 Euro von Berlin, das ist doch alles Wahnsinn. Sie leben im Feudalismus, in einer eigenen Gesellschaft. Und man hat sich daran gewöhnt. Wissen Sie, die Lebensstile der Politiker, die wir beiden kennengelernt haben, als wir, Sie natürlich erst recht, aber auch ich noch jugendfrisch war, das war ein Helmut Schmidt, das war ein Helmut Kohl, die lebten da in Reihenhäusern oder in einem Bungalow, wo ich
0: Orgersheim, ne? Das ist der berühmte Bungalow in Orgersheim, ja.
1: Begraben sein wollen in dem Haus. Aber die Merkel hat da ihre Datsche gehabt. Es waren doch ein Müntefering, Hans-Jochen Vogel, wenn wir diese ganzen Leute einfach mal auflesen, selbst ein Westerwelle, die haben doch alle ganz normal gelebt. Dieser Feudalismus ist doch jetzt erst als neue Mode aufgekommen, dann noch gepaart eben mit dieser woke-queeren Community, die auch wieder in sich vernetzt sind. Und dann ist doch der Schritt weiter, sich dann auch noch seine intimsten Wünsche zu befriedigen, ist doch dann, das geht doch ineinander überförmlich. Und da haben sie sich aber verkalkuliert. Denn jetzt geht es auch für viele Leute, dass sie sagen, also jetzt reicht es uns. Und ich kann ja sagen, ich bin es endgültig satt, dass wir uns von dieser Parallelgesellschaft verarschen lassen. Denn es ist ja nichts anderes. Wir beiden werden sofort aufgeschrieben, wenn wir falsch parken oder wenn wir durch ein Radar kommen oder wenn wir sagen...
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3: 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Die Steuereinnahmen des deutschen Staates sind gegenüber dem Vorjahresmonat zurückgegangen. Das steht im neuen Monatsbericht des Bundesfinanzministeriums. Einnahmen aus der Einkommensteuer, der Körperschaftssteuer und der Umsatzsteuer waren im Vorjahresvergleich rückläufig. Auch die Einnahmen aus der Energiesteuer, dem Solidaritätszuschlag sowie der Stromsteuer gingen zurück. US-Präsident Donald Trump erklärte, dass der israelische Ministerpräsident Benjamin Netanyahu bei seiner Ankunft in den Vereinigten Staaten nicht verhaftet werde. Zuvor hatte der muslimische Bürgermeister von New York City, Zoran Mamdani, angekündigt, zu prüfen, ob die Stadt den israelischen Regierungschef bei seinem voraussichtlichen Besuch im September verhaften könne, da ja seit dem 21. November 2024 vom Internationalen Strafgerichtshof ein Haftbefehl erlassen wurde. Die USA erkennen den Internationalen Strafgerichtshof in Den Haag aber nicht an und sind auch kein Mitglied. Ab 2029 müssen alle neuen Pkw und leichten Nutzfahrzeuge in der EU mit einem sogenannten Intelligent Speed Assistance System, ISA, ausgestattet sein. Dieses System nutzt Kameras, um Verkehrsschilder und Geschwindigkeitsbegrenzungen zu erkennen und den Fahrer bei Überschreitung zu warnen. In einer schärferen Variante kann es sogar aktiv eingreifen, indem es Gas wegnimmt oder den Motor drosselt. Die EU-Kommission sieht darin einen wichtigen Beitrag zur Verkehrssicherheit und zur Reduzierung von Unfällen. Kritiker befürchten, dass die Systeme nicht nur warnen, sondern langfristig eine flächendeckende Überwachung der Fahrer ermöglichen. Zudem wird die Technik als Eingriff in die persönliche Freiheit gesehen, da sie den Fahrer permanent kontrolliert und bevormundet. 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
1: Wir uns von dieser Parallelgesellschaft verarschen lassen. Denn es ist ja nichts anderes. Wir beiden werden sofort aufgeschrieben, wenn wir falsch parken oder wenn wir durch ein Radar kommen oder wenn wir sagen, ein Politiker ist ein Schwachkopf. Und alle anderen dürfen in einem gesetzesfreien Raum leben. Und das ist es ja. Gucken Sie sich den Fall Weimar an. Der Mann ist ja immer noch im Amt. Ja. Alle Vorwürfe sind nach wie vor bestehen, wie man hier politische und regierungsamtliche Interessen verwoben hat mit wirtschaftlichen Vorteilen und. Ich will ja das Wort Korruption gar nicht sagen. Aber dieser Fall ist ja völlig vergessen. Da redet kein Mensch mehr drum. Im Gegenteil, Herr Weimar beschäftigt sich jetzt mit dem Verbot der AfD und mit dem, das ist ja alles irre. Und jetzt kommt plötzlich das Volk und sagt so, jetzt ist Schluss. Und das kommt natürlich zum absolut falschen Zeitpunkt für die, die ja glaubten, sie seien auf der sicheren Seite. Jetzt sind sie das nicht mehr. Und das Ventil werden wir ja im September erleben. Und es ist schon interessant. Wir beiden gucken ja auch ab und zu NIOS. Und die haben ja oben im am Bildschirm, in der rechten Ecke, Schicksalswahl 6. September und dann zählen sie die Tage runter. Das ist die Wahl in Sachsen-Anhalt. Und hier ist die Chance, zur Normalität zurückzukehren, um wirklich an einer Stelle mal zu sagen, wir lassen uns das jetzt nicht mehr bieten.
0: Glauben Sie wirklich, Herr Hane, dass Sie sich die Butter vom Brot nehmen lassen oder über die Briefwahlen die Wahl so dermaßen manipulieren, dass die AfD knapp scheitern wird?
1: Also, ich denke, der Sog wird jetzt so sein, dass man da sehr viel manipulieren müsste, wenn man der AfD den Sieg nehmen würde. Denn die heutigen INSA-Umfragen, die ja vor wenigen Stunden jetzt veröffentlicht worden sind, schließen den Spahn-Skandal noch nicht mit ein, was Hermann Binkert, der Chef von INSA, INSA ist ja das seriöseste und glaubwürdigste, was wir haben an Umfrageinstitut, und die haben jetzt festgestellt, schon vor der Spahn-Geschichte hat die Union wieder 1 Prozentpunkt verloren.
0: Auf 21,
1: die,
0: ne?
1: Aber die sind bei 21 und die AfD ist jetzt bei 29,5. Das heißt, der Kipppunkt, den wir beiden ja auch schon beschrieben haben, ist ja 30-20, also CDU, CSU 20 und AfD 30. Dann ist der Kipppunkt erreicht, dann gibt es eine Lawine, dann geht die CDU, CSU schnell unter die 20 und dann sind sie erledigt. Wobei man da immer noch sagen muss, Merzens Partei, die CDU, hat noch 16% in Deutschland. Und Herr Söder hat die Partei der CSU runtergewirtschaftet auf 4%. Wenn man das noch einberechnet, ist ja noch viel schlimmer. Das heißt, jetzt ist eine Sogwirkung da. Dann muss man sagen, Sachsen-Anhalt ist ein kleines Land. Ich meine, die Häme des Bundespräsidenten, darüber, also wissen Sie, man kann sich ja nur noch aufregen und kann hoffen, dass man keinen Herzinfarkt kriegt. Der setzt sich doch vorletzten Sonntag in ZDF ins Sommerinterview, um erstmal die AfD und er muss die jetzt die Demokratie retten und so weiter, um dann zu sagen, und Sachsen-Anhalt, das sind ja nur 1,2, das sind ja nur 3% der Deutschen, nach dem Motto, was interessiert uns die? Und jetzt füge ich mal eins ein, lieber Helmut Reinhardt. Bei der ganzen Nachfolgefrage, was kommt nach Spahn? Und da gibt's ja jetzt ein völliges Chaos im Sinne von, es wird alles jetzt umbesetzt. Das Kabinett wird umgesetzt, das Kanzleramt wird umbesetzt, Fraktion umbesetzt, weil sich ja diese wenigen Leute, die sie nur noch haben, hin und her schieben müssen. Kein einziger Ossi ist dabei. Wer jetzt uns im Osten zuhört und dann noch CDU wählt, der kann ja nicht nun alle Tassen im Schrank haben. Es gibt keinen einzigen Namen aus dem Osten. Der Westen verteilt das jetzt alles unter sich. Auch die woke-queeren Seilschaften, was die Leihmütter angeht und die Kinder, die man sich da, die Jungs, die man sich da produzieren lässt. Alles Wessis. Alles Wessis. Das heißt, die Spaltung unseres Volkes wird immer deutlicher. Der Widerstand kommt fast nur noch aus dem Osten. Und jetzt zu Ihrer Frage, ist völlig klar. Sachsen-Anhalt ist ein winziges Land. Die Wahlkampf, ich meine, ich habe ja die Wahlkampf-Auftaktveranstaltung vor ein paar Tagen in Magdeburg hier bei mir live verfolgt. Da habe ich, wissen Sie, ich habe doch 50 Jahre lang an Hunderten von Parteitagen Wahlkampfveranstaltungen, ich bin doch von einer zur anderen getingelt. Ich kann es doch vergleichen. Das war wie Strauß früher. Das war wie Kohl früher. Alles Schwarz-Rot-Gold. Aufbruch. Reden, die Mut machten, die zur Normalität riefen, die wieder sagten, wir wollen Sicherheit, wir wollen Familie, wir wollen ein normales Leben und, und. Und jetzt kommt die Botschaft von Siegmund in Sachsen-Anhalt und bei der Auszählung der Stimmen seid dabei. Denn man darf es ja, man darf ja in die Wahllokale, man darf als Bürger sich das angucken. Das wird ja nur nicht getan. Also Entschuldigung, ich lebe doch hier bei mir nebenan, könnten wir jetzt hingehen, ist Wand an Wand, ist mein Wahllokal in Berlin, in dem meine Stimme gefälscht wurde, in dem meine Wahl gefälscht wurde. Und weil das aufgeflogen ist, konnte man hier ja, wurde die Wahl ja nochmal wiederholt. Hier ist es ja Gott sei Dank aufgeflogen.
0: Aber nicht die Bundestagswahl.
1: Ja, die, also es wurde ja auch nur teilweise, als war alles halbherzig, ist völlig klar. Aber sie konnten es nicht mehr verschleiern, weil es so offenkundig war. Und ich habe ja die Akten selber gesehen. Und hätte ich auch zu Hause bleiben können bei der, ist ja irre. Ich glaube, dass das in Sachsen-Anhalt nicht passieren wird. Die Leute werden in die Wahllokale gehen, sie werden sich die Auszählung angucken. Und ich habe den Eindruck, all die Vorbereitungen, die jetzt schon laufen, gucken Sie mal an, dass selbst CDU-Funktionäre jetzt schon der AfD Geld überweisen für den Wahlkampf. Ist ja ein Zeichen. Sie haben sich alle damit abgefunden, der nächste Ministerpräsident heißt Ulrich Siegmund. Die Wirtschaft ist längst auf dem Weg zur AfD. Ich weiß es von einigen Unternehmern, die sagen, wir haben uns längst mit der AfD arrangiert und wollen dann neu starten in diesem Land. Ich kann nur wünschen, dass das Gleiche für Mecklenburg-Vorpommern auch kommt. Berlin, wo er auch gewählt wird, ist rettungslos verloren. Aber ich habe da wirklich Hoffnung, denn es kommt ja zu der ganzen, zu dem Skandal eines Merz, einer CDU-Regierung, die auch noch das C im Namen hat, kommt ja das andere Thema, was jetzt immer virulenter wird und was uns jeden Tag jetzt erreicht, nämlich die zunehmende Gewalt dieser illegal hier lebenden sogenannten Flüchtlinge und Asylanten. Hier haben wir eine Blutspur durch Deutschland. Jetzt wird jedes Dorf inzwischen bedroht. Und das wird die eigentliche Entscheidung bringen für alle der nächsten Wahl.
0: Ja. Wir hatten an einem Mittwoch jetzt vor ein, zwei Wochen drei extreme Gewalttaten in Deutschland. Ein Student in Trier ist erstochen worden, hinterrücks. Der Afghane sprang da aus dem Gebüsch und ist einfach wahllos, willkürlich auf diesen jungen Kerl eingestochen, der gestorben ist. Und keiner dieser drei Straftaten hat es in die Tagesschau geschafft. Das ist, muss man sich mal überlegen. Es ist so unfassbar, wie das normalisiert wird. Das ist einfach so, ja, das ist nun halt so, können wir halt nicht ändern und machen.
1: Ja, ja, es ist normalisiert, aber es ist ja übrigens das Gleiche, ist ja bei Corona auch. Betrifft ja die eigene Biografie. Nach dem Motto, wenn ich das jetzt berichte, muss ich ja eingestehen, dass ich in meiner Euphorie, die Flüchtlinge sind nur Bereicherung und wie großartig und sind ja alles Facharbeiter und Ärzte, die da kommen und alle hoch ausgebildet und alle friedfertig und alle wollen nur das Gute und so. Das war ja die Lyrik sowohl der Medien als auch der Politik. Dann muss ich ja gleichzeitig eingestehen, dass ich da voll auf die Schnauze gefallen bin und mich geirrt habe. Da das aber untypisch ist, vor allem für Journalisten und Politiker, Fehler einzugestehen, redet man sich entweder schön, also sind alles Einzelfälle und alle psychisch gestört und alle müssen jetzt in die Psychiatrie. Der Witz ist, dass die, die aber in der Psychiatrie sind, gleichzeitig noch die Verbrechen begehen, ist ja alles Wahnsinn. Das lässt sich jetzt alles aber nicht mehr halten. Also Sie haben ja eben einige Fälle aufgezählt. Ich habe mir hier mal ein Zettelchen gemacht und habe eben mal nur mal alles gegoogelt. 15. Juli in München, Somalia belästigt sexuell eine Frau im Bus. Ruhpolding, alles 15. Juli. Ein Afghane sticht mit Messer wahllos auf Menschen in dem winzigen, wunderbaren oberbayerischen Ort. Der Nachbarort Traunstein, alles in Bayern. Ein Türke mit einem Klappmesser und Flaschen geht auf Leute los. Trier, was Sie eben erwähnt haben, der Afghane ersticht einen Studenten. In Ulm, ein Eritreer geht mit Flaschen gegen einen Handyverkäufer vor. Witten, Syrer will mit Messer im Asylheim sticht um sich rum. Wittenberg, Lutherstadt, ein Syrer zieht sich vor Frauen aus und will sie vergewaltigen. In Wolfhagen, ein Slowake verprügelt einen Zugbegleiter. 18. Juli, Berlin, Rumäne sticht im Görlitzer Park ein nieder. Bonn, alles am 18. Drei Jugendliche missbrauchen ein 14-jähriges Mädchen auf dem Spielplatz. Bremen, Schüsse auf einen Kioskbesitzer. Brilon, Wahlkreis von Herrn Merz, da ist die Frau Amtsgerichtspräsidentin. Schlägerei auf dem Schützenfest durch Syrer. Dresden, vorbestrafter Türke erschlägt Syrer mit Hammer. Ekling, Bayern, Araber gegen Dorffestbesucher. Frankfurt am Main, zwei schwulenfeindliche Angriffe mit Gasflaschen. Ebenfalls Frankfurt, alles am 18. Taxifahrer wird angegriffen. 19. Juli, Jena, Araber wirft Flaschen. Sondershausen, ein Marokkaner mit Messer im Supermarkt. 16. Juli in Gera, Georgia rauben Einkaufszentrum aus. Magdeburg, Drogendealer, Syrer werden hochgenommen und. Alles an ein, zwei Tagen. Und Helmut Reinhardt, was haben die alle gemeinsam? Große Preisfrage.
0: Ja, das sind alles Deutsche, Uwes, Helmuts und Peters.
1: Richtig. Und es sind ja die australischen Austauschstudenten. Genau. Aber nein, ich meine was ganz anderes. Ich gucke ja bei jedem plötzlichen Todesfall, was haben die zu Corona gesagt? Bei allen Prominenten. Und da kann ich immer, ich gewinne immer, die waren die Masken- und Impffetischisten. Impfen, impfen, impfen, jetzt sind sie tot. Das Gemeinsame an dem, was ich hier vorgelesen habe, ist, fast alle der Bundesländer und der Orte und Städte sind CDU und CSU regiert. Traunstein, Ruhpolding, München, Ulm. Man kann jetzt eins nach dem anderen zählen. Das heißt, das Eldorado, die eigentlichen Kalifate, sind in den Ländern, wo die Innenminister, die ja für die Sicherheit zuständig sind, zur CDU oder zur CSU gehören. Wo die Bürgermeister und Oberbürgermeister zu diesen C-Parteien gehören. Das ist für mich ja der eigentliche Skandal. Die bei ihren Wahlkämpfen immer vorgeben und es auch jetzt wieder tun werden. Wir regeln das. Knallhart. Grenzen schließen. Ausweisen. Keine Afghanen mehr. Und das Gegenteil ist der Fall. Herr Dobrindt von der CSU fliegt nach wie vor flugzeugeweise kriminelle Afghanen nach Deutschland, aber er ist damit beschäftigt, eine Stasi 2.0 aufzubauen, die uns beiden, Sie sitzen Gott sei Dank jenseits der deutschen Grenzen, aber mir, da kriege ich Wanzen in die Wohnung. Das wird dann ganz legal gemacht. Es werden auch Fakten gefälscht, zu meinem Nachteil. Sowas kennen wir alles nur von der Stasi, wo ja bekannten Leuten, Regimekritikern, dann irgendwelche Sexualverbrechen untergeschoben wurden. Das kann man jetzt bald dann alles auch wieder im neuen Deutschland machen. Deswegen kann ich nur sagen, die Leute sollten mal jetzt wirklich wachsam sein. Und ich bleibe bei meiner These, die ich ja bei Ihnen schon öfter gesagt habe, mich interessieren überhaupt gar nicht mehr die Grünen und die SPD und die Linkspartei und wer auch immer. Da wissen wir genau, wie wir dran sind. Entzaubern muss man CDU und CSU. Und das Gute ist, dass wir jetzt einen Kanzler haben, der das alles für uns selber macht. Also eigentlich ist der Journalismus, macht ja jetzt wahnsinnig Spaß. Ich muss jetzt nur noch das Fernsehen anstellen und muss Pressekonferenzen, Bundespressekonferenzen und Sommerinterviews hören. Mehr brauche ich ja gar nicht. Und dann weiß ich Bescheid, was los ist im Land und kann nur sagen, ich bin's endgültig satt. Und ich bleib dabei. Also diese Parteien haben sich jetzt entzaubert mit dem C. Und wer die wählt, hat die Kontrolle über sein Leben verloren. Anders kann man es nicht sagen. Also verstehen Sie auch die Eltern dieses armen, armen Studenten dort in Trier. Was mir weh tut, wirklich weh tut, wahllos wird der niedergestochen. Und beide Eltern sind nicht nur Mitglieder, sondern Funktionäre der CDU. Und ich frage mich, haben die seit 2015 denn geschlafen? Sie haben sich das doch alles gefallen lassen, was Ihre Partei da angerichtet hat. Auch das gehört zur Wahrheit. Und dann bin ich ja froh, dass es Michael Küratz gibt, der diese ganzen Eltern sammelt, vernetzt und jetzt auch in die Öffentlichkeit geht und auf Demonstrationen deutlich macht, dass das jetzt endlich Schluss sein muss. Ja. Wir reden von den Opfern überhaupt nicht. Und überlegen Sie mal, in Stade sind 6 Menschen ums Leben gekommen. Keiner redet davon. Die Täter ist natürlich ein NGO-Netzwerk, in dem die SPD eine große Rolle spielt. Das wird alles unter den Tisch gekehrt. 6 Leute, also ich muss sagen, selbst wenn es einer ist, ist einer zu viel. Aber wo ist denn da der Bundespräsident? Wo ist denn da der Kanzler? Der sitzt empathielos an dem Set, wo ich Jahrzehnte Sommerinterviews geführt habe und mich erinnern kann an all die Politiker, die ich da hatte. Alles aus der Spitze des Staates. So etwas wie Merz habe ich überhaupt noch nie erlebt. Und ich muss sagen, wie ich ja jetzt so hier gepolt bin, auch bei Ihnen, ich werde ausgeflippt. Also ich wäre wirklich nach der dritten Aussage von Merz, es ist doch alles gut und nun jammert doch nicht dauernd und ich bin doch der Kanzler, der es am schwersten hat. Also Adenauer hatte da ein zerstörtes Deutschland, aber der hat es ja ganz leicht. Ich habe es schwer. Und Sie, böses ZDF, sagen immer nur das Negative über mich. Sagen Sie doch auch mal was Positives. Ich wäre doch ausgeflippt.
0: Ja, Herr Hane, ich möchte das Gespräch zusammenfassen mit dem Satz, Sie haben die Schnauze voll.
1: Ja, ich habe sie voll, wirklich. Also, ich frage mich, lieber Helmut Reinhardt, was soll denn jetzt noch passieren? Also, schlimmer als das, was wir jetzt haben, gibt's ja gar nicht. Dass nicht irgendeine grünen pädophilen Gruppe, in Klammern, alles nicht aufgeklärt, was hier in Berlin gelaufen ist in den letzten 20 Jahren. Und es gab den berühmten grünen Parteitag in Lüdenscheid. Lüdenscheid. Wo prominente Grüne aus der Partei ausgetreten sind, weil sie das Decken dieser ganzen pädophilen Skandale nicht mehr ertragen haben und weil sie gefordert haben, das muss alles endlich aufgeklärt werden. Das ist alles vergessen. Aber wir haben es ja mit denen gar nicht zu tun. Jetzt haben wir es damit zu tun, dass Parteien, die dieses Land aufgebaut haben im Sinne des christlichen Abendlandes, unserer Kultur, das ist ja nicht eine fromme Spinnerei, sondern das Grundgesetz hat die Präambel in Verantwortung vor Gott. Und bei Gott ist nicht Buddha gemeint und nicht Konfuzius und nicht Allah und Mohammed oder wer weiß wer, sondern mit Gott ist ganz klar der Gott der 10 Gebote und der Bergpredigt gemeint. Dieses Land mit Politikern, die geschworen haben, die CDU und CSU durchgehend, so wahr mir Gott helfe. Ausgerechnet diese Parteien machen dieses Land kaputt. Schlimmer kann's doch gar nicht gehen. Also, wissen Sie, jetzt bin ich ja ganz ruhig. Also, schlimmer geht es doch gar nicht mehr. Und ich kann nur hoffen, dass unsere Zuschauer wach werden, aber nicht resignieren. Das wäre das Allerschlimmste. Und wir können uns als Journalisten, die wirklich noch ihren Beruf gelernt haben und die journalistische Ethik kennen, ein bisschen an die Brust schlagen. Das muss man auch mal sagen. Also man braucht ja auch ein bisschen Selbstbewusstsein und zu sagen, A, ich habe immer richtig gelegen, Sie auch. Und B, wir bewirken doch etwas. Denn wenn wir Sie mit Ihrem Podcast, wo ich ja nur sagen kann, abonnieren, abonnieren, spenden und verlinken, verlinken, verlinken. Das ist jetzt die Hauptaufgabe, wenn man dieses Video jetzt gesehen hat. Wir bewirken doch etwas. Und das ist doch die Angst, die Sie jetzt alle haben. Es ist Endzeitstimmung. Sie brauchen jetzt die Stasi 2.0, um uns zu verhindern. Sie brauchen jetzt die Chatkontrolle, um uns zu verhindern. Und jetzt fliegt doch alles auf, denn das ist auch noch ein Aspekt. Diese ganze Geschichte mit den Leihmüttern, mit Spahn und so weiter, das ist ja auch alles eine Internet-Community, die da eng zusammenhält. Und jetzt merken Sie plötzlich, dass das auch alles auffliegt. Und jetzt versuchen Sie zu retten, was Sie zu retten können. Das geht jetzt nur noch über Verbote. Und um diese Verbote zu verhindern, brauchen wir andere Machtverhältnisse in Deutschland. Und deswegen hat Nius ja recht, wenn die Kollegen da einblenden, der 6. September ist ein Schicksalstag für Deutschland. In diesem winzigen, wunderschönen Sachsen-Anhalt, was aber so klein ist, dass die Leute sich alle untereinander kennen, dass sie sich über die Schulter gucken, wenn die Stimmen ausgezählt werden, dass wir dann sicher sein können, es ist kein Betrug. Und dann freuen wir uns, wenn da die blauen Fahnen wehen statt der Regenbogenfahne.
0: Ja. Ja, das war ein schönes Schlusswort. Es bleibt zu hoffen, dass immer mehr Leute, genau wie wir, die Schnauze gestrichen voll haben und dass sich jetzt was ändert am Schicksalstag, am 6. September. Herr Hane, ich danke Ihnen ganz, ganz herzlich für das Gespräch. Es war wunderbar und wir haben beide überlebt. Kein Herzinfarkt.
1: Ja.
0: Und wir machen einfach weiter. Dankeschön.
1: So machen wir es. Alles Gute und auch dasselbe für alle unsere Zuschauer.
0: Ja. Ja, liebe Zuschauer, Ihnen ganz, ganz herzlichen Dank fürs Zusehen und für Ihr Interesse. 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Ich bedanke mich ganz, ganz herzlich und sage bis bald.

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3: Ich bin heute in Heidelberg bei Beate Barner, einer Anwältin, die die erste Ikone des Corona-Protests war, ein Star, wenn man der Bild-Zeitung glaubt. Wir sprechen darüber, wie ein Moment des Widerstands ein Leben in ganz neue Bahnen lenken kann.
4: Michael Main. Im Gespräch.
3: Schön, dass wir bei dir sein dürfen, liebe Beate.
5: Herzlich willkommen, lieber Michael und Antje, deine liebe Frau hier in Heidelberg. Freut mich, dass ihr den Weg hierher gefunden habt.
3: Das, was man leider nicht sehen kann, ist der tolle Blick aus dem Fenster, aber den müssen wir sozusagen im Gespräch mittransportieren. Ich stelle dich vor, bevor wir anfangen. Beate Barner hat eine ganz normale Anwaltslaufbahn hinter sich. Studium in Heidelberg und Genf, Kanzleigründung, 5 Fachbücher im Medizinrecht, 2, glaube ich, haben wir auf dem Tisch liegen, erschienen in renommierten Verlagen. Bundesweit bekannt geworden ist Beate Barner im April 2020 durch einen Antrag beim Bundesverfassungsgericht gegen die Corona-Verordnung der Länder und vielleicht noch mehr durch eine Einweisung in die Psychiatrie 2 Tage von Ostersonntag an. Bild, Taz, Tagesschau.de, alle haben berichtet. Beate Barner hat dann auf Demonstrationen gesprochen, Menschen vor Gericht vertreten, die mit den Corona-Wächtern Probleme hatten und 3 Bücher geschrieben. Auch die haben wir hier liegen. Corona-Impfung, ein Spiegel-Bestseller aus dem Rubicon-Verlag, der WHO-Pandemievertrag und fast noch druckfrisch Masern-Impfung und Masern-Schutzgesetz, die Beate Barner beide als Testballons für die Corona-Impfdebatte beschreibt. Beate, wie blickst du heute auf die Corona-Jahre zurück?
5: Es sind jetzt 6 Jahre. Mehr als 6 Jahre. Tatsächlich waren es in beruflicher Hinsicht schon die spannendsten Jahre. Ich bin jetzt 31 Jahre Anwältin und hatte ja die Ärzte, Zahnärzte, Kliniken, Therapeuten, Psychotherapeuten vertreten, hatte auch also viele, viele, viele Dutzende Vorträge im Auftrag der Pharmaindustrie gemacht. Das war alles soweit so ganz etabliert, auch mit fachlich gutem Ruf bundesweit als Fachanwältin für Medizinrecht in diesem speziellen Gebiet des Medizinrechts, aber eben nicht auf Patientenseite, sondern auf Ärzteseite. Und dann kam Corona, tatsächlich sicher nicht nur für mich, sondern für hunderttausende andere ein sehr großer Schock. Eine Fassungslosigkeit, die mich dann dazu ja auch trieb, den Eilantrag beim Bundesverfassungsgericht einzureichen, weil ich damals naiverweise wirklich gedacht habe, die irren sich.
3: Ja.
5: Die wissen, guckt doch ins Infektionsschutzgesetz. Ich, Juristin, werde Ihnen jetzt erklären, nachdem schon die ersten Ärzte gemobbt wurden, Professor Hockerts, Wolfgang Wodak und so. Also jetzt komme ich als Juristin, den ich habe erstmalig nach 31 Jahren oder dann damals 25 Jahren der medizinrechtlichen Tätigkeit überhaupt mit dem Infektionsschutzgesetz zu tun gehabt. Und der Blick zeigte, das wird Donnerwetter, ganz schön. Damals dachte ich noch fehlinterpretiert, heute ganz klar, in unfassbar schändlicher Weise missbraucht. Ja, so. Und so kam also mein Eilantrag, der innerhalb von 2 Tagen auch sofort noch am Karfreitag zurückgewiesen wurde. Und dann eine turbulente Zeit. 2020 war ich also schon auch dann eher krank als gesund, nachdem ich da tatsächlich auch verfolgt wurde und man mich da auf dem Schirm hatte als sozusagen eine der ersten, die laut aufmaulten. Ich hatte ja den Shutdown, so hieß es damals, als den größten Rechtsskandal der Bundesrepublik Deutschland bezeichnet und das auch wirklich per E-Mail in einen großen Presseverteiler so geteilt. Es war wahrscheinlich das erste richtige Jaulen seitens.
3: Das gab, du hast ja so eine Öffnungsverordnung dann auch noch entworfen, wo du gesagt hast, jetzt oder an Juli C. geschrieben, jetzt geht wieder, jetzt sag es den Leuten, dass sie rausgehen sollen.
5: Ja, Juli C., die ja nun entsprechende Bücher geschrieben hat und sehr genau wusste, was hier passiert. Und Corpus Delicti ist ja sozusagen alles.
3: 2011, glaube ich, ja. Ne?
5: Wahnsinn. Und da hätte ich mir doch mehr Mumm von ihr gewünscht. Heute erzählt sie so ein bisschen und kommt. Also es war eine große Enttäuschung damals. In der Tat. 2020, April und Mai waren sehr aufregend. Dann bin ich allerdings auch tatsächlich doch erkrankt und war dann einige Monate wirklich nicht mehr online, bis ich dann im November 2020 auch mit einer meiner damals jungen Sekretärin, die ich noch ausgebildet hatte, die waren ja im Mutterschutz, kam im November wieder. Die andere hat mich verlassen, die ältere, von der ich dachte, die ist noch 30 Jahre bei mir. Eine wunderbare, liebe, tolle Sekretärin. Aber, und das hat sie mir gar nicht gesagt, in diesen turbulenten Zeiten Corona-gläubig. Und da hat sie dann selbst entschieden, zu kündigen. Dann kam die andere Sekretärin, die klar im Kopf ist, so sage ich das gerne, klar in der Rübe, salopp. Und mit ihr haben wir seit November 2020 Hunderte allein im 2021 und 2022 Corona-Mandate verzweifelte Eltern. Maskentestungen der Kinder, dann kam die Impfpflicht in 2022 im Gesundheitswesen. Wir haben wirklich unfassbar viel gearbeitet. Und nochmal zurück nach langer Rede. Wie empfinde ich die Corona-Zeit? Ehrlich gesagt, es ist nicht nur die spannendste Zeit, sondern Corona, ich bin dankbar dafür. Ich bin dankbar für dieses mir mit mir und vermutlich auch vielen anderen mit dem Hammer auf die Rübe zu hauen und zu sagen, so, wach auf. Und es war, wie gesagt, es ist am Anfang auch sehr traumatisch. Dieses Erkenntnis, ich hatte dann auch wirklich so ein paar Eingebungen, traumatische, die sicherlich dann auch, die bleibt nicht folgenlos. Dieses Erwachen Anfang April 2020, das habe ich schon ein paar Mal erzählt, was man wirklich als böses Erwachen bezeichnen muss. Ich war im Halbschlaf. Ich weiß nicht, ob es der 2., 3. oder 4. April war, 2020. Ich war im Halbschlaf, schaute auf unsere Erde von oben und ich wusste, das kann nicht sein, dass gleichzeitig auf der ganzen Welt ein Killer-Virus wütet. Und ich wusste dann, das ist, und zwar wirklich in Großbuchstaben, das Böse. Und jemand wie ich, ja, ich erzähle es mal, ich trage hier wirklich Finale in jeden Heuschreck raus, der kriegt einen Bussi, der kriegt ein Schlückchen Wasser. Ja, ich gucke keine Horrorfilme, ich lese keine Thriller, ich liebe das Schöne, die Oper, die Kunstkultur und so etwas, ohne es greifen zu können, ohne zu wissen, woher das kommt, wer das ist, wusste ich, das ist das Böse, sowas habe ich vorher noch nie erlebt, aber das macht schon was mit einem. Das muss ich sagen, ist fast so wie ein Blitzschlag. Ne?
3: Ja, mit den spannendsten Jahren, das finde ich interessant, weil ich habe auch mal einen Text gemacht, der ging mit dem Satz los, ich bin ein Corona-Gewinner. Weil ich all das, was ich erleben durfte, was man in der normalen Unilaufbahn ja nicht mitbekommt, einfach als Geschenk verstanden habe. Ich habe so viel lernen können in den letzten 6 Jahren, wie man das gar nicht mehr für möglich gehalten hat.
5: Na, ich machte dann auch Strafsachen. Also das neue Modedelikt, der gefälschte Impfpass, um den man sich deutlich mehr riss als um den Impfstoff. Ja, das habe ich natürlich dutzendfach vertreten. Das wurde brutal hart verfolgt.
3: Immer noch, war doch jetzt gerade wieder ein Urteil.
5: Bis heute. Ja. Und brutal hat. Also wenn du ein Ersttäter bist, ja, dann bekommst du zwischen 30 und 50 Tage Sätzen. Und das ist sozusagen unter der, mit ab 90 Tage Sätzen, der Vorbestrafung. So, die wurden teilweise mit 140 Tage Sätzen der gefälschte Impfpass sanktioniert. Und da war auch wirklich schon der Kampf, komme ich wenigstens unter die Vorbestrafung 90 Tage Sätze. Heute werden manche sogar eingestellt inzwischen. Also da hat sich viel getan. Ich habe Soldatenrecht gemacht, damit hatte ich nie was zu tun. Die Bußgeldverfahren, da sagte der erste Richter, Frau Rechtsanwältin, das war hier in Heidelberg, Sie machen nicht so oft Bußgeldsachen, ne? Weil das heißt nicht Angeklagter, das heißt Betroffener. Ja, sage ich, Herr Vorsitzender, das stimmt, das ist, ich mache nie Bußgeldverfahren, das ist jetzt ganz neu. Es war also süß, der trug auch so eine dubiose Maske. Aha. Ich dachte, das sieht irgendwie komisch aus. Dann war die Maske, damals war das 21, Anfang 21, ja. Da hatte der so draufgemalte Zähne. Das okay. War also schon auch eben so ein Statement. Und er war das, der in einem anderen Verfahren Drosten als Gutachter auf meinen Antrag hin tatsächlich anforderte und zu einem Gutachten PCR, zum PCR-Test aufforderte, dass der Drosten dann auch ablieferte, mickrig, schäbig, widersprüchlich. Ich habe 24 Ergänzungsfragen gestellt, die dieser Richter, ein älterer Richter, mit dieser Maske dann auch weitergeleitet hat. Und dubioserweise gab es danach einen Richterwechsel. Und die Richterin, die darauffolgende Richterin, hat den Herrn Drosten entbunden. Meine Mandantin, es ging wirklich, um was ging es? Um 100 Euro Bußgeld, weil diese Mandantin aus dem Ausland eingereist war und einen PCR-Test nicht gemacht hat. Und dann hat sie den Drosten entbunden von den 24 Ergänzungsfragen, meine Mandantin freigesprochen. Ich ging nicht zu dieser Richterin, weil die mich kurz zuvor fast mit Polizeigewalt vom Gerichtssaal entfernen wollte, weil ich keine Maske trug wie mein Mandant. Also ja. Das sind so kleine Anekdötchen.
3: Wir kommen noch zu diesen Verfahren, zu den Corona-Verfahren, die du begleitet hast. Erstmal noch allgemein, hast du eine Erklärung dafür, warum die Gerichte bis ganz nach oben, bis nach Karlsruhe mitgemacht haben?
5: Naja, also diese Corona-Geschichte ist für mich wirklich eine meisterhafte Inszenierung von Lug, Betrug, Irreführung und Propaganda. Und um das so meisterhaft auch dann natürlich bis in das letzte, in den letzten Winkel durchzuführen, muss man das gut planen. Und ich gehe davon aus, und das können wir mit dem Professor Habert, Dr. Stefan Habert, der ist ja hier aus Heidelberg, das habe ich auch noch mitgekriegt, 2017 wurde er ans Bundesverfassungsgericht berufen und 2020 dann zum Präsidenten ernannt. Das war schon lange so geplant, auch dass mein Eilantrag zwei Tage später, man kann Wochen, Monate auch in Eilsachen warten, dass der so schnell abgelehnt wurde. Die wussten, da kommt irgendwas, von wem auch immer. Ja. Und das, also wenn, dann waren es die Amtsgerichte, die noch Nein gesagt haben. Mhm. Aber ich denke, alle obersten Gerichte, das haben wir im Soldatenprozess.
3: Leipzig, Bundesverwaltungsgericht, ja.
5: Leipzig, genau. 2022, die waren alle auf dem konditioniert. Und es war ganz klar, dass diese Covid-Impfpflicht bestätigt würde. Es war ein Showprozess. Also ich denke, die obersten Gerichte, wirklich alle, auch Bundesgerichtshof in Strafsachen, da hat man ja die Corona-Impfpflicht und diese Impfpässe und die Masken, das hat man alles abgesegnet. Gegen den Wortlaut, gegen Rechtsprechung wurde das alles bestätigt. Das war geplant, die waren eingeschworen. Nicht die kleinen Amtsrichter, davon gibt es zu viele. Ja. Das glaube ich nicht, dass da ein Anruf kam und...
3: Ja. Nee, klar, 17 hat man das noch nicht so beobachtet, auch als kritische Öffentlichkeit noch nicht, als der Habert da ans Bundesverfassungsgericht kam. Bei Brosius Gersdorf im Sommer 25, da gab es dann auch ein Bewusstsein, wie politische Seilschaften versuchen, diese kleinen Entscheidungsklüngel in den Gerichten, das sind ja ein paar Leute nur, die viel leichter zu kontrollieren sind als jetzt so ein Parlament mit ein paar hundert Abgeordneten, wie die versucht haben, da ihre Leute zu platzieren. Bei Habert kann man das dann sehen, wie da über 17, 20 ist ja so eine Merkel-Seilschaft da auf diesen Posten gebracht wurde. Weißt du noch, warum du Anwältin werden wolltest?
5: Ja, ich wusste es lange nicht.
3: Okay.
5: Ich wusste es weder im Studium noch wusste ich es in der Referendarzeit, die mir dann auch wirklich Spaß gemacht hat. Da hatte ich dann verschiedene Stationen und ich las das Buch Konkurs Ballmanns Leiden oder Lehrbuch für Konkursrecht von Herbert Rosendörfer.
3: Okay, davon habe ich noch nie gehört.
5: Der hat diese Briefe in die chinesische Vergangenheit geschrieben, ein entzückendes Büchlein, das ist, glaube ich, in den 80er Jahren entstanden. Okay. Herbert Rosendörfer war ein, glaube ich, auch ein Jurist und der beschrieb das Leben eines kleinen Richters in all seiner Spießigkeit. Und ich habe dann ja auch die Station

0: Und außerdem passt natürlich die Anwaltstätigkeit zu meinem Typ und meinem Charakter als Kämpfernatur, auch als sehr Freiheits- und Unabhängigkeitsliebend sehr. Ich kann mir hier meine Räume und wie ich arbeite und wo ich arbeite, selber aussuchen. Ich werde nicht versetzt, ich werde nicht in irgendeinen Kabuff versetzt oder in irgendein asbestverseuchtes Gerät. Also wie auch immer, das passt sehr, sehr gut. Ich war dann im Familienrecht zuerst tätig, dann im Baurecht auf diesem Potsdamer Platzprojekt 1995 bis 97. Komplett andere Geschichte, dazu geriet ich aber, weil mein Vater Bauingenieur war und für die sind heute noch bekannt, Dresden Sommer, die machen dieses Stuttgart 21 Projekt.
1: Damit haben sie noch zu tun.
0: Damit haben sie noch zu tun. Da, über die kam ich an dieses Projekt, weil es schon von Anbeginn an Nachträge gab für diese Baugruben, die man am Potsdamer Platz, der ja, da war ja nichts, das ist ja inzwischen wirklich so. Also, und dann kam ich zurück aus Berlin und da entschied ich mich und da gab es viele kleine Aspekte. Meine Eltern sind nicht aus dem Arzt- und Medizinbereich, dann ins Medizinrecht zu gehen. Und das mache ich jetzt seit, fast 30 Jahren. Ja. Zwei, drei Jahre andere Sachen und dann Medizinrecht. Und ich bin sehr, sehr gerne Anwältin.
1: Wenn du heute die Beate Barner von 2015 siehst oder vielleicht auch die von 2019, was war das für eine Anwältin und welches Standing hatte sie bei den Kollegen und in der Stadt?
0: Ja. Also ich denke, man hat mich sehr geschätzt, denn ich habe tatsächlich bis dahin 5 Fachbücher geschrieben.
1: Ja, 4 bei Springer, einer hier bei einem bekannten Verlag in Heidelberg.
0: Also nein, das war mein eigener Verlag. Ach so, also nur als Beispiel, das war Recht im Bereitschaftsdienst. Mein naivstes Buch 2017, Gesetz zur
1: Das ist das im eigenen
0: Verlag. Ja. Mein erstes und einziges Buch im Eingang. Gesetz zur Bekämpfung von Korruption im Gesundheitswesen. Ein hervorragendes Buch. Damals gab es ein neues Gesetz. Das ist so Augenwischerei wie der Datenschutz, mit dem man uns gequält hat über 1-2 Jahre und gequält. Und das hat gekostet, wenn ich sehe, wie heute gerade mit medizinischen Daten, wenn ich die nicht rausgebe, dann gehe ich ins Gefängnis. Nicht etwa, wenn sie genutzt werden, sondern wenn ich als Patient die künftig nicht einwillige, die herauszugeben. Also eine Augenwischerei. Genau, da habe ich diese 5 Bücher geschrieben, die waren bekannt bei meinen Kollegen, die waren auch sehr geschätzt. Ich war, glaube ich, wirklich eine hochgeschätzte, kompetente Fachanwältin für Medizinrecht, nicht in der Großkanzlei, sondern in der kleinen, bundesweit anerkannt, wie gesagt, auch angefragt von Pharmaindustrie, weil wenn man Bücher schreibt, dann ist man ein interessanter Referent für die Ärzte, die viel mehr Fortbildungspunkte brauchen als wir, die sie aber nicht bezahlen müssen. Kleines Beispiel, ja, wir brauchen 15 Fortbildungspunkte, uns Juristen, Anwälte hat noch nie irgendeine Nacht in irgendeinem Hotel bezahlt. Die Ärzte werden von dem ersten Semester an dahin geführt in die Bezahlung und sozusagen Bestechung.
1: Also die Punkte braucht man, um die Zulassung zu behalten?
0: Oder? Genau. Ah, okay, ja. Du brauchst sie, um deinen Status als Facharzt zu behalten und auch im Kassenarztbereich, um weiter honoriert zu werden. Du musst innerhalb von ein paar Jahren musst du ganz viele Punkte erbringen und das geht nur, weil die Pharmaindustrie diese Fortbildungen anbietet und finanziert. Bis hin zu Filmchen, die sich manche dann nachts auch noch im Hotel, nicht solche Filmchen, sondern andere Filmchen, die man manche gerne nach. Auch die werden dann der Pharmaindustrie, wie ich aus wirklich unmittelbarer Quelle weiß, finanziert. Genau. Und da war ich bekannt und ich habe die Ärzte in vielerlei, die haben durchaus viele Probleme, ne? Der niedergelassene Arzt mit den Kollegen, mit der Kassenärztlichen Vereinigung, mit der Ärztekammer, mit den Patienten, mit der Abrechnung, mit Regressen, mit allem Möglichen. Also das ist dann schon eine sehr große Bandbreite, auch an verschiedenen Rechtsgebieten. Und das habe ich 25 Jahre lang gern und gut gemacht.
1: Ich habe ein Porträt gefunden, ein Beate-Barner-Porträt, geschrieben von Alexander Wendt für Tichys Einblick von Anfang 21. Und da heißt es, dass du sehr viele oder sogar die meisten deiner Arztmandate verloren hast. 21 im Januar. Wie läuft sowas ab? Schreibt so ein Arzt, sehr geehrte Frau Barner, die Tagesschau hat berichtet und ich kann jetzt nicht mehr? Oder läuft das ohne, dass geschrieben wird?
0: Komplett. Ohne irgendwas. Ich habe, das ist richtig, ich habe sie zunächst verloren und das war

0: in 2020, als ich eh und dann auch wirklich krank war, schwerste Depressionen hatte und so weiter, und da war das beängstigend für mich. Dann kamen ja aber die Corona-Mandate und ich wusste ja nicht mehr an und aus. Und mir da irgendwie, also da hatte ich ja kaum noch Luft zum Atmen. Das ist so ganz stillschweigend, war das ja dann bekannt geworden und mein Name. Und sie kamen einfach nicht mehr wieder. Es kamen dann einige wenige und einige wenige Klardenker. Ich habe zum Beispiel eine Ärztin, die klassische Auseinandersetzung und Trennung, weil sie nicht die Kinder impfen wollte und ihre Partnerin immer rein mit der Corona-Impfung.
1: In der Praxispartnerin.
0: In der Praxis, ja. Genau. Sowas habe ich dann auch noch gemacht. Und da haben wir draußen verhandelt mit dem Richter im Dezember, weil ich gesagt habe, nein, Maske kann ich nicht tragen. Dann gehen wir raus. Nicht, hat mich nicht gezwungen. Haben wir im Freien verhandelt.
1: Das ist schön, weil ich musste ja einmal so einen komischen Plaster-Dings aufsetzen, wie so einen Helm. Also, auch aus dem gleichen Grund, weil ich keine Maske aufsetzen wollte im Gesicht, ja, der Gericht, da bekam, ja, ich halt so eine komische Maske.
0: Das stimmt, das habe ich, glaube ich, auch mal bekommen am Oberlandesgericht.
1: Also wie so ein Helm, wie so,
0: ja,
1: ein Plexiglas-Visier.
0: Das Visier. Genau.
1: Ja, das war's.
0: Und das Verhandeln im Freien hatte ich zweimal oder dreimal und erfuhr dann von einem lieben Freund, ein berühmter Mittelalter-Historiker, dass das früher üblich war.
1: Okay.
0: Früher hat man die Gerichtsprozesse im Freien, um der Öffentlichkeit die Möglichkeit zu geben, daran teilzunehmen. Die Kirche hat es dann in die Räume und möglicherweise auch Öffentlichkeit ausgeschlossen. Also insofern auch das doch eine spannende Erfahrung, im Freien zu verhandeln. Gerichtstermin ist doch toll. Und es stimmt, ich habe etwa in gleichem Maße sowohl die Mandantschaft, die Ärzte, als auch Freunde und Bekannte in Heidelberg und Umgebung verloren. Also ich würde sagen 98%.
1: Ah ja, okay.
0: Und die 2%, die geblieben sind, sind natürlich die wertvollsten und sind immer noch etwa 2 Handvoll.
1: Ist das auch die Zahl der Klardenker oder der Anteil der Klardenker in der Ärzteschaft? Weil wir haben ja ungefähr 300.000 Ärzte in Deutschland, wenn ich die Zahl richtig im
0: Kopf
1: habe.
0: Ja, 2%. Oder 6.000. Also, das ist sicherlich mindestens 2%. Allerdings die sich geäußert haben, nach außen aufgetreten sind, die heute auch verfolgt sind, die wir alle kennen, das war ein Promille in allen Berufsgruppen. Einer von 1.000 hat den Mund aufgemacht. Einer von 1.000 Anwälten. Einer von 1.000 Ärzten, Lehrern, Pfarrern. Das ist wahrscheinlich deutlich mehr, leider feige, ängstliche, wie auch immer abhängige Ärzte gibt, die wussten, dass da was nicht stimmt. Davon gehe ich auch aus. Und immerhin 20% und mit einer hohen Dunkelziffer der gefälschten Impfpässe haben ja keine Corona-Impfung genommen. Das ist ja das heißt, die Quote müsste auch bei Ärzten 20% sein.
1: Gut, die Ärzte sind lange im akademischen Betrieb geblieben, damit lange, also länger als jetzt ein Handwerker zum Beispiel, damit länger der Ideologie ausgesetzt, haben bessere Belohnungen. Also insofern kann da der Prozentsatz schon kleiner sein. Walter Weber, Ärzte für Aufklärung, hat mir mal erzählt, dass jeder der Ärzte, die einen Maskenattest ausgestellt haben, eine Hausdurchsuchung oder irgendeine Form von Verfolgung erlebt.
0: Ein Attest, ein Mandant von mir, der ist sogar, was ist der, Gynäkologe oder Urologe, der hat genau ein Attest ausgestellt. Hausdurchsuchung und Praxisdurchsuchung. Die sind wild geworden. Das ist wirklich von einer Bösartigkeit, auch die ich wirklich mir nicht hätte vorstellen können mit unserer doppelten Nazi- und Stasi-Vergangenheit. Hätte ich wirklich gedacht, da haben wir, es wird immer demokratisch und freiheitsbezogen und grundrechtsbezogen bleiben. Aber da haben sie wirklich jeden, das war ja ein gutes Beispiel dafür, aber auch alle weiteren Ärzte, wer immer das getan hat, was im Gesetz oder in der Verordnung stand, nämlich Befreiung von der Maske, mit ärztlichem Attest oder auch ohne, egal, das haben sie sanktioniert und zwar brutal. Wie einer hat sich getraut und erfrecht, das zu tun, was das Gesetz gestattet. Geht bis heute mit den Masern, Impf- und Fähigkeitsbescheinigungen so.
1: Ja, wir haben jetzt ja schon mehrfach angetippt, die Corona-Prozesse, in denen du drin warst. Wenn du das zusammenfassen solltest, die Erfahrungen, die du da mit den Gerichten gemacht hast, wie würdest du das angehen?
0: Sehr frustrierend, also häufig. Eine Show, nach der ich dann gesagt habe, Frau Richterin, Sie hätten mir doch gleich sagen können, egal was Sie vorbringen, egal welche Beweisanträge Sie stellen, egal was dann dabei rausgeht, ich werde verurteilen. Ist ganz klar. Aber wir können die Show 7 Stunden durchführen oder 4. Das habe ich sehr oft erlebt. Das war dann auch der Grund, warum ich gelegentlich dann auch die Empfehlung gegeben habe, dann akzeptiere das oder streite um die Höhe, dass es vielleicht nicht eingetragen wird. Es kostet viel Geld und es ist sehr frustrierend. Aber gestern kam beispielsweise ein sehr schönes, gegenteiliges Urteil, nämlich ein Freispruch in dritter Instanz in der Revision. Da ging es jetzt zwar nicht um Masken, aber die ganze Geschichte passt ja zusammen. Dieser führen verfassungswidriger Kennzeichen, ja, oder Parolen, Deutschland erwache.
1: Ja.
0: Die Renten werden immer weiter gekürzt. Das war definitiv der Kontext. Erste Instanz Freispruch, zweite Instanz genauso. Geht die Generalstaatsanwaltschaft Koblenz in Berufung und wir haben mehrere Stunden verhandelt, Zeugen, dies und jenes. Es ist absurd. Das Gericht, das war ganz klar, es wird verurteilen. Und die Revision hat das jetzt aufgehoben und doch nochmal das, was von Anfang an klar war, das mag eine Nazi-Parole sein, aber es muss doch auch im Kontext die Gefahr bergen, dass hier wieder irgendwie Nazi-Strömungen. Aber wenn einer sagt, hey Jungs, macht mal auf hier mit den Renten, die Franzosen hätten schon längst Remi-Demi gemacht. Und das hat das Oberlandesgericht Zweibrücken wieder klargestellt und das macht mich wirklich, das gibt so einen kleinen Hoffnungsschimmer, ja, auf Rückkehr zur Vernunft und Rechtsstaatlichkeit. Aber wir haben absurde Dinge erlebt. Am enttäuschendsten natürlich die hohen Gerichte, Bundesverfassungsgericht, Bundesverwaltungsgericht. Und da und dort mal so ein kleiner Funke, dass man halt doch die Demo machen kann oder doch seine Meinung äußern kann. Ja, nur dann kommt wieder die Exekutive, macht wieder eine Hausdurchsuchung, macht wieder alles platt, beschlagnahmt wieder alles. Setzt sich also einfach rotzfrech über höchstrichterliche Rechtsprechung hinweg. Das ist kein Rechtsstaat, wenn ich zwar einerseits sage, ha, das darfst du nicht, und das andererseits dann als vollkommen ignoriere und mit Füßen trete. Und das ist, was passiert.
1: Ist ja schön, dass es immer einen Hoffnungsschimmer gibt, dass es dann solche Urteile wie das von Zweibrücken gibt. Das macht ja dann auch Mut und Lust, weiterzukämpfen.
0: Ja, das ist wirklich eine ganz, ganz schöne Erfahrung, im Moment auch tatsächlich Einstellungen oder eine deutlich mildere Bestrafung, Sanktionierung von den verweigerten Impfbefehlen bei Soldaten. Hm. 5 Jahre später wissen die Truppendienstgerichte jetzt auch, boah, das war vielleicht hardcore, außerdem sind sie eigentlich selber schuld, weil sie brauchen ja nun doch irgendwie jetzt hier eigentlich Kanonenfutter, die rauszuschmeißen, gute Jungs und Mädchen, weil sie die Impfung verweigern. Auch das, da wird es milder und wir finden Lösungen. Deswegen war es auch immer meine Strategie, das hinauszuzögern, solange es geht, diese Verfahren. In der Hoffnung, dass da mehr ans Licht kommt und Erkenntnisse auch bei den Richtern, was ja auch so ist.
1: Du stehst ja auch noch auf der Seite der Anwälte für Aufklärung. Ich war jetzt schon bei Walter Weber und den Ärzten für Aufklärung. Anwälte für Aufklärung. Gab es ja auch immer wieder Vorwürfe von hohen Kosten bis zu gelenkter Opposition. Wie blickst du auf diese Organisation?
0: Das kann ich so definitiv nicht bestätigen. Wir sind eine Handvoll, dieses 1 Promille der Anwälte. Wir haben etwa 170.000 Anwälte.
1: Ja, auch so viele, ja.
0: Einschließlich, glaube ich, auch der Syndikusanwälte, also der, die in Unternehmen tätig sind. Und wir sind so zwischen 100 und 140 Mitglieder, mal mehr, mal weniger. Es gab vermutlich schon Unterwanderung. Mhm. Es gab auch Ärger. Manchmal ist es wie in allen Vereinen, auch Kindergarten. Aber ich bin wirklich glücklich, tollste Kollegen gefunden zu haben, dort auch ein Plätzchen, wo wir uns treffen konnten, wo wir nicht das Gefühl hatten, wir allein, wir sind irgendwie nicht ganz, wir ticken noch nicht ganz richtig, weil alle anderen sagen es ja anders, sondern mit Gleichgesinnten uns austauschen konnten. Und wir haben jetzt aktuell seit 2 Jahren einen exzellenten, super engagierten, tollen neuen Vorstand, die unseren Verein hier wirklich nochmal in ruhigere Fahrwasser und in große effiziente Strukturen und Maßnahmen gesteuert haben mit unfassbar viel Engagement. Also Anwälte für Aufklärung, ich gehöre da ganz eng dazu.
1: Also lebt.
0: Es lebt, absolut. Wir machen 2, 3 Veranstaltungen im Jahr. Zuletzt mit Ulrike Gero, Patrick Barb und einigen anderen rund um Frieden. Da haben wir mal ein bisschen sozusagen uns auch außerdeutsch oder außernational bewegt und hier den größeren Blick gewagt. Wir machen wieder im November eine Tagung mit den MWGFD. Ja. Auch wieder rund um Ärzte und diese ganze Medizinergeschichte. Toller Verein, ohne den es sicherlich auch vieles nicht gegeben hätte und der auch vielen Menschen Mut gegeben hat. Da haben, können ja auch die Leute bis heute über das Anwaltsverzeichnis nach Anwälten schauen. Diese Corona-Thematik hat sich jetzt überwiegend erledigt. Das sind jetzt andere Themen, aber ich bin sehr glücklich, da auch sehr engagiertes und aktives Mitglied zu sein und auch den Rückhalt vieler toller Kollegen zu haben.
1: Ich merke das ja auch immer, wie schön das ist, wenn man bei auch ganz anderen Fragen mit Menschen zusammenarbeiten darf, die diese Sache genauso gesehen haben wie man selbst. Das gibt einem so eine Art Sicherheit, dass das auch bei den nächsten Dingen zusammenklappen wird.
0: Ja.
1: Und diese Strukturbildung ist ja was sonst häufig nicht funktioniert, dass Dinge überdauert haben, dass solche Zusammenschlüsse überdauert haben und jetzt weiter.
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3: 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Bundesfinanzminister Lars Klingbeil hat in einem aufwendig inszenierten Instagram-Video für den neuen Aktionsplan gegen Steuer- und Finanzkriminalität geworben. Dabei kündigt er härtere Maßnahmen gegen Steuerbetrüger an und erklärt, dann sind Rolex und Porsche erstmal weg. Im eigentlichen Video sieht man Klingbeil an einen Filmdreh angelehnt, vor einer herabhängenden Deutschlandflagge und einem Greenscreen sitzen. Dazu erklärt der Finanzminister mit verschränkten Armen, wir sagen Steuerbetrug und Finanzkriminalität den Kampf an. Dazu würden die besten Kompetenzen aus den Ländern und dem Bund zusammengebracht. Kritiker meinen, dass erstmal alle Politiker, Parteien und Lobbyisten durchleuchtet werden sollten, bevor man den Bürgern Finanzdelikte unterstellt. Erneut fordert Evonik-Chef Kullmann drastische Korrekturen in der Klimapolitik. Das hat seinen Grund. Die Lage der Chemiebranche ist dramatisch, aber scheinbar nicht dramatisch genug. Denn von einer Forderung nach einem Ende der Klimapolitik ist noch immer nicht die Rede. Im Zentrum seiner wiederkehrenden Kritik die Folgen der EU-Klimapolitik für die Chemiebranche und Evonik, den Konzern, für den er Verantwortung trägt. Seit Deutschlands Ausstieg aus der Atomkraft und der manischen Verknappung fossiler Energieträger unter dem Diktat der EU kämpfen Evonik und die Branche gegen den Abstieg. Der Verfassungsschutz soll bei Terror- und Spionagegefahren Daten verändern, Systeme manipulieren und verdeckt eingreifen dürfen. Die Reform bündelt große Teile der Kontrolle beim angeblich unabhängigen Kontrollrat. Gleichzeitig verliert die Bundesdatenschutzaufsicht Zuständigkeiten für operative Tätigkeiten. Kritiker sehen deshalb weniger öffentliche Transparenz und schwächere externe Kontrolle. Der Jurist Nico Herting erwartet zudem Verfassungsbeschwerden. Reporter ohne Grenzen verlangt einen stärkeren Schutz für Journalisten und ihre Quellen. 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
1: Genauso gesehen haben wie man selbst. Das gibt einem so eine Art Sicherheit, dass das auch bei den nächsten Dingen zusammenklappen wird.
0: Ja.
1: Und diese Strukturbildung ist ja was sonst häufig nicht funktioniert, dass Dinge überdauert haben, dass solche Zusammenschlüsse überdauert haben und jetzt weiterarbeiten können. Deswegen ist es schön zu hören, dass die Anwälte für Aufklärung da funktionieren.
0: Ich finde, sie funktionieren gut und ich meine, ihr seid hier und daraus hat sich ja auch eine Tagung entwickelt, die hier bei mir morgen mit einigen wirklichen Größen der Impfkritiker stattfinden wird. Sinn und Zweck war auch da für mich, dass wir uns noch stärker vernetzen. Wir kennen uns teilweise, aber genau diese Bindung, genau dieses Gefühl von Zusammengehörigkeit, dieses Gefühl, man kennt sich, man hat schon mal miteinander, was auch nicht nur ein Interview gemacht, sondern ein Glas Wein getrunken oder zusammen eine Veranstaltung gemacht oder zusammen überlegt, das stärkt und das ist auch für mich ein ganz wichtiges Ziel und Strukturbildung, Netzwerke und wir sind natürlich weit hinten dran, außer dass wir die im Vergleich zu den großen
1: Milliardenschwer. Ganz andere Ressourcen drin. Ja.
0: Wir haben sie nicht.
1: Ja.
0: Wir haben aber unser Herzblut und unsere Berufung, die ich bei vielen, vielen wirklich spüre. Natürlich mag es den einen oder anderen sozusagen Dingsgänger geben, wie sagt man, Trittbrettfahrer. Aber die meisten von uns sind wirklich mit Herzblut dabei und wir können auch nicht zurück. Uns wird keiner erzählen, ja, Corona war wirklich schlimm.
1: Nee, mit dem Trittbrett, das lohnt sich ja auch nicht. Wo fährt dieser Zug hin? Der ist ja erstmal im Abseits und in der Isolation. Viele haben ihre berufliche Existenz verloren oder neu erfinden müssen. Insofern lohnt es sich ja auch nicht, einfach mitzumarschieren oder mitzulaufen, weil die Belohnung ist ja nicht sicher. Während bei den anderen die Belohnungen ja sofort ausgeschüttet werden.
0: Mhm.
1: Du hast nach dem Bestseller zur Corona-Impfung Herbst 21 hast du zwei dicke Bücher geschrieben,
0: ja.
1: Zum WHO-Pandemievertrag und zum Masernschutzgesetz.
0: Ja.
1: Bist du mit der Resonanz auf diese beiden Wälzer zufrieden?
0: Naja, also mein Corona-Impfbuch, ein Spiegel-Bestseller, das ist natürlich auch der Rubicon-Verlag, der konnte das auch wirklich gut. Der hat ja jedes seiner Bücher da auf die Bestsellerliste bekommen. Das hat sich auch wirklich gut verkauft. Das ist leider mit dem WHO-Pandemievertrag hat sich auch gut verkauft, aber ich hätte mir gewünscht, dass dieses, aber es ist so ein allgemeineres Thema, da muss also jemand ein allgemeines Interesse haben. Bei der Corona-Impfung waren alle betroffen.
1: Ja.
0: Ja, also insofern.
1: Es kam auch zum perfekten Zeitpunkt. Das war Herbst 21.
0: So ist es.
1: Ich dachte ja im Sommer, wenn die das haben wollen, sich das abgeholt haben, dann werden sie uns in Ruhe lassen, aber haben sie ja nicht.
0: Ja.
1: Das ging ja dann im Herbst 21 erst richtig los, der
0: Absolut.
1: Druck.
0: Absolut.
1: Ja.
0: Und ab März 2022 wurde ja die Impfpflicht für das Gesundheitswesen bis Dezember beschlossen. Und das hat Millionen Leute betroffen. Und ich glaube, ich konnte da zumindest einigen helfen. Und es gab ja keinen Impfzwang. Es gab eben die Sanktionen. Ja, willst du dich nicht impfen lassen, verlierst du deinen Job. Nur, dass ganz viele ihren Job nicht verloren haben.
1: Ja.
0: Ich habe immer geschrieben, haltet durch, macht's nicht, haltet durch, haltet dagegen und auch haltet die Klappe, stillschweigen. Und es hat sich von alleine erledigt und in Luft aufgelöst.
1: Und also ein paar von den Soldaten, die sind an der Duldungspflicht natürlich so gescheitert, dass sie raus müssen. Ich habe neulich Alexander Bittner getroffen, der ist raus aus der Bundeswehr.
0: Ja, die meisten sind raus. Ja. Aber ich habe zum Beispiel einen Fall, der ist noch immer drin. Und der hat nicht nur die Impfung verweigert, der hat sogar einen gefälschten Impfpass. Hm. Und das ist eigentlich vollkommen inakzeptabel. Und
1: aus Sicht der Bundeswehrführung?
0: Verstehe ich auch aus Sicht der, also die ich kann jeden gefälschten Impfpass verstehen. Sie haben uns angelogen, schamlos, auf Kosten der Gesundheit und des Profits und welcher Gründe auch immer. Das ist Notwehr für mich, weil man als Nicht-Geimpfter, wie kommen die dazu, mich auszuschließen vom gesellschaftlichen Leben oder vom beruflichen? Das ist ja absurd. Aber In der Tat, Sie haben bei der Bundeswehr brutal zugeschlagen. Hast du Disziplinarverfahren, du hast Kürzungen, du hast das Verbot. Gut, du hast erhebliche Kürzungen, musst aber auch nicht zum Dienst. Ja? Manche konnten auch Nebenjobs haben. Also es war nicht ganz so tragisch. Manche sind rausgeflogen. Einer ist sofort rausgeflogen. Da gab es die Duldungspflicht noch gar nicht. Der war ins Baltikum befohlen. Okay. Und hatte, es war noch 2020, hatte diese Impfung verweigert, flog sofort raus. Wir haben dagegen noch geklagt und dann kam diese ganze Kriegsszenerie. Da habe ich gesagt, Mandant, eigentlich können Sie froh sein, weil Sie werden mit dieser, so mit diesem Rausschmiss im Zweifel natürlich auch nicht eingezogen werden, auch nicht als Reservist. Also manches hat sich dann, und die haben dann tatsächlich, das wirst du vielleicht auch wissen und erleben, und auch ich, die ich natürlich weiter als Anwältin tätig bin, aber eine ganz andere, jetzt ganz andere Sachen mache, der hat sich dann natürlich auch neu orientiert und ist happy und will gar nicht mehr zurück. Also das ist dann auch so total abgeschlossen und Vergangenheit, aber es wurde hart verfolgt.
1: Das Masernbuch habe ich jetzt ja studiert, bevor wir zu dir gekommen sind. Du schreibst dort, dass die Masernimpfpflicht, eingeführt am 1. März 2020, dass das ein Testballon für Corona gewesen sei. Was macht dich da so sicher?
0: Wir hatten zuletzt bis Anfang der 70er Jahre die Pockenimpfpflicht für etwa 100 Jahre.
1: 76 abgeschafft.
0: Wurde die abgeschafft?
1: In der DDR bis zum Ende gelaufen?
0: Ja. Ihr hattet da noch mal ganz andere Impfpflichten. Ja. Bei uns gab es nur die Pockenimpfpflicht. Die STIKO wurde nur aus zwei Gründen gegründet, um die Pockenimpfpflicht abzuschaffen, weil sie den Staat zu viel Geld gekostet hat. Weil es einerseits schon seit dem Ersten Weltkrieg, das habe ich im Zusammenhang, ich habe ja auch einen kleinen Exkurs, fast keine Pockenfälle mehr gab, aber jedes Jahr 1 Million Menschen pflichtgeimpft wurden. Das muss man sich mal vorstellen. 60 Millionen Impfungen mit teilweise sehr schweren Schäden, die teilweise auch deutlich mehr als heute anerkannt wurden. Das hat den Staat zu viel Geld gekostet. Deswegen hat man nach 60 Jahren, schon im Ersten Weltkrieg gab es die Pocken nicht mehr, abgeschafft.
1: Die Impfpflicht ist 1874 im Kaiserreich eingeführt worden. Und dann haben wir die Entwicklung bis zur Bundesrepublik 1976, also letztlich über 100 Jahre sind Leute damit gequält worden.
0: Und wer sich mit der Pockenimpfpflicht wie mit allen anderen Impfungen befasst, wird wissen, dass die Pocken und die Pockenepidemien nach Impfkampagnen entstanden. Und die Pocken in dieser Zeit allein aufgrund der hygienischen Umstände und kein Hunger mehr, kein Krieg, jedenfalls außerhalb dieser Zeiten, es auch nicht mehr gab.
1: Hey, dazu habe ich gerade ein Interview mit Gerd Reuter gemacht, das auch in diesem Kanal zu finden ist. Wir waren ja bei der Masern-Impfpflicht Testballon für Corona. Das war der Punkt, wie wir jetzt zu den Pocken gekommen sind.
0: Genau, weil die STIKO auch den zweiten Grund hatte, als sie gegründet wurde, 1972, nämlich die Masernimpfung zu empfehlen. Das war die erste sozusagen Tat einer sehr dubiosen und leider von Anfang an durch und durch verrotteten STIKO. Das lassen wir, machen wir aber ein anderes Thema draus, weil das ist, das ist unfassbar.
1: Ja, ich könnte darüber auch erzählen, weil eine meiner Kolleginnen, also Medienforscherin, Professorin in München, von Karl Lauterbach in die STIKO berufen wurde, wo man sich fragt, was macht eine Medienforscherin in einer Kommission, die über die Zulassung von Impfstoffen zu entscheiden hat. Genau. Da weiß man schon, in welche Richtung das geht.
0: Absolut. Ein wirklich durch und durch verrotteter Verein, und das müssen wir darüber müssen wir sprechen und aufklären, weil die Gerichte entscheiden ja, wenn sich Eltern streiten, ob ihre minderjährigen Kinder zu impfen sind, entscheiden die immer für das Elternteil, das der STIKO-Empfehlung folgt. Die STIKO hat also eine unglaubliche rechtliche Bedeutung. Das hat der Bundesgerichtshof 2017 vor knapp 10 Jahren so beschlossen. Und das müssen wir beenden. Dieser Glaube auch an die STIKO und dieser Glaube an die Wissenschaft, auch an eine redliche, saubere Wissenschaft, der ist vollkommen verfehlt. Und die STIKO hat also zum ersten Mal diese Masernimpfung empfohlen, die 10 Jahre zuvor in den USA auf den Markt kam. So, und die Masern wurden durch diese Impfung tatsächlich im Grunde beseitigt. Das kann man sagen. Der Preis dafür ist hoch. Sehr viel höher, als wir das vermuten und als es vor allem uns gesagt wird. Der Preis chronischer Erkrankungen und Impfschäden, also klarer und aber auch so diffuser chronische Erkrankungen, die ausweislich mehrere nun jetzt auch öffentlich gewordener Studien durch die Impfungen sind. Ungeimpfte Kinder sind deutlich gesünder. So, nun hatten wir 50 Jahre eine Masernimpfempfehlung und 95% der Kinder wurden auch gegen Masern geimpft. Und nun kommt, und es gibt die Masern auch fast nicht mehr. Sie sind im Grunde eliminiert, jedenfalls in Deutschland. Da streitet jetzt ganz aktuell, auch letzte Woche, streitet die deutsche Verifizierungskommission, nationale Verifizierungskommission, kurz NAFCO, mit dem Regionalbüro der WHO Europa darüber, ob die paar Dutzend Fälle in Deutschland sozusagen eine Elimination bedeuten oder eben noch nicht. Die Deutschen sagen, ja, es ist eliminiert und die europäische WHO sagt, nein, ist es nicht, wir akzeptieren das nicht. Müssen also wieder für 3 Jahre lang hier nachweisen, dass die Masern bei uns nicht mehr zirkulieren und endemisch geworden sind. So. Absurd. So, also es gibt sie nicht. Eine Handvoll Fälle, paar hundert Fälle. Und plötzlich kommt ein Gesetz, das so diese paar hundert Fälle in 2019 dramatisiert. Bei etwa 600 oder 700 Millionen Behandlungsfällen jedes Jahr ist das weniger als 1 Million.
1: Ein Millionstel. Ja,
0: also. Pro Masernmeldungen nicht gestorben, nicht schwer krank. Masern halt, Kinderkrankheit, ungefährlich, haben wir alle gehabt. Oder die Windpocken oder Mumps. Und da kommt plötzlich eine Impfpflicht. Michael, ich habe mich schon gefragt. Und vor allem war die Ausgestaltung der Impfpflicht, der Nachweispflicht, genauso wie dann 2 Jahre später im Gesundheitswesen die sogenannte Nachweispflicht für Corona. Aber wozu brauche ich für eine nahezu ausgerottete Krankheit jetzt nicht nur eine Empfehlung, sondern nach Jahrzehnten eine Pflicht mit der unfassbar entmenschlichenden, entwürdigenden Folge, dass ein nicht geimpftes Kita-Kind aus der Kita ausgeschlossen wird? Was ich in meinem Buch als neue deutsche Schande bezeichne. Und das würde ich jeden Tag 25 Mal laut rausschreien. Jedes Mal, wenn ich ein Betretungsverbot bekomme vom Gesundheitsamt, gegen das ich jetzt, weil es auch sofort wirksam ist, weil ja das ungeimpfte Kind plötzlich ein wandelndes Killer-Virus ist. Ja, das macht mich unfassbar wütend. Das macht mich so wütend wie die Impfungen, die sie für Kinder gegen Covid im Mai 21 dann besprochen und dann auch ausgeführt haben. Das führte dann zu meinem Buch, dieser heilige Zorn. Ich sage, was jetzt noch die Kinder? Und hier sind es die Kita-Kinder, die sie ausschließen. Später gibt es Bußgelder. Die können sehr wehtun und massiv.
1: Ja, 25.000 Euro habe ich in deinem Buch gelesen und ich habe auch gelesen. Bis zu. Und habe auch gelernt, dass ja jüngere Mitarbeiter im Gesundheitswesen, also nach 1970 geboren, dass die auch dieser Impfpflicht unterliegen. Lehrer, Mitarbeiter im Gesundheitswesen, also alle, die irgendwie...
0: Schüler, Lehrer, auch Kita, alles, was in diesen sozusagen Erziehung, gemeinsamen Einrichtungen...
1: Also nicht nur Kinder. Was rätst du Eltern, aber auch Lehrern und solchen Mitarbeitern im Gesundheitswesen, die sich solcher einer Behandlung nicht unterziehen wollen?
0: Dagegen zu halten, also bei dem Kita-Verbot weiß ich, die Chancen sind maximal 50%, dass ein Gericht es aufhebt. Dann muss man gut argumentieren, die Impfunfähigkeitsatteste werden ja allesamt, egal wer sie ausstellt, egal ob sie sozusagen, wie ich das ja auch darlege in meinem Buch, diese Masernimpfung, für die gibt es eine absolute Kontraindikation. Weil mehr Menschen an der Masernimpfung versterben und krank werden, schwer krank, als an den Masern selbst. Und also ist das Nutzenrisiko negativ, also darf ich zu niemanden zwingen. Aber auch individuelle Kontraindikationen werden verfolgt. Ich habe jetzt einen absurden Fall, da hat die Staatsanwaltschaft eingestellt, nachdem wir belegt haben, der Arzt hat eine Anamnese gemacht, 3 Generationen zurück, der eigene Großvater hat von diesem Gesundheitsamt in Augsburg noch in den 80er Jahren ein auf Englisch ja, die Bayern, Michael, auf Englisch ausgestelltes Exemption Certificate bekommen, weil gegen die Pockenimpfung, die bei uns abgeschafft war, aber in anderen Ländern. Ja. Und dann war das ein junger Ingenieur, der flog da noch hin und her und brauchte eine Befreiung, nachdem er die erste oder andere Impfungen nicht vertragen hat und heute im Übrigen an Parkinson leidet. Mhm. Ich weiß es nicht, die Studien müssen wir noch einfordern, aber ich bin sicher, es gibt keinen Menschen, der Parkinson hat und ungeimpft ist. Oder MS oder Epilepsie. Aber das ist nur so. Was rate ich den Eltern? Tut es nicht. Kämpft gegen die Bußgelder. Zögert die Sache hinaus, denn wir sind ja dabei mit Ronny Weichel und der Arbeitsgruppe Masernschutzgesetz dagegen für die Aufhebung zu kämpfen. Wir haben die Petition gestartet, sie hat das Quorum erreicht, die ausreichende Zahl. Wir sind im September beim Petitionsausschuss des Bundestages, versuchen mit Ronny Weichel und Andreas Sönnigsen und mir das dann sozusagen zu begründen und den Bundestag zu veranlassen, das aufzuheben. Aber wenn wir wissen, und das wissen wir hier aus diesem sozusagen großen Gesamtkonstrukt, was ist mit dieser Impfpflicht, der Masernimpfpflicht, nicht nur ein Testballon für Corona, sondern meines Erachtens auch der klare Weg des, wie ich es inzwischen nenne, der durchgeimpfte Bürger auf Staatsbefehl. Mhm. Fällt dem Staat ein, heute Affenpocken, morgen FSME, übermorgen Hantavirus, Ebola, was? Grippe. Und du musst dich impfen lassen, sonst schmeißen wir dich wieder raus. Du kennst das Szenario aus Corona. Das wollen sie. Sie wollen uns konditionieren auf, okay, gibt es eine Impfpflicht, müssen wir uns halt dran halten. Mhm. Und sie wollen definitiv keine ungeimpften Menschen mehr haben. Weil das ist so brutal. Die Henry-Ford-Studie, ich weiß nicht, ob du das mit Gerd Reuter besprochen hast.
1: Ich habe es gelesen, weil wir haben es nicht mit Gerd Reuter besprochen, aber ich habe es gelesen in der Einladung zu deiner Impftagung, die wir morgen machen werden. Ja. Und du hast gesagt, wir brauchen also eine Studie, wo wir Geimpfte und Nicht-Geimpfte vergleichen, wo wir 18 Jahre lang im Prinzip Kinder begleiten und das eine und das andere auch in Deutschland anschauen. Was passiert mit Menschen, wenn sie die Impfung bekommen haben oder Impfungen bekommen
0: Absolut. Haben? Absolut, das fordere ich für Deutschland, weil natürlich erste Faktenchecker behaupten, diese Henry-Ford-Studie, die in Detroit im Rahmen eines großen Medizinverbundes dann erstellt wurde, angeblich, ja, dies und jenes und nicht haltbar und unwissenschaftlich sei. Wie kam es zu dieser Studie? Es gab nicht nur Robert F. Kennedy, sondern eben auch Dale Bigtree und andere Mediziner und Medizinjournalisten oder Anwälte, die immer moniert haben, dass es keine Vergleiche der Geimpften mit den Ungeimpften gibt. Und das hört sich ja unglaubwürdig an. Man denkt ja, wie, wir werden jetzt seit Jahrzehnten geimpft gegen alles Mögliche. Da wird es doch den Nachweis geben, dass das hilft. Und dieser eine Arzt aus diesem mit 500.000 Versicherten, die im Rahmen eines Versicherungsverbundes dann eben Kliniken und Ärzte und so weiter gestellt bekommen, einer der Ärzte hat gesagt, ja, na klar, wie gibt's nicht? Na klar, beweise ich dir, dass Geimpfte viel gesünder sind als Ungeimpfte. Das war der Ausgangspunkt. Ich beweise dir, Geimpfte sind gesünder. Und dann haben die über 18 Jahre hinweg die Daten, also nicht 18 Jahre lang, sondern Daten über 18 Jahre hinweg ausgewertet. Geimpfte und Ungeimpfte, 18.500 Versicherte, davon 9.900, also gut 10% nicht geimpft. Es gibt eine andere Studie, da konnte man manche zwei, drei Bundesstaaten gar nicht einbeziehen.
1: Weil es nicht genug gab.
0: Ne? Es gibt überhaupt keine ungeimpften Kinder mehr. Ja. So. Aber hier gab es immerhin gut 10%. Das wurde ausgewertet und dann verschwand die Studie in der Schublade.
1: Beweis erbracht, nur andersrum.
0: Und das war ein Schock sicherlich für diesen Arzt und auch das Team. Und dann haben sie es aber doch geschafft, der Bigtree, der auch dazu eine tolle Dokumentation gemacht hat, an Unconvenient Study, eine unbequeme Studie. Und das ist auch eines der wichtigen Themen für mich bei Gericht, aber auch mit unserer Impftagung. Wie gehen wir damit um? Ich möchte tatsächlich eine Vergleichsstudie auch in Deutschland fordern, verbunden mit der vorläufigen Aussetzung aller STIKO-Empfehlungen für Kinder und Jugendliche. damit dieser Streit, wird geimpft oder nicht, aufhört. Und das, beide müssen zustimmen, beide Eltern müssen für eine Impfung zustimmen. Und dass ein Gericht dann nicht mehr sagt, okay, du folgst der STIKO und also wird das Kind geimpft. Die müssen alle ausgesetzt werden, bis nach 20 Jahren wir eine Studie haben. Das will der deutsche Staat, der rund um WHO-Pandemievertrag eine führende Rolle spielt. Ganz vorne mit dabei, auch jetzt initiiert das Berlin Hub. Und dort werden die Daten gesammelt in Berlin. Die WHO wird ja maßgeblich auch von Deutschland mit an Stelle 1 oder 2 finanziert. Die Deutschen sind ganz vorne mit dabei, verdienen viel Geld auch an den Impfungen und wollen offensichtlich jetzt durch die Unterwanderung der letzten 10, 20, 30 Jahre keine ungeimpften Menschen mehr. Weil das Ergebnis ist so haarsträubend und so eindeutig, dass man das verhindern muss.
1: Siehst du eine
0: Deswegen. Deswegen halte ich diese Masernimpfung, die betrifft die meisten von uns nicht.
1: Die Älteren aber zumindest nicht.
0: Die Älteren nicht, aber sie ist der Hebel für den kompletten Wechsel, den Julie C. in ihrem Buch Corpus Delicti schon beschrieben hat, zu einer Gesundheitstyrannei und Überwachung, in der mein Körper dem Staat gehört und ich darüber nicht mehr befinden kann. Dafür steht meines Erachtens das Masernschutzgesetz gegen eine Masernimpfpflicht, gegen eine ungefährliche und im Grunde eliminierte Krankheit, selbst wenn sie nicht eliminiert, wir haben sie alle gehabt. Früher hatte fast jeder die Masern.
1: Das, was wir da im Gesundheitsbereich erleben, das passiert ja in anderen Bereichen auch. Es geht in Richtung Kontrolle, es geht in Richtung Überwachung, es geht in Richtung betreutes Leben, also nicht nur betreuter Körper abgeben, sondern es geht ja weiter, auch wenn man die ganzen Schilder sich anschaut, mit denen wir darauf hingewiesen werden, was wir tun dürfen und was auch nicht. Siehst du eine Möglichkeit, das Rad zurückzudrehen und die Kräfte zu stoppen, die in diese Richtung drängen?
0: Also ich halte immer alles für möglich. Wunder geschehen, eins der schönsten Lieder von Nena, die ja übrigens auch klar im Kopf ist und sich als einige der wenigen Künstlerinnen wirklich dagegen gestellt hat. Mein großer Respekt da auch heute noch. Wunder geschehen und es passiert schon was, nur ist es nicht the great awakening, das große Erwachen, gar nichts, Bullshit, ja. Es sind kleine Erkenntnisse, oh, ich lasse mich nicht mehr impfen oder ich lasse das nicht mehr mit mir machen, sagt der Nachbar, sagen andere, sagen Menschen, die das geglaubt haben. Es gibt meines Erachtens eine neue Generation der Kinder.
1: Mhm. Wo beginnt die? In welchem Alter?
0: Ungeimpfte Kinder, das ist das Spannende. Ja. Du wirst am Day One kriegst du diese dubiosen kriminellen Vitamin K-Tropfen. Das ist schon die erste Lüge. Dann kriegst du an Tag 3, wenn du das Kind nicht gewaltsam der Klinik eine RSV-Impfung, vollkommen unsinnig, hochgefährlich, sauteuer bezahlt. Dann kriegst du in den ersten Lebensmonaten und 24 Monaten Dutzende Impfstoffe verabreicht in 10 bis 15 Impfen. Und es gibt eine neue Generation der Kinder, die durch Corona, deren Eltern durch Corona
1: waren. Also das heißt, die jetzt nach 20 geboren sind.
0: Jetzt.
1: Ja.
0: Und das macht mir ganz viel Freude und Hoffnung. Und ich kann nichts anderes, als hier in legaler Art und Weise Bücher zu schreiben, aufzuklären, Interviews zu geben, Gespräche zu führen, kleine Videos selbst zu machen, um aufzuklären darüber. Und du guckst in einen Abgrund, wenn du anfängst, dich mit Impfungen zu befassen. Da wackelt dein gesamtes Weltbild und der gesamte Glaube in Medizin und Wissenschaft bricht in sich zusammen. Und da muss man sich neu sortieren. Das war eigentlich so mein Schock und Trauma in 2020. Andere werden das vielleicht auch erleben und müssen damit umgehen und ihre Konsequenzen ziehen. Ich glaube, ja, man kann das irgendwie versuchen einzuhalten, aber es wird sehr schwer. Sie sind sehr weit, sie sind sehr mächtig, sie sind einflussreich, finanziell stark und sie meinen es nicht gut mit uns. Und je schneller, also es braucht meines Erachtens schon eine schnellere Bewegung. Und es braucht wahrscheinlich auch noch eine spirituelle Begleitung, erstens, um das auszuhalten. Man kann sich ja nicht ständig, also dieses Buch hat mich echt gestresst.
1: Glaube ich.
0: Da gab es auch mal, wie sagte mein Begleiter im Verlag, ich sag, jetzt ist sie wieder auf der Spur. Ich war da echt 1-2 Monate. Wenn man gelegentlich halt dann auch so ein paar Sachen lesen muss, das ist schwer auszuhalten. Also man muss da wirklich gut dagegenhalten und sich gut abstützen, wie auch immer. Natur, Sport, Musik, Spirituelles, Religiöses, ganz egal. Die Kraft muss man da immer wieder um ein Vielfaches mehr sammeln, wenn man sich mit diesen Themen befasst. Es wird schwer. Ich bin auch nicht sicher, ob wir es schaffen werden. Aber ich werde jedenfalls ich bis zu meinem letzten Stündchen trotzdem den Kampf nicht aufgeben und es tun und es versuchen. Und wenn wir es verlieren, dann kann ich mir zumindest in den Spiegel schauen und kann sagen, ich habe es versucht.
1: Das wäre, ja.
0: Vielleicht habe ich nicht genug getan, wie Schindler weinend am Ende seines Filmes sagte, Schindlers Liste, ich habe nicht genug getan. Ja. Das mag man sich dann vielleicht auch noch vorwerfen, aber ich tue es.
1: Das wäre jetzt fast schon ein Schlusswort gewesen. Ich habe aber noch 4 Fragen auf dem Zettel, die ich in den meisten Interviews stelle. Mal gucken, ob wir noch ein neues Schlusswort produziert bekommen. Gibt es etwas, worauf du besonders stolz bist?
0: Also wenn ich wirklich Menschen und Kinder vor den Impfungen bewahren konnte, oder auch nur eins, aber ich glaube und hoffe, es sind mehr, dann macht mich, ich glaube, das ist das, was mich stolz macht, wofür ich dann wirklich immer wieder viel auch verzichte auf Einladungen oder Urlaube oder was auch immer, sage, okay, mach weiter. Das würde ich sagen, das macht mich stolz. Glücklich macht mich, dass ich diesen Telegram-Kanal habe, in dem ich auch eben Musik beispielsweise, abends beende ich den Tag immer mit Musik, morgens mit diesen drolligen Tiervideos, dass ich auch so mich da ein bisschen verwirklichen konnte.
1: Okay.
0: Seit ein paar Jahren. Sind ja dann hunderte Stücke und viele mögen die Auswahl. Also das sind so Kleinigkeiten, das macht mich nicht stolz, aber das freut mich, weil das so Talente sind oder weil da Dinge, wenn man Musik liebt und sich damit gut auskennt und immer wusste, oh, ich kann auf dieses mittelmäßige Lied nicht tanzen oder warum ist dieses mittelmäßige Lied mit dieser mittelmäßigen Stimme hier irgendein Hit? Ich konnte das nie verstehen und kann jetzt hier sozusagen für die, die mir folgen, meine ganz persönliche Auswahl. Also das sind so, das ist so ein hübscher Nebeneffekt, auch wenn er Arbeit macht.
1: Jetzt haben wir über Stolz und Glück gesprochen. Wenn ich umgekehrt frage, gibt es etwas, was du mit dem Wissen von heute anders machen würdest?
0: Naja, also meine Alleingänge, aber ich habe auch niemanden gefunden. Ich habe schon versucht, in 2020 im April Kollegen aus Genf, ja, ich habe ein Jahr in Genf studiert, da sind eine Menge schlauer Stipendiaten und die waren teilweise wirklich deutlich schlauer, sind Professoren geworden. Ich habe versucht, die anzusprechen. Eine Professorin aus Heidelberg, die jetzt vor 2 Jahren noch mit Maske rumlief, eine Staatsrechtlerin, die damals aber noch sagte, ja, schon komisch mit dem Lockdown und inzwischen offensichtlich zutiefst verängstigt ist, was mich wirklich betroffen gemacht hat. Ich würde heute vermutlich versuchen, nicht mehr im Alleingang es mit diesen großen Mächten. Da stecken natürlich auch Geheimdienste drin und ich war am nächsten Tag nach meinem Pamphlet da über den Shutdown natürlich auch sofort durchleuchtet. Da kann ich nur empfehlen, es hilft, wenn man redlich ist, keine Steuer- oder Versicherungsgeschichten macht, wirklich redlich, weil sie konnten mir wirklich nicht irgendwie ans Leder. Aber ich würde versuchen, deswegen bin ich auch für die Anwälte für Aufklärung froh. Heute hoffe ich, dass wenn ich in Schwierigkeiten komme, im Moment lassen Sie mich in Ruhe, dass ich vielleicht zumindest eine Unterstützung habe. Damals hatte ich sie zumindest im privaten und im beruflichen Umfeld nicht. Es kamen ja dann viele Menschen irgendwie, aber ich würde versuchen, mich zu vernetzen. Das würde ich vielleicht tun. Und heute bin ich schlauer, heute weiß ich, es war kein Versehen. Die irren sich nicht.
1: Wie sieht die Welt aus, in der du gerne leben würdest?
0: Also, sie ist natürlich friedlich. Die Menschen leben zusammen. Sie sind großzügig, großmütig, ausgeruht, gelassen, regen sich nicht über jeden Scheiß auf, sind achtsam, sehen, wo was gebraucht wird, nutzen sich nicht aus, ja, auch die, die gebraucht, auch die, die Hilfe benötigen, werden auch das nicht ausnutzen, beispielsweise. Es ist jetzt nicht nur, dass man immer nur Mutter Theresia, so dubios sie vielleicht auch sein mag, sein muss. Eine friedliche, zugewandte, achtsame und fröhliche Welt, fröhlich, ja. Also Kinder, Tiere.
1: Das sollte rübergekommen sein, dass man immer auch Spaß haben soll an den Dingen, die man tut.
0: Ja, unbedingt.
1: Meine letzte Frage zielt in eine ferne Zukunft. Was bleibt von Beate Bahner? Was sollte bleiben, wenn du Einfluss darauf hättest, was bleibt?
0: Also bitte nicht, was viele gesagt haben, Deutschland gepflastert mit Straßennamen. Sondern vielleicht einfach exemplarisch stehend für Redlichkeit, Aufrichtigkeit und doch das dafür stehen, für Wahrheit und Recht zu stehen, aufzustehen, auch in Kauf zu nehmen, was in Kauf zu nehmen war, das würde ich auch heute noch. Da hilft übrigens, wenn man die Angst vor dem Tod verliert, sehr. Also das vielleicht einfach als Beispiel dafür, dass man schon auch als kleine einzelne Anwältin was bewegen kann, indem man redlich ist, wieder aufsteht, wenn man hingestoßen wurde oder selber hingefallen ist. Fleißig ist, das schon, also nur das Maul aufmachen und reden.
1: Ja, man sieht die dicken Bücher. Ne?
0: Ja, das vielleicht. Und dass man dann wirklich was bewegen kann. Beruflich im einzelnen Mandaten kann man wirklich was bewegen, aber auch durch Bücher oder Videos. Also das würde mich freuen, wenn dafür zumindest ich als Beispiel eine von vielen, ja, also die Corona-Zeit hat ja viele tolle Mitstreiter hervorgebracht, aber wenn ich so in Erinnerung bleibe, die trotzdem lustig geblieben ist und humorvoll und fröhlich und dem Leben natürlich und den schönen Dingen zugewandt, dann würde es mich freuen.
1: Da haben wir das Schlusswort doch noch getoppt. Danke dir für das Gespräch, liebe Beate.
0: Sehr gerne.
1: Das war Im Gespräch mit Beate Bahner. Wenn Ihnen das gefallen hat, teilen Sie, schreiben Sie in die Kommentare, welche Erfahrungen Sie mit dem Justizsystem gemacht haben, wie Sie heute auf Corona zurückblicken, was Sie tun möchten oder vielleicht schon tun, um die Dinge aufzuhalten und in die Welt zurückzuführen, die sich Beate Bahner wünscht. Vielen Dank nochmal, bleiben Sie mir gewogen.
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0: Einen wunderschönen guten Morgen nach Deutschland und in die ganze schöne große weite Welt. Heute ist Dienstag, der 21. Juli. Unser Hündchen hat sich gerade in Position gelegt, denn sie weiß, wenn sie diese Musik hört, dass es jetzt erstmal hier ja, so anderthalb Stunden ganz friedlich mit Papa und Mama ist. Guten Morgen, lieber Papa, wie geht's dir denn?
1: Ja, guten Morgen, liebe Eva. Ja, es ist tatsächlich so, der Hund geht dann mit einem großen Satz sofort auf die Magnetdecke. Das ist interessant und sie liebt es auch, wenn das Fenster ein bisschen auf ist, um dann diese frische Luft direkt durch das Fenster durchzuatmen. Dann federt so ein bisschen ihr Fell auch so ein bisschen durch den Wind aufgebauscht. Das ist schon ganz witzig. So, wir haben heute einen wunderschönen sommerlichen Tag. Stahlblauer Himmel, Sonne. Und der See changiert in einem Silberblau, kann man, glaube ich, heute sagen. Hochsommerlich von der gesamten Atmosphäre her, sehr friedlich und sehr angenehm. So ganz anders, als es uns die Nachrichten hier verkünden.
0: Genau, ja. Und wir haben auch keine Waldbrände hier bei uns in der Nähe. Und es geht uns gut. Es hat hier wie aus Eimern geschüttet. Das ist ja immer etwas, was dann auch wie ein Segen ist, auch wenn man natürlich erstmal drin bleiben muss, weil es wirklich sehr, sehr nass geworden ist. Aber jetzt strahlt die Sonne wieder und der Klimawandel, ich weiß, bei euch in Europa ist der ganz schlimm und man kann das auch nicht mehr in den Griff bekommen. Sagen jedenfalls viele Medien und sagen viele Politiker, die so grün und rötlich angehaucht sind und so gerne dieses Klimanarrativ weitertreiben würden. Aber da kommt schon wieder Gegenwind aus den USA von dem Präsidenten persönlich, Donald Trump. Der hat am Sonntagabend, also da war Fußball gerade noch zu Ende und da hat er schon wieder gepostet, und zwar eine ziemliche Sensation. Er hat enthüllt, dass die Nationale Akademie der Wissenschaften dabei erwischt wurde, wie sie betrügerische, voreingenommene und irreführende, in Anführung wissenschaftliche Leitfäden zum Klimawandel veröffentlichte, auf die sich Bundesrichter stützten, um massive Klimaklagen zu genehmigen. Also da ist ja einiges in den letzten Jahren auch aus den USA bekannt geworden. Ich meine, Europa, da kommen wir noch dazu. Da gibt es inzwischen solche hanebüchenden Gesetze, Klimagesetze, dass Firmen reihenweise in den Konkurs gehen. Bevor ich hier mal weiter reinlese, will ich vielleicht noch etwas dazu sagen, was Trump explizit zu diesen Veröffentlichungen gesagt hat. Nämlich, er nennt sie gefälschte Handbücher, die in den Vereinigten Staaten von Amerika

0: eingehend zu prüfen. Die Steuerzahler, sagt Trump, werden diesen Klimabetrug, so nennt er das, nicht länger finanzieren. Und Richtern wird es in Zukunft nicht mehr gestattet sein, politische Propaganda als sogenannte Wissenschaft zu behandeln. Und ein O-Ton von Trump lautet: Die Nationale Akademie der Wissenschaft hat in der Vergangenheit analytische wissenschaftliche Handbücher speziell für unsere Bundesjustiz veröffentlicht. Natürlich wurde die Akademie von radikalen linken Demokraten geleitet, die, wie sich herausstellte, betrügerische, voreingenommene und irreführende Handbücher zum Klimawandel veröffentlicht haben. Und er schreibt weiter: Die Bundesrichter unserer Nation verdienen Fakten und Wissenschaft, keinen politischen Betrug und keine Pseudowissenschaft zum Thema Klima. Andreas, das ist schon eine knallharte Ansage. Ich meine, es ist ja vorher schon veröffentlicht worden, dass man sich in vielen Punkten mit diesen radikalen Weltuntergangsmythen geirrt habe. Aber das ist jetzt noch mal einer hinterher.
1: Naja, Donald Trump beschreibt hier eine mafiöse Struktur. Mafiöse Struktur bedeutet ja, dass hier eine organisierte Kriminalität mit vielen Komplizen offenbar am Werkeln ist. Und wenn wir hier gerade hören, dass dem Land enorme Verluste verursacht wurden, muss man fragen, das sind ja die Gewinne der anderen. Wenn einer verliert, muss ein anderer das ja gewinnen, was man verloren hat. Denken wir an diese CO2-Zertifikate. Irgendjemand muss die Kohle ja bekommen, die da eingezahlt wird von den großen Betrieben. Und genau darum geht es. Und eine mafiöse Struktur, eine arbeitsteilige kriminelle Organisation arbeitet eben halt arbeitsteilig. Stellen wir uns das vor, wie an einem Banküberfall. Einer steht Schmiere, einer horcht aus, einer fährt das Fluchtfahrzeug, ein anderer ist Spezialist, den Tresor zu öffnen, widerrechtlich natürlich. Andere schießen sich den Weg frei und dann gibt es auch wiederum einen, der dann die Hehlerware dann verkauft und so weiter. Das sind ja genau die Methoden. Der Gipfel an Kriminalität, an Organisierter ist aber erreicht, wenn der kriminelle Akt nicht mehr als kriminell eingeordnet wird, sprich die Justiz in diese kriminellen Organisationen mit involviert werden. Das hatten wir schon viele Jahre früher, als man noch im Anfang war dieser Strukturen, dass man Polizisten zum Beispiel korrumpiert hat, die dann gegen irgendwelche Gelder hintenrum dann im Interesse der Verbrecher gearbeitet haben. Hier haben wir es bei der Nationalen Akademie der Wissenschaften, um eine Organisation zu tun, die offenbar involviert ist in dieser organisierten Situation, nämlich hier Einfluss zu nehmen, und das ist das Dramatische, tatsächlich auf die Bundesjustiz. Und hier merken wir, wie die kriminelle Energie auf die Justiz übergegangen ist. Was hat das noch mit Rechtsstaatlichkeit zu tun, wenn selbst die Justiz den kriminellen Elementen untergeordnet ist? Das ist übersetzt das, was Donald Trump hier gerade beschrieben hat.
0: Ja, und er beschreibt übrigens nicht nur das, was das Klima angeht, sondern Trump und seine Minister scheinen zu neuen Rundumschlägen auszuholen, was neben dem Klima Meinungsfreiheit angeht und ja eben auch die überbordende Kontrolle durch die Gesetze in Europa. Und vor allem, er sagt: So, wer also über uns falsch berichtet und in unserem Land lebt, der muss in Zukunft mit schärferen Kontrollen rechnen, beziehungsweise mit verschärften Visa-Regeln. Und das ist jetzt eine ganz offizielle Erklärung, dass für ausländische Journalisten, die per Daueraufenthalt in Amerika leben und von dort berichten, diese Regeln verschärft werden. Das meldet News. Und aus Kreisen der Administration in Washington wurde das bestätigt. Demnach sollen vor allem auch deutsche Korrespondenten keine 5-jährigen Dauervisa mehr erhalten, sondern künftig ihr Visum alle 250 Tage verlängern lassen müssen. Außerdem schreibt News, müssen für die Verlängerung Arbeitsproben vorgelegt werden. Was zwar nicht, wie die aussehen sollen, also irgendwelche Berichte, muss der Herr Tevesen ran. Diese neue Regelung erfolge, so heißt es, auf Veranlassung der

0: Heimatschutzbehörde, also Homeland Security, und werde intern in Washington in Anspielung tatsächlich auf den Leiter des ZDF-Studios in Washington auch als Lex Teveson bezeichnet. Unklar ist, ob die Arbeitsproben einer inhaltlichen Bewertung unterzogen werden oder lediglich zum Nachweis tatsächlicher Tätigkeit herangezogen werden sollen. Und das heißt, demnach müssen die Korrespondenten auch aus anderen Ländern, wie etwa China, alle 90 Tage, also noch öfter, ihre Proben vorlegen.
1: Also was wir da jetzt hören, ist, dass Donald Trump und die US-Regierung mit diesem Begriff alleine Lex Stevenson, das ist ja eine wirklich despektierliche Bezeichnung, dass man ihn als Schandfleck des Journalismus offenbar ansieht. Und die deutsche Berichterstattung, nämlich namentlich dieses Studioleiters, Elmar Stevenson, war natürlich in der Trump-Administration immer wieder scharf kritisiert worden. Stevenson hatte nämlich, wie nicht ganz selten, schlicht gelogen und hat wirklich der journalistischen Branche also keinen Dienst erwiesen, weil hier offenbar seine persönliche Meinung vor sämtlichen journalistischen Sorgfaltspflichten hier Einzug genommen hatte. Er hatte nämlich beispielsweise dem ermordeten konservativen Charlie Kirk unterstellt, er habe für die Steinigung von Homosexuellen plädiert. Und das war nachweislich falsch. Und er ist dann irgendwann natürlich dann so unter Druck geraten, der Stevenson, dass er das dann richtig gestellt hat. Aber das steht im Raum. Und man wundert sich, dass die deutsche journalistische Branche, das muss man einfach sehen, das ist eine Branche, das hat ja mit Nachrichten und mit Objektivität nichts mehr zu tun, dass die weiterhin gerade in diesen hohen Positionen, namentlich Stevenson oder auch Hayali, dass diese Menschen weiter dort das repräsentieren dürfen. Und das ist natürlich logischerweise den Amerikanern ein Stein im Auge.
0: Ja, und nicht nur, heißt das ein Stein im Auge?
1: Dorn.
0: Ein Dorn im Auge, ne? Ja, ein Dorn im Auge. Aber nicht nur das, also es geht weiter. Die holen irgendwie zu mehreren Meinungsfreiheitsschlägen aus in Washington, denn das Weiße Haus hat auch jetzt die EU-Vorschriften für Online-Plattformen als Zensur verurteilt. Das haben sie schon ein paar Mal gesagt, aber Trump will jetzt, dass diese Kritik schriftlich festgehalten wird bei den Vereinten Nationen. Er will, dass die Welt die Kritik schriftlich festhält. Er hat sich ausgedacht, dass das bei der bevorstehenden UN-Generalversammlung im September passieren soll. Da möchte er eine globale Erklärung zur Meinungsfreiheit vorantreiben. Politico, das ist ja in Amerika ein Nachrichtenmagazin eng mit Axel Springer verbunden, die haben ein Entwurf vorliegen der gemeinsamen Erklärung, den die USA bereits an verschiedene Länder weitergeleitet haben. Man hofft da wohl, dass das auch von den Regierungschefs unterzeichnet, unterstützt wird im September. Und diese vorliegende Fassung des Dokuments prangert neue Gesetze und regulatorische Rahmenbedingungen an, die ihrer Ansicht nach die Meinungsfreiheit weltweit in historisch demokratischen Ländern gefährden. Also uns fällt natürlich hier sofort der Digital Services Act ein, den Brüssel, Frau von der Leyen stolz präsentiert hat, wo dann einige neue Gesetze dran geknüpft wurden und weiterhin werden, dass eben alles auch überwacht und verboten werden darf, wenn es nicht in den Konsens, wenn es nicht pro domo formuliert ist und wenn es da nicht reinpasst. Wir erinnern uns, der amerikanische Vizepräsident J.D. Vance hatte ja im Februar letzten Jahres öffentlich kritisiert, bei der Münchner Sicherheitskonferenz unter anderem, dass die größte Bedrohung vor allem für Europa eben nicht Russland oder China sei, sondern die eigenen Maßnahmen gegen die Meinungsfreiheit. Die Amerikaner formulieren das sehr stark und offenbar trotz aller Kriege, in die sie im Moment mit involviert sind, lassen Sie diese Themen nicht los. Es gibt Bestätigungen auch von zwei EU-Beamten, meldet Politico, dass der Entwurf in Brüssel schon im Umlauf sei, noch bevor die USA im September diese Unterzeichnungsveranstaltung geplant haben. Und die europäischen Regierungen versuchen ja seit einiger Zeit, den Risiken aufrührerischer Online-Äußerungen entgegenzuwirken, die ja inzwischen auch in einigen EU-Ländern schon illegal sind. Und dieser Digital Services Act der EU, der betrachtet Bedrohungen für Wahlen als systemisches Risiko, und die Regulierungsbehörden haben im Rahmen dessen ihr Augenmerk auf Desinformation gerichtet. Haben wir schon oft drüber gesprochen, wie auch soziale Netzwerke angehalten werden, zu kontrollieren, zu löschen. Es gibt zwei große Eigentümer solcher Netzwerke, das ist Elon Musk von X und das ist Pavel Durov von Telegram, die sich bislang weigern konnten und gesagt haben, das machen wir nicht mit. Andreas, wie ordnest du diese Initiative, die jetzt wieder stärker hör- und sichtbar wird, aus den USA ein?
1: Also ich finde das erstmal gut, dass sie diese Diskussion überhaupt jetzt entbrannt haben damit, denn die Grundlage dafür ist ja die Panik. Das ist ja jetzt alles überhaupt nicht neu, sondern das Problem ist ja jetzt nur, weil die alternativen freien Denker, die sich nicht mehr so lenken lassen wie vorher, dass die jetzt eben halt die Gefahr darstellen für die bestehenden Politikmarionetten, die jetzt am Trog sitzen und oft mit einer ganz mangelnden Bildung und mit ganz mangelnden Fähigkeiten dort finanziert werden, so hoch und Angst haben, hinten runterzufallen. Das ist ja die eigentliche Sorge, die dahinter steht. Also diese EU-Geschichte, gerade die Regierungen, die sagen, wenn jemand jetzt auf Wahlen Einfluss nimmt und so weiter und so fort, also Himmel, man braucht sich nur die Wahlen in Rumänien angucken oder eben halt in anderen Bereichen, wo die EU unmittelbar direkt eingreift in demokratische Wahlen, nämlich dann, wenn es ihnen passt, was eigentlich mehr an Diktatur erinnert. Also ich finde das alles sehr eigenartig. Außerdem, es ist natürlich eindeutig für uns auch dabei, immer wieder dann erinnert zu werden, wenn man jetzt mal mit der normalen Standardpresse umgeht. Nehmen wir mal die ganz große Presselandschaft der Standardmedien. Da wird beispielsweise ein Angriff in der Nähe von Moskau durchgeführt und Lagerbestände von Moskau, die durch ukrainische Drohnen runtergeschossen werden, in Flammen stehen, werden als Erfolg bejubelt. Im selben Atemzug wird mit einer dramatischen Entwicklung darauf reagiert, wenn russische Drohnen eine Lagerhalle in der Ukraine in Brand schicken. Das ist diese Doppelmoral, die jeder merkt. Und das heißt, hier müsste dringend Einhalt geboten werden, weil nämlich keine objektive Berichterstattung mehr stattfindet. Umso wichtiger ist jetzt der alternative Bereich. Und das wird natürlich auch ganz deutlich gesehen von vielen. Und es gibt ja auch eine Gegenseite. Der französische liberale Europaabgeordnete Sandro Gozi, heißt er, glaube ich, so wird er ausgesprochen, dem Teile des Entwurfs der Erklärung vorgelegt wurden. Der hat also Politico dort gegenüber ein Interview gegeben und er hat gesagt, ich habe ja das gerade aufgerufen, als Europäer teilen wir diesen Ansatz nicht. Für uns ist Meinungsfreiheit nicht gleichbedeutend mit Reichweite und das gilt insbesondere für die sehr großen Online-Plattformen, von denen wir erwarten, dass sie das Geschehen moderieren und nicht zensieren. Das heißt, da sind die Aufgaben eigentlich zu finden und genau das ist das, was nicht stattfindet.
0: Ja, also dieser Entwurf zielt ja auch darauf ab, Online-Plattformen zu schützen davor, dass sie zu Eingriffen verpflichtet werden, was Inhalte angeht. Und die Unterzeichner sollen sich, so heißt es wörtlich, verpflichten, Dienstanbietern keine Verpflichtungen aufzuerlegen, die durch rechtlichen oder regulatorischen Druck zu einer übermäßigen Löschung oder zur Einschränkung geschützter Meinungsäußerungen führen. Erinnerst du dich daran, Andreas, als Mark Zuckerberg bei Regierungswechsel von Joe Biden zu Donald Trump als US-Präsident plötzlich ausgepackt hat und gesagt hat, ja, wir wurden alle gezwungen, wir mussten zensieren, wir wollten das gar nicht und so weiter. Es liegt ja eigentlich alles offen.
1: Heute liegt es offen. Wir wissen, dass Joe Biden durch nachweisliche Betrugsverfahren überhaupt an die Macht kommen konnte. Man hat da fingiert, schon alleine während seines Wahlkampfes war sein Gesundheitszustand schon bekannt. Man hat kaschiert, man hat gedreht und es wurde Druck ausgeübt auf Meta oder eben halt auf Zuckerberg. und auch auf andere Linien, wie damals auch Twitter beispielsweise, die eindeutig zensiert waren, und dadurch wurden die Wahlen dramatisch durchmanipuliert. Und es ist nun einmal so, dass in der Demokratie es passieren kann, dass andere Leute rankommen. Wenn aber die Staatsquoten, sehen wir uns Deutschland an, mit über 55% Staatsquote, die wir haben, das heißt 45% sind noch überhaupt in irgendeiner Form arbeitsintensiv unterwegs, das heißt von denen, die übrig bleiben, arbeiten ja gar nicht so wahnsinnig viele und müssen letztendlich 55% im Prinzip durchfinanzieren. Dass das natürlich nicht funktionieren kann, ist ganz logisch. All diese Gruppierungen, auch der Nichtskönner, die jetzt an diesem Trog sitzen, weil du nur in der Politik nach oben kommen kannst, gerade dann, wenn du nicht über große Fähigkeiten verfügst, ist das der einzige Weg, Karriere zu machen. Und das sehen wir ja sehr deutlich auch an den Figuren. Wir können immer wieder sagen, man muss es sich nur mal ansehen. Das ist genau der Punkt und das wird hier deutlich gemacht.
0: Es ist auch so, wir haben ja in den letzten Tagen erlebt, wie Trump eine zur besten Hauptsendezeit Rede an die Nationen gehalten hat, wo es um Wahlbetrug ging, wo er auch wirklich nachweist, wie hunderttausende Stimmen einfach...
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3: 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Die Trump-Administration plant, bei den Vereinten Nationen eine neue Free Speech Declaration einzubringen. Das Dokument soll die Meinungs- und Informationsfreiheit weltweit stärken und richtet sich explizit gegen europäische Tech-Regulierungen wie den Digital Services Act von Ursula von der Leyen. Laut dem Entwurf, den Politico einsehen konnte, werden Plattformen vor zu starker staatlicher Zensur und Inhaltsmoderation geschützt. Die USA kritisieren damit indirekt die europäische Praxis, große Tech-Konzerne stärker zu regulieren und Inhalte zu entfernen. Die Initiative ist Teil einer breiteren Strategie Trumps, gegen Woke-Politik und Überregulierung in Europa vorzugehen. Sie könnte zu neuen transatlantischen Spannungen führen, da die Eurokraten ihre strengen Online-Regeln als notwendig für den Schutz ihrer Demokratie sehen. OpenAI-Chef Sam Altman hat mit Bundeskanzler Friedrich Merz, CDU, und Vizekanzler Lars Klingbeil, SPD, geheime Gespräche über den Bau eines großen KI-Rechenzentrums in Deutschland geführt. Das Projekt sollte ein Milliardeninvestment werden und Deutschland als europäischen KI-Standort deutlich stärken. Es kam jedoch nicht zur Umsetzung, obwohl die Verhandlungen schon weit fortgeschritten waren. Ein zentraler Streitpunkt war die Stromversorgung. OpenAI wollte das energieintensive Rechenzentrum mit französischem Atomstrom betreiben. Dies hätte den deutschen Atomstreit erneut angeheizt und zu politischen Konflikten innerhalb der Koalition geführt. Das Handelsblatt enthüllt, dass solche Energiefragen bei KI-Investitionen eine entscheidende Rolle spielen. Karl Schenk, Graf von Stauffenberg, der Enkel des Hitler-Attentäters Klaus Schenk, Graf von Stauffenberg, verteidigt das Recht der AfD, einen Kranz bei der Gedenkveranstaltung niederzulegen. Dem Nachrichtensender Welt sagte der Stauffenberg-Enkel: Zunächst einmal darf man der AfD, glaube ich, nicht verwehren, einen Kranz niederzulegen. Dafür sind wir Demokraten. Die Trigger-FM-Meldungen. 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
0: wie Trump eine zur besten Hauptsendezeit Rede an die Nationen gehalten hat, wo es um Wahlbetrug ging, wo er auch wirklich nachweist, wie Hunderttausende Stimmen einfach erschaffen wurden oder es sind Verstorbene, es sind Leute, die längst nicht mehr in Amerika leben, die benutzt wurden, um eben eine bestimmte Partei, die Demokraten zu wählen. Und wäre das alles anders gelaufen, wäre Trump vielleicht auch 2020 wieder Präsident geworden. Er hat jetzt Kategorien aufgeführt für dieses UN-Papier und da heißt es, da gehört zu politische Debatten, religiöse Äußerungen, aber auch mehrere Bereiche, die für die MAGA-Bewegung, also Make America Great Again, von zentraler Bedeutung sind, nämlich Diskussionen über die Wahlprozesse. Das soll nicht mehr unter den Tisch gekehrt werden dürfen, einschließlich Bedenken hinsichtlich der Systeme zur Stimmenauszählung. Er hat in diesem Punkt natürlich vollkommen recht, weil diese Rede an die Nation vor nicht mal einer Woche, ja, wo haben wir denn in den Mainstream-Medien irgendetwas darüber erfahren? Und wenn es berichtet wurde, dann meist wieder mit spöttischem Lächeln nach dem Motto, auch der Ärmste, der leidet jetzt wirklich an Verfolgungswahn, während er die Fakten da auf den Tisch gelegt hat. Zu den Bereichen gehört auch unter anderem das Thema wissenschaftliche, akademische und intellektuelle Debatten, einschließlich Meinungen und neuartiger Theorien zur öffentlichen Gesundheit, sowie statistisch, biologisch oder empirisch belegte Fakten, selbst wenn diese von offiziellen Stellen angefochten werden oder politisch unbequem sind, heißt es da wörtlich. Was meint er denn damit für Themen?
1: Naja, ganz klar, er geht natürlich jetzt auf die ganzen lobbygesteuerten Situationen ein, der Großpharmaindustrie, der gesamten, wir sehen ja jetzt das, was passiert ist mit dieser Corona-Impfkampagne, wodurch ja nun wirklich nachweislich sehr viele Menschen ums Leben gekommen sind. Das ist einfach mittlerweile beweisbar. Und wir sehen das spätestens bei der Enquete-Kommission in Deutschland, dass man hier versucht, das Ganze schön zu reden. Was wir hier erleben, ist der Versuch einer Wiederherstellung einer Rechtsstaatlichkeit, der komplett abhanden gekommen ist. Justiz, Geheimdienste, Politik, keine Gewaltenteilung, Medien, die Exekutive, Judikative und Legislative sind mittlerweile eine Gruppierung, die sich letztendlich die Dinge in die Hand spielt, um an der Macht zu bleiben. Hier muss aufgeräumt werden. Wir brauchen Rechtsstaatlichkeit, wir brauchen Verfahren. Und das Erste, was jetzt passieren sollte, ist, dass der Klimaunsinn wegkommt, damit erstmal einer der großen Faktoren, der großen zentralen ausgedachten Lügen, die letztendlich dann in den vermeintlichen wissenschaftlichen Gremien, die gar keine Wissenschaftler sind, sondern das sind wissenschaftliche Hintergründe, aber es sind eben halt Aktionsbündnisse, die ein bestimmtes Ziel verfolgen und das ist vorgegeben. Und dass diese Dinge endlich wieder letztendlich jetzt hochkommen, alle darüber diskutieren. Und das ist der große Kampf, der gerade auf einen Zenit hinläuft.
0: Ja, aber während das alles sich hier abspielt, versuchen deutsche Regierungspolitiker ganz schnell nochmal einen Putsch zu inszenieren. Und zwar in der Sommerpause, während alle gemütlich am Grill stehen oder im Stau Richtung Süden kriechen. Da hat sich der deutsche Bundesinnenminister ausgedacht, Alexander Dobrindt von der CSU, dass er mitten in dieser parlamentarischen saure Gurkenzeit ein Gesetz durchpeitschen möchte, dass die Geheimdienste quasi mit einer Art Generalschlüssel in jede Redaktion lässt. Der Titel dieses Skandalgesetzes heißt Reform des Nachrichtendienstrechts, also staatlich legitimierter Anschlag auf den letzten Rest des unabhängigen Journalismus in Deutschland. Und aus meiner Sicht, Andreas, ist dieses Vorhaben wirklich perfide, denn unter dem Deckmantel von Sicherheit und Bekämpfung von Desinformation sollen künftig der Verfassungsschutz, der Bundesnachrichtendienst und andere Geheimdienste leichter in journalistische Arbeitsprozesse eindringen dürfen. Quellen, Informanten, interne Kommunikation. Wer also künftig, so stellt sich Herr Dobrindt und seine Mitstreiter das vor, wer künftig kritisch über die Regierung, auch über die Geheimdienste, über den Verfassungsschutz und so weiter, wer vielleicht auch kritisch über die Große Koalition berichtet, der wird schon ausgespäht als potenzielles Risiko.
1: Ja, es ist schon interessant, denn wenn wir uns heute ansehen, dass die Tagesschau ja bereits jetzt schon dem Niveau aus meiner Sicht der aktuellen Kamera zur Zeiten der DDR entspricht. Und wir sehen, dass diese extremistische Haltung der DDR-Medien zum Beispiel jetzt auch nochmal auf der linksextremen Seite überholt werden sollen. Das heißt, ausgerechnet diese Leute, die uns warnen davor, die Geschichte darf sich nicht wiederholen, nutzen genau diese Modelle und genau diese Muster. Und das ist für mich eigentlich das ganz Kritische an der Geschichte. Und ich frage mich, inwieweit man das mit den Menschen überhaupt machen könnte. Und ich stelle mir auch die Frage, inwieweit könnten dabei sogar diese Spritzen eine Rolle gespielt haben, die man einer Pandemie, die man erfunden hatte, auch das steht mittlerweile fest, das ist sogar im Bundesinnenministerium bekannt geworden durch die entsprechenden Daten unter Herrn Seehofer noch als Innenminister damals. All diese Faktoren liegen vor. Hat man damit die Menschen dermaßen im Kopf auch weich gekocht, dass sie darauf gar nicht mehr reagieren? Für mich ist das so schwierig zu verstehen, dass wir uns mittlerweile verhalten in der Masse, wenn ich mir so die deutschen Fernsehprogramme im öffentlich-rechtlichen Bereich angucke, als würde es sich um mittelalterliche Strukturen handeln, wo jemand beispielsweise zur Verbrennung geführt wird. Das sind ja manchmal wirklich diese dramatischen Entwicklungen.
0: Kann man sich vorstellen, dass dann Geheimdienste die Redaktionen stürmen?
1: Das machen die natürlich viel schlauer. Der Unterschied in der DDR war ja, dass man wusste, dass es gelogen war, weil sie sich ungeschickt und primitiv angestellt haben. Sie haben Druck ausgeübt. Heute findet diese Situation statt, indem man die Menschen verwirrt, indem man sie zersetzt, indem sie quasi dazu gebracht werden, den Überblick zu verlieren, in Angst zu treiben, um ihnen dann zu sagen, komm, ich helfe dir da wieder raus. Das heißt, die Dunklen kommen ja heute mit der Maske des, wir sind friedlich, wir wollen Vielfalt, obwohl sie Einfalt meinen, wir wollen Liebe, obwohl sie Hass meinen, wir wollen Gemeinsamkeit, obwohl sie spalten wollen. All diese Dinge zeigen uns ja jeden Tag, zuletzt haben wir drüber gesprochen, über die Frauen, die jetzt gegen die Männer im Fernsehen in den 90er Jahren aufgehetzt werden sollen, noch mehr. Es sind alles im Prinzip kriegerische Maßnahmen, die mit der Zersetzung zu tun hat. Dazu braucht man natürlich auch entsprechendes charakterliches Material auch an Journalisten und natürlich auch die entsprechenden Bildungsdimensionen, die nicht unbedingt ganz oben im Regal des Intellekts angeordnet sind.
0: Also Herr Dobrindt scheint ja damit zu rechnen und seine dazugehörenden Beamten auch, dass jetzt im August niemand richtig hinschaut. Ja. Und das ist ja eigentlich so eine typisch autoritäre Art, dass man, das ist ja immer so, unpopuläre und freiheitsfeindliche Vorhaben jetzt so in der Ferienzeit durch den Ausschuss jagt, wo eigentlich alle denken, ja, da ist ja überhaupt keiner, die sind ja alle im Urlaub. Die Öffentlichkeit ist abgelenkt, man hat mit sich, mit der Familie, mit dem Urlaub zu tun und die Demokratie wird weiterhin leise demontiert, Schritt für Schritt. Und das Perfide daran ist, wer sich wehrt dagegen, der wird natürlich wieder sofort als Verschwörungstheoretiker oder rechts abgestempelt. Und es geht hier aber gar nicht um links oder rechts. Es geht um eine grundsätzliche Frage, ob der Journalismus überhaupt noch Wächter der Macht oder verlängerter Arm des Staates sein soll. Und wir sind uns einig darüber, die Mainstream-Medien haben sich ja selbst entlarvt, vor allem auch die öffentlich-rechtlichen, wenn wir wissen, dass Moderatoren von ARD und ZDF in Berlin Reden von oder Veranstaltungen von Politikern moderieren, dafür auch bezahlt werden. Andreas, Das Ganze würde ja bedeuten, dass dann auch mit Medien wie News, Apollo News, Tichys Einblick und so weiter bald Schluss wäre, beziehungsweise dass die doch sehr eingeschränkt werden könnten. Aber die haben in den letzten wenigen Jahren, wenn wir zurückblicken, doch schon eine ganze Menge erreicht, beziehungsweise auch einiges verhindert.
1: Ja, da gibt es ja auch genügend Beispiele dafür in den News und Apollo News, zum Beispiel den Medien und Politikern der Ampelregierung richtig einen Strich durch die Rechnung gemacht haben. Genau darum geht es ja. Beide Portale haben durch schnelle und zugespitzte Berichterstattung Themen gesetzt, Skandale hochgezogen und Narrative gestört, die von den Mainstream-Medien oft klein gehalten oder ignoriert werden. Und das ist ja das Interessante. Es geht hier ja um einen Frontalangriff auf Artikel 5 des Grundgesetzes mit der Pressefreiheit. Und genau da versucht man jetzt natürlich die eigenen Maßnahmen in einer Form durchzuführen, wie es in totalitären Staaten eigentlich immer der Fall war. Und die Wiederholung, die wir hier erkennen können gegenüber unserer Geschichte, ist so eindeutig, dass sie auch jeder verstehen kann. Aber wir sehen ja auch anhand der Prognosen, zum Beispiel der AfD, wie sie jetzt gerade steht, in Deutschland zum Beispiel von vielen gewählt zu werden, trotz dieser gigantischen Medienkampagne. Wäre diese Medienkampagne nicht der Fall, würde ich sagen, hätte die AfD die doppelte Anzahl von Wählern, die würden bei 80-90% liegen. Davon bin ich überzeugt. Trotzdem schaffen sie es, auf über 40% oder was in Sachsen-Anhalt zu kommen, bei diesem extremen Gegenwind. Und man versucht ja auch keine Diskussion aufzukommen zu lassen, in die Themen einzugehen, einen Diskussionsaustausch, worum es geht. Denn das Einzige, was stört, ist der Bürger und die Kartellparteien haben nichts anderes mehr, als nur noch die AfD zu bashen, weil sie offenbar keinen Plan haben.
0: Ich will mal ein paar Beispiele nennen, was so die Kollegen der Freien, also jedenfalls nicht der Mainstream-Medien, erreicht haben. Also zum Beispiel im ZDF KI-Fake-Skandal im Heute-Journal. Da haben die Leaks gezeigt, das liegt noch gar nicht so lange zurück, dass das ZDF wissenschaftlich KI-generierte Fake-Videos einfach als reale Abschiebungsszenen gesendet haben oder hat, ihr erinnert euch. Und das führte, nachdem die genannten Sender News, Apollo News, Tichys Einblick und so weiter ordentlich Druck gemacht hatten, führte das dann zu öffentlichen Entschuldigungen im Sender und zur Abberufung einer Korrespondentin. Insgesamt ist da trotzdem nicht viel passiert, aber es ist ein schwerer Reputationsschaden für die Öffentlich-Rechtlichen gewesen.
1: Genau, und da sind natürlich die Alternativen wie News oder Apollo ganz vorne. Denken wir an die Atommails und die Habeck-Affäre, wo ja wirklich die Lügereien und die Betrügereien des damaligen Ministers Habecks ja ganz deutlich aufgeflogen sind durch die Recherchen, zum Beispiel verstärkt worden durch News und Cicero. Da gab es ja damals die brisanten internen Mails zu Habecks Atomausstieg. Und da geht es ja von Vorwürfen von Täuschung und Vertuschung. Täuschung und Vertuschung sind Straftaten. Das möchte ich mal ganz klar sagen. Und da geht es natürlich wirklich dann darum, dass diese Ausführungen, die da durch News und Cicero gemacht wurden, dass natürlich das beigetragen hat zu einer massiven Kritik an der grünen Energiepolitik, die ja letztendlich auch von den Lobbyisten gesteuert
0: wird. Ja, die ist auf einmal doch dann öffentlich in Frage gestellt worden, weil natürlich nicht nur Energieexperten sich auf einmal mehr getraut haben, sich zu äußern. Man muss auch eins sagen, die laden, so Apollo News und News und auch Tichy, die laden ja schon hochrangige Experten auch ein, die sich immer mehr trauen, dort aufzutreten. Und das ist natürlich der Hauptstadtpolitik ein Riesendorn im Auge. Also man möchte am liebsten die mundtot machen. Und wenn man sich anguckt, dass ja auch die Antifa ständig aufläuft gegen diese Redaktionen in Berlin. Wir dürfen wirklich alle dankbar sein, dass die den Kopf hinhalten. Die werden ja sogar bei Demonstrationen, das war zur AfD-Veranstaltung, zusammengeschlagen, wie gerade passiert bei Apollo News, diese mutigen Reporter. Und ich denke mal, oder denken wir an Wolfram Weimer, diese Lobby-Affäre, der Herr Kulturstaatsminister von der CDU. Da gab es dann ja interessante Recherchen zu sehr dubiosen Geschäften. Der Zugang zu Politikern wurde verkauft. Also da konnte man sich, wenn man irgendwie so ein mittelständischer Unternehmer war und vielleicht mal, keine Ahnung, mit irgendeinem Wirtschaftsminister oder Ministerpräsidenten zusammenkommen wollte, um ein Projekt vielleicht ein bisschen zu forcieren, da hat man schon mal so 80.000 Euro auf den Tisch gelegt, um da auftreten zu dürfen. Und dann wurde es auch aufgegriffen von den großen Medien, von ARD, von der Zeit und so weiter. Und es war ein Riesenskandal für die Union und für die Ampel. Wir können ja wirklich erkennen, dass vielleicht jetzt noch kein großer Umbruch passiert ist, aber steter Tropfen höhlt den Stein.
1: Ja, das ist wirklich schon unglaublich, gerade die Geschichte mit Wolfram Weimer, der ja nun als Vertreter der deutschen Politik, der deutschen, also als Minister gewissermaßen mit solchen Systemen zusammenkommt. Also Verfassungsschutzskandal Thüringen fällt mir auch ein dazu. Stefan Kramer, der ja bekannt ist durch seine Motorradtouren beispielsweise mit russischen Rockern, auch interessant. Das sind ja auch Typen, die dabei sind. Das hat Apollo News aufgedeckt. Da gab es dann damals die Enthüllungen von Aktenmanipulation, von unterdrückten Berichten und Drohungen gegen Mitarbeiter beim AfD-Verbotverfahren. Das heißt, es war eine starke Munition gegen wehrhafte Demokratie. Dieses Narrativ spielte eine Rolle. Diese ganzen Dinge wären nicht aufgeklärt worden. Denken wir an Brosius-Gerstorff-Affäre. Übrigens gerade aktuell wieder, die jetzt sagt, im Bereich der Leihmutterschaft, dass das gegen das Recht der Mutter verstoßen würde, wenn man das Selbstbestimmungsrecht, das ist eine solche unfassbare Entgleisung, dass sie eindeutig das werdende Kind, das heißt das Kind im Bauch der Mutter, was heißt das werdende, es ist ja schon ein Kind, dass das eben halt im Leben von ihr quasi überhaupt nicht ernst genommen wird. Aber da geht es jetzt dann darum, um die als Kandidatin des Bundesverfassungsgerichtes, wo sie vorgeschlagen war. Und da hat natürlich Apollo News den Startknopf gedrückt und hat eine Kampagne gegen die Kandidatin in Gang gesetzt, die auch natürlich später dann daran scheiterte und wurde von AfD News und so weiter aufgegriffen und zeigte natürlich auch den Einfluss auf die Personaldebatten im Bundestag. Das heißt, diese gesamten Grundlagen der undemokratischen Maßnahmen, die in Masse auftauchen, nicht als häufige Fehlstellung, sondern eigentlich als Grundlage. Man kann ja heute schon das Gefühl haben, dass alles, was seriös läuft, die Ausnahme ist.
0: Ja, und Herr Dobrindt möchte das nicht mehr, dass das zukünftig noch stattfinden kann. Der möchte jetzt heimlich in der Sommerpause dieses Gesetz auf den Weg bringen, dass diesen Medien die Arbeit erheblich erschwert wird. Zum Beispiel, Andreas, es war in Person, kann man wirklich sagen, Julian Reichelt, als er noch bei Bild Chefredakteur war, da ist er mir schon aufgefallen, dass er sich sehr kritisch über die Massenmigration nach Deutschland geäußert hat, dass er immer auch erwähnt hat, wie gefährdet Christen, Juden und so weiter damit in Deutschland sind. Und er ist schon einer der Hauptakteure gewesen, der diese öffentliche Migrationskritik losgetreten hat. Das hat sich vor ein paar Jahren noch überhaupt niemand getraut. Da ist man ja sofort den Bach runtergejagt worden. Und das Ausländerhass und Nazi und so weiter, das sind ja alles die Begriffe gewesen. Heute berichtet auch der Mainstream ganz offen über Täterherkunft. Manche tun sich noch schwer, aber es sind diese Medien gewesen, die diesen Diskurs verschoben haben.
1: Also an der Stelle darf ich dich trotzdem auch noch mal nennen, im Jahre 2015 mit deinem Artikel, dieser Plan des Bevölkerungsaustausches. Ist das alles ein großer Plan oder so ähnlich hieß das? Also da muss ich ganz ehrlich sagen, hast du natürlich auch Geschichte geschrieben, so dass es der Stern aufgenommen hatte, um dagegen zu pöbeln und zu hetzen gegen dich. Und heute sind diese Dinge eben halt entsprechend standardmäßig unterwegs. Und so hat jeder dann eben seinen Weg dazu natürlich auch mit beigetragen. Denken wir an die Korrektiv- Recherche, die sogenannte, die diesen Korrektivbetrug gewissermaßen, als man dann erzählt hatte, es gab einen Geheimplan damals, da ging es doch um die Geschichte in Potsdam, da hat man dann sofort Verbindungen hergestellt, wieder zum Dritten Reich. Das ist so ganz typisch, diese Art und Weise. News hat dafür gesorgt, dass hier im Prinzip ganz klar diese Methoden aufgedeckt wurden. Und jeder, der mitgedacht hat, der sich informiert hat und dann anschließend auch die Gerichtsprozesse, die gewonnen wurden, also zugunsten im Prinzip der AfD, zugunsten dieses Treffens dort in Potsdam und wo die korrektiv abgestraft wurde als Lügenbande. Das muss man ganz einfach mal so sehen. Das ist ja höchstrichterlich auch entschieden worden, das Ganze. Das ist solchen Portalen wie News im Prinzip zu bedanken. Und jetzt muss man sich vorstellen, wenn die nicht mehr da wären, würden diese ganzen Dinge, die wir hier gerade aufzählen, nicht mehr aufgedeckt werden. Und das ist das Einfallstor, das trojanische Pferd in einem Totalitarismus, den wir uns wirklich noch gar nicht vorstellen können.
0: Ja, auch zum Beispiel sind es diese Medien, die versuchen aufzuklären, wer steckt hinter diesen Blackouts? Hunderttausende Menschen in Berlin, tagelang ohne Strom. Das ist ja bis heute nicht geklärt, da kommen wir auch gleich noch drauf. Oder die Hintergründe für die Klimakleber. Oder eben, wir haben es vorhin schon angesprochen, diese ZDF-Selbstentlarvungen. Ihr Lieben, diese Medien sollen jetzt mundtot gemacht werden. Ich möchte vielleicht noch mal etwas sagen über uns. Uns gibt es hier seit 2019 und da haben wir angefangen, auf unsere Weise hier mit bisschen Meinung von Andreas und Journalismus so von meiner Seite die Themen zu behandeln. Mit dem Ergebnis, dass 2020 der Spiegel uns schwerstens angegriffen und versucht hat, uns zu vernichten, uns mundtot zu machen. Damals gab es News noch nicht. Damals gab es auch Apollo News, vielleicht in den Anfängen, aber noch nicht mit der Macht, die sie heute haben. Wir sind heute zum Glück nicht mehr so wichtig, weil es diese großen Portale gibt. Wir sind damit auch sehr zufrieden, weil wir sind hier in unserer kleinen Ecke und melden uns hin und wieder von unserer einsamen Insel im Atlantik. Aber es ist wichtig, dass man jetzt, also ihr, wenn ihr interessiert seid daran, dass es weiter diese unabhängige Berichterstattung, diese aufdeckende Berichterstattung gibt, müsst ihr tätig werden.
1: Das Schöne, dass ich glaube, dass wir doch wichtig sind, weil wir haben natürlich weniger so den Endverbraucher, sondern quasi den Retailer an Informationen. Ich weiß, dass wir sehr viele Leute unter unseren Zuhörern haben, die sich auch mit diesen Themen auseinandersetzen und das auch für sich dann nutzen. Uns ist egal, von welcher Seite das Ganze nachher kommt und ob wir da genannt werden, sondern dass das Wissen auch im Prinzip rausgeht. Also wir fassen mal zusammen. Dieses Gesetz, was hier Dobrindt plant, ist Gift für die Demokratie. Ich mag das Wort Demokratie kaum noch aussprechen, nachdem es von Herrn Steinmeier so vergewaltigt wurde über die ganzen Jahre. Es muss nicht nur gestoppt werden, dieses Gesetz, es muss mit voller Härte öffentlich zerlegt werden. Jede Redaktion, jeder Verband, jeder Bürger, dem Pressefreiheit also nicht nur ein Sonntagsbekenntnis ist, der sollte jetzt dringend Alarm schlagen. Sonst wachen wir irgendwann in einer sogenannten Republik auf, was keine Republik im Sinne von Respublika ist, in der der Staat denn entscheidet, was guter Journalismus ist und der Rest als Zersetzung gilt. Dobrindt nennt es Reform. Die meisten nennen es das, was es ist, einen Anschlag auf die vierte Gewalt. Ich habe mich neulich mit jungen Leuten unterhalten, die waren so zwischen 20 und 30 und keiner von denen kannte George Orwell 1984. Das hat mich wirklich zutiefst erschüttert, weil dort können wir diese ganzen Dinge nachlesen.
0: War das schon alles mit deinem Kommentar dazu? Es ist doch so, nee, es ist so ein wichtiges Thema. Ich möchte es nochmal wiederholen, ihr Lieben. Andreas, jeder Bürger sollte jetzt Alarm schlagen, hast du gesagt. Mhm. Wie denn?
1: Wie denn?
0: Ja, was soll er machen?
1: Das kann man am ehesten machen, im Prinzip an der Wahlurne, ganz einfach.
7: Wie jetzt? Das ist ja jetzt im Sommer, soll das durchgepeitscht werden.
1: Naja, es geht darum, dass die Dinge diskutiert werden müssen. Das Entscheidende ist, das morphogenetische Feld dagegen zu nähren. Das ist ganz einfach so. Wenn alle darüber reden, immer weiter darüber sprechen und wir wissen, dass wir im Prinzip eine nicht mal mehr, überhaupt gar keinen Journalismus mehr haben. Es geht hier nicht um eine Einschränkung oder eine Zensur, sondern um die Abschaffung des Journalismus. Es geht darum, dass die Journalisten jetzt offiziell gewissermaßen, ganz offiziell, höchstrichterlich angeordnet im Prinzip, zu Propagandamaschinen entwickelt werden sollen. Es tut mir leid, da kann man nur letztendlich Alarm schlagen. Und Alarm schlagen geht, indem man zum Beispiel auf die Straße geht, indem man seine Abgeordneten nervt bis zum Umfallen. Das mag zwar so klingen, als würde das nichts bringen, die man hat, die Abgeordneten in seinem Wahlkreis, aber das macht was mit denen. Wenn man sie immer wieder malträtiert mit diesem Irrsinn, dann kann man schon eine Menge erreichen.
0: Also man kann, ich habe ein paar Ideen, man könnte eine Petition starten beim Bundestag. Natürlich kann man das machen. Da braucht man 100.000 Unterschriften für eine öffentliche Anhörung. Was immer sowieso gut ist, die Abgeordneten kontaktieren. Die sind zwar jetzt alle in der Sommerpause, aber gerade bei CDU, CSU und FDP hat ja auch nichts mehr zu sagen, man sollte sie anschreiben, denn die Pressefreiheit ist noch ein Grundrecht und nicht Verhandlungsmasse. Das kann man zum Beispiel auch sagen. Man kann, und das versuchen wir gerade hier, öffentlichen Druck aufbauen. Ich hoffe, dass das die freien Medien erst recht machen. Also sie tun es ja auch schon. Dann könnt ihr auch an die Medien, an die Zeitungen Leserbriefe schicken. Ne? Zu Berliner Zeitung, Welt, Bild, FAZ, Junge Freiheit vielleicht und so weiter. Man kann oder könnte Demonstrationen auf den Weg bringen. Man könnte auch Verfassungsbeschwerden erwägen. Einzelpersonen oder Medienhäuser können, sobald das Gesetz wirklich verabschiedet sein sollte, beim Bundesverfassungsgericht klagen und so weiter. Also wir sprechen hier über etwas ganz Relevantes.
1: Ja, das Wichtige ist, was du gerade sagst. Du hast jetzt alle Dinge genannt, die im Rahmen der Rechtsstaatlichkeit gelten. Nun ist es so, dass die Rechtsstaatlichkeit gerade dabei ist, abgeschafft zu werden. Wir haben vorhin über die organisierte Kriminalität gesprochen, in dem die Rechtsstaatlichkeit und die Juristen und die Gerichte selber beeinflusst werden durch diese Elemente, muss man einfach mal sagen, der Kriminalität, denen das Wohl des Volkes so ziemlich komplett am Hintern vorbeigeht. So einfach ist das Ganze. Aber in dem Moment, wenn der Druck zu sehr zunimmt, diese Richter, diese Menschen, da sind ja auch viele Vernünftige dabei. Es gibt viele Beamte, die vernünftig sind, die sauber denken. Wenn ich dran denke, wie viele Menschen mich anschreiben, die in höchsten Beamtenpositionen sind und tiefst darunter leiden, unter der Unredlichkeit, unter dieser Lügenpropaganda, unter der Kriminalität dieser ganzen politischen Kaste, die da oben regiert, dann wissen wir, dass der Unterbau unserer letztendlich auch Gesinnungsgenossen, wenn man es mal so ganz platt mal ausdrückt und mal so überheblich überspitzt darstellt, viel größer als wir alle glauben. Also ich muss ganz ehrlich sagen, ich glaube, dass wenn man den Druck erhöht, dass sie dann innerlich einknicken und das morphogenetische Feld ist groß genug, um die wenigen Elemente, die an neuralgischen Punkten sitzen und die anderen alle im quasi an der Kandare, im Schwitzkasten halten, dass man die auch letztendlich ausmerzen kann.
0: Im wahrsten Sinne des Wortes. Im wahrsten Sinne des Wortes. Ich sehe übrigens gerade, einer unserer Kollegen hat mir etwas geschickt. Bei uns im Kanal wird eine ganz merkwürdige Werbung geschaltet. Die ist nicht von uns, ihr Lieben. Ich stelle das nachher auch ein, dass man hier irgendwie verborgene Geschichte, dass man darauf Bezug nimmt und merkwürdige Werbung schaltet. Nur, dass ihr das wisst, das stammt nicht von uns. Mhm. Ja, ich weiß gar nicht, was das jetzt wieder für Themen sind. So, jetzt haben wir das Thema Meinungsfreiheit behandelt. Jetzt kommen wir, und das gehört nämlich auch dazu, Wir kommen noch mal zur Antifa, denn letzte Woche haben wir schon drüber gesprochen. Der amerikanische Außenminister Marco Rubio hat ja eine Ministerkonferenz einberufen mit zwischen 60 und 70 Ländern. Das hat stattgefunden am 15. und 16. Juli, letzte Woche in Washington. Und Vertreter aus, es heißt offiziell, 61 bis 67 Ländern aus Europa, Lateinamerika und Asien sind da zusammengetroffen mit dem Ziel, dass man einen besseren Informationsaustausch über die Antifa entwickelt, dass die Nachrichtendienste besser zusammenarbeiten sollten und dass es eine gemeinsame Bekämpfung geben sollte, eben von transnationalem Far-Left-Terrorism, also wirklich die linksextremen anarchistische, marxistische Netzwerke. Und Rubio hat gesagt, also es sei jetzt Zeit, dieses Übel für immer zu zerschlagen. Das heißt, die USA wollen die Antifa wirklich in den Fokus nehmen als dezentrales, aber international vernetztes Bedrohungsszenario. Und bereits letztes Jahr im November hatten die Amerikaner ja mehrere europäische Antifa-Gruppen, zum Beispiel auch aus Deutschland, die Antifa Ost, aber auch aus Italien und Griechenland, als weltweite Terroristennetzwerke eingestuft. Das war schon mal der erste konkrete Schritt zur internationalen Einstufung. Andreas, war diese Konferenz, du hast dir das vorhin auch angeguckt, war das erfolgreich?
1: Also von Seiten der US-Seite wird das natürlich als Erfolg gefeiert. Und denn es ist ja ein großer Weg, auch diese terroristisch angelegte Organisation Antifa, und das ist es, wie wir heute alle wissen, deren Unterordnungen im Prinzip kaum noch zu überblicken sind und die ja auch fremdfinanziert durch bestimmte Milliardäre auch überhaupt entstehen konnten. Das heißt, da steht ja eine größere Agenda hinter. Natürlich sind viele Verbündete, natürlich besonders aus Europa, eher zurückhaltend oder ablehnend. Es gibt sogar Diplomaten, die sagen dann, wir haben kein Antifa-Problem und das ist keine Priorität bei uns und die Einladung kam sehr kurzfristig und deshalb konnten wir nicht kommen. All diese Dinge. Es gab eine einheitliche globale Einstufung von Antifa als Terrorgruppe. Das wäre rechtlich auch schwierig, so etwas zu machen, weil Antifa keine zentrale Organisation ist. Man muss jetzt abwarten, ob die Amerikaner das Thema weltweit weiter forcieren. Es geht darum, vor allem auch aus meiner Sicht, der Spur des Geldes zu folgen. Von wo aus kommen sie? Und das ist relativ einfach zu handeln, um zu sehen, von wo die Gelder eigentlich investiert werden. Wir haben das längst schon gemacht, aber das ist nicht Thema jetzt hier.
0: Ja, und du hast gerade gesagt, ob die Amerikaner das weiter forcieren werden. Es sieht auf jeden Fall danach aus. Sie meinen es ernst, denn die Konferenz jetzt letzte Woche war als Auftakt gedacht für eine längerfristige internationale Initiative, heißt es. Und US-Außenminister Rubio und eben die Trump-Administration haben ganz klar signalisiert, dass sie eine dauerhafte Koalition aufbauen wollen. Ich erinnere nochmal daran, vorhin schon erwähnt, es waren Antifa-Gruppen, die News, Apollo News, den Redaktionen gedroht haben, Gewalt angedroht haben, wir wollen euch hier nicht haben und so weiter. Und eben bei der letzten AfD-Versammlung in Erfurt auch Reporter zusammengeschlagen haben. Und das sind wirkliche Bedrohungen, weil viele, nicht alle dieser Antifa-Gruppen, aber doch viele sehr gewaltbereit sind. Und das ist nicht nur in Deutschland so und nicht nur in Italien oder in Frankreich, sondern die Amerikaner haben genau das gleiche Problem. Das heißt, im Abschlussstatement wurde von weiteren Treffen gesprochen, von laufenden Arbeitsgruppen, die entwickelt werden, von regelmäßigem Austausch.
1: Ja, ich finde das gut, dass sich das so formiert, zumal hier immer deutlicher die große Frage gestellt werden kann, Freiheit oder Faschismus. Und das ist genau der Punkt. Und wenn der Faschismus unter dem Begriff Antifaschismus auftritt, ändert das nichts an der Situation. Aber die Frage, ist da jetzt schon Konkreteres geplant?
0: Ja, es gibt Pläne. Es gibt wohl Folgetreffen auf Ministerebenen. Auch Experten werden da eingeladen. Man will sich alle 6 bis 12 Monate treffen. treffen mit dem Schwerpunkt gemeinsame Finanzsanktionen gegen diese Gruppen, Reisebeschränkungen, weitere Terrordesignierungen, also dass sie praktisch entlarven, was alles hier unter dem Begriff und wer unter dem Begriff Terrorgruppe fällt. Und die USA wollen einfach auch Gruppen, die sich mit diesen Antifa-Leuten solidarisieren, ins Visier nehmen. Das heißt, das wird politisch irgendwann unkorrekt sein, wenn Frau Saskia Esken oder Nancy Faeser oder Herr Klingbeil oder so sich proaktiv für diese Gruppen äußern. Und das heißt also, diese erste Konferenz war der Start, das dürfte keine Eintagsfliege gewesen sein. Die Trump-Regierung hat es als langfristiges Projekt annonciert und die meinen das auch ernst. Ja, und in diesem Zusammenhang ist vielleicht die nächste Meldung ganz interessant, die ist ganz aktuell. Ich sage euch auch gleich, von wem sie kommt. Ach, von News, ja, von wem sonst. Und da wird noch mal aufgegriffen, diese Stromversorgung in Berlin, die ja vor einigen Monaten blockiert wurde von Antifa-Gruppen. Man weiß auch schon, man spricht von der Vulkan-Gruppe, wobei es da auch Untergruppierungen zu geben scheint. Aber die Ermittler stehen jetzt vor einer ermittlungstechnisch brisanten Situation, denn die Behörden haben die Verdächtigen identifiziert, da wurden die Wohnungen durchsucht, wurden zahlreiche Beweismittel sichergestellt, aber wir hatten uns doch immer gefragt, warum passiert da nichts bei den Ermittlungen? Zentrale Daten auf beschlagnahmten Mobiltelefonen und Computern dürfen, so heißt es jetzt, nach Angaben der Ermittler nicht ausgewertet werden. Die haben 2 Anschläge auf die Berliner Stromversorgung gemacht. 100.000 Menschen waren ein paar Tage ohne Strom. Es wird ja auch ständig, gibt es Anschläge auf die Bahnnetze und so weiter. Da kräht schon kein Hahn mehr danach. Dieser in Berlin, dieser Stromausfall, das war der größte Stromausfall der Nachkriegszeit. Und die Ermittler gehen ganz klar von gezielten Angriffen auf die kritische Infrastruktur aus. Und wie gesagt, diese Durchsuchung, 500 Beamte waren da im Einsatz. Man wusste schon, wer dahinter stand. Das Alter, die Initialen der Verdächtigen sind schon in Medienberichten veröffentlicht worden. Und jetzt, viele Monate später, steckt die Justiz, so heißt es hier bei News, mitten in einem juristischen Gerangel um genau jene Datenträger, die für die Ermittlungen entscheidend sein könnten. Während die Generalstaatsanwaltschaft Berlin erklärt, die eingelegten Rechtsmittel der Beschuldigten hätten keine aufschiebende Wirkung und damit sei eine Auswertung möglich, so heißt es aus den Ermittlerkreisen, zum Beispiel hat das Bundeskriminalamt überhaupt keinen Zugriff auf diese Daten und offiziell will niemand diesen Widerspruch erklären. Was könnte denn dahinter stecken?
1: Ja, da braucht man nicht wirklich groß drüber nachdenken. Wenn ich sehe, dass zum Beispiel eine Frau Esken sich klar zur Antifa bekannt hat, also sich identifiziert offensichtlich mit terroristischen Einheiten. Ob sie die Zusammenhänge intellektuell verstanden hat, das will ich überhaupt nicht bewerten. Da habe ich meine Zweifel. Aber darum geht es überhaupt nicht. Allein diese Tatsache ist schon ziemlich heikel. Und wenn wir wissen, dass es diverse Abgeordnete im Bundestag gibt, die mit irgendwelchen Antifa-Flaggen, Stickern oder sonst was schon aufgetreten sind, dann handelt es sich dabei natürlich um Befürworter von kriminellen Elementen und diese Abgeordneten müssten natürlich auf der Stelle rausgeschmissen werden. Und das sehen wir an der Stelle natürlich, wie hier diese mafiösen Strukturen der großen organisierten Kriminalitäten versuchen, dicht zu halten. Das Interessante ist, sie halten es nicht mehr dicht. Das heißt, diese Brandmauer der Informationsdichte ist inkontinent. Es sifft an jeder Stelle im Prinzip der Urin mit dem Urinstein dieser Informationen raus. Das ist das Eklige eigentlich an dieser Geschichte, weil es auch so eklig ist. Entschuldige, auch wenn du dein Gesicht so verziehst. Ich kann das gar nicht anders bezeichnen. Nein, das ist einfach, dass sie versuchen zusammenzuhalten. Das ist ähnlich wie bei Nord Stream 1 und 2 auf einer noch größeren Ebene, weil man dann rausbekommen würde, dass sogenannte anerkannte Persönlichkeiten vielleicht in Berlin in hohem Amt und Würden vom Steuerzahler zwangsfinanziert, dass die sich plötzlich als Schwerkriminelle entwickeln könnten. Ich habe das Gefühl, dass man davor Angst hat.
0: Kein Wunder, dass die USA den Antifa-Leuten weltweit den Kampf ansagen will. Ja, wir kommen zum nächsten Thema. Und Andreas, das ist besonders deswegen interessant, weil Kanzler Merz ja vor einiger Zeit erklärt hat, die größte Militärmacht in Europa werden zu wollen. Die Welt am Sonntag berichtet über interne Unterlagen, die gewaltige Defizite zeigen bei einem der wichtigsten Vorhaben des Verteidigungsministers. Und die Welt sagt, das könnte Herrn Pistorius sogar zu einer Kehrtwende zwingen. Denn er ist gerade noch auf Sommerreise unterwegs mit seinem taktischen Luftgeschwader und so weiter. Er versucht Bilder

0: die Brigade Litauen, die der Minister zur Abschreckung gegen Russland in Litauen stationieren will. Schon ab 2027 übrigens, und das dauerhaft. Und der Plan wurde ja überall gelobt. Das Problem aktuell ist aber, es ist mehr als unklar, denn es gibt nicht genügend Freiwillige. Für alle die neuen Dienstposten im bedrohten Baltikum ist es eben halt schwierig, dort die Leute zu finden. Und das ist für mich eigentlich so ein bisschen das ganz Dramatische, was wir hier gerade haben. Und wenn wir uns die Zahlen der jungen Menschen ansehen, die so gar keine Lust haben auf die Bundeswehr, wir dürfen nicht vergessen, wir reden ja oft über die Enteignung. Es geht ja nicht nur um die Immobilien oder Grundstücke, es geht auch um die Enteignung des Lebens. Da wird das, wenn ich im Prinzip auf Befehl gegen meinen Willen an eine Front beordert werde, um dort zum Beispiel mich dem Risiko auszusetzen, getötet zu werden und in einem Leichensack zurückzukommen, Entschuldigung, dann ist das eine Enteignung der Seele und das geht nicht.
1: Ja, also es liegen der Welt am Sonntag neue Papiere vor und demnach sind, wie es da heißt, Ampeln eingezeichnet, die den Fortschritt bei der Aufstellung der Brigade Litauen abbilden, sodass man ihn intern dann auch gleich sieht und diese Ampeln stehen aktuell auf Orange oder Rot. Man kann es auch übersetzen mit ungenügend oder grenzwertig. So lautet die Erklärung in den Papieren, die natürlich nur für den Dienstgebrauch sind. Und die zeigen, der Trend der Bewerberzahl weist ganz, ganz, ganz langsam ein kleines bisschen nach oben. Aber nach bundeswehrinternen Einschätzungen reicht das hinten und vorne nicht aus. Andreas, Herr Merz, ich habe es gerade schon mal gesagt, hat angekündigt, dass Deutschland der größte und schlagkräftigste Militärstandort in Europa werden soll. Sind es nur leere Worte oder hat er noch irgendein Geheimnis in der Hinterhand?
0: Ja, im Prinzip nur noch den Befehl und die Enteignung. Und zwar eben halt der Seele. Also die Zahlen von Pistorius Leuchtturmprojekt, die wirken geradezu armselig und jämmerlich. Konkret lagen im Stand Juni betroffene Verbände teilweise bei unter 30% ihrer späteren Sollgröße in Litauen. Also 30, 70 fehlen also noch. Ja? Und zahlreiche weitere kamen demnach zuletzt auf weniger als 50%. Und bei den Fernmeldern, die man in Litauen dringend brauchen wird, ging der Trend kürzlich sogar zurück. Also der Zwischenstand lag demnach bei ohnehin bloß knapp 40% des angestrebten Personalsolls. Nein, das kriegen die irgendwie nicht eingefangen.
1: Ja, und zufrieden kann Herr Pistorius als Oberbefehlshaber damit nicht sein. Wahrscheinlich verläuft auch sein Sommerurlaub und seine Sommerreise nicht so schön und entspannt, wie er sich das vielleicht gewünscht hat. Die Aufstellung der Brigade, sagt er trotzdem, lässt er verlauten aus dem Verteidigungsministerium, laufe planmäßig. Ja, in den vorliegenden Akten wird man da schon ein bisschen deutlicher, denn gerade die Besetzung von Mannschaftssoldaten und spezialisierten Unteroffizieren stelle in allen Einheiten und Verbänden eine Herausforderung dar und es reicht hinten und vorne nicht. Lass uns in das nächste Thema gehen, Andreas. Das, gerade wenn wir das hier alles hören, wir haben schon darüber gesprochen, wie viele junge Leute haben eigentlich noch Lust, in Deutschland zu bleiben, ihr Leben dort zu planen, vielleicht Familien zu gründen. Kann man wirklich gesicherte Zukunftsvisionen dort entwickeln? Offenbar nicht, denn es wurde noch nie so viel ausgewandert aus Deutschland wie derzeit. Und gerade auch die Kriegsgefahr, die von den EU-Politikern ja regelrecht herbeibeschworen wird, macht vielen Sorge. Und das ist auch angekommen, glaube ich, bei dem größten Teil der Bevölkerung. Wir bekommen ja hier auch täglich zig Anschreiben von unseren Hörern, die uns nach Empfehlungen fragen. Viele wollen nach Kanada, hier kann man aber so schwer einreisen, ihr Lieben. Das war vor ein paar Jahren noch völlig anders. Du hast ja deswegen dich letztes und Anfang diesen Jahres auf verschiedene Reisen in die Welt begeben. Zuletzt warst du im Raum Südamerika, haben wir auch schon ein paar Mal drüber gesprochen. Lass uns jetzt mal darüber reden, vor allem, weil du auch nächste Woche wieder ein Webinar zum Thema Auswandern hast, das übrigens schon fast voll ist. Ja, da gibt es ja einige Fragen.
0: Ja, also ich will auf diese Frage nur ganz kurz eingehen, da ich

0: Ja, in dem Webinar am 30. Juli nächste Woche, da sind nur noch wenige Plätze frei übrigens, die Details dann weiter auch auffächern will, darüber sprechen möchte. Dazu möchte ich einfach mal auf ein konkretes Beispiel der Vorbereitung kurz mal einsteigen, jetzt ohne große Einleitung. In unserer ganzen Analyse im Nachhinein durch diese Reise, die ich mit meinem Team gemacht hatte, da spielt Paraguay eine große Rolle, da hier wirklich gute Grundlagen für ein friedliches und eigenverantwortliches Leben existieren, mit einer maximalen Versorgungssicherheit wie Trinkwasser und gesunder Ernährung. Soweit also jetzt erst einmal die rein sachliche Einleitung.
1: Ja, du bist ja im Vorfeld deiner Reise mit einer ziemlichen Distanz an Paraguay herangegangen. Also das ist ja jetzt das Land, was du mal rausgesucht hast, weil auch viele Leute uns anschreiben und sagen, ja, wie ist denn das? Der Andreas war doch da und Paraguay, das klingt doch gut und so weiter. Aber deine Distanz hat sich verändert, Andreas, denn es passiert dort offenbar einiges, was vielleicht auch ganz interessant sein könnte.
0: Also ich glaube, das Land befindet sich in einem Aufschwung und das ist einfach eine sehr interessante Erfahrung, die ich machen konnte. Es kommt immer darauf an, wo man sich befindet. Man kann ja nicht pauschal sagen, das Land ist gut. Man muss ja auch unterscheiden in Deutschland zwischen, was weiß ich, der Mecklenburgischen Seenplatte an einem Ort und dem Frankfurter Hauptbahnhof zum Beispiel. Also bei unserer Reise mit meinem Team damals, da haben wir völlig unterschiedliche Erfahrungen gemacht dort in Paraguay, aber keine wirklich destruktiven. Auch bei meinen Gesprächen mit wirklich aus meiner Sicht wichtigen Persönlichkeiten aus der Politik, aber auch aus Sicherheitsstrukturen und vor allem aber auch der Wirtschaft, da war ich wirklich überrascht über diesen Aufwärtstrend, den man da erkennen kann, also was gerade die Zukunftsplanung anbelangt. Mich persönlich hat am meisten der Süden Paraguays an der Grenze zu Argentinien wirklich berührt. Also dort sind die beiden Länder durch einen Fluss getrennt, Paraguay und Argentinien, nämlich über einen Fluss, der 20 Kilometer breit ist. Dort gibt es große Sandstrände, was ich natürlich von Paraguay niemals erwartet hätte, weil es ja ein Inland ist. Vor allem die wirtschaftlichen Aufwärtstrends um Encarnación, so heißt dieser Ort zum Beispiel im Süden Paraguays, haben mich wirklich umgehauen, das gebe ich zu.
1: Ja, und dass sich dieses Land offenbar jetzt so gut entwickelt hat, das zeigt sich schon daran, dass man gleich auch die Bedingungen, um da einzuwandern, verändert, also angehoben hat. Das haben wir hier in Kanada auch erlebt. Als wir hier eingewandert sind, war das alles noch ganz einfach, aber heute nicht mehr, weil so viele da rein wollten. Aktuell wollen offenbar immer mehr Leute nach Paraguay.
0: Ja, dasselbe Phänomen hatten wir vor kurzem in Panama und Paraguay steht jetzt in einer ähnlichen Situation. Die unfassbar schöne Natur und auch die Entwicklung zu einem steigenden Wohlstand dort, die sind einfach attraktiv. Mir ging es so, dass sich dort alles gegenteilig anfühlte, als ich es erlebt habe, wenn ich zum Beispiel in Europa war und dort Besuche gemacht habe. Dieses Anziehen der Kriterien für eine Aufenthaltserlaubnis ist ein guter Indikator für die Entwicklung in diesem Land. Man hat die Maßlatte jetzt höher gelegt, wie man das ja auch in Panama gemacht hat und in anderen Ländern. Das passiert jetzt offenbar auch in Paraguay. Gerade vor kurzem hat man da eben halt da Veränderungen reingebracht.
1: Ja, es gibt natürlich wohl kaum ein anderes Land, in das man so schnell einwandern kann wie nach Germany. Das ist hier alles ganz anders. Hier in Kanada kann man zum Beispiel leben ein halbes Jahr. Ne, ohne ständige Aufenthaltsgenehmigung, da muss man wieder raus, kann man auch wieder reinkommen. Es ist alles nicht so einfach, aber braucht man in Paraguay, wenn man da auch dauerhaft leben möchte, sowas wie eine Permanent Residence, wie das hier heißt?
0: Ja, eine Aufenthaltsgenehmigung gewissermaßen. Also wer dauerhaft in einem anderen Land leben können möchte, auf Dauer auch bleiben möchte, der sollte immer eine Aufenthaltsgenehmigung haben. Und je nach persönlicher Situation gibt es da in Paraguay auch verschiedene Möglichkeiten.
1: Ja, also Was ist denn, also das heißt ja, hier heißt es Permanent Residence, dort nennt man das Cedula. Was ist das denn?
0: Das ist noch was anderes als eine Permanent Residence, aber das ist jetzt, wird jetzt ins Detail gehen. Die Cedula ist so etwas wie der paraguayische Personalausweis. Damit kann man sich dann im Alltag ausweisen, ein Bankkonto eröffnen, auch Verträge abschließen, das braucht man dafür. Auch zum Beispiel ein Fahrzeug anmelden. Und eine paraguayische Steuernummer beantragen, wobei die Steuer wirklich minimal ist. Ich glaube, die Höchststeuer bei Einkommen, die man dort im Land generiert, liegt bei 10%. Und was vom Ausland kommt, ist komplett nicht zu versteuern. Und das ist eins der wichtigsten Dokumente für das Leben in Paraguay, die sogenannte Cedula.
1: Ich habe hier gerade mal nachgeguckt, während du das gesagt hast. Die Lebenshaltungskosten sind ja da wirklich extrem niedrig. Ja. Also hier heißt es bei meinem großen Kollegen Grock, in Asunción oder Encarnación lebt man mit 800 bis 1500 Euro im Monat sehr gut. Da ist enthalten Wohnung, Essen, Auto, Haushaltshilfe und in manchen Regionen sei das sogar noch deutlich günstiger.
0: Das ist definitiv der Fall, aber das sind natürlich jetzt auch gerade die Anfänge, die jetzt starten noch, weil dieses Land Paraguay ziemlich auch gebeutelt war in der Vergangenheit und sich jetzt gerade neu formiert und aus meiner Sicht in eine richtige Richtung entwickelt. Wir haben eine extreme Ansteigerung von neuen Permanent Residence-Beantragungen, Cedula-Beantragungen. Über 1 Milliarde fließen jedes Jahr in dieses Land aus dem Ausland rein. Das sind für dieses kleine Land enorme Größenordnungen. Ich habe das auch ökonomisch natürlich ziemlich genau recherchiert. Also da entwickelt sich was.
1: Und kann man denn jetzt als Ausländer da einfach hingehen und so eine Cedula beantragen?
0: Ja, mit einer entsprechenden Aufenthaltsgenehmigung, das wäre diese Permanent Residence, kann man dann auch diese paraguayische Cedula beantragen. Das ist dieser Personalausweis. Und diese Vorgänge bespreche ich übrigens auch in unserem Webinar, wo ich von den Erfahrungen auch berichte, wie diese Vorgänge so laufen. Das ist relativ einfach, vor allem, wenn man es mit anderen Ländern vergleicht. Du hast Kanada schon angesprochen, aber das ist auch ein starker Sonderfall. Viele wollen ja gar nicht übrigens sofort auswandern, sondern sich die Option offen dafür halten, falls es schlimmer wird. Die meisten sind ja irgendwie in der Hoffnung, dass es dann wieder gut wird. Das hoffen wir ja letztendlich alle. Aber dass man dann weiß, okay, ich muss jetzt das Land Deutschland oder Europa verlassen, dass ich überhaupt einen Plan habe, wohin.
1: Ja, du hast mir ja gestern was von einem System berichtet, wie man oder was man da tun kann von einem sogenannten Investorpass.
0: Also dieser Paraguay Investor Pass, das ist also ein neues Programm, welches sich dann an sogenannte qualifizierte Investoren wendet. Das ist ein ganz einfacher Weg, vorausgesetzt, man hat ein bisschen Kapital. Da wird also ein direkter Weg zur dauerhaften Aufenthaltsgenehmigung gewissermaßen ermöglicht. Eine Möglichkeit ist eine Investition in Höhe von 200.000 US-Dollar. Das sind also um die 180.000 Euro, denke ich mal, in dem Immobiliensektor oder 150.000 US-Dollar in ein Tourismusprojekt. Das müsste man jetzt ausführen. Ich möchte diesen Weg hier ausdrücklich ansprechen, denn er kommt für diverse europäische Bürger tatsächlich in Frage, die zum Beispiel ihr Geld anlegen wollen, weil sie zum Beispiel aus gutem Grunde ihre Immobilien oder auch Firmen in Europa nun verkaufen und das Geld zur Verfügung haben. Da kommt ja immer wieder die Frage, wie sichere ich das Vermögen? Und da wäre das ein kleiner Part.
1: Es ist nicht auf der ganzen Welt, nicht in allen Ländern möglich, dass man als Ausländer da reingeht und sagt, ich möchte jetzt Grund und Boden kaufen hier. Wie sieht es da in Paraguay aus?
0: Das ist kein Problem. Ausländer können mit einem gültigen Reisepass Immobilien in Paraguay erwerben. Eine Aufenthaltsgenehmigung ist dafür auch gar nicht erforderlich. Da habe ich also wirklich viel vor Ort gelernt und werde auch darüber berichten. Ich möchte hier gern ein Beispiel nennen, da ich bei meinen Recherchen einige unterschiedliche auch Unternehmen kennengelernt habe, die hier deutschsprachig eine aus meiner Sicht wirklich gute Arbeit für Interessenten anbieten.
1: Und du hast mal mir berichtet, gestern Abend hast mir ein paar Bilder gezeigt von dem Projekt Alma Hills. Oder warst du ja ganz begeistert, ne?
0: Ja, ich habe mir das angeguckt, das stimmt wirklich. Alma Hills befindet sich also in einer der attraktivsten Regionen Südparaguays und soll jetzt nur als Beispiel mal dienen, was ich jetzt hier mal bringe. In ganz kurzer Zeit kann man von dort aus alles erreichen. Die Stadt Encarnación ist also sehr nah mit modernen Einkaufszentren, Restaurants und einer wirklich guten medizinischen Versorgung. Internationale Schulen und Kindergärten, 2 internationale Flughäfen, der Paraná-Fluss mit zahlreichen Freizeitmöglichkeiten, Bootfahren, Segeln, Sandstrände und so weiter. Einkaufsmöglichkeiten, Dienstleister, Gewerbepark und so weiter, viele Sehenswürdigkeiten. Also die Kombination aus Natur und einer sehr guten Infrastruktur, die machen diese Region hier aus meiner Sicht besonders lebenswert. Also wer sich damit beschäftigen will, der kann übrigens, das darf ich mal kurz sagen, zum Beispiel einer Telegram-Gruppe beitreten, wo die derzeitigen Entwicklungsstände dieses neuen Projektes begleitet werden. Wenn du lieb bist, könntest du das, den Link, den könntest du damit einstellen nach der Sendung.
1: Wenn du lieb bist, sagt er, bin doch immer lieb, kann ich machen, natürlich. Wir wollen aber das Thema jetzt auch nicht zu weit auswalzen, weil es gibt natürlich auch noch andere schöne Beispiele. Du hast jetzt eins hier herausgegriffen. Aber eine Frage ist jetzt noch wichtig. Wenn man sich Grund und Boden kaufen will, mit welchen Kosten muss man denn rechnen?
0: Also die Kosten sind weitaus geringer und hängen natürlich von der Größe, Ausstattung und Bauweise ab, wenn man sich zum Beispiel ein Haus dort kauft. Beispielsweise bei 600 US-Dollar pro Quadratmeter. Dann hat man eine solide Bauweise nach paraguayischem Standard. Für 700 US-Dollar pro Quadratmeter, da hat man schon einen gehobenen Standard mit einer Kombination, im Prinzip auch mit europäischen Materialien. Aber wenn man zum Beispiel 800 US-Dollar pro Quadratmeter, das ist immer noch extrem billig gegenüber Deutschland, für einen hochwertigen europäischen Ausstattungsstandard dann wirklich dann anlegen kann. Also ich habe zum Beispiel aus meiner Sicht eine ganz seriöse Beispielrechnung gesehen, dass man ein Haus mit 180 Quadratmetern, also Wohnfläche, auf einem 2500 Quadratmeter großen Grundstück für unter 180.000 Euro kaufen kann. Und ganz neu gebaut in einer wirklich brillanten, sicheren Wohninfrastruktur, einer sogenannten Barrio Privado, das sind sogenannte Gated Communities, also einer geschlossenen Wohnanlage, wo man dann auch gesichert ist, wenn man nicht da ist und so weiter, dass man sich dann darum kümmert. Es ist schon sehr spannend.
1: Was heißt denn, dass man gesichert ist? Warum muss man sich denn sichern?
0: Naja, es ist immer ganz gut, wenn man gerade in Südamerika ist beispielsweise, dass man dann, wenn man zum Beispiel in Deutschland ist, das Haus dort zurücklässt, viele vermieten es dann auch beispielsweise, dass man dann eine Unternehmung hat, die sich dann um den Service kümmert, aufpasst, dass alles in Ordnung ist und auch die Sicherheit dann bietet.
1: So, jetzt natürlich noch etwas. Wie sieht es denn aus? Kommt man da durch mit Deutsch oder mit Englisch? Wie ist es mit den Nachbarn? Wenn man sich mit sowas beschäftigt, das wäre etwas, was mich jetzt interessieren würde. Wo komme ich denn da überhaupt hin?
0: Also ich war ganz überrascht darüber. Das ist ja eine deutsche Community in der Nähe, zum Beispiel dort. Da gibt es einige. Independencia zum Beispiel ist auch davon betroffen. Oder eben halt in diesem Fall ist das Hohenau. Das sind dann Gebiete, die sind schon in den 1920er Jahren, sind die schon aus Deutschland dort rübergekommen. Man findet dort deutsche Schilder wie Fahrzeugbau Müller und so weiter. Schon ganz interessant. Oder Giselas Bäckerei in Independencia, ganz toller kleiner Laden. Also ich habe die gesehen und das wäre natürlich jetzt ein Sonderpodcast wert, weil wir ja nicht zu viel Zeit verbrauchen können jetzt für so ein Thema. Aber ich kann wirklich sagen, dass es viele deutschsprachige Menschen dort gibt, die bereits seit 100 Jahren dort angesiedelt sind.
1: Ja, also ich würde auch sagen, wir walzen das Thema jetzt wirklich nicht mehr zu lange aus, weil wir nämlich auch am Ende angekommen sind unseres Podcastes. Ich werde auf jeden Fall, wie du gerade gesagt hast, den Link heute nochmal einstellen. Ich packe ihn am besten hier in unserer Auflistung ganz drunter unter dem Podcast, dann könnt ihr das finden. Und verweise nochmal nächste Woche auf den 30. Juli. Nur wenige Plätze sind noch frei. Da könnt ihr vor allem eure Fragen stellen. Das ist vielleicht dann auch für euch ein bisschen erfüllender. als meine komischen Fragen hier. Ihr Lieben, das war es. Und jetzt noch einmal der wichtige Hinweis. Am Freitag gibt es keinen Podcast. Der findet am Samstag statt, weil der Herr Popp unterwegs ist.
0: Ja, ich bin unterwegs und am Samstagmorgen werden wir es machen. Also ihr werdet am Samstagnachmittag den Podcast dann ein bisschen verspätet bekommen.
1: Und heute wieder die Abendgedanken bei uns hier im Kanal. Ich wünsche euch eine schöne Zeit. Dankeschön, lieber Andreas.
0: Ich danke dir. Alles Liebe und Schönes. Nee, Wochenende ist ja gerade. Ich hatte mal gerade.
1: Und der Hund steht jetzt auf und geht.
0: Ja, sie kennt die Musik. Ciao, ciao.

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1: Jetzt macht auch der Mayen Fußball. Keine Angst, ich sage nichts über Jürgen Klopp und auch nichts über den Parallelabsturz von Mannschaft, Land und Wirtschaft. Mein Thema ist die Fernsehlogik in einer infantilisierten Gesellschaft. Fußball ist ein Medienspiel, das man nur gewinnen kann, wenn man ein Drehbuch hat und eine perfekte Geschichte.
2: Michael Mayen, Medienwelt.
1: Dieses Video hat zwei Väter, Marcel Reif und Gustavo Alfaro, den Trainer von Paraguay, der sich nach dem Sieg über Deutschland lustig gemacht hat über Julian Nagelsmann. Ich fasse das sinngemäß zusammen. Eine Kita-Truppe, geführt von einem etwas größeren Kind mit Laptop und KI. Eine Truppe, die nicht in der Lage war, auf dem Platz eigene Entscheidungen zu treffen, als sie auf Männer getroffen ist, auf die Mannschaft von Paraguay, auf die Kämpfer von Paraguay und die sich dann beim Elfmeterschießen ins Hemd gemacht hat. Etwas, was man ja selbst als Fernsehzuschauer hat beobachten können. Ich habe sofort an die infantilisierte Gesellschaft gedacht, in der wir leben und an Marcel Reif und damit an meine Forschung zur Medialisierung des Fußballs. Vor 10, 15 Jahren habe ich mich damit beschäftigt, wie die Medienlogik, die Art und Weise, wie Medien Wirklichkeit in Szene setzen, wie Medien Wirklichkeit inszenieren, wie die Medienlogik den Fußball verändert hat. Fußball stand da für mich nur als Pars pro Toto, als Teil für das Ganze. Man kann am Beispiel Fußball auch sehr schön studieren, wie sich die Kultur, die Politik, die Wissenschaft verändert haben, weil sie in den Medien verkauft werden müssen. Ich hatte damals eine Podiumsdiskussion organisiert mit Markus Hörwig. Die Älteren werden sich erinnern, damals Pressesprecher beim FC Bayern München, überhaupt der erste Pressesprecher in der Fußball-Bundesliga, der dort auf dem Podium im vollen Hörsaal erzählt hat, wie die Vereine, der FC Bayern zum Beispiel, und die Verbände, der DFB, wie die Vereine und Verbände, die in den Journalismus und die Medien steuern. Über Geschichten, die man platziert, über geskriptete Interviews, über Fragekataloge, die Journalisten geliefert bekommen, über Fragen, die nicht gestellt werden dürfen. Neben Markus Hörwig war Christoph Knäher da, der Fußballchef der Süddeutschen Zeitung, der gesagt hat, 1:0, 2:1, Torschützen, all das interessiert ihn überhaupt nicht. Er sucht die Geschichte hinter dem Spiel, die Geschichte, die er Menschen erzählen kann, die das Spiel schon im Fernsehen gesehen haben. Und Marcel Reif, damals noch bei Sky, der das Ganze noch ein bisschen weiter gedreht hat und gesagt hat, dass die Sky-Redaktion damals, wir reden von 2013, 14, dass die Sky-Redaktion vor Beginn jeder Champions League-Saison überlegt hat, wer wohl diesmal gewinnen kann. Und die Antwort hat die jeweilige Geschichte geliefert. Wer hat die beste Geschichte? Wer hat eine Geschichte, die über den Herbst in das Frühjahr tragen kann und dann dazu führt, dass auch das Finale gewonnen wird? Das Beispiel von Marcel Reif war damals Real Madrid mit der Geschichte La Décima. Der 10. Sieg in der Champions League für Real Madrid. Eine Geschichte, auch daran werden sich die Fans erinnern, eine Geschichte, die zu einem unglaublichen Finale geführt hat, zu einem Spiel gegen den Stadtrivalen Atletico, in dem Real eigentlich verloren hatte und dann in der Nachspielzeit und in der Verlängerung einen nicht mehr für möglich gehaltenen Sieg erreicht hat. Also die Geschichte war die Botschaft von Marcel Reif. Die Geschichte entscheidet am Ende, wer die Champions League gewinnt. Fußball ist ein Fernsehspiel. Fußball ist ein Spiel, das schöne Menschen braucht. Trainer, Guardiola, Klopp, jetzt in Frankreich, bald Zidane. Spannende Menschen, Menschen, die konkurrieren können mit den Filmen und Serien, die wir aus Hollywood geliefert bekommen. Ist ja kein Zufall, dass wir bei den Übertragungen aus den USA jetzt die Hollywood-Stars auf der Tribüne sehen. Leonardo DiCaprio habe ich gesehen bei Brasilien gegen Norwegen zum Beispiel. Also Fußball ist ein Fernsehspiel, das schöne Menschen braucht und vor allen Dingen eine Geschichte braucht. Denn die Serie, der Film, das alles ist nur einen Knopfdruck auf der Fernbedienung entfernt. Deswegen muss das Spiel mindestens das Gleiche liefern. Die Fußballmannschaften, das ist die These dieses Videos, die Fußballmannschaften werden getragen von der Geschichte, die um sie herum erzählt wird. Die Fußballmannschaften werden getragen auch von der Stimmung im Land oder in der Fangemeinde bei Real Madrid, von der Stimmung im Land, die sich dann in eine Geschichte umformen lässt. Ich will das an drei Punkten deutlich machen. Einmal an den vier deutschen Titeln, deswegen war ich jetzt schon kurz bei der vier. Also Punkt eins, die vier deutschen Weltmeistertitel im Fußball. Punkt zwei, dann Nagelsmanns Mannschaft in einer infantilisierten Gesellschaft. Und dann kann ich anders sein. Dann muss ich natürlich auf Basis dieser These, dieser Idee eine Prognose abgeben, wer denn Weltmeister werden wird. Das macht den Witz dieses Videos aus. Ich nehme das auf am 6. Juli vormittags und kann natürlich schon heute Abend oder morgen Abend widerlegt werden. Ja, also Punkt 1, die vier deutschen Fußball-Weltmeistertitel. Ich glaube 1954 und 1990 kann ich überspringen. Da ist viel zu erzählt und gesagt worden. Die Weltmeisterschaft 1974 habe ich als Kind erlebt. Ich war damals 7. Ist die erste Weltmeisterschaft, die ich bewusst wahrgenommen habe. Habe mich sehr gut vorbereitet als 7-Jähriger. Habe alles ausgeschnitten, was die DDR-Presse zu diesem Event vorab geliefert hat. War dann wirklich schwer enttäuscht. Als die einzige afrikanische Mannschaft, das ist damals ein Turnier mit nur 16 Mannschaften gewesen, als die einzige afrikanische Mannschaft 9-0 gegen Jugoslawien verloren hat. Das Lebensgefühl damals war nicht nur für mich als 7-Jähriger nicht mit dem zu vergleichen, was wir heute zum Beispiel haben. Es ging damals den Deutschen in ihrer Mehrheit in beiden deutschen Staaten so gut wie vorher lange nicht und danach wahrscheinlich nie mehr wieder. Wir haben 72 den Grundlagenvertrag, wir haben 73 den UNO-Beitritt beider deutschen Staaten, ein Annäherungsprozess, der auf Erleichterungen hoffen lässt im Reiseverkehr, vielleicht sogar in Richtung Vereinigung, ein Prozess, der zur KSZE-Schlussakte von Helsinki 1975 führt. Wir haben im Osten in Berlin 1973 im August, ich habe das hier auf dem Bild, 1973 im August die Weltfestspiele der Jugend und Studenten, eine Megaparty, die selbst bis zu mir, bis zu dem kleinen Michael auf der Insel Rügen ausstrahlt. In der Bundesrepublik verkörpert Franz Beckenbauer die neue Leichtigkeit im Fußball. Auf dem Bild ist Rainer Bonhoff zu sehen, falls Sie das jetzt nicht gleich erkannt haben sollten. Im Osten Deutschlands führt dieses Lebensgefühl zu einer Fußballmannschaft, die fast Weltmeister geworden wäre. Sie schlägt ja den späteren Gewinner Bundesrepublik in der Vorrunde, kommt dadurch in eine sehr viel schwerere Gruppe mit den Niederlanden, mit Argentinien, mit Brasilien, während sich der Westen mit Schweden, Polen und Jugoslawien vergnügen kann. Also insofern haben wir durch dieses 1-0 von Hamburg vielleicht sogar ein deutsch-deutsches Finale verfasst. Diese DDR-Mannschaft wird 1976 in Montreal auch mit einer gewissen Leichtigkeit im Spiel Olympiasieger. Das alles endet im Osten mit der Ausbürgerung von Wolf Biermann im Herbst 76. Ein Ereignis, das den Abgesang auf die Sozialismus-Idee im Osten Deutschlands einleitet. Also das ist der Weltmeistertitel von 1974, getragen von einer Leichtigkeit und einer positiven Grundstimmung im Westen. 2014 bin ich am Tag nach dem Finale nach Indien geflogen zu einer Tagung, habe dort sofort die Zeitungen gelesen, die haben sich überschlagen mit einem Lob auf Deutschland, nicht nur auf diese Yogi Löw Fußballmannschaft, sondern mit einem Lob auf das Land ganz generell. Dieses Land, dieses Deutschland habe nun endlich seine Geschichte bewältigt, habe das Nationalgefühl wiederentdeckt, beginnend mit dem Sommermärchen 2006 und habe eine Wirtschaft, die brummt. Leute in aller Welt, englischsprachige Zeitungen in Indien, Leute in aller Welt, nehmt euch ein Beispiel an diesem Land, das jetzt auch im Fußball wieder gewinnt. Wir wissen alle, was danach passiert hat. Danach übernehmen in Deutschland die Moralisierer. Schon bei der WM in Russland, erst recht dann in Katar und auch jetzt wieder in den USA. Es gab jedes Mal Boykottdiskussionen, was für die Stimmung im Land und damit für das Gefühl, dass eine Fußballnationalmannschaft trägt, nicht gerade förderlich ist. Wir haben eine Spaltung, die sich auch in dieser Mannschaft heute niederschlagen dürfte. Wir haben in dieser Mannschaft zum Beispiel Ungeimpfte und Geimpfte. Kimmich war ja nur der Beispielfall, an dem der FC Bayern durchexerzieren wollte, wie man vielleicht anders mit Spielern umgehen könnte, die diese Behandlung nicht auf sich nehmen wollte. Wir haben in dieser Mannschaft jetzt, das ist dann erst hinterher herausgekommen, man muss vielleicht noch sagen, dass der DFB auf das Desaster von Katar Mund zu halten, Nancy Faeser mit der Binde auf der Tribüne, dass der DFB auf dieses Desaster in Katar reagiert hat, Rudi Völler installiert hat, wenn man so will, einen Vater für das Kind Julian Nagelsmann. Ich komme ja gleich zur Infantilisierung. Und dieser Rudi Völler hat es geschafft, alle Konflikte aus den Medien herauszuhalten. In den Leitmedien, in den Staatsmedien war Friede, Freude, Eierkuchen vor dem Desaster gegen Paraguay. Das ist für einen Medienforscher spannend, wie das gelungen ist, alle Spaltungen, alle Konflikte, die es ja immer gibt um Startelfplätze. Jetzt haben wir noch gehört, um die Kinder und die Frauen und die Babys, die man sehen wollte. All diese Konflikte sind aus den Staatsmedien ferngehalten worden. All dieser Kindergartenkram, der sich rund um die Mannschaft entwickelt hat. Ein Trainer, der seine Oma dabei hatte und seine Trophäe, die Bild-Zeitungsreporterin, die er ja in seiner FC Bayern-Zeit gewonnen hat, diese Trophäe da auch permanent den Spielern zu präsentieren, die gar nicht so viel jünger sind und vielleicht auch ein Interesse an dieser Bild-Reporterin gehabt haben. So jedenfalls geht die Geschichte, warum Julian Nagelsmann beim FC Bayern gescheitert ist. Also Rudi Völler hat es geschafft, all diese Konflikte aus den Leitmedien fernzuhalten. Das führt zu meinem zweiten Punkt, den ich gerade schon angedeutet habe, zu der infantilisierten Gesellschaft, in der wir leben. Meine These ist, dass 80% der Menschen, die wie Erwachsene aussehen, die Bauch haben, Bart haben, Falten haben, 80% dieser Menschen nicht erwachsen geworden sind, dass 80% der Menschen nicht gelernt haben, unabhängig vom Vater Staat und von Mutter Tagesschau zu entscheiden, dass 80% keine Urteilskraft in ihrem Leben haben entwickeln können, muss man wahrscheinlich sagen. Zur Urteilskraft, zum Erwachsenwerden gehört die Einsicht, dass ich nicht alles bekommen kann, was ich möchte, selbst wenn ich alles einsetze, wenn ich alles in die Waagschale werfe, was mir möglich ist. Der Fachbegriff dafür ist Unverfügbarkeit. Ein Kind quengelt, ein Kind sagt, ich will Weltmeister werden, nicht erst in 2 Jahren, sondern am liebsten sofort. Ein Kind sagt, ich trete nicht zurück, wenn man nicht mehr mit mir spielen will, dann muss man mir das sagen. Ein Erwachsener übernimmt die Verantwortung für das, was er verbockt hat und entscheidet sich dann entsprechend. Diese Zahl 80% und die Argumentation, die gleich folgt zur infantilisierten Gesellschaft, dies entnehme ich beides einem Buch von Raimund Unger oder nämlich den Büchern von Raimund Unger, einem meiner Lieblingsautoren. Ich zeige vielleicht dieses Buch, Die Heldenreise des Bürgers. Habe hier noch ein zweites liegen, das ich vorhin vergessen habe. Breaking News, der Titel ein bisschen unglücklich, ein Buch, das meine Forschung zur Medialisierung des Fußballs, zur Veränderung der Gesellschaft insgesamt im Lichte einer Medienlogik beschreibt, die sich an spannenden Geschichten, an Konflikten, an schönen Menschen orientiert. Ich reiß das hier nur beispielhaft an, 2018 bei Westend erschienen. Also Raimund Unger ist mein Gewährsmann für die infantilisierte Gesellschaft und für die These, dass 80% der Erwachsenen keine Urteilskraft jenseits von Vater Staat und Mutter Tagesschau entwickelt haben. Raimund Unger nennt dafür 3 Gründe. Katastrophismus, also die permanente Angst, in der wir gehalten werden. Im Moment wieder die Hitze, heißt ja jetzt schon wieder, dass der Sommer furchtbar werden wird, dass da sich so eine Glocke entwickelt und dass die knapp 40 Grad oder sogar leicht drüber, dass das nur der Anfang war. Wir hatten diese Pandemie-Geschichte erlebt, wir haben den Krieg, also Katastrophismus hält uns permanent in Angst. Menschen, die ängstlich sind, orientieren sich eher an Instanzen. Ein Trainer, der ängstlich ist, braucht jemanden wie Rudi Völler. Dann Entwurzelungstechnik, das ist Raimund Ungers 2. Punkt. Entwurzelungstechniken, Techniken, die uns von der Heimat entfernen, von der Familie, die Traditionen kappen und gar nicht so unwichtig, gar nicht hoch genug einzuschätzen, der 3. Punkt, all das, was mit unserem Körper passiert. Gar nicht so wenige haben sich ja dieser Spike-Therapie unterzogen. Dazu kommen Strahlen, die uns alle betreffen. Dazu kommen Nahrungsmittel, die nicht mehr so sind wie bei unseren Eltern und Großeltern. All das macht es im Ergebnis nicht leichter, erwachsen zu werden. All das führt im Ergebnis zu einer Kita-Truppe, zumal wenn man bedenkt, dass Männlichkeit, dass das Vaterbild permanent unter Beschuss steht. Ja, die Männlichkeit, die zum Beispiel die Mannschaft von Paraguay, weiß gar nicht, ob man da Männlichkeit sagen soll, war vielleicht schon ein bisschen mehr, aber die Männlichkeit, die eine Mannschaft wie Paraguay auf den Platz gebracht hat, ist in westlichen Gesellschaften seit vielen Jahren verpönt und macht es dann auch Fußballern nicht ganz so einfach, ein entsprechendes Bild zu entwickeln, auch ein entsprechendes Selbstbild zu entwickeln. Man kann das schön studieren am Beispiel von Kimmich, dem Kapitän der Mannschaft, der ja immer wieder versucht, ein Mann zu sein, aber natürlich auch ein Produkt dieser infantilisierten Gesellschaft ist und deshalb eine ganz andere Art von Vorbild verkörpern muss, als das frühere Fußball-Nationalmannschaftskapitäne leben konnten. Ja, ich muss, das ist der letzte Punkt in diesem Video, ich muss etwas sagen zur Weltmeisterschaft. Wer kann 2026 Weltmeister werden? Wer bringt die beste Geschichte auf den Platz? Wenn meine Idee stimmt, dass ich ein Drehbuch brauche und eine Story, die sich im Fernsehen verkaufen lässt. Wer also wird Weltmeister? Argentinien? Hat die gleiche Geschichte wie in Katar, hat die gleiche Geschichte wie vor 4 Jahren. Alles für Messi, alle für Messi. Bei Marokko sieht das ganz ähnlich aus, die gleiche Geschichte wie vor 4 Jahren. Afrika ist wer jetzt auch im Fußball. Wird man sehen, ob die sozusagen das Spin-off, die Weiterführung der Geschichte, diese beiden Mannschaften nochmal so weit trägt. Frankreich hat die Geschichte, die eigene Geschichte ein bisschen verfeinert. Dieser Lausbub, der die Mannschaft führt, musste ins Ausland gehen, musste Paris verlassen, musste zu Real Madrid gehen, zu der Mannschaft, die den größten Nimbus im Fußball verkörpert, inzwischen ja schon 15 Mal die Champions League gewonnen hat, musste zu Real Madrid gehen, musste da durch ein Tal der Tränen, um jetzt als Kapitän sein Heimatland zu führen, hat das ja gegen Paraguay auch beispielhaft gemacht, nicht nur als Fußballer, sondern auch als Kämpfer. Norwegen hat eine großartige Geschichte. Die Wikinger und die Normannen haben ja schon mal die Welt erobert. Es wird oft vergessen, wenn man über Weltgeschichte spricht, wenn man eher über Geopolitik spricht, wie das, was die Normannen, die dann zu Wikingern wurden, wie das die Welt bis heute prägt. Norwegen inszeniert das mit dem Rudern und der Pauke vor dem Fanblock. Also da kann schon Potenzial sein, weit zu kommen. Auf der anderen Seite steht eine Geschichte, die Norwegen zu einem Fußballzwerg macht und die dann, wenn es gegen die Mannschaften mit einer langen Fußballerzählung geht, Schwierigkeiten machen kann. Meine Lieblingsgeschichte im Moment kommt aus England. England sagt, wir holen den Titel nach 60 Jahren heim. It's coming home. Und nicht von irgendwoher, es kommt aus den USA wieder nach Hause. Und dafür hat man sich mit dem Erzrivalen verbündet. Man hat einen Trainer aus Deutschland auf die Bank gesetzt. Letzter Titel 66, Wembley-Finale gegen Deutschland. Und man lässt diese Nationalmannschaft anführen von einem Kapitän, von einem Rekordtorschützen, der beim deutschen Fußballmeister spielt. Ist eine Prognose vom 6. Juli. Diese Prognose rechnet nicht mit der FIFA, die sicher eine eigene Geschichte hat, die schon aus ökonomischen Gründen sich möglicherweise längst überlegt hat, wer Weltmeister werden soll, die deshalb manche Spiele für 12-15 Minuten Nachspielzeit versieht, die an der Videoleinwand merkwürdige Gestalten stehen hat, die noch merkwürdigere Entscheidungen treffen. Lassen wir uns also überraschen. Wir werden am 19. Juli vielleicht auch schon vorher wissen, ob meine Prognose ins Schwarze trifft oder nicht. Schreiben Sie in die Kommentare, warum Sie nichts vom Fußball halten, wie es Ihnen geht in einer infantilisierten Gesellschaft. Und vergessen Sie dabei nicht, dieses Video zu liken, zu teilen oder, wenn Sie mögen, vielleicht sogar das Projekt Freie Medienakademie zu unterstützen. Vielen Dank.
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1: Wir merken es alle, das Leben wird komplizierter und nicht besser. Wir kriegen schwer Arzttermine, Busse fahren seltener, Preise steigen unaufhörlich, örtliche Krankenhäuser verschwinden, genau wie der Bäcker von nebenan und hunderttausende Jobs in der Industrie. Bürgerbeschwerden landen im Nirvana. Inzwischen sorgt sich eine Mehrheit der Deutschen um die Meinungsfreiheit und knapp 80% um die finanzielle Zukunft. Mein Gast sagt, in den vergangenen 5 Jahren hat eine Revolution von oben stattgefunden. Er nennt es den neuen Feudalismus. Wer mischt damit? Jetzt den Punkt Preradovic. Hallo Hermann Plopper, schön, dass Sie da sind.
2: Ja, schön, dass ich hier anwesend sein darf zu einem Gespräch. Ja, gerne.
1: Ja, sehr gerne. Und ich stelle Sie mal kurz vor. Sie sind Politologe und Publizist. Sie haben zahlreiche Artikel über die Eliten der USA veröffentlicht, unter anderem über den einflussreichen Council on Foreign Relations und schreiben heute unter anderem für Manova und Apolut. 2008 haben Sie das Buch Hitlers amerikanische Lehrer veröffentlicht, in dem Sie Einflüsse US-amerikanischer Stiftungen und Autoren auf den Nationalsozialismus offenlegten. Und Ihr Bestseller, die Macher hinter den Kulissen, wie transatlantische Netzwerke heimlich die Demokratie unterwandern, hat für einige Diskussionen gesorgt. 2019 dann Griff nach Eurasien und jetzt haben Sie das Buch Der neue Feudalismus, Privatisierung, BlackRock, Plattformkapitalismus geschrieben. Feudalismus herrschte ja vor allem im Mittelalter und Sie beschreiben die Geschichte ausführlich in Ihrem Buch. Was ist an der momentanen Entwicklung feudalistisch?
2: Also es sind viele Merkmale heute eindeutig wieder vorherrschend. Also die Umgehung eines öffentlichen Raumes, der öffentliche Raum, die Politik ist ja das, wo eben alle Leute mitgenommen werden, von der Theorie her und auch von der Realität in den letzten 100 Jahren. Das war nicht immer so. Im Feudalismus waren eben die meisten Leute völlig ausgeschlossen von Entscheidungsprozessen und haben auch nichts besessen in dem Sinne. Und da haben wir, glaube ich, einen Anknüpfungspunkt, weil genau da sind wir jetzt auch gerade wieder. Wir sehen eine gigantische Privatisierungswelle. Also dass der politische Raum wird umgangen, er wird auch eliminiert. Wir sehen, dass private Räume entstehen, also dass Privatstädte gegründet werden, mitten in souveränen Staaten. Und dass ja an die Stelle einer demokratischen Teilhabe der Bevölkerung jetzt eigentlich nur die Bestimmung durch die

0: Lesbarkeit oder jeder Appellationsmöglichkeit. Wir sehen, dass der Berliner Journalist Hüseyin Dokru halt total von allen Bürgerrechten sozusagen betrachtet worden ist. Er hat kein eigenes Konto. Selbst Sippenhaft findet dort statt. Seine Frau, deren Konto wurde auch lange Zeit gesperrt. Und die offizielle Erklärung ist, er hat keine Fake News veröffentlicht, er hat niemanden beleidigt. Lediglich seine Ansicht gefällt der EU nicht. Und da sind wir in der Tat voll in den feudalistischen Verhältnissen. Und weil Rechtsstaatlichkeit und dass man Entscheidung eines Gerichtes anfechten kann, all das ist ja hier nicht. Es ist nackte Willkür. Es gibt keinerlei Möglichkeit, solche Sanktionen auch gegen Jacquebot oder Thomas Röper oder Alina Lipp irgendwie zu hinterfragen auf ihre Rechtmäßigkeit. Und das ist ein Beispiel von vielen. Es gibt unglaublich viele Beispiele, die wir in diesem Gespräch wahrscheinlich noch aufdröseln können.
1: Also in der letzten Hälfte des letzten Jahrhunderts, also in der zweiten Hälfte des letzten Jahrhunderts, wo wir ja im Grunde sozialisiert wurden, da hatte man ja eher den Eindruck, auch wir sollten gut leben und uns entfalten dürfen, also die normalen Menschen. Warum jetzt dieser neue Feudalismus? Was macht den möglich?
0: Ja, was macht den möglich? Das ist natürlich auch ein langer Prozess. Also ich beschreibe ja in meinem Buch erstmal den furiosen Aufstieg der Leibeigenen zu Bürgern, zu selbstständig wirtschaftenden Landwirten, zu Arbeitern, die zu geregelten, geschützten, lebenswürdigen, menschenwürdigen Bedingungen arbeiten können. Und das ist ja alles kein Geschenk der Oberen, das hat sich die Bevölkerung selber erkämpft. Ich sag mal, im 19. Jahrhundert ganz entscheidende Durchbrüche durch eine geniale Koalition von Bildungsbürgertum, Arbeiterbewegung und christlicher Soziallehre ist das möglich geworden. Und mit einem Kaiser Wilhelm II., der das unterstützt hat durch das Prinzip der Subsidiarität. Der Staat mischt sich nicht ein in Basisbewegungen und in Selbstorganisation in Genossenschaften, sondern er hilft dann bei Know-how und wenn es finanziell irgendwo vielleicht schwierig sein könnte, ansonsten hält man sich da raus. Und dieses Konzept der Genossenschaften, der öffentlich-rechtlichen Wirtschaft, auch der staatlichen Wirtschaft und nur da, wo profitorientierte Wirtschaft keinen Schaden anrichten kann, wird sie toleriert. Das hat lange Zeit funktioniert. Das hat selbst noch in den 50er Jahren, 60er Jahren, sogar noch unter Helmut Kohl und seinem Sozialminister Norbert Blüm funktioniert. Aber dann kam der Durchbruch. Das ist die Folge eines Rollbacks, teilweise von frustrierten Adligen, tatsächlich, also die Exponenten der österreichischen ökonomischen Schule, des Marktradikalismus wie Friedrich von Hayek oder Ludwig von Edler, Freiherr von Mises. Das sind Adlige, die auch wirklich so denken und agiert haben. Und das nimmt heutzutage eben immer mehr Formen an, weil sie trafen auf Sponsoren wie die Koch-Brüder Charles und David Koch oder auf Anthony Fisher, den englischen Unternehmer, die das dann unterstützt haben, finanziert haben. Und so ist langsam in die Politik Generation für Generation dieses marktradikale Modell, also der Staat ist schlecht, der Staat mischt sich ein in Wirtschaftsprozesse und dadurch werden die Krisen nur schlimmer. Dieses Dogma, was ja nun faktisch 1929 schon widerlegt wurde.
1: Moment, aber heute könnte man sagen, die haben ja nicht ganz Unrecht, ja? Das Problem ist ja durchaus der Staat. Das heißt, diese Art der geplanten Wirtschaft, um es nicht Planwirtschaft zu nennen, lässt die Industrie gerade durch hohe Energiepreise runterstürzen. Vom Staat geht die Einschränkung der Meinungsfreiheit aus. Also im Grunde ist doch der Staat bei uns das Problem und nicht die Lösung.
0: Ja, das ist eine schöne Provokation, weil ich sag mal, das ist auf der Phänomen

0: Ebene so, ja, wenn man nicht weiter dahinter guckt. Es ist aber so, dass ja im Prinzip seit, also für alle sichtbar, seit der Regierung von Ronald Reagan 1980 und Margaret Thatcher in Großbritannien, halt tatsächlich auch der Staat okkupiert wurde von Staatsfeinden. Wir erinnern uns, dass Ronald Reagan nichts Besseres zu tun hatte, als den gerade einigermaßen wieder reparierten Staatshaushalt der USA wieder völlig zu zerrütten durch völlig sinnlose Verschwendung von Staatsgeldern für Krieg der Sterne, wenn wir uns erinnern, Star Wars sozusagen mit den entsprechenden, also SDI-Projekten und so weiter.
1: Naja,
0: Und wir sehen,
1: auch um die Sowjetunion klein zu kriegen, das war ja damals Reagans Ziel, ne?
0: genau, es spielt natürlich immer die Geopolitik auch mit rein, auch in die jetzige Szenerie. Das ist unverkennbar. Aber was wir sehen, ist seitdem eigentlich eine Unterwanderung des Staates. Das habe ich ja auch in meinem Buch Die Macher hinter den Kulissen 2014, glaube ich, ganz erschöpfend dargelegt, dass marktradikale Stiftungen die Politiker beeinflusst haben, sie auch hochziehen. Also eine Person wie Frau Baerbock ist ein reines Produkt dieser Netzwerkorganisationen. Und was ich damals schon beschrieben habe und was sich natürlich radikalisiert hat, die Bertelsmann-Stiftung, die halt mittlerweile doch sehr viel, meinetwegen die ganze Agenda unter der Regierung Schröder und Fischer bestimmt hat. Also eigentlich war Gerhard Schröder nur der Ansager, der Herold für diese Kräfte, Bertelsmann-Stiftung, die dann die ganze Sache mit Agenda 2010 und so weiter losgetreten haben.
1: Naja, aber wenn man sieht, dass die heutige Linke, sagen wir mal die linken Parteien oder Menschen, die sich da links lesen, die machen ja diesen, was sie neuen Föderalismus nennen, mit. Auch die Einschränkung der Meinungsfreiheit, Parteienverbot. All diese Sachen macht genau diese Linke mit, ja? Also
0: Jo, exakt.
1: ist denn diese neue Linke quasi auch ein Produkt der Marktradikalen oder der Stiftungen der Einflussreichen?
0: Das kann ich also ganz gut beobachten. Ich war ja selber mal in dieser Wahlalternative Soziale Gerechtigkeit, WASG. Das war irgendwann Anfang der 2000er Jahre eine Reaktion auf Schröders Agenda 2010.
1: Letzte Woche war
0: Und
1: Oskar Lafontaine hier, ja.
0: genau, der Oskar. Und da hat damals nach meiner Meinung ganz schön da, ob er es gewusst hat, weiß ich nicht, glaube ich nicht mal, hat da ganz schön forciert diese Entwicklung. Also erstmal die Westerweiterung der PDS, die ja ohne Not da einen Genossenschaftsstaat an die Wand gefahren hatte, vorher gerade 40 Jahre lang. Ja, jedenfalls. Das konnte ich dann auch beobachten und ich sehe ja auch, wie die echten Linken rausgeekelt wurden aus der Linkspartei. Also wie dann plötzlich sich Leute wie Wolfgang Gierke, der frühere Sprecher für Außenpolitik und Sicherheitspolitik, wie der so langsam an den Rand gedrückt wurde und ja, pro-israelische Seilschaften und eben auch marktradikale Seilschaften dort das Kommando übernommen haben, sodass heute palästinensische Mitglieder der Linkspartei tatsächlich rausgemobbt werden, sobald sie die Interessen der Palästinenser vertreten. Und es ist ja symptomatisch, wenn Richard Grenell in der ersten Trump-Ära beim Neujahrsempfang der Linkspartei als Ehrengast auftritt, also ein wirklich profiliert rechtsradikaler
1: Echt, der war da.
0: pro-israelischer Typ. Ja. Und ich kann das ja aus nächster Nähe beobachten und ich
1: Also der
0: natürlich
1: frühere
0: gerade in der.
1: Botschafter der USA in Deutschland, um es mal kurz zu
0: Genau.
1: sagen.
0: Und ja, es gibt genug Zeichen dafür. Also ich sage mal so, wer hat denn den zweimal gescheiterten Kanzler Friedrich Merz dann doch in den Sattel geschoben, ne? Also in der dritten Abstimmung, wäre mal interessant zu betrachten. Nee, ist es egal. Ich habe ja
1: Meinen Sie
0: ihn
1: BlackRock? Meinen Sie BlackRock?
0: Ja, das sowieso. Ich hatte 5 Jahre vorher schon geschrieben, Leute, passt auf, der Merz wird Kanzler. Es ist völlig egal, was wir dazu meinen. Das ist vollkommen Wurst. Der wird Kanzler, weil er als, ja, er war ja nicht im operativen Bereich von BlackRock, das schafft er ja gar nicht, aber
1: Aufsichtsrat, ja.
0: er war im Aufsichtsrat 10 Jahre und hat da natürlich seine Connections in der Politik geltend gemacht und ist dafür gut bezahlt worden auf eine halbwegs legalisierbare Art. Ja, aber es ist egal. Es gibt ja diese ganzen ja, Young Leaders-Programme von der Atlantikbrücke, das habe ich alles beschrieben, oder Stiftung Wissenschaft und Politik oder ja, die American German Council und solche Geschichten, wo wirklich junge Leute schon über Berlin-Polis werden die schon rekrutiert für eine Karriere innerhalb dieser Netzwerke. Und dann
1: Ja,
0: gibt
1: das
0: es
1: hat ja auch
0: vielleicht.
1: Klaus Schwab hat es ja auch mal gesagt, so ungefähr unsere Leute werden in allen Regierungen sitzen, ne?
0: Ja,
1: Und
0: also dann.
1: das tun sie auch. Lassen Sie uns noch mal auf den Feudalismus zurückkommen. Sie
0: Ja.
1: schreiben in Ihrem Kapitel über diesen früheren Feudalismus, schreiben Sie, der Feudalherr bezieht ein leistungsloses Einkommen. Soll heißen, er saugt nur ständig Leistungen seiner Leibeigenen ab und gibt selbst schon lange keinen Gegenwert mehr. Wer sind die heutigen Feudalherren und was ist deren leistungsloses Einkommen?
0: Ja, da hat ja nun Yannis Varoufakis, der frühere griechische Finanzminister, auch schon ein Buch Techno-Feudalism rausgegeben, was bis jetzt meines Wissens nicht auf Deutsch übersetzt ist. Jedenfalls, er sagt, er nimmt dort Amazon als ein Beispiel, also und Jeff Bezos, den Inhaber, den Mehrheitseigner von Amazon. Und sagt halt, wenn ein solcher Konzern eine solche Monopolstellung errungen hat, kann er irgendwann den Preis beliebig setzen. Und das sehen wir ja bei vielen Sachen. Erstmal werden die Konkurrenten durch Dumpingpreise fertig gemacht. Und wenn man dann das Monopol hat, dann hat man so richtig die Rendite. Das heißt, da kommt dann das leistungslose Einkommen durch. Ja, eine völlig durch niemanden anzufechtende Preisgestaltung. Das haben wir auf so vielen Gebieten. Und der gerade jetzt sozusagen zum Lieblingsekel der Öffentlichkeit avancierte Peter Thiel hat ja auch gesagt in seinem Buch Zero to One, also Konkurrenz ist etwas für Schwächlinge. Monopole sind das, was wünschenswert ist als Zustand, weil man nur dann entsprechend ambitionierte, großformatige Projekte wie zum Beispiel die Eroberung des Mars oder die Beseitigung der menschlichen Sterblichkeit erreichen kann. Und ja, das gibt eigentlich die heutige Eigentumsstruktur auf dieser Welt brillant wieder. Wir haben ja heutzutage eine beispiellose Ungleichheit von Einkommen weltweit. Also das hat ein Feudalherr im Mittelalter nie schaffen können. Und von daher bestimmen diese Herrschaften eben auch weitgehend die Agenda. Und ja, zum Beispiel Peter Thiel hat gesagt, das Schicksal unserer Welt mag von den Bemühungen eines einzelnen Menschen abhängen, der jene Maschinerie der Freiheit aufbaut oder verbreitet, die die Welt für den Kapitalismus sicher macht.
1: Ja, er hat ja auch gesagt, Freiheit und Demokratie passen nicht zusammen, ne?
0: Wunderbar, das ist in einem anderen Artikel im Cato-Institut. Die haben also auch ein Hausblatt, wo ich gar nicht weiß, wie das heißt. Das Cato-Institut ist ein, also ich sage mal, eine reaktionäre Denkfabrik. Ich sage reaktionär, weil es ist ja
1: Manche
0: nicht
1: sagen sehr
0: konservativ.
1: konservativ.
0: Genau, konservativ.
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3: 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US-Präsident Donald Trump erklärte, dass der israelische Ministerpräsident Benjamin Netanyahu bei seiner Ankunft in den Vereinigten Staaten nicht verhaftet werde. Zuvor hatte der muslimische Bürgermeister von New York City, Zoran Mamdani, angekündigt, zu prüfen, ob die Stadt den israelischen Regierungschef bei seinem voraussichtlichen Besuch im September verhaften könne, da ja seit dem 21. November 2024 vom Internationalen Strafgerichtshof ein Haftbefehl erlassen wurde. Die USA erkennen den Internationalen Strafgerichtshof in Den Haag aber nicht an und sind auch kein Mitglied. Der stellvertretende Stabschef des Weißen Hauses, Stephen Miller, sagte am Freitag, die Trump-Regierung verfolge eine Politik, illegalen Einwanderern den Zugang zum Bankensystem zu erschweren, um sie zur Selbstabschiebung zu bewegen. Illegale Ausländer haben Kreditkarten, Bankkonten und erhalten ihre Löhne per Direktüberweisung. Sie nehmen voll am Wirtschafts- und Finanzsystem Amerikas teil. Das Abzuschalten ist ein massiver Motor für Abschiebungen. Miller bezog sich offenbar auf eine Executive Order, die Trump am 19. Mai unterzeichnet hat. Darin werden Banken und Bundesaufsichtsbehörden angewiesen, Konten und Kreditanträge von Personen ohne legalen Aufenthaltsstatus oder Arbeitserlaubnis strenger zu prüfen. Die Steuereinnahmen des deutschen Staates sind gegenüber dem Vorjahresmonat zurückgegangen. Das steht im neuen Monatsbericht des Bundesfinanzministeriums. Einnahmen aus der Einkommensteuer, der Körperschaftssteuer und der Umsatzsteuer waren im Vorjahresvergleich rückläufig. Auch die Einnahmen aus der Energiesteuer, dem Solidaritätszuschlag sowie der Stromsteuer gingen zurück. 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
0: Wo ich gar nicht weiß, wie das heißt. Das Cato-Institut ist ein... Also ich sag mal reaktionäres, eine reaktionäre Denkfabrik. Ich sag reaktionär, weil es ist.
1: Manche sagen sehr konservativ.
0: Genau, konservativ ist so eine begriffliche Nebelkerze, weil die wollen ja das Bestehende eben nicht erhalten, sondern die wollen das Rad nach meiner Ansicht jedenfalls zurückdrehen. Das ist eine ganz entscheidende begriffliche Nebelkerze, die hier eingesetzt wird. Und ja, das. Ja. Da hat er eben geschrieben in diesem Cato-Magazin, ich bin zu der Auffassung gekommen, dass Demokratie und Freiheit nicht miteinander vereinbar sind. Und zwar nachdem er erstmal geschrieben hat in dem Aufsatz Education of a Libertarian, dass er an der Universität Stanford mit seiner Studentenzeitung isoliert geblieben ist und dass er auch seine Vorstellungen nicht irgendwie den Leuten vermitteln kann, dann rollen die Leute die Augen schon nach oben. Deswegen muss er auf drei Wegen, war damals seine Idee, diesen demokratischen öffentlichen Raum umgehen, um ihn dann irgendwann zu eliminieren. Erstens durch das Internet, das ist ihm ja auf der ganzen Linie gelungen, natürlich nicht ihm alleine, klar, aber das Internet hat tatsächlich dazu geführt, dass die Öffentlichkeit, dass man sich begegnet, dass man sich haptisch begegnet, mit Blickkontakt, mit sonst was in der realen Welt, dass das weitgehend abgeschafft ist und alles über kontrollierbare Bahnen des Internets geht. Das hat er geschafft. Das war der eine Agendapunkt. Der andere war Weltall. Ja, im Weltall außerpolitische Zonen einrichten, wo Politik nichts zu melden hat. Und drittens Privatstädte auf extraterritorialen Gewässern, auf dem Ozean. Mit anderen Worten, verschiedene Pontons zusammensetzen. Und der Artikel hatte die Funktion, dieses Seasteading Institute bei den Sponsoren bekannt zu machen. Dort hat er den Enkel von Milton Friedman, Patrick Friedman, als Geschäftsführer eingesetzt und Nun hat bis heute, dieses Projekt ist wirklich total gescheitert, weil bis heute ist nicht ein einziger Pontonstadt auf dem Ozean entstanden. Aber dafür, mittlerweile sind die Staaten so entkernt und gescheitert, dass er in gescheiterten Staaten, und nicht er, sondern die ganze Bewegung der Libertären, Privatstädte bauen, wie zum Beispiel Prospera in Honduras auf der Insel Roatan. Und da sehen wir dann schon so idealtypisch so eine neokoloniale Besiedlung, weil natürlich mussten die rechtmäßigen Einwohner weichen. Man hatte ja eine faschistoide Regierung dort und jedenfalls in Afrika, in anderen gescheiterten Staaten entstehen mittlerweile 20 Privatstädte. Und ganz wichtig, das ganze Gaza-Projekt ist eine riesige Sonderwirtschaftszone, an der die USA, Israel und die arabischen Scheichtümer gleichermaßen beteiligt sind. Und da ist natürlich jetzt die Abweichung vom Skript passiert, dass man meinte, man könnte mal eben den Iran überrollen. Aber der Iran hat sich halt als sehr resilient erwiesen, wie man so schön neudeutsch sagt, und hat diese Pläne ganz massiv durchkreuzt, weil das Geld, was meinetwegen jetzt die Scheichtümer für Rechenzentren von Amazon Web Services und anderen ausgeben wollten, brauchen sie jetzt erstmal für den Wiederaufbau ihrer eigenen Scheichtümer. Und das ist natürlich, sage ich mal, Abweichung vom Skript, aber Trump fährt fort. Lateinamerika geht gerade komplett an die Trumpisten, ein Staat nach dem anderen, mit sogenannten freien Wahlen. Und das heißt, da entsteht ein System, USA, Israel und privatisierte Zonen. Und das ist ganz massiv im Moment. Die Leute haben es, glaube ich, noch gar nicht begriffen, was da gerade für ein Paradigmenwechsel stattfindet, dass hier 1000 Jahre mühsamer Kampf einer Befreiung eines Menschenrechts, einer Menschenwürde mal eben eliminiert wird im Handstreich.
1: Mhm. Ja, und da sind wir ja im Grunde, Trump, Thiel, das gibt ja auch eine starke Verbindung. Also Thiel hatte Trump im Wahlkampf unterstützt und vor allem hat er dem US-Vizepräsidenten J.D. Vance die politische Karriere, kann man sagen, ja erst ermöglicht, indem er ihn zum Senator gemacht hat mit sehr viel Wahlkampfhilfe. Jetzt können wir beobachten, dass die erste Amtszeit von Trump und die zweite sehr unterschiedlich verlaufen. Also in der ersten hat er sich zum Friedenspräsidenten aufgeschwungen und in der zweiten führt er Krieg. Ja, also ist er nach Venezuela einmarschiert. Das war noch verhältnismäßig eine kleine Operation. Aber dann der eigentlich völlig überflüssige, also für Amerika überflüssige, wie er selber gesagt hat, Krieg. Und in diesem Iran-Krieg ist ja auch Palantir-Technik und KI eingesetzt worden. Jawohl. Sehen Sie da irgendeinen Zusammenhang mit diesem Sinneswandel von Trump zum Kriegsherrn?
0: Also Sinneswandel, genau. Die ersten 4 Jahre Trump waren ja sehr gemäßigt, kann man sagen. Also er hat natürlich auch eben sich in Venezuela schon eingemischt, hat widerrechtlich einen iranischen General töten lassen und so weiter. Aber er war gemäßigt, weil es war so, es hat ihn selber überrascht, dass er Präsident wurde. Das liegt ja an diesem ulkigen, kann man schon sagen, US-Wahlsystem, weil Hillary Clinton hatte 500.000 Stimmen mehr als Trump. Aber
1: nur sind die Regeln die Regeln, ne?
0: Genau, es gibt dieses Wahlmännersystem, weil die Väter der US-Verfassung dem einfachen Pöbel eben nicht vertraut haben, sondern gesagt haben, da müssen noch mal ausgewählte Männer dann die letztendliche Wahl treffen. Und die haben damals eben, die waren abonniert auf Trump in ihrer Mehrheit. Jetzt war Trump selber überrascht. Huch, jetzt bin ich ja plötzlich Präsident, mein Kindertraum ist jetzt in Erfüllung gegangen. Und er hatte noch kein Konzept. Bei der zweiten Präsidentschaft war das völlig anders. Da hatte er natürlich schon den Bonus als Mann, der schon einmal eine Präsidentschaft gemacht hat, relativ erfolgreich oder sagen wir relativ schmerzfrei. Da haben sich die ganzen Seilschaften, die ich ja auch schon mal erwähnt habe, an seinen Rockzipfel gehängt und haben gedacht, ja, good, fine guy, den bauen wir jetzt auf. Und dann hat ja die Heritage Foundation, das ist ja auch so ein neokonservativer, sagen wir reaktionärer Think Tank, der hatte schon das Regierungsprogramm für Ronald Reagan geschrieben gehabt. Und der schrieb jetzt dieses Project 2025, schon im Jahre 2024, war komplett in allen Sachfragen und sogar schon in der Auswahl der Personen, die in der Transition Period Trump, also in der Übergangsphase von dem vorherigen Präsidenten zu Trump, dann ihn beraten sollen und die Verhandlungen führen sollen. Das war alles schon handverlesen, handpicked von der Heritage Foundation. Und das Programm war klar. Thiel hatte sich diesmal rausgehalten. Beim ersten Mal war er der entscheidende Sponsor von Trump. Und da gibt es ja diese Aufnahme, wo er sitzt in einem Transition-Team direkt neben Trump und Trump nimmt seine Hand und ist total ergriffen. Ja, jedenfalls diesmal hat Thiel gleich investiert in den Nachfolger. Das ist natürlich auch sinnvoll. Mhm. Trump wurde sowieso gewählt und wer weiß, wie lange. Also wenn man jetzt schon 80 ist, stellt sich natürlich immer die Frage, wie lange wird man durchhalten können? So alte Präsidenten hat es noch nie gegeben in der US-Geschichte. Also Reagan war auch in den 70ern, das war dann auch schon bemerkenswert. Und jetzt haben wir da so lauter Methusalems zwischen 80 und 90. Und jedenfalls war es dann sinnvoll, 10 Millionen mal eben in den politischen Aufbau von J.D. Vance zu investieren. Und
1: also,
0: ja.
1: Peter Thiel interessiert Sie ja sehr. Also der bekommt auch Platz in Ihrem Buch und Sie schreiben einige Artikel, haben Sie schon über Peter Thiel geschrieben. Sie schreiben auch, dass er mit seiner Firma Palantir die Lösung, also die Analyse-Tools geboten hat, die Datenflut zu bewältigen, die Geheimdienste zusammengetragen haben. Also Sie hatten vorher das Problem nach 9/11, schreiben Sie, die haben unheimlich viel Daten gesammelt, aber konnten die eigentlich gar nicht alle verarbeiten. Und mit der Firma Palantir, die ja fast weltweit oder in vielen Ländern eingesetzt wird inzwischen. In Deutschland ist es, glaube ich, Bayern und Hessen.
0: Hessen, Nordrhein-Westfalen ist im Gespräch, aber die jungen Grünen haben wenigstens für die Gesichtswahrung dagegen protestiert. Ja.
1: Aber worauf ich hinaus will, Sie berichten auch über eine Geheimloge namens Dialog, die Peter Thiel gegründet hat. Was steckt da dahinter?
0: Ja, das muss ich sagen, das ist ein relativ neues Phänomen. Das haben wir ja alle überhaupt erst vor wenigen Wochen entdeckt und sind noch in der Analyse. Aber ich sag mal so, es ist ein unglaublich einflussreicher Kreis von Leuten, der da versammelt wird und das schon seit 20 Jahren, also seit 2006 damals, hat sich Thiel mit jemand anders zusammengesetzt, dessen Namen ich jetzt nicht
1: behalten habe. Joe Lonsdale, oder?
0: Nee, noch ein anderer.
1: Er war auch Mitbegründer, okay.
0: Ja, Lonsdale ist ein ganz, können wir gleich noch drüber sprechen.
1: Machen wir.
0: Der ist also schon offen neofeudal. Jedenfalls, der Thiel hat jetzt wieder geplant für den August in Powers Court Estate, einem schönen Schloss-Hotel bei Dublin, das Treffen vom 12. bis zum 16. August zu veranstalten und hat auch gedacht, da bleiben sie unter sich und können da in Ruhe durch den wunderschönen Park spazieren gehen und diskutieren. Da ist auch der NATO-Chef, ne? Das ist ganz verrückt, der gleichzeitig ja immer in Personalunion, auch das spricht ja viel über die Vasallenbeziehung von uns zu den USA. Der ist gleichzeitig Oberkommandant der NATO und Oberkommandant der US-Streitkräfte, die stationiert sind.
1: Ah, der militärische NATO-Chef. Der militärische NATO-Chef.
0: Genau, weil der Mark Rutte ist ja nur der Frühstücksoffizier.
1: Das ja,
0: ist
1: ja genau.
0: Die nur damit es kein Missverständnis gibt. So einen gewissen zivilistischen Touch zu geben, aber man sieht ja die intellektuellen Potenzen dieses Herrn,
1: Was habe ich jetzt gehört? Der Infantino der NATO, habe ich letztens mal gehört.
0: Das eine erklärt das eine. Der Analyst Markus Fugmann hat gesagt, also wenn es eine Personifizierung von Schleim gibt, dann ist es Mark Rutte.
1: Genau, ja, Mark Rutte und Infantino. Wer war denn da noch oder wer ist denn da noch dabei oder sollte da noch dabei sein?
0: Also das war schon mal ein ganz schöner Schocker, ne? Also dass der dabei war. Also verschiedene Herrschaften, wie der von Ihnen schon genannte Joe Lonsdale und der auch mit Palantir gegründet hat und Frau Kaya Kallas und öfter gern gesehener Gast immer wieder Jens Spahn, wo man sich auch fragt, was dieser absolut charismafreie Sparkassenangestellte aus Ahaus, nichts gegen Ahaus, aber Sparkassenangestellte aus Ahaus, der ja schon bei den Bilderbergern seit Jahren mitmischt. Also das ist mir
1: persönlich. Würden Sie so weit gehen zu sagen, das ist der nächste Kanzler?
0: Jetzt glaube ich nicht mehr. Der nächste Kanzler wird, die nächste Kanzlerin wird Alice Weidel. Das ist schon mal völlig klar. Okay. Und jedenfalls. Spahn ist, glaube ich, in der Corona-Zeit als Gesundheits- oder Krankheitsminister ein bisschen verschlissen worden. Und das bekommt den Leuten nicht so gut. Und ich glaube nicht. Also,
1: dann bleiben wir mal bei Dialog. Was sind da die Ziele einer Loge wie Dialog?
0: Was denn nochmal, bitte? Ich habe es akustisch nicht verstanden.
1: Was sind die Ziele so einer Loge oder die Ziele von Dialog?
0: Ja, ne, also ich sag mal so, ich warne auch wieder davor, dieses Phänomen Dialog zu übersteigern, also die Bedeutung zu überschätzen. Eine einzige Netzwerkorganisation kann alleine nichts bewegen. Es ist immer, das zeige ich auch in meinem Buch, den Macher in den Kulissen, ein ausgefeiltes, sehr arbeitsteiliges Netzwerk von Netzwerken. Ne? Also da gibt es private Netzwerke mit ideologischer Ausrichtung, es gibt halböffentliche mit einer Strategieentwicklung wie Stiftung Wissenschaft und Politik. Und keine von diesen Organisationen und auch keine Person, auch nicht Peter Thiel, der ist im Moment sozusagen ein bisschen für die Leute so eine Visualisierung dieser ganzen Tendenz, kann alleine was bewegen. Die müssen alle sich vernetzen. Das heißt, Dialog baut auf den sozusagen Arbeiten vom Council on Foreign Relations, baut auf Bilderberger, auf Trilateral Commission und was es da sonst an nationalen, aber eben auch zum Beispiel Atlas. Ne? Kennt jemand Atlas-Netzwerk? Ganz wichtig, bestimmt unsere Politik ist, dass die Netzwerkorganisation der Netzwerkorganisationen, die gründet oder die hilft vielen Organisationen weltweit, vielen Leuten, die eine marktradikale Netzwerkorganisation gründen wollen, die werden mit Know-how und mit Geld unterstützt. Wenn sie Flüge sind, zahlen sie wiederum Abgaben an die Zentrale. Das Atlas-Netzwerk, was viel zu wenig beachtet wird oder weitgehend unbekannt ist, hat mittlerweile 500 Filialorganisationen weltweit und bearbeitet die Politiker und im marktradikalen Sinne und scoutet die auch und bringt die nach oben. Allein in der Ukraine gibt es 3 Atlas-Organisationen. So, die alle alleine können aber nichts bewegen, sondern nur in Zusammenarbeit. Mhm. Ne? Aber was eben immer erfolgreicher wird, weil immer nachhaltiger, weil es ist ja kaum noch was übrig.
1: Was ist das gemeinsame Ziel?
0: Das gemeinsame Ziel ist erstens optimale Wirtschaftsbedingungen für die Konzerne. Also wenn die sagen freie Wirtschaft, dann ist das die glatte Antithese der freien Wirtschaft. Das heißt, das sieht man in den USA und Großbritannien ja schon sehr viel deutlicher. Der Mittelstand wird völlig zermörsert.
1: Das sieht man in Deutschland auch.
0: Genau, das geht jetzt los. Nur ich sag mal, aufgrund dieser subsidiären Struktur, die wir geerbt haben, ist das noch ein weiter Weg. Und wir können es immer noch wieder reparieren. Wir können immer noch diese ganzen Einrichtungen, die da gerade von Maulwürfen der Marktradikalen in den Dreck gefahren werden, die können wir wieder reaktivieren, stärken und ja, und auch mit neuen Wissen und neuen Strategien bereichern, ja.
1: Wenn wir das mal realistisch sehen, ja, also die einzige Partei, die sich im Grunde gegen all das zumindest erstmal in der Opposition und auf dem Papier wehrt, ist die AfD. Sie sagen selber, Alice Weidel wird neue Kanzlerin. Jetzt sind Sie natürlich ein alter Linker, ne?
0: Ja, das kann man so sagen. Das verstehe ich, ja.
1: Kein Problem. Aber ist eine Regierungsbeteiligung der AfD nicht die einzig realistische Lösung? Ich habe die Frage übrigens auch schon an Oskar Lafontaine gestellt.
0: Ja, ja, ja. Ich weiß noch nicht, was er gesagt hat. Ich habe 2017 schon mal die AfD-Euphorie aufgemischt mit meinem Artikel AfD gnadenlos marktradikal. Weil natürlich kommen die genau aus diesen Netzwerken. Es ist eine direkte Korrelation zwischen der Friedrich-von-Hayek-Gesellschaft und der AfD, zumindest in der Gründerphase gewesen. Und es geht darum, zum Beispiel...
1: Ja, aber Krieg gegen Russland beenden, das will ja außer der AfD überhaupt niemand, ja? Ist ja zum Beispiel, ich weiß schon, dass Sie...
0: Also mein Freund Rainer Rotfuß von der AfD will das. Und ich sag mal, Sie haben sicher auch schon von Olga Petersen gehört.
1: Olga Petersen?
0: Ja, das ist eine...
1: Das ist mal eine gemeine Frage. Sie haben doch sicher schon gehört.
0: Da hat sogar der Patrick Barb ein Interview mit ihr geführt, was schon 400.000 Zugriffe hatte. Olga Petersen war eine Hamburger Ratsfrau von der AfD. Und die wollte dann zur Wahl nach Russland, zum Wahlkampf. Und um sich selber ein Bild zu machen, ob das da demokratisch zugeht oder ob das alles gefaked ist. Und als sie wiederkam, wurde sie gemobbt in ihrer Fraktion. Und die ist mittlerweile dermaßen übel dran, dass sie nach Russland ausgewandert ist. Eine Hamburgerin, die nach Russland ausgewandert ist, weil sie... Und es gibt in der AfD auch Leute, denen noch keiner widersprochen hat, die also auch schon in der Ukraine waren und auf Seiten der Ukraine gekämpft haben. Ich habe den Namen jetzt nicht drauf. Ich würde darauf nicht allzu viel geben. Das ist, sage ich mal, eine direkte Bezugnahme auf die Stimmungslage in Ostdeutschland. Die AfD braucht natürlich, oder sage ich mal, es ist ganz hilfreich, jetzt in Ostdeutschland zu punkten. Aber ich sag mal, es macht sich doch niemand die Mühe, dieses Programm der AfD mal zu lesen. Allein nur darauf, dass sie sagen, sie sind irgendwo anders. Das reicht mir nicht. Sie haben ja sowieso von den Linken alle Attribute geklaut. Alternative war früher, wir waren alle früher so alternativ. Und dann haben sie eine gemischt geschlechtliche Führungsduo. Und eigentlich haben sie so viel übernommen von den Grünen, aber mal davon ab. Die AfD hat viele Fraktionen in sich. Also insofern ist natürlich auch das Interview von Ben angeskriptet mit Björn Höcke interessant. Und ich finde es auch gut, dass man da etwas hat, wo man sich drauf beziehen kann. Man sollte sich auch darauf beziehen, was die AfD tatsächlich im Bundestag zum Beispiel vorangebracht hat oder voranzubringen versuchte. 2021 haben sie einen Antrag eingebracht, man sollte die Entwicklungshilfe komplett abschaffen und dafür alles Geld in Privatstädte stecken. Also alles öffentliche Geld, was für Entwicklungshilfe ist, soll dann...
1: Haben Sie so gesagt?
0: Kann ich Ihnen zeigen, kein Problem. Und natürlich... Im Windschatten von Corona hat das damals ja keiner mitbekommen. Aber ich sag mal, ich habe gezeigt, vielleicht hat sich die AfD ja geändert, aber 2017 vor der damaligen Bundestagswahl sah es so aus, sie hatten die feinen Pinkel wie Hans-Olaf Henkel und so weiter ja rausgeekelt. es gab einen gewissen Schub von Leuten wie Björn Höcke, die, sage ich mal, das Skript, eine Art von, ja, Hardcore-FDP auf den Weg zu bringen, durchkreuzt haben und die Anliegen der Ostdeutschen damit eingebracht haben. Aber was davon jetzt wirklich umgesetzt wird, also das werden wir sehen. Jetzt war neulich...
1: Jetzt, danke schön für diesen Ausflug. Ich merke, wir beide kommen immer wieder von Höckschen auf Stöckschen. Ich möchte aber noch mal ganz kurz beim Thema bleiben, weil wir ja vorhin über Joe Lonsdale gesprochen haben.
0: Jawohl.
1: Den möchte ich nämlich mal zitieren. Also wir sind wieder bei Peter Thiel und dem neuen Feudalismus. Ja. Also der ist schon sehr extrem. Der hat Sachen gesagt, wie Obdachlose muss man in Internierungslager bringen. Und auch nach 3 Verbrechen sollen Menschen hingerichtet werden, und zwar öffentlich zur Abschreckung. Das ist schon eine absolute Abwesenheit von Menschlichkeit und Empathie. Ist das typisch für die neuen Feudalherren? Wie sehen die Menschen um sie herum, die Bürger?
0: Ja, also da gibt es natürlich jede Menge. Er hat ja auch gesagt, das muss endlich wieder männliche Entschlossenheit sozusagen die Politik führen. Und ja, diese ganze verweiblichte Schwächlichkeit und diese Mitleidskultur und so weiter, das ist alles out. Ja, die kämpfen alle auch ein bisschen gegen sich selbst. Also Peter Thiel hat Probleme mit seiner Homosexualität. Und hat also.
1: Inwiefern hat er Probleme?
0: An der Universität Stanford.
1: Hatte Probleme also, ne? Oder?
0: Also er wurde natürlich als Jugendlicher deswegen auch gehänselt, ist klar. Und an der Uni hat er diese Zeitung da aufgemacht, Stanford Review, wo es zum großen Teil darum ging. Ja, also auch er hat sich bewusst als Provokateur in eine von ihm wahrgenommene liberale Umgebung begeben und hat sogar einen Typen verteidigt, der da Homosexuelle auf dem Campus da öffentlich beschimpft hat und so weiter. Und bis er dann mal irgendwann zu Potte kam, zu seiner Homosexualität zu stehen. Und er hat Philosophie studiert. Das ist ja das Drollige. Er hat erstmal 4 Jahre Philosophie studiert und hat dann, um Geld zu verdienen, Jura noch dran gehängt, nochmal 3 Jahre, also 7 Jahre. Jedenfalls, diese Leute sind empathielos, das kann man sagen. Ich meine, bei ihm ist es auch wirklich aus seiner eigenen Sozialisation. Er ist in Frankfurt geboren und ist dann nach einem Jahr schon nach Südafrika gekommen, dann nach Namibia, dann in die USA. Also immer hin und her, also ziemlich bindungslos, bindungsgestört. Mhm. Und neulich hatte mal Sandra Navidi in einem Interview gesagt, ja, diese Leute sind alle neurodivers. Das kann schon sein. Also das ist so ein Sammelbegriff für ADHS, Asperger und so weiter. Diese Leute haben ein Weltbild, das eben sagt, sie sind das Maß aller Dinge und sie wollen jetzt ihre Idee durchsetzen. Peter Thiel will den Tod bekämpfen und das Altern. Sein Vater hat ihm, als er 3 Jahre war, gesagt, wenn du tot bist, bist du weg, ist nichts mehr. Seitdem beschäftigt er sich zum Beispiel damit. Kryonik. Also Kryonik ist, wenn man gestorben ist, kommt man sofort in die Tiefkühltruhe und wartet auf bessere Zeiten. Und das ist ein Anliegen der Elon Musk, ist ja davon besessen, noch in seiner Lebzeit den Flug auf den Mars zu erleben oder die Besiedlung des Mars zu erleben. Irgendein Journalist hat auch mal gesagt, das sind zwar alles organisatorische und ingenieurtechnische Genies, aber politisch hat man das Gefühl, man hat 13-jährige Knaben vor sich. Also das ist auch so ein Ding, dass es jetzt möglich ist wieder, dass Leute wie Trump auch ihre ganz persönlichen Allüren und Befindlichkeiten austoben können, ungestraft. Es gibt kein Korrektiv da.
1: Ne? Wie die Feudalherren früher. Ne?
0: Genau, genau. Also da ging es auch nur darum, der neue König, wie ist da drauf? Ne? Dann kommt Philipp der Großmütige und als nächster dann vielleicht Balduin der Doofe oder sowas. Das war also wirklich eine Glückssache. Und das hatten wir nun, weiß Gott, abgeschafft. Wir hatten
1: ja, aber eine können wir es noch verhindern? Können wir es noch verhindern?
0: Aber selbstverständlich, weil diese
1: Leute realistisch sich, jetzt, realistisch.
0: Ja, ich sag mal so, Marie Antoinette hat ja soll gesagt haben, was, die Leute haben hungern, haben kein Brot, dann sollen sie doch Kuchen essen.
1: Man kann ganz ähnlich. Ich hab inzwischen herausgefunden, das waren wahrscheinlich Fake News. Es lief ja auch eine große Diffamierungskampagne gegen Marie Antoinette. Ja, also.
0: Ja, kann sein. Aber es ist schon irgendwie passend. Und wenn man jetzt gewisse Aussagen von Friedrich Merz oder anderen aus dieser privilegierten Klasse betrachtet, ja, also man kann sich kaum vorstellen, dass sie mit der Straßenbahn fahren oder dass sie bei Aldi einkaufen.
1: Der Ausweg, ganz kurz noch.
0: Wie der kommen Ausweg. Wir raus? Ja, also erstens Aufklärung. Wir haben jetzt natürlich wenig eigentlich über den Feudalismus und wo wir das jetzt hier sehen und wo wir strategisch vorgehen können, besprochen leider. Aber,
1: wir können nicht alles in diese Stunde packen. Also,
0: nee,
1: natürlich. Die Leute sollen ruhig ihr Buch lesen.
0: Ja, das ist eine gute Idee. Genau. Und erstens, sich wirklich mal kundig machen. Ich merke auch immer wieder bei Rückmeldungen zu meinen Artikeln, ne, wenn da irgendwo Kommentarfunktionen sind. Die Leute denken nicht strategisch. Leute, ermächtigt euch. Denkt durchaus strategisch aus der Vogelperspektive und nicht immer aus der Froschperspektive. Befreit euch und denkt strategisch. Denkt doch mal wie ein Schachspieler. Denkt doch mal wie Peter Thiel. Der ist ja ein Schachcrack. Überlegt doch mal, was machten die Herrschenden und was machen wir dann als nächsten Schachzug? Da kommt gar nichts. Das ist der erste Punkt, dass man eine Diagnose macht und dann nach dieser, also ich sag mal, sich mit diesen Netzwerken beschäftigen und diese Leute studieren, wie die drauf sind. Die sind nicht allmächtig. Das sind Leute, die haben ganz schöne Schwachpunkte. Und man muss das doch mal durchaus, überlegen. Ja, was finden wir vor in dieser Gesellschaft? Wir in Deutschland sind privilegiert gegenüber den Amerikanern oder den Briten. Wir haben hier noch eine sehr gute subsidiäre Wirtschaftsstruktur, die wir ausbauen müssen, die wir auch ausbauen können. Und es gibt, Ulrich Gaußmann in seinem Buch The Great Reset ausgeführt hat, 4.000 Initiativen in Deutschland. Keine von diesen 4.000 Initiativen weiß von den anderen 3.999.
1: Und darüber habe ich auch mit ihm hier gesprochen.
0: Genau, das ist ein ganz entscheidender Punkt. Da sagen die Leute auch immer, ja, schön und gut, ja, und dann passiert nichts.
1: Also kann man zusammenschließend sagen, informieren, vernetzen und niemals denken, was leider vorherrscht, ich kann ja eh nichts tun.
0: Genau, das ist ja ein Teil des psychologischen Krieges, dem wir ausgesetzt sind. Du bist klein, du kannst nichts, du bist schwach. Wenn man sich die Würstchen mal anguckt, die da sich da wichtig tun, ich denke mal, da ist einiges an Luft. Und ich meine, der Iran hat jetzt dieses Drehbuch erstmal massiv aufgemischt. Das ist eine Chance, das ist ein Zeitaufschub, den wir nutzen müssen, um uns zu organisieren. Die Corona-Bewegung hat ja viel, viel hervorgebracht an Vernetzungen, die jetzt leider alle wieder einschlafen, weil alles ist ja wohl offenkundig wieder top. Wir stehen zwar mitten in einem dritten Weltkrieg, aber...
1: Ist auch gespalten natürlich inzwischen, ne? In so viele verschiedene Themen, weil man wird ja in Feind und Freund inzwischen von allen Seiten eingeteilt. Genau. Aber auf jeden Fall Mut machen, das sehe ich genauso. Informieren, vernetzen und immer dran glauben, also die Hoffnung stirbt zuletzt. Herr Plopper, wir konnten nicht alles bereden, ne? Aber ich fand, wir haben viele schöne Sachen beredet.
0: Ja.
1: Ich danke Ihnen. Schön, dass Sie da waren und danke für dieses muntere Gespräch.
0: Ja, ich danke auch. Wunderbar.
1: Tja, Leute, es scheint, als seien die Zeiten, in denen man uns normalen Menschen auch ein Stück vom Kuchen gegönnt hat, die sind wohl vorbei, wohl auch, weil man heute nicht mehr tausende Spitzel braucht, um Menschen zu überwachen. Digitalisierung und KI machen es möglich. Aber damit es klappt, müssen wir auch mitmachen. Also wenn wir nicht mitmachen und wenigstens einen Teil unseres Lebens wieder ins Analoge bringen, das kann dann mehr Freiheit bedeuten. Ich wünsche euch eine gute Zeit. Bis bald.
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0: jetzt Meldungen, persönliche Meinungen und Kommentare der nun sprechenden Protagonisten.
1: Guten Morgen, es ist Samstag, der 18. Juli 2026 und ihr hört Nacktes Niveau. Den Podcast für alle, die selbst entscheiden, wer an ihrem Wasserhahn drehen darf. Den Podcast für alle, die sich über die Wüste freuen, in die wir die Sandleute und ihre Importeure dereinst zurückschicken werden. 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Und ich wähle meinen bevorzugten Gast, der leider heute kurzfristig unseren gemeinsamen Gast vertreten muss, der gerade kurzfristig ausfiel. Aus Kärnten, die eine, die Bezwingerin noch jeder Welle aus Sand, Wasser oder Aufregung, Journalistin, Moderatorin Milena Preradovic. Servus, meine Liebe.
2: Das war jetzt ein Satz. Ich bin also der Ersatz für jemanden, der kurzfristig, aber wäre trotzdem da gewesen.
1: Naja, wir ersetzen jetzt zusammen ja den Gast, den wir gerade ganz kurz vorher verloren haben.
2: Dann müssen wir uns aber anstrengen.
1: Das wird schwer, weil es wäre ein großartiger Gast gewesen. Ja, wir foltern euch ein bisschen jetzt mit dem Ausfall, aber so kann es gehen beim Fernsehen oder auch überall anders. Die Technik spielt nicht immer überall mit und dann ist es halt so. Aber er kommt wieder, versprochen. Er hat nämlich auch Lust wiederzukommen. Sagt er.
2: Dann fang einfach an.
1: Mache ich. Ich habe gar nichts Großartiges zum Anfang, weil ich wollte mich jetzt zum Anfang einfach nur mal freuen, denn es wird ja schon wieder über allen, wie verrückt erzählt, dass der Klimawandel und seine schrecklichen Folgen und viele Tote produziert hätten. Die EU hat sogar einen Gedenktag jetzt abgehalten, das muss man sich vorstellen. Ein Gedenktag für die Opfer der Hitzetoten infolge des Klimawandels. Da kann man drüber lachen oder auch weinen. Aber ich wollte dich zum Eingang eigentlich nur fragen und auch unseren Gast. Eigentlich war es doch bisher endlich mal ein richtiger Sommer oder was zum Freuen und Genießen. Oder siehst du es anders?
2: Nein, ich sehe es nicht großartig anders. Also es war schon zwischendurch ziemlich heiß, aber das ist halt im Sommer so.
1: Ja, super.
2: Also da ziehe ich mich dann in meine Gemächer zurück und arbeite ein bisschen, weißt du, in der Zeit. Und wenn es wieder kühler wird, gegen Abend, dann verlasse ich mit Lissy das Haus. So wie es halt die Leute auch in Spanien, Italien und anderen heißen Ländern machen. Also insofern, was ich aber beobachtet habe, das ist ja diese Miesmacherei. Also jeder, die Bild-Zeitung, also ab morgen soll es ja kühler werden. Es wird ja kühler, jetzt kommt ja eine Kaltfront, heute, ja. Wird es ja kühler, es kommt ja eine Kaltfront und da werden sie wieder alle sagen, scheiße, Regen und so. Aber die Bild-Zeitung ist da ganz hoffnungsfroh und warnt schon, die nächste Hitzewelle kommt, der nächste Hitzehammer oder irgend sowas haben sie geschrieben, ja, und haben dann wieder ihren Meteorologen Dominik Jung, der halt immer eine Trefferquote von 50-50 hat. ja, aber ich hätte ja gedacht, dass du ganz anders anfängst.
1: Ach so.
2: Ich dachte ja, dass du mit Harpe gegen Höcke anfängst.
1: Nee, das ist, Entschuldigung, das war mir nicht mal eine Eingangsmeldung wert. Ich wollte mich tatsächlich einfach nochmal freuen über das schöne Wetter. Und dabei einbauen, eine Kleinigkeit einbauen für alle, die mal Munition brauchen in der gelegentlichen Kleinkaliberschlacht gegen solche Klimahysteriker. Weißt du, wie viel Grad es hatte bei der Fußball-Weltmeisterschaft 1954 in der Schweiz, als sie in Lausanne spielten? Also zum Thema, die hohen Temperaturen sind neu.
2: Wahrscheinlich 40 Grad, so
1: genau,
2: wie du sagst.
1: Genau, Volltreffer. Also damit liegst du als Meteorologie-Präsentatorin, eine erfahrene du bist und natürlich bekennender Fußball-Afficionado, richtig gut. Ja,
2: ich habe mal eine Wetterredaktion
1: aufgebaut
2: und geleitet.
1: Insofern,
2: aber ich bin keine Meteorologin.
1: Nein, aber ich habe ja auch gesagt.
2: Aber ich möchte jetzt muss ich aber noch kurz erklären, worum es geht bei Höcke gegen Höcke, falls es jemand...
1: Ich
2: muss nur einen Satz dazu sagen. Ja, nein.
1: Dann rede ich über Heller von Sinn, aber gut, schieß los.
2: Ja, klar. Lass uns über Heller reden. Ja, apropos, ich bin keine Fachfrau für Meteorologie, aber dafür ist Harpe Kerkeling jetzt ein Experte gegen die AfD.
1: Ja.
2: Also im Landtag von Thüringen sollen nämlich Experten erstmals ein Verbot der AfD erörtern und einer der Fachleute ist Harpe Kerkeling. Mhm. Da weißt du Bescheid, Schätzelein.
1: Weiß ich, ja. Das Interessante an dieser Nichtmeldung ist, übrigens bei dieser Anhörung im Landtag ist ja auch Lavrov geladen, der russische Außenminister. Also irgendjemand will den einladen. Das wird dem Herr Lavrov wahrscheinlich niemals zur Kenntnis, geschweige denn, dass er erscheinen wird. Aber einladen kann ich auch Mickey Maus irgendwo hin. Das Irre ist, was mir einfiel, wenn man die Metaebene anschaut, mit den Lieblingsformulierungen gewisser Podcast-Gäste zu sprechen. Da tauchen gleichzeitig Harper Kerkeling und Heller von Sinnen mit solchen Nullmeldungen auf. Und das sind ja, wenn man sie sich genau anschaut, sind das ja scheinbar Inkarnationen oder Varianten des gleichen Wesens. Also ich meine, kann man Harper Kerkeling, Heller von Sinnen und auch Herbert Grönemeyer eigentlich auseinanderhalten? Man muss nur die Brille wechseln jeweils bei der Person, hat das Gefühl, dass leichte Deformation eines gleichen

0: von Finanz- und Steuerkriminalität sowie der Einführung einer Kryptobesteuerung jetzt mit Mehreinnahmen in Milliardenhöhe. Das sind doch tolle Nachrichten.
1: Jo. Ja, toll. Ich warte immer noch auf den Aktionsplan gegen Steuerverschwendung der Regierung, ja, gegen Betrug am Bürger. Also dessen Geld ja in BlackRock-Taschen verschwindet, ja, oder die Plünderung der Rentenkassen. Es wäre genug Rente da, wenn die Regierungen nicht einfach viel weniger wieder reintun, als sie rausgenommen haben. Ja?
0: Da gibt's also aber auch einen Plan
1: seit Jahren wird die Rentenkasse, seit Jahrzehnten wird die Rentenkasse, geplündert, das ist der Saugraust. Und dann wird immer ein bisschen reingetan und am Ende soll der Rentner das bezahlen. Das ist im Grunde Diebstahl am Eigentum der Bürger.
0: Da gibt es aber auch einen Plan. Da gibt es einen Plan, Melina. Du hast das Regime völlig unterschätzt. Also das haben sie in die Berliner Zeitung berichtet. SPD und Union wollen es jungen Menschen jetzt nämlich besonders schwer machen, sich als Unternehmer zu etablieren. Denn all die selbstständigen Unternehmer und Freiberufler sollen nun auch in die Rentenversicherung eingemeindet werden, also zwangsverpflichtet werden. Der Regelbeitrag beträgt dann 735,63 € genau pro Monat. Die Begründung für diesen verfassungsrechtlich bedenklichen Schritt, schreibt die Berliner Zeitung, ist mehr als fadenscheinig. In Empfehlung Nummer 21 nennt die Rentenkommission eine einheitliche, Zitat, Erwerbstätigenversicherung, in die neben abhängig Beschäftigte auch selbstständige Beamte, Abgeordnete und Vorstände von Aktiengesellschaften einbezogen sind. Ganz ungeachtet der Beamten- und verfassungsrechtlichen Probleme sei eine solche Einheitsrente ihr, Zitat, Idealbild der Alterssicherung.
1: Ja, also ich lebe ja in Österreich, wie du weißt, und da ist ja die Regel, dass alle dass auch die Selbstständigen in die Rentenkasse einzahlen. Ja, das ist hier normal. Und das hat natürlich auch Vorteile. Also es hat schon die Vorteile, also weil die Rente auch hier ist höher als in Deutschland. Ne? Es gibt wahrscheinlich weniger Altersarmut, weil die ganzen Boomer, die versucht haben, selbstständig durch die Runden zu kommen, die nie in die Rentenkasse, also in Deutschland eingezahlt haben, die jetzt in Rente gehen und eigentlich keine Rente haben, das ist natürlich Altersarmut, die dann wiederum vom Steuergeld finanziert werden muss. Ja, also ich nehme an, das wird noch ziemlich übel in Deutschland. Und es ist natürlich mehr Geld in den Rentenkassen, wenn alle einzahlen. Also das hat seine zwei Seiten, würde ich sagen. Ist allerdings natürlich in Deutschland ein komplett neues Modell und deswegen natürlich auch viel Schnappatmung. Ob das natürlich jetzt die Lösung für die Plünderung der Rentenkasse ist, es natürlich nicht. Ja?
0: Eben, das ist ja auch klar.
1: Ja.
0: Das war ja mein Punkt. Also wenn man solche sozialistischen Gedanken besprechen möchte, wofür ich ja grundsätzlich immer bereit bin, weil mit Sozialisten diskutieren ist immer sehr unterhaltsam, dann wäre ja aber die logische Voraussetzung zumindest, dass man auf der Ausgabenseite erstmal den Raubzug beendet und die politische...
1: Aber so. Man muss es nicht sozialistische Ideen nennen. Wie gesagt,
0: es ist eine sozialistische Aktion in Österreich.
1: Österreich ist jetzt,
0: Österreich ist ein derartig staatssozialistischer Betrieb, das ist ja irre. Also komm, Österreich ist ja teilweise noch schlimmer als in Deutschland, was so staatliche Kontroll- und Umverteilungsinstanzen angeht. Das ist wirklich manchmal kein Hauch besser als Deutschland. Gegenteil.
1: Aha. Da müssen wir uns dann nochmal beraten. Ich lebe, glaube ich, in einem anderen, vielleicht etwas anderen Österreich. Vielleicht gibt es zwei.
0: Ich
1: weiß es nicht. Aha, ja, okay.
0: Ich halte Österreich nicht für ein Vorbild der Freiheit.
1: Nein, es geht auch nicht um jetzt, darum ging es doch jetzt gar nicht. Es ging im Grunde, freier als in Deutschland ist es auf jeden Fall. Also
0: das glaube ich wieder.
1: Weil die Restriktionen sind nicht so groß. Auch das liegt auch daran, dass Österreich halt nicht so perfektionistisch
0: genau.
1: ist, auch im Bösen.
0: Genau, ja, es ist zum Glück nicht so deutsch. Ja, das ist das Gute an Österreich.
1: Ja, aber das ist ja schon mal was. Also deswegen muss ich dir da widersprechen, es ist schon freier als Deutschland. Dass es nicht perfekt ist, ja gut. Aber ich finde diese Rentenkasse, in die alle einzahlen und alle dann hinterher was davon haben, jetzt auch gar nicht so übel. Also
0: ja,
1: das System hat sich aber in Österreich bewährt. Also come and staune.
0: Ja, muss ich gar nicht. Aber erstmal vorab, also liebe Österreicher, damit habe ich nicht gesagt,
1: bitte tu das nicht.
0: Lass mich doch mal mit den Österreichern sprechen, bitte. Also das ist ja
1: aber auf Deutsch, bitte.
0: Das ist ja in keiner Weise, dass ich euer wunderbares Land im Ganzen irgendwie problematisch oder schlecht fände. Ich sage damit lediglich, und dabei bleibe ich, dass ich sehr viele österreichische gesetzliche Regelungen sehe, die ich für im Kern sozialistisch halte und teilweise auf dem Papier für noch übler als in Deutschland. Auch was die Steuerrealität angeht. Aber, und da stimme ich dir, liebe Melina, komplett zu, das wird in Österreich eben gegengewirkt.

0: gerichtet durch durch eine Art von Menschlichkeit und Humor, die dazu führt, dass man den Dingen ihre Spitze nimmt und eben nicht so wie die Piefkes mit Gewehr bei Fuß und Hackenschlag an der Ecke steht, wenn der Münchner Nachbar den Rasensprenger anschmeißt und ihn dann verpfeift bei den Bullen. Das ist einer der schönen, vielen, großartigen Unterschiede von Österreich zu Deutschland. Also,
1: gibt's
0: liebe Österreicher.
1: Natürlich auch.
0: Gibt's ja, natürlich gibt es das auch. Ja, es gibt auch in Österreich die widerlichsten Menschen. Es ist halt im Großen und Ganzen nicht so wie in Deutschland. Das sehe ich doch
1: das,
0: auch.
1: Das stimmt, ja.
0: So. Mhm.
1: Das also ist so ein bisschen mehr Leben und Leben lassen und nicht Leben und Leben lassen und töten. Also selber leben und töten, das ist so ein bisschen mehr in Deutschland.
0: Dann haben wir die deutsch-österreichische Freundschaft, was meine Gefährdung derselbigen angeht, oder Scheingefährdung, hoffentlich wieder gerettet. Denn
1: niemals würde ich unsere Freundschaft unter Diskussionen leiden, um Gottes Willen. Wenn wir uns sehen, diskutieren wir halt auch.
0: Ja, ja, nicht unser Zeit. Beider, um Himmels Willen. Die Sorge hatte ich jetzt gar nicht, bis du es jetzt gerade erwähnt hattest. New Fear Unlocked.
1: So.
0: Nein,
1: so,
0: es ging mir jetzt um die Zuschriften von österreichischen und Hörern und Kommentierungen, was der blöde Brandenburg, der dumme Piefke denn da denkt, an Österreich kritisieren soll. Also deswegen.
1: Oh, das denken alle die trotzdem.
0: Ja, die Gefahr besteht wohl. Ja. Ähnlichen Unfrieden, könnte man sagen, gibt es innerhalb des VW-Aufsichtsrates, um zurück zur Wirtschaft zu kommen. Tichys Einblick berichtet, dass Emirat Katar, also das Golf-Emirat Katar, Großaktionär bei VW, bremst nun einen Rüstungsdeal mit Israel zur Sanierung des Werkes in Osnabrück aus. Katar ist über seinen Staatsfonds mit 17% der Stimmrechte und gut 10% des gesamten Aktienkapitals der drittgrößte Anteilseigner bei Volkswagen. Und das autokratisch geführte Land hat nach Bildrecherchen mit seinen drei Vertretern im VW-Aufsichtsrat sein Veto gegen den Israel-Deal eingelegt. Ja, Tichys Einblick tropft mal wieder vor Israels Servilität und absoluter Entrüstung über diese Tatsache. Aber in der Tat eine ungünstige Aneinanderreihung von Ereignissen. Denn es war ja ein großer Plan der Volkswagen-Führer, dass man mit Kriegswirtschaft ordentlich abfangen könne, was selbstgemacht an Problemen da so entstand. 150.000 Arbeitsplätze sollen bei VW ja insgesamt auf der Kippe stehen. Und da will man ja kräftig in den staatlich gewünschten Krieg investieren, sowohl im Nahen Osten als auch gegen die Ukraine. Und Katar scheint mit seinen Stimmrechten jetzt den Kriegsfrieden, der da so im Aufsichtsrat herrschte, durchaus mal ein bisschen aufgerührt haben zu können. Mal gucken, wie lange es hält, ne?
1: Ja, so ein bisschen Schadenfreude kommt in mir schon. Ja,
0: ach schon. Ne?
1: Ja, nee, sagen wir mal so. Wir tun natürlich die Menschen, die dann irgendwann arbeitslos werden, wahrscheinlich, ja, bei VW. Das tut mir schon leid. Das ist ja auch ein Flächenbrand. Also dort, wo Werke geschlossen werden könnten, diese ganzen Regionen werden erstmal. Naja, wenn erstmal zu Boden gehen, bevor sie sich wieder aufrappeln können, wie auch immer. Also das ist schon eine ganz große Tragödie, auch eine menschliche am Ende. Aber Rüstung ist für mich kein Ausweg. Also ich bin da auch für Entrüstung, in diesem Sinne des Wortes. Rüstung ist ja auch nichts Nachhaltiges. Ja? Also das ist nichts, was dem Wirtschaftskreislauf in irgendeiner Form weiterbringt. Also insofern halte ich nichts davon, dass Autofirmen jetzt auf Rüstung umsteigen.
0: Es ist Staatskonsum, weil mit Panzern und Granaten wird keine Wertschöpfungsquelle geschaffen oder Grundlage.
1: Wobei kein Mensch mehr Panzer braucht, ne? Ich glaube, das ist auch so blöd.
0: Nicht mehr in den Mengen, also für gewisse Dinge, wenn es schon geworden, bringen sich Drohnen und andere Gerätschaften. Aber ja, dass ausgerechnet dieser Ausweg von VW nun durch Katar blockiert ist, ist schon lustig. Und lustig ist auch, wie sich dann solche Mossad-nahen Blätter wie Tichys Einblick darüber echauffieren. Also das ist wirklich witzig, wie dieser Bericht, man ihn im Ganzen liest, in jeder zweiten Zeile dann das autokratisch regierte Emirat. Und ja, was lustig ist, also dass das ja, autokratisch regiert das Emirat, ja klar, weil es ein vom Emir regiert ist, darüber kann man natürlich Kritiken anbringen, aber diese Doppelung dann, diese sinnfreien, wenn es jetzt nicht ausgerechnet nicht Israel gewesen wäre, dann wäre der Bericht sicherlich ganz anders ausgefallen von Tichys Einblick. Das betrifft erstmal nur die VW-Beschäftigten, das sind reichlich genug, aber es gibt dann ganz zum Abschluss in der deutschen Wirtschaft und Finanzlage noch eine Nachricht, die dann alle betrifft. Zumindest nicht alle, aber viele, wie zum Beispiel Milena Preradovic, der Deutschlandfunk berichtet, Zigarettenpackungen in Deutschland, nicht in Österreich, in Deutschland könnten bald 12 Euro kosten. Der Preis für eine Packung mit 20 Zigaretten soll bis zum Jahr 2030 schrittweise von aktuell 8 auf fast 12 angehoben werden. Kanzleramtsminister Frey erklärte, die Tabaksteuer solle auch eine ungesunde Lebensweise einschränken. Der Beauftragte der Bundesregierung für Sucht- und Drogenfragen, der bekannte Babykäufer Henrik Streeck, nannte die deutliche Erhöhung der Tabaksteuer eine richtige Entscheidung.
1: Ja, super, ja, weil es ist Raub und es ist nichts weiter, ja.
0: Ja.
1: Ich habe auch noch eine kleine Meldung. Im ersten Halbjahr 26 meldeten nach Kreditreform bundesweit 63 Bäckereibetriebe Insolvenz an. 40% mehr als im Vorjahreszeitraum. Und das betrifft halt auch nicht nur den kleinen Bäcker, sondern auch Bäcker mit 40 Filialen und so weiter. Ja? Mhm. Also das Bäckersterben geht richtig runter. Mann. 40% mehr als im ersten Halbjahr des letzten Jahres.
0: Tja. Ja, so
1: aber die schönste Meldung, Entschuldigung, muss ich nochmal dazwischen grätschen. DGB-Chefin Fahimi, also das ist die mit dem 7er BMW bei der Anti-AfD-Demo.
0: Die Ex-SPD-Generalsekretärin, genau.
1: Ja, genau, jetzt DGB-Chefin, also diese Arbeitnehmervertreterin, die fordert von Unternehmen jetzt Hitzeausfallgeld und neue Arbeitsregeln bei hohen Temperaturen, ja. Aber sie hat auch Sofortmaßnahmen in petto. Sie schlägt vor, Schatten, Getränke, lockeres Outfit.
0: So brillant. Wobei, dann kollidiert ja die SPD-Klimapolitik mit der grünen Klimapolitik in München. Also würden jetzt Arbeitgeber verstärkt Wasser zur Verfügung stellen, dann müssten sie ja 50.000 Strafe an den Spulenmeister von München. Das ist schon schwierig, das müsste man jetzt
1: nicht Wasser, wahrscheinlich das
0: andere Zeug, Getränke.
1: Weil bei dir Idiocracy trinken, verstehst du, mit dem die ihre Felder wässern dort.
0: Genau, zuckerhaltige. Das dürfte natürlich auch kein Rohrzucker sein, der ist ja auch böse. Müsste also voll synthetische Getränke am besten herstellen, die idealerweise stark krebserregend sind.
1: Ja? Zucker ist übrigens ganz in. Also die Bundesregierung steht total auf zuckerhaltige Getränke. Ja, weil da jetzt die Zuckersteuer draufkommt. Verstehst
0: du? Okay, ich verstehe. Aber da war ja die offizielle Äußerung vom Babykäufer Henrik Streeck auch, der ja als Drogenbeauftragter fungiert, dass man die Zuckerkonsum damit zurückfahren möchte. Also vorgeblich möchte man das
1: ja. Ja, natürlich. Aber in erster Linie geht es natürlich darum, dass das Geld in die Kassen kommt.
0: Nein.
1: Das ist doch. Ja, jo.
0: Also darauf ein hochzuckerhaltiges Getränk.
1: Was macht übrigens ein Drogenbeauftragter? Wirklich? Nein, ich meine, ich frage mich, was dieses Wort ist ja auch so doppeldeutig.
0: Er ist Sucht- und Drogenbeauftragter. Sie haben auch das nochmal gedoppelt.
1: Also er ist im Grunde dafür zuständig, dass das mit der Sucht und den Drogen klappt, oder?
0: Dass das Geschäft läuft und so.
1: Ja.
0: Vielleicht trifft er sich in Berlin auf Tankstellen mit weißen Range Rovern und Leuten, die, weiß man nicht. Zumindest von der Anwesenheit Henrik Streecks habe ich in diesem Fall nichts gehört. Aber ihr Lieben, so wie die Gesamtwirtschaftslage in Deutschland aussieht, so ist es eben seit langem schon und deswegen sage ich seit so langer Zeit auch schon das immer Gleiche. Unsere Freiheit ist so verloren wie unsere Sicherheit und auch unser Wohlstand und sie alle werden nicht von selbst zurückkehren, denn keine Partei und kein Erlöser werden uns von den Verbrechern der herrschenden Parteien Korruption befreien. Es bleibt allein in uns, Massenmörder wie Jens Spahn oder Karl Lauterbach, Terroristen wie Nancy Faeser oder Landesverräter wie Fritz Blackrock und Angela Merkel endlich den Strafen zuzuführen, nach denen ihre Taten schreien. Einzig wir selbst können Deutschland nicht zu dem machen, was es auf dem Papier lange sein möchte. Ein Land der Demokratie und der Rechtsstaatlichkeit und der Freiheit. Nichts davon wird es je werden ohne eine Revolution. Die können wir erreichen in Frieden und mit Humor, ganz einfach dadurch, dass wir die Verbrecher bei ihren Namen nennen und ihnen die Wahrheit ins Gesicht rufen, wo immer wir sie antreffen. Ich danke euch fürs Zuhören und Milena Preradovic für das gute Gespräch. Das war Nummer 251 des Nacktniveaus. Die nächste Ausgabe folgt am kommenden Samstag, denn Widerstand ist nie zwecklos. 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
2: 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Jetzt Meldungen aus der Trigger FM Redaktion. Der Verfassungsschutz soll bei Terror- und Spionagegefahren Daten verändern, Systeme manipulieren und verdeckt eingreifen dürfen. Die Reform bündelt große Teile der Kontrolle beim angeblich unabhängigen Kontrollrat. Gleichzeitig verliert die Bundesdatenschutzaufsicht Zuständigkeiten für operative Tätigkeiten. Kritiker sehen deshalb weniger öffentliche Transparenz und schwächere externe Kontrolle. Der Jurist Nico Herting erwartet zudem Verfassungsbeschwerden. Reporter ohne Grenzen verlangt einen stärkeren Schutz für Journalisten und ihre Quellen. Bundesfinanzminister Lars Klingbeil hat in einem aufwendig inszenierten Instagram-Video für den neuen Aktionsplan gegen Steuer- und Finanzkriminalität geworben. Dabei kündigt er härtere Maßnahmen gegen Steuerbetrüger an und erklärt, dann sind Rolex und Porsche erstmal weg. Im eigentlichen Video sieht man Klingbeil an einen Filmdreh angelehnt vor einer herabhängenden Deutschlandflagge und einem Greenscreen sitzen. Dazu erklärt der Finanzminister mit verschränkten Armen, wir sagen Steuerbetrug und Finanzkriminalität den Kampf an. Dazu würden die besten Kompetenzen aus den Ländern und dem Bund zusammengebracht. Kritiker meinen, dass erstmal alle Politiker, Parteien und Lobbyisten durchleuchtet werden sollten, bevor man den Bürgern Finanzdelikte unterstellt. Karl Schenk, Graf von Stauffenberg, der Enkel des Hitler-Attentäters Klaus Schenk, Graf von Stauffenberg, verteidigt das Recht der AfD, einen Kranz bei der Gedenkveranstaltung niederzulegen. Dem Nachrichtensender Welt sagte der Stauffenberg-Enkel, zunächst einmal darf man der AfD, glaube ich, nicht verwehren, einen Kranz niederzulegen. Dafür sind wir Demokraten. 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
5: Heute spreche ich mit dem Filmemacher Moritz Enders über einen neuen Film, den er zusammen mit seinem Kollegen Gunter Merz gedreht hat. Der Titel des Filmes lautet Nord Stream Sprengung. Der Produzent des Filmes ist Roland Toden vom Hintergrund Verlag. Er hat diesen Film möglich gemacht. Im Film geht es um eine ganze Bandbreite von Aspekten, unter anderem den geopolitischen Staatsterror der USA, die organisierte Vertuschung der Sprengung, die Cover-Up-Story um diese Sprengung herum, den Umbau der europäischen Energiewirtschaft und den schließlichen Übergang Deutschlands und Europas in die Kriegswirtschaft. Und so gibt es auch keinen Zweifel mehr, die Diplomatie ist bedauerlicherweise aktuell tot. NATO und EU bereiten sich auf den ganz großen Dritten Weltkrieg gegen Russland vor, denn sie wollen Russland zerlegen und die Ressourcen des Landes unter sich aufteilen. Vor allem zeigt der Film aber auch, dass die politische Führung Deutschlands jeden Anspruch auf eine eigenständige Außen- und Friedenspolitik aufgegeben hat.
6: Gespräch.
5: Moritz, ich begrüße dich ganz herzlich zu unserem Gespräch über den spannenden Film Nord Stream, die Sprengung. Zunächst aber ganz großes Lob und ein Dankeschön, dass ihr den Film zusammen gemacht habt, du und dein Kollege Günther Merz. Und dieser Film ging ja am 2.7. in die Premiere in Berlin. Ich habe mir ihn mehrfach angesehen. Ich war begeistert von diesem Film, auch wenn die Hintergründe alles andere als erfreulich sind. Darüber hinaus ist natürlich noch zu erwähnen, der Ronald Toden vom Hintergrund Verlag, der als Produzent diesen Film möglich gemacht hat. Also, wir starten mal mit unseren Fragen. Aber bevor ich wirklich loslege, zeige ich auch dieses Hintergrundheft, denn in diesem Hintergrundheft sind hervorragende Zusatzinformationen über diesen Film. Es gibt einige Artikel genau zu diesem Film und zu den Hintergründen dieses Filmes. Moritz, der Film beginnt mit Aufnahmen zur zerstörten Bagdadbahn, zerstörte Gleise, im Sand liegende Lokomotiven. Und die Bagdadbahn wurde durch den Ersten Weltkrieg und die anschließende Aufteilung des Osmanischen Reiches zunichte gemacht. Welche Parallelen siehst du unter geopolitischen und geostrategischen Gesichtspunkten zur Sprengung der Nord Stream Pipeline?
6: Ja, also ich denke, dass das ist wahrscheinlich schon oft zitiert worden in solchen Interviews. Also Halford Mackinder, der bereits 1904 die Heartland-Theorie entwickelt hatte, das war ein britischer Geograf, der hat gesagt, dass man eben das eurasische Festland, also gemeint ist alles sozusagen, die ganze eurasische Landmasse kontrollieren muss. Und das kann man am besten, indem man eben den gewisse Zugänge zu Meeren etc. Versperrt. Und insofern war die Bagdadbahn sicherlich ein Vorläufer eines größeren geopolitischen Streites, den haben wir heute zwischen den USA und China. Das war damals Großbritannien gegen Deutschland und der heraufziehende Erste Weltkrieg ist vielleicht auch daraus zu erklären gewesen, dass es eben diese geostrategischen Rivalitäten gab. Die Bagdadbahn hätte einen Korridor nach Südosten eröffnet und damit sozusagen, das wäre der Beginn gewesen vielleicht eines eurasischen Bündnisses, dass das britische Empire hätte herausfordern können. Insofern war die Bagdadbahn irgendwie auch schon wichtig. Also vielleicht erstmal eher symbolisch, weil das hätte sicherlich über die Jahre entwickeln müssen und man kann über Bahnen ja nicht so viel transportieren wie über See. Aber es war natürlich schon der Ansatz eines sozusagen einer Verschiebung der Machtachsen, ne, auf dem Globus, und Berlin hätte sicherlich an Bedeutung gewonnen auf Osten Londons. Und insofern war die Bagdadbahn schon auch im Fokus der Briten. Und Lawrence von Arabien hat dann ja auch, war ja aktiv. Da gab es noch so einen Fortsatz, die Hedjar-Bahn, die dann eben so Richtung Nahen Osten, Syrien, da verlief. Und wurden da die Gleise öfter gesprengt. Ne? Und für uns ist es eine interessante Parallele zu sehen, dass quasi die Kontrolle und die Macht auf dem Globus sehr viel davon abhängen, wie man eben Handelswege kontrolliert oder Energiewege. Das ist ja sicherlich auch ein Grund, warum jetzt der Iran angegriffen worden ist. Und insofern erschien es uns als eine passende Aufmacher oder eine auch dramaturgische Klammer, um eben darauf hinzuweisen, dass eben das geostrategische Grundmuster eigentlich immer relativ ähnlich ist. Ne? Es geht darum, also später kam ja auch noch der Begriff des Rimlands auf, also die sozusagen Randländer, das heißt die Seemächte gegen die Landmächte, vielleicht kann man das so zusammenfassen. Ja. Und da geht es natürlich immer darum, dass man dann eben die Handelsrouten kontrolliert und die Energieströme kontrolliert. Und das war damals schon so und ist heute natürlich auch noch so, ne? Und das spielt sicherlich rein, wenn wir uns da überlegen, wer, warum und wozu man die Nord Stream Pipeline gesprengt hat.
5: Ja. Moritz, wie habt ihr das gesehen oder wie siehst du das und auch die Experten, die ja auch im Film auftreten? Dieser Anschlag, der ist ja mehrfach angekündigt worden von den USA. Und man könnte ja von daher auch sagen, das ist ein ganz gezielter Anschlag auf die Energieversorgung Deutschlands und damit natürlich auch Europas. Und im Zentrum steht dann die Frage, ist das nicht eigentlich ein Kriegsakt gegen einen Verbündeten, nämlich Deutschland, gewesen?
6: Ja, also da streiten sich auch die Versicherungsexperten darüber, war es ein Terrorakt, war es ein Kriegsakt? Ich würde sagen, es war auf alle Fälle ein kriegerischer Akt. Er ging natürlich auch gegen Russland. Also die Idee war ja immer, das ist in dem Film ja auch drin, die Sowjetunion zu Tode zu rüsten. Das kam ja schon unter Ronald Reagan auf und die Deutschen hatten...
5: Reich des Bösen.
6: Das Reich des Bösen, genau. Das, ja, die bösen Russen, das war ja schon immer der Feind und man wollte sie zu Tode rüsten und dann hatte Helmut Schmidt seinerzeit schon das Erdgasröhrengeschäft angeleiert. Und das hat bedeutet, dass eben die Russen Devisen bekommen hätten oder damals die Sowjetunion. Und das wollte Reagan nicht, weil er eben tatsächlich wollte, dass Russland irgendwie oder die Sowjetunion seinerzeit irgendwie bekämpft wird und niedergerungen wird. Ja. Und im Film wird ja auch kommt ja auch einer Experte zu Wort, der sagt, dass Helmut Schmidt seinerzeit schon gehen musste, weil er eben an diesem Erdgasröhrengeschäft festgehalten hatte. Und dann, das ging damals noch um andere Pipelines, die über Land liefen. Später kam noch Nord Stream dazu. Das hatte dann vor dem Hintergrund einer veränderten geopolitischen Großlage nochmal besondere Bedeutung, weil jetzt ja der Warschauer Pakt auch nicht mehr existierte und man dann eben auch theoretisch dann oder wenn es dann geklappt hätte, ne, auch an Transitländern vorbei Öl nach Gas nach Deutschland hätte liefern können. Und das wäre tatsächlich auch, was ja auch Ulla Thunander immer wieder betont, ein nicht nur ein wirtschaftliches Thema gewesen, sondern es hätte auch dazu geführt, dass Deutschland und Russland auch politisch und diplomatisch näher aneinander rücken. Und das wollten die Amerikaner mal verhindern. Denn wenn wir uns jetzt nochmal diese Heartland-Theorie vergegenwärtigen, da ging es ja immer darum, quasi dass das Eurasische Zentral, diese Zentrallandmasse, die zentrale Landmasse zu kontrollieren. Und das wäre dann eben schwierig geworden, wenn die Deutschen da quasi sich den Russen angenähert hätten. Und das ist ja auch immer, der Kalte Krieg war ja auch immer so das Ding, ne, dass die sowjetische Bedrohung, und das hat ja den Amerikanern erlaubt, in Europa präsent zu werden. Und wenn wir jetzt nochmal rüberblicken, ganz nach Osten, da ist ja Japan im Osten und Europa ist im Westen, das ist sozusagen die Klammer, die das zusammenhält. Und solange die Amerikaner jetzt Europa kontrollieren oder die EU kontrollieren und Japan kontrollieren, glauben sie eben, China und Russland einklammern zu können oder eindämmen zu können. Und wenn jetzt da quasi eine friedliche Beziehung entstanden wäre zwischen Russland und der EU und eine Energieunabhängigkeit oder sagen wir mal, jetzt sind wir ja mittlerweile von den Amerikanern abhängig, ne? Wenn das funktioniert hätte, also billiges Gas aus Russland und fertige Industriegüter fabriziert in Deutschland und in der EU, die man dann wieder exportieren kann, dann wäre die amerikanische Position geopolitisch betrachtet natürlich geschwächt gewesen. Das heißt, man braucht aus amerikanischer Sicht auch immer die Spannung, immer den Konflikt, um zu verhindern, dass Deutschland und Russland zusammenfinden. Und vor diesem Hintergrund muss man eben sehen, dass diese Sprengung geopolitische Aspekte hat, natürlich wirtschaftliche Aspekte zunächst. Es ging darum, die amerikanische Fracking-Energie, Gasindustrie vor dem Kollaps zu bewahren, aber natürlich auch diese geopolitische Komponente, ne? Und vor diesem Hintergrund ereignet sich jetzt quasi die Sprengung der Nord Stream Pipelines. Wer, wo, wie, was, das probieren wir in dem Film rauszubekommen. Und wie das jetzt eingeordnet wird, ob als terroristischer Akt oder kriegerischer Akt oder Kriegsakt, ist eben sehr die Frage. Ich persönlich glaube, es ist ein kriegerischer Akt gegen Deutschland gewesen. Wenn aber jetzt die Bundesrepublik das anerkennen müsste oder zu dem Schluss käme, dass es ein kriegerischer Akt gewesen ist, auch durchgeführt, direkt oder indirekt von den Amerikanern, hätte das natürlich gigantische Auswirkungen auf unsere Bündnissysteme. Also das würde ja eine schwere diplomatische Krise hervorrufen müssen. Und ich glaube, das ist der Grund, warum man es lieber nicht so genau wissen will, wer dahinter steckt.
5: Ja, in diesem Heft, was ich vorhin hochgehalten habe, hier noch einmal dieses Hintergrundheft, da hast du ja auch ein Interview mit dem Ulla Thunander gemacht und er weist ja auch sehr, sehr deutlich darauf hin, dass es eben nicht nur das Ziel war, diese Pipeline zu verhindern, nämlich von Seiten einer Administration, der beiden Administrationen, sondern dass sich im Grunde genommen dieses Vorhaben, diese Pipeline und diese Verbindung Deutschland-Russland gar nicht erst aufkommen zu lassen, eigentlich durch die gesamte US-amerikanische Politik zieht, ja.
6: Ja, absolut. Das sagt ja in unserem Film auch George Friedman, dass sie quasi die ganzen Kriege immer schon geführt haben, um das zu verhindern. Also George Friedman sagt ja, spricht es ja ganz deutlich aus, dass das Zusammengehen zwischen russischen Rohstoffen und deutscher Technologie, dass die Amerikaner das immer als Herausforderung und Bedrohung empfunden haben, und das zu unterbinden war immer amerikanische Politik. Und es gab in der deutschen Politik ja mal Bestrebungen, sich Russland anzunähern. Also ich erinnere mal an die Entspannungspolitik von Willy Brandt, aber auch Helmut Schmidt mit dem Erdgasröhrengeschäft. Und die hatten damals sicherlich so einen gewissen Spielraum, sage ich jetzt mal, den sie dann noch ausgereizt haben. In letzter Zeit gibt es wahrscheinlich erstens keinen Spielraum mehr und zweitens, wenn es den gäbe, ist die Frage, ob die Leute auch noch versuchen würden, den auszureizen. Also ich glaube, diese ganze Zuspitzung des Konflikts mit Russland dient auch dazu, die Amerikaner hier im Spiel zu halten. Das war ja schon bei der Gründung der NATO, der erste NATO-Generalsekretär hat ja gesagt, dass die NATO dem Zweck dient, die Amerikaner drin zu halten, die Russen draußen, die Deutschen unten. Und ein bisschen so ist es ja. Also das ist nach wie vor sozusagen Machtpolitik der USA, die darauf abzielt, eben unabhängigen eurasischen Wirtschaftsraum zu verhindern und damit natürlich auch einen weiteren Rivalen der USA quasi daran zu hindern, aufzusteigen. Ne?
5: Ja, wir haben aber dieses geografische Problem, dass wir eben nah an Russland sind und die USA sind eben nicht nah an Russland. Aber also an dieser geografischen Formation werden wir niemals etwas ändern können. Also wenn wir überhaupt so etwas wie Frieden in Europa haben wollen, müssen wir irgendwie mit Russland klarkommen. Ja? Und das möchten aber diese Herrschaften nicht.
6: Nein, also das ist ja schon in John le Carré das Russlandhaus, ne, das ist ja schon Thema, ne, wo ich glaube, da so ein russischer Spion die Nachricht übermittelt, dass die russischen oder sowjetischen Rüstungsanstrengungen oder die Militärmacht der Sowjets gar nicht so groß sei. Und dann will man das ja gar nicht wissen im Westen, weil man ja erstens die Waffenindustrie weiter füttern möchte und zweitens natürlich auch darauf Wert legt, eben den Fuß in der Tür zu behalten. Ne? Und insofern ist das, glaube ich, eine Komponente, die das Ganze durchzieht, ja, die ganzen Jahrzehnte. Ja, also ich denke mal, nach dem Zweiten Weltkrieg haben die Amerikaner das ja eben sozusagen, ist jetzt ihre Einflusssphäre geworden, ne? Der westliche Teil Europas, mittlerweile auch Zentraleuropa mit Polen, den baltischen Staaten und so weiter. Und das wollten sie halt behalten. Ich glaube, die Sowjets brauchten immer eine strategische Tiefe nach den schrecklichen Erfahrungen des Zweiten Weltkriegs. Ne? Das ist ja alles flach, was der ganze Russland, da gibt es in Weißrussland Sümpfe und dann Belarus, aber sonst kann man da gut reinfahren, es sind keine Berge dazwischen. Deswegen war sozusagen die russische Defensividee immer sozusagen, man hat eine strategische Tiefe, man hat ein großes Land und vorgelagert waren halt eben die Warschauer Paktstaaten. Das war halt so eine Konstellation, die hat sich dann quasi gehalten bis zum Ende des Kalten Krieges und im Zusammenbruch des Warschauer Paktes. Und jetzt werden halt die Karten neu gemischt. Also die NATO ist dann expandiert, immer weiter Richtung Osten. Und inzwischen muss man sagen, ist ja auch das westliche Finanzsystem steht ja vor Problemen und man braucht dringend nochmal neue Zugriff auf Rohstoffe. Das war ja auch immer schon der Grund, warum man da an Russland ran wollte. Ne? Also man wollte das am liebsten so, das war ja unter früher immer der Fall gewesen, dass man das am liebsten alles quasi privatisiert hätte und die Ressourcen da quasi Zugriff auf die Ressourcen zu bekommen. Ne? Das funktioniert jetzt nicht so gut. Das ist wahrscheinlich einer der Gründe, warum wir da diesen Konflikt mit Russland haben, weil eben das westliche Kapital da nicht mehr so richtig rankommt an die ganzen Geschichten.
5: Ja. Moritz, kommen wir nochmal zu dem Film zurück. Wer hat sich denn deiner Meinung nach diese zusätzliche Story ausgedacht? Ukrainische Hobbytaucher mit dieser Segeljacht Andromeda hätten diesen Anschlag geübt. Wer hat sich diese Story ausgedacht?
6: Also wir haben ja Dirk Pohlmann dazu befragt und es gibt ja Story und es gibt eine Cover-Story. Also ich habe ja früher mal mich mit Drehbuchschreiben beschäftigt und da war immer die Idee, dass wenn du eine Leiche verscharren willst, dann musst du eben gucken, dass du darüber einen toten Hund packst. Das heißt, du bist irgendwo in der Wüste, Leiche geht 2 Meter tief, dann machst du Sand drauf, dann
5: legst du nur einen Hund dabei. Zu, ne?
6: Ja, du hörst mir gut. Du legst den toten Hund drauf, dann kommt die Polizei, sieht da so irgendwelche Kratzspuren, dann denken sie, das hat vielleicht Hunde.
5: Hör mal, wie viele tote Hunde haben die schon vergraben, wa? Junge.
6: Ja, ne? Also, du weißt, die Idee ist, man gräbt, dann sehen sie, oh, das ist ja noch nicht so.
5: Also, man macht irgendeine Riesensauerei und dann legt man jede Menge Spuren aus, ne? Könnte man auch so sagen, oder?
6: Ja, naja gut, also wenn du so eine Aktion planst, also jetzt mal ganz prinzipiell gesprochen, wenn du sowas planst, hast du immer eine Cover-Story in der Hinterhand. Also du,
5: oder mehrere, ne?
6: Also vielleicht auch mehrere, aber mindestens eine, ne? Also du musst eben, das hat uns Dirk Pohlmann auch erzählt, dass zu einer richtigen Story oder so einem Anschlag gehört eine richtige Cover-Story. Und er sagt auch, die richtige Cover-Story ist nicht gelogen, die stimmt. Also das heißt, die sind da rumgesegelt, die sind vielleicht auch darunter getaucht. All das ist sicherlich richtig, aber es war sozusagen Teil der Planung laut Dirk Pohlmann, als sie eben die Sprengung vorbereitet haben, ne? Das heißt, was heißt ausgedacht? Also man hat sowas in der Hinterhand, man plant es von vornherein, ne? Und dann hat man was. Und als dann Seymour Hersh mit seiner These kam, nämlich, dass die Amerikaner dahinter stecken, dann ist eben auch diese Andromeda-Geschichte in Umlauf gesetzt worden und da haben sich auch alle raufgestützt, ne? Und gestürzt.
5: Ja. Ich könnte mich abrollen hier bei dem ganzen Schwachsinn, der hier abgeht. Wenn es ja nicht so bösartig wäre, was dann... Das ist eigentlich ein Schmierencomic ist das, ja?
6: Naja, wir haben natürlich, das ist ja auch mal die Frage, also es gibt natürlich verschiedene Punkte, die da jetzt eine Rolle spielen. Also was ich mich von Anfang an gefragt hatte, ist tatsächlich sozusagen die Durchführbarkeit dessen, also ein kleines Segelboot und was musst du da alles an Ausrüstung mitnehmen? Wie lässt du diese Bomben zu Wasser? Ne? Wie schwer sind die Bomben? Ziehen die dich nicht gleich sozusagen runter, wenn du die versuchst zu halten? Wie findest du da die richtige Position? Driftet das Segelboot nicht ab? Brauchst du eine Ankerkette, die das da verankert? Wenn ja, dann, wie groß ist diese Ankerkette, um damit es dann 80 Meter Tiefe sozusagen festgemacht werden kann. ETC, wie dunkel ist es da unten, wie kalt kannst du darauf auftauchen, ohne zu dekomprimieren aus 80 Metern. Das sind ja alles schon mal so Fragen, die sich viele gestellt haben.
5: Aber Moritz, das passt doch alles auf eine 15-Meter-Yacht, ist doch gar keine Frage. Auch die Dekompressionskammern, die ganze Ausrüstung, ist doch alles kein Thema. Ist doch super, oder?
6: Naja gut, also du hast jetzt...
5: Ist das lustig?
6: Na gut, aber du hast bemerkt im Film, dass wir das gar nicht so thematisiert haben.
5: Ja, ja.
6: Es ist gar nicht.
5: Aber ich habe mich trotzdem totgelacht.
6: Ist doch schön. Du lachst dich tot, ohne dass man dir einen Witz erzählt. Das ist doch gut.
5: Ja, weil ich ja schon den Witz dahinter sehe, ne?
6: Ja, ja, das ist genau so. Oder wir lassen die Pointe weg, weil es zu lange Zeit dauern würde oder so.
5: Ja, klar, wirklich.
6: Ja, naja gut, also wir haben das tatsächlich da nicht drin. Also diese ganzen Fragen, die stehen im Raum. Aber letzten Endes, ich muss sagen, ich habe auch mit Leuten gesprochen, die sagen, das ist jetzt am Rande des Absurden oder des Kafkaesken, das ja so vorzustellen. Aber es ist jetzt nicht 100 oder 1000-prozentig auszuschließen, dass sie es irgendwie geschafft haben könnten. Also wir haben es jetzt nicht 100-prozentig quasi ausgeschlossen und wollen uns ja auch nicht angreifbar machen, indem wir jetzt sagen, das geht ja sowieso nicht. Also vielleicht gibt es ja Leute, die da runtertauchen und das irgendwie schaffen. Und wir haben auch noch über die Größe der Bomben uns Gedanken gemacht. Also erst dachten wir, du brauchst richtig große Bomben, weil auch eine riesige Druckwelle rauskam. Und dann gab es aber wieder Leute, die gesagt haben, naja, wenn du es schaffst, sozusagen da sozusagen an den Nahtstellen eine Bombe zu platzieren und die sozusagen dafür sorgt, dass das Rohr an einer kleinen Stelle beschädigt ist, dann sorgt das Gas, das da drin ist, so einen wertigen Druck, das ist der, die Pipeline wegsprengt und das sorgt dann auch für diese Druckwellen und so. Ne?
5: Ja. Aber der Ola Thunander hat ja auch wunderbar in diesem Interview, was du mit ihm gemacht hast, herausgearbeitet, wie viele Flugzeuge, wie viele Schiffe der Verbündeten und der USA selber in der Luft waren und dann vorher und auch nach der Sprengung oder schon während alles beobachteten und so weiter. Also ich meine, diese Koordinationsarbeit, diese logistische Arbeit eines solch gigantischen Sabotageaktes, das kann ja so eine kleine Crew da auf irgendeinem Hobby, auf so einer Hobbytauch-Segeljacht gar nicht realisieren. Das ist ja, naja, aber wie es auch sei, Moritz, die deutsche Regierung, die ja in unser aller Interesse arbeitet, wie wir ja wissen, hält an dieser grotesken Cover-Story fest. Und dann gibt es irgendwelche Indizien, dass die eigentlich davon wussten, nach dem Motto, let it happen on purpose?
6: Naja, also wenn ich jetzt noch mal kurz auf diese Andromeda-Geschichte eingehen darf, also sind ja zwei entscheidende Fragen nicht gestellt worden. Also wir haben uns jetzt über die technische Durchführbarkeit Gedanken gemacht. Aber Erik Andersen hat uns auch noch zwei andere Aspekte aufmerksam gemacht, nämlich das eine betrifft die Reiseroute. Die sind ja angeblich von Rostock losgesegelt. Und wenn du jetzt mal auf eine Landkarte guckst, dann ist Rostock da relativ weit im Westen im Vergleich zu diesen Stellen, wo die Bomben explodiert sind. Das heißt, es wäre von Polen, von einem polnischen Hafen aus gesehen, deutlich näher gewesen. Wir haben einen riesigen Umweg in Kauf genommen. Und dann fragt man sich, warum. Und sie sind dann ja, haben dann ja auch eine weitere Landesgrenze überschritten und hätten dann ja Sprengstoff an sozusagen im Auto gehabt. Sie haben sich dann sogar noch blitzen lassen. Das heißt, sie sind vorher noch so ein bisschen auf Rügen hin und her gefahren und auch zu schnell sind geblitzt worden. Ola Tunanda hat gesagt, ja, die sind auch an verschiedenen Häfen gesehen worden. Sie waren gut sichtbar. Dann fügt er hinzu, zu gut sichtbar vielleicht sogar, ja. Das heißt, sie haben schon, sind schon bemerkt worden, wollten vielleicht auch bemerkt werden und von der Reiseroute ergibt es wenig Sinn. Da ist ein Umweg da zu segeln. Das wäre das andere. Und das andere ist die Frage nach dem Beweismaterial. Das ist ja wohl geborgen worden und ist jetzt unter Verschluss in Schweden und die deutschen Ermittler haben da wohl keinen Zugriff drauf gehabt und jetzt fragt man sich natürlich, wenn es jetzt diese Leute von der Andromeda-Segeljacht gewesen sein sollten, ja, wenn sie es denn gewesen wären, warum kriegen dann die Ermittler keinen Zugriff auf das Beweismaterial, weil ja das tatsächlich dann diese These untermauern könnte. Und eben das wird unter Verschluss gehalten. Das sind einmal zwei zentrale Fragen, jetzt mal ganz abgesehen von der technischen Durchführbarkeit eigentlich auch sozusagen nochmal thematisiert werden sollten, denke ich. Ne?
5: Ja, und ist es richtig, wenn ich es so in Erinnerung habe, dass Dänemark und Schweden die Ermittlungen ohnehin eingestellt haben zu dem Komplex?
6: Die haben sie irgendwie eingestellt, interessiert jetzt auch keinen mehr, ist ja auch schon ein Weilchen her und so, ja, ne? Also,
7: ist, schon länger her,
6: ist ne? Alles so, ja. Ist jetzt nicht mehr so relevant vielleicht.
7: Ist ja nur Staubaufwirbeln, ne?
6: Ja,
7: ja. Wir auch nicht, ne? Ist ja völlig klar.
5: Ja, nun ist es so, ihr habt es ja auch wunderbar herausgearbeitet, die zahlreichen Experten, die da gesprochen haben im Film, die kommen ja immer mehr zu der Einsicht oder zu der Überzeugung, dass ja die eigentlichen Urheber die USA sind und dass diese ganze Story und alles drumherum dazu geeignet war oder auch dazu diente, eben die USA als Hauptverantwortlichen in den Schatten zu stellen beziehungsweise in den Nebel zu stellen. Und das scheint ja dann auch der Grund zu sein, weshalb jetzt die weisungsgebundene deutsche Bundesanwaltschaft diese Andromeda-Spur verfolgt, ja?
6: Ja, ich sag mal, beide Geschichten sind ja eigentlich unbequem für Deutschland. Klar, es ist unbequem, wenn jetzt rauskäme, ja, wäre es unbequem, dass die USA dahinter stecken, direkt oder indirekt. Ja. Vielleicht haben sie ja Leute dazwischen geschaltet. Simon Hirsch geht davon aus, dass es Taucher waren, also der Navy vielleicht mit der CIA im Kontakt, ja, die das
5: durch. Moritz, stellen wir uns einmal vor, wir hätten eine Regierung, die wir nicht haben, die würde mit Werbe diese Untersuchungen vorantreiben und käme dann nach allen Plausibilitäten zu dem Ergebnis, die USA haben uns hier unsere Energieleitung weggesprengt. Was wäre dann? Denn diese Frage ist ja so auch nie gestellt worden im Film. Was wäre dann?
6: Also das ist jetzt wirklich die Frage, also ich sag jetzt mal, ich hole jetzt mal ein bisschen weit aus, ne?
5: Weil, ja, mach mal.
6: Weil wir jetzt quasi, das hatte ich auch schon mal thematisiert in einem meiner Filme, da ging es um den Übergang von der Uni zur sogenannten multipolaren Weltordnung. Und multipolare Weltordnung, also vielleicht ist es ja eher so eine zweigespaltene Welt, China gegen die USA, aber sagen wir mal, es kristallisiert sich jetzt eine Weltordnung mit verschiedenen Machtzentren heraus. Also natürlich bleiben die USA ein entscheidendes Machtzentrum, aber dann eben China, Indien, Russland, also 4, 5 Player. Die EU hat sich ja nun aus dem Kreis da verabschiedet. Und ich denke mal, wenn man das sozusagen als Grundlage nimmt und die Perspektiven für Europa sich anschaut, dann liegen die wahrscheinlich darin, dass man eine diplomatische Offenheit gegen Osten wie gegen Westen hat und dass man probiert, da mitzuspielen und sich auch sozusagen diese Märkte da schließt, ne? Also Handel durch Wandel. Wandel durch Handel, meine ich natürlich. Und das ist tatsächlich die Frage. Also man müsste, wenn man jetzt perspektivisch denkt und sagt, in 10, 20 Jahren haben die USA nicht mehr diesen Status der alleinigen Weltmacht. China wird immer wichtiger und wir können uns einen Krieg mit Russland einfach nicht leisten. Also falls wir den überleben sollten, sind wir dann immer in Pleite. Wir können uns auch keinen sozusagen eingefrorenen Konflikt leisten. Wir brauchen eigentlich russisches Gas, und um sozusagen unsere Industrie damit zu versorgen. Und wir müssen dann sozusagen gucken, dass wir eben auch offen sind für diplomatische Kontakte nach Russland, Indien, China und so weiter, um eines der verschiedenen Machtzentren auf dem Globus zu werden. Das wird gerade verhindert, ne? Also wir sind durch die Sprengung von Nord Stream, nicht nur deswegen, aber vor allem auch deswegen, wieder in vollkommene Abhängigkeit von den USA geraten. Das sagt auch einer meiner Interviewpartner, Demosthenes Floros, ist jetzt im Film nicht drin, aber er hat mal gesagt, dass es eben zwei Industriestaaten gab in der Vergangenheit, die so eine Art, er nennt das, glaube ich, Teilautarkie hatten und Teilautonomie. Das wären eben tatsächlich perspektivisch Deutschland und Südkorea gewesen, aufgrund eines großen industriellen Gewichts, ne? Also Deutschland war ja zwischenzeitlich sogar mal Exportweltmeister, ne? Und das hätte wohl aus Sicht einiger amerikanischer Analysten dazu geführt, dass man eben, dass Deutschland langsam aber sicher sich so ein bisschen freistrampelt. Und das ist jetzt eben auch verhindert worden durch die Sprengung von Nord Stream. Ja, was hätte das jetzt für Konsequenzen? Also wenn man jetzt sozusagen weitblickend denkt, dann muss man natürlich sagen, wäre die Konsequenz, dass wir unser Bündnissystem in Frage stellen müssen. Also können wir in der NATO bleiben, wenn uns ein NATO-Partner die wichtigste Infrastruktur wegbombt? Geht das? Und ich würde sagen, das geht nicht. Und dann wäre natürlich die Übergangsphase jetzt dementsprechend kompliziert, weil die Amerikaner werden ja nicht einfach sozusagen das so passieren lassen, dass Deutschland einfach aus der NATO rausgeht, ne? Sondern das müsste man natürlich langfristig diplomatisch handeln. Aber ich glaube, das wäre der richtige Weg, weil die NATO ist ja jetzt, den Warschauer Pakt gibt es ja auch nicht mehr, ist ja sozusagen nur ein Kontrollinstrument der Amerikaner, um hier letzten Endes Europa weiter kontrollieren zu können. Und die Frage ist, jetzt, wo der Kalte Krieg vorbei ist, ob das sozusagen für die Zukunft eine Option ist. Und ich würde sagen, nein. Das heißt, eine deutsche Regierung, die sozusagen das richtig aufklärt, und zwar von Grund auf und alles mit einbezieht, also die ganzen geostrategischen Komponenten und auch sozusagen die Hintermänner, ne? Also auch wenn das dann von mir aus Taucher aus einem anderen Land waren, ist natürlich immer die Frage, wer hat das grüne Licht dazu gegeben, wer hat das geplant und so weiter. Dann müsste die Konsequenz eigentlich sein, wir müssen unser Bündnissystem überdenken. Und das hieße dann eigentlich, wir müssen gucken, dass wir da in der Ukraine Frieden bekommen, und zwar auf diplomatischem Wege, nicht weiter da sozusagen Öl ins Feuer gießen. Und dann müsste man eben Deutschland und Europa positionieren als neutralen Block, ne, zwischen den anderen Blöcken. Das wäre für mich die Konsequenz. Und insofern kann eigentlich auch die Sprengung ein Weckruf gewesen sein, wenn man das erkennt. Wenn wir das nicht erkennen und jetzt sozusagen Anhängsel der USA bleiben, dann sind wir letzten Endes auch politisch bedeutungslos und letzten Endes auch, weil wir auch wirtschaftlich bedeutungslos sein werden, bilden wir dann wahrscheinlich irgendwann sowas wie so eine Art schwarzes geostrategisches Loch in der Welt, ne? Das sozusagen alles ins Chaos stürzen kann, weil man muss ja auch sehen, dass wir früher eigentlich ein ganz gut funktionierendes Geschäftsmodell hatten in Deutschland, und das hieß eben, ja, wir haben eine Industrie, industriellen Kern, 20% des Bruttosozialprodukts werden über Industriegüter hergestellt. Es gibt da so Auseinandersetzungen zwischen Arbeitnehmern und Arbeitgebern, aber irgendwie federt man das ab, und man hat diese Deutschland-AG, ne, die so bis in die 80er Jahre Bestand gehabt hat. Also Herrhausen ist zum Beispiel noch so ein Beispiel, der auch für mich symptomatisch steht, als er ermordet wurde, für sozusagen das Ende der alten Deutschland AG und des alten Geschäftsmodells, das wir hatten. Und das ist jetzt sehr hinfällig. Wir haben ja nun keine billige Energie mehr, also haben wir auch keine bedeutende Industrieproduktion mehr. Das heißt, wir müssen das aufgeben. Die Frage, was passiert dann? Also wir werden dann bedeutende Wohlstandseinbußen hinnehmen müssen. Und die Konsequenz, die jetzt sich auch abzeichnet, ist ja auch schon wieder klar. Das gibt dann sozusagen neoliberale Rezepte, also dann biegt Friedrich Merz um die Ecke und sagt, die Löhne sind zu hoch oder ihr geht zu früh in Rente und ihr seid alle zu faul. Ne? Und das heißt, wir werden so runtergedimmt auf das Level einer Basarökonomie, ne? Wo es dann nur darum geht, wer steht morgens um 5 auf und arbeitet. Aber das, was wir früher hatten, nämlich eine funktionierende Industriegesellschaft, das können wir jetzt knicken. Ne? Und was jetzt sozusagen noch da, kurioserweise dann passiert ist, ist die Umstellung auf eine Kriegswirtschaft. Und das sagt ja auch der Axel Tog in unserem Film, dass jetzt da viele Betriebe, wir waren ja da in Lüdenscheid, dass da viele Betriebe quasi unter Druck geraten. Ne? Die Aluminiumindustrie hat ja viel zur Automobilindustrie beigetragen oder zugeliefert. Automobilindustrie ist in der Krise. Und das wiederum führt dazu, dass diese Betriebe dann langsam in die Krise geraten und dann aufgefordert werden, auf Kriegswirtschaft umzustellen. Das heißt, die ganze die Abfolge von einer funktionierenden Volkswirtschaft hin zu einer Kriegswirtschaft und so weiter, das ist sozusagen die absurde Entwicklung, die wir hier gerade beobachten können.
5: Und die Folge dann auch dieser Nord Stream-Sprengung war. Gezielt. Also die quasi, also ein Booster, eine Verstärkungsmaschine, um den kompletten Energieumbau Europas zugunsten der USA zu realisieren, die völlige Neuformatierung der geopolitischen Situation zu erreichen und jetzt Deutschland hineinzupressen in einen ganz großen Krieg oder in die Vorbereitung eines ganz großen Krieges gegen Russland. Also im Prinzip ist das ja gar nichts anderes als das, was wir immer schon sein sollten, was der Brzezinski ja gesagt hat, nämlich tributpflichtiger Vasall. Deutschland ist ein tributpflichtiger Vasall Europa und wir schauen ja auch nur mal nach Brüssel. Tributpflichtige Vasallen, das Schlimmste daran ist aus meiner Sicht diese mentale Verwahrlosung als tributpflichtiger Vasall und diese Rolle auch noch anzunehmen. Das ist ja so etwas Beschämendes, so etwas Würdeloses habe ich in meinem Leben noch nicht erlebt. Wenn ich das so für so Revue passieren lasse, dann auch meine politischen Erfahrungen, mein kleines politisches Leben, da muss ich sagen, so etwas Schmieriges, so etwas unerträglich serviles, opportunistisches an politischem Verhalten, wie wir das bei diesen Regierungen in Deutschland, aber nicht erst seit der Merz-Regierung haben, dieses sich anbiedern an die Macht der USA und die tatsächliche willentliche Übernahme dieses tributpflichtigen Vasallenstatus. Ich kann mir das im Einzelnen so nicht erklären. Was muss man da eigentlich für eine psychische Konstitution haben, um sich so zu verhalten?
6: Also ich bin ja nun kein Psychologe, ne? Das kann ich dir jetzt nicht beantworten. Ich denke mal, wir erleben sozusagen eine Entwicklung. Ich hatte es ja schon erwähnt, Helmut Schmidt hat dieses Erdgasröhrengeschäft noch versucht durchzudrücken und Kohl hat sogar bis zum gewissen Maß sogar noch dran festgehalten, als er dann Kanzler geworden war. Natürlich war Schmidt auch immer Transatlantiker und er war auch immer eingebunden in dieses westliche Bündnissystem. Das war damals ja auch eine andere Zeit. Es gab ja noch den Warschauer Pakt und so weiter. Und auch Schröder, das sagt er auch in unserem Film, hat er gesagt, also wir haben diesen Videoausschnitt ja auch im Film drin, dass er deutsche Interessen zu vertreten hat, deutsche Energieinteressen. Auch da gab es natürlich noch so ein, wie soll ich sagen, ansatzweise das Bestreben, sich sozusagen der amerikanischen Hegemonie sozusagen zu entziehen, also ansatzweise zu entziehen, muss man sagen. Das gilt ja auch für den Irakkrieg, wo eben letzten Endes doch die Überflugrechte, soweit ich weiß, gewährt wurden, aber Deutschland sich nicht daran beteiligt hat. Das haben wir jetzt nicht mehr. Tatsächlich haben wir jetzt sozusagen eine vollkommene Unterordnung der deutschen Politiker unter amerikanische Interessen. Das sieht man ja beispielsweise sehr schön bei dieser Pressekonferenz im Weißen Haus im Februar 2022, als Biden schon ankündigt, dass die USA die Pipeline aus dem Spiel nehmen werden, ne, sollten Russen sozusagen die ukrainische Grenze überschreiten. Und dann kommt ja auch Herr Scholz zu Wort und sagt eben, dass sie alles immer zusammen machen. Er sagt es dann auch Englisch. We do everything together, together we do everything, ne, und so weiter. Das wird ja auch nochmal paraphrasiert von Ray McGovern, den wir im Film dann drin haben. Also da haben wir tatsächlich so den Moment, dass letzten Endes sich die deutsche Politik vollkommen unterordnet und keinerlei eigenen Interessen mehr vertritt. Woran das jetzt im Einzelnen liegt, weiß ich nicht. Ich denke, man hat so eine Selektion der Politiker auch, die werden ja irgendwie, kommen ja irgendwie weiter auf ihrer Karriereleiter, wahrscheinlich, wenn sie nun ein bisschen Anforderungen erfüllen. Und ich sag mal so, der Freigeist hat da letzten Endes wahrscheinlich wenig Chancen, ne?
5: Nach oben. Sicher keine Chancen, müsste man vielleicht heute sagen, ja. Wenn das ja so ist, wie du hier umreißt, dann müssten wir ja tatsächlich, wenn Herr Scholz ja auch gesagt hat, dass wir alles zusammen machen, nämlich also die USA und Deutschland, die den USA zu Kreuze kriechen, dann müsste man ja im Grunde genommen davon auch ausgehen, dass sie in Sachen dieser Nord Stream-Sprengung Bescheid wussten, dass sie sozusagen Komplize in eigener Beschädigung waren.
6: Ja gut, die Frage formuliert im Ray McGovern auch, ne? Wussten die Deutschen davon, wusste Herr Scholz was davon, und wenn er was gewusst haben sollte, warum hat er da nicht gefragt? Irgendwie so ungefähr formuliert er das. Also wir wissen jetzt natürlich nicht, was die wussten, ob die vorher informiert waren und so weiter. Das ist jetzt reine Spekulation, ne? Aber letzten Endes kann man sagen, dass jetzt der Aufklärungswille sehr schwach ausgeprägt ist, ne, und man sich dann sozusagen zufrieden gibt mit dieser Andromeda-Geschichte, wobei auch das natürlich, das wollte ich vorhin noch sagen, also es gibt ja nun zwei Thesen, die im Raum stehen, also die Seymour-Hersh-These, das waren die Amerikaner, und jetzt diese Andromeda-Geschichte. Also ich meine, wir pumpen ja etliche Milliarden in die Ukraine rein, und wenn das jetzt eine ukrainische Operation gewesen sein sollte, ne, also ich weiß jetzt nicht, das sind, glaube ich, insgesamt 50 Milliarden deutsche Steuergelder in die Ukraine geflossen. Man stellt sich mal vor, was man da, jetzt wird das natürlich wieder eingespart, Sozialkürzungen und so weiter. Man stellt sich mal vor, was man damit alles hätte machen können, ne? Also um jetzt eben sozusagen in diese Bildung investieren, in die Zukunft der jungen Leute investieren, ja. Infrastruktur investieren, das ist ja alles weg. Also es geht ja auch um diese Umstellung von der normalen Wirtschaft in der Kriegswirtschaft, also Kriegsgüter, abgesehen davon, dass sie dann Leute töten, potenziell, sind ja auch vollkommen unproduktiv. Also wenn ich jetzt...
5: Ja, nicht für alle, nicht, Moritz? Das ist ja nicht für alle unproduktiv. Das heißt, für diejenigen, die den ganzen Irrsinn anrichten, ist das ja sehr lukrativ sogar, nicht?
6: Ja, aber wenn ich jetzt Granaten herstelle und die verschießen, dann sind sie explodiert, dann brauche ich halt neue Granaten. Ne? Das ist natürlich klar, für den Hersteller der Granaten ist es lukrativ, aber für die Allgemeinheit ist es eben nicht lukrativ.
5: Ja,
6: nicht,
5: das ist ja auch unstrittig, aber die herrschenden Politiker sind ja auch nicht für die Allgemeinheit da, nicht? Die sind ja für andere Kräfte da, ja? Aber die Frage nochmal angeschlossen, das heißt, wenn die Andromeda-Nummer stimmen würde und wenn die Bundesanwaltschaft zum Ergebnis käme, sie waren es, dann ist ja auch klar, da wären ja auch dann ukrainische Staatsakteure mit im Boot. Und das müsste dann ja auch für die Regierung heißen, Ende der Unterstützung dieser ukrainischen Regierung.
6: Also wir haben tatsächlich, da muss man jetzt mal gucken, weil ob es eine ukrainische staatliche Geschichte war oder ob es eben nur Hobbytaucher waren, das
5: ist
6: natürlich
5: ja, extrem. Klar, nee, das ist ja klar. Sowas ist, Moritz, da müssen wir uns gar nicht drüber unterhalten.
6: Nein, also ich
5: solche Akte werden immer nur von Hobbyisten durchgeführt. Ja, wie überhaupt die Bombardierung anderer Länder, das machen ja auch immer nur Hobbyisten mit irgendwelchen Piper-Maschinen.
6: Ja, Uli, wir wollten ja tatsächlich in unserem Film auch eine Aquasportgymnastikgruppe haben. Ne? Du kennst ja Aquagymnastik, wo die Leute da im Wasserbecken stehen und sich so große Bälle zuwerfen und so.
5: Super.
6: Das Senioren ganz gerne. Und da hätte ich auch gern die Bilder zu gehabt. Also ich habe auch schon mal angefragt bei Berliner Bädern, ob wir da drehen dürfen. Das haben die leider abgelehnt. Dann hatten wir auch kein Geld für einen weiteren Drehtag und so. Aber die Bilder hätte ich natürlich auch gern drin gehabt. Also jetzt unkommentiert, ne, dass man jetzt sagt, oh, wer war's, ne? Und dann siehst du da so ein paar Leute ja. Im Nivea-Ball im Wasserbecken. Ja, klar, das würde ich immer.
5: Ist das lustig? Ist das gut?
6: Naja, also. Gut, klar, also die Sache wird natürlich dann brisant. Also muss auch die Frage, was war das jetzt für Sprengstoff? War es jetzt NATO-Sprengstoff? Wie kommst du an den NATO-Sprengstoff ran? Das ist natürlich schwer zu erklären, dass es dann tatsächlich so ein paar Hobbytaucher gewesen sind, die dann mit allem ausgestattet gewesen sein sollen. Und dann wird die Erklärung immer schwieriger. Deswegen sage ich ja, es sind beide Erklärungen für die deutsche Politik im Grunde unangenehm. Also sei es die amerikanische, weil sie dann das Bündnissystem in Frage stellen müssten. Oder aber auch das ukrainische, weil sie ja die ganzen Milliarden in die Ukraine pumpen, um den Krieg da zu verlängern und das hier auf Kosten der normalen Bevölkerung geht. Also beides ist ja sozusagen eine blöde Erklärung. Wenn es rauskommen sollte, dass die Ukrainer dahinter stecken, dann muss sich ja Merz eben die Frage gefallen lassen, warum er ja den ganzen Sozialstaat abbaut, um diesen Ukraine-Krieg zu verlängern. So.
5: Ja, aber Moritz, es ist ja auch nichts Neues, dass weisungsgebundene Staatsanwaltschaften, sobald es in die politische Dimension geht, dann irgendwann die Untersuchungen einstellen. Das kann ja auch noch kommen.
6: Ja, irgendwie wird die dann eingestellt und dann gibt's vielleicht gibt's ja noch eine Untersuchungskommission im Bundestag oder eine
5: Aufsichtskommission. Ist das gut? Das wird immer besser. Ja. Untersuchungskommission.
6: Es gibt dann
5: Wenn du nicht mehr weiter weißt, gründe einen Arbeitskreis. Kennst du noch?
6: Ja, also dann kann man da noch mal so ein bisschen politische Stimmung machen. Vielleicht, jetzt untersuchen wir das aber. Jetzt aber kommt alles ans Licht und so. Jetzt aber, ne? Und wenn dann rauskommt, dass es Zelensky oder die Ukraine war, dann rufen wir die Polizei.